0: immer zu spüren. Vor rund anderthalb Wochen hatte ein Erdbeben der Stärke 7,4 das Nachbarland Kolumbien erschüttert. Mehr als 300 Menschen kamen ums Leben. Das waren die Nachrichten. Und das Wetter in Deutschland. Häufig trocken, im Nordwesten und Südosten einige Schauer, Tiefstwerte 16 bis 8 Grad. Am Tage gebietsweise heiter, im Süden und im Nordwesten Schauer und Gewitter, Höchstwerte 18 bis 26 Grad. Am Samstag zeitweise Regen und vereinzelt Gewitter, vom Nordosten bis zum Süden freundliche Phasen 17 bis 25 Grad. Am Sonntag überwiegend trocken, im Norden gebietsweise Regen, 18 bis 26 Grad. Es ist 2.03 Uhr.
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2: Und da geht schnell. Wir haben nur drei Meldungen. Einmal die A2 Hannover Richtung Dortmund zwischen Hannover-Lahe und Garbsen. 2 Kilometer Stau vor der Baustelle. Die A4 Görlitz Richtung Dresden ist zwischen Kodersdorf und Niederseidersdorf wegen Bauarbeiten bis 5 Uhr gesperrt. Die Umleitung führt über die U4. Und dann noch die letzte Meldung. Das ist die A42 Emscher Schnellweg Dortmund Richtung Kamp-Lindfort ist zwischen Oberhausen Zentrum und Buschhausen nach einem Unfall bis circa 4 Uhr gesperrt. Ich wünsche Ihnen eine gute und sichere Fahrt. Kommen Sie gut an.
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2: Aus dem Studio von NDR Info in Hamburg mit Milad Kupay. Schönen guten Tag. Aktuell ist es ja noch warm und trotzdem dreht sich eine große Diskussion um den Winter. Die ganze Überschrift steht unter, ja, noch ist es warm, aber die Gasversorgung, die macht Sorgen. Normalerweise werden im Sommer die Speicher aufgefüllt, doch in diesem Jahr sind die Händler zurückhaltend. Es ist der niedrigste Stand seit Jahren zu sehen und Experten warnen, wenn der Winter sehr kalt wird, dann könnte Gas knapp werden und somit auch teurer für die Verbraucher. Was tun? Was sind die Optionen? Wieso reagiert das Wirtschaftsministerium da so zögerlich? Alles Fragen, die meine NDR-Kollegin Birgit Langhammer mit Maximilian Ulrich in unserem Hauptstadtstudio besprochen hat. Und die erste Frage klärt gleich die Grundlage. Wieso lagern denn die Händler nicht mehr ein?
3: Weil das System kaputt ist, muss man so sagen. Das System funktioniert normalerweise so. Im Sommer ist Gas günstig, dann kaufen die Händler, lagern es ein und im Winter ist Gas dann teurer und dann verkaufen die Händler ihr eingespeichertes Gas und machen Gewinn. Aber durch den Krieg am Golf, den die USA und Israel angefangen haben und der jetzt seit 6 Monaten andauert, sind die Gaspreise eben in diesem Sommer auch hoch gewesen und die Händler zögern. Weil sie natürlich vermuten, wenn der Krieg endet, dann sinken die Gaspreise und dann haben wir vielleicht teuer Gas im Sommer eingekauft, was wir mit Verlust verkaufen müssen im Winter.
4: Kann man aus wirtschaftlicher Sicht vielleicht verstehen, aber es geht natürlich darum, gehen wir da jetzt in eine Mangelversorgung? Also welche Verantwortung trägt da auch Bundeswirtschaftsministerin Reiche für die Lage? Wie bewertet sie die bisherige Energiepolitik der Bundesregierung?
3: Also es heißt aus dem Wirtschaftsministerium immer, wir beobachten die Lage genau und sind auch bereit im Notfall zu reagieren, aber im Prinzip ist der Markt verantwortlich für die Versorgung und das stimmt auch. Also diese Gasspeicher, die sind ja kein politisches Instrument, sondern die sind dafür da, Geld zu verdienen.
2: Wir müssen mal kurz unterbrechen für eine Verkehrsmeldung. Hier ist der Verkehrsservice der ARD Infonacht. Achtung, Falschfahrer auf der A42 Emscher Schnellweg Dortmund Richtung Kamp-Lindfort zwischen Kreuz Oberhausen West und Kreuz Duisburg Nord kommt Ihnen ein Falschfahrer entgegen. Bitte äußerst rechts fahren, nicht überholen. Auf der A42 Emscher Schnellweg Dortmund Kamp-Lindfort zwischen Kreuz Oberhausen West und Kreuz Duisburg Nord ist ein Falschfahrer unterwegs. Vorsicht bitte in beiden Richtungen.
3: Das ich gerade erklärt habe. Und Katharina Reiche, die CDU-Wirtschaftsministerin, ist eine große Verfechterin des freien Markts ohne staatliche Eingriffe, genauso wie der Bundeskanzler Friedrich Merz. Sie machen also das, wofür sie auch gewählt wurden, den freien Markt agieren zu lassen. Jetzt ist natürlich die Frage, wann kommt der Punkt, an dem die Politik eingreift? Da muss man aber vielleicht dazu sagen, sollte die Wirtschaftsministerin ein Eingreifen auch nur ankündigen, würde das Ganze verändern. Dann würden nämlich die ganzen Gashändler erst recht kein Gas einlagern, weil sie sich denken, ich warte mal lieber ab, vielleicht gibt es am Ende noch so eine Art Gasrabatt wie beim Tankrabatt und dann kaufe ich günstig ein und speichere im Moment nichts ein. Deswegen gibt sich das Wirtschaftsministerium gerade so schmallippig.
4: Also eigentlich ein freier Markt und trotzdem gesetzlich ist doch verankert, bis zum 1. November muss eine 80%-Quote erfüllt sein. Andersrum, ist es jetzt vielleicht auch noch zu früh, um Alarm zu schlagen? Ist es noch möglich, diese 80% bis 1.11. zu erreichen?
3: Also man muss jetzt definitiv Alarm schlagen, weil es wird wirklich knapp. In den letzten Jahren waren wir Ende August bei den Speicherständen immer weiter, als wir es im Moment sind. Im Moment sind die Speicher ja nur zur Hälfte gefüllt. Ich habe gestern mit einem Betreiber eines Speichers in Bayern gesprochen. Der betreibt 3 Speicher und sagt, der eine ist nur zu 8% gefüllt. Aber er hat auch gesagt, naja, wenn es jetzt klappt, dann könnten wir das auch noch schaffen bis Anfang November. Also technisch ist es wohl machbar. Nur, wie ich gesagt habe, solange die Händler zögern, wird eben dann diese Quote wahrscheinlich nicht erreicht.
4: Immerhin, wir haben jetzt schon mal eine Diskussion, also man hat es im Blick, das kann ja vielleicht auch noch mal was verändern oder muss eben doch noch die Bundesregierung eingreifen. Du hast gerade eben schon gesagt, das könnte vielleicht sogar kontraproduktiv sein.
3: Ja, das könnte kontraproduktiv sein, aber in letzter Konsequenz kann der Staat es tatsächlich machen. Die Gesetze wurden da verändert nach 2022. Da hatten wir ja wirklich eine Gaskrise, nachdem Russland die Ukraine überfallen hat. Und jetzt gibt es die Möglichkeit für den Staat, gewisse finanzielle Anreize zu schaffen, damit die Händler Gas einlagern. Und in letzter Konsequenz kann der Staat auch über einen etwas komplexen Mechanismus den Kauf von Gas anordnen. Aber das Wirtschaftsministerium zögert eben, diesen Schritt auch nur anzukündigen.
4: Jetzt hast du gerade 2022 angesprochen. Die Union hat ja Robert Habeck damals in der Energiekrise massiv für seine Energiepolitik kritisiert. Jetzt steht mit Katharina Reiche eine CDU-Ministerin vor dem Problem vergleichsweise niedriger Gasspeicherstände. Ist das jetzt gerade für die Union politisch ein Déjà-vu und muss sie sich jetzt heute an ihren eigenen Maßstäben messen lassen?
3: Ja, man erlebt ein politisches Déjà-vu, denn schon wieder haben wir einen Krieg, der die fossilen Energiepreise durcheinander bringt. Damals war es der Ukraine-Krieg, jetzt ist es eben der Krieg im Iran. Und was die Bundesregierung tun könnte, vielleicht sogar tun müsste, ist mal mit Donald Trump zu reden, der für diesen Krieg verantwortlich ist. Denn sollte dieser Krieg enden, dann wäre die Straße von Hormus wieder befahrbar, dann würden die Gaspreise sinken und dieses ganze Energieproblem, vor dem wir gerade stehen, wäre Geschichte. Aber man will wahrscheinlich Donald Trump auch nicht in Wut erzürnen lassen, denn Deutschland bekommt ja LNG-Gas mittlerweile auch zu einem Großteil aus Amerika und Donald Trump ist ja auch jemand, der schnell mal mit Strafzöllen droht.
2: Sagt Maximilian Ulrich aus unserem Hauptstadtstudio. Ja, mit Donald Trump reden, das ist ja alles nicht so einfach. Für meinen Kollegen Jürgen Webermann aus der NDR Info Wirtschaftsredaktion braucht es da mehr. Für ihn ist es höchste Zeit, dass der Staat eingreift. Hier hören Sie seinen Kommentar.
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5: Machen wir uns nichts vor. Eine Gasreserve in vollen Speichern ist wichtig als Puffer für den Winter. Sie ist wichtig, falls die Versorgung stockt und sie ist wichtig, um Preisschübe abzufangen. Und damit ist sie, wie man so schön sagt, systemkritisch. Genau deshalb ist es fahrlässig, wenn die Bundeswirtschaftsministerin einfach nur beobachten will, wie sich die Dinge so entwickeln, während die Speicher halb leer bleiben. Die Unternehmen, die sie befüllen sollen, machen das ja nicht, weil sie der Gesellschaft was Gutes tun, sondern weil sie Geld verdienen wollen. Die Zeiten aber, in denen Gas im Sommer billig eingelagert und im Winter mit schönen Gewinnen verkauft werden konnte, die sind vorbei. Der Markt für LNG, also für Flüssigerdgas, funktioniert anders als der für Gas, das aus Pipelines beständig zu uns kommt. Es ist ein täglicher Wettbewerb mit anderen Ländern und Erdteilen, die auch heiß sind auf die Ladungen der Tankschiffe, die das LNG auch schon mal dorthin liefern, wo am meisten geboten wird, egal zu welcher Jahreszeit. Wirtschaftlich ist das Speichern für die Gashändler deshalb schon länger nicht mehr reizvoll, weil es die großen Preisunterschiede zwischen Sommer und Winter nicht mehr gibt. Eine Gasreserve dagegen, die bleibt für unser Land systemkritisch. Deshalb sollte der Staat auch eingreifen, wie andere EU-Länder es längst tun. Niemand kann sagen, wie kalt der Winter wird, wann der Iran-Krieg endlich endet und wie, wann beschädigte Gasanlagen in Katar wieder einsatzbereit sind, ob die Pipelines nach Norwegen immer sicher liefern werden und auch nicht, ob Donald Trump nicht auch irgendwann LNG als Druckmittel einsetzt. Das derzeitige Nichtstun könnte am Ende also für uns alle deutlich teurer werden.
2: Ein Kommentar von Jürgen Webermann aus der NDR Info Wirtschaftsredaktion. Die andauernde Trockenheit in diesem Jahr ist für viele Landwirte ein Problem. Zum Beispiel die Getreideernte, die fällt dann schlechter aus als sonst. In Linum in Ostprignitz-Ruppin wächst und gedeiht es trotzdem, zumindest die Kürbisse. Die ersten werden jetzt geerntet und die Erwartungen an die diesjährige Ernte fallen überraschend gut aus. Was die Kürbisse hier so gut durch den trockenen Sommer bringt, das hat sich Björn Hase-Wendt mal direkt auf dem Feld erklären lassen.
6: Ein kräftiger Schnitt. Schon ist der Kürbis geerntet und bereit für den Verkauf.
7: Es ist ein Violina. Das ist eine alte italienische Sorte. Sehr wohlschmeckend mit etwas dunklerem Fleisch, als man ihn sonst so kennt.
6: Sagt Sabine Schwalm von Rieksmannshof in Linum. Rund 100 Sorten Speisekürbis bauen sie hier an. Von kleinen leuchtend gelben und ufo-förmigen wie den Patisson bis zum Klassiker wie den Butternut.
7: Ich liebe das, dass die Konsistenz so unterschiedlich ist. Manchmal sind sie richtig schön musig kochend oder sie sind noch bissfest und saftig.
6: Die Kunden haben die Qual der Wahl, besonders in diesem Jahr. Denn es wird wohl eine gute Saison, sagt Georg Rixmann. Und das trotz der Hitze und dem lange fehlenden Regen. So hilft der lehmhaltige Boden und die Lage hier in der Moorlandschaft.
8: Der Grundwasserstand ist sehr hoch. Und sie haben auch bei warmem Wetter, wenn es nicht regnet, von unten eine Verdunstung.
6: Und noch etwas hilft beim Kürbisanbau. Hier in Linum wird seit vielen Jahren ein spezielles Bändchengewebe auf dem Boden zwischen den Pflanzen ausgelegt. So bleiben die Früchte schön sauber und es muss weniger bewässert werden.
8: Das ist ein geflochtenes Gewebe. Das lässt Luft und Wasser durch. Und der Vorteil ist, es hält den Boden feucht.
6: Am Ende der Saison werden es wohl um die 70 Tonnen Kürbisse sein, die in Linum in diesem Jahr geerntet werden. Verkauft werden sie direkt auf dem Hof, aber auch in Bio-Supermärkten, an Berliner Sterne-Restaurants und sogar an Kunden im Ausland. Das Geschäft mit den Kürbissen läuft also und das trotz des heißen, trockenen Sommers.
2: Björn Hase-Wendt berichtete über dicke Kürbisse trotz Trockenheit. 2.14 Uhr ist es.
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2: Vor 3 Wochen, am 1. August, da haben viele Azubis ihre Ausbildung gestartet. Andere starten bald, Anfang September. Fest steht, es gibt deutlich mehr Azubis als in den vergangenen Jahren. Ist das Handwerk wieder in? Die Zahlen des Ausbildungsreports sagen zumindest etwas anderes. Azubis werden dort nach ihrer Zufriedenheit, nach Perspektiven und Arbeitsalltag befragt. Und die Ergebnisse, die seien alarmierend. So der Deutsche Gewerkschaftsbund DGB. Darüber hat NDR-Kollegin Birgit Langhammer mit der DGB-Bundesjugendsekretärin Nina Krüger gesprochen. Und ihre erste Frage war, 65,7% der Azubis sind mit ihrer Ausbildung zufrieden. Klingt nach einer Mehrheit. Warum spricht der DGB trotzdem von einem alarmierenden Ergebnis?
9: Aus zwei Gründen. Wir erheben den Ausbildungsreport seit 20 Jahren und in dieser Kategorie, gerade wenn es um Ausbildungszufriedenheit und Ausbildungsqualität geht, mit vergleichbaren Standards, da es sich um eine repräsentative Umfrage handelt. Und wir sehen, dass die Ausbildungszufriedenheit auf einem historischen Tief ist. So schlecht war die Zufriedenheit über die 25 beliebtesten Ausbildungsberufe noch nie. Aber wenn gewerkschaftliche Strukturen vorhanden sind, ist die Ausbildungszufriedenheit deutlich besser. Das sehen wir auch.
4: Und das heißt, Sie können jetzt ableiten, wo liegen dann da gerade die größten Probleme?
9: Die größten Probleme sind vor allem Arbeitsverdichtung, Überstunden, ausbildungsfremde Tätigkeiten oder auch im Privaten die Belastung durch finanzielle Nöte, dass die Ausbildungsvergütung nicht zum Leben reicht, dass kein Wohnraum gefunden wird. Das sind Belastungsfaktoren für Azubis.
4: Aber der Report zeigt ja auch, wenn Ausbilder regelmäßig erreichbar sind, dann fühlen sich nur 8,5% hoch belastet. Sind Ausbilder nicht ansprechbar, dann sind es 36. Kann man da auch schon etwas über die Qualität von Ausbildung gerade ableiten?
9: Auf jeden Fall. Ausbildung ist kein normales Arbeitsverhältnis, sondern eben ein Ausbildungsverhältnis, wo junge Menschen noch lernen. Und lernen, das tun sie nicht im Selbststudium, sondern das eben in einer geplanten Ausbildung, die einen Ausbildungsrahmen hat und wo AusbilderInnen eben eine wichtige Rolle spielen. Sie geben Anleitungen und leiten fachlich und auch pädagogisch an. Dementsprechend, wenn Azubis in die Situation kommen, dass AusbilderInnen fehlen, nicht ansprechbar sind, dann führt das zwangsläufig zu Belastung. Und da können Betriebe auch konkret ansetzen und junge Menschen eben eine Ausbilderin, einen Ausbilder an die Hand geben.
4: Nun ist es ohnehin so, dass in Deutschland immer weniger Betriebe ausbilden. Ist das auch mit ein Punkt, der da zugrunde liegt?
9: Auf jeden Fall. Betriebe bilden weniger aus. Das merken wir. Das merken vor allem junge Menschen, die keinen Ausbildungsplatz finden. Oder auch lange Warteschlangen bei beliebten Betrieben. Das hat auf jeden Fall einen großen Effekt. Da steht auch unsere Forderung dem entgegen, eine umlagefinanzierte Ausbildungsplatzgarantie, dass jeder junge Mensch eine Chance auf einen Ausbildungsplatz hat und dass auch gleichermaßen die Betriebe, die ausbilden, entlastet werden und dass es einen Anreiz gibt, mehr junge Leute auszubilden.
4: Ein Stichwort noch rausgegriffen, Perspektive. Wir sprechen ja in Deutschland immer wieder von Fachkräftemangel, aber viele Azubis wissen eben nicht, ob sie übernommen werden von ihrem Ausbildungsbetrieb. Das sorgt natürlich auch für große Unsicherheit, aber woher kommt das? Ist das dann Taktik der Unternehmen?
9: Ich weiß nicht, ob es Taktik ist, aber wir sehen den Trend, wenn es der Wirtschaft schlecht geht, wird vor allem bei Ausbildung und jungen Beschäftigten zuerst gespart. Und das ist eigentlich genau das falsche Zeichen. Gerade jetzt muss mehr ausgebildet werden, dass wir eben auch Dienstleistungsprodukte weiterhin hier vor Ort als Qualitätsmerkmal mit guten Fachkräften herstellen und anbieten können. Und da gehört es auch dazu, dass junge Menschen nicht nur sich für eine Ausbildung entscheiden, sondern auch für ein Unternehmen und im Anschluss dort bleiben mit einer zuverlässigen Perspektive, die dazu führt, dass sie ihr Leben auch dann darauf aufbauen können.
4: Eigentlich ist in Deutschland ja vieles geregelt, auch eine Ausbildung. Trotzdem haben Sie jetzt ja in der Erhebung auch gesehen, da geht es um Überstunden, da geht es um sachfremde Tätigkeiten. Reichen da jetzt Appelle an die Arbeitgeber oder braucht es doch auch noch schärfere gesetzliche Vorgaben und Sanktionen?
9: Mein Urteil dazu ist sehr hart, weil es gibt eine gesetzliche Regelung dazu. Paragraph 14 des Berufsbildungsgesetzes redet sehr scharf, dass ausbildungsfremde Tätigkeiten schon jetzt verboten sind. Dass wir trotzdem eine Erhöhung von ausbildungsfremden Tätigkeiten feststellen können, ist ein ganz starker Appell an die Arbeitgeber, sich an die Vorgaben zu halten, die bereits bestehen.
4: Und zum Schluss vielleicht noch, Frau Krüger, was würden Sie jetzt jungen Menschen heute sagen, die überlegen, eine Ausbildung zu beginnen und diesen Ausbildungsreport lesen?
9: Ausbildung, gerade duale Ausbildung, ist trotzdem eine sehr gute Entscheidung. Macht eine Ausbildung, aber stellt auch klare Forderungen. Schaut und fragt auch nach, gibt es in dem Betrieb einen Tarifvertrag? Gibt es eine Jugend- und Auszubildendenvertretung? Gibt es einen Betriebs- oder Personalrat? Weil wir wissen, dass die Qualität von Ausbildung deutlich besser ist, wenn dort gewerkschaftliche Strukturen vorhanden sind. Und da möchte ich junge Menschen auch ermutigen, sowas nachzufragen und im Zweifel auch im Herbst für die Jugend- und Auszubildendenwahl zu kandidieren und selber sich für die Qualität der Ausbildung einzusetzen.
2: Sagt die DGB-Bundesjugendsekretärin Nina Krüger im Gespräch mit Birgit Langhammer vom NDR. Im August vergangenen Jahres war Außenminister Wadefuhl da, im Juni reiste Bundespräsident Steinmeier dorthin und jetzt eben auch Bundesentwicklungsministerin Alabali Radovan. Die Rede ist von Indonesien. Es ist mit mehr als 280 Millionen Einwohnern das viertbevölkerungsreichste Land der Welt und die größte Volkswirtschaft Südostasiens. Die Bundesrepublik sieht großes Potenzial, will die Beziehungen intensivieren und dabei vor allem deutsche Unternehmen stärker einbinden. Aus Jakarta berichtet Anna-Lu Beckmann.
10: Silberne Maschinen drehen sich, unzählige große Behälter reihen sich aneinander, während lautes Summen und Surren durch die Anlage hallt. Hinter dickem Glas läuft die Produktion auf Hochtouren. Hier im Werk von Bayer in Chimanggis in der indonesischen Provinz Westjava werden jährlich mehr als 2 Milliarden Tabletten gefertigt, erklärt Logistikleiterin Priscilla Paritza. Nur etwa 20% sind für den indonesischen Markt bestimmt, die Rest 80% liefern wir nach Asien, Australien, Europa, in den Nahen Osten und auch nach Kanada. Das Besondere daran ist, dass dieser Standort von lokalen Fachkräften aus Indonesien geleitet wird. Rund 300 Mitarbeitende beschäftigt Bayer in diesem Werk. Ein Projekt mit Vorbildcharakter, betont Bundesentwicklungsministerin Rima Alabali Radovan am Rande einer Führung durch die Produktionshallen.
11: Bayer entwickelt hier vor allem auch Nährstoffe für schwangere Frauen, die wichtig sind und dient damit auch der Frauengesundheit. Und das ist ein Vorhaben, was ich sehr unterstütze und was eben auch den Zielen der nachhaltigen Entwicklung dient. Und es bringt eben alles zusammen. Die lokale Wertschöpfung vor Ort, die entsteht durch Arbeitsplätze, das Ziel der nachhaltigen Entwicklung und eben auch die Partnerschaft zwischen Deutschland und Indonesien.
10: Win-win nennt die Ministerin das immer wieder bei ihrer Reise und hebt die Chancen gerade für die deutschen Unternehmen hervor.
12: Ich sehe hier viel Potenziale für einen beidseitigen Gewinn.
10: Und zwar insbesondere bei erneuerbaren Energien. Indonesiens Energieversorgung hängt noch stark von fossilen Brennstoffen ab, vor allem Kohle. Doch die Regierung in Jakarta formuliert nun ambitionierte Ziele, etwa bei der Solarenergie. Darauf verweist auch der koordinierende Wirtschaftsminister Airlangga Hartarto bei einer Pressekonferenz. Wir haben uns zum Ziel gesetzt, innerhalb von 2 bis 3 Jahren rund 100 Gigawatt zu installieren. Das bedeutet also, dass wir viel Technologie und viele Investitionen benötigen. Und hier besteht die Möglichkeit für eine deutsche Beteiligung. Genau das ist die Verbindung, auf die Alabali Radovan setzt. Entwicklungszusammenarbeit auf der einen Seite, neue Märkte auf der anderen.
12: Indonesien ist für mich eins der Fokusländer, weil wir hier eben große Partnerschaften haben, wenn es darum geht, Kredite zur Verfügung zu stellen, eben für Vorhaben, die erneuerbare Energien begünstigen. Das heißt, deutsche Unternehmen hätten davon, dass sie eben einen Markt haben, wo günstige Kredite zur Verfügung stehen. Es gibt hier ein sehr großes Interesse an deutscher Technologie. Und das jetzt zusammenzubringen, das ist meine Mission hier jetzt in Indonesien.
10: Von dieser Mission will sie auch die rund 20 mitgereisten Wirtschaftsvertreter aus Deutschland überzeugen. Einige sind vor Ort bereits aktiv, andere nutzen die Reise noch zum Ausloten. Einer von ihnen ist Tobias Ruhe vom niedersächsischen Mittelständler Stallkamp. Das Unternehmen baut unter anderem Pumpen und Edelstahlbehälter für Landwirtschaft und Biogasanlagen. Indonesien findet er zwar interessant, überzeugt ist er aber noch nicht.
13: Indonesien ist ein Land, das viele Inseln hat. Da ist die Logistik immer ein Problem. Und wir bauen halt eben Anlagen da, wo auch die Reststoffe entstehen. Und dadurch ist es Indonesien halt dadurch, dass es weit verstreut ist und von den Reisetätigkeiten unserer Mitarbeiter dann natürlich ein eher Land, was nicht für Indonesien sprechen würde.
10: Andere mitreisende Wirtschaftsvertreter haben vor Ort erste konkrete Vereinbarungen geschlossen. Eine sieht beispielsweise vor, dass künftig in Indonesien Fachkräfte für grüne Wasserstofftechnologie ausgebildet werden sollen. Außerdem hat die Regierung in Jakarta regelmäßige Gesprächsformate mit deutschen Unternehmen zugesichert, um sich über neue Projekte für erneuerbare Energien auszutauschen.
14: Sport. Mit Hendrik Lückhoff. Wunderkind, Shootingstar, Hoffnungsträger. Said Elmala ist einer von Deutschlands talentiertesten Fußballprofis. Und die Frage war eigentlich nur, zu welchem großen Club wechselt er in diesem Sommer? Jetzt gibt's eine Antwort. Und die Antwort ist durchaus überraschend. Elmala bleibt. Er bleibt beim 1. FC Köln und wechselt nicht. Der 19-Jährige, einer der begehrtesten deutschen Fußballer, wird in diesem Sommer zu keinem anderen Verein gehen. Im Gegenteil, Elmala hat seinen Vertrag in Köln verlängert. Mehr von Nesrin Elnabi.
15: Der 1. FC Köln sorgt für eine echte Überraschung und bindet sein größtes Offensivtalent langfristig. Said Elmala hat seinen Vertrag bis 2031 verlängert und übernimmt künftig die Nummer 10. Es ist eine besondere Rücknummer in Köln. Zuletzt trug sie Lukas Podolski. Nun soll Elmala in seine Fußstapfen treten. Die Verlängerung ist auch deshalb ein starkes Signal, weil der 19-Jährige mit seinen Leistungen das Interesse anderer Vereine geweckt hatte. Auch Borussia Dortmund und wollte Elmala verpflichten. Der BVB stieg letztlich aus dem Poker um den Kölner aus. Elmala hatte in seiner ersten Bundesliga-Saison mit 13 Toren und 5 Vorlagen überzeugt. Seine Entwicklung brachte ihm die Berufung in die deutsche U21 und anschließend sogar seine erste Nominierung für die A-Nationalmannschaft.
14: Wir bleiben noch kurz beim Fußball und schauen auf den SC Freiburg. Der will nämlich auch in dieser Saison europäisch spielen, muss sich aber erst qualifizieren. Und das sieht ganz gut aus. Die Freiburger haben nämlich das Qualifikationshinspiel der drittklassigen Europa Conference League gewonnen bei Motherwell FC in Schottland. Und das Ganze mit 3:1. Das Rückspiel steht dann nächste Woche in Freiburg an. Der Glanz der Goldmedaille ist in der Ferne schon ein bisschen zu sehen. Für die deutschen Springreiter bei der Weltmeisterschaft in Aachen. Vor dem Finale heute liegen die deutschen Springreiter nämlich in Führung und können sich damit zum ersten Mal seit 16 Jahren wieder zum Weltmeister krönen. Und das auch noch zu Hause, vor dem eigenen Publikum. Aus Aachen berichtet Jan Wochner.
16: Besser hätte der Tag für die deutschen Springreiter nicht laufen können. Alle vier Deutschen blieben ohne Abwurf und verteidigten in der Teamwertung souverän die Führung. Markus Ehning, Sophie Hinners, Daniel Deusser und Richard Vogel präsentierten sich form- und nervenstark. Deutschland auf Goldkurs. Richtig eng war es nur bei Markus Ehning auf seinem Pferd Coolio. Beim Ritt zum letzten Hindernis verschätzte sich der erfahrene Ehning mit einem gewaltigen Satz, aber verhinderte er mit Coolio gerade noch den Abwurf. Das deutsche Team von Bundestrainer Otto Becker hat zwar nur eine knappe Führung, hätte mit drei fehlerfreien Ritten am Freitagabend im größten Reitstadion der Welt die Goldmedaille bei der Heim-WM jedoch sicher. Es wäre der erste WM-Titel für Deutschlands Springreiter nach 16 langen Jahren.
14: Und weitere Medaillen hat es schon gegeben bei der Reit-WM für Deutschland gestern, und zwar in der Paradressur. Bei der WM in Aachen sind ja auch Sportlerinnen und Sportler mit Beeinträchtigung am Start. Und Regine Mispelkamp gewann in der Klasse Grade 5 Bronze. Und zuvor hatte schon Annalena Niehus in der Klasse Grade 4 Silber geholt. Bei der Deutschland-Tour der Radprofis hat ein Außenseiter die erste Etappe gewonnen. Mehr von Holger Gersker.
17: Ein junger Franzose hat den Tour de France Dritten Isaac Del Toro an der Spitze der Gesamtwertung abgelöst und auch diese Etappe gewonnen. Louis Barré aus der niederländischen Visma-Mannschaft nutzte die hügelige Zielrunde in Schwäbisch Hall zu einer eindrucksvollen Attacke. Er erreichte das Ziel als Solist und ist jetzt die neue Nummer 1 in der Gesamtwertung. 9 Sekunden Rückstand hat der Prologsieger Isaac Del Toro, der Mexikaner schaffte immerhin noch Etappenplatz 2. Bester Deutscher in der Tages- und Gesamtwertung ist Maximilian Schachmann. Der Berliner kam nach langen 215 Kilometern als 10. ins Ziel und liegt insgesamt 33 Sekunden zurück. In den ersten beiden Dritteln dieser Etappe dominierte eine Ausreißergruppe. Aus ihr heraus erkämpfte sich Mikkel Heidemann das Bergtrikot.
14: Und die zweite Etappe heute ist dann eine für die Sprinter.
2: Das war der Sport mit Hendrik Lückhoff.
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2: Apropos Amerika, die USA haben Richter und Ankläger des Internationalen Strafgerichtshofs sanktioniert wegen ihrer Arbeit. Für die Betroffenen heißt das keine Einreise in die USA, aber auch gesperrte Konten und Kreditkarten. Unser Brüssel-Korrespondent hat mit einem dieser Richter gesprochen und auch über die Frage, wie unabhängig kann die EU sein, wenn die USA so viel Druck ausübt. Das ganze Gespräch hören Sie gleich nach den nächsten Nachrichten.
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0: Um 2.30 Uhr mit Wolfgang Berger. Israels Pläne für ein umstrittenes neues Siedlungsprojekt im Westjordanland rufen immer mehr internationale Kritik hervor. Die Entscheidung für den Bau von mehr als 1200 Wohnungen sei inakzeptabel, heißt es in einer gemeinsamen Erklärung der Regierungschefs von Deutschland, England, Frankreich und Italien. Sie sehen die Aussicht auf eine Zwei-Staaten-Lösung in Gefahr. Aus der Nachrichtenredaktion Uli Petersen.
23: Die israelische Regierung wird dazu aufgefordert, die Pläne unverzüglich zurückzunehmen und die Ausweitung der Siedlungen im Westjordanland zu beenden, heißt es in dem auch von Bundeskanzler Merz unterzeichneten Schreiben. Das Projekt würde dazu führen, das Westjordanland praktisch in zwei Hälften zu teilen und die Einheit der Palästinensergebiete zu beschädigen. Auch Ägypten und Jordanien kritisieren das Vorgehen Israels. Die über 1000 Wohnungen sollen in mehreren Komplexen auf einer bislang unbebauten Fläche im Westjordanland östlich von Jerusalem entstehen.
0: Der Landkreistag unterstützt die Pläne, den Unterhaltsvorschuss für 17- und 18-Jährige zu streichen. Die Initiative von Bundesfamilienministerin Prien weise in die richtige Richtung, sagt der Hauptgeschäftsführer Ruge der Rheinischen Post. Der Staat muss nach seinen Worten den Mut haben, frühere Leistungsausweitungen zurückzunehmen, wenn sie finanziell nicht mehr tragbar sind. Der Lebensunterhalt bedürftiger Jugendlicher bleibe trotzdem durch andere Sozialleistungen gesichert. Der große Waldbrand bei Hürtgenwald in der Eifel ist vollständig gelöscht. Das teilte der Bürgermeister der gleichnamigen Gemeinde Kranen am Abend mit. Aus der Nachrichtenredaktion Daniel Schwingenheuer.
3: Rund eine Woche kämpften die Einsatzkräfte und Freiwilligen gegen die Flammen, die sich schnell ausbreiteten. Zeitweise waren mehr als 1800 Einsatzkräfte vor Ort. Die Löscharbeiten wurden auch durch die Munitionsbelastung des Geländes aus dem Zweiten Weltkrieg erschwert. Viele Bereiche konnten nicht direkt betreten werden. Stattdessen kamen unter anderem Löschhubschrauber zum Einsatz. Ein Ortsteil der Gemeinde Hürtgenwald musste zeitweise aus Sicherheitsgründen evakuiert werden. Das Feuer hatte sich bis auf 15 Meter an die Ortschaft angenähert. Inzwischen sind alle Bewohner zurück in ihren Häusern.
0: In Liberia sind die ersten ausgewiesenen Migranten aus den USA eingestellt.

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1: Mit einer Entwarnung für die A42 Dortmund Richtung Kamp-Lintfort. Es ist kein Falschfahrer mehr zwischen Kreuz Oberhausen-West und Kreuz Kamp-Lintfort unterwegs. Soweit der Verkehr. Ich wünsche Ihnen eine gute und sichere Fahrt. Kommen Sie gut an.
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1: Mit Milad Kupay, willkommen zurück. Seit mehr als 1,5 Jahren hat die US-Regierung Ankläger und Richter des Internationalen Strafgerichtshofs wegen ihrer Arbeit auf die Sanktionsliste gesetzt. Sie hatten 2024 etwa Haftbefehle gegen Israels Premierminister Netanyahu und den damaligen Verteidigungsminister Gallant ausgesprochen. Die Betroffenen dürfen nicht in die USA einreisen, was ja verkraftbar ist. Aber andere Sanktionen, die erschweren den Alltag ungemein. Bankkonten wurden gekündigt, Kreditkarten gesperrt. Unser Brüssel-Korrespondent Jean-Marie Magro hat exklusiv mit einem sanktionierten Richter gesprochen, der vor allem eine Sache betont. Die EU muss souveräner werden, damit nicht weitere Europäer sein Schicksal teilen.
2: Ich glaube, das erste Mal, dass ich die Sanktionen bemerkt habe, war, als ich ein Hotelzimmer buchen wollte und der Vorgang schon im Vorfeld ins Stocken geriet.
3: Nicolas Guillous Leben hat sich vor einem Jahr stark verändert. Seit dem 20. August 2025 steht der Franzose auf der Sanktionsliste der Vereinigten Staaten. Und das nur, so sagt Guillou, weil er seinen Job als Richter am Internationalen Strafgerichtshof mache. Guillou durchsucht im vergangenen Herbst Hotels auf Booking.com, möchte bezahlen.
2: Und plötzlich erschien ein Fenster, in dem ich zahlreiche Angaben machen musste, die zuvor noch nie von mir verlangt worden waren, zu meinem Familienstand, meiner Adresse und Ähnlichem. Da wurde mir klar, dass die Compliance-Abteilung eingeschritten war und die Transaktion blockieren würde. Danach habe ich versucht, Buchungen über andere Plattformen wie Expedia vorzunehmen. Da wurde mir klar, dass mir das von nun an bei allen US-amerikanischen Plattformen passieren würde.
3: Nicolas Guillou ist einer von 13 Richtern und Anklägern des Internationalen Strafgerichtshofs, die inzwischen auf der Sanktionsliste der USA stehen. Erst am Dienstagabend verkündete die US-Regierung, man werde nun auch die Präsidentin des Gerichts, die Japanerin Tomoko Akane, und den leitenden Prozessanwalt Abdoulaye Sey aus Senegal sanktionieren. Ihre Arbeit und ihr Leben werden mächtig eingeschränkt. Die Trump-Regierung möchte das internationale Gericht zerlegen. Stein für Stein. So drückt es der amerikanische Außenminister Marco Rubio wortwörtlich aus.
4: Am anderen Ende der Welt gibt es eine Institution, die sich Internationaler Strafgerichtshof nennt. Vielleicht haben Sie schon davon gehört, vielleicht auch nicht. Wahrscheinlich kennen Sie weder die Namen der Richter noch der Staatsanwälte oder des Präsidenten, und das müssen Sie auch nicht. Doch während wir hier sprechen, führen der Internationale Strafgerichtshof und seine Verbündeten einen Krieg gegen unser Land. Nicht mit Kugeln oder Raketen, sondern mit Gesetzen, Übereinkommen und der Macht des sogenannten Völkerrechts.
3: Um zu verstehen, warum die USA das Gericht in Den Haag angreifen, muss man erst einmal nachvollziehen können, was eben dieser Internationale Strafgerichtshof überhaupt macht, wofür er zuständig ist und wo. Derzeit haben 125 Staaten das römische Statut unterschrieben, unter anderem alle EU-Mitgliedstaaten. Dieser Vertrag ist die Grundlage für den Internationalen Strafgerichtshof. 1998 erarbeitet, damals übrigens auch vorangetrieben durch die USA. 2002 hat der ISTGH seine Arbeit aufgenommen. Seitdem ist auch Deutschland Vertragspartei. Der Internationale Strafgerichtshof regelt keine Streitigkeiten zwischen Staaten, sondern er beschäftigt sich mit den schlimmsten Verbrechen von Einzelpersonen. Dazu gehören Völkermord, Verbrechen gegen die Menschlichkeit, Kriegsverbrechen sowie das Verbrechen der Aggression. Wenn ein Mitgliedstaat des Internationalen Strafgerichtshofs seine gerichtliche Zuständigkeit abgibt, können die Ankläger in Den Haag Beschuldigte strafrechtlich verfolgen. Es gibt aber Staaten, die nicht Mitglied des Internationalen Strafgerichtshofs sind. Im Sudan zum Beispiel ist der ISTGH trotz eklatanter Verbrechen machtlos. Russland, Indien und China sind keine Mitglieder. Und auch nicht Israel und die USA.
5: Die Zuständigkeit kann sich aber auch dann ergeben, wenn in

0: einen Vertragsstaat durch diese anderen Staaten Verbrechen begangen werden. Das ist ja genau der Fall Russland-Ukraine. Den müssen Sie sich immer wieder klar machen.
1: Das sagt der internationale Strafrechtler Kai Ambos von der Uni Göttingen. Vor knapp 12 Jahren hat die Ukraine die Gerichtsbarkeit des Internationalen Strafgerichtshofs anerkannt. Inzwischen ist sie beigetreten. Russland führt einen völkerrechtswidrigen Angriffskrieg gegen das Land. Damit ist der Weg frei für Ermittlungen gegen die Verantwortlichen. 2023 erließ Den Haag einen Haftbefehl gegen Wladimir Putin. Das bedeutet, wenn sich Putin in einem Mitgliedsland des Strafgerichtshofs aufhält, muss ihn dieses Land ausliefern. Kai Ambos von der Uni Göttingen.
0: Die USA macht das ja selbst. Nehmen Sie den Fall Maduro. Maduro ist der ehemalige Staatspräsident Venezuelas. Seine Verbrechen hat er begangen aus Venezuela heraus, aus Caracas heraus. Die Extraterritorialität ist für die USA da gar kein Problem. Die USA haben ihn ja festgenommen aufgrund eines New Yorker Haftbefehls. Sie exekutieren also einen nationalen Haftbefehl extraterritorial.
1: Den Haftbefehl des Internationalen Strafgerichtshofs gegen Wladimir Putin haben die USA breit unterstützt. Es gibt aber andere Fälle, die Washington und Außenminister Marco Rubio erzürnen.
2: Diese Regierung wird nicht tatenlos zusehen, wie der Internationale Strafgerichtshof und seine Verbündeten versuchen, unser Volk zu bedrohen. Wenn sie glauben, sie könnten uns unsere Souveränität entziehen, werden wir ihnen die volle Tragweite der amerikanischen Entschlossenheit vor Augen führen.
1: Derzeit steht kein US-Bürger vor Gericht in Den Haag. Und es deutet auch nichts darauf hin. 2020 hatten die USA schon einmal Mitarbeiter des Internationalen Strafgerichtshofs sanktioniert. Unter anderem die damalige Chefanklägerin. Denn das Gericht hatte mutmaßliche Kriegsverbrechen in Afghanistan untersucht. Afghanistan ist übrigens Mitglied des Gerichts. In der Untersuchung sollten Vorwürfe gegen die radikal-islamischen Taliban geprüft werden, aber auch gegen afghanische Regierungstruppen und das mit ihnen verbündete US-Militär. Vor der Ankündigung der Ermittlungen hatte Trumps damaliger nationaler Sicherheitsberater John Bolton schon gedroht:
3: We will not cooperate with the ICC. We will provide no assistance to the ICC.
4: Wir werden nicht mit dem Internationalen Strafgerichtshof zusammenarbeiten. Wir werden dem Gerichtshof keinerlei Unterstützung gewähren und wir werden ihm ganz sicher nicht beitreten. Wir werden den Internationalen Strafgerichtshof sterben lassen. Schließlich ist er für uns praktisch bereits tot.
1: Die Regierung Biden nahm diese Sanktionen später zurück. Im November 2024, kurz nachdem Donald Trump die Präsidentschaftswahl gewann, kam es dann zum erneuten Bruch zwischen Washington und Den Haag. Das Gericht erließ mehrere Haftbefehle wegen des Verdachts auf Kriegsverbrechen und Verbrechen gegen die Menschlichkeit im Gazastreifen. Gegen 3 Hamas-Führer, die inzwischen alle tot sind, sowie gegen den israelischen Premier Benjamin Netanyahu und den damaligen Verteidigungsminister Yoav Gallant. Israel ist nicht Mitglied des Internationalen Strafgerichtshofs und erkennt seine Zuständigkeit nicht an. Aber Palästina ist Vertragspartei. Die USA zeigen sich als wichtigster Verbündeter Israels solidarisch. Sie rufen Mitgliedstaaten dazu auf, das Gericht zu verlassen. Venezuela hat seinen Austritt kürzlich erklärt. Der Internationale Strafgerichtshof, sagen US-Regierungssprecher, sei eine voreingenommene und korrupte Institution. Das sehe man allein am Chefankläger Karim Khan, der nach Vorwürfen sexueller Übergriffe von den Vertragsstaaten abgesetzt wurde. Khan weist die Anschuldigungen zurück. Und schließlich setzte Washington nach und nach Ankläger und Richter auf die Sanktionsliste. Damit werden international hoch anerkannte Juristen auf eine Stufe mit Terroristen und Verbrechern gesetzt. Sie dürfen nicht mehr in die USA einreisen. Vor allem aber werden Unternehmen sämtliche Geschäftsbeziehungen mit sanktionierten Personen verboten. Der französische Richter Nicolas Guillou war einer der Richter, die den Haftbefehl gegen Netanyahu erließen und einer der ersten, der auf der Sanktionsliste landete.
5: Wenn man mit Sanktionen belegt wird, so wie es mir mit meiner französischen Bank passiert ist, wird die Karte gesperrt, weil die Bank sagt, sie können nicht das Risiko eingehen, einem ein amerikanisches Zahlungsmittel zur Verfügung zu stellen. Meine Kreditkarte wurde also praktisch von heute auf morgen gesperrt.
6: Donc, moi, ma carte de crédit a été annulée. du jour au lendemain, en fait.
1: Mastercard und Visa, diese amerikanischen Unternehmen beherrschen den Kreditkartenmarkt. Die sanktionierten Personen werden also von großen Teilen des Finanzmarkts ausgeschlossen. Aber nicht nur das. Sämtliche große amerikanische Plattformen und Dienstleister sperren ihre Dienste. Uber, Airbnb, Amazon, einfache Microsoft-Programme wie Outlook oder Word funktionieren nicht mehr. Aber sogar europäische Unternehmen beteiligen sich an US-Sanktionen. Aus Angst vor dem langen Arm Washingtons. Mehreren Kolleginnen und Kollegen Guillous wurden die Bankkonten gesperrt. Und der Versicherer des Gerichts, die französische Firma AXA, wollte Guillou seine Arztrechnungen nicht erstatten.
5: Und diese Transaktion hat nichts mit den Vereinigten Staaten zu tun, da es sich um einen französischen Richter, eine französische Versicherungsgesellschaft und einen Zahnarzt in den Niederlanden handelt, der in Euro bezahlt wird. Wir müssen in Europa wieder Souveränität erlangen, damit wir weiterhin erstens so leben können, wie wir wollen, und zweitens auch unsere Demokratie und unseren Rechtsstaat aufrechterhalten können.
6: Pour que nous puissions continuer à d'abord à vivre comme l'on veut et puis aussi à maintenir notre démocratie et notre état de droit.
1: Das ist der politische Appell. Guillou und das Gericht, für das er arbeitet, mussten auf europäische Dienste umsteigen. Der Internationale Strafgerichtshof stellte von Microsoft auf die deutsche Open-Source-Software OpenDesk um. Statt Kreditkarte und PayPal benutzt Guillou den niederländischen Zahlungsdienst Ideal. Europäische Alternativen sind da, nur fehlt es bisher an der Verzahnung, sagt Guillou. Es gibt Bestrebungen, Europa souveräner zu machen, vor allem auf Seiten des Europäischen Parlaments.
5: Auf Seiten der Europäischen Kommission hingegen herrscht große Zurückhaltung. Es herrscht eine sehr ausgeprägte abwartende Haltung und ich möchte fast sagen sogar eine gewisse Angst vor Vergeltungsmaßnahmen, die die Vereinigten Staaten ergreifen könnten.
1: So der Richter Nicolas Guillou. Kommissionspräsidentin von der Leyen betonte nach Bekanntgabe der Sanktionen gegen die Präsidentin des Gerichts zwar erneut, Europa würde hinter dem Strafgerichtshof stehen, doch Maßnahmen ergreift Brüssel nicht. René Repasi führt die deutschen Sozialdemokraten im EU-Parlament an.
7: Es zeigt sich an diesem Nichthandeln gegenüber den Vereinigten Staaten von Amerika ein weiteres Mal die Hasenfüßigkeit Europas gegenüber der Regierung von Trump. Irgendwann einmal müssen die Europäer auch zeigen, dass ihnen das Lippenbekenntnis zur internationalen Rechtsordnung und zum Schutz der eigenen Bürger und der Institutionen auf europäischem Boden es auch wert ist, Konsequenzen zu ziehen.
1: Das würde einen offenen Konflikt mit den Vereinigten Staaten bedeuten. Eine Forderung, die dabei immer wieder aufkommt, ist das Scharfmachen der sogenannten Blocking-Verordnung. Die EU könnte europäische Unternehmen anweisen, Sanktionen von Drittstaaten, in diesem Fall US-Sanktionen, nicht anzuwenden. Eine europäische Bank würde sich also strafbar machen, wenn sie wegen US-Sanktionen ein Bankkonto schließt. Der grünen Europaabgeordnete Daniel Freund.
8: Das Blocking-Statut sollte daher aktiviert und verschärft werden.
1: Kritiker wenden ein, dass sich Unternehmen dann aussuchen müssten, welches Recht sie brechen. Das europäische oder das amerikanische. Für eine Sparkasse in Münster wäre das kein großes Problem. Aber eine große international tätige Bank müsste sich Sorgen machen, ob Washington sie von den US-Finanzmärkten abschneidet. Der Europäische Gerichtshof hat dieses Dilemma vor einigen Jahren anerkannt und entschieden, dass man der Größe des US-Geschäfts eines Unternehmens Rechnung tragen müsse. Das Blocking-Statut sei ein zahnloser Tiger, sagten daraufhin einige Kritiker. SPD-Politiker Repasi widerspricht.
7: In einer Situation wie jetzt, wo der internationale Strafgerichtshof attackiert ist, wo Unionsbürgerinnen und Unionsbürger mit Sanktionen belegt sind, nur weil sie ihren Job als Richter oder Ankläger ausüben, da muss die Europäische Union alles, was sie in ihrem Arsenal besitzt, nutzen, um sowohl die Institutionen als auch die eigenen Bürgerinnen und Bürger zu schützen. Da ist die Blocking-Verordnung ein Instrument dafür, mit all ihren Schwierigkeiten. So ist es aber politisch notwendig, dass man es nutzt.
1: Die direkte Konfrontation mit den USA scheuen jedoch einige Entscheider in der EU. Ob Kommission oder Staats- und Regierungschefs. Das hat vor allem mit der Abhängigkeit von vielen US-Diensten zu tun. Der grünen Europaabgeordnete Daniel Freund.
8: IT-Infrastruktur und auch bei den Finanzkanälen, Diese Abhängigkeiten müssen reduziert werden, sonst werden wir da immer wieder erpresst werden, auch in Zukunft.
1: Zuletzt sperrte die Trump-Regierung etwa den Zugang für die KI-Modelle Mythos 5 und Fable 5 für ausländische Staatsangehörige. Amerikanische Unternehmen haben zwar ein geschäftliches Interesse an Europa, aber die Vorstellung, dass die USA den Schalter umlegen können, wann immer sie wollen, beschäftigt viele Entscheidungsträger in Brüssel. Deshalb steht die digitale Souveränität weit oben auf der Agenda. Die Entwicklung eigener Cloud-Infrastruktur, eigener künstlicher Intelligenz und auch eigener Bezahldienste sind wichtige Bausteine. 2029 soll der digitale Euro an den Start gehen. René Repasi.
7: Der digitale Euro schützt uns gerade dafür, dass wir der Willkür des Weißen Hauses ausgesetzt sind beim digitalen Bezahlen. Aber das geht natürlich noch weiter. Digitale Souveränität endet nicht beim digitalen Bezahlen,
1: sagt der SPD-Europaabgeordnete. Der Weg zur digitalen Souveränität Europas ist lang. Das weiß auch Nicolas Guillou, der sanktionierte Richter in Den Haag. Sein Schicksal, sagt der Franzose, verdeutliche, dass Europa unabhängiger werden müsse. Nicht um gegen die USA zu sein, sondern um frei zu bleiben und für die Werte einzutreten, die die Europäische Union ausmachen. Dazu gehöre allen voran der Rechtsstaat.
6: Mais si on abandonne la Cour pénale internationale, on revient à ce qu'on avait avant.
5: Wenn wir den internationalen Strafgerichtshof aufgeben, kehren wir zu dem zurück, was vorher war, nämlich zu einer Welt, in der alles nach dem Recht des Stärkeren geregelt wurde. Und gerade gegen dieses Recht des Stärkeren und auch gegen das Recht des Reicheren wurde der internationale Strafgerichtshof gegründet. Er muss unbedingt erhalten bleiben.
6: C'est contre cette loi du plus fort et puis aussi contre cette loi du plus riche que la Cour pénale internationale a été créée et il faut absolument la préserver.
9: Sagt Nicolas Guillou, Richter am Internationalen Strafgerichtshof, im Beitrag unseres Brüssel-Korrespondenten Jean-Marie Macro.
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9: Kanzlerkino heißt der neue Roman von Mirko Bonnet. Darin nimmt uns der Schriftsteller mit in die Wendejahre zwischen 1988 und 1994, eine Zeit, in der sich Deutschland und Europa grundlegend verändern. Bonnet interessiert sich dabei nicht nur für die großen historischen Umbrüche, sondern auch dafür, was sie mit den Menschen machen. Joachim Dix hat das Buch gelesen und den Autor getroffen.
11: Was ich mir wünschen würde, ist Ergriffenheit. Dass die Leserinnen und Leser einfach ergriffen sind von den Figuren, wie sie miteinander agieren, miteinander, gegeneinander. Dass sie sich fragen, wie kann das sein, dass Menschen sich so missverstehen? Und was kann man dagegen tun?
12: Ergriffenheit, so viel sei schon verraten, stellt sich rasch ein. Aber eine Lösung für die beschriebenen Konflikte, vor allem für die perfiden Rachegelüste, die einen der Protagonisten antreibt, da bedarf es schon großer Fantasie. Erzählt wird die Geschichte von Bernd vom Turm, einem DDR-Flüchtling, der eine erstaunliche Karriere im Umfeld des amtierenden Bundeskanzlers macht. Der heißt im Roman übrigens nicht Helmut Kohl, sondern Viktor Bruegel und hat, bis auf die Pfälzer Herkunft, nur wenig mit seinem realen Vorbild gemein. Alles beginnt mit einem Brief, den Bernd vom Turm seinem alten Jugendfreund Lutz Reinmar schickt. Der letzte Kontakt lag lange zurück. Damals war Lutz als IM Ingo auf seinen Freund angesetzt. Erzählt wird im ersten Teil aus seiner Perspektive.
11: Ich wartete auf den nächsten Brief. Und wenn er kam und ich Bernds neueste Nachrichten gelesen hatte, wartete ich wieder. Das gewohnte Leben zwischen Chemnitz und Scheubnitz führte ich zwar weiter, war Ehemann, Vater, Schwiegersohn, der Personalchef und Wochenendtorwart. Aber immer öfter ertappte ich mich dabei, dass ich wartete. Und mangels neuer Informationen las ich die bisherigen Bonner Briefe wieder und wieder.
12: Das Briefeschreiben als Initialzündung für eine Romanhandlung hat Mirko Bonnet bereits in seinem 2009 für den Deutschen Buchpreis nominierten Roman »Wie wir verschwinden« angewendet.
11: Für mich ein ganz wichtiger Punkt, weil ich unbedingt einen Roman schreiben wollte, der vor dem Handyzeitalter, vor dem Computer- und Instagram-Zeitalter spielt. Das heißt, die Kommunikationsformen sind vollkommen andere. Langsamere.
12: Kanzlerkino ist eine Zeitreise in die turbulenten Jahre der Wiedervereinigung, der Übergang von der Bonner zur Berliner Republik. Zwischen Lutz und Bernd, so erfahren wir immer deutlicher, gibt es noch viele alte Rechnungen aus DDR-Zeiten. Wir bekommen sehr familiäre Einblicke in den Lebensalltag im Kanzlerbungalow. Zudem gehören auch regelmäßige Entspannungstreffen im hauseigenen Kino. Die Macht hat das Verhältnis zwischen Kanzler Viktor Bruegel und seiner Frau Harriet arg beschädigt. Diese Harriet hat mit der realen Hannelore Kohl übrigens auch nur den Anfangsbuchstaben gemeinsam und eine chronische Erkrankung, allerdings keine Licht-, sondern eine Dunkelheitsphobie. Sie verliebt sich in das Kanzler-Double Yves Zachow und schwelgt oft in Erinnerung.
11: Blood on the Rooftops, dachte sie. Dieser Song von Genesis, den Viktor und ich früher oft gehört haben. Wie alt mag er sein? Keine 20 Jahre. Im Auto, wenn wir spontan und jedem Terminkalender zum Trotz nach Belgien an die Küste fuhren, haben wir ihn rauf und runter gedudelt. Ein Lied, das von der Dauerberieselung durchs Fernsehen handelt.
12: Mirko Bonnet, der Anfang der 90er Jahre Mitte 20 war, hat ein altersmildes Buch geschrieben, ohne jeden Groll auf Politiker, die ihn zu jener Zeit doch sehr aufgeregt haben. Die fiktiven Räume, die er dafür in seinem Roman öffnet, sind voller Humor, voller kriminalistischer Handlungsstränge und vor allem voller Mitgefühl. Das ist ebenso überraschend wie wohltuend.
9: Kanzlerkino von Mirko Bonnet ist bei Schöffling & Co. erschienen, hat 272 Seiten und kostet 25 Euro. 2.55 Uhr ist es.
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9: Der heiße Sommer, der hat zu tausenden Sterbefällen geführt. Das Robert-Koch-Institut schätzt, dass in diesem Jahr bisher mindestens 14.000 Menschen wegen der Hitze gestorben sind. So viele wie nie zuvor. Dazu hat unsere Gastkommentatorin, die freie Autorin Wiebke Hollersen, folgende Meinung.
13: Wenn ich diese Zahl höre und höre, von wem sie stammt, dem RKI, dann fürchte ich, dass ein großer Streit losbrechen könnte. Vielleicht bin ich zu pessimistisch, aber ich muss an die Pandemie denken, an den Streit darum, wer denn nun an und wer nun mit Corona gestorben war. Das RKI selbst benutzt das Wort Hitzetote vorsichtshalber nicht, sondern versucht zu berechnen, wie sich Hitzewellen auf die Sterblichkeit auswirken. Dabei kommt ein Wort ins Spiel, das man auch aus der Pandemie kennt, die Übersterblichkeit. Die RKI-Zahlen zeigen, es sind vor allem viel mehr Menschen gestorben, die älter als 75 waren, die Vorerkrankungen hatten. Wenn ein angeschlagenes Herz an einem 40-Grad-Tag stehen bleibt, was ist dann die Todesursache? Ich hoffe sehr, dass niemand in Deutschland jetzt solche zynischen Diskussionen beginnt, sondern dass wir alle endlich ernst nehmen, dass Hitze tödlich sein kann und dass Hitzeschutz zumindest in Krankenhäusern und Altenheimen in Zukunft nicht mehr verhandelbar ist.
9: Die Meinung unserer Gastautorin Wiebke Hollersen. Die Taz verweist auf die Aussage von Ex-Gesundheitsminister Lauterbach, der die Zahl von 14.000 für zu niedrig hält.
14: Die Kritik ist angebracht. Dummerweise könnte sie für die gesamtgesellschaftliche Debatte dennoch fatal sein. Denn die Zahlen des RKI werden von den Berufsignoranten von extrem rechts bis in die Mitte der Gesellschaft ohnehin schon in Frage gestellt. Weil es sich themenbedingt um Modellrechnungen und Analysen der statistischen Übersterblichkeit handelt, die vielen schwer nachvollziehbar erscheinen, stehen den Zweiflern Tür und Tor offen. Wenn nun noch berechtigte Kritik von kompetenter Seite hinzukommt, droht die Glaubwürdigkeit der RKI-Zahlen endgültig zu zerbröseln.
9: Die Frankfurter Allgemeine fordert jetzt Maßnahmen, um auf künftige Hitzewellen besser vorbereitet zu sein.
14: Heiß ist es jedem einmal. Doch unter extremen Temperaturen leiden manche mehr als andere. Wegen ihres Jobs, wegen ihrer Wohnsituation. Wie unter einem Brennglas haben die vergangenen Wochen gezeigt, wie schnell scheinbar vorübergehende Phänomene sich verstetigen können. Nächstes Jahr mag das Wetter anders sein, doch der nächste Hitzesommer wird kommen. Seine Probleme werden die sein, die es heute sind. Politik und Bürger werden mit den Gegebenheiten umgehen müssen. Am wichtigsten ist es, Kinder in den Blick zu nehmen, sowie kranke und alte Menschen, die in Gemeinschaftseinrichtungen leben.
9: Die Augsburger Allgemeine hat auch schon einige Vorschläge dafür.
14: Es gibt so viel, was man tun oder zumindest finanziell fördern kann. Nicht irgendwann. Jetzt. Mehr Schatten in Innenstädten schaffen, Gebäude begrünen, Neubauten entsprechend planen, die Schwächsten schützen mit Klimaanlagen in Pflegeeinrichtungen, Kliniken oder Schulen, Notfallpläne erstellen wie für andere Naturkatastrophen auch, sorgsamer mit Trinkwasser umgehen, Wälder konsequent umbauen.
9: Der Kölner Stadtanzeiger ist aber skeptisch, ob das auch passiert.
14: Deutschland steht vor einer weiteren gigantischen Aufgabe, die sich nur mit größtmöglicher politischer, parteiübergreifender Entschlossenheit zumindest ansatzweise lösen ließe. Doch die ist, trotz guter Vorstöße von SPD und Grünen, nicht in Sicht. Kanzler Friedrich Merz verliert immer noch kein Wort über die Hitzetoten. Die AfD leugnet den Klimawandel beharrlich. Und so gibt es allen Grund zum Zweifeln, dass vulnerable Gruppen in den kommenden Sommern besser geschützt werden. Jetzt hat es geregnet, der Herbst kommt, neue Probleme werden auf die Tagesordnung drängen. Darum ist es an uns allen, politisch Druck auszuüben, damit diesem heißen Sommer mehr als warme Worte folgen.
9: Und das waren die Standpunkte, zusammengestellt hat sie heute Johannes Zuber. Wie steht es um die körperliche Aktivität, um Ernährungszustand, Bildschirmzeit, aber auch um die psychische Gesundheit? Darum soll es jetzt bei einer medizinischen Untersuchung bei 9- bis 10-Jährigen beim Kinderarzt gehen, auf Kosten der Krankenkassen. Das ist eine neue Versorgungsvorsorgemaßnahme, bekannt auch als U-Untersuchung. Was genau bei der neuen sogenannten U10 untersucht wird und warum sie wichtig ist, damit befassen wir uns zu Beginn der nächsten Stunde. Jetzt aber erstmal hier die nächsten Nachrichten gleich um 3 Uhr. 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
1: Um 3 Uhr mit Wolfgang Berger. Mehrere Länder haben ein umstrittenes neues Siedlungsprojekt Israels im Westjordanland verurteilt, darunter auch die Bundesrepublik. Sollte die Ausschreibung umgesetzt werden, würde das Palästinensergebiet praktisch in 2 Hälften geteilt. Aus der Nachrichtenredaktion Ulrike Ufer.
2: Das zuständige israelische Ministerium hatte zuvor die Ausschreibung für mehrere Komplexe mit insgesamt mehr als 1200 Wohnungen veröffentlicht. Entstehen sollen diese auf einer bislang unbebauten Fläche östlich von Jerusalem. Der britische Außenminister Miliband nannte die Ausschreibung inakzeptabel und zerstörerisch. Der Minister verurteilte zudem wörtlich Gewalt und Terror durch die Siedler. Israels Außenminister Saar sprach dagegen von einem historischen Recht des jüdischen Volkes, seine nationale Heimstätte im Land wiederzuerrichten, einschließlich des betreffenden Gebiets.
1: Der Städtetag fordert, eine Pflegevollversicherung einzuführen. Hintergrund ist die zunehmende finanzielle Überlastung der Städte und Gemeinden. Aus der Nachrichtenredaktion Christiane Rüther.
3: Die Bundesregierung plant eine Pflegereform. Sie soll noch in diesem Jahr verabschiedet werden. Jetzt ein neuer Vorschlag, eine Pflegevollversicherung. Städtetagspräsident Jung sagte der Neuen Osnabrücker Zeitung, so würden Menschen, die ihr Leben lang hart gearbeitet haben, nicht mehr wegen der Pflegekosten in die Sozialversicherung fallen. Wenn Senioren ihren Heimplatz nicht mehr selbst bezahlen können, müssten die Städte und Gemeinden einspringen. Bei der Umstellung auf eine Pflegevollversicherung rechnet Jung mit einer Entlastung der kommunalen Haushalte in Milliardenhöhe.
1: Polen plant, die Steuern für große Energie- und Kraftstoffunternehmen befristet zu erhöhen. Der Steuersatz soll im kommenden Jahr von jetzt 19% auf 30% steigen. Das gilt für Unternehmen aus den Bereichen Öl, Gas und Strom, wenn sie im Jahr mehr als 50 Millionen Euro Umsatz machen. Die polnische Regierung verwies auf die aktuell ungewöhnlich hohen Gewinne der betroffenen Konzerne. Mit den zusätzlichen Einnahmen will sie Hilfen für energieintensive Industrien finanzieren. Der große Waldbrand bei Hürtgenwald in der Eifel ist vollständig gelöscht. Die letzten Einheiten ziehen sich aus dem Brandgebiet zurück, wie der Bürgermeister der gleichnamigen Gemeinde Kranen am Abend mitteilte. Das Feuer war vor einer Woche ausgebrochen. Ein Ortsteil von Hürtgenwald im Kreis Düren wurde zwischenzeitlich aus Sicherheitsgründen evakuiert. Die Flammen hatten sich bis auf 15 Meter an die Ortschaft angenähert. Inzwischen sind alle Bewohner zurück in ihren Häusern. Das waren die Nachrichten. Das Wetter in Deutschland. Am Tage gebietsweise heiter im Süden und im Nordwesten Schauer und Gewitter, Höchstwerte 18 bis 26 Grad. Am Samstag zeitweise Regen und vereinzelt Gewitter. Vom Nordosten bis zum Süden freundliche Phasen, 17 bis 25 Grad. Am Sonntag überwiegend trocken, im Norden gebietsweise Regen bei 18 bis 26 Grad. Es ist jetzt 3.03 Uhr.
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4: Die A4 Görlitz Richtung Dresden ist zwischen Kodersdorf und Niederseifersdorf wegen Bauarbeiten bis 5 Uhr gesperrt. Die Umleitung führt über die U4. Dann die A7 Kassel Richtung Fulda ist zwischen Kirchheim und Hattenbacher Dreieck wegen eines querstehenden Anhängers gesperrt. Und dann die letzte Sperrung auf der A70 Bamberg Richtung Schweinfurt-Werneck ist zwischen Dreieck Werntal und Dreieck Schweinfurt-Werneck wegen Bergungsarbeiten nach einem Unfall bis ca. 6 Uhr gesperrt.
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4: Aus dem Studio von NDR Info in Hamburg mit Milat Kupay. 9- bis 10-Jährige, die sollen künftig eine neue Vorsorgeuntersuchung, bekannt auch als U-Untersuchung, beim Kinderarzt als Kassenleistung bekommen. Der gemeinsame Bundesausschuss hat das festgelegt. Bei dieser Untersuchung werden Heranwachsende nochmal durchgecheckt, vor allem mit Blick auf mögliches Übergewicht, die körperliche Aktivität, die Bildschirmzeit oder der psychischen Gesundheit. Auch über die Impfung gegen Gebärmutterhalskrebs soll aufgeklärt werden. Anja Braun aus der ARD-Wissenschaftsredaktion.
5: Bisher klaffte zwischen dem Ende des Kita-Alters und dem Pubertätseintritt eine Lücke bei den Untersuchungen, die die gesetzlichen Krankenkassen extra für die Kinder vorsehen, um das gesunde Aufwachsen zu begleiten. Eltern kennen das gelbe Untersuchungsheft, in dem ab der Geburt bis zum 18. Lebensjahr diverse Untersuchungen und deren Ergebnisse erfasst werden. Bei Kinderarzt Martin Schwenger in Koblenz ist Johanna gerade im Rahmen einer Vorsorgeuntersuchung.
6: Erzähl mal, Johanna, bist du schon im Kindergarten?
7: Ja.
6: Gehst du gerne in den Kindergarten?
5: Martin Schwenger beobachtet, ob das Kind altersgerecht entwickelt ist und fragt dabei nach Auffälligkeiten, aber auch nach Alltäglichem.
6: Hast du heute Morgen die Zähne geputzt?
7: Ja.
6: Und gestern Abend auch?
5: Zwischen der letzten Untersuchung für Kinder, der U9, die mit 5 Jahren angesetzt wird, und der nächsten für Jugendliche, der J1, die in der Regel mit 13 oder 14 Jahren ansteht, war in der Vergangenheit eine große zeitliche Lücke. Dieser Zeitraum ist aber für Heranwachsende sehr wichtig. So zeigen Studien, dass Kinder ab dem Grundschulalter Medien deutlich häufiger nutzen und sich gleichzeitig auch weniger bewegen. Hier treten erste Risiken für Übergewicht und ungesunde Mediennutzung auf und oft auch für psychische Leiden. Deshalb soll die neue Untersuchung, genannt U10 für 9- und 10-Jährige, diesen Lehrraum nun schließen. Denn in diesem Alter steht der Wechsel an die weiterführende Schule an. Viele Kids bekommen dann auch ihr erstes Smartphone und sind noch mehr in Social Media unterwegs. Das zu thematisieren scheint wichtig. 25% aller 10- bis 17-Jährigen haben laut einer Studie der Krankenkasse DAK und des Universitätsklinikums Hamburg-Eppendorf ein problematisches Medienverhalten. Ganz praktisch setzt das Kinderarzt Martin Schwenger aus Koblenz heute schon um.
6: Wenn ich weiß, dass sie zum Beispiel ein Handy in der Tasche haben, dann frage ich, komm, lass uns doch mal gucken, wie viel jetzt die Medienzeit in der letzten Woche war. Manchmal ist es realistisch, manchmal kriegst du aber auch große Überraschungen, weil dann tatsächlich die Medienzeit deutlich unterschätzt wurde.
5: Weitere Studien zeigen, dass Kinder sich ab dem Grundschulalter auch in ihrer Freizeit deutlich weniger bewegen. Hier lauert das Risiko für Übergewicht. Auch das soll in der neuen U10 nun frühzeitig erkannt werden. Denn laut dem Robert-Koch-Institut sind etwa 15% der Kinder und Jugendlichen von Übergewicht betroffen und etwa 6% sogar von starkem. Umso wichtiger ist es, möglichst früh die Tendenz zu Übergewicht zu erkennen. Denn zu viele Kilos, eine beginnende Medienabhängigkeit und möglicherweise auch psychische Belastungen führen ganz schnell in einen Teufelskreis. Bis die neue U10 nun im gelben U-Heft steht, wird es aber noch einige Monate dauern.
4: Soweit der Bericht von Anja Braun. Und für diese U10 spricht sich auch Professor Ursula Felderhoff-Müser aus. Sie ist Präsidentin der Deutschen Gesellschaft für Kinder- und Jugendmedizin. Mein Kollege Dirk Wagner vom Hessischen Rundfunk hat sie gefragt, warum sie diesen Schritt befürwortet.
8: Tatsächlich ist die Lücke zwischen Beginn der Grundschulzeit und dann weiterführende Schule, Pubertät und so weiter, die ist sehr, sehr groß. Und wir haben uns dafür ausgesprochen, dass wir diese U10 für sinnvoll finden, weil es genau die Phase ist, wo wir die U10 eben vorgeschlagen haben, wo sich eben bestimmte Verhaltensmuster auch verfestigen können. Also das ist der Übergang von der Grundschulzeit zum Gymnasium. Mhm. Da ändert sich bei vielen Kindern einfach auch das Bewegungsverhalten, der Bewegungsdrang ist nicht mehr so stark. Damit auch, das wissen wir alle, das Medienverhalten und dann natürlich auch Ernährungsgewohnheiten, Stichwort Prävention von Übergewicht.
9: Das wäre dann so im Alter von 9 bis 10 Jahren, wenn ich richtig gerechnet habe, oder?
8: Ja, im Prinzip ist das so vorgeschlagen, dass die Untersuchung im Alter von 9 bis 10 Jahren stattfindet. Das ist eine wichtige Phase der Entwicklung. Da ist die Grundschulzeit oft abgeschlossen. Weiterführende Schule steht an und man hat dort auch das Gefühl, dass man die Eltern noch ganz gut erreichen kann, die Kinder auch selbst erreichen kann, die vielleicht auch in dieser Phase den Kinderarzt als Vertrauensperson wahrnehmen und sich bei dem altbekannten Gesicht vielleicht auch mal eher aussprechen und eben ihre Probleme klar machen. Das kann also durchaus ein wichtiger Zeitpunkt sein, um die Entwicklung zu beurteilen.
9: Stichwort Kinderarzt oder Kinderärztin. Bei dieser Untersuchung soll es ja speziell um Übergewicht gehen, um zu hohen Medienkonsum und um psychische Probleme. Das mit dem Übergewicht kann wahrscheinlich ein Kinderarzt relativ schnell einschätzen. Den Medienkonsum kann er bestimmt auch erfragen. Aber wenn es jetzt um die Diagnose von psychischen Leiden geht, fehlt da bei so einem Kinderarzttermin nicht einfach die Zeit dafür?
8: Ja, tatsächlich gibt es da sogenannte Screening-Tools, die man einsetzen kann. Das ist sicher ganz sinnvoll. Das ersetzt natürlich nicht eine große, umfangreiche Untersuchung. Aber es geht eigentlich auch gar nicht darum. Es geht darum, dass man im Prinzip die Familien weiter erreicht. Wir sehen schon jetzt, dass bei der J1, die es ja schon gibt im Jugendalter, dass dort die Beteiligung bei unter 50% liegt. Mhm. Und auch dort werden ja Impfungen angeboten, die jetzt zu U10 gehen sollen, die HPV-Impfung. gegen das humane Papillomavirus. Und auch dafür würden wir zu einem früheren Zeitpunkt die Familien vielleicht besser erreichen als zu einer Zeit, wo die Kinder dann schon langsam flügge werden und auch nicht mehr alles so mitmachen, was ihre Eltern ihnen vorschlagen.
9: Ja, das wäre jetzt gerade meine nächste Frage gewesen, nämlich genau dieser Punkt. Also irgendwann setzt bei den Eltern ja vielleicht so ein bisschen die Sorglosigkeit ein nach dem Motto, ach ja, da muss ich nicht mehr jede Untersuchung mitmachen. Wenn Sie jetzt noch eine neue einführen, diese U10, was macht Sie da optimistisch, dass die Eltern das dann wahrnehmen werden?
8: Ja, also tatsächlich ist es so, dass der Übergang von der Grundschulzeit in eine weiterführende Schule doch ein einschneidendes Zeitfenster ist für Familien, auch für Kinder, die sich dann auch fragen, wie ist das, schaffe ich das alles und so weiter. Also von daher würden wir tatsächlich die U10 als sehr wertvoll ansehen und wir haben auch empfohlen, dass man die J1 auch nochmal überarbeitet und schaut, was man dann vielleicht auch schon in die U10 packen kann, wie jetzt auch von der Ständigen Impfkommission empfohlen, die HPV-Impfung, wo wir im Moment auch tatsächlich unter 50% der Jugendlichen nur erreichen. Also deutlich unter 50% der Kinder sind mit 15 Jahren da voll durchgeimpft.
9: Wenn Sie es noch mal kurz in 2-3 Sätzen für uns zusammenfassen könnten, was würde so eine Untersuchung bringen? Also sind die Kinder dann gesünder? Haben sie eine Chance, dass sie seltener krank werden? Was wäre so das Positive, wo vielleicht auch Eltern sagen, ja klar, deswegen schicke ich dann meinen Sohn, meine Tochter dahin?
8: Ja, tatsächlich ist das ja ein Ankerpunkt. Im Alter von 9 bis 10 Jahren gehen die Eltern ja auch meistens noch mit. Das heißt also, man sieht die Familien, man kann die Familien beraten, ob man natürlich alle Familien erreicht, gerade bei Themen wie Medienkonsum. Das wissen wir alle selber, wie schwierig das ist, da in dieser Hinsicht tätig zu werden. Da kann man mit Verboten oft nicht viel erreichen. Aber tatsächlich bestimmte Dinge thematisieren, wie gesunde Ernährung, wie kontrollierter Medienkonsum und insbesondere Bewegung, wie wichtig weiter Bewegung und Sport ist für Kinder oder aber auch künstlerische Angebote wahrnehmen. Also so etwas kann ein Kinder- und Jugendarzt, der dann oft auch die Umgebung der Eltern ganz gut kennt, der vielleicht im selben Stadtteil ansässig ist oder im selben Ort auf dem Land, kann dann viel besser einschätzen, was vielleicht Eltern zu empfehlen ist. Und das ist eine Zeit, die noch sehr prägend ist und dass man vielleicht dort gewissen später schlechteren Verhaltensmustern zuvorkommen kann.
7: Sagt Professor Ursula Felderhof-Müser, Präsidentin der Deutschen Gesellschaft für Kinder- und Jugendmedizin. Der nächste Winter ist noch ein gutes Stück entfernt und trotzdem wächst schon jetzt die Sorge um unsere Gasversorgung. Die Speicher, die füllen sich deutlich langsamer als üblich. Andreas Schröder beobachtet die internationalen Gasmärkte. Er arbeitet beim Informations- und Analysedienst ICIS. Mein Kollege Jörg Schönenborn hat ihn in den Tagesthemen mit ihm gesprochen und er hat ihn gefragt, kann es passieren, dass wir in einem knackig kalten Winter 2026/27 plötzlich ohne Gas dastehen?
10: Das kann durchaus passieren. Wir sind ja jetzt schon in einer angespannten Marktlage aufgrund der Engpässe, die wir haben in Nahost, dem Iran-Konflikt und der Schließung der Seestraße von Hormus. Und dadurch fehlen dem Welthandel viele Volumen an Flüssiggas. Und das spüren wir in Europa, weil wir die Gasspeicher nicht richtig befüllt bekommen. Und das kann sich dann im Winter eben auch übersetzen in eine bedrohlichere Situation, sollte etwa zum Beispiel auch ein kalter Winter gleichzeitig kommen.
11: War es dann nicht fahrlässig, dass nicht die Bundesregierung dafür gesorgt hat, dass der Füllstand höher ist?
10: Es ist noch zu früh zu sagen, ob es wirklich fahrlässig war. Das sehen wir erst am Ende des Winters. Denn erst dann können wir beurteilen, ob es ein kalter Winter war und ob zusätzliche Unwägbarkeiten dazukommen. Etwa der Iran-Konflikt, wie lange der andauert und ob die Seestraße von Hormus weiter geschlossen bleibt. Denn die ist ein kritisches Nadelöhr für den Welthandel. Und sie macht eigentlich ja alle Szenarien gut oder schlecht. Je nachdem, ob sie offen ist oder nicht, ergibt sich für die Gasspeichersituation in Europa auch ein besseres oder schlechteres Bild.
11: Die Politiker sagen, die Risiken seien etwas gedämpft, weil wir jetzt viele Terminals haben, die Flüssiggas annehmen können an der Nordsee und Ostsee. Ist das unsere Sicherheit oder sehen Sie da auch Risiken?
10: In Deutschland macht Flüssiggas ja bisher nur 10-15% vom Gasverbrauch etwa aus. Und es ist vor allem in den kritischen Wintertagen, an den wirklich kalten Tagen, reicht Flüssiggas nicht aus, um den Verbrauch zu decken. Daher braucht es die Gasspeicher. Sie sind systemkritisch an diesen wenigen kalten Tagen im Winter. Und daher braucht es wirklich auch gute Füllstände am Beginn des Winters, sodass man sicher durch den Winter fahren kann und auch gewappnet ist für eventuelle Unwägbarkeiten wie andere Ausfälle von Infrastruktur etwa.
11: Das heißt, Sie sehen Risiken, das haben Sie deutlich gesagt. Ein großer Teil des Risikos liegt vermutlich im Preis, dass man Gas teuer bezahlen muss. Ist es auch unter diesem Gesichtspunkt so, dass die beste Zeit schon verpasst ist für den Gaseinkauf?
10: Tatsächlich sind die Gaspreise deutlich übernormal. Vor allem die Sommergaspreise sind klassischerweise eher niedrig. Da hat man den besten Zeitpunkt zum Einspeichern schon etwas verpasst. Man hat darauf spekuliert, dass sich die Iran-Krise wieder etwas entschärft und somit dann auch die Weltpreise wieder etwas sinken. Dann wäre es einfacher gewesen, die Gasspeicher zu füllen. Nun sieht es aber anders aus. Es kann sein, dass der Iran-Konflikt sich noch deutlich in die Länge zieht. Und dann wird auch der Winter. Dann werden die Lieferungen dann im Winter deutlich teurer noch, als es die jetzigen Terminpreiskurven etwa vorhersehen.
11: Heute ist der 20. August, da ist ja noch Zeit. Was würden Sie tun, wenn Sie verantwortlich wären?
10: Man muss sich als Bundesregierung oder als Politik, die ja auch in letzter Instanz verantwortlich ist, jetzt fragen, ob man weiter zuschauen will oder ob man eben diesen Iran-Konflikt auch als Anlass nimmt, einen staatlichen Eingriff oder eine Unterstützung vorzunehmen. Die Bundesregierung hat bereits eine Gasspeicherreserve angekündigt. Die startet allerdings erst nächstes Jahr, hilft also nicht mehr diesen Sommer. Und diesen Sommer wäre zu überlegen, ob etwa der Marktbetreiber Trading Hub Europe doch noch eingreift und unterstützend sozusagen die Speicher noch befüllt.
7: Sagt Andreas Schröder vom Informations- und Analysedienst ICIS. Er beobachtet die internationalen Gasmärkte. Jetzt ist es 3.16 Uhr.
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7: Wegen der bislang schwersten Ebola-Epidemie in der Demokratischen Republik Kongo sind Ärzte dort derzeit im Dauereinsatz. Erste Abhilfe sollen nun 70.000 Dosen des Impfstoffs Ervebo bringen. Das teilte die Weltgesundheitsorganisation WHO mit. Der Impfstoff ist allerdings nur bedingt einsetzbar. Derzeit ist noch nicht sicher, ob er auch gegen die Virusvariante hilft, die gerade hauptsächlich im Land grassiert. Ab Montag soll mit dem Impfen begonnen werden. Und indes fordert Julien Arnay, Chef der UN-Nothilfe für den aktuellen Ebola-Ausbruch in der Demokratischen Republik Kongo, im ARD-Interview mehr Geld von den UN-Mitgliedstaaten. Wenn man Fälle schneller entdecken könnte, ließe sich die Ausbreitung des Virus eindämmen.
12: When people come into a Ebola Treatment Center.
13: Wenn Menschen innerhalb von 48 Stunden behandelt werden, dann liegt die Sterblichkeitsrate bei 20%. Kommen sie erst nach einer oder zwei Wochen, steigt sie auf 80%. Wenn wir schnell sind, können wir also Leben retten.
14: Die Staaten müssen handeln, sagt der leitende UN-Koordinator Julian Harnis. Dafür braucht es natürlich Geld. Harnis ist in Bunia im Nordosten der Demokratischen Republik Kongo, dem Epizentrum des aktuellen Ausbruchs. Im Gespräch mit der ARD sieht der Brite vor allem zwei Aufgaben. Ärzte und Krankenpfleger müssten im Kampf gegen die Ausbreitung des Virus unterstützt werden. Die Staatengemeinschaft müsse aber auch helfen, die Folgen der Ebola-Krise abzuwenden.
12: We need resources to stop the transmission of Ebola, but we also need resources.
13: Wir brauchen Ressourcen, um die Ausbreitung von Ebola zu stoppen. Aber wir brauchen auch Ressourcen für die humanitäre Krise, weil Ebola eine Gegend trifft, in der es seit 1999 Konflikte gibt. Diese Konflikte haben das Gesundheitssystem zerstört und damit die Verbreitung möglich gemacht.
14: Nach Auskunft der Weltgesundheitsorganisation ist die Zahl der Infizierten in dieser Woche über 5.000 gestiegen. Mehr als 2.300 Menschen sind schon gestorben. Der rasante Anstieg der Zahlen seit der Entdeckung der neuen Variante Bundibugyo besorgt die Mediziner. Sie befürchten eine weitere Ausbreitung in die Nachbarländer. Gefährlich sei das allerdings nur in Krisengebieten, zum Beispiel in Zentralafrika. Für Europa sieht Harnis keine Gefahr.
12: When Ebola reaches a country with a strong health system, it's relatively easy to contain.
13: In einem Land mit einem guten Gesundheitssystem ist Ebola relativ einfach zu bekämpfen. In so einem Land gab es noch nie eine Epidemie. Ebola kann sich nur ausbreiten, wenn das Gesundheitssystem schwach ist, nicht flächendeckend ausgebaut oder unterbezahlt.
7: Soweit ein Beitrag von Jan Seidel. 3.20 Uhr gleich, Sie hören die ARD-Infonacht. Im bayerischen Pocking im Kreis Passau sollen achtlos weggeworfene Zigarettenkippen aus dem Stadtbild verschwinden. An 20 Stellen stehen neue Sammelbehälter. Der Inhalt wird zu, Achtung, Brillengestellen recycelt. Martin Gruber über eine, naja, vielleicht nicht massentaugliche Idee, aber eine Idee, die einen kleinen Beitrag zum besseren Klima leisten soll.
15: Günter Leube scheint ein an sich eher ruhiger Mensch zu sein. Wenn ihn was auf die Palme bringt, dann sind's achtlos weggeschmissene Zigarettenkippen.
16: Ich tue ja das daheim in meinem Wohnzimmer auch nicht. Warum macht man das in der Öffentlichkeit? Ich verstehe es nicht.
15: Einfach nur dumm, schimpft der Optiker. Und vor allem unfassbar schlecht für die Umwelt.
16: Ein Zigarettenstummel verunreinigt 40 Liter Grundwasser. Wie lang braucht's, bis so ein Stumpen verrottet? Jahre.
15: Und auch andere Passanten finden's
17: ganz wild. Wir ersticken noch im Müll. Es gehört irgendwie ein bisschen bestraft, weil sonst geht es ins Unendliche.
18: Ich gehe jeden Tag mit meinem Hund im Stadtpark, ich sehe es, was nervt.
15: Optiker Leubel macht aus seinem Ärger über Zigarettenmüll eine Tugend. Er sammelt die Kippen und lässt daraus Brillengestelle herstellen. Klingt komisch, ist aber so. Er zeigt uns eines der Gestelle.
16: Sie fühlt sich an wie jede Kunststofffassung, weil es ja im Grunde das gleiche Material ist. Es wird nur der Rohstoff anders gewonnen. Sie riecht genauso wie jede andere Brillenfassung, also nicht nach Zigaretten.
15: Und so werden diese Fassungen in diesem Fall von oberbayerischen Firmen hergestellt. Die gesammelten und gereinigten Kippen werden zerlegt, Nikotin, Teergerüche, Schwermetalle kommen raus, übrig bleibt Zellulose. Daraus wird Granulat, das letztendlich zu Platten gepresst wird, aus denen die Fassungen gefräst werden. 600 Zigarettenstummel braucht man für eine Brille. Leubels Mission, den Rohstoff dafür, also die Kippen zu sammeln. Kurzer Rundgang durch die Pockinger Innenstadt über Ampeln und Bushaltestellen.
16: Da scheint jeder seine Kippe einfach wegzuwerfen. Da in der schönen Grünanlage Zigaretten. Also ich glaube, dass wir schon 50 Stück jetzt einsammeln hätten können auf den kurzen Weg. Wenn Sie jetzt da mal schauen, wie schön in Anführungszeichen das dann da ausschaut. Auch mehrere Zigarettenkippen wie Pflastersteine.
15: Um die Stadt kippenfrei zu machen, hat Leubel initiiert, dass an 20 Stellen Banken, Geschäfte, bei Vereinen oder etwa an der Stadthalle Behälter aufgestellt werden. Der Optiker schickt die gesammelten Stumpen zur Herstellung und dann entstehen diese Brillengestelle, die zugegeben mit 450 Euro nicht ganz billig sind. Aber
16: im Vergleich zu manchen Designerbrillen, da wo ein klangvoller Name draufsteht, die aber alle aus China kommen, ist der Preis wieder gar nicht so hoch, wie man vielleicht im ersten Moment meinen möchte.
15: Und wie kommt die Aktion bei den Kunden an? Ganz gut, meint Optiker Leubel. Vorbehalte eher wenig.
16: Zigarettenstummel hat natürlich ein bisschen ein schlechtes Image, aber es ist davon nichts mehr an der Brillenfassung erkennbar.
15: Zustimmung auch von den Passanten in Pocking. Sie finden das Zigarettenkippenbasierte Brillengestell
19: cool.
17: Ja, das ist eine gute Idee. Da hat sich einer was Gutes überlegt. Ja, das ist echt toll.
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7: Heute vor 120 Jahren wurde der amerikanische Zeichentrickpionier Fritz Frieling geboren. Weltberühmt wurde er vor allem mit den von ihm erfundenen Tiergestalten. Dirk Böhling zeigt sie uns.
20: Er hatte sie alle auf dem Tisch. Nein, nein, der Mann war kein Chirurg. Die Rede ist vom Zeichentisch. Deshalb wären heute sicher auch viele skurrile Gestalten bei seinem Geburtstag zu Gast. Schon als Kind beginnt Fritz Frieling zu zeichnen und bekommt mit 17 seinen ersten Job bei einer Filmproduktion. 3 Jahre später ist er bei den Disney-Studios und arbeitet an der Cartoonserie Alice Comedies mit. 1929 wechselt er in die noch junge Animationsabteilung von Warner Brothers und entwickelt eine Reihe von Zeichentrickfilmen, die Looney Tunes, eine Art tierische Familie. Schon in seinem ersten Film, I Haven't Got a Hat, von 1935, spielt ein rosa Schwein die Hauptrolle, genannt Porgy Pig, zu Deutsch Schweinchen Dick. Und auch die anderen Figuren dieser Reihe, die nach und nach dazukommen, werden zu Weltstars, wie etwa die Ente Daffy Duck.
21: Okay, Boss, hang up. A star is born, and that star is me.
20: I'm a duck. Und natürlich Hase Bugs Bunny. Chris Freeling wird Chefanimator, Regisseur und Produzent bei den Warner Studios und animiert im Laufe seiner Karriere mehr als 300 Kurzfilme, immer mit neuen Cartoon-Figuren.
19: Ich glaube, ich habe nicht ein einziges Cartoon gezeichnet, das ich im Nachhinein nicht nochmal hätte ändern wollen. Man ist einfach nie 100% zufrieden. Aber ich habe es immer geliebt zu zeichnen. Wenn das nicht der Fall ist, kann man kein gutes Cartoon zeichnen.
20: In den 60er Jahren gründet er sein eigenes Studio und entwickelt seine wohl berühmteste Figur, die eigentlich nur für den Vorspann einer Krimiserie mit Peter Sellers gedacht war. Auch der rosarote Panther, in Deutschland liebevoll Paulchen genannt, bekommt seine eigene Trickfilmserie und erscheint außerdem in Taschenbuchform. Fritz Freeling stirbt 1995 in seinem Haus in Los Angeles an einer Herzerkrankung. Und an seinem heutigen Geburtstag wären sie ganz bestimmt wieder alle da. Ruhe! Denn der Zeichentrickpionier Fritz Freeling wurde heute vor 120 Jahren geboren, am 21. August 1906.
21: Der Stichtag war das von Dirk Böhling.
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22: Mit Mats Nicholson. Die deutschen Springreiter wollen bei der Heimweltmeisterschaft in Aachen den Titel im Team holen. Und das könnte klappen. Besser hätte der zweite Tag des Wettbewerbs nicht laufen können. Das deutsche Team blieb vor 30.000 Fans in Aachen fehlerfrei und liegt ganz vorn. Bundestrainer Otto Becker freut sich auf den Finaltag.
23: Sind alle gut drauf, selbstbewusst genug, weil sie wissen, die Pferde sind fit, die Pferde sind gut gesprungen. Also wir müssen und werden nach wie vor auf uns schauen und werden versuchen, unsere beste Leistung, sprich möglichst viele Null-Fehler-Runden zu kriegen. Und dann brauchen wir zum Glück nicht auf Fehler der anderen warten. Aber die müssen wir erstmal haben.
22: Die Ausgangslage für das Finale am Freitagabend im Stadion mit Flutlicht ist exzellent. Wenn 3 von 4 Deutschen fehlerfrei bleiben, ist Gold sicher. Die Paradressurreiterinnen Annalena Niehus und Regine Mispelkamp haben mit Silber und Bronze weitere Medaillen fürs deutsche Team geholt. Said Elmala bleibt beim 1. FC Köln. Damit hätten wohl nur wenige Fußballfans gerechnet. Elmala war begehrt. Borussia Dortmund galt lange als möglicher neuer Club für den 19-Jährigen. Nun aber bleibt der junge Kölner, verlängert seinen Vertrag bis 2031 und bekommt die Rückennummer 10. Als erster FC-Spieler seit Lukas Podolski. Der SC Freiburg will in der kommenden Saison in der Conference League spielen. Dazu muss sich der SC in Hin- und Rückspiel gegen den schottischen Konkurrenten aus Motherwell durchsetzen. Die Ausgangslage ist gut. Die Freiburger haben das Hinspiel in Schottland mit 3:1 gewonnen. Markus Kastanis berichtet.
24: Dabei startete Freiburg denkbar schlecht in die Partie. Bereits nach 69 Sekunden trafen die Gastgeber zum 0:1 aus SC-Sicht. Danach übernahmen die Breisgauer allerdings die Kontrolle. Matthias Ginter sorgte mit einem Kopfball nach 28 Minuten für den Ausgleich. Nach dem Seitenwechsel entschied Schiedsrichter Petrescu nach einem Ziehen an Yannick Engelhardt auf Strafstoß und Platzverweis für Motherwell-Verteidiger Moorman. Den fälligen Elfmeter verwandelte erneut Ginter in der 65. Minute. Den Schlusspunkt setzte der eingewechselte Neuzugang Keske Goto per Kopfball in der Nachspielzeit. Kommenden Donnerstag kann der SC Freiburg dann vor heimischer Kulisse den Einzug in die Conference League perfekt machen.
22: Die Zukunft von Max Verstappen war eines der großen Themen in der Formel 1. Was macht der Niederländer? Jetzt gibt es eine klare Antwort. Pünktlich zum Heimrennen in Zandvoort. Verstappen bleibt bei seinem Red Bull-Team. Jens Gideon berichtet.
25: Das Team ist wie eine zweite Familie für mich, erklärte der viermalige Weltmeister. Er freue sich, weiter mit den Besten zusammenzuarbeiten, um zurück an die Spitze zu kommen, so der Niederländer vor Beginn des Rennwochenendes auf seiner Heimstrecke in den Dünen von Zandvoort. Max Verstappen verlängert bis Ende 2030. Red Bull setzt damit ein Zeichen, vor allem in Richtung Mercedes, denn die Wechselgerüchte um Max Verstappen konzentrierten sich meistens auf das Werksteam aus Deutschland. Es bleibt die größte Herausforderung für das Team Verstappen-Red Bull, wieder ein konkurrenzfähiges Auto zu präsentieren. In der laufenden Saison ist der 28-Jährige nämlich noch ohne Sieg. Nach der Umstellung der Formel 1 auf komplett veränderte Autos unter neuem Regelwerk fehlt dem früheren Seriensieger der Anschluss zur Spitze. WM-Platz 6 und über 100 Punkte Rückstand auf den Führenden sind ein Beleg dafür.
22: Die Fans werden Verstappen trotzdem feiern beim Heimrennen an der niederländischen Nordsee. Das Rennen startet am Sonntag um 15 Uhr. Der Franzose Louis Barré hat die erste Etappe der Deutschlandtour gewonnen. Mit einer späten Attacke sicherte er sich den Tagessieg auf dem Weg nach Schwäbisch Hall. Auf der zweiten Etappe haben die Sprinter ihre einzige echte Siegchance. Die Deutschlandtour endet am Sonntag in Heilbronn.
21: Der Sport war das von und mit Mats Nicholson. Ein heißes Wochenende, mehr als 40 Grad und mitten in dieser Hitze eine ungewöhnliche Veranstaltung in Halle an der Saale. Rund 150 Menschen treffen sich dort, um über ein Thema zu sprechen, das für sie offenbar längst erledigt ist, der Klimawandel. Journalist Patrick Stegemann hat sich unter die Gäste gemischt und dabei genauer zugehört. Was er dort erfahren hat, führt zurück in die Vergangenheit zu einer Industrie, die mit einem ganz besonderen Produkt handelt, Zweifel. Wie gezielt Zweifel an der Klimakrise gesät wurden, darum geht es in der aktuellen Folge von ARD Klima Update, gleich nach den nächsten Nachrichten.
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1: Um 3.30 Uhr mit Wolfgang Berger. Israels Pläne für ein umstrittenes neues Siedlungsprojekt im Westjordanland rufen immer mehr internationale Kritik hervor. Die Entscheidung für den Bau von mehr als 1.200 Wohnungen sei inakzeptabel, heißt es in einer gemeinsamen Erklärung der Regierungschefs von Deutschland, England, Frankreich und Italien. Sie sehen die Aussicht auf eine Zwei-Staaten-Lösung in Gefahr. Aus der Nachrichtenredaktion Uli Petersen.
2: Die israelische Regierung wird dazu aufgefordert, die Pläne unverzüglich zurückzunehmen und die Ausweitung der Siedlungen im Westjordanland zu beenden, heißt es in dem auch von Bundeskanzler Merz unterzeichneten Schreiben. Das Projekt würde dazu führen, das Westjordanland praktisch in zwei Hälften zu teilen und die Einheit der Palästinensergebiete zu beschädigen. Auch Ägypten und Jordanien kritisieren das Vorgehen Israels. Die über 1000 Wohnungen sollen in mehreren Komplexen auf einer bislang unbebauten Fläche im Westjordanland östlich von Jerusalem entstehen.
1: In Polen entsteht eine riesige Befestigungsanlage. Sie soll die Grenze zu Russland und Belarus schützen. An den Bauarbeiten sind auch deutsche Soldatinnen und Soldaten beteiligt. Aus Warschau, Paulina Milling.
3: Sie errichten derzeit einen Schutzwall entlang der gesamten Landgrenze zur russischen Exklave Kaliningrad. Die polnische Grenze ist dort zugleich auch die Außengrenze der NATO, die zusätzlich gesichert werden soll. Die neue Befestigungsanlage besteht aus einem tiefen Graben, einer Fläche für Minen und mehreren Reihen aus tonnenschweren Panzerigeln. Das Projekt heißt Ostschild und soll vor allem zur Abschreckung dienen. Bei einem möglichen Einmarsch soll der Schutzwall gegnerische Truppen ausbremsen.
1: Der Landkreistag unterstützt die Pläne, den Unterhaltsvorschuss für 17- und 18-Jährige zu streichen. Die Initiative von Bundesfamilienministerin Prien weise in die richtige Richtung, sagte Hauptgeschäftsführer Ruge der Rheinischen Post. Der Staat muss nach seinen Worten den Mut haben, frühere Leistungsausweitungen zurückzunehmen, wenn sie finanziell nicht mehr tragbar sind. Der Lebensunterhalt bedürftiger Jugendlicher bleibe trotzdem durch andere Sozialleistungen gesichert. Serbiens Präsident Vučić hat angekündigt, die Parlamentswahl auf Oktober vorzuziehen. Die Abstimmung werde damit mehr als ein Jahr vor dem regulären Wahltermin stattfinden, kündigte Vučić im Fernsehsender RTS an. In Serbien gibt es seit mehr als anderthalb Jahren Proteste gegen die Regierung. Die Kritiker sehen den Präsidenten an der Spitze eines korrupten Systems. Vučić hatte Ende Juni angekündigt, in naher Zukunft sein Amt niederzulegen. Das Wetter in Deutschland. Am Tage gebietsweise heiter im Süden und im Nordwesten Schauer und Gewitter, Höchstwerte 18 bis 26 Grad. Am Samstag zeitweise Regen und vereinzelt Gewitter, vom Nordosten bis zum Süden freundliche Phasen, 17 bis 25 Grad. Am Sonntag überwiegend trocken, im Norden gebietsweise Regen 18.

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1: Mit Milat Kupay, willkommen zurück. Wir schauen ein paar Wochen zurück zum heißesten Wochenende des Jahres mit über 40 Grad im Schatten. Ausgerechnet an diesem Wochenende treffen sich auf dem Messegelände von Halle an der Saale rund 150 Menschen, um zu feiern, dass das Klima kein Thema mehr ist. Der Journalist Patrick Stegemann hat sich für diese Messe ein Ticket gekauft und sich dazugesetzt. Was er dort gehört hat, war der Anfang einer Spur, die 4 Jahrzehnte zurückführt in eine Industrie, die ein ganz besonderes Produkt verkauft, nämlich Zweifel. Was es damit auf sich hat und was das mit der Klimakrise zu tun hat, darüber hat meine Kollegin Theresa Brenner für die aktuelle Folge vom ARD Klima-Update mit Patrick Stegemann gesprochen.
2: Patrick, du bist Co-Host und auch Co-Autor des neuen Podcasts Reich, das Geschäft mit dem Zweifel. Das ist eine neue 5-teilige Story-Podcast-Serie der ARD. Und für diesen Podcast warst du unter anderem im Juni auf dieser Konferenz in Halle. Ich habe davon noch nie gehört. Was war das für eine Veranstaltung? Erzähl mal.
3: Das ist die Konferenz von EIKE. Das ist das Europäische Institut für Klima und Energie. Hat auch ein ganz seriöses Logo. So blaue Europasterne auf gelbem Grund und klingt nach Wissenschaft. Ist aber tatsächlich das wichtigste Vernetzungstreffen in der deutschsprachigen Szene für Klimaskeptiker, wie sie sich selbst nennen, oder Klimaleugner. Und hat in dieser Form auch schon zum 17. Mal stattgefunden. Mhm. Presse war nicht erwünscht. Es gab keine Presseakkreditierung, beziehungsweise die E-Mail, um die zu erfragen, ist immer wieder zurückgekommen. Also habe ich mir einfach ein Ticket gekauft und habe das bis dahin heißeste Wochenende ja auch jemals in vielen Regionen auf dieser Konferenz verbracht. Dort wurde zum Beispiel sowas hier gefordert. Freispruch für CO2.
4: Dieser geringe Anteil an CO2, sage ich hier ganz deutlich, hat keinerlei messbare Auswirkungen auf das Klima. CO2 ist Leben, meine Damen und Herren. Und deswegen Freispruch für CO2.
3: Das ist so einerseits der Sound da. Einer der Hauptredner ist aber auch eigens aus Washington eingeflogen, Mark Moano heißt er, und er ist einer der bekanntesten Klimaleugner der USA, ein richtiger Profi, der das seit 20 Jahren macht. Und der steht da auf der Bühne und hält eine Rede irgendwie als Kämpfer, aber irgendwie vor allem auch als Sieger. Denn seine Botschaft, das sagt er mir später im Interview, ist im Grunde das hier.
5: It's over, we won, let's go home, goodbye, da da da da da da da, let's let our guard down. No, go ahead.
2: Okay, also er sagt, es ist vorbei, wir haben gewonnen. Das klingt ein bisschen schräg und vor allem, wenn man das in einer Messehalle sagt, in der ja die Klimaanlage kurz vorher anscheinend nicht mehr funktioniert hat.
3: Ja, es gibt so einige abstruse Szenen dort. Es ist wirklich, in der Messehalle ist es wirklich wahnsinnig heiß. Die Moderatorin schon am Anfang des Tages fordert das Publikum auf, weiter nach rechts rücken, weil da die Klimaanlage steht, also näher ran an die Klimaanlage, genug zu trinken. Und irgendwann werden dann so riesige orangene Baustellenventilatoren aufgestellt, um überhaupt irgendwie Luftbewegung in diesen sehr, sehr heißen Raum zu bringen. Und man kann sich eigentlich dann kaum noch unterhalten draußen in den Gängen. Ich habe es trotzdem probiert und habe unter anderem den Gründer von EIKE, also von diesem Europäischen Institut für Klima und Energie, gesprochen.
6: Also wenn Sie aus dem Fenster gucken und ich sage, draußen ist es zu heiß, würden Sie sagen, nee.
7: Nee, es geht ja nicht. Heiß ist wissenschaftlich, aber zu heiß ist eine moralische Wertung. Also wir haben nicht Tod durch Klima, sondern Tod durch nicht funktionierende Klimaanlagen.
2: Warum bist du da extra hingefahren? Was wolltet ihr rausfinden und warum ist das quasi der Ausgangspunkt für euren Podcast?
3: Also unser Podcast Reich beginnt eigentlich mit einer ganz einfachen Feststellung, nämlich wir sprechen ja immer vom menschengemachten Klimawandel und wenn der menschengemacht ist, gibt es ja auch Menschen, die ihn machen. Also haben wir uns als Rechercheaufgabe gestellt, zu gucken, wer macht sich denn besonders verantwortlich für diese Klimakrise. Und das sind natürlich viele und es ist komplex, aber in dieser ersten Staffel schauen wir uns vor allem Leute an, die Zweifel an der überwältigenden Evidenz für die Klimakrise gesät haben. Und die EIKE ist da sozusagen das schillernde Extrembeispiel. Denn das am Ende die eigentliche Erkenntnis, diese Sätze, die da in Halle gefallen sind und fallen, die sind da nicht erfunden worden. Die sind Jahrzehnte alt. Teilweise kann man zurückverfolgen, wurden die in die Welt gesetzt von zum Beispiel Ölkonzernen oder von anderen PR-Maschinen, die sehr geölt läuft und uns immer wieder diesen Zweifel verkauft. Und wir erzählen diese Geschichte vom Ausgangspunkt Tabak und Alkohol, wo die gleichen Mechaniken der PR angewandt wurden, bis eben heute zur Klimakrise.
2: Und diese PR-Spur führt zu einem Mann, dessen Namen die allermeisten wahrscheinlich noch nie gehört haben. Was kannst du zu dem sagen?
3: Ich auch.

0: nicht vor der Recherche. Richard Berman, Rick Berman, ist ein PR-Mann aus Washington, der auch den Beinamen Dr. Evil trägt. Und der ist seit über 40 Jahren im Geschäft. Heute eigentlich gar nicht mehr so sehr. Fängt so in den 70er Jahren in Washington an. Und er hat mal von sich selber gesagt, er sei ein Mann, der immer ein Messer zwischen den Zähnen trägt. Mhm. Und seine Fähigkeiten, nämlich zu verschleiern, wo bestimmte Interessen wirken und die Öffentlichkeit zu verkaufen, die verkauft er wiederum der Tabakindustrie, später aber auch Öl und Gas. Und eigentlich geht es bei ihm immer um dasselbe. Er gründet verdeckte Tarnorganisationen, die harmlos klingen, und baut die sozusagen zu Frontorganisationen und zu Bürgerinitiativen oder Forschungsinstituten, die dann eine bestimmte Meinung möglichst seriös in der Öffentlichkeit vertreten sollen.
1: Und du hast mir erzählt, oder ich habe es in einer Recherche gelesen, der ist berüchtigt in den USA. Das Magazin 60 Minutes hat ihn mal vorgestellt. Das können wir uns ja mal anhören.
2: Here to explain is Rick Berman. He's the executive director.
3: Fernsehsender laden Berman gerne ein. Er kann seine Position gut verkaufen.
2: Good morning, Rick.
4: Good morning, Allison.
3: Berman, der Vorsitzende und Gründer des amerikanischen Getränkeinstituts.
5: Berman's the booze and food industry's 6'4" weapon of mass destruction.
3: Die Massenvernichtungswaffe der Alkohol- und Nahrungsmittelindustrie wird er hier genannt.
1: So, und da muss ich einhaken. Das habe ich schon gehört und finde es irgendwie schwer vorstellbar, weil das klingt so, als gäbe es einen einzelnen PR-Mann auf der Welt, der die Klimaleugnung erfunden hat. Und das wirkt unrealistisch. Muss man sich das so vorstellen, dass das ein Mastermind ist, der da die Strippen zieht?
0: Nee, überhaupt nicht. Wir haben manchmal im Team gesagt, Berman ist eigentlich kein Mastermind, sondern er ist sowas wie ein gewöhnlicher Gauner. Der ist eher der Spiegel einer Industrie. Und genau das macht ihn ja interessant, dass es ganz, ganz viele Little Bermans gibt, sagen wir irgendwann in der Recherche. Also ganz viele, die seine Methoden kopiert haben, weiterentwickelt haben oder auch andere Methoden gemacht haben, aber immer mit dem Ziel, Zweifel zu säen.
1: Und diese Serie beginnt aber ja gar nicht mit Öl und Gas, sondern sie beginnt mit einer Mutter aus Kalifornien. Was hat es mit der auf sich?
0: Ja, es ist eine lange Reise, die wir in diesem Podcast zurücklegen und erzählen. Und die beginnt Anfang der 80er in Kalifornien, wo ein kleines Mädchen, 13 Jahre alt, von der Kirchweihe zurück nach Hause geht und überfahren wird von einem Autofahrer. Und später stellt sich heraus, der war betrunken. Und er war auch nicht das erste Mal betrunken, sondern er wurde schon Tage zuvor auch gefasst wegen trunkenen Fahrens. Und das Mädchen stirbt am Straßenrand und die Mutter bewältigt ihre unendliche Trauer über diesen Tod der Tochter damit, dass sie eine Organisation gründet, weil sie sagt, es kann ja nicht sein, dass in diesem Land Leute betrunken Auto fahren und sich keine Strafe stellen müssen, denn so war das bei ihr.
6: Nobody kills my child and gets away with it.
0: Und sie gründet damit MAD, the Mothers Against Drunk Driving.
1: Und mit ihr habt ihr auch gesprochen, auch sehr eindrucksvoll, das können wir uns ja auch mal anhören, was sie da unter anderem gesagt hat.
6: And then I looked at them and I said, well, how long will he go to prison? Well, how long will he go to prison for killing my daughter? And they said, oh, he won't go to prison. You'll be lucky if he sees any jail time, because that's the way the system works.
3: Ins Gefängnis? Sie könne froh sein, wenn er überhaupt in Untersuchungshaft kommt.
1: Also ziemlich erschütternder Befund irgendwie, dass der möglicherweise gar nicht inhaftiert wird. Und das hat sie wütend gemacht, ja?
0: Wütend und ihr den Impuls gegeben, MAD zu gründen eben, Mothers Against Drunk Driving. Und das wird einer der größten Graswurzelbewegungen eigentlich der amerikanischen Geschichte. Es gibt Ortsgruppen, 100.000 Unterstützer. Und irgendwann, 1984, unterschreibt Ronald Reagan, der konservative Präsident, ein Dekret, ein bundesweites Gesetz, das auf Candy Leitner zurückgeht und etwas schafft in den USA, was wir heute noch gut kennen, nämlich dass Alkohol erst ab 21 ist.
7: So, God bless you and I am now going to write instead of talk. I'll sign.
3: Er setzt sich an einen schweren Holztisch. Candace Leitner steht jetzt direkt neben ihm. Sie schaut dem Präsidenten sehr genau über die Schulter. Ganz so, als könne er jetzt, im letzten Moment, doch noch etwas falsch machen. Doch dann setzt er den Stift an. Candace streckt ihren Daumen hoch, Richtung Publikum. Noch während Reagan unterschreibt, schaut er kurz zu ihr hoch. Beide lachen. Als der Präsident den Füller zur Seite legt, hört man Candace. Danke, sagt sie. Reagan gibt ihr die Hand.
0: Es ist ihr Sieg.
1: Also da ist diese verzweifelte Mutter, die sich quasi im Alleingang gegen diese übermächtige Alkohollobby und gegen diesen Richard Berman stellt. Und das funktioniert, ja?
0: Das funktioniert ziemlich lange, weil die Alkoholindustrie, das erzählt uns Candy, sagt, es gibt drei Dinge, gegen die kann man nicht kämpfen, nämlich Gott, Mütter und Apfelkuchen.
6: There's God, apple pie and motherhood.
0: Irgendwann kommt aber einer, man ahnt es schon jetzt, der sich dann doch traut, gegen Matt zu kämpfen. Und das ist Rick Berman. Und der macht das, was er häufig tut. Er gründet eine andere Organisation, gegen Matt kämpft, denunziert diese trauernden Mütter gegen trunkenes Fahren öffentlich. Und dann gelingt ihm ein ganz besonderer Coup, nämlich er zieht Candy Leitner auf seine Seite. Also die Frau, die Matt gegründet hat.
6: God, this was front page news. I had the press waiting for me when I opened the door to my home.
1: Das finde ich krass. Also die Frau, die wegen ihres toten Kindes gegen betrunkene Autofahrer gekämpft hat, arbeitet dann plötzlich selber für die Alkohollobby.
0: Genau, wenig später nach ihrem Seitenwechsel, so 94, tritt sie dann auch in einem Parlament in Virginia auf und kämpft gegen höhere Promillegrenzen an der Seite von Rick Berman und an der Seite der Alkoholindustrie.
1: Das klingt wirklich spannend und irgendwie ein bisschen verwirrend, als könnte es gar nicht so richtig wahr sein. Aber lass uns mal über die Methode sprechen, die dahinter steht, weil es gibt ja eine Methodik. Wie macht man aus wissenschaftlichem Konsens, also zum Beispiel Rauchen tötet oder Alkohol ist schädlich oder auch die Erde erwärmt sich, eine offene Streitfrage, über die dann diskutiert wird?
0: Es gibt einen Satz, den wir kennen von der Tabakindustrie, von der, die über sich selbst gesagt hat, unser eigentliches Produkt ist der Zweifel. Weil bei Tabak, bei Zigaretten ist es ja ganz offensichtlich, Rauchen tötet. Jeder und jede weiß das. Und was die Tabakindustrie aber über Jahrzehnte vorbildhaft gemacht hat, ist einfach immer das Gegenteil zu behaupten. Und wenn es einen Wissenschaftler gibt, der sagt, Rauchen tötet, stellen Sie einen daneben, der sagt, ja, so ganz genau weiß man es nicht. Und plötzlich ist eine Frage, die wissenschaftlich völlig entschieden ist, so irgendwie in der Mitte. Und man kann sich darüber ein bisschen streiten und Haltungen haben. Und das ist Zweifel.
1: Und das ist jetzt nicht eine Interpretation sozusagen von euch, dass die das möglicherweise mal so gemacht haben, sondern man kann das sogar nachlesen, ja, diese Strategie.
0: Wir waren in Kalifornien in einem Archiv, das der Wissenschaftler Stan Glantz aufgebaut hat in San Francisco. Und dieses Archiv beginnt mit einer Kiste, die 1994 vor seiner Tür landet und einer der größten Leaks in der Geschichte der Tabakindustrie ist. Und jemand von Philip Morris hat das sozusagen durchgestochen und da kann man das zum Beispiel lesen. Doubt is our product.
4: I tell people it was like an archaeologist stumbling into an old tomb.
0: Also es war ein bisschen so, als würde er in ein altes Grab voller Schätze stolpern, sagt er uns da. Tatsächlich aber heute sieht es nicht mehr nach einem alten Tempelgrab oder so aus, sondern all diese Daten sind online. Man kann sich das angucken, auch von Berlin aus. Und in diesem Archiv kann man Namen suchen zum Beispiel. Und das haben wir natürlich gemacht mit unserem Protagonisten Rick Berman. Der bekommt dort 12.679 Treffer. Man findet aber zum Beispiel auch einen deutschen Lungenarzt und ein paar andere Akteure. Und Glantz hat dieses Archiv dann aufgebaut und hat sozusagen das Archiv zum Tabakzweifel aufgebaut. Aber er sagt noch was ganz anderes dazu.
4: And it's not only the same scientists, it's the same PR people, it's the same law firms, it's the same lobbying firms. And again, the skills are transferable.
0: Also was okay. Er da mit sehr sonorer Stimme sagt, dieselben Wissenschaftler, dieselben PR-Leute, dieselben Kanzleien machen das erst beim Tabak und dann beim Klima. Die Fähigkeiten sind also die gleichen, die sind einfach übertragbar, sagt er.
1: Verrückt, was das für ein Netz ist und wen ihr auch alles gesprochen habt, das ist ja wirklich Wahnsinn. Lass uns mal jetzt zum Klimawandel kommen. Du sagst ja, es gab da mal eine Einigkeit, die wir uns heute eigentlich kaum noch vorstellen können. Und so beginnt dann ja auch die dritte Episode eures Podcasts. Das können wir uns ja mal anhören, wie das klingt.
0: Die 80er Jahre sind eine eigentümliche Zeit. Die Frisuren sind groß, die Schulterpolster auch. Im Westen herrscht diese seltsame Form von Zuversicht, wenn man glaubt, die Zukunft ungefähr zu kennen. Ab jetzt geht's eigentlich irgendwie nur noch aufwärts. Und die Sommer, die werden auch immer besser.
8: We're in the soup and it's steaming.
0: In den Vereinigten Staaten wird es 1988 Tag für Tag heißer. In New York schmelzen die Straßen, in Texas füttern Bauern ihre Kühe mit Kakteen. In Indiana singen 19 Misswahlkandidatinnen in Regenmänteln und mit Schirmen ausgestattet. Come rain or come shine. aber es regnet nicht. Die USA erleben den heißesten Sommer seit Beginn der Wetteraufzeichnungen.
9: Today is the 22nd day of temperatures over 90.
10: There are some people who have become so distraught, they have told their congressman, God is against it.
0: Für die meisten ist das damals einfach verrücktes Wetter. Unbequem, extrem, sehr, sehr heiß, aber Zufall. Doch in Washington sitzt ein Mann, der davon überzeugt ist, dass es eben kein Zufall ist. Also wir hören, das ist 1988, ich bin kurz danach geboren, 89. Und das ist für mich sozusagen irgendwie als Journalist, aber auch biografisch die vielleicht bewegendste Erkenntnis irgendwie, dass sich eigentlich alle zu diesem Zeitpunkt einig waren. Die Erde wird wärmer, das liegt daran, dass wir Öl und Gas verbrennen, also müssen wir was dagegen tun. Und angestoßen wird das Ganze durch einen NASA-Wissenschaftler, der in einem Hitzesommer 1988, ein Hitzesommer, wie wir ihn heute auch erleben, vor dem Senat tritt.
11: Altogether, this evidence represents a very strong case, in my opinion, that the greenhouse effect has been detected and it is changing our climate now.
0: Und was mich in dieser Recherche am meisten dann auch irgendwie überrascht hat, ist, das war über alle Parteien hinweg. Also auch Konservative haben gesagt, na klar, die Erde wird heißer, das liegt daran, dass wir Kohlenstoffe verbrennen, also müssen wir was dagegen tun. Ein ganz präsentes Beispiel ist George Bush Senior, der ist damals im Wahlkampf. Das ist der Vater von George W. Bush und der ist ein Ölmann aus Texas. Und der macht damals Wahlkampf mit dem White House-Effekt. Er sagt nämlich, Leute, ihr macht euch Sorgen ums Klima, also um den Greenhouse-Effekt, aber sorgt euch nicht, denn ich komme mit dem White House-Effekt.
12: Those who think we're powerless to do anything about this Greenhouse-Effekt are forgetting about the White House-Effekt.
0: Und das muss man sich einfach mal vorstellen, das würde heute nach 40 Jahren eskalierte Klimakrise heute ein Politiker sagen, obwohl es ja spürbar für alle ist und würde sagen, habt keine Angst, wir tun jetzt wirklich was dagegen. Es ist fast unvorstellbar eigentlich. Und wenn man dann sich anschaut, dass ein Großteil der CO2-Emissionen erst nach 1988 überhaupt entstanden ist, also zu dem Zeitpunkt, in dem wir alles wussten, dann macht das schon irgendwie oder macht mich das irgendwie fassungslos oder auch so. Ich stelle mir die Frage, in welcher anderen Welt könnten wir heute leben, hätten wir es damals schon hinbekommen.
1: Und dann ist es ja aber, das erzählt ihr ja sehr deutlich, der Öl-, Gas- und Kohlelobby gelungen, Narrative zu erfinden, die quasi Zweifel an dieser Einigkeit gesät haben. Jetzt ist man eben zerstritten und das ist dann ein Angriff auf die Wissenschaft, das kann man so sagen. Und den erzählt ihr in eurem Podcast ja an einer ganz konkreten Person.
0: Wir haben Ben Center in London getroffen. Der ist 1995 ein junger Wissenschaftler, Anfang 30. Und bekommt eine große Chance, nämlich er soll das IPCC, den IPCC-Bericht mitschreiben, also den wichtigsten Klimabericht. Und damals ist die Frage, wie genau formuliert man eigentlich, was der Einfluss des Menschen auf das Klima ist? Und über Monate streiten sie, dann kommen sie in Madrid zusammen, Ende 95, streiten sich mit der Kohlelobby, mit den erdölfördernden Ländern. Am Ende aber steht der eine Satz.
13: The balance of evidence suggests a discernible human influence on global climate.
0: Also zum ersten Mal steht damit sozusagen offiziell wissenschaftlich konsensmäßig festgestellt fest, der Mensch verändert das Klima erkennbar. Also relativ abwägend immer noch. Und ein Kollege sagt am Abend danach zu Center nach dieser Konferenz, this will change the world. Und Center hat uns erzählt, der hatte keine Ahnung, was sein Kollege meinte, der wollte eigentlich nur nach Hause. Und merkt dann in den folgenden Wochen, das verändert wirklich die Welt und vor allem seine eigene. Denn einige Wochen, nachdem dieser Bericht veröffentlicht ist, erscheinen Meinungsartikel in großen amerikanischen Zeitungen, die ihm vorwerfen, die Center vorwerfen, er habe den Klimabericht wissenschaftlich gesäubert. Und es bricht eigentlich so etwas los, was wir heute einen Shitstorm nennen.
13: And I had no idea what he was talking about. Not a clue. But he was right. I can get back to normal life, but I was wrong. Normal life never returned.
1: Okay, also Angriffe gegen ihn persönlich und dann war sein normales Leben vorbei quasi.
0: Seine Ehe bricht auseinander, seine Frau nimmt den Sohn mit, geht zurück nach Deutschland, die kam aus Deutschland und er verliert auch, es sieht kurzzeitig so aus, als würde er auch seine wissenschaftliche Karriere verlieren. Aber was genau dann mit ihm passiert ist, das erzählen wir dann bei deinem Podcast.
1: Okay, und jetzt ist das alles sehr USA-lastig, aber das ist ein Schwerpunkt bei euch in dem Podcast auf jeden Fall. Warum sollten wir uns hier in Deutschland, in Europa damit beschäftigen? Schwappte das dann irgendwann auch nach Europa über diese Welle der Desinformation?
0: Also unsere These war am Anfang schon, dass wir in Deutschland ähnliche Muster finden, und überrascht hat uns dann aber, wie direkt man die nachweisen kann. Ein Beispiel ist 2009, manche werden sich erinnern, wird Obama Präsident und er macht auch Wahlkampf, wieder mal, mit Klimapolitik. Und was er damals macht, ist, er verweist auf Europa, auf verschiedene europäische Länder, aber vor allem auch auf Deutschland. Er sagt, guckt nach Deutschland, schaut nach Spanien, schaut nach Dänemark, da funktioniert das ja mit der Energiewende. Deutschland war damals relativ weit in der Energiewende. Und was dann passiert ist, dass die ölfinanzierten Thinktanks eine Strategie entwickeln, um das Vorbild Deutschland anzugreifen. Also sie finanzieren zum Beispiel in Deutschland eine Studie, die sagt, die Energiewende kostet Jobs. Die wurde aber finanziert von der Erdölindustrie. Und diese Studie wird sozusagen herangezogen, um zu zeigen, ah, guck mal, das Beispiel Deutschland, das der Obama hier immer zitiert, das funktioniert so gut ja gar nicht. Und man kann sozusagen sehen, dass das so ein bisschen der Beginn ist, auch der Klimawandelleugnung in Deutschland. Und dass diese Argumente sozusagen wie Zombies immer noch hier herumlaufen.
14: This is in Europe, especially in Brussels, is the heart of the beast, as far as I'm concerned.
0: Europa, sagt Taylor, das ist einfach das Herz der Bestie.
14: This is where the myth of the climate crisis has its. This is where its heart is beating.
0: Das Herz des Klimamythos, das schlage halt in Europa. Und was das konkret bedeutet, wie das nach Deutschland kommt, welche Auswirkungen das hat, das erzählen wir dann im Podcast.
1: Okay, du machst es weiter spannend. Dann habe ich eine letzte Frage zum Schluss. Wenn man die ganzen 5 Folgen gehört hat, was weiß man dann, was man vorher wirklich nicht wusste?
0: Es ist die Geschichte dieser verpassten Chancen und Wendepunkte. Es ist auch irgendwie ein Politkrimi, wer diese verborgenen Zweifel sieht, mit welchen Interessen das einhergeht und wie viele Argumente, die wir heute auch noch in der Debatte, in der Klimadebatte haben, wo die eigentlich herkommen und wer die gestreut hat.
15: Das war Patrick Stegemann im Gespräch mit Theresa Brenner im ARD Klima Update, den 5-teiligen Podcast von Patrick Stegemann über das Geschäft mit dem Zweifel am Klimawandel. 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
15: Der heiße Sommer hat zu tausenden Sterbefällen geführt. Das Robert-Koch-Institut schätzt, dass in diesem Jahr bisher mindestens 14.000 Menschen wegen der Hitze gestorben sind. So viele wie nie zuvor. Das hat unsere Gastkommentatorin, die freie Autorin Wiebke Hollersen. Dazu hat sie folgende Meinung.
17: Wenn ich diese Zahl höre und höre, von wem sie stammt, dem RKI, dann fürchte ich, dass ein großer Streit losbrechen könnte. Vielleicht bin ich zu pessimistisch, aber ich muss an die Pandemie denken, an den Streit darum, wer denn nun an und wer nun mit Corona gestorben war. Das RKI selbst benutzt das Wort Hitzetote vorsichtshalber nicht, sondern versucht zu berechnen, wie sich Hitzewellen auf die Sterblichkeit auswirken. Dabei kommt ein Wort ins Spiel, das man auch aus der Pandemie kennt, die Übersterblichkeit. Die RKI-Zahlen zeigen, es sind vor allem viel mehr Menschen gestorben, die älter als 75 waren, die Vorerkrankungen hatten. Wenn ein angeschlagenes Herz an einem 40-Grad-Tag stehen bleibt, was ist dann die Todesursache? Ich hoffe sehr, dass niemand in Deutschland jetzt solche zynischen Diskussionen beginnt, sondern dass wir alle endlich ernst nehmen, dass Hitze tödlich sein kann und dass Hitzeschutz zumindest in Krankenhäusern und Altenheimen in Zukunft nicht mehr verhandelbar ist.
15: Die Meinung unserer Gastautorin Wiebke Hollersen. Die Frankfurter Allgemeine fordert jetzt Maßnahmen, um auf künftige Hitzewellen besser vorbereitet zu sein.
18: Heiß ist es jedem einmal. Doch unter extremen Temperaturen leiden manche mehr als andere. Wegen ihres Jobs, wegen ihrer Wohnsituation. Wie unter einem Brennglas haben die vergangenen Wochen gezeigt, wie schnell scheinbar vorübergehende Phänomene sich verstetigen können. Nächstes Jahr mag das Wetter anders sein, doch der nächste Hitzesommer wird kommen. Seine Probleme werden die sein, die es heute sind. Politik und Bürger werden mit den Gegebenheiten umgehen müssen. Am wichtigsten ist es, Kinder in den Blick zu nehmen, sowie kranke und alte Menschen, die in Gemeinschaftseinrichtungen leben.
15: Die Augsburger Allgemeine hat auch schon einige Vorschläge dafür.
18: Es gibt so viel, was man tun oder zumindest finanziell fördern kann. Nicht irgendwann, jetzt. Mehr Schatten in Innenstädten schaffen, Gebäude begrünen, Neubauten entsprechend planen, die Schwächsten schützen mit Klimaanlagen in Pflegeeinrichtungen, Kliniken oder Schulen, Notfallpläne erstellen wie für andere Naturkatastrophen auch. Sorgsamer mit Trinkwasser umgehen, Wälder konsequent umbauen.
15: Der Kölner Stadtanzeiger ist aber skeptisch, ob das auch passiert.
18: Deutschland steht vor einer weiteren gigantischen Aufgabe, die sich nur mit größtmöglicher politischer, parteiübergreifender Entschlossenheit zumindest ansatzweise lösen ließe. Doch die ist, trotz guter Vorstöße von SPD und Grünen, nicht in Sicht. Kanzler Friedrich Merz verliert immer noch kein Wort über die Hitzetoten. Die AfD leugnet den Klimawandel beharrlich. Und so gibt es allen Grund zum Zweifeln, dass vulnerable Gruppen in den kommenden Sommern besser geschützt werden. Jetzt hat es geregnet, der Herbst kommt, neue Probleme werden auf die Tagesordnung drängen. Darum ist es an uns allen, politisch Druck auszuüben, damit diesem heißen Sommer mehr als warme Worte folgen.
15: Und das waren die Standpunkte, zusammengestellt hat sie Johannes Zuber. 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
1: Um 4 Uhr mit Wolfgang Berger. Deutschland und 6 weitere Staaten haben ein israelisches Siedlungsprojekt im Westjordanland verurteilt. In einer gemeinsamen Erklärung der 4 Staats- und Regierungschefs fordern sie Israel auf, das umstrittene Vorhaben aufzugeben. Aus Berlin Dagmar Pepping.
2: Die Entscheidung der israelischen Regierung, Ausschreibungen für den Bau des Siedlungsprojektes zu veröffentlichen, ist inakzeptabel, heißt es in der gemeinsamen Erklärung, die von der Bundesregierung herausgegeben wurde. Das Siedlungsgebiet würde die Aussichten auf eine Zwei-Staaten-Lösung untergraben, indem das Westjordanland geteilt und die Einheit der palästinensischen Gebiete beschädigt werde. Die Länder fordern die Regierung Israels, Zitat, nachdrücklich dazu auf, die Pläne unverzüglich zurückzunehmen und die Ausweitung der Siedlungen im Westjordanland zu beenden.
1: In der Debatte um die anstehende Pflegereform fordert der Deutsche Städtetag die Einführung einer Pflegevollversicherung. So könne verhindert werden, dass Menschen wegen zu hoher Kosten in die Sozialhilfe rutschen, sagte Städtetagspräsident Jung der Neuen Osnabrücker Zeitung. Außerdem könnten die Kommunen jährlich in Milliardenhöhe entlastet werden. Der Verband dringt auch auf eine Begrenzung der finanziellen Belastung für Pflegeheimbewohner. Die Kostendeckelung müssten Bund, Länder und Kommunen gemeinsam mitfinanzieren. Der große Waldbrand bei Hürtgenwald in der Eifel ist vollständig gelöscht. Die letzten Einheiten ziehen sich aus dem Brandgebiet zurück, wie der Bürgermeister der gleichnamigen Gemeinde Kranen am Abend mitteilte. Das Feuer war vor einer Woche ausgebrochen. Ein Ortsteil von Hürtgenwald im Kreis Düren wurde zwischenzeitlich aus Sicherheitsgründen evakuiert. Die Flammen hatten sich bis auf 15 Meter an die Ortschaft angenähert. Inzwischen sind alle Bewohner zurück in ihren Häusern. Ein schweres Erdbeben hat die südliche Andenregion von Peru erschüttert. Mindestens 2 Menschen wurden laut Zivilschutz verletzt. Die Behörden meldeten außerdem Schäden an Häusern, Gesundheitszentren und einer Schule. Aus dem ARD-Studio Südamerika Anne Herberg.
3: Zur Stärke des Bebens gibt es unterschiedliche Angaben. Während das peruanische Geophysikalische Institut IGP einen Mittelwert von 7,2 angab, ermittelte der US-amerikanische Geologische Dienst einen Wert von 6,7. Aufgrund der Tiefe des Epizentrums von laut peruanischen Angaben 108 Kilometern und den eher wellenförmigen Erschütterungen seien größere Schäden wohl ausgeblieben, erklärte der Leiter der Generalinspektion der peruanischen Polizei Hernán Tavera gegenüber der Zeitung La Repubblica.
1: Das waren die Nachrichten. Das Wetter in Deutschland. Am Tage gebietsweise heiter im Süden und im Nordwesten, Schauer und Gewitter, Höchstwerte 18 bis 26 Grad. Samstag zeitweise Regen und vereinzelt Gewitter, vom Nordosten bis zum Süden freundliche Phasen, 17 bis 25 Grad. Am Sonntag überwiegend trocken, im Norden gebietsweise Regen. Es ist 4.03 Uhr.
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4: Geht los mit der A4 Görlitz Richtung Dresden. Zwischen Kodersdorf und Sieder-Seifersdorf haben wir eine Sperrung wegen Bauarbeiten. Noch circa eine Stunde, die Umleitung führt über die U4. A7 Kassel Richtung Fulda ist zwischen Kirchheim und Hattenbacher Dreieck wegen eines querstehenden Anhängers gesperrt. Und die A70 Bamberg Richtung Schweinfurt-Werneck ist zwischen dem Dreieck Werntal und Dreieck Schweinfurt-Werneck wegen Bergungsarbeiten nach einem Unfall bis ca. 6 Uhr gesperrt. Gute Fahrt!
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4: Die kommt aus dem Studio von NDR Info mit Milat Kupay an diesem frühen Freitagmorgen. Heute ist Freitag, der 21. August. Ja, während wir gerade den Sommer genießen, wächst gleichzeitig die Sorge vor dem kommenden Winter. Es geht um die Frage, ob Deutschland ausreichend mit Gas versorgt sein wird. Denn die Speicher, die füllen sich in diesem Jahr deutlich langsamer als üblich. Die Händler halten sich mit dem Einkauf zurück und der Füllstand ist so niedrig wie seit Jahren nicht mehr. Das könnte zum Problem werden, vor allem dann, wenn der Winter besonders kalt ausfällt. Und selbst wenn das Gas nicht knapp wird, da müssen sich Verbraucher wohl auf steigende Preise einstellen. Und da stellen sich natürlich einige Fragen. Was kann jetzt getan werden? Welche Möglichkeiten gibt es? Und warum reagiert das Wirtschaftsministerium so zögerlich? Alles Fragen, die meine Kollegin Birgit Langhammer vom NDR Maximilian Ulrich aus unserem Hauptstadtstudio gestellt hat. Und sie beginnt mit der entscheidenden Frage: Warum lagern die Händler eigentlich nicht mehr Gas ein?
5: Weil das System kaputt ist, muss man so sagen. Das System funktioniert normalerweise so: Im Sommer ist Gas günstig, dann kaufen die Händler, lagern es ein und im Winter ist Gas dann teurer und dann verkaufen die Händler ihr eingespeichertes Gas und machen Gewinn. Aber durch den Krieg am Golf, den die USA und Israel angefangen haben und der jetzt seit 6 Monaten andauert, sind die Gaspreise eben in diesem Sommer auch hoch gewesen und die Händler zögern. Weil sie natürlich vermuten, wenn der Krieg endet, dann sinken die Gaspreise und dann haben wir vielleicht teuer Gas im Sommer eingekauft, was wir mit Verlust verkaufen müssen im Winter.
6: Kann man aus wirtschaftlicher Sicht vielleicht verstehen, aber es geht natürlich darum, gehen wir da jetzt in eine Mangelversorgung? Also welche Verantwortung trägt da auch Bundeswirtschaftsministerin Reiche für die Lage? Wie bewertet sie die bisherige Energiepolitik der Bundesregierung?
5: Also es heißt aus dem Wirtschaftsministerium immer, wir beobachten die Lage genau und sind auch bereit, im Notfall zu reagieren. Aber im Prinzip ist der Markt verantwortlich für die Versorgung. Und das stimmt auch. Also diese Gasspeicher, die sind ja kein politisches Instrument, sondern die sind dafür da, Geld zu verdienen mit diesem System, das ich gerade erklärt habe. Und Katharina Reiche, die CDU-Wirtschaftsministerin, ist eine große Verfechterin des freien Markts ohne staatliche Eingriffe. Genauso wie der Bundeskanzler Friedrich Merz. Sie machen also das, wofür sie auch gewählt wurden, den freien Markt agieren zu lassen. Jetzt ist natürlich die Frage, wann kommt der Punkt, an dem die Politik eingreift? Da muss man aber vielleicht dazu sagen, sollte die Wirtschaftsministerin ein Eingreifen auch nur ankündigen, würde das Ganze verändern. Dann würden nämlich die ganzen Gashändler erst recht kein Gas einlagern, weil sie sich denken, ich warte mal lieber ab, vielleicht gibt es am Ende noch so eine Art Gasrabatt wie beim Tankrabatt und dann kaufe ich günstig ein und speichere im Moment nichts ein. Deswegen gibt sich das Wirtschaftsministerium gerade so schmallippig.
6: Also eigentlich ein freier Markt und trotzdem gesetzlich ist doch verankert, bis zum 1. November muss eine 80%-Quote erfüllt sein. Andersrum, ist es jetzt vielleicht auch noch zu früh, um Alarm zu schlagen? Ist es noch möglich, diese 80% bis 1.11. zu erreichen?
5: Also man muss jetzt definitiv Alarm schlagen, weil es wird wirklich knapp. In den letzten Jahren waren wir Ende August bei den Speicherständen immer weiter, als wir es im Moment sind. Im Moment sind die Speicher ja nur zur Hälfte gefüllt. Ich habe gestern mit einem Betreiber eines Speichers in Bayern gesprochen. Der betreibt 3 Speicher und sagt, der eine ist nur zu 8% gefüllt. Aber er hat auch gesagt, wenn es jetzt klappt, dann könnten wir das auch noch schaffen bis Anfang November. Also technisch ist es wohl machbar. Nur, wie ich gesagt habe, solange die Händler zögern, wird eben dann diese Quote wahrscheinlich nicht erreicht.
6: Immerhin, wir haben jetzt schon mal eine Diskussion, also man hat es im Blick, das kann ja vielleicht auch noch mal was verändern oder muss eben doch noch die Bundesregierung eingreifen. Du hast gerade eben schon gesagt, das könnte vielleicht sogar kontraproduktiv sein.
5: Ja, das könnte kontraproduktiv sein, aber in letzter Konsequenz kann der Staat es tatsächlich machen. Die Gesetze wurden da verändert nach 2022. Da hatten wir ja wirklich eine Gaskrise, nachdem Russland die Ukraine überfallen hat. Und jetzt gibt es die Möglichkeit für den Staat, gewisse finanzielle Anreize zu schaffen, damit die Händler Gas einlagern. Und in letzter Konsequenz kann der Staat auch über einen etwas komplexen Mechanismus den Kauf von Gas anordnen. Aber das Wirtschaftsministerium zögert eben, diesen Schritt auch nur anzukündigen.
6: Jetzt hast du gerade 2022 angesprochen. Die Union hat ja Robert Habeck damals in der Energiekrise massiv für seine Energiepolitik kritisiert. Jetzt steht mit Katharina Reiche eine CDU-Ministerin vor dem Problem vergleichsweise niedriger Gasspeicherstände. Ist das jetzt gerade für die Union politisch ein Déjà-vu und muss sie sich jetzt heute an ihren eigenen Maßstäben messen lassen?
5: Ja, man erlebt ein politisches Déjà-vu, denn schon wieder haben wir einen Krieg, der die fossilen Energiepreise durcheinander bringt. Damals war es der Ukraine-Krieg, jetzt ist es eben der Krieg im Iran. Und was die Bundesregierung tun könnte, vielleicht sogar tun müsste, ist mal mit Donald Trump zu reden, der für diesen Krieg verantwortlich ist. Denn sollte dieser Krieg enden, dann wäre die Straße von Hormuz wieder befahrbar, dann würden die Gaspreise sinken und dieses ganze Energieproblem, vor dem wir gerade stehen, wäre Geschichte. Aber man will wahrscheinlich Donald Trump auch nicht in Wut erzürnen lassen, denn Deutschland bekommt ja LNG-Gas mittlerweile auch zu einem Großteil aus Amerika und Donald Trump ist ja auch jemand, der schnell mal mit Strafzöllen droht.
4: Sagt Maximilian Ulrich aus unserem Hauptstadtstudio. Ja, Sie haben es gehört, mit Donald Trump, das ist immer so eine Sache. Für meinen Kollegen Jürgen Webermann aus der NDR Info Wirtschaftsredaktion braucht es da mehr. Für ihn ist es höchste Zeit, dass der Staat eingreift.
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7: Machen wir uns nichts vor. Eine Gasreserve in vollen Speichern ist wichtig als Puffer für den Winter. Sie ist wichtig, falls die Versorgung stockt, und sie ist wichtig, um Preisschübe abzufangen. Und damit ist sie, wie man so schön sagt, systemkritisch. Genau deshalb ist es fahrlässig, wenn die Bundeswirtschaftsministerin einfach nur beobachten will, wie sich die Dinge so entwickeln, während die Speicher halb leer bleiben. Die Unternehmen, die sie befüllen sollen, machen das ja nicht, weil sie der Gesellschaft was Gutes tun, sondern weil sie Geld verdienen wollen. Die Zeiten aber, in denen Gas im Sommer billig eingelagert und im Winter mit schönen Gewinnen verkauft werden konnte, die sind vorbei. Der Markt für LNG, also für Flüssigerdgas, funktioniert anders als der für Gas, das aus Pipelines beständig zu uns kommt. Es ist ein täglicher Wettbewerb mit anderen Ländern und Erdteilen, die auch heiß sind auf die Ladungen der Tankschiffe, die das LNG auch schon mal dorthin liefern, wo am meisten geboten wird, egal zu welcher Jahreszeit. Wirtschaftlich ist das Speichern für die Gashändler deshalb schon länger nicht mehr reizvoll, weil es die großen Preisunterschiede zwischen Sommer und Winter nicht mehr gibt. Eine Gasreserve dagegen, die bleibt für unser Land systemkritisch. Deshalb sollte der Staat auch eingreifen, wie andere EU-Länder es längst tun. Niemand kann sagen, wie kalt der Winter wird, wann der Iran-Krieg endlich endet und wie, wann beschädigte Gasanlagen in Katar wieder einsatzbereit sind, ob die Pipelines nach Norwegen immer sicher liefern werden und auch nicht, ob Donald Trump nicht auch irgendwann LNG als Druckmittel einsetzt. Das derzeitige Nichtstun könnte am Ende also für uns alle deutlich teurer werden.
4: Ein Kommentar von Jürgen Webermann aus der NDR Info Wirtschaftsredaktion. Die andauernde Trockenheit in diesem Jahr ist für viele Landwirte natürlich ein Problem. Zum Beispiel die Getreideernte, die fällt dann schlechter aus als sonst. In Linum in Ostprignitz-Ruppin, da wächst und gedeiht es trotzdem, zumindest bei den Kürbissen. Die ersten werden jetzt geerntet und die Erwartungen an die diesjährige Ernte bei den Kürbissen, die fallen überraschend gut aus. Was die Kürbisse hier so gut durch den trockenen Sommer bringt, das hat sich Björn Hasewendt direkt auf dem Feld mal erklären lassen.
8: Ein kräftiger Schnitt, schon ist der Kürbis geerntet und bereit für den Verkauf.
9: Es ist ein Violina, das ist eine alte italienische Sorte, sehr wohlschmeckend mit etwas dunklerem Fleisch, als man ihn sonst so kennt.
8: Sagt Sabine Schwalm von Riesmannshof in Linum. Rund 100 Sorten Speisekürbis bauen sie hier an. Von kleinen leuchtend gelben und ufeförmigen wie den Partisan bis zum Klassiker wie den Butternut.
9: Ich liebe das, dass die Konsistenz so unterschiedlich ist. Manchmal sind sie richtig schön musig kochend oder sie sind noch bissfest und saftig.
8: Die Kunden haben die Qual der Wahl, besonders in diesem Jahr. Denn es wird wohl eine gute Saison, sagt Georg Rixmann, und das trotz der Hitze und dem lange fehlenden Regen. So hilft der lehmhaltige Boden und die Lage hier in der Moorlandschaft.
10: Der Grundwasserstand ist sehr hoch. Und sie haben auch bei warmem Wetter, wenn es nicht regnet, von unten eine Verdunstung.
8: Und noch etwas hilft beim Kürbisanbau. Hier in Linum wird seit vielen Jahren ein spezielles Bändchengewebe auf dem Boden zwischen den Pflanzen ausgelegt. So bleiben die Früchte schön sauber und es muss weniger bewässert werden.
10: Das ist ein geflochtenes Gewebe. Das lässt Luft und Wasser durch. Und der Vorteil ist, es hält den Boden feucht.
8: Am Ende der Saison werden es wohl um die 70 Tonnen Kürbisse sein, die in Linum in diesem Jahr geerntet werden. Verkauft werden sie direkt auf dem Hof, aber auch in Bio-Supermärkten, an Berliner Sterne-Restaurants und sogar an Kunden im Ausland. Das Geschäft mit den Kürbissen läuft also und das trotz des heißen, trockenen Sommers.
4: Ja, ob das mit dem heißen, trockenen Sommer heute so weitergeht, das schauen wir uns jetzt mal im Wetter an. Erstmal ein paar aktuelle Temperaturen. Hamburg meldet 14 Grad, ebenfalls Berlin. Weiter geht's in Frankfurt mit 13 Grad. In Köln sind es ebenfalls 14 Grad, auch in Leipzig. München meldet 18 Grad und Stuttgart 17 Grad.

Ja, der Tag wird vor allem im Süden und Nordwesten schauerartig. Da gibt's auch den ein oder anderen Gewitter. An den Alpen, gibt es längere Regenfälle. Ansonsten in den übrigen Teilen Deutschlands trocken. Die Höchstwerte erreichen 20 bis 28 Grad. So geht es dann auch am Freitag weiter. Da ist es zeitweise sonnig. Im Nordwesten und im Süden geht es weiter mit Schauer und Gewitter. 19 bis 26 Grad. Und so startet auch das Wochenende am Samstag gebietsweise trocken. Hier und da ein paar Schauer bei 18 bis 26 Grad. Heute ist Freitag, der 21. August. Guten Morgen.

0: Jetzt ist es 4.16 Uhr.
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0: Im vergangenen Jahr, da hat der medizinische Dienst deutschlandweit viele tausend Gutachten zu Verdachtsfällen von Behandlungsfehlern erstellt. Für betroffene Patienten ist das insofern wichtig, um zu verstehen, hat der Arzt etwas falsch gemacht oder war es eine unvermeidbare Komplikation? Die Begutachtung schafft Gewissheit und kann die Grundlage für mögliche Schadenersatzforderungen sein. Oder Tischewski.
2: Die OP ist vorbei, der Patient erwacht und muss feststellen, statt dem linken wurde das rechte Bein operiert. Der medizinische Worst Case oder, wie es Dr. Stefan Gronemeyer, Vorstandsvorsitzender des Medizinischen Dienstes Bund nennt, ein Never Event.
3: Das sind Ereignisse, die eigentlich nicht passieren dürften, weil man sie nämlich ganz klar verhindern kann. Zum Beispiel, dass an einem falschen Körperteil operiert wird oder dass eine falsche Patientin oder Patient operiert wird. Alle diese Dinge lassen sich im Grunde nahezu vollständig verhindern, wenn man sichere Prozesse organisiert hat. Und deshalb sind für uns die Never Events so wichtig, denn sie zeigen an, dass irgendwo ein Prozess nicht sicher ist.
2: 150 dieser Never Events hat der medizinische Dienst 2025 gezählt. Zum Glück nur ein sehr kleiner Teil der 3000 festgestellten Behandlungsfehler mit Schäden. Doch auch weniger drastische Fälle können für die Patienten langfristige Folgen haben. Anhaltende Schmerzen, lange Genesungsphasen, Pflegebedürftigkeit. 97 Fälle endeten sogar tödlich. Fehler passierten vor allem in der Kommunikation.
3: Gerade an den Schnittstellen, wenn PatientInnen verlegt werden von der Intensivstation auf die Normalstation oder aus dem Krankenhaus nach Hause, gibt es Kommunikations- und Übermittlungsfehler, wo dann mitunter doch Schäden bei den Patienten dadurch entstehen.
2: Doch die Datenlage in Deutschland ist dünn. Der medizinische Dienst müsse sich daher bei Schätzungen über Fallzahlen auch auf Quellen aus dem Ausland stützen, so Gronemeyer.
3: Wir müssen uns bei der Frage, wie viele Fehler passieren denn überhaupt, auf Untersuchungen verlassen, die im internationalen Raum erstellt wurden. Und diese Studien kommen zu dem Ergebnis, dass man in ungefähr 2-4% der Fälle, die im Krankenhaus behandelt werden, eben vermeidbare Schäden vorfindet.
2: Im internationalen Vergleich mache Deutschland momentan keine besonders gute Figur, wenn es um die Patientensicherheit gehe, kritisiert der Vorstandsvorsitzende des Medizinischen Dienstes Bund.
3: Was man schon erkennen kann, ist, dass Deutschland sich darin unterscheidet, wie intensiv es sich um die Fehlervermeidung kümmert. Wir haben viele europäische Länder, aber auch USA, Kanada, Australien, die schon lange Fehlermeldesysteme einsetzen und viel intensiver an der Fehlervermeidung arbeiten, als Deutschland das tut. Und insofern hinkt Deutschland hier wirklich hinterher.
2: Ein erster Schritt zur Vermeidung von Behandlungsfehlern und damit von Schäden am Patienten wäre daher ein zentrales Melderegister, anonym und sanktionsfrei. Damit ließe sich Leid verhindern, aber nicht nur das. Die Kosten für die Versorgung dieser Schäden beliefen sich 2025, Schätzungen zufolge, in Deutschland auf knapp 17 Milliarden Euro.
0: Oda Tischewski über die Jahresstatistik zu medizinischen Behandlungsfehlern. Die Stimmung in der deutschen Wirtschaft ist derzeit trübe, aber es gibt eine Branche, die boomt, und zwar die deutsche Schiffsbauindustrie. Die hat derzeit so viele Aufträge wie fast nie zuvor. Grund ist nicht nur die starke Nachfrage nach Marineschiffen, auch Kreuzfahrer, Megajachten und Spezialschiffe werden besonders viel bestellt, so der Verband Schiffbau und Meerestechnik VSM. Dietrich Lehmann.
4: Weltweit gesehen haben Werften so viele Schiffe in ihren Orderbüchern wie seit fast 20 Jahren nicht mehr. Und davon profitiert auch der Standort Deutschland. Anders als in anderen Branchen, wie beim Automobilbau, gäbe es im Schiffbau keinen Grund zum Jammern, so VSM-Hauptgeschäftsführer Reinhard Lüken.
5: Für uns ist eigentlich eher die Herausforderung, wie setzen wir dieses Wachstum, diese Chancen jetzt in Wachstum, Investitionen, Arbeitsplätze um.
4: Nötig seien dabei auch Fachkräfte aus dem Ausland. Deshalb warnt der Schiffbauverband vor einer Regierungsbeteiligung der AfD nach den Landtagswahlen in Mecklenburg-Vorpommern und Sachsen-Anhalt. Sorgen bereitet den deutschen Schiffbauern, dass deutsche und andere westliche Reeder die allermeisten Schiffe inzwischen in China bestellen. Bei deutschen Schifffahrtsunternehmen sind es fast 98%, so Lüken.
5: Das ist schon ein Riesenproblem. Und wir wissen ja auch nicht, was in diesen Schiffen alles so verbaut wird. Ja, kann China möglicherweise dann auch nochmal eingreifen, wenn es in der Krise nötig wäre, aus Ihrer Sicht? Das ist so die Fragestellung.
4: Ein Thema, das auch bei der weltgrößten Schiffbaumesse diskutiert werden dürfte, der SMM, die in 2 Wochen in Hamburg stattfindet.
0: Im August vergangenen Jahres, da war Außenminister Wadefulda, im Juni reiste Bundespräsident Steinmeier dorthin und jetzt eben auch Bundesentwicklungsministerin Alabali Radovan. Die Rede ist von Indonesien. Es ist mit mehr als 280 Millionen Einwohnern das viertbevölkerungsreichste Land der Welt und die größte Volkswirtschaft Südostasiens. Die Bundespolitik sieht großes Potenzial, will die Beziehungen intensivieren und dabei vor allem deutsche Unternehmen stärker einbinden. Anna-Lu Beckmann berichtet aus Jakarta.
6: Silberne Maschinen drehen sich, unzählige große Behälter reihen sich aneinander, während lautes Summen und Surren durch die Anlage hallt. Hinter dickem Glas läuft die Produktion auf Hochtouren. Hier im Werk von Bayer in Chimanggis in der indonesischen Provinz Westjava werden jährlich mehr als 2 Milliarden Tabletten gefertigt, erklärt Logistikleiterin Priscilla Paritza. Nur etwa 20% sind für den indonesischen Markt bestimmt, die Rest 80% liefern wir nach Asien, Australien, Europa, in den Nahen Osten und auch nach Kanada. Das Besondere daran ist, dass dieser Standort von lokalen Fachkräften aus Indonesien geleitet wird. Rund 300 Mitarbeitende beschäftigt Bayer in diesem Werk. Ein Projekt mit Vorbildcharakter, betont Bundesentwicklungsministerin Rim Alabali Radovan am Rande einer Führung durch die Produktionshallen.
7: Bayer entwickelt hier vor allem auch Nährstoffe für schwangere Frauen, die wichtig sind und dient damit auch der Frauengesundheit. Und das ist ein Vorhaben, was ich sehr unterstütze und was eben auch den Zielen der nachhaltigen Entwicklung dient. Und es bringt eben alles zusammen. Die lokale Wertschöpfung vor Ort, die entsteht durch Arbeitsplätze, das Ziel der nachhaltigen Entwicklung und eben auch die Partnerschaft zwischen Deutschland und Indonesien.
6: Win-win nennt die Ministerin das immer wieder bei ihrer Reise und hebt die Chancen gerade für die deutschen Unternehmen hervor.
7: Ich sehe hier viel Potenziale für einen beidseitigen Gewinn.
6: Und zwar insbesondere bei erneuerbaren Energien. Indonesiens Energieversorgung hängt noch stark von fossilen Brennstoffen ab, vor allem Kohle. Doch die Regierung in Jakarta formuliert nun ambitionierte Ziele, etwa bei der Solarenergie. Darauf verweist auch der koordinierende Wirtschaftsminister Ailanga Hartarto bei einer Pressekonferenz.
8: Wir haben uns zum Ziel gesetzt, innerhalb von 2 bis 3 Jahren rund 100 Gigawatt zu installieren. Das bedeutet also, dass wir viel Technologie und viele Investitionen benötigen. Und hier besteht die Möglichkeit für eine deutsche Beteiligung. Genau das ist die Verbindung, auf die Alabali Radovan setzt. Entwicklungszusammenarbeit auf der einen Seite, neue Märkte auf der anderen.
7: Indonesien ist für mich eins der Fokusländer, weil wir hier eben große Partnerschaften haben, wenn es darum geht, Kredite zur Verfügung zu stellen, eben für Vorhaben, die erneuerbare Energien begünstigen. Das heißt, deutsche Unternehmen hätten davon, dass sie eben einen Markt haben, wo günstige Kredite zur Verfügung stehen. Es gibt hier ein sehr großes Interesse an deutscher Technologie. Und das jetzt zusammenzubringen, das ist meine Mission hier jetzt in Indonesien.
6: Von dieser Mission will sie auch die rund 20 mitgereisten Wirtschaftsvertreter aus Deutschland überzeugen. Einige sind vor Ort bereits aktiv, andere nutzen die Reise noch zum Ausloten. Einer von ihnen ist Tobias Ruhe vom niedersächsischen Mittelständler Stallkamp. Das Unternehmen baut unter anderem Pumpen und Edelstahlbehälter für Landwirtschaft und Biogasanlagen. Indonesien findet er zwar interessant, überzeugt ist er aber noch nicht.
9: Indonesien ist ein Land, das viele Inseln hat. Da ist die Logistik immer ein Problem. Und wir bauen halt eben Anlagen da, wo auch die Reststoffe entstehen. Und dadurch ist es Indonesien halt dadurch, dass es weit verstreut ist und von den Reisetätigkeiten unserer Mitarbeiter dann natürlich ein eher Land, was nicht für Indonesien sprechen würde.
6: Andere mitreisende Wirtschaftsvertreter haben vor Ort erste konkrete Vereinbarungen geschlossen. Eine sieht beispielsweise vor, dass künftig in Indonesien Fachkräfte für grüne Wasserstofftechnologie ausgebildet werden sollen. Außerdem hat die Regierung in Jakarta regelmäßige Gesprächsformate mit deutschen Unternehmen zugesichert, um sich über neue Projekte für erneuerbare Energien auszutauschen.
10: Sport. Mit Hendrik Lückhoff. Wunderkind, Shootingstar, Hoffnungsträger. Said El Mala ist einer von Deutschlands talentiertesten Fußballprofis und die Frage war eigentlich nur, zu welchem großen Club wechselt er in diesem Sommer? Jetzt gibt's eine Antwort und die Antwort ist durchaus überraschend. El Mala bleibt. Er bleibt beim 1. FC Köln und wechselt nicht. Der 19-Jährige, einer der begehrtesten deutschen Fußballer, wird in diesem Sommer zu keinem anderen Verein gehen. Im Gegenteil, El Mala hat seinen Vertrag in Köln verlängert. Mehr von Nesrin El Nabolzi.
11: Der 1. FC Köln sorgt für eine echte Überraschung und bindet sein größtes Offensivtalent langfristig. Said El Mala hat seinen Vertrag bis 2031 verlängert und übernimmt künftig die Nummer 10. Es ist eine besondere Rücknummer in Köln. Zuletzt trug sie Lukas Podolski. Nun soll El Mala in seine Fußstapfen treten. Die Verlängerung ist auch deshalb ein starkes Signal, weil der 19-Jährige mit seinen Leistungen das Interesse anderer Vereine geweckt hatte. Auch Borussia Dortmund wollte El Mala verpflichten. Der BVB stieg letztlich aus dem Poker um den Kölner aus. El Mala hatte in seiner ersten Bundesliga-Saison mit 13 Toren und 5 Vorlagen überzeugt. Seine Entwicklung brachte ihm die Berufung in die deutsche U21 und anschließend sogar seine erste Nominierung für die A-Nationalmannschaft.
10: Wir bleiben noch kurz beim Fußball und schauen auf den SC Freiburg. Der will nämlich auch in dieser Saison europäisch spielen, muss sich aber erst qualifizieren. Und das sieht ganz gut aus. Die Freiburger haben nämlich das Qualifikationshinspiel der drittklassigen Europa Conference League gewonnen bei Motherwell FC in Schottland. Und das Ganze mit 3:1. Das Rückspiel steht dann nächste Woche in Freiburg an. Der Glanz der Goldmedaille ist in der Ferne schon ein bisschen zu sehen. Für die deutschen Springreiter bei der Weltmeisterschaft in Aachen. Vor dem Finale heute liegen die deutschen Springreiter nämlich in Führung und können sich damit zum ersten Mal seit 16 Jahren wieder zum Weltmeister krönen. Und das auch noch zu Hause, vor dem eigenen Publikum. Aus Aachen berichtet Jan Wochner.
12: Besser hätte der Tag für die deutschen Springreiter nicht laufen können. Alle 4 Deutschen blieben ohne Abwurf und verteidigten in der Teamwertung souverän die Führung. Markus Ehning, Sophie Hinners, Daniel Deusser und Richard Vogel präsentierten sich form- und nervenstark. Deutschland auf Goldkurs. Richtig eng war es nur bei Markus Ehning auf seinem Pferd Coolio. Beim Ritt zum letzten Hindernis verschätzte sich der erfahrene Ehning. Mit einem gewaltigen Satz aber verhinderte er mit Coolio gerade noch den Abwurf. Das deutsche Team von Bundestrainer Otto Becker hat zwar nur eine knappe Führung, hätte mit 3 fehlerfreien Ritten am Freitagabend im größten Reitstadion der Welt die Goldmedaille bei der Heim-WM jedoch sicher. Es wäre der erste WM-Titel für Deutschlands Springreiter nach 16 langen Jahren.
10: Und weitere Medaillen hat es schon gegeben bei der Reit-WM für Deutschland gestern und zwar in der Paradressur. Bei der WM in Aachen sind ja auch Sportlerinnen und Sportler mit Beeinträchtigung am Start. Und Regine Mispelkamp gewann in der Klasse Grade 5 Bronze und zuvor hatte schon Annalena Niehus in der Klasse Grade 4 Silber geholt. Bei der Deutschland-Tour der Radprofis hat ein Außenseiter die erste Etappe gewonnen. Mehr von Holger Gerska.
13: Ein junger Franzose hat den Tour de France-Dritten Isaac Del Toro an der Spitze der Gesamtwertung abgelöst und auch diese Etappe gewonnen. Louis Barret aus der niederländischen Visma-Mannschaft nutzte die hügelige Zielrunde in Schwäbisch Hall zu einer eindrucksvollen Attacke. Er erreichte das Ziel als Solist und ist jetzt die neue Nummer 1 in der Gesamtwertung. 9 Sekunden Rückstand hat der Prologsieger Isaac Del Toro. Der Mexikaner schaffte immerhin noch Etappenplatz 2. Bester Deutscher in der Tages- und Gesamtwertung ist Maximilian Schachmann. Der Berliner kam nach langen 215 Kilometern als 10. ins Ziel und liegt insgesamt 33 Sekunden zurück. In den ersten beiden Dritteln dieser Etappe dominierte eine Ausreißergruppe. Aus ihr heraus erkämpfte sich Mikkel Heidemann das Bergtrikot.
10: Und die zweite Etappe heute ist dann eine für die Sprinter.
0: Das war der Sport von und mit Hendrik Lückhoff hier in der ARD Infonacht. Und gleich folgen hier die nächsten Nachrichten.

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1: Um 4.30 Uhr mit Wolfgang Berger. Israels Pläne für ein umstrittenes neues Siedlungsprojekt im Westjordanland rufen immer mehr internationale Kritik hervor. Die Entscheidung für den Bau von mehr als 1200 Wohnungen sei inakzeptabel, heißt es in einer gemeinsamen Erklärung der Regierungschefs von Deutschland, England, Frankreich und Italien. Sie sehen die Aussicht auf eine Zwei-Staaten-Lösung in Gefahr. Aus der Nachrichtenredaktion Uli Petersen.
2: Die israelische Regierung wird dazu aufgefordert, die Pläne unverzüglich zurückzunehmen und die Ausweitung der Siedlungen im Westjordanland zu beenden, heißt es in dem auch von Bundeskanzler Merz unterzeichneten Schreiben. Das Projekt würde dazu führen, das Westjordanland praktisch in zwei Hälften zu teilen und die Einheit der Palästinensergebiete zu beschädigen. Auch Ägypten und Jordanien kritisieren das Vorgehen Israels. Die über 1000 Wohnungen sollen in mehreren Komplexen auf einer bislang unbebauten Fläche im Westjordanland östlich von Jerusalem entstehen.
1: In Polen entsteht eine riesige Befestigungsanlage. Sie soll die Grenze zu Russland und Belarus schützen. An den Bauarbeiten sind auch deutsche Soldatinnen und Soldaten beteiligt. Aus Warschau, Paulina Milling.
3: Sie errichten derzeit einen Schutzwall entlang der gesamten Landgrenze zur russischen Exklave Kaliningrad. Die polnische Grenze ist dort zugleich auch die Außengrenze der NATO, die zusätzlich gesichert werden soll. Die neue Befestigungsanlage besteht aus einem tiefen Graben, einer Fläche für Minen und mehreren Reihen aus tonnenschweren Panzerigeln. Das Projekt heißt Ostschild und soll vor allem zur Abschreckung dienen. Bei einem möglichen Einmarsch soll der Schutzwall gegnerische Truppen ausbremsen.
1: Der Landkreistag unterstützt die Pläne, den Unterhaltsvorschuss für 17- und 18-Jährige zu streichen. Die Initiative von Bundesfamilienministerin Prien weise in die richtige Richtung, sagt der Hauptgeschäftsführer Ruge der Rheinischen Post. Der Staat muss nach seinen Worten den Mut haben, frühere Leistungsausweitungen zurückzunehmen, wenn sie finanziell nicht mehr tragbar sind. Der Lebensunterhalt bedürftiger Jugendlicher bleibe trotzdem durch andere Sozialleistungen gesichert. Serbiens Präsident Vučić hat angekündigt, die Parlamentswahl auf Oktober vorzuziehen. Die Abstimmung werde damit mehr als ein Jahr vor dem regulären Wahltermin stattfinden, kündigte Vučić im Fernsehsender RTS an. In Serbien gibt es seit mehr als anderthalb Jahren Proteste gegen die Regierung. Die Kritiker sehen den Präsidenten an der Spitze eines korrupten Systems. Vučić hatte Ende Juni angekündigt, in naher Zukunft sein Amt niederzulegen. Das Wetter in Deutschland. Am Tage gebietsweise heiter im Süden und im Nordwesten Schauer und Gewitter, Höchstwerte 18 bis 26 Grad. Am Samstag zeitweise Regen und vereinzelt Gewitter, vom Nordosten bis zum Süden freundliche Phasen bei 17 bis 25 Grad. Am Sonntag überwiegend trocken, im Norden gebietsweise Regen. Das waren die Nachrichten.
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4: Die A4 Görlitz Richtung Dresden ist zwischen Kodersdorf und Niederseifersdorf wegen Bauarbeiten bis 5 Uhr gesperrt. Die Umleitung führt über die U4. A7 Kassel Richtung Fulda ist zwischen Kirchheim und Hattenbacher Dreieck wegen eines querstehenden Anhängers gesperrt. Und die A70 Bamberg Richtung Schweinfurt-Werneck ist zwischen Dreieck Werntal und Dreieck Schweinfurt-Werneck wegen Bergungsarbeiten nach einem Unfall bis ca. 6 Uhr gesperrt. Gute Fahrt!
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4: Mit Milat Kupay willkommen zurück. In der Slowakei.

0: deutsche Opposition die politische Sommerpause abrupt beendet. Seither läuft in Bratislava ein Politkrimi, ausgelöst durch zwei Verkehrsradarkameras im Testbetrieb. Anfang August schlägt die oppositionelle Partei Progressive Slowakei Alarm. Die im Westen des Landes getesteten Geräte könnten russische Komponenten enthalten und damit zum Sicherheitsrisiko werden, falls sie in staatliche IT-Systeme eingebunden werden. Das Innenministerium weist die Vorwürfe zunächst zurück und beruft sich auf den slowakischen Lieferanten Soitron. Die Firma sagt, die Geräte seien ordnungsgemäß zertifiziert und mit den Russland-Sanktionen vereinbar. Das Innenministerium beauftragt daraufhin das Nationale Sicherheitsamt NBU mit einer Prüfung. Das Ergebnis setzt den sozialdemokratischen Innenminister Matos Schutay-Eschtok unter Druck. Die Analyse des NBU hat bestätigt, dass sich in den Kameras neben anderen, beispielsweise deutschen Komponenten, auch Komponenten aus der Russischen Föderation befinden und dass die Geräte ein potenzielles Sicherheitsrisiko darstellen könnten, sollten sie im Live-Betrieb eingesetzt werden. Auf den Papieren stammen die Kameras von einer Firma aus Zypern. Das NBU fand jedoch Hard- und Software-Spuren, die zu einer technisch verwandten russischen Produktreihe aus St. Petersburg führen. Die Behörde warnt vor mehreren Risiken: unzureichend geschützter Software, vorkonfigurierten Fernzugriffen und Funktionen, die der Betreiber nicht vollständig kontrollieren kann. Die Geräte sind inzwischen abgebaut, die Zusammenarbeit mit Soitron bei diesem Projekt beendet. Für die Opposition ist das eine handfeste Staatsaffäre. Michal Šimečka, Parteichef der Progressiven Slowakei. Genau das, was wir die ganze Zeit gesagt haben. Es ist das schlimmste mögliche Szenario, die größte Bedrohung für die Sicherheit der Slowakei. Das hat sich bestätigt. Diese Kameras sind so konstruiert, dass die russische Seite eine Hintertür eingebaut hat und somit jederzeit die Kontrolle darüber erlangen kann, was diese Kameras überwachen und was sie sehen, um damit slowakische Bürger auszuspionieren, slowakische Straßen zu sehen, ohne dass die slowakischen Netzbetreiber davon auch nur etwas wissen. Die Behauptung einer gezielt eingebauten russischen Hintertür ist damit aber noch nicht bewiesen. Das NBU warnt vor möglichen Fernzugriffen und erheblicher Cybergefahr. Einen tatsächlichen Datenabfluss nach Russland hat es öffentlich nicht festgestellt. Innenminister Matos Schutay-Eschtok geht in die Defensive. Er betont, die Kameras seien nie im Regelbetrieb gelaufen und die Kameras waren nicht mit geschützten Daten des Innenministeriums verbunden. Diese beiden Kameras befanden sich in einem geschlossenen System. Das Innenministerium hatte nie die Absicht, diese Art von Kameras im Live-Betrieb einzusetzen. Die Opposition hält dagegen. Schon der Testbetrieb mit unklarer Lieferkette und ungeprüfter Technik sei ein sicherheitspolitisches Versäumnis. Sie fordert, Premier Robert Fico solle seinen Innenminister entlassen. Fico stellt sich jedoch demonstrativ hinter ihn. Ich kann mich vor Lachen kaum einkriegen, wenn mir hier jemand erzählt, dass zwei Verkehrskameras die Sicherheit der Slowakischen Republik gefährden sollen. Das spielt überhaupt keine Rolle, was für Komponenten da drin waren, ob aus China, Russland, Deutschland, Frankreich oder den USA. Wie um alles in der Welt gefährdet das die Sicherheit der Slowakischen Republik, wenn jemand auf die Straße schaut, wie viele Autos dort vorbeifahren? Die Regierung versucht, die Wogen zu glätten. Erledigt ist der Fall aber noch nicht. Die Staatsanwaltschaft prüft nun die Beschaffung unter strafrechtlichen Gesichtspunkten.
1: Wirtschaft. Ein Wespennest auf dem Balkon oder vor dem Küchen- oder Schlafzimmerfenster kann sehr schnell sehr lästig werden. Aber die Insekten einfach töten, das ist gar keine Option. Wespen sind genau wie Hornissen oder Wildbienen geschützt. Entfernen darf man ein Nest nur unter genau bestimmten Bedingungen, dafür braucht es aber meist Hilfe von Profis. Die sind teuer und es gibt natürlich auch schwarze Schafe unter Schädlingsbekämpfern, die mit Wucherpreisen abzocken. Birgit Eger.
2: Ruhig bleiben ist erstmal ein ganz grundsätzlich guter Ratgeber oder guter Rat.
3: Markus Römer weiß, wovon er spricht. Er ist Schädlingsbekämpfer schon in der 4. Generation. Auf keinen Fall sollte man sofort das Insektenspray rausholen, denn grundsätzlich stehen alle staatenbildenden Insekten unter Naturschutz. Die Wespe genauso wie die Biene oder die Hornisse. Aber manche Wespen sind mehr, manche weniger geschützt.
2: Die deutsche Wespe zum Beispiel als die Standardwespe in Anführungszeichen, die zumeist vorkommt, die unterliegt diesem Schutz, diesem Allgemeinschutz, aber darf in dem Moment, wo sie also eine Belästigung darstellt, wo ich einen vernünftigen Grund habe, darf das Nest abgetötet werden.
3: Ein wichtiger Grund, eine Gefahr, kann zum Beispiel ein Wespennest direkt an der Haustür sein oder im Rollokasten am Schlafzimmer. Nicht aber ein Nest im Garten, wo man nicht unbedingt vorbeikommt.

0: Ei gehen muss. Wer das nicht genau prüft und ohne vernünftigen Grund Wespen tötet oder ihre Nester zerstört, der muss mit saftigen Strafen rechnen, zwischen 5.000 und 50.000 Euro, je nach Bundesland. Bei seltenen Wespenarten gilt ein anderes Prozedere. Sie müssen nach Möglichkeit umgesiedelt werden. Um welche Wespenart es sich handelt, können am besten die Schädlingsbekämpfer wie Markus Römer einschätzen, denn die Unterschiede sind mit bloßem Auge kaum zu erkennen. Hat man eine besonders geschützte Art gefunden, muss man sich an die Kommune oder den Landkreis wenden.
1: Dort gibt es ein Verfahren in Abstimmung mit unserer Naturschutzbehörde, dass man prüft, wie stark ist eigentlich die tatsächliche Gefährdung, Belästigung, in welcher Situation ist das Nest und kommt dann zum Schluss, ob eine Umsiedlung oder eine Bekämpfung angebracht und notwendig ist.
0: Ganz wichtig, nicht beim ersten Summen nervös werden und die erstbeste Adresse aus dem Internet anrufen, die verspricht, Wespennester zu entfernen. Denn immer wieder beklagen sich Kunden bei den Verbraucherzentralen über unseriöse Anbieter und Abzocke. Da werden dann mal eben 500 bis 800 Euro für die Wespenbekämpfung verlangt und es wird gar nicht erst geprüft, ob die Tiere besonders geschützt sind. Deshalb unbedingt darauf achten, ob es sich bei den Schädlingsbekämpfern wirklich um ausgebildete Fachleute handelt und ob die Firma vielleicht Mitglied in einem Berufsverband ist. Philipp Held von der Verbraucherzentrale.
2: Von den Preisen her kann man sagen, ist für die Entfernung eines Wespennestes so zwischen 150 und 250 Euro. Summen, die da irgendwie deutlich drüber hinausgehen, da sollte man auf jeden Fall hellhörig sein und man sollte sich natürlich auch immer einen Kostenvoranschlag holen.
0: Bei einer Mietwohnung trägt in der Regel der Vermieter die Kosten, weil ein Wespennest einen Mangel darstellen kann, der beseitigt werden muss. Und wenn es nicht so dringend ist, dann kann man übrigens auch bis zum Herbst warten. Dann ist Ruhe und die Wespen bauen sich meist im nächsten Frühjahr ganz woanders ein neues Nest.
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4: Seit Wochen gibt es mehrfach neue Tiefstände an den Flüssen, zum Beispiel am Rhein. Allerdings, vieles, was sonst im Fluss versteckt bleibt, liegt jetzt frei. Es gibt Dinge auf dem Flussbett, wie zum Beispiel alte Fossilien, Holzpfähle, manchmal sogar Schiffswrack. Spaziergänger finden das, melden sich bei den dazugehörigen Ämtern. Was der Rhein jetzt preisgibt und was das über das Klima, die Geschichte der Region erzählt, darüber hat Elif Chanel vom WDR mit der Archäologin Julia Rücker gesprochen. Sie arbeitet beim Amt für Boden, Denkmal, Pflege an der Außenstelle Xanten. Wie ist das aus Sicht einer Archäologin? Ist das auch etwas Besonderes, wenn da Dinge plötzlich zu Vorschein kommen, die vorher nicht so sichtbar waren? Das war die erste Frage.
5: Ja, für uns ist das auch eine besondere Situation und die schlägt sich auch hier auf unseren Arbeitsalltag nieder. Denn wir haben jetzt im August 29 Fundmeldungen verzeichnet und wenn man das vergleicht von dem vorhergehenden Monat her, da waren es nur 4. Also Sie können sich vorstellen, ne, das ist schon mehr.
6: Das heißt, also viele Mails, viele Anrufe. Was sind das für Dinge, die geschildert werden, was Menschen finden und dann sich an Sie wenden?
5: Einerseits geht es darum, dass teilweise eben Holzpfähle auftauchen, dass ja ortsfeste praktisch Funde, ne, die im Boden verankert sind, wie auch Wracks, die halb verdeckt sind, auftauchen, aber auch sehr viele bewegliche Funde, Scherben und vor allen Dingen dieses Jahr bei diesem Niedrigwasser sind es vor allen Dingen auch Fossilien. Also wir haben, wenn man das mal sich anschaut, sind 80% der Funde, die uns gemeldet wurden, sind fossile Knochen ausgestorbener Tierarten letztendlich.
6: Ist das was, wo Sie sagen, oh, das müssen Sie uns vorbeibringen? Oder können Sie dann sagen, nein, Sie dürfen das gerne behalten, diesen fossilen Knochen?
5: Ja, das ist ganz unterschiedlich, wobei es meistens so ist, dass die Funde behalten werden können. Es gibt ja eine Meldepflicht von Funden und ganz viele Bürger gehen dem auch nach. Das ist super. Bei den fossilen Knochen ist es so, dass wir ganz eng mit dem Ruhrmuseum in Essen zusammenarbeiten. Da sitzen die Experten. Wir sind ja eher die Archäologen und nicht die Paläontologen. Und da ist es so, dass bei den fossilen Knochen, wenn ein Knochen auftaucht, den wir als Foto zugeschickt kriegen, das ist überhaupt eine sehr gute Meldung als Foto, was uns zu schicken. Dann leiten wir das weiter und dann ist das teilweise halt interessant, weil dann die Kollegen sagen, oh, das haben wir noch gar nicht in unserer Sammlung sozusagen. Aber generell gilt eigentlich, dass die Funde, wenn es sich nicht um wirklich herausragende archäologische Funde handelt, dass sie behalten werden können. Ansonsten fallen sie unter das Schatzregal des Denkmalschutzgesetzes. Aber das ist wirklich extremst selten der Fall. Und das war jetzt bislang dieses Jahr noch gar nicht der Fall.
6: Okay, also alle 29 durften ihre Funde behalten. Das bedeutet aber erstmal festhalten können wir an der Stelle, wenn man was findet, auf jeden Fall einmal melden und sicher gehen, was
5: ja,
6: es ist.
5: So,
6: das kann man schon mal festhalten. Gibt es denn etwas, also Sie sagen, Sie sind ja nicht Paläontologin, sondern Archäologin. Gibt es denn etwas aus den Funden, die Ihnen gemeldet wurden, wo Sie sagen, ach, das ist für meine Erkenntnis über die Zeit, über die Entwicklung dieser Region wichtig, das ergänzt etwas oder bringt uns eine neue Erkenntnis?
5: Natürlich gibt es immer kleine Puzzlesteine, ne? Also die, wir haben jetzt dieses Jahr keinen besonders herausragenden archäologischen Fund. Also das sind wirklich eher die fossilen Knochenfunde, wo es einen Atlaswirbel von einem Mammut gab, ne? Der so noch nicht in der Sammlung des Ruhrmuseums ist, oder ein Rothirsch, alles Tiere der Eiszeit. Bei uns war es eher jetzt dieses Jahr eine Scherbe Westerwälder Steinzeug. Das ist aber neuzeitlich, wo man anhand derer man dann festmachen konnte, wie die verhandelt worden ist, nämlich von einem niederländischen Händler, der sich darauf auch verewigt hat, Adrian Boxel, der hat seine Ware 1730 verhandelt. Und wir kennen eben diese Gefäße bis nach England und können dann anhand dieser Scherben Handelswege nochmal mehr verdeutlichen letztendlich und den Rhein ja auch als große Verkehrsader auch in dieser Zeit noch mal deutlich weiter praktisch schärfen, sozusagen unseren Blick darauf.
6: Wie ist das bei Ihnen selber? Also wenn Sie, also nicht nur Bürgerinnen und Bürger laufen ja am Rhein entlang, haben Sie auch schon Pläne gehabt oder haben Sie Pläne zu sagen, wir gehen da selber mit einem Team raus und gucken, was da ist? Oder ist das nicht die Art und Weise, wie Archäologinnen und Archäologen arbeiten?
5: Doch, haben wir auch schon gemacht. Das hatten wir beim letzten Niedrigwasser, haben wir so einen kleinen Survey gemacht. Da konzentrieren wir uns auf bestimmte Stellen, von denen wir vermuten, dass sich da was erhalten haben könnte. Das hängt immer von unseren Kapazitäten ab. Wir haben noch andere Aufgaben. Dieses Jahr haben wir es nicht gemacht, aber wir planen das schon auch, weil wir ja alle wissen, dass wir wahrscheinlich häufiger mit diesen Niedrigwassern zu tun haben. Und ich denke, in der Zukunft werden wir das auch verstärken tun. Wir suchen auch, das haben wir dieses Jahr aber dann doch gemacht, es gibt immer wieder so Wracks, die praktisch so Wiedergänger, die immer wieder auftauchen bei Niedrigwasser. Und weil dieses Niedrigwasser ja leider, muss man sagen, einerseits besonders niedrig war, haben wir dann oder suchen die Kollegen noch einen Wrack auf, um das möglicherweise noch besser zu dokumentieren, weil es halt jetzt noch mehr trocken gefallen ist, sozusagen.
6: Es gibt so ein bisschen so ein Hollywood-Bild von Archäologinnen und Archäologen von Indiana Jones, der auszieht und wild durch die Gegend gräbt und Schätze ausgräbt. Das ist ja vollkommen daneben. Aber so ein Wrack, was da liegt, das wird nicht freigesetzt, sondern nur dokumentiert. Also Dinge, die in der Erde sind, werden von Archäologinnen und Archäologen eigentlich in der Regel auch in der Erde belassen. Ist das richtig?
5: Ja, nicht immer, aber bei den Wracks ist das der Fall, weil so eine Bergung von einem Wrack ist enorm aufwendig. Es ist extrem kostenintensiv, schon allein dann nachher das zu konservieren, diese Hölzer. Wir haben es oft mit neuzeitlichen Schiffen zu tun und wir haben einfach nicht die finanziellen Möglichkeiten, die alle zu bergen und dann auszustellen, sondern wir gehen davon aus, dass die dann, wenn die wieder vom Rhein bedeckt sind, weiterhin eigentlich ganz gut geschützt unter der Wasseroberfläche liegen. Das kann sich natürlich ändern und das ist dann ein Problem des Niedrigwassers für uns, für die Archäologie, wenn das halt häufiger kommt, dass das Holz häufiger an der Luft liegt und dann setzt halt praktisch Verrottung ein. Und dann müsste man sich was dazu überlegen. Aber so ist es, dass wir die vermessen, dass wir die fotografieren und dadurch halt unsere Erkenntnisse gewinnen, weil so eine Bergung sprengt einfach den Rahmen. Muss man sagen.
6: Sie haben gerade noch ein Stichwort gesagt, sprengt. Das bringt mich dazu, dass ja nicht alles so harmlos ist, was eben auch zutage gefördert wird, wenn das Wasser sich zurückzieht. Worauf muss man besonders achten? Also vielleicht nicht einfach sofort in das Flussbett steigen und alles in die Hand nehmen, was man dort entdeckt?
5: Ja, das ist vollkommen richtig. Also die Gefahr ist nicht zu unterschätzen und gerade hier am Niederrhein oder am Rhein ist der Zweite Weltkrieg noch nicht so lange her. Hier sind die Alliierten in schweren Kämpfen über den Rhein übergesetzt und da sind unheimlich viele Kampfmittel und man sollte wirklich, bevor man irgendetwas anfasst, es erstmal, also Metallgegenstände, die teilweise nicht so gut als Kampfmittel zu erkennen sind, sollte man erstmal die Finger davon lassen, die fotografieren und sich dann wirklich melden bei der Polizei oder beim Ordnungsamt. Und das ist ganz wichtig, weil da können Handgranaten dabei sein, kleine Fliegerbomben. Das ist alles wirklich zahlreich, leider auch noch im Rhein vorhanden.
6: Also da muss man auf jeden Fall gut vorsichtig sein. Gibt es etwas, worauf Sie sich freuen, wenn Sie etwas an Fotos geschickt bekommen, wo Sie sagen, ach, das ist aber ein schöner Fund? Oder würden Sie sich etwas erhoffen, was gefunden werden könnte, was für Sie als Archäologin so richtig spannend ist?
5: Oh, das ist eine schwierige Frage, weil wir eine große Bandbreite an Zeiten und unterschiedlichen Fragestellungen haben. Was mich eigentlich wirklich freut, ist, dass wir wirklich so viele Meldungen bekommen, dass so viele Menschen sich auch interessieren, historisches Interesse haben und auch sich für ihre Region interessieren und auch wissen wollen, was sie da gefunden haben. Und deswegen möchte ich auch nochmal sagen, jeder Finder bekommt von uns auch eine Antwort und bekommt eine Datierung zu seinem Fund. Auch wenn der Fund dann vielleicht nicht wissenschaftlich bedeutend ist, finde ich, ist das schon eigentlich ganz schön, das zu sehen, dass doch so ein hohes Interesse da ist. Das möchte ich eigentlich eher jetzt vor dem fachlichen Fund hervorheben. Ja.
4: Sagt die Archäologin Julia Röcker.
3: Kultur.
4: Lesen lernen. Für die einen geht es schnell, für andere ist es ein langer und manchmal frustrierender Weg. Was für Erwachsene selbstverständlich ist, kann für Kinder eine echte Herausforderung sein. Eine Mutter aus Wolfenbüttel in Niedersachsen hat deshalb aus der Not heraus selbst Lesebücher für ihr Kind geschrieben, das sich mit dem Lesen lernen schwer tat. Lydia Kallies berichtet.
7: Ich reite nicht, gibt Laura leise zu. Ich habe Angst vor den Ponys.
8: Das ist meine 7-jährige Tochter Trudi, gerade erst in die 2. Klasse gekommen. Und nun liest sie zum ersten Mal aus einem Buch von Inge Bosse. Die ist erst seit kurzem auch Kinderbuchautorin. Eigentlich arbeitet die 44-Jährige als Mediengestalterin.
9: Weil man ein Kind hat, das nach Hause kommt und sagt, Mama, ich bin dumm. Und man sich denkt so, oh Gott, Herz rutscht in die Hose. Wieso das denn? Ja, ich kann nicht lesen.
8: Beim Üben mit der eigenen Tochter stellt sie fest, kurze Wörter, also 2 bis maximal 5 Buchstaben, schafft sie zu lesen. Längere hingegen nicht. Doch Lesebücher mit kurzen Wörtern sucht sie vergeblich. Also schreibt sie kurzerhand selbst Geschichten.
9: Und das hat so gut geklappt, dass ich gedacht habe, ich bin noch nicht die einzige Mutter, die ein Kind mit Leseschwierigkeiten hat. Ich meine, die Lesekompetenz sinkt ja. Das möchte ich gerne anderen Leuten auch ermöglichen, dass dieses Kind auf einmal will und wieder Büchern und Lesen zugewandt ist. Wir reden ja hier von der Schlüsselkompetenz.
8: Also gründet die 44-Jährige aus Wolfenbüttel vor 3 Jahren ihren eigenen Verlag. Sie textet, illustriert, verlegt und vermarktet ihre Bücher selbst. Mittlerweile sind es schon 21. Alle mit dem Ansatz, einfach lesen mit kurzen Wörtern.
9: Wir haben ja im Grunde genommen hier eine Win-Win-Situation. Das heißt, wir haben kurze Wörter, die einfach leicht zu lesen sind. Und es sind die häufigsten Wörter, so dass es in meinen Augen absolut Sinn ergibt, eben mit kurzen Wörtern ins Lesen zu kommen, weil dann der Erfolg einfach schnell da ist.
8: Bisher habe sie schon 15.000 Bücher verkauft. Vor allem Privathaushalte, Bibliotheken, aber auch schon vereinzelt Schulen greifen zu ihren Büchern.
9: Mich freut es einfach nur, wenn ich immer so Rückmeldungen von Kindern bekomme oder von Lesementorinnen oder von Eltern, die sagen, Mensch, ich konnte mein Kind mit den Büchern abholen und wir haben tatsächlich wieder den Bogen zum Lesen, zum Buch geschafft. Und das sind die Momente, die mich eigentlich eher bewegen und nicht stolz machen, wo ich einfach denke, genau deswegen mache ich das.
8: Vielleicht. Ronja Grabase ist begeistert von den Büchern. Sie ist Sonderpädagogin an einer Förderschule in Wolfenbüttel. Alle ihre Drittklässler haben Probleme beim Lernen und mit der Sprache, erzählt sie. Seit gut 2 Jahren integriert sie Bosses Bücher in ihren Unterricht.
10: Und dann haben Kinder, die wirklich noch kaum lesen konnten, mit Wörtern, die nur aus 2 Buchstaben bestehen, es hingekriegt, ein ganzes Buch zu lesen und dieses Buch vorzustellen, was ich wirklich einzigartig finde, weil obwohl da Wörter drin sind, die nur aus 2 Buchstaben bestehen, sie auch trotzdem Inhalt haben und die Kinder dadurch eine ganze Geschichte nacherzählen konnten. Das war ein Riesenerfolg und für die Kinder natürlich ein großer Push für Selbstbewusstsein.
8: Noch schreibe der Verlag von Inge Bosse keine schwarzen Zahlen. Aber die vierfache Mama hat Visionen.
9: Also ich würde schon ganz gerne unter die 10 wichtigsten Kinder und Jugendbuchverlage kommen. Ich würde auch gerne das Lesen lernen sozusagen revolutionieren und auch einfach tatsächlich auch Schulmaterial anbieten wollen, so Hefte, die einfach Spaß machen, wo das Lesen einfach im Fokus steht.
8: Ihre Tochter hat von ihren Büchern profitiert, sagt sie. Und auch meine Tochter findet die kurzen Wörter in Bosses Buch besser.
7: Weil man da nicht so viel lesen muss und man es auch nicht so schnell vergisst.
4: Doch die Bücher von Inge Bosse heißen Ei um Ei oder Wo ist der Hut und sind in dem von ihr gegründeten Lauter Verlag erschienen. 4.55 Uhr.
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4: Der heiße Sommer hat zu tausenden Sterbefällen geführt. Das Robert-Koch-Institut schätzt, dass in diesem Jahr bisher mindestens 14.000 Menschen wegen der Hitze gestorben sind. So viele wie nie zuvor. Das hat unsere Gastkommentatorin, die freie Autorin Wiebke Hollersen. Dazu hat sie folgende Meinung.
11: Wenn ich diese Zahl höre und höre, von wem sie stammt, dem RKI, dann fürchte ich, dass ein großer Streit losbrechen könnte. Vielleicht bin ich zu pessimistisch, aber ich muss an die Pandemie denken, an den Streit darum, wer denn nun an und wer nun mit Corona gestorben war. Das RKI selbst benutzt das Wort Hitzetote vorsichtshalber nicht, sondern versucht zu berechnen, wie sich Hitzewellen auf die Sterblichkeit auswirken. Dabei kommt ein Wort ins Spiel, das man auch aus der Pandemie kennt, die Übersterblichkeit. Die RKI-Zahlen zeigen, es sind vor allem viel mehr Menschen gestorben, die älter als 75 waren, die Vorerkrankungen hatten. Wenn ein angeschlagenes Herz an einem 40-Grad-Tag stehen bleibt, was ist dann die Todesursache? Ich hoffe sehr, dass niemand in Deutschland jetzt solche zynischen Diskussionen beginnt, sondern dass wir alle endlich ernst nehmen, dass Hitze tödlich sein kann und dass Hitzeschutz zumindest in Krankenhäusern und Altenheimen in Zukunft nicht mehr verhandelbar ist.
4: Die Meinung unserer Gastautorin Wiebke Hollersen. Die Taz verweist auf die Aussage von Ex-Gesundheitsminister Lauterbach, der die Zahl von 14.000 für zu niedrig hält.
12: Die Kritik ist angebracht. Dummerweise könnte sie für die gesamtgesellschaftliche Debatte dennoch fatal sein. Denn die Zahlen des RKI werden von den Berufsignoranten von extrem rechts bis in die Mitte der Gesellschaft ohnehin schon in Frage gestellt. Weil es sich themenbedingt um Modellrechnungen und Analysen der statistischen Übersterblichkeit handelt, die vielen schwer nachvollziehbar erscheinen, stehen den Zweiflern Tür und Tor offen. Wenn nun noch berechtigte Kritik von kompetenter Seite hinzukommt, droht die Glaubwürdigkeit der RKI-Zahlen endgültig zu zerbröseln.
4: Die Frankfurter Allgemeine fordert jetzt Maßnahmen, um auf künftige Hitzewellen besser vorbereitet zu sein.
12: Heiß ist es jedem einmal. Doch unter extremen Temperaturen leiden manche mehr als andere. Wegen ihres Jobs, wegen ihrer Wohnsituation. Wie unter einem Brennglas haben die vergangenen Wochen gezeigt, wie schnell scheinbar vorübergehende Phänomene sich verstetigen können. Nächstes Jahr mag das Wetter anders sein, doch der nächste Hitzesommer wird kommen. Seine Probleme werden die sein, die es heute sind. Politik und Bürger werden mit den Gegebenheiten umgehen müssen. Am wichtigsten ist es, Kinder in den Blick zu nehmen, sowie kranke und alte Menschen, die in Gemeinschaftseinrichtungen leben.
4: Die Augsburger Allgemeine hat auch schon einige Vorschläge dafür.
12: Es gibt so viel, was man tun oder zumindest finanziell fördern kann. Nicht irgendwann. Jetzt. Mehr Schatten in Innenstädten schaffen, Gebäude begrünen, Neubauten entsprechend planen, die Schwächsten schützen mit Klimaanlagen in Pflegeeinrichtungen, Kliniken oder Schulen. Notfallpläne erstellen wie für andere Naturkatastrophen auch. Sorgsamer mit Trinkwasser umgehen, Wälder konsequent umbauen.
4: Und der Kölner Stadtanzeiger ist aber skeptisch, ob das auch passiert.
12: Deutschland steht vor einer weiteren gigantischen Aufgabe, die sich nur mit größtmöglicher politischer, parteiübergreifender Entschlossenheit zumindest ansatzweise lösen ließe. Doch die ist, trotz guter Vorstöße von SPD und Grünen, nicht in Sicht. Kanzler Friedrich Merz verliert immer noch kein Wort über die Hitzetoten. Die AfD leugnet den Klimawandel beharrlich. Und so gibt es allen Grund zum Zweifeln, dass vulnerable Gruppen in den kommenden Sommern besser geschützt werden. Jetzt hat es geregnet. Der Herbst kommt. Neue Probleme werden auf die Tagesordnung drängen. Darum ist es an uns allen, politisch Druck auszuüben, damit diesem heißen Sommer mehr als warme Worte folgen.
4: Und das waren die Standpunkte. Zusammengestellt hat sie Johannes Zuber. 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Der Klimawandel, der ist ja längst keine Zukunftsfrage mehr. Hitzewellen, Starkregen, andere Extremwetterereignisse, die zeigen ja, wie dringend Anpassung nötig ist. Aber wer soll dafür zahlen? Der Bund kann Maßnahmen zum Schutz vor den Folgen des Klimawandels bislang nur eingeschränkt finanzieren. Verantwortlich sind vor allem Länder und Kommunen, heißt es. Deshalb wird jetzt über eine Änderung des Grundgesetzes diskutiert. Sie könnte den Weg freimachen für zusätzliche Milliarden, etwa für Hitzeschutz in Städten oder den Umbau von Infrastruktur. Welche Chancen und Möglichkeiten würde so eine Grundgesetzänderung bieten? Dietrich Karl Meurer hat für uns die wichtigsten Punkte zusammengetragen. Die hören wir gleich hier nach den nächsten Nachrichten in der ARD Infonacht.

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1: Um 5 Uhr mit Wolfgang Berger. Deutschland und 6 weitere Staaten haben ein israelisches Siedlungsprojekt im Westjordanland verurteilt. In einer gemeinsamen Erklärung der 4 Staats- und Regierungschefs fordern sie Israel auf, das umstrittene Vorhaben aufzugeben. Aus Berlin Dagmar Pepping.
2: Die Entscheidung der israelischen Regierung, Ausschreibungen für den Bau des Siedlungsprojektes zu veröffentlichen, ist inakzeptabel, heißt es in der gemeinsamen Erklärung, die von der Bundesregierung herausgegeben wurde. Das Siedlungsgebiet würde die Aussichten auf eine Zwei-Staaten-Lösung untergraben, indem das Westjordanland geteilt und die Einheit der palästinensischen Gebiete beschädigt werde. Die Länder fordern die Regierung Israels, Zitat, nachdrücklich dazu auf, die Pläne unverzüglich zurückzunehmen und die Ausweitung der Siedlungen im Westjordanland zu beenden.
1: Der Städtetag fordert, eine Pflegevollversicherung einzuführen. Hintergrund ist die zunehmende finanzielle Überlastung der Städte und Gemeinden. Aus der Nachrichtenredaktion Christiane Rüther.
3: Die Bundesregierung plant eine Pflegereform. Sie soll noch in diesem Jahr verabschiedet werden. Jetzt ein neuer Vorschlag, eine Pflegevollversicherung. Städtetagspräsident Jung sagte der Neuen Osnabrücker Zeitung, so würden Menschen, die ihr Leben lang hart gearbeitet haben, nicht mehr wegen der Pflegekosten in die Sozialversicherung fallen. Wenn Senioren ihren Heimplatz nicht mehr selbst bezahlen können, müssten die Städte und Gemeinden einspringen. Bei der Umstellung auf eine Pflegevollversicherung rechnet Jung mit einer Entlastung der kommunalen Haushalte in Milliardenhöhe.
1: Der große Waldbrand bei Hürtgenwald in der Eifel ist vollständig gelöscht. Die letzten Einheiten ziehen sich aus dem Brandgebiet zurück, wie der Bürgermeister der gleichnamigen Gemeinde Kranen am Abend mitteilte. Das Feuer war vor einer Woche ausgebrochen. Ein Ortsteil von Hürtgenwald im Kreis Düren wurde zwischenzeitlich aus Sicherheitsgründen evakuiert. Ein schweres Erdbeben hat die südliche Andenregion von Peru erschüttert. Mindestens 2 Menschen wurden laut Zivilschutz verletzt. Die Behörden meldeten Schäden an Gesundheitszentren und einer Schule. Aus dem ARD-Studio Südamerika Anne Herberg.
4: Zur Stärke des Bebens gibt es unterschiedliche Angaben. Während das peruanische Geophysikalische Institut IGP einen Mittelwert von 7,2 angab, ermittelte der US-amerikanische Geologische Dienst einen Wert von 6,7. Aufgrund der Tiefe des Epizentrums von laut peruanischen Angaben 108 Kilometern und den eher wellenförmigen Erschütterungen seien größere Schäden wohl ausgeblieben, erklärte der Leiter der Generalinspektion der peruanischen Polizei Hernán Tavera gegenüber der Zeitung La Repubblica.
1: Das waren die Nachrichten. Das Wetter in Deutschland. Am Tage gebietsweise heiter im Süden und im Nordwesten. Schauer und Gewitter. Höchstwerte 18 bis 26 Grad. Am Samstag zeitweise Regen und vereinzelt Gewitter. Vom Nordosten bis zum Süden freundliche Phasen bei 17 bis 25 Grad. Sonntag überwiegend trocken. Im Norden gebietsweise Regen. Es ist 5.03 Uhr.
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5: Der ist überschaubar. Die A3 Frankfurt Richtung Köln ist zwischen Lohmar und Königsforst nach einem Unfall gesperrt. A4 Görlitz Richtung Dresden ist zwischen Kodersdorf und Niederseifersdorf wegen Bauarbeiten noch immer gesperrt. Die Umleitung führt über die U4. Und die A70 Bamberg Richtung Schweinfurt-Werneck ist zwischen Dreieck Werntal und dem Dreieck Schweinfurt-Werneck wegen Bergungsarbeiten nach einem Unfall bis ca. 6 Uhr, also noch eine gute Stunde, gesperrt.
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5: Aus dem Studio von NDR Info in Hamburg mit Milat Kupay. Guten Morgen. Die Folgen des Klimawandels sind längst überall spürbar. Doch der Bund kann Anpassungsmaßnahmen bislang nur eingeschränkt finanzieren. Zuständig sind Länder und Kommunen. Deshalb hat eine Debatte über eine Grundgesetzänderung begonnen. Sie könnte, so die Befürworter, neue Milliardenhilfen für Hitzeschutz und für Klimaanpassung ermöglichen. Dietrich Karl Meurer mit einem Überblick.
6: Als in diesem Sommer die Temperaturen über 40 Grad erreichten, geriet in Leipzig die Straßenbahn ins Stocken. Die Hitze ließ die Dichtungsmasse zwischen den Schienen schmelzen, Weichen verklebten. Freiwillige halfen beim Reinigen, erzählt Oberbürgermeister Burkhard Jung.
7: Anstatt dass Menschen außer sich waren und empört waren, haben dann in der Tat hunderte Freiwillige geholfen, diese Schienen wieder sauber zu machen und zu putzen und das Bitum abzukratzen.
6: Für den SPD-Politiker, der zugleich Präsident des Deutschen Städtetages ist, zeigt der Fall die Dimension der Klimaanpassung. Es gäbe viel zu tun.
7: Wenn ich Geld hätte, sofort ein umfassendes Straßenbauprogramm, Begleitgrün, Fassadenbegrünung, Verschattung von bestimmten öffentlichen Plätzen bis hin zu Spielplätzen.
6: Doch nicht nur Leipzig, auch anderen Städten und Kommunen fehlen dafür die Mittel. Deshalb fordert Jung eine Grundgesetzänderung. Unterstützung bekommt er von 36 Verbänden, darunter dem Bund für Umwelt- und Naturschutz Deutschland. BUND-Klimaexpertin Tina Löffelsendt sagt:
8: Also würde man Klimaschutz und Klimaanpassung und auch den Naturschutz im Grundgesetz als neue Gemeinschaftsaufgabe verankern, dann schafft es die Grundlage für eine langfristige und auch bessere Finanzierung, gerade auf kommunaler Ebene.
6: Genau das will auch Bundesumweltminister Carsten Schneider von der SPD. Die Prüfung einer solchen Gemeinschaftsaufgabe war bereits im schwarz-roten Koalitionsvertrag vereinbart worden. Schneider sagt:
9: Ich habe die Prüfung durchgeführt und wir können das machen. Ich habe auch einen klaren Text und jetzt geht es um die politische Umsetzung.
6: Noch in diesem Jahr will er einen Vorschlag vorlegen. Offen bleibt allerdings, wie viel Geld der Bund dafür später bereitstellen würde. Bei CDU und CSU gibt es Zweifel, ob es für mehr Klimaanpassung überhaupt eine Grundgesetzänderung braucht. Zudem befürchten Unionspolitiker neue Zuständigkeitskonflikte zwischen Bund und Ländern. Der umweltpolitische Sprecher der Unionsfraktion, Marc Helfrich etwa, sieht deshalb noch Beratungsbedarf.
10: Es gibt eine Kabinettsklausur nach meinem Kenntnisstand. Wir sind Anfang September auch zurück aus der parlamentarischen Sommerpause. Auch das wäre ein guter Zeitpunkt, wenn dann eine ernst gemeinte Diskussion mit dem Koalitionspartner angestrebt wird, dann müssen diese Dinge auf den Tisch.
6: Und noch etwas macht die Sache für die Union schwierig. Für eine Grundgesetzänderung braucht es eine Zweidrittelmehrheit. Die hat die Koalition nicht. AfD-Stimmen kommen nicht in Frage. Zudem:
10: Wir haben noch einen Unvereinbarkeitsbeschluss, wenn es um die Linke geht. Also eine Grundgesetzänderung ist per se in dieser Wahlperiode eine nicht triviale Angelegenheit.
6: Skeptisch in Sachen Grundgesetzänderung ist auch die stellvertretende Vorsitzende der Klimaunion und CDU-Vorstandsmitglied Wiebke Winter. Sie warnt vor möglichen Bedingungen anderer Parteien. Dennoch schließt sie eine Zustimmung mit Stimmen der Linken nicht generell aus.
11: Wenn es darum geht, dass das die einzige Möglichkeit sein sollte, Fördermaßnahmen zu machen, und wenn alle gemeinsam zu dem Schluss kommen, das brauchen wir jetzt, wo ich wie gesagt skeptisch bin, dann ist es ja nicht das erste Mal, dass man im Zweifelsfall auch gemeinsam mit der Linkspartei einen solchen Beschluss trifft.
6: Leipzigs Oberbürgermeister Jung warnt: Scheitert die Grundgesetzänderung, bleiben viele Klimaanpassungsprojekte liegen.
7: Das heißt, vieles von dem, was wir klug formuliert geplant haben, wird aufgeschoben und wird nicht umgesetzt.
5: 41 Grad, so heiß war es Anfang August in Wien. Ein neuer Rekord für die österreichische Hauptstadt. Die Stadt versucht, sich besser gegen extreme Temperaturen zu wappnen mit 1800 Trinkbrunnen, Nebelduschen oder einfach mehr Grünflächen. Raus aus dem Asphalt heißt eines der Programme. Früher vollständig versiegelte Plätze werden entsiegelt, begrünt und mit Bäumen beschattet. Und es gibt inzwischen 34 sogenannte coole Zonen, frei zugängliche kühle Räume, in die sich vor allem auch ältere Menschen zurückziehen können. Sebastian Grosser berichtet aus Wien.
12: An jeder Ecke in Wien gibt es eine Erfrischung. Denn an fast jeder Ecke in Wien stehen Hydranten. Den Hebel nach unten gedrückt und schon bekommt der Wiener, wie auch die Touristen, frisches Quellwasser aus den Bergen. Vor allem in den heißen Tagen eine schnelle Abkühlung.
13: Und man braucht viel Wasser, kann jederzeit sich Wasser nehmen, Trinkbares.
14: Ich würde schon sagen, man merkt, dass Wien ein bisschen mehr darauf achtet als die Stadt, wo ich jetzt gerade wohne.
12: Gerhard Graf steht unter einer Pergola auf einem Platz im dicht bebauten 15. Wiener Stadtbezirk. Über dem stellvertretenden Bezirksvorsteher rankt grünes Blätterwerk. Aus mehreren feinen Düsen an den Stangen, die die Pergola halten, kommt ein feiner Wassernebel.
15: Diese Anlage, die hier gebaut wurde, fasziniert natürlich durch diese Düsen, die links und rechts hereinblasen, sage ich jetzt damit. Das sind ganz spezielle Düsen, die wirklich ganz fein vernebeln und die Luft eigentlich auch abkühlen. Und darum kann man da stehen und fühlt sich wohl.
12: Die Pergola samt Wasserdüsen ist eine von vielen Maßnahmen, die die Stadt Wien umgesetzt hat, um den Bewohnern der 2-Millionen-Stadt eine Abkühlung zu verschaffen. Und die ist notwendig. Denn Wien hat im Sommer mehr den Ruf, heiß zu sein, als lebenswert.
15: Wien besteht aus sehr vielen alten Häusern und die sehr viel intensive, schöne Fassaden haben. Also das ist gar keine Frage. Und da muss man da ganz einfach sagen, dass in früheren Jahren, Jahrzehnten auch Baufehler gemacht wurden. Ne? Also wenn man den Wiener Hauptbahnhof jetzt ansieht, das ist glaube ich 20 Jahre oder so irgendwas, also gar nicht so alt, da wird jetzt wieder umgebaut, weil davor eine komplett versiegelte Fläche ist.
12: Bodenversiegelung, auch in Wien ein großes Problem. In ihrem letzten Ranking kommt die Naturschutzorganisation WWF zu dem Schluss, dass kein Bundesland genug gegen den Bodenverbrauch tue. Aber von den 9 österreichischen Bundesländern schneidet Wien noch am besten ab. Unter anderem wegen dem Projekt Raus aus dem Asphalt, mit dem sich die Stadt zum Ziel gesetzt hat, über 234.000 Quadratmeter Grünfläche zu schaffen. Das sind etwa 34 Fußballfelder. 344 Maßnahmen wurden bereits umgesetzt. Die Stadt Wien leistet sich auch ein Klimateam. Eine Stelle, an die sich Bürger wenden können, wenn sie Ideen für bessere Klima- oder Hitzeschutzmaßnahmen haben. Und eine Bürgerjury entscheidet letztlich auch, welches der Projekte umgesetzt wird, erklärt Nina Gladek-Dankelmeier vom Wiener Klimateam.
16: 5000 Ideen haben wir bis jetzt in 11 Bezirken gesammelt. Also woran man auch erkennen kann, dass die Wienerinnen schon genau wissen, sozusagen, wo es Maßnahmen braucht gegen die Hitze, für ein besseres Klima, auch für den Klimaschutz und viel halt auch für die Klimawandelanpassung.
12: Im Pensionistenclub im 3. Bezirk suchen sie keine Abkühlung. Eher legen die rund 25 Seniorinnen und Senioren eine heiße Sohle aufs Parkett. Bei 35 Grad Außentemperatur. Latino Dance mit Freddy ist für viele hier ein Pflichttermin. Trotz der Fensterfassaden ist es in den Räumen angenehm kühl. Der Pensionistenclub ist eine der 34 coolen Zonen, also öffentliche Orte zur Abkühlung. Vor allem ältere Wiener nutzen das Angebot, denn in den alten Wohnhäusern ist es einfach zu heiß.
17: Na, bei mir ist heiß. Also ich bin froh, dass ich rausgehen kann.
18: Wegen der Hitze bin ich noch nie in eine andere Stadt gefahren.
19: Kein Lüftchen bewegt sich. Und am besten ist, wenn du daherkommst, den ganzen Tag da verbringst, alles daheim zumachst und erst heimgehst, wenn die Sonne untergeht.
12: In der Pause gibt es Wasser und Kaffee. Kostenlos. Einen Konsumzwang, wie vielleicht in Cafés oder Restaurants, gibt es nicht. Auch das zeichnet die coolen Zonen aus, sagt Madlena Komitova, Pensionistenclub-Beauftragte der Stadt Wien.
20: Die Nachfrage ist sehr hoch und wird immer höher, weil wir haben seit Juli wirklich Temperaturen, die nicht zum Aushalten sind. Und wenn man in einer Wohnung wohnt, ohne Klimaanlage, vielleicht nicht gut gedämmtes Haus oder ein Stockwerk, ist es ganz wichtig, dass die Menschen die Möglichkeit haben, ein paar Stunden sozusagen zur Ruhe zu kommen. Bei uns können sie nicht übernachten, aber immerhin ist es ein großartiges Angebot.
21: Sebastian Grosser über Wien, die österreichische Hauptstadt und sein Konzept gegen Hitze. Jetzt ist es 5.12 Uhr. Zumindest im Süden und Nordwesten Deutschlands können, ja, sagen wir mal, Weidetiere hoffen, dass die Wiesen jetzt demnächst vielleicht ein bisschen saftiger und grüner werden. Dort gibt es tagsüber Schauer. Teils auch Gewitter, an den Alpen längere Regenfälle, ansonsten ist es im Rest des Landes trocken, Höchstwerte 20 bis 28 Grad. Dann noch ein paar aktuelle Temperaturen. Hamburg meldet 14 Grad, Berlin ebenfalls 14 Grad, 13 Grad haben wir in Frankfurt. Köln ist ebenfalls mit 14 Grad mit dabei, auch Leipzig, München 18 und Stuttgart 17 Grad.

0: Jetzt ist es 5.14 Uhr gleich. Guten Morgen.
1: Zu wenig Regen.
0: Hoppala. 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Lebensmittel sind in Deutschland zumindest auf lange Sicht deutlich teurer geworden. Seit Jahren steigen hier die Preise und die magere Ernte nach diesem Hitzesommer jetzt 2026 schürt natürlich noch mehr Ängste vor weiteren Preissprüngen. Was könnte helfen? Jakob Meyer mit einigen Ideen.
1: Zu wenig Regen, zu viel Hitze. Laut Bauernverband fällt die Ernte in diesem Jahr mager aus. Das ist aber nur ein Grund, warum manche Lebensmittel teurer werden.
2: Es ist zum Beispiel Ernteausfälle, das ist der Klimawandel, der eben für solche Hitzewellen sorgt, der menschengemachte Klimawandel, aber zum Beispiel auch die Kriege. Also die Rohstoffe werden teurer, die Lieferketten werden schwieriger.
1: Sagt die bayerische SPD-Bundestagsabgeordnete Carmen Wegge. Nach Angaben der Bundesregierung sind die Lebensmittelpreise seit 2020 um rund ein Drittel gestiegen. Deutlich stärker als die allgemeine Inflation in diesem Zeitraum. Demnach wurden besonders Geflügel, Milchprodukte, Eier, Speisefette und Zucker teurer. Bei Obst, Fisch, Getränken und Fertiggerichten stiegen die Preise weniger stark. Die SPD schlägt deshalb vor, dass Handelsketten einen sogenannten Deutschlandkorb anbieten.
2: Das gibt es auch zum Beispiel in Griechenland. Das ist tatsächlich aber auf freiwilliger Basis. Da würden zum Beispiel große Supermarktketten die Grundnahrungsmittel, die halt erforderlich sind, wie Obst, Gemüse, Mehl, Brot, zu einem gesicherten, niedrigen Preis anbieten, damit eben die Grundversorgung der Bevölkerung bezahlbar gewährleistet ist.
1: Nach Ansicht der SPD soll eine Aufsichtsbehörde den Markt beobachten und Preissteigerungen nachvollziehbar machen. Denn die großen vier teilen sich das Geschäft mit Lebensmitteln weitgehend auf. Edeka, Rewe, Aldi und die Schwarzgruppe mit Lidl und Kaufland. Der CSU-Bundestagsabgeordnete Arthur Auernhammer erklärt,
3: wir haben vier große Anbieter, die 85% des Lebensmittelhandels haben in Deutschland. Diese Struktur müssen wir hinterfragen. Und wir müssen vor allem auch die Regionalität stärken, damit die Menschen mehr regional bewusst einkaufen.
1: Zuletzt hielt sich der Preisanstieg in den Supermärkten allerdings in Grenzen. Im vergangenen Monat lag die Teuerungsrate für Lebensmittel im Vergleich zum Vorjahr bei unterdurchschnittlichen 0,4%. Die Agrarmarktinformationsgesellschaft in Bonn erwartet auch aufgrund der Trockenheit keine explodierenden Nahrungsmittelpreise. Demnach könnten zwar Obst und Gemüse teurer werden, Kirschen, wo viel importiert wird, und Äpfel, die aus dem vergangenen Jahr gelagert wurden, seien dagegen günstiger. Lebensmittelpreise hängen nicht nur vom Ergebnis der Ernte ab, sondern auch von den Kosten für Personal, Energie und Transport und von der Weltpolitik. Dass Weizen teurer wurde, liegt an Russlands Angriffskrieg gegen die Ukraine, die einer der wichtigsten Getreideexporteure der Welt ist. Trotzdem sieht die Verbraucherorganisation Foodwatch im trockenen Sommer einen Weckruf für die Politik. Ihr Sprecher Andreas Winkler fordert,
4: muss die Landwirtschaft klimasicher und zukunftssicher umbauen und uns Verbraucherinnen und Verbraucher vor steigenden Lebensmittelpreisen schützen, zum Beispiel durch eine Streichung der Mehrwertsteuer auf Obst und Gemüse und durch mehr Transparenz über Lebensmittelpreise, damit es nicht so zu Gewinnmitnahmen und ungerechtfertigten Preisabzocken kommt.
1: Foodwatch-Fachmann Winkler verweist auf Frankreich, wo es Preisbeobachtungsstellen gibt, die potenziell ungerechtfertigte Aufschläge melden. Allerdings sind Lebensmittel dort trotzdem deutlich teurer als bei uns.
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0: Wegen der bislang schwersten Ebola-Epidemie in der Demokratischen Republik Kongo sind Ärzte dort derzeit im Dauereinsatz. Erste Abhilfe sollen nun 70.000 Dosen des Impfstoffs Ervebo bringen. Das teilte die Weltgesundheitsorganisation WHO mit. Der Impfstoff ist allerdings nur bedingt einsetzbar. Derzeit ist nicht sicher, ob er auch gegen die Virusvariante hilft, die hauptsächlich im Land gerade grassiert. Ab Montag soll es losgehen mit den Impfungen. Indes fordert Julien Arnay, Chef der UN-Nothilfe für den aktuellen Ebola-Ausbruch in der Demokratischen Republik Kongo, im ARD-Interview mehr Geld von den UN-Mitgliedstaaten. Wenn man Fälle schneller entdecken könnte, ließe sich die Ausbreitung des Virus eindämmen, sagte er.
6: When people come into a
7: Wenn Menschen innerhalb von 48 Stunden behandelt werden, dann liegt die Sterblichkeitsrate bei 20%. Kommen sie erst nach einer oder zwei Wochen, steigt sie auf 80%. Wenn wir schnell sind, können wir also Leben retten.
8: Die Staaten müssen handeln, sagt der leitende UN-Koordinator Julien Harnis. Dafür braucht es natürlich Geld. Harnis ist in Bunia im Nordosten der Demokratischen Republik Kongo, dem Epizentrum des aktuellen Ausbruchs. Im Gespräch mit der ARD sieht der Brite vor allem zwei Aufgaben. Ärzte und Krankenpfleger müssten im Kampf gegen die Ausbreitung des Virus unterstützt werden. Die Staatengemeinschaft müsse aber auch helfen, die Folgen der Ebola-Krise abzuwenden.
6: We need resources to stop the transmission of Ebola, but we also need resources.
7: Wir brauchen Ressourcen, um die Ausbreitung von Ebola zu stoppen. Aber wir brauchen auch Ressourcen für die humanitäre Krise, weil Ebola eine Gegend trifft, in der es seit 1999 Konflikte gibt. Diese Konflikte haben das Gesundheitssystem zerstört und damit die Verbreitung möglich gemacht.
8: Nach Auskunft der Weltgesundheitsorganisation ist die Zahl der Infizierten in dieser Woche über 5000 gestiegen. Mehr als 2300 Menschen sind schon gestorben. Der rasante Anstieg der Zahlen seit der Entdeckung der neuen Variante Bundibugyo besorgt die Mediziner. Sie befürchten eine weitere Ausbreitung in die Nachbarländer. Gefährlich sei das allerdings nur in Krisengebieten, zum Beispiel in Zentralafrika. Für Europa sieht Hanis keine Gefahr.
6: When Ebola reaches a country with a strong health system, it's relatively easy to contain.
7: In einem Land mit einem guten Gesundheitssystem ist Ebola relativ einfach zu bekämpfen. In so einem Land gab es noch nie eine Epidemie. Ebola kann sich nur ausbreiten, wenn das Gesundheitssystem schwach ist, nicht flächendeckend ausgebaut oder unterbezahlt.
0: Mongwalu, so heißt die Stadt in der Demokratischen Republik Kongo, in der die aktuelle Welle ausgebrochen ist. Ein Bewohner der Stadt war infiziert, hat überlebt und kämpft jetzt gegen das Misstrauen seiner Mitbewohner und Nachbarn. Denn viele halten die Ebola-Krankheit für eine Erfindung westlicher Pharmakonzerne. Caroline Imlau.
9: Deogratias Kasereka hat Ebola überlebt. Jetzt kämpft er gegen die gefährliche Desinformation über die Krankheit. In seiner Stadt Mongwalu versucht er, die Bewohner davon zu überzeugen, dass es den Virus wirklich gibt. Als die Gemeinde erfuhr, dass ich Ebola hatte, waren sie überzeugt, dass ich sterben würde. Doch sobald ich entlassen wurde, machte ich es mir zur Aufgabe, den Menschen bewusst zu machen, dass ein frühzeitiger Gang ins Krankenhaus die Lösung ist. Das Misstrauen gegenüber Behörden ist groß. Manche glauben, auch ausländische Pharmakonzerne hätten sich die Krankheit ausgedacht, um Geschäfte zu machen. Auch Janine Angaunde glaubt das. Alles, was mit Ebola zu tun hat, ist einfach nur erfunden. Eines Tages sahen wir plötzlich Landcruiser hier vorbeifahren. Man fing an, uns zu sagen, wir sollten uns die Hände waschen. Dann fingen die Leute plötzlich an zu sterben. Mongwalu ist etwa 1,5 Stunden von der Provinzhauptstadt Bunia entfernt. Die Menschen leben vom Goldabbau. Die Bevölkerung ist sehr mobil. Nicht zuletzt deshalb konnte sich der Virus schnell verbreiten. Deogratias kennt ihre prekäre Situation und weiß, wie man sie erreichen kann. Anfangs hatte auch er Angst, ins Krankenhaus zu gehen. Als die Symptome am ersten Tag auftraten, spürte ich, wie meine Knie nachgaben. Mein ganzer Körper fühlte sich träge an und ich wollte nichts lieber als nur schlafen. Dann setzten auch die Kopfschmerzen ein. Zunächst benutzte er traditionelle Heilmittel. Er hatte Angst davor, als Ebola-Patient isoliert zu werden und damit gleichsam sein Todesurteil zu bekommen. Dann überzeugten ihn seine Kinder, doch ins Krankenhaus zu gehen. Und schließlich wurde er gesund. Deogratias hat einen starken Glauben. Die Kirche hat hier noch eine große Anziehungskraft. Als genesener Seelsorger erreicht er besonders viele Menschen. Als ich erkrankte, geschah dies, weil Gott sah, dass ich viele Sünden begangen hatte und nicht heilig war. Andere, die erkrankten, starben, weil Gott beschlossen hatte, dass sie sterben sollten. Aber Gott hat mich verschont, weil er sah, dass ich mit meinem Leben noch etwas zu geben habe. Es wird noch viel mehr Aufklärer wie ihn brauchen, um den Ausbruch in den Griff zu bekommen. Überzeugungsarbeit aus der Mitte der Gemeinschaft.
0: Und damit zurück nach Deutschland. Berlins Justizsenatorin Feloa Badenberg sieht sich mit Plagiatsvorwürfen konfrontiert. Die CDU-Politikerin soll in ihrer Doktorarbeit an mehr als 80 Stellen Textpassagen aus anderen Quellen übernommen haben, ohne dies kenntlich zu machen. Das wirft ihr der sich selbst als Plagiatsjäger bezeichnende österreichische Kommunikationswissenschaftler Stefan Weber vor. Der Vorwurf platzt mitten in den Berliner Wahlkampf, in dem auch Baden-Berg selbst um ein Mandat kämpft. Thorsten Gabriel.
10: Stefan Weber wählt den großen Vergleich. Das, was er in der Doktorarbeit von Berlins Justizsenatorin Felor Badenberg vorgefunden habe, sei ein, Zitat, dreistes Plagiat, wie ich es in der bundesdeutschen Rechtswissenschaft seit dem Fall Karl Theodor zu Guttenberg 2011 nicht mehr gesehen habe. Weber macht seit vielen Jahren Schlagzeilen mit Plagiatsvorwürfen gegen Politikerinnen und Politiker. Nicht immer bestätigen die Untersuchungskommissionen von betroffenen Universitäten solche Vorwürfe. Im konkreten Fall wirft Weber der CDU-Politikerin Badenberg vor, sie habe im Wesentlichen Textbaustein für Textbaustein aus anderen Doktorarbeiten und Quellen aneinandergereiht und listet die Vergleichsstellen auf seiner Webseite auf. Die mittlerweile im Ruhestand befindliche Berliner Plagiatsforscherin Deborah Weber-Wulff von der Berliner Hochschule für Technik und Wirtschaft sagt gegenüber dem RBB zu dem Fall:
11: Es ist ein sehr ernstzunehmender Vorwurf, weil da relativ viele ziemlich genaue Textübereinstimmungen vorhanden sind.
10: Sie schränkt jedoch ein, dass sie ausschließlich die Dokumentation des Plagiatsjägers Weber kenne, nicht aber die Original-Doktorarbeit und die anderen Originalquellen. Für Badenberg selbst kommen die Vorwürfe zur Unzeit, mitten im Wahlkampf. Sie kämpft um ein Abgeordnetenhausmandat in Charlottenburg-Wilmersdorf und beteuert in einem schriftlichen Statement, die Arbeit 2005 nach bestem Wissen und Gewissen geschrieben zu haben. Nun möge die Universität Köln ihre Arbeit prüfen. Das allerdings kann dauern, gibt die Berliner Plagiatsforscherin Weber-Wulff zu bedenken.
11: Die Uni Köln wird entscheiden müssen, ob es ein ernstzunehmender Vorwurf ist. Und dann wird in der Regel eine Untersuchungskommission eingesetzt, die dann entscheidet, also wie schlimm ist das, was machen wir denn jetzt in dieser Situation. Allerdings, diese Untersuchungskommission sind halt Leute, die in Forschung und Lehre tätig sind. Die haben oft wenig Zeit und deswegen können diese Verfahren durchaus mindestens 6 Monate dauern.
10: Aus der CDU bekommt Badenberg von Parteichef und Spitzenkandidat Stefan Evers zumindest Rückendeckung für ihre Arbeit als Senatorin. Über die Stichhaltigkeit der Vorwürfe will Evers nicht spekulieren, nennt den Schritt, die Arbeit überprüfen zu lassen, aber richtig. Ansonsten gibt es aus dem politischen Raum kaum ein Echo auf die Vorwürfe. Lediglich von der AfD heißt es in einer Mitteilung, Badenberg solle angesichts der Schwere der Vorwürfe einen Rücktritt erwägen.
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12: Mit Mats Nicholson. Die deutschen Springreiter wollen bei der Heimweltmeisterschaft in Aachen den Titel im Team holen. Und das könnte klappen. Besser hätte der zweite Tag des Wettbewerbs nicht laufen können. Das deutsche Team blieb vor 30.000 Fans in Aachen fehlerfrei und liegt ganz vorn. Bundestrainer Otto Becker freut sich auf den Finaltag.
13: Sind alle gut drauf, selbstbewusst genug, weil sie wissen, die Pferde sind fit, die Pferde sind gut gesprungen. Also wir müssen und werden nach wie vor auf uns schauen und werden versuchen, unsere beste Leistung, sprich möglichst viele Null-Fehler-Runden zu kriegen. Und dann brauchen wir zum Glück nicht auf Fehler der anderen warten. Aber die müssen wir erstmal haben.
12: Die Ausgangslage für das Finale am Freitagabend im Stadion mit Flutlicht ist exzellent. Wenn 3 von 4 Deutschen fehlerfrei bleiben, ist Gold sicher. Die Paradressurreiterinnen Annalena Niehus und Regine Mispelkamp haben mit Silber und Bronze weitere Medaillen fürs deutsche Team geholt. Said Elmala bleibt beim 1. FC Köln. Damit hätten wohl nur wenige Fußballfans gerechnet. Elmala war begehrt. Borussia Dortmund galt lange als möglicher neuer Club für den 19-Jährigen. Nun aber bleibt der junge Kölner, verlängert seinen Vertrag bis 2031 und bekommt die Rückennummer 10. Als erster FC-Spieler seit Lukas Podolski. Der SC Freiburg will in der kommenden Saison in der Conference League spielen. Dazu muss sich der SC in Hin- und Rückspiel gegen den schottischen Konkurrenten aus Motherwell durchsetzen. Die Ausgangslage ist gut. Die Freiburger haben das Hinspiel in Schottland mit 3:1 gewonnen. Markus Kastanis berichtet.
14: Dabei startete Freiburg denkbar schlecht in die Partie. Bereits nach 69 Sekunden trafen die Gastgeber zum 0:1 aus SC-Sicht. Danach übernahmen die Breisgauer allerdings die Kontrolle. Matthias Ginter sorgte mit einem Kopfball nach 28 Minuten für den Ausgleich. Nach dem Seitenwechsel entschied Schiedsrichter Petrescu nach einem Ziehen an Yannick Engelhardt auf Strafstoß und Platzverweis für Motherwell-Verteidiger Moorman. Den fälligen Elfmeter verwandelte erneut Ginter in der 65. Minute. Den Schlusspunkt setzte der eingewechselte Neuzugang Keske Goto per Kopfball in der Nachspielzeit. Kommenden Donnerstag kann der SC Freiburg dann vor heimischer Kulisse den Einzug in die Conference League perfekt machen.
12: Die Zukunft von Max Verstappen war eines der großen Themen in der Formel 1. Was macht der Niederländer? Jetzt gibt es eine klare Antwort. Pünktlich zum Heimrennen in Zandvoort. Verstappen bleibt bei seinem Red Bull Team. Jens Gideon berichtet.
15: Das Team ist wie eine zweite Familie für mich, erklärte der viermalige Weltmeister. Er freue sich, weiter mit den Besten zusammenzuarbeiten, um zurück an die Spitze zu kommen, so der Niederländer vor Beginn des Rennwochenendes auf seiner Heimstrecke in den Dünen von Zandvoort. Max Verstappen verlängert bis Ende 2030. Red Bull setzt damit ein Zeichen, vor allem in Richtung Mercedes, denn die Wechselgerüchte um Max Verstappen konzentrierten sich meistens auf das Werksteam aus Deutschland. Es bleibt die größte Herausforderung für das Team Verstappen-Red Bull, wieder ein konkurrenzfähiges Auto zu präsentieren. In der laufenden Saison ist der 28-Jährige nämlich noch ohne Sieg. Nach der Umstellung der Formel 1 auf komplett veränderte Autos unter neuem Regelwerk fehlt dem früheren Seriensieger der Anschluss zur Spitze. WM-Platz 6 und über 100 Punkte Rückstand auf den Führenden sind ein Beleg dafür.
12: Die Fans werden Verstappen trotzdem feiern beim Heimrennen an der niederländischen Nordsee. Das Rennen startet am Sonntag um 15 Uhr. Der Franzose Louis Barret hat die erste Etappe der Deutschlandtour gewonnen. Mit einer späten Attacke sicherte er sich den Tagessieg auf dem Weg nach Schwäbisch Hall. Auf der zweiten Etappe haben die Sprinter ihre einzige echte Siegchance. Die Deutschlandtour endet am Sonntag in Heilbronn.
0: Soweit der Sport hier in der ARD-Infonacht mit Mats Nicholson. Und jetzt unsere nächsten Nachrichten.
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16: Um 5.30 Uhr mit Wolfgang Berger. Mehrere Länder haben ein umstrittenes neues Siedlungsprojekt Israels im Westjordanland verurteilt, darunter auch die Bundesrepublik. Sollte die Ausschreibung umgesetzt werden, würde das Palästinensergebiet praktisch in zwei Hälften geteilt. Aus der Nachrichtenredaktion Ulrike Ufer.
17: Das zuständige israelische Ministerium hatte zuvor die Ausschreibung für mehrere Komplexe mit insgesamt mehr als 1200 Wohnungen veröffentlicht. Entstehen sollen diese auf einer bislang unbebauten Fläche östlich von Jerusalem. Der britische Außenminister Miliband nannte die Ausschreibung inakzeptabel und zerstörerisch. Der Minister verurteilte zudem wörtlich Gewalt und Terror durch die Siedler. Israels Außenminister Saar sprach dagegen von einem historischen Recht des jüdischen Volkes, seine nationale Heimstätte im Land wiederzuerrichten, einschließlich des betreffenden Gebiets.
16: In der Debatte um die anstehende Pflegereform fordert der Deutsche Städtetag die Einführung einer Pflegevollversicherung. So könne verhindert werden, dass Menschen wegen zu hoher Kosten in die Sozialhilfe rutschen, sagte Städtetagspräsident Jung der Neuen Osnabrücker Zeitung. Außerdem könnten die Kommunen jährlich in Milliardenhöhe entlastet werden. Der Verband drängt auch auf eine Begrenzung der finanziellen Belastung für Pflegeheimbewohner. Die Kostendeckelung müssten Bund, Länder und Kommunen gemeinsam mitfinanzieren. In Polen entsteht eine riesige Befestigungsanlage. Sie soll die Grenze zu Russland und Belarus schützen. An den Bauarbeiten sind auch deutsche Soldatinnen und Soldaten beteiligt. Aus Warschau, Paulina Milling.
18: Sie errichten derzeit einen Schutzwall entlang der gesamten Landgrenze zur russischen Exklave Kaliningrad. Die polnische Grenze ist dort zugleich auch die Außengrenze der NATO, die zusätzlich gesichert werden soll. Die neue Befestigungsanlage besteht aus einem tiefen Graben, einer Fläche für Minen und mehreren Reihen aus tonnenschweren Panzerigeln. Das Projekt heißt Ostschild und soll vor allem zur Abschreckung dienen. Bei einem möglichen Einmarsch soll der Schutzwall gegnerische Truppen ausbremsen.
16: Wegen des Niedrigwassers der Donau drosselt Bulgarien die Leistung seines einzigen Atomkraftwerks in Kozloduy. Der Schritt diene dazu, den sicheren Betrieb zu gewährleisten, erklärte das Energieministerium. Die beiden Reaktoren liefern ein Drittel des bulgarischen Stroms. In Rumänien und Ungarn gibt es ebenfalls Atomkraftwerke an der Donau, die teils komplett abgeschaltet werden mussten. Auch in anderen europäischen Ländern mussten Meiler wegen fehlenden Kühlwassers ausgeschaltet oder gedrosselt werden, darunter Reaktoren in Frankreich und der Schweiz. Das Wetter in Deutschland. Am Tage gebietsweise heiter im Süden und im Nordwesten, Schauer und Gewitter. Höchstwerte 18 bis 26 Grad. Am Samstag zeitweise Regen und vereinzelt Gewitter. Vom Nordosten bis zum Süden freundliche Phasen, 17 bis 25 Grad. Am Sonntag überwiegend trocken, im Norden gebietsweise Regen. Das waren die Nachrichten.
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0: Da haben wir einmal die A3 Frankfurt Richtung Köln zwischen Rösrath und Königsforst. Hier gibt es Bergungsarbeiten. Die rechte Spur ist gesperrt. 3 Kilometer Stau. Sie müssen mit einer Verzögerung von bis zu 20 Minuten rechnen. Und dann noch die A70 Bamberg Richtung Schweinfurt-Werneck. Zwischen Dreieck Werntal und Dreieck Schweinfurt-Werneck gibt es eine Sperrung wegen Bergungsarbeiten nach einem Unfall. Dauert noch circa eine halbe Stunde. Gute Fahrt.
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0: Mit Milat Kupay. Willkommen zurück. Der Krieg vor der eigenen Haustür. Seit dem Angriff russischer Truppen in der Ukraine fragt sich Europa, wie es sich denn besser vor einer möglichen Bedrohung schützen kann. In Polen hat man eine Antwort darauf gefunden. Der Ostschild. Seit Ende Juni unterstützen deutsche Pioniere die polnische Armee beim Ausbau und der Festigung der Grenzen zu Kaliningrad. Bei einem Medientag bestand eine seltene Gelegenheit, sich die Bauarbeiten vor Ort mal anzuschauen und mit Soldaten zu sprechen. Paulina Milling.
18: Nordosten Polens, militärisches Sperrgebiet, wenige Meter vor der Grenze zu Russland. Hinter einem Stacheldrahtzaun ist schon die Exklave Kaliningrad, russisches Territorium. Die gesamte Grenze ist mehr als 230 Kilometer lang. Polen will sie auf dem Land absichern mit einem Schutzwall,

0: Panzerigel. Man arbeite Hand in Hand, erzählt Leutnant Amy.
1: Die größte Motivation auf jeden Fall hier ist die Zusammenarbeit zwischen den Polen und den deutschen Kräften, um hier halt auch einfach eine Kameradschaft zu schaffen.
0: Polen und Deutschland streben eine engere Zusammenarbeit in der Verteidigung an. Das haben beide Länder mit einem Abkommen besiegelt. Der polnische und der deutsche Verteidigungsminister hatten es im Juni in Warschau unterzeichnet. Darin geht es explizit auch darum, die Abschreckung an der NATO-Ostflanke auszubauen, gemeinsam als strategische Partner. Schon knapp 2 Wochen nach dem Unterzeichnungstermin kamen erste deutsche Pioniere an der Baustelle des Ostschilds an.
2: Ich habe mich freiwillig dafür gemeldet. Das ist eine Sache, die gehen uns alle irgendwo an,
0: sagt Hauptfeldwebel Jakob. Denn die Befestigungsanlage schützt nicht nur die Grenze Polens, es ist zugleich auch die NATO-Außengrenze. General Stanisław Czosnek. Der Ostschild ist nicht nur ein polnisches Projekt. Er ist Teil einer umfassenderen, regionalen Verteidigungsarchitektur der Allianz. Der Ostschild steht in direktem Zusammenhang mit der Baltic Defense Line. Wir arbeiten mit den baltischen Staaten, mit Finnland und Schweden, also auch mit den skandinavischen Ländern zusammen. Polen baut seit Jahren sein Militär aus. Das Land investiert inzwischen 4,8% des Bruttoinlandsproduktes in die Verteidigung. Seine Streitkräfte zählen inzwischen 220.000 Männer und Frauen. Die Zahl soll auf 500.000 steigen, darunter aktive Militärs und Reservisten. Der Ostschild ist ein wichtiges Projekt im Bereich der Verteidigung. Der Schutzwall soll bei einem möglichen Angriffsfall feindliche Truppen aufhalten. Generalmajor Thilo Mädler leitet den Stab des EU- und NATO-Einsatzes.
3: Je besser wir vorbereitet sind, uns zu verteidigen, desto geringer ist die Wahrscheinlichkeit, dass Russland sich auf irgendwelche militärischen Abenteuer einlässt. Und das ist die Nachricht dieses Tages. Wir stehen bereit, für unsere Freiheit, für unsere Demokratie zu kämpfen.
0: Neben der Grenze zu Russland soll der Ostschild auch entlang der belarussischen Grenze entstehen. Die Bauarbeiten sollen bis 2028 andauern.
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5: Kartoffeln brauchen Wasser und ausgerechnet davon gibt es in einer der wichtigsten Anbauregionen Deutschlands immer weniger, im Landkreis Uelzen. Da sind die Böden sandig und können Feuchtigkeit kaum speichern. Deshalb wird hier ein Großteil der Ackerflächen künstlich beregnet. Der Aufwand dafür ist enorm und der Wasserbedarf dürfte in Zukunft noch deutlich steigen. Wie sich die Landwirtschaft in einer zunehmend trockeneren Region darauf einstellt, hat sich unsere Reporterin Astrid Kühn mal angeschaut.
6: Das Brummen und Dröhnen der Trafos ist ohrenbetäubend. 6 Hochdruckpumpen befördern am Wasserspeicher in Stöcken im Landkreis Uelzen pausenlos Wasser durch kilometerlange Leitungen, damit es dann auf den Feldern im Umkreis zur Beregnung eingesetzt werden kann.
7: Die nächsten 3 Orte werden dadurch versorgt,
6: sagt Norbert Hilmer. Er ist selbst Landwirt und Vorsteher des örtlichen Bewässerungsverbands. Für ihn ist völlig klar.
7: Und für uns ist das Wasser eben wichtig in unserer Region, weil die Sommerniederschläge werden immer weniger. Und wir haben vor 21 Jahren hier begonnen, Speicher zu bauen.
6: Oben auf dem Deich sieht es schon idyllischer aus. Der Speicher sieht aus wie ein großer See, 20 Fußballfelder groß, 6 Meter tief. Weil die Sandböden den Regen zwar gut aufnehmen, die Feuchtigkeit aber schwer speichern können, muss fast die gesamte Ackerfläche im Landkreis zusätzlich beregnet werden. 65.000 Hektar, das sind über 8% der gesamten bewässerten Fläche Deutschlands. Und das, obwohl der Landkreis selbst nur einen winzigen Bruchteil der Bundesfläche ausmacht. Ohne Zusatzwasser, sagt Norbert Hilmer, wäre der Ackerbau hier kaum noch wirtschaftlich. Vor allem nicht der, der die Region prägt.
7: Wir sind in einem riesen Kartoffelanbaugebiet. Zwiebeln werden hier sehr viel angebaut. Wir machen ja fast die Hälfte der deutschen Kartoffelwirtschaft aus. Und für eine Kartoffelbewirtschaftung braucht man Wasser, Zusatzwasser.
6: Die Beregnung aber muss nachhaltig sein. Welcher Landwirt wie viel aus dem Grundwasser entnehmen darf, ist streng reguliert. Deswegen brauchen die Landwirte zusätzliche Wasserquellen. In Stöcken haben sie eine clevere Lösung gefunden. Sie nutzen das Wasser, das bei der Rübenverarbeitung in der nahegelegenen Zuckerrübenfabrik ohnehin anfällt. Es wird gereinigt, in großen Speicherbecken gelagert und auf die Felder zurückgepumpt.
7: Weil die Rübe besteht aus 78% aus Wasser und 63% davon können wir rückgewinnen. Und dieses Wasser nutzen wir dann in der kommenden Vegetation, um unsere Felder mit zu beregnen. und in dem Sinne auch gleichzeitig das Grundwasser damit einzusparen.
6: Ein zweites, kleineres Becken steht im nahen Borg. Ein drittes ist in Hankensbüttel geplant mit rund 1 Million Kubikmeter Fassungsvermögen. In diesem

0: Im Sommer hat sich das System bereits bewährt.
1: Und haben in diesem Jahr beispielsweise überhaupt gar kein Grundwasser entnommen. Nur aus den Speicherbecken. Und das ist, denke ich, mehr als nachhaltig.
0: Ein Erfolg, aber kein Selbstläufer. Denn der Bedarf steigt. Modellrechnungen des Kreisverbands der Wasser- und Bodenverbände zufolge könnte sich die benötigte Wassermenge für die Feldberegnung bis zum Jahr 2050 mehr als verdoppeln. Mindestens 5 weitere Speicherbecken bräuchte es allein in den Landkreisen Uelzen, Lüneburg, Lüchow-Dannenberg und Gifhorn. Bei Kosten von ca. 15 Millionen Euro pro Speicherbecken ein erheblicher Investitionsbedarf. Zwar gäbe es ein aktuelles Förderprogramm des Landes Niedersachsen, landesweit gesehen sei das aber eher ein Tropfen auf den heißen Stein. Und auch die Genehmigungsverfahren dauern zu lange, findet der Geschäftsführer des Kreisverbands Clemens Löbnitz.
2: Man muss da echt manchmal sehr, sehr lange Wege gehen, um das hinzukriegen. Und das muss einfach besser werden, dass wir halt nicht 12 Jahre für ein Verfahren brauchen. Man muss alle beteiligen, das nachhaltig machen, aber ich denke auch, das geht auch vielleicht in 3 oder 4 Jahren.
0: All das, Wasserrecht, Beprobung, Umweltauflagen, muss lange und aufwendig genehmigt werden. An der Beregnung aber führe kein Weg vorbei, nicht nur in Uelzen.
2: Ja, es wird ohne Feldberegnung hier gar nicht gehen und in Zukunft wird es woanders auch nicht mehr gehen. Ne? Also, weil das ist eigentlich die einzige Klimafolgenanpassung in der Landwirtschaft, was Thema Wasser angeht.
0: Kartoffelbauern aus Bayern, Nordrhein-Westfalen, aber auch aus anderen Teilen Niedersachsens hätten schon bei ihm angefragt. Wie organisiert man sich in Wasserverbänden? Wie baut man Leitungen? Wie funktioniert Feldberegnung? Er habe schon einige Vorträge gehalten, sagt Löbnitz. Aber am Ende brauche es vor allem Geld, um mehr Wasserspeicher oder die Infrastruktur für die Bewässerung zu bauen.
3: Vom Landkreis Uelzen geht's jetzt in den Süden nach Bayern. Im bayerischen Pocking im Kreis Passau sollen 8 weggeworfene Zigarettenkippen jetzt aus dem Stadtbild verschwinden. An 20 Stellen stehen neue Sammelbehälter. Der Inhalt wird zu Brillengestellen recycelt. Martin Gruber über eine vielleicht nicht ganz massentaugliche Idee, aber eine, die einen kleinen Beitrag zum besseren Klima leisten soll. Martin Gruber.
4: Günter Leube scheint ein an sich eher ruhiger Mensch zu sein. Wenn ihn was auf die Palme bringt, dann sind's 8 weggeschmissene Zigarettenkippen.
5: Ich tue ja das daheim in meinem Wohnzimmer auch nicht. Warum macht man das in der Öffentlichkeit? Ich verstehe es nicht.
4: Einfach nur dumm, schimpft der Optiker. Und vor allem unfassbar schlecht für die Umwelt.
5: Ein Zigarettenstummel verunreinigt 40 Liter Grundwasser. Wie lang braucht's, bis so ein Stumpen verrottet? Jahre.
4: Und auch andere Passanten finden's
6: ganz wild. Wir ersticken noch im Müll. Es gehört irgendwie ein bisschen bestraft, weil sonst geht es ins Unendliche.
7: Ich gehe jeden Tag mit meinem Hund im Stadtpark. Ich sehe es, was nervt.
4: Optiker Leubel macht aus seinem Ärger über Zigarettenmüll eine Tugend. Er sammelt die Kippen und lässt daraus Brillengestelle herstellen. Klingt komisch, ist aber so. Er zeigt uns eines der Gestelle.
5: Sie fühlt sich an wie jede Kunststofffassung, weil es ja im Grunde das gleiche Material ist. Es wird nur der Rohstoff anders gewonnen. Sie riecht genauso wie jede andere Brillenfassung, also nicht nach Zigaretten.
4: Und so werden diese Fassungen in diesem Fall von oberbayerischen Firmen hergestellt. Die gesammelten und gereinigten Kippen werden zerlegt, Nikotin, Teer, Gerüche, Schwermetalle kommen raus, übrig bleibt Zellulose. Daraus wird Granulat, das letztendlich zu Platten gepresst wird, aus denen die Fassungen gefräst werden. 600 Zigarettenstummel braucht man für eine Brille. Leubels Mission, den Rohstoff dafür, also die Kippen zu sammeln. Kurzer Rundgang durch die Pockinger Innenstadt, über Ampeln und Bushaltestellen.
5: Da scheint jeder seine Kippe einfach wegzuwerfen. Da in der schönen Grünanlage Zigaretten. Also ich glaube, dass wir schon 50 Stück jetzt einsammeln hätten können auf den kurzen Weg. Wenn Sie jetzt da mal schauen, wie schön in Anführungszeichen das dann da ausschaut. Auch mehrere Zigarettenkippen wie Pflastersteine.
4: Um die Stadt kippenfrei zu machen, hat Leubel initiiert, dass an 20 Stellen Banken, Geschäfte, bei Vereinen oder etwa an der Stadthalle Behälter aufgestellt werden. Der Optiker schickt die gesammelten Stumpen zur Herstellung und dann entstehen diese Brillengestelle, die zugegeben mit 450 Euro nicht ganz billig sind. Aber
5: im Vergleich zu manchen Designerbrillen, da wo ein klangvoller Name draufsteht, die aber alle aus China kommen, ist der Preis wieder gar nicht so hoch, wie man vielleicht im ersten Moment meinen möchte.
4: Und wie kommt die Aktion bei den Kunden an? Ganz gut, meint Optiker Leubel. Vorbehalte eher wenig.
5: Zigarettenstummel hat natürlich ein bisschen ein schlechtes Image, aber es ist davon nichts mehr an der Brillenfassung erkennbar.
4: Zustimmung auch von den Passanten in Pocking. Sie finden das zigarettenkippenbasierte Brillengestell cool.
6: Ja, das ist eine gute Idee. Da hat sich einer was Gutes überlegt. Ja, das ist echt toll.

0: Und die Zeit 5.46 Uhr. Guten Morgen.
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0: Ob Schauspiel, Oper oder Tanz, wer an einem deutschen Stadt- oder Staatstheater künstlerisch arbeitet, hat in der Regel einen Jahresvertrag. Eine Weiterbeschäftigung hängt danach oft vor allem von einer Person ab, dem Intendanten oder der Intendantin. Für die künstlerisch Beschäftigten bedeutet das, wer Kritik übt, unbequem ist oder laut Missstände beklagt, kann sich in eine schwierige Lage bringen. Am saarländischen Staatstheater haben es Tänzerinnen und Tänzer dennoch getan. Sie fühlten sich von einem Gastchoreografen sexuell belästigt, haben die Vorfälle dokumentiert und der Theaterleitung gemeldet. Deren Reaktion sah allerdings anders aus als erhofft. Mehr dazu von Alice Krämer.
2: Februar 2023, Probebühne des Saarländischen Staatstheaters. Der Gastchoreograf dekoriert mit einer der höchsten staatlichen Ehrungen für Verdienste um Kunst und Kultur in Frankreich, ist Experte für zeitgenössisches Ballett. In Saarbrücken will er Christoph Willibald Glucks Orfeo et Euridice vertanzen lassen. Doch zur Aufführung kommt es nie. Kurz vor der Premiere sagt das Theater die Produktion ab, wegen, Zitat, unüberbrückbarer Differenzen zwischen Lagrange und der Theaterleitung. Heute, 3 Jahre später, zeigen SR-Recherchen, tatsächlich ging es um den Vorwurf sexueller Übergriffe durch den Choreografen. Tom ist damals Mitglied des Ensembles. Er will anonym bleiben. Daher haben wir seinen Namen geändert und seine Stimme nachgesprochen.
3: Als ich gerade mit meiner Tanzpartnerin arbeitete, kam er zu uns und fragte, darf ich mal was mit ihr ausprobieren? Klar, habe ich gesagt. Also schaute ich zu und sah, wie er sie an Stellen griff, an die er wirklich nicht hätte greifen müssen. Um mit jemandem zu tanzen, muss man niemanden an die Brust fassen oder am Hintern packen. Das passierte direkt vor meinen Augen. Es war ziemlich schockierend, das zu sehen.
2: Und es bleibt nach Aussage damaliger Ensemblemitglieder nicht bei diesem Vorfall. Sie berichten von Berührungen an Brust und Po, angeblich um Bewegungen zu demonstrieren, von sexualisierten Kommentaren über ihre Körper, von vulgären Witzen. In einem Fall soll Lagrange eine Tänzerin von hinten an den Hüften gepackt und sein Becken gegen ihres gestoßen haben. Schockiert beginnen die Tänzerinnen und Tänzer, die mutmaßlichen Übergriffe zu dokumentieren. Eine Bitte des SR um Stellungnahme zum damaligen Geschehen und den Vorwürfen der Tänzerinnen und Tänzer ließ Lagrange auch nach mehrfacher Anfrage unbeantwortet. Am 7. Februar 2023 übergibt das Ensemble seine Aufstellung der Frauenbeauftragten. Diese leitet sie dem damaligen Saarbrücker Intendanten Bodo Busse, heute Intendant der Staatsoper Hannover, weiter. Es kommt zu einem Gespräch zwischen Busse und der Company. Den Verlauf schildern Tänzer und Busse heute unterschiedlich. Solotänzer Kyle Davis.
4: Er war ziemlich aggressiv. Er hat uns im Grunde vorgeworfen, zu empfindlich zu sein und all diese Dinge aufzuschreiben. Ich erinnere mich, dass er gesagt hat, es sei irgendwie lächerlich, so viele Dinge so zusammenzustellen.
2: Busse widerspricht dieser Darstellung und lässt über eine Anwaltskanzlei mitteilen, dass auch für ihn die Situation emotional herausfordernd gewesen sei. Er habe den Sachverhalt aufklären und wegen der Unschuldsvermutung auch den Choreografen anhören müssen. Unsere Quellen sagen, Busse habe in einer ersten Maßnahme vorgesehen, an der Produktion festzuhalten und Lagrange nur noch zu erlauben, mit den anderen künstlerischen Beteiligten zu proben. Die Tänzer hätten dies abgelehnt. Zu groß sei die Wahrscheinlichkeit gewesen, dem Choreografen weiterhin im Theater zu begegnen. Daraufhin schalten die Tänzer die Bühnengewerkschaft GdBA ein. Die fordert Busse per Anwaltsschreiben auf, die Premiere innerhalb von 3 Tagen abzusagen. Einen Tag nach Ablauf der Frist wird die Produktion tatsächlich intern gestoppt. Balletttänzer sind eine Berufsgruppe, die in einem hohen Maß von ihrem Arbeitgeber abhängig ist. Tänzerkarrieren sind kurz, der Konkurrenzdruck ist hoch, für viele ist Deutsch nicht die Muttersprache. Ihr einziges Arbeitsmittel, der eigene Körper. Zudem haben sie als künstlerisch Beschäftigte nur auf 1 Jahr befristete Verträge. Im sogenannten Normalvertrag Bühne ist geregelt, dass die Verträge sich jeweils um 1 weitere Spielzeit verlängern, allerdings nur, sofern das Theater keine Nichtverlängerung ausspricht. Diese dauernde Angst vor Nichtverlängerung bezeichnet die Bühnengewerkschaft als ultimativen Nährboden für Machtmissbrauch. Thomas Schmidt, Professor und Direktor des Studiengangs Theater- und Orchestermanagement in Frankfurt am Main, forscht seit vielen Jahren zu Machtverhältnissen an deutschen Theatern.
5: Oft werden Tänzerinnen und auch Bühnenkünstlerinnen gekündigt, weil sie kritisch sind. Und wenn kritische Tänzerinnen gekündigt werden, trauen sich die anderen Kolleginnen nicht mehr, Kritik offen auszusprechen. Hier reichen zum einen die Allmacht des Intendanten aus, die kritischen Künstlerinnen zu kündigen, indem diese Intendanten lediglich zu den Künstlerinnen sagen müssen, Ich verlängere sie aus künstlerischen Gründen nicht,
0: sagt der Theaterwissenschaftler Thomas Schmidt.
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0: Der heiße Sommer hat zu tausenden Sterbefällen geführt. Das Robert-Koch-Institut schätzt, dass in diesem Jahr bisher mindestens 14.000 Menschen wegen der Hitze gestorben sind. So viele wie nie zuvor. Dazu hat unsere Gastkommentatorin, die freie Autorin Wiebke Hollersen, folgende Meinung.
6: Wenn ich diese Zahl höre und höre, von wem sie stammt, dem RKI, dann fürchte ich, dass ein großer Streit losbrechen könnte. Vielleicht bin ich zu pessimistisch, aber ich muss an die Pandemie denken, an den Streit darum, wer denn nun an und wer nun mit Corona gestorben war. Das RKI selbst benutzt das Wort Hitzetote vorsichtshalber nicht, sondern versucht zu berechnen, wie sich Hitzewellen auf die Sterblichkeit auswirken. Dabei kommt ein Wort ins Spiel, das man auch aus der Pandemie kennt, die Übersterblichkeit. Die RKI-Zahlen zeigen, es sind vor allem viel mehr Menschen gestorben, die älter als 75 waren, die Vorerkrankungen hatten. Wenn ein angeschlagenes Herz an einem 40-Grad-Tag stehen bleibt, was ist dann die Todesursache? Ich hoffe sehr, dass niemand in Deutschland jetzt solche zynischen Diskussionen beginnt, sondern dass wir alle endlich ernst nehmen, dass Hitze tödlich sein kann und dass Hitzeschutz zumindest in Krankenhäusern und Altenheimen in Zukunft nicht mehr verhandelbar ist.
0: Die Meinung unserer Gastautorin Wiebke Hollersen. Die Taz verweist auf die Aussage von Ex-Gesundheitsminister Lauterbach, der die Zahl von 14.000 für zu niedrig hält.
7: Die Kritik ist angebracht. Dummerweise könnte sie für die gesamtgesellschaftliche Debatte dennoch fatal sein. Denn die Zahlen des RKI werden von den Berufsignoranten von extrem rechts bis in die Mitte der Gesellschaft ohnehin schon in Frage gestellt. Weil es sich themenbedingt um Modellrechnungen und Analysen der statistischen Übersterblichkeit handelt, die vielen schwer nachvollziehbar erscheinen, stehen den Zweiflern Tür und Tor offen. Wenn nun noch berechtigte Kritik von kompetenter Seite hinzukommt, droht die Glaubwürdigkeit der RKI-Zahlen endgültig zu zerbröseln.
0: Die Frankfurter Allgemeine fordert jetzt Maßnahmen, um auf künftige Hitzewellen besser vorbereitet zu sein.
7: Heiß ist es jedem einmal. Doch unter extremen Temperaturen leiden manche mehr als andere. Wegen ihres Jobs, wegen ihrer Wohnsituation. Wie unter einem Brennglas haben die vergangenen Wochen gezeigt, wie schnell scheinbar vorübergehende Phänomene sich verstetigen können. Nächstes Jahr mag das Wetter anders sein, doch der nächste Hitzesommer wird kommen. Seine Probleme werden die sein, die es heute sind. Politik und Bürger werden mit den Gegebenheiten umgehen müssen. Am wichtigsten ist es, Kinder in den Blick zu nehmen, sowie kranke und alte Menschen, die in Gemeinschaftseinrichtungen leben.
0: Die Augsburger Allgemeine hat auch schon einige Vorschläge dafür.
7: Es gibt so viel, was man tun oder zumindest finanziell fördern kann. Nicht irgendwann, jetzt. Mehr Schatten in Innenstädten schaffen, Gebäude begrünen, Neubauten entsprechend planen, die Schwächsten schützen mit Klimaanlagen in Pflegeeinrichtungen, Kliniken oder Schulen. Notfallpläne erstellen wie für andere Naturkatastrophen auch. Sorgsamer mit Trinkwasser umgehen, Wälder konsequent umbauen.
0: Der Kölner Stadtanzeiger ist aber skeptisch, ob das auch passiert.
7: Deutschland steht vor einer weiteren gigantischen Aufgabe, die sich nur mit größtmöglicher politischer, parteiübergreifender Entschlossenheit zumindest ansatzweise lösen ließe. Doch die ist, trotz guter Vorstöße von SPD und Grünen, nicht in Sicht. Kanzler Friedrich Merz verliert immer noch kein Wort über die Hitzetoten. Die AfD leugnet den Klimawandel beharrlich. Und so gibt es allen Grund zum Zweifeln, dass vulnerable Gruppen in den kommenden Sommern besser geschützt werden. Jetzt hat es geregnet, der Herbst kommt, neue Probleme werden auf die Tagesordnung drängen. Darum ist es an uns allen, politisch Druck auszuüben, damit diesem heißen Sommer mehr als warme Worte folgen.
0: Und das waren die Standpunkte. Zusammengestellt hat sie heute Johannes Zuber.
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0: Heute vor 120 Jahren wurde der amerikanische Zeichentrickpionier Fritz Frieling geboren. Weltberühmt wurde er vor allem mit den von ihm erfundenen Tiergestalten. Dirk Böhling zeigt sie uns.
8: Schon als Kind beginnt Fritz Frieling zu zeichnen und bekommt mit 17 seinen ersten Job bei einer Filmproduktion. 3 Jahre später ist er bei den Disney-Studios und arbeitet an der Cartoonserie Alice Comedies mit. 1929 wechselt er in die noch junge Animationsabteilung von Warner Brothers und entwickelt eine Reihe von Zeichentrickfilmen, die Looney Tunes, eine Art tierische Familie. Schon in seinem ersten Film, I Haven't Got a Hat, von 1935, spielt ein rosa Schwein die Hauptrolle. Schweinchen Dick. Und auch die anderen Figuren dieser Reihe, die nach und nach dazukommen, werden zu Weltstars, wie etwa die Ente Daffy Duck.
1: 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A star is born, and that star is me.
8: Und natürlich Hase Bugs Bunny. Fritz Freleng wird Chefanimator, Regisseur und Produzent bei den Warner Studios und animiert im Laufe seiner Karriere mehr als 300 Kurzfilme.
9: Ich glaube, ich habe nicht ein einziges Cartoon gezeichnet, das ich im Nachhinein nicht nochmal hätte ändern wollen. Man ist einfach nie 100% zufrieden. Aber ich habe es immer geliebt zu zeichnen.
8: In den 60er Jahren gründet er sein eigenes Studio und entwickelt seine wohl berühmteste Figur, die eigentlich nur für den Vorspann einer Krimiserie mit Peter Sellers gedacht war. Auch der rosa-rote Panther bekommt seine eigene Trickfilmserie und erscheint außerdem in Taschenbuchform. Fritz Freleng stirbt 1995 in seinem Haus in Los Angeles an einer Herzerkrankung. Und an seinem heutigen Geburtstag wären sie ganz bestimmt wieder alle da. Fritz Freleng wurde heute vor 120 Jahren geboren, am 21. August 1906.
0: Das war der Stichtag von Dirk Böhling und das war die ARD-Infonacht mit Milad Kupay. Hier geht's jetzt weiter mit ihrem Infoprogramm. Die Zeit, es ist 5.58 Uhr.
10: Wir sind hier, wenn aus Politik Wirklichkeit wird.
11: Beim 5G-Ausbau gehört Deutschland laut dem Bericht zu den europäischen Spitzenreitern und jeder dritte Haushalt bei uns hat inzwischen einen Glasfaseranschluss. Die EU-Kommission bewertet das als spektakuläre Aufholjagd. 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
12: Da geht es nicht nur um Hilfe für die Ukraine, da geht es auch um Investitionen in die europäische Wirtschaft. Es ist eine Win-Win-Strategie.
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13: Also die Debatte ist ja schwarz-weiß und alles wird über einen Kamm geschert. Migration ist wichtig und wertvoll für unser Land und es wird so viel von Deindustrialisierung gesprochen aufgrund von verfehlter Wirtschaftspolitik oder sonstigem. Ich denke, Deindustrialisierung ist tatsächlich ein drohendes Gespenst. Vor allem, wenn wir unser Land so gestalten, dass keine anderen Menschen mehr zu uns kommen möchten und bei uns arbeiten möchten.
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14: Mit Andreas Fischer, schönen guten Morgen. Dass unser Pflegesystem in Deutschland reformiert werden muss, damit es finanziell nicht zusammenbricht, ist lange bekannt. Die Bundesregierung will diese Reform angehen und wie immer bei solch großen Vorhaben kommen dann von allen betroffenen Seiten Forderungen. Der Deutsche Städtetag zum Beispiel bringt jetzt eine Pflegevollversicherung ins Gespräch. Mehr dazu hören Sie gleich in unserem Infodate am Morgen.
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14: Heute ist es im Süden und Osten Baden-Württembergs bedeckt und regnerisch. Ansonsten geht es erstmal trocken in den Tag. Ab den Mittagsstunden ziehen dann auch im Rest von Baden-Württemberg und in Rheinland-Pfalz einzelne Schauer und Gewitter durch. Teilweise regnet es kräftig, auf den Straßen droht dann Aquaplaning und es kann zu Überflutungen kommen. Die Höchstwerte liegen heute zwischen 17 Grad in der Vulkaneifel und im Westerwald und 25 Grad am Oberrhein. Morgen gibt es dann noch letzte Schauer oder Gewitter, dann bleibt es trocken und zeitweise scheint die Sonne bei maximal 25 Grad. Am Sonntag und Montag wird es recht sonnig und dabei auch allmählich wieder wärmer.
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14: Mit Andreas Fischer, schönen guten Morgen. Der Deutsche Städtetag hat in der Debatte um die Pflegereform eine Pflegevollversicherung gefordert. Städtetagspräsident Jung erhofft sich davon für die Kommunen eine Entlastung in Milliardenhöhe. Einzelheiten von Karl Spannenberger aus unserer Nachrichtenredaktion.
15: Menschen, die ihr Leben lang hart gearbeitet haben, sollten nicht wegen der Pflegekosten in die Sozialhilfe fallen. Das sagte der SPD-Politiker und Städtetagspräsident Jung der Neuen Osnabrücker Zeitung. Der Städtetag will dafür den Eigenanteil von Heimbewohnern je nach Einkommen deckeln. Finanzieren sollen das nach Jungs Worten Bund, Länder und Kommunen gemeinsam. Als Grund für den Vorstoß nannte Jung die angespannte Finanzlage der Kommunen. Sie müssen bisher einspringen, wenn Senioren die Heimplätze nicht mehr selbst bezahlen können. Die Bundesregierung will die Pflegereform noch in diesem Jahr verabschieden. Sonst droht den Pflegekassen ein Milliardendefizit.
14: Vom Städtetag zum Deutschen Landkreistag. Der unterstützt die Pläne, den Unterhaltsvorschuss für 17- und 18-Jährige zu streichen. Die Initiative von Bundesfamilienministerin Prien weise in die richtige Richtung, sagte Hauptgeschäftsführer Ruge der Rheinischen Post. Der Staat muss nach seinen Worten den Mut haben, frühere Leistungsausweitungen zurückzunehmen, wenn sie finanziell nicht mehr tragbar sind. Der Lebensunterhalt bedürftiger Jugendlicher bleibe trotzdem durch andere Sozialleistungen gesichert. Der Vorschuss wird gewährt, wenn unterhaltspflichtige Elternteile nicht für ihre Kinder bezahlen. Seit der Reform von 2017 hat sich nach Angaben Ruges die Zahl der leistungsberechtigten Kinder und Jugendlichen verdoppelt. Die Ausgaben haben sich demnach nahezu vervierfacht. Mehrere Wirtschaftsverbände und große Konzerne haben die Bundesregierung in einem offenen Brief zu schnellen Reformen aufgefordert. Die Unternehmen in Deutschland stünden unter erheblichem Druck, zitiert die Mediengruppe Bayern aus dem Schreiben. Deshalb entscheide jetzt die konkrete Ausgestaltung sozial- und wirtschaftspolitischer Rahmenbedingungen darüber, ob die Firmen wettbewerbsfähig bleiben, Jobs erhalten und an den Standorten investieren könnten. Unterschrieben haben unter anderem die Autobauer Audi, BMW und Mercedes und auch Zulieferer wie ZF und Eberspächer sowie die Metall- und Elektroarbeitgeber aus Bayern und Baden-Württemberg. Der Stuttgarter Oberbürgermeister Nopper warnt vor dem neuen Förderprogramm für E-Autos. Der CDU-Politiker sagte, ausländische Hersteller profitierten von der Förderung deutlich stärker als deutsche. Aus Stuttgart berichtet Laura Grabowski.
16: Mit der neuen Förderung sollen einkommensschwache Familien unterstützt werden, wenn sie sich ein E-Auto kaufen. Das bedeutet auch, dass vor allem kleinere, billigere E-Autos aus dem Ausland gekauft werden könnten. Länder wie China oder Südkorea würden somit von der Förderung profitieren und nicht die deutsche Autoindustrie, die vor allem größere E-Autos produziert. Laut Nopper betrifft das letztlich auch Arbeitsplätze in der Region. Er fordert deshalb, dass das Förderprogramm neu aufgestellt wird und deutsche Autohersteller stärker gefördert werden.
14: Die Bundesnetzagentur hat die Energieversorger aufgerufen, jetzt ihre Gasspeicher zu füllen. Hintergrund sind Befürchtungen unter anderem von Verbraucherschützern, dass es im Winter zu Engpässen und steigenden Preisen kommen könnte. Bundesnetzagenturchef Müller sagte dazu im ZDF, Ziel müsse es sein, zu Beginn der Heizperiode die Gasspeicher auf mindestens 70% zu füllen. Das sei ambitioniert. Es gäbe aber Flüssiggasterminals und Länder wie Norwegen, Belgien oder Frankreich, die zuliefern könnten. Deutschland, Frankreich, Italien und Großbritannien haben Israel in einer gemeinsamen Erklärung aufgefordert, ein umstrittenes Siedlungsprojekt im Westjordanland aufzugeben. Hinter der Erklärung stehen auch Kanada, die Niederlande und Norwegen. Mehr dazu von unserer Hauptstadtkorrespondentin Dagmar Pepping.
17: Der Ton des gemeinsamen Statements ist ungewöhnlich scharf. Die Entscheidung der israelischen Regierung, Ausschreibungen für den Bau des Siedlungsprojektes zu veröffentlichen, ist inakzeptabel, heißt es in der gemeinsamen Erklärung, die von der Bundesregierung herausgegeben wurde. Das Siedlungsgebiet würde die Aussichten auf eine Zwei-Staaten-Lösung untergraben, indem das Westjordanland geteilt und die Einheit der palästinensischen Gebiete beschädigt werde. Die vier europäischen Länder fordern die Regierung Israels, Zitat, nachdrücklich dazu auf, die Pläne unverzüglich zurückzunehmen und die Ausweitung der Siedlungen im Westjordanland zu beenden. Durch diese rücke nicht nur eine Friedenslösung in weitere Ferne, auch Israels internationales Ansehen werde weiter beschädigt, heißt es. Darüber hinaus schicken die Bundesregierung und ihre drei europäischen Partner eine Warnung an Wirtschaftsunternehmen. Diese sollten nicht erwägen, sich auf Bauausschreibungen zu bewerben.
14: Der bislang größte Waldbrand in diesem Sommer in Deutschland ist vollständig gelöscht. Der Bürgermeister von Hürtgenwald im Kreis Düren und die Feuerwehr haben den Einsatz am Abend offiziell für beendet erklärt. Das Feuer war vor einer Woche ausgebrochen und hat rund 300 Hektar Wald vernichtet. Fast 2000 Einsatzkräfte von Feuerwehr, THW, Bundeswehr und Polizei kämpften in Nordrhein-Westfalen gegen die Flammen. Rund 1800 Menschen aus dem Teilort Gai mussten zwischenzeitlich ihre Häuser verlassen, weil das Feuer bis auf 15 Meter an den Ort herangekommen war. In Baden-Württemberg wird Trinkwasser immer mehr zum teuren Gut. Nach Angaben des Statistischen Landesamts ist der Preis in diesem Jahr überall deutlich stärker gestiegen als die Inflation. Und da sind die Auswirkungen der Dürre in diesem Sommer noch gar nicht mit eingerechnet. SWR-Reporter Jens Niesing berichtet.
9: Am teuersten, und zwar am teuersten in ganz Baden-Württemberg, ist Trinkwasser im Hohenlohe-Kreis. 4,18 Euro kostet dort der Kubikmeter. Und am meisten nach oben gesprungen ist der Preis in der Stadt Heilbronn, nämlich um satte 9,2%. Zum Vergleich, die Inflationsrate insgesamt lag im Juli bei 2,8%. Und das, obwohl etwa die Energiekosten so hoch sind wie noch nie. Ohnehin ist Trinkwasser in der Region Heilbronn-Franken besonders teuer. In allen Kreisen liegt der Preis über dem Landesdurchschnitt und auch die Steigerungsraten sind überall höher als der Landesdurchschnitt.
14: Ab September dürfen nicht mehr so viele Schiffe wie jetzt durch den Panama-Kanal fahren. Der Betreiber des Kanals teilt auf seiner Website mit, Grund sei fehlender Regen in der Region. Deshalb sei auch weniger Wasser in den beiden Seen, aus denen das Wasser für die Schleusen an Ein- und Ausgang des Kanals entnommen wird. Ab Anfang September sollen nur noch maximal 34 Schiffe pro Tag fahren dürfen, ab Mitte September sogar nur noch 23. Normal sind bis zu 40 Schiffe täglich. Der 80 Kilometer lange Panama-Kanal verbindet den Atlantik mit dem Pazifik. Ein schweres Erdbeben hat die südliche Andenregion von Peru erschüttert. Mindestens 2 Menschen wurden laut Zivilschutz verletzt. Die Behörden meldeten außerdem Schäden an Häusern, Gesundheitszentren und einer Schule. Nach peruanischen Angaben hatte das Beben die Stärke 7,2 auf der Richterskala. Vor rund 1,5 Wochen hatte ein Erdbeben der Stärke 7,4 das Nachbarland Kolumbien erschüttert. Mehr als 300 Menschen kamen dort ums Leben. In Serbien soll die Parlamentswahl auf Oktober vorgezogen werden. Präsident Vucic hat im Fernsehen angekündigt, dass der Termin voraussichtlich der 18. oder der 25. Oktober sein werde. Das wäre mehr als ein Jahr vor dem regulären Wahltermin. In Serbien gibt es seit 1,5 Jahren Proteste, unter anderem gegen die Regierung. Die Demonstranten haben auch immer wieder gefordert, die Neuwahlen vorzuziehen. Ende Juni hatte Vucic angekündigt, in naher Zukunft zurückzutreten, um den Weg für die Wahlen freizumachen. Zum Sport. Der SC Freiburg hat sein Qualifikationshinspiel für die Fußball-Conference League gewonnen. Beim schottischen Club FC Motherwell gab es am Abend einen 3:1-Sieg für die Breisgauer und das trotz frühem Gegentor. Unser Sportreporter Markus Kastanis fasst das Spiel zusammen.
18: Bereits nach 69 Sekunden trafen die Gastgeber zum 0:1 aus SC-Sicht. Danach übernahmen die Breisgauer allerdings die Kontrolle. Matthias Ginter sorgte mit einem Kopfball nach 28 Minuten für den Ausgleich. Nach dem Seitenwechsel entschied Schiedsrichter Petrescu nach einem Ziehen an Yannick Engelhardt auf Strafstoß und Platzverweis für Motherwell-Verteidiger Moorman. Den fälligen Elfmeter verwandelte erneut Ginter in der 65. Minute. Den Schlusspunkt setzte der eingewechselte Neuzugang Keske Goto per Kopfball in der Nachspielzeit. Kommenden Donnerstag kann der SC Freiburg dann vor heimischer Kulisse den Einzug in die Conference League perfekt machen.
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14: Im Südosten von Baden-Württemberg ist es heute regnerisch, sonst bleibt es erstmal noch trocken. Später gibt es dann überall Schauer und Gewitter. Die Höchstwerte liegen zwischen 17 und 27 Grad.
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14: Wenn es ein Wort gibt, das diesen Sommer bisher am besten zusammenfasst, dann ist es wahrscheinlich Hitze. Temperaturen von weit über 30 Grad gehörten seit Anfang Juni zu unserem Alltag. Und auch wenn es inzwischen kühler geworden ist, Hitze im Sommer wird das neue Normal. Wir müssen uns daran anpassen. Kühlung neu gedacht, wie rüsten wir uns für immer heißere Sommer? Das ist das Thema in unserer Serie diese Woche. Heute zum Abschluss berichten wir über Menschen, die bei hohen Temperaturen draußen im Einsatz sind. Feuerwehrleute, Polizistinnen oder Polizisten und Beschäftigte auf dem Bau. Für diese Berufsgruppen war die Hitze besonders anstrengend, weil sie besondere Schutzkleidung tragen müssen. Das Forschungsinstitut für Textil- und Faserforschung hat deshalb die Firma Hero aus Crailsheim beauftragt, eine kühlende Weste zu stricken, die man unter seiner Arbeitskleidung tragen kann. Gestrickt, ja, Sie haben richtig gehört. SWR-Reporterin Alice Robra war für uns in der Produktionshalle.
19: Sie sehen hier, was für tolle Sachen man stricken kann. Sämtliche Formen und Designs und Volumina. Je nachdem, was man am CAD, am Rechner programmiert, kann man das eben hier auf diese Maschinen umlegen.
20: Normalerweise kann diese Maschine schicke Pullover am Stück stricken. Doch jetzt hat Jochen Schick mit der Hightech-Maschine etwas ganz Neues vor. Der Entwickler bei der Crailsheimer Firma Hero will mit ihr eine Weste stricken, die kühlen kann. Sie soll genauer gesagt Leitungsbahnen einstricken. Über die kann dann Luft direkt auf die schwitzende Haut geblasen werden.
3: Das soll sich jetzt aber nicht nach Klimaanlage anfühlen. Das ist ganz, ganz minimal. Und das ist auch keine kalte Luft, sondern die ist dann umgebungswarm. Das geht nur um den Zug und um die Verteilung und um die Aufnahme vom Schweiß.
20: Jochen Schick sagt, dafür brauche es gar nicht viel Luft. Der Druck aus einer Patrone, wie man sie von Sahnesprühflaschen kenne, könnte reichen.
3: So wie im Wilden Westen, Patronengürtel umhängen und dann reicht es mal für eine Weile. Dann kann man eine Wanderung in den Bergen machen.
20: Noch ist die Weste ein Prototyp. Vor 6 Jahren hatte alles angefangen, als die Firma den Auftrag bekam, an etwas ganz anderem mitzuforschen. Ein Exoskelett aus Stoff, das Pflegekräfte beim Tragen von Patienten Gewicht abnehmen soll. Doch schnell zeigte sich, wie sehr darunter geschwitzt wird. Und dann kam dieser Gedanke. Staut sich nicht bei vieler Arbeitskleidung schnell die Hitze?
3: Die ganzen Polizisten, die Armee, die Sicherheitskräfte, die Securities, die haben ja immer mehr Material um sich herum. Das heizt immer mehr auf, die haben schwer zu tragen. Und ich glaube, die sind alle ganz froh, wenn wir da ein super Produkt herkriegen.
20: Man merkt Jochen Schick an, dass er unglaublich viel Spaß, aber auch Sinn in seiner Arbeit sieht.
3: Es gibt so viele Menschen mit Rückenproblemen. Wir sind gekommen von einem textilen Exoskelett, sind jetzt über die Luftkühlung zu einem ganz anderen Produkt gekommen und einfach dieser Prozess, diese Entwicklung finde ich total toll.
20: Doch bis wirklich Feuerwehrleute die neue Weste tragen, gibt es für das Team noch viel zu lösen.
3: Ja, es muss natürlich die Form und Richtung der Strömungskanäle muss funktionieren. Die Luft darf nicht zu früh entweichen. In der heutigen Zeit ist natürlich auch eine Problematik, was nehme ich für Materialien? Wie kann ich die Weste nachher nicht recyceln, sondern recirculen, dass man alles wiederverwerten kann?
20: Ja, und das größte Problem vielleicht, dass der Markt das Produkt praktisch findet. Bisher kann die Weste zum Beispiel noch nicht in die Waschmaschine. Doch Jochen Schick glaubt.
3: Da sehen wir uns in 2 Jahren, wenn wir sportlich nehmen.
14: Eine gestrickte Weste aus Crailsheim soll also dafür sorgen, dass es einem unter der Arbeitskleidung nicht zu heiß wird. Und das war die SWR Aktuell Serie der Woche. Kühlung neu gedacht, wie wir uns für heiße Sommer rüsten. 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
14: Im Weltsicherheitsrat soll es heute eine weitere geheime Probeabstimmung für die Nachfolge von UN-Generalsekretär Guterres geben. Auf den Stimmungstest könnten noch weitere folgen, denn der Rat ernennt den Kandidaten oder die Kandidatin erst, wenn er oder sie mindestens 9 Stimmen der 15 Mitglieder erhält. Die 5 ständigen Mitglieder des Sicherheitsrats können Kandidaten außerdem mit einem Veto verhindern. In der ersten Abstimmung soll die kostarikanische Diplomatin Rebecca Greenspan die meisten Stimmen unter den 8 Bewerbern bekommen haben. Wer am Wochenende im Norden von Rheinland-Pfalz über die A61 fahren will, muss mit Umwegen rechnen. Von heute Abend um 21 Uhr bis Montag früh um 5 Uhr ist die Autobahn zwischen den Anschlussstellen Koblenz-Waldesch und Emmelshausen in beiden Richtungen voll gesperrt. Grund ist laut Autobahn GmbH, dass eine Eisenbahnbrücke bei Boppard teilweise abgerissen wird. Auch die angrenzende Bahnstrecke und ein Wanderweg sind von den Arbeiten betroffen. Für den Fernverkehr sind weiträumige Umleitungen ausgeschildert. Der Regionalverkehr wird über Landstraßen umgeleitet. In der ersten Runde des DFB-Pokals gibt's am Abend im Südwesten ein Derby, das es traditionell so richtig in sich hat. Drittligist Waldhof Mannheim empfängt den Zweitligisten Kaiserslautern. Die Partie gilt als Hochrisikospiel. Auf mögliche Zwischenfälle sei man aber gut vorbereitet, sagt Waldhof-Pressesprecher Yannick Barwick.
21: Wir haben ja auch viele Spiele, die so als Hochrisikospiele eingestuft sind, auch in der 3. Liga. Und dementsprechend sind wir gut darauf vorbereitet, außerhalb vom Stadion, aber auch hier innen drin im Stadion, dass, glaube ich, jeder, der ins Stadion kommt, ein sicheres Gefühl vor allem hat. Und natürlich, wir wissen auch, es ist ein Duell zweier Rivalen und es wird bestimmt auf den Rängen heiß hergehen. Aber trotzdem, wir sind davon überzeugt, dass wir dort gute Vorbereitung insgesamt getroffen haben und hier ein sehr, sehr schönes Spiel erleben werden.
14: Außerdem spielen heute im DFB-Pokal Hansa Rostock gegen den VfB Stuttgart, Preußen Münster gegen den Karlsruher SC und der SC St. Tönis gegen Eintracht Frankfurt. Zum Radsport: Bei der Deutschland-Tour der männlichen Radprofis steht heute die 2. Etappe an. Sie führt über 197 Kilometer von Schwäbisch Hall ins pfälzische Offenbach an der Queich. Einzelheiten von Stefan Gahr aus unserer Sportredaktion.
2: Ein strammer Auftakt und ein flaches Finale. Erst kommt eine super steile Rampe, dann sind die schnellen Männer gefragt. Von Schwäbisch Hall im Osten von Baden-Württemberg führt die Strecke zunächst in südwestlicher Richtung und das anspruchsvoll. So geht kurz hinter Wüstenrot der Blick für einen guten Kilometer nur nach oben. Denn der Juxkopf steht im Weg. Der hat im Schnitt mehr als 14% Steigung. Es ist die steilste Stelle bei dieser Deutschlandtour. Über Kirchheim am Neckar und St. Leonroth geht's nach Rheinland-Pfalz. Für die Sprinterteams bleibt genügend Zeit, die schnellen Männer in Position zu bringen. Und damit dürfte alles auf einen Massensprint in Offenbach an der Queich hinauslaufen.
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14: Im Osten Deutschlands stehen 3 Landtagswahlen an und Bundespolitiker mischen da schon mal gerne im Wahlkampf mit. Gestern hatte Lars Klingbeil von der SPD einen Bier- und Bulette-Termin. Heute legt CDU-Politikerin Julia Klöckner kulinarisch nach. Wie genau, weiß Oliver Neuroth aus unserem Hauptstadtstudio.
4: Hier schleicht sich ein neuer Wahlkampftrend an, die kulinarische Erdung. SPD-Chef Klingbeil mit Bier und Bulette in Sachsen-Anhalt. Julia Klöckner von der CDU beißt heute ins Fischbrötchen. Nach einem 1,4 Kilometer langen Sommerspaziergang mit dem CDU-Spitzenkandidaten in Mecklenburg-Vorpommern. So steht es in der offiziellen Ankündigung. Bier, Bulette, Fischbrötchen. Die Speisekarte der Wahlkämpfer wird volkstümlich. Es ist der totale Kontrast zu dem, was sie sonst in Berlin so gewohnt sind. Bei offiziellen Empfängen hier gibt es oft Lachshäppchen oder manchmal sogar Canapés mit Kaviar. Vielleicht wollen die Vertreter der ehemals großen Volksparteien auch zeigen, wir können Bürgernähe, das, was man dem großen Konkurrenten AfD ja nachsagt. Die nächste Stufe der Bodenständigkeit wäre dann ein gemeinsames Currywurstessen der Spitzenkandidaten oder ein TV-Duell vor der Imbissbude.
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14: 6.17 Uhr.
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14: In Russland ist die liberale Antikriegspartei Jabloko, zu Deutsch Apfel, von der Parlamentswahl im September ausgeschlossen worden. Der stellvertretende Vorsitzende der Partei wurde zu 11 Jahren und einem Monat Straflager verurteilt. Lev Schlossberg habe die Streitkräfte des Landes verunglimpft und Falschnachrichten verbreitet. Jetzt hat sich Jabloko-Chef Nikolai Rybakow im Gespräch mit der ARD dazu geäußert. Björn Blaschke berichtet.
22: Der Anstecker am Revers zeigt eine weiße Taube. So trat er vors Gericht. Und mit diesem Friedenssymbol auch kommt er zum ARD-Interview in Moskau. Nikolai Rybakow, Vorsitzender von Jabloko. Die Partei darf nicht an der Duma-Wahl kommenden Monat teilnehmen. Das hatte der oberste Gerichtshof in Moskau vor einigen Tagen entschieden. Kurz darauf bestätigte die Berufungskammer das Urteil. Wie wirkt das auf Rybakow nach? Einerseits ist heute ein ganz normaler Tag und wir leben in Freiheit in Moskau. Andererseits erhalte ich jeden Morgen Nachrichten, dass Menschen ums Leben gekommen sind. Und ich denke selbstverständlich darüber nach, was mit meinem Stellvertreter Lev Schlossberg in Pskow passiert ist. 11 Jahre Haft, weil er sich für Frieden einsetzt. Ich fühle mich wie ein Mensch, um den herum so vieles passiert. Die Jabloko-Partei habe sich zahlreicher Gesetzesverstöße schuldig gemacht, darunter Urheberrechtsverletzungen, Unterstützung aus dem Westen und undurchsichtige Finanzierung, so das Urteil des obersten Gerichtshofes. Und deshalb darf Jabloko nicht an der Duma-Wahl teilnehmen. Es geht nicht nur darum, was das für Russland bedeutet, sondern für die ganze Welt. Wir wollen nicht an der Wahl teilnehmen, um Abgeordnete in der Staatsduma zu haben, sondern damit Frieden herrscht und der Tod von Menschen gestoppt wird. Jabloko ist in Russland die einzige Partei, die offen Russlands Krieg gegen die Ukraine ablehnt und damit auch die Politik von Kreml-Chef Wladimir Putin. Klar, dass das Urteil gegen Jabloko weithin als politisch gesehen wird. Das ist ein Gerichtsurteil gegen eine Partei, die sich für den Frieden einsetzt. Aber das geben unsere Gegner ja auch ganz offen zu. Deshalb, ja, ist es ausschließlich eine politische Entscheidung, dass auf dem Stimmzettel nur gleichartige Parteien stehen dürfen, die sich alle für dasselbe einsetzen. Unterkriegen lassen will sich Rybakow durch das Urteil nicht. Ein Versprechen, das der Jabloko-Vorsitzende gibt. Und er gibt noch ein zweites. Dass ich in Russland bleiben und alles in meiner Macht Stehende tun werde, damit Russland ein Ort ist, an dem die Menschen ohne Angst leben können. Und ich bin Teil davon. denn ich trenne mein Schicksal nicht von dem unseres Landes. Das sagt Rybakov über sein Leben. Der Partei könnte nun aber noch mehr drohen als der Ausschluss von der Duma-Wahl. Ein Gericht könnte die Partei zu einer extremistischen Organisation erklären und sie damit in der Konsequenz verbieten. In Russland verstehen wir, dass Entscheidungen getroffen werden können, die nicht auf Gesetz und Recht beruhen. Aber wir tun alles, um nicht gegen Gesetze zu verstoßen. Und in Bezug auf uns müssen umgekehrt auch die Gesetze gelten, die unsere Arbeit in Russland schützen. Wie es in der Praxis weitergehen wird, werden wir sehen.
14: Der Chef der russischen Oppositionspartei Jabloko, Rybakov. Dass sich der russische Machthaber Wladimir Putin nicht an Gesetze hält, bekommen nicht nur seine politischen Gegner im eigenen Land zu spüren, sondern weltweit alle, die Putin als Gegner betrachtet. In Europa ist der Angriffskrieg gegen die Ukraine das beste Beispiel dafür. Auch Polen fühlt sich bedroht und baut deswegen seine Grenze zur russischen Exklave Kaliningrad massiv aus. Seit Ende Juni unterstützen deutsche Pioniere die polnische Armee dabei im Rahmen des Sicherheitsprogramms Eastern Shield. Unsere Korrespondentin Paulina Milling hatte die Möglichkeit, sich die Arbeiten vor Ort anzuschauen.
5: Nordosten Polens, militärisches Sperrgebiet, wenige Meter vor der Grenze zu Russland. Hinter einem Stacheldrahtzaun ist schon die Exklave Kaliningrad, russisches Territorium. Die gesamte Grenze ist mehr als 230 Kilometer lang. Polen will sie auf dem Land absichern mit einem Schutzwall, mit der Tarczewschut, zu Deutsch Ostschild. Adrian Chodorowski ist Oberleutnant des polnischen Militärs und vor Ort im Einsatz. Wir bauen hier Befestigungsanlagen. Der potenzielle Gegner blickt dann auf einen Panzergraben. Dahinter kommt die erste Reihe der Stahlbetonigel. Dann folgt eine Freifläche für Minen. Und danach gibt es noch eine zweite Reihe aus Panzerigeln. Die Bauarbeiten werden abgeschirmt, kein Einblick für Zivilisten. Unter Aufsicht der Streitkräfte dürfen die Medien sich nur wenige Stunden umschauen. Vor Ort packen auch deutsche Pioniere mit an, seit Ende Juni. Inzwischen sind es 40 Soldatinnen und Soldaten. Polnische und deutsche Pioniere legen Abwehrgräben an, platzieren tonnenschwere Panzerigel. Man arbeite Hand in Hand, erzählt Leutnant Amy.
6: Die größte Motivation auf jeden Fall hier ist die Zusammenarbeit zwischen den Polen und den deutschen Kräften, um hier halt auch einfach eine Kameradschaft zu schaffen.
5: Polen und Deutschland streben eine engere Zusammenarbeit in der Verteidigung an. Das haben beide Länder mit einem Abkommen besiegelt. Der polnische und der deutsche Verteidigungsminister hatten es im Juni in Warschau unterzeichnet. Darin geht es explizit auch darum, die Abschreckung an der NATO-Ostflanke auszubauen, gemeinsam als strategische Partner. Schon knapp 2 Wochen nach dem Unterzeichnungstermin kamen erste deutsche Pioniere an der Baustelle des Ostschilds an.
7: Ich habe mich freiwillig dafür gemeldet. Das ist eine Sache, die gehen uns alle irgendwo an,
5: sagt Hauptfeldwebel Jakob. Denn die Befestigungsanlage schützt nicht nur die Grenze Polens, es ist zugleich auch die NATO-Außengrenze. General Stanisław Czosnek. Der Ostschild ist nicht nur ein polnisches Projekt. Er ist Teil einer umfassenderen, regionalen Verteidigungsarchitektur der Allianz. Der Ostschild steht in direktem Zusammenhang mit der Baltic Defense Line. Wir arbeiten mit den baltischen Staaten, mit Finnland und Schweden, also auch mit den skandinavischen Ländern zusammen. Polen baut seit Jahren sein Militär aus. Das Land investiert inzwischen 4,8% des Bruttoinlandsproduktes in die Verteidigung. Seine Streitkräfte zählen inzwischen 220.000 Männer und Frauen. Die Zahl soll auf 500.000 steigen, darunter aktive Militärs und Reservisten. Der Ostschild ist ein wichtiges Projekt im Bereich der Verteidigung. Der Schutzwall soll bei einem möglichen Angriffsfall feindliche Truppen aufhalten. Generalmajor Thilo Mädler leitet den Stab des EU- und NATO-Einsatzes.
23: Je besser wir vorbereitet sind, uns zu verteidigen, desto geringer ist die Wahrscheinlichkeit, dass Russland sich auf irgendwelche militärischen Abenteuer einlässt. Und das ist die Nachricht dieses Tages. Wir stehen bereit, für unsere Freiheit, für unsere Demokratie zu kämpfen.
5: Neben der Grenze zu Russland soll der Ostschild auch entlang der belarussischen Grenze entstehen. Die Bauarbeiten sollen bis 2028 andauern.
14: Paulina Milling hat berichtet. 6:25 Uhr.
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14: Mit Kerstin Eichhorn.
1: Schönen guten Morgen. Zunächst zum Fußball-Europapokal. Im Hinspiel der Conference League-Qualifikation gewann der SC Freiburg in Schottland beim FC Motherwell mit 3:1. Mann des Abends war der zweifache Torschütze Matthias Ginter. Marco Castanis, der hat's gesehen.
18: Dabei startete Freiburg denkbar schlecht in die Partie. Bereits nach 69 Sekunden trafen die Gastgeber zum 0:1 aus SC-Sicht. Danach übernahmen die Breisgauer allerdings die Kontrolle. Matthias Ginter sorgte mit einem Kopfball nach 28 Minuten für den Ausgleich. Nach dem Seitenwechsel entschied Schiedsrichter Petrescu nach einem Ziehen an Yannick Engelhardt auf Strafstoß und Platzverweis für Motherwell-Verteidiger Moorman. Den fälligen Elfmeter verwandelte erneut Ginter in der 65. Minute. Den Schlusspunkt setzte der eingewechselte Neuzugang Keske Goto per Kopfball in der Nachspielzeit.
1: Das Rückspiel ist kommenden Donnerstag in Freiburg. Die Partie wird dann ab 18.30 Uhr im SWR-Fernsehen Baden-Württemberg live übertragen. Heute Abend geht's dann mit der ersten Runde im DFB-Pokal weiter, unter anderem mit dem Derby SV Waldhof gegen den 1. FC Kaiserslautern. 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Die deutschen Springreiter mit dem Mannheimer Richard Vogel im Team, die können sich heute bei der Reit-WM in Aachen den Titeltraum erfüllen. Im zweiten von drei Umläufen blieb das Quartett gestern Abend fehlerfrei. Jan Wochner berichtet.
8: Markus Ehning, Sophie Hinners, Daniel Deusser und Richard Vogel präsentierten sich form- und nervenstark. Deutschland auf Goldkurs. Richtig eng war es nur bei Markus Ehning auf seinem Pferd Coolio. Beim Ritt zum letzten Hindernis verschätzte sich der erfahrene Ehning mit einem gewaltigen Satz, aber verhinderte er mit Coolio gerade noch den Abwurf. Das deutsche Team von Bundestrainer Otto Becker hat zwar nur eine knappe Führung, hätte mit drei fehlerfreien Ritten am Freitagabend im größten Reitstadion der Welt die Goldmedaille bei der Heim-WM jedoch sicher. Es wäre der erste WM-Titel für Deutschlands Springreiter nach 16 langen Jahren.
1: Der Franzose Louis Barré gewann am Donnerstag die erste Etappe der Deutschlandtour nach Schwäbisch Hall. Heute geht's auf den zweiten Teilstück quer durch den Südwesten. Steffen Gahr.
2: Von Schwäbisch Hall im Osten von Baden-Württemberg führt die Strecke zunächst in südwestlicher Richtung und das anspruchsvoll. So geht kurz hinter Wüstenrot der Blick für einen guten Kilometer nur nach oben. Denn der Juxkopf steht im Weg. Der hat im Schnitt mehr als 14% Steigung. Es ist die steilste Stelle bei dieser Deutschlandtour. Zum Vergleich, Alpe d'Huez kommt auf läppische 8%. Am Juxkopf müssen die Sprinter also leiden, danach aber wird's flacher. Über Kirchheim am Neckar und St. Leonroth geht's nach Rheinland-Pfalz. Für die Sprinterteams bleibt genügend Zeit, die schnellen Männer in Position zu bringen. Und damit dürfte alles auf einen Massensprint in Offenbach an der Queich hinauslaufen. Im blauen Trikot des Gesamtführenden fährt überraschend der Franzose Louis Barré. Er hat am Vortag die hügelige erste Etappe gewonnen und somit den Mexikaner und Tour de France Gesamtdritten Isaac Del Toro überflügelt.
1: Und das war der Sport 6.28 Uhr.
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14: Mit Andreas Fischer. Es ist ein Dilemma, wenn auf wichtigen Wasserstraßen durch den Klimawandel Niedrigwasser herrscht, müssen mehr Güter mit Lkw auf der Straße transportiert werden, was wiederum schlechter fürs Klima ist als der Transport per Schiff. Noch muss man sagen, denn im Moment fahren die meisten Lkw ja mit Verbrennermotoren, doch das soll sich in Zukunft ändern. Wie die Bundesregierung den Umstieg auf alternative Antriebe fördern will, berichten wir gleich nach den Nachrichten.
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14: Im Südosten von Baden-Württemberg ist es heute regnerisch, sonst bleibt es erstmal trocken, später gibt es dann Schauer und Gewitter. Die Höchstwerte liegen heute zwischen 17 Grad in der Vulkaneifel und 25 Grad im Breisgau.
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14: Um 6.30 Uhr.
0: mit Alfred Schmidt. Guten Morgen. Mehrere europäische Länder fordern von der israelischen Regierung, ihre Siedlungspläne im Westjordanland zurückzunehmen. Der Deutsche Städtetag schlägt vor, die Pflegeversicherung zu einer Vollversicherung zu machen. Die Radsportler der Deutschlandtour fahren heute durch den Landkreis Karlsruhe. Das Wetter. In der Südosthälfte Baden-Württembergs regnerisch, sonst teilweise Sonne, später Schauer oder Gewitter, maximal 25 Grad. Mehrere europäische Länder haben die israelische Regierung aufgefordert, ein umstrittenes Siedlungsprojekt im Westjordanland aufzugeben. Deutschland, Frankreich, Großbritannien und Italien haben dies in einer gemeinsamen Erklärung formuliert. Aus Berlin berichtet Dagmar Pepping.
17: Der Ton des gemeinsamen Statements ist ungewöhnlich scharf. Die Entscheidung der israelischen Regierung, Ausschreibungen für den Bau des Siedlungsprojektes zu veröffentlichen, ist inakzeptabel, heißt es in der gemeinsamen Erklärung, die von der Bundesregierung herausgegeben wurde. Das Siedlungsgebiet würde die Aussichten auf eine Zwei-Staaten-Lösung untergraben, indem das Westjordanland geteilt und die Einheit der palästinensischen Gebiete beschädigt werde. Die vier europäischen Länder fordern die Regierung Israels, Zitat, nachdrücklich dazu auf, die Pläne unverzüglich zurückzunehmen und die Ausweitung der Siedlungen im Westjordanland zu beenden. Durch diese rücke nicht nur eine Friedenslösung in weitere Ferne, auch Israels internationales Ansehen werde weiter beschädigt, heißt es. Darüber hinaus schicken die Bundesregierung und ihre drei europäischen Partner eine Warnung an Wirtschaftsunternehmen. Diese sollten nicht erwägen, sich auf Bauausschreibungen zu bewerben. Das israelische Bauministerium hatte am Dienstag eine Ausschreibung für den Bau von mehr als 1200 Wohneinheiten veröffentlicht. Bundeskanzler Merz hatte das Vorhaben bereits am Mittwoch deutlich kritisiert.
0: Die SPD-Vorsitzenden Bärbel Baas und Lars Klingbeil sind laut einer neuen repräsentativen Umfrage die falschen Chefs für ihre Partei. Das Meinungsforschungsinstitut YouGov hat in der vergangenen Woche mehr als 2000 Wahlberechtigte befragt. 55% halten die aktuelle Parteispitze demnach für eine Fehlbesetzung, 10% finden sie gut. 35% der Befragten hatten keine Meinung dazu. Selbst von denjenigen, die bei der letzten Bundestagswahl SPD gewählt hatten, lehnt fast die Hälfte Baas und Klingbeil ab. Der Deutsche Städtetag schlägt vor, die Pflegeversicherung zu einer echten Vollversicherung zu machen. Verbandspräsident Jung sagte der Neuen Osnabrücker Zeitung, dann würden Menschen trotz jahrzehntelanger Arbeit auch keine Sozialleistungen wegen der Pflegekosten brauchen. Dies würde auch die Kommunen in Milliardenhöhe entlasten. Bisher müssen diese einspringen, wenn Senioren Plätze im Heim nicht selbst bezahlen können. Der Städtetag schlägt außerdem vor, den Eigenanteil von Heimbewohnern zu deckeln. Radsportfans in Karlsruhe können sich heute darauf einstellen, dass die Deutschlandtour bei ihnen vorbeikommt. Der Weg des Radsportwettkampfes führt durch Teile des Landkreises. Dabei werden planmäßig auch einige Straßen gesperrt. Rebecca Plies.
12: Die zweite Etappe der Deutschlandtour führt die Radprofis von Schwäbisch Hall nach Offenbach an der Queich in der Südpfalz und ist 196 Kilometer lang. Im Landkreis Karlsruhe fahren die Sportler unter anderem durch Odenheim, Östringen und Oberhausen-Rheinhausen. Für das Rennen müssen zahlreiche Straßen in der Region gesperrt werden. Davon betroffen sind mehrere Buslinien im nördlichen Gebiet des Karlsruher Verkehrsverbunds. Zwischen 14.45 Uhr und 16.15 Uhr muss die B35 zwischen Reinsheim und Germersheim in beiden Richtungen voll gesperrt werden. Die Deutschlandtour gilt als das wichtigste deutsche Etappenrennen im Straßenradsport.
0: Ein Bericht von Rebecca Plies und das waren die Nachrichten.
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14: Mit Andreas Fischer am Freitagmorgen. Der Transport von Waren leidet unter dem trockenen Sommer. Wegen des Niedrigwassers auf dem Rhein zum Beispiel fallen Wasserwege aus. Die Wirtschaft versucht, mehr Güter über Bahn und Straße zu transportieren. Doch der Einsatz zusätzlicher Lkw schadet dann wiederum dem Klima. Die Bundesregierung setzt für die Zukunft auf E-Mobilität, auch im Transportgewerbe. Welche Pläne sie genau hat, fasst Jan Zimmermann aus dem ARD-Hauptstadtstudio zusammen.
15: Ein großer Parkplatz, viele Manager und mittendrin der neue Verkehrsminister.
16: Herzlich willkommen. Vielen Dank.
25: Fritz Langnis.
16: Ja, schön, dass wir hier sein können.
15: Steffen Bilger von der CDU besucht das Handelsunternehmen Bartels Langnis im schleswig-holsteinischen Neumünster. Neben der Begrüßungsrunde steht ein großer Lastwagen in Blau mit weißer Aufschrift. Dort steht Rollt mit Volt. Dieser Lkw fährt 100% elektrisch. Angeschafft wurde dieser wie weitere E-Lastwagen mit Fördergeldern des Bundes.
3: Sie zeigen hier an Ihrem Standort, wie klimafreundliche Logistik bereits heute im Alltag funktioniert.
9: Lobt der Minister die Firmenleitung. Bilger setzt darauf, dass immer mehr Unternehmen ihren Fuhrpark klimafreundlich umrüsten.
3: Enormes Potenzial, gerade in Zeiten, in denen wir erleben, wie verwundbar die weltweite Kraftstoffversorgung und wie dramatisch auch Preisschwankungen sein können.
9: Vor allem der Iran-Krieg und die Klimakrise mit Dürre und Niedrigwasser sorgen derzeit für hohe Spritpreise und setzen viele Firmen und Verbraucher unter Druck. Aber nicht nur die steigenden Kosten spielen eine Rolle, erklärt Geschäftsführer Fritz Langnes.
19: Die Motivation ist, dass wir als Familienunternehmen hohes Interesse haben, auch nachhaltig zu arbeiten.

0: Flüge in Europa gestrichen werden, so die Sorge damals im Frühjahr. Wie sieht's jetzt in der Luftfahrt tatsächlich aus? Thorsten Weik aus der SWR Wirtschaftsredaktion hat dazu recherchiert. Was ist denn aus diesen befürchteten Flugausfällen geworden?
1: Die Sorgen haben sich bei uns nicht bewahrheitet, zumindest nicht für Urlauber aus Europa. Bei uns gab es bisher jederzeit genug Kerosin an den Flughäfen. Flüge mussten deswegen nicht ausfallen. Weltweit sieht die Situation allerdings etwas anders aus, vor allem in Asien, aber auch in anderen Ländern ist der Treibstoff knapper. Und das spüren vereinzelt auch deutsche Airlines. Die Lufthansa muss zum Beispiel aktuell auf dem Rückflug.
0: Und da hat was nicht geklappt. Woher kommt denn jetzt das Kerosin?
1: Deutschland stellt etwa zur Hälfte das benötigte Kerosin selbst her, also im Inland, in heimischen Raffinerien. Die haben zuletzt ihre Kapazitäten auch sogar leicht hochgefahren. Die andere Hälfte holen wir aus dem Ausland, vor allem aus der EU und aus den USA. Das teilt der Verband der Mineralölwirtschaft Fuels und Energie auf SWR-Anfrage mit. Es gab schon auch Ausfälle aufgrund der Sperrung der Straße von Hormuz, die wir aber gut abfedern konnten, weil wir beim Kerosin kaum vom Nahen Osten abhängig sind. Das Hauptproblem liegt woanders. Die fehlenden Lieferungen aus der Golfregion treffen vor allem Asien. Das sorgt für einen harten Wettbewerb um den verbleibenden Treibstoff auf dem Weltmarkt. Und das treibt dann am Ende auch die Preise bei uns.
0: Es gibt also keinen Mangel, aber Kerosin ist teurer geworden. Wie wirkt sich das auf die Flugpreise aus?
1: Der Treibstoff, der macht einen riesigen Anteil der Kosten einer Airline aus, oft über 20%. Ein höherer Kerosinpreis schlägt also sofort deutlich auf die Gesamtkosten durch. Ein bisschen was können die Fluggesellschaften auch selber abfedern, andere Kalkulationen. Aber sie geben das natürlich auch an die Passagiere weiter. Auswertungen des Datendienstleisters Sirium für das Handelsblatt zeigen, dass Flugtickets zuletzt spürbar teurer geworden sind. Wie stark, das hängt sehr von der Strecke ab, also Lang- oder Kurzstreckenflüge, und davon, ob man Economy oder Business fliegt. Economy-Tickets wurden mehr erhöht. Die gute Nachricht für Frühentschlossene: ja, wer schon vor Monaten gebucht hat oder Anfang des Jahres, der merkt davon erstmal nichts. Die höheren Preise treffen jetzt vor allem die, die erst vor kurzem Tickets gekauft haben oder jetzt Flüge buchen.
0: Informationen waren das von Thorsten Weik aus der SWR Wirtschaftsredaktion.
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0: In Bad Dürheim im Schwarzwald steht überraschend ein traditioneller hölzerner Beichtstuhl mitten im Freien auf der Straße. Er hat ganz klassisch drei Abteile und Vorhänge und auf einem Pappschild steht Beichtstuhl geöffnet. Seit Wochen sorgt dieser Beichtstuhl für Aufsehen und Fragen bei Bürgerinnen und Bürgern. SWR-Reporterin Jorina Stuber hat sich auf die Suche nach Antworten und dem Beichtstuhlbesitzer gemacht.
3: Also ich bin jetzt tatsächlich an dem Beichtstuhl angekommen. Es liegt auch eine Riesenplane drüber. Ich weiß jetzt nicht, ob man den Beichtstuhl vor dem Regen schützen wollte oder ob er heute vielleicht geschlossen hat. Ich denke, ich frage jetzt einfach mal hier bei den Anwohnerinnen und Anwohnern nach, ob die vielleicht mir mehr erzählen können. Ist Ihnen der Beichtstuhl da hinten schon aufgefallen?
4: Sofort.
3: Und was denken Sie, woher kommt er?
4: Eine gute Frage.
3: Okay, aber waren Sie da schon drin beichten?
4: Nein.
3: Ist aber tatsächlich geöffnet, steht dran.
4: Habe ich auch gesehen. Ist die Folie wieder weg wegen Regen? Mache ich dann, wenn der Regen die Folie wieder weg ist.
5: Aber das ist ein ganz normaler Schrank.
3: Das ist ein Beichtstuhl.
5: Okay, Entschuldigung.
3: Alles gut.
5: Aber für mich ist das ein ganz normaler Schrank.
3: Ja, man kann es sicher auch als Schrank benutzen.
5: Genau.
3: Na, ich glaube, so komme ich hier jetzt nicht weiter. Aber ein Anwohner hat mir hier gerade erzählt, dass der Beichtstuhl dem Schreiner Axel Buchner gehört, der im Haus dahinter wohnt. Und den werde ich jetzt einfach mal anrufen.
6: Buchner?
3: Hallo, ich bin gerade in Bad Dürheim und habe den Beichtstuhl gesehen und habe dann ein bisschen rumgefragt und rausgefunden, dass der Ihnen gehört. Und da wollte ich mal fragen, wie kommt man zu so einem Beichtstuhl?
6: Das ist ganz einfach, ich bin Schreiner und dann haben wir in Nenzingen praktisch, ja, das ist da bei Stuttgart da unten, ja. Da haben wir müssen den Beichtstuhl wegmachen und einen begehbaren, ja, also praktisch einen behindertengerechten Beichtstuhl machen. Und dann war der natürlich übrig, aber ich habe den zu Hause.
3: Ja, das habe ich gesehen.
6: Ich nehm den mit.
3: Und gab es da jetzt schon Rückmeldungen? Kamen da Leute, die sich da reingesetzt haben und gebeichtet haben?
6: Nein, bis jetzt noch nicht. Ich habe ja

0: jetzt hingeschrieben, ja, dass der andauernd geöffnet ist, ja, und dass ich die Beichte abnimmt. Da sage ich immer, ich stecke auch Watte in die Ohren, ich will gar nicht hören, was ihr mehr sagt. Oder wenn jemand kommt zum Beichte, der kriegt ein Bier oder einen Schnaps oder ein Likör, egal. Aber das bringt keiner drauf an, bis jetzt mal noch nicht.
1: Na, vielleicht steht er ja noch eine Weile, vielleicht kommt das ja noch.
0: Ja, der wird schon ein paar Wochen stehen.
1: So, und damit ist das Geheimnis gelüftet. Der Schreiner Axel Buchner hat eigentlich nur aus Gag diesen Beichtstuhl dahingestellt, aber in ganz Bad Dürrheim sorgt er wohl für großes Aufsehen.
2: Tja, in Bad Dürrheim im Schwarzwald kann man also gerade auf offener Straße beichten, Jorina Stuber hat berichtet.
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2: Wälder brennen, der Rhein führt so wenig Wasser, dass die Binnenschifffahrt fast zum Erliegen kommt, und das Robert-Koch-Institut beziffert die Zahl der Hitzetoten in Deutschland in diesem Jahr auf 14.000. Bundeskanzler Merz ist währenddessen abgetaucht, befindet sich im Sommerurlaub und äußert sich nicht zu Trockenheit und Hitze. Ob diese Strategie politisch klug ist oder ein Fehler, das kommentieren heute einige deutsche Tageszeitungen. Einen Überblick hat jetzt Alfred Schmidt.
4: Zuerst der Kölner Stadtanzeiger. Wenn es gar nicht läuft, einfach mal nichts sagen. Diese Weisheit der politischen Kommunikation scheinen Berater dem Regierungschef nahegebracht zu haben. Und in der Tat hätte es geholfen, wenn Merz die drei Ostministerpräsidenten zur Ordnung gerufen hätte, die einen Torpedo auf das Herzstück der Rentenreform feuerten. Merz überließ die Bewertung seinem neuen Fraktionschef Thorsten Frei und verschwand aus den negativen Schlagzeilen, die fortan wieder die SPD füllte. Bitter für Merz, die Schweigephase hat sein Ansehen in der Bevölkerung nicht verbessert. Die Werte verharren auf einem historisch niedrigen Plateau. Die Hoffnung bleibt, dass Merz im Urlaub wenigstens Kraft gesammelt hat, schreibt der Kölner Stadtanzeiger. In der Heidelberger Rhein-Neckar-Zeitung steht, Merz ist ein Gebeutelter seines eigenen Anspruchs. Mit seiner schroffen Art trägt er an seiner sinkenden Beliebtheit den größten Anteil. Aber um eine von Merkel überstrapazierte Vokabel zu verwenden, dieser Kanzler ist alternativlos. Ihn abzulösen brächte der Union überhaupt nichts. Lediglich perspektivisch würden die Schwarzen mit einem Kanzlerkandidaten Hendrik Wüst im Wahljahr 2029 reüssieren können. Ein Stabwechsel zuvor käme einer Kapitulationserklärung gleich. Vieles hängt davon ab, wie die Wahlen vor allem in Sachsen-Anhalt ausgehen. Die Umfragewerte des Politbarometers verbreiten Zuversicht, weil sich 2/3 einen in der Demokratie fest verhafteten Ministerpräsidenten wünschen. Das ist doch was, meint die Rhein-Neckar-Zeitung. Und der nordbayerische Kurier aus Bayreuth. Wir alle wollen und brauchen einen Regierungschef, der bei Kräften ist. Als eine Urlaubslektüre hatte Merz sich übrigens Unterlagen zum EU-Haushalt mitgenommen, um darin mal persönlich nach Einsparmöglichkeiten zu suchen. Nach entspanntem Schmökern klingt das eher nicht.
2: Die Meinung des nordbayerischen Kuriers in den SWR aktuell Pressestimmen. 7:15.
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2: Heute ist im Süden und Osten Baden-Württembergs bedeckt und regnerisch. Ansonsten geht's erstmal trocken in den Tag. Ab den Mittagsstunden ziehen dann auch im Rest von Baden-Württemberg und in Rheinland-Pfalz einzelne Schauer und Gewitter durch. Teilweise regnet's dann kräftig. Auf den Straßen droht Aquaplaning und es kann Überflutungen geben. Die Höchstwerte liegen heute zwischen 17 Grad im Westerwald und 25 Grad in Südbaden. Morgen gibt es dann noch letzte Schauer oder Gewitter, danach bleibt es trocken und zeitweise scheint die Sonne bei maximal 25 Grad. Am Sonntag und Montag wird es recht sonnig und dabei auch allmählich wieder wärmer.
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2: Der Deutsche Städtetag schlägt vor, die Pflegeversicherung zu einer echten Vollversicherung zu machen. Verbandspräsident Jung sagte der Neuen Osnabrücker Zeitung, dann würden Menschen trotz jahrzehntelanger Arbeit keine Sozialleistungen wegen der Pflegekosten brauchen. Und das würde auch die Kommunen in Milliardenhöhe entlasten. Deutschland und weitere europäische Länder haben die israelische Regierung dazu aufgerufen, ein umstrittenes Siedlungsprojekt im Westjordanland zu stoppen. In einer gemeinsamen Erklärung kritisieren sie die Pläne als inakzeptabel. Das Projekt teile das Westjordanland praktisch in zwei Hälften und untergrabe die Chancen auf eine Zwei-Staaten-Lösung. Der bislang größte Waldbrand dieses Sommers in Deutschland ist vollständig gelöscht. Der Bürgermeister von Hürtgenwald im Kreis Düren in NRW und die Feuerwehr haben den Einsatz am Abend offiziell für beendet erklärt. Wer am Wochenende über die A61 fahren will, muss mit Umwegen rechnen. Ab heute Abend 21 Uhr bis Montag früh um 5 Uhr ist die Autobahn zwischen den Anschlussstellen Koblenz-Waldesch und Emmelshausen in beide Richtungen voll gesperrt. Grund ist, dass eine Eisenbahnbrücke bei Boppard teilweise abgerissen wird.
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2: Egal ob zu Hause, beim Job oder im Urlaub, künstliche Intelligenz ist mittlerweile überall. KI-Systeme beantworten unsere Fragen, schreiben für uns Texte, führen Gespräche mit uns oder entwickeln sogar Strategien. Und auch wenn wir gerade nicht unmittelbar mit ihnen zu tun haben, sind sie da. Sie verändern im Hintergrund mit einer nie dagewesenen Geschwindigkeit und Radikalität unsere Lebensweise, unser Sozialverhalten und unsere Gewohnheiten. Mit dieser Dynamik Schritt zu halten, das ist schwierig. Deshalb wollen wir uns in den kommenden Wochen Zeit für dieses Thema nehmen. Mit dem Philosophen Christoph Quarch wollen wir darüber nachdenken, was KI-Systeme mit uns machen und wie wir uns sinnvoller zu ihnen verhalten können.
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2: Herr Quarch, vor einigen Wochen ging durch die Medien, dass US-Tech-Konzerne im ersten Quartal rund 80.000 Jobs abgebaut haben. Und sie haben das meistens mit Automatisierung durch KI begründet. Das ist nur die Spitze des Eisbergs weltweit und in fast allen Branchen verdrängt ja KI menschliche Arbeitskräfte. Sind wir also auf dem Weg, uns selbst abzuschaffen?
5: Na, tatsächlich spricht vieles dafür. Ich meine, die Entwicklung der KI-Systeme ist nun wirklich atemberaubend. Also zum Beispiel, wenn ich mit Unternehmern oder Managern, jetzt egal aus welcher Branche, rede, dann höre ich eigentlich jedes Mal von irgendwelchen neuen KI-Anwendungen, die allesamt schneller, besser und zuverlässiger arbeiten, als es halt menschliche Beschäftigte tun. Gerade erst habe ich jetzt mit dem Verlagsleiter gesprochen, der hat mir von seiner neuen Lektorats-App erzählt. Ergebnis? Wieder ein Beruf weniger. Also egal, ob jetzt Grafik, Übersetzung, Lektorat, Illustration, alles macht inzwischen die KI. Ja, selbst die Texte werden ja immer häufiger automatisch erstellt. Und das ist jetzt nur ein Bereich von vielen. Ich glaube, im Prinzip müssen alle, die irgendwie einen Computerarbeitsplatz haben, damit rechnen, dass die KI sie früher oder später ersetzen wird. Und zwar nicht, weil die KI besser wäre, ja, sondern weil sie genau die Kriterien erfüllt, die von unserer Ökonomie geltend gemacht werden. KI ist schneller, sie ist effizienter, produktiver und vor allen Dingen ist sie profitabler, nicht? Also das enorme Beschäftigungsproblem, das wir bekommen werden, ist gar nicht primär der KI geschuldet, sondern eben diesem ökonomischen Denken, ja, in dessen Dienste genommen worden ist.
2: Die Tech-Firmen betonen aber immer wieder, dass KI nicht nur alte Arbeitsplätze nimmt, sondern ja auch neue schafft und dass sie den Menschen Raum gibt für die Arbeiten, die sie wirklich zufrieden machen.
5: Ich halte das für Augenwischerei. Also gerade die Kreativberufe sind ja massiv gefährdet. Ich meine, die KI malt Bilder, die komponiert Songs, die schreibt Gedichte. Ja, und zwar auf eine Art und Weise, dass man gar nicht mehr merkt, dass eine KI dahinter steckt. Oder auch der ganze Bereich, wo es um Verantwortung geht. Ja, die KI breitet sich in Führungsetagen aus, sowohl in der Politik als auch in Wirtschaft. Argentinien lässt jetzt inzwischen rein KI-geführte Unternehmen zu. Und wenn wir dann noch Robotik dazu nehmen, ja, dann ist klar, dass auch die anderen, sagen wir mal, eher physischen Arbeiten verschwinden werden. Lastwagenfahrer, Chirurgen, Gärtner oder auch Haushaltshilfen. Ja, da bleibt einfach nicht mehr viel, womit Menschen künftig Geld verdienen können oder worin sie sich einfach auch beweisen können. Ja, das Einzige, was uns dann noch bleibt, das ist eben genau das, was das ökonomische System von uns verlangt, nämlich konsumieren. Ja, am Ende werden wir dann alle zu Nutzern und Verbrauchern. Vielleicht bekommen wir dann irgendwie das bedingungslose Grundeinkommen, damit wir irgendwie am Leben bleiben. Aber geistig und seelisch, ja, werden die meisten Menschen schon vorher längst verkümmert sein. Also es ist wirklich nicht unwahrscheinlich, dass unsere Menschlichkeit auf der Strecke bleibt.
2: Manche Beobachter sprechen rund um die KI-Entwicklung auch von der vierten Kränkung des Menschen. Erst habe der Mensch schlucken müssen, dass die Erde nicht der Mittelpunkt des Universums ist. Dann habe Charles Darwin ihn gelernt, dass er nicht von Gott erschaffen wurde. Dann kam noch Sigmund Freud und habe ihm gezeigt, dass er nicht Herr im eigenen Haus ist. Und jetzt wird auch noch in Frage gestellt, dass der menschliche Geist einzigartig ist. Was halten Sie von dieser These?
5: Ja, ich würde hier nicht von Kränkungen, sondern von Herausforderungen sprechen. Also gerade die ersten drei Herausforderungen oder Entwicklungen, die haben ja dazu geführt, dass wir uns und die Welt heute tatsächlich besser verstehen können. Und ich glaube, genau dazu könnte und sollte vor allen Dingen auch die KI-Entwicklung führen, denn sie stellt ja auch unser Weltbild und unser Menschenbild in Frage. Und jetzt kommt es halt darauf an, die richtige Antwort zu finden. Also was sie in Frage stellt, ja, das ist ja unsere Annahme, dass nur unsere Rationalität uns Menschen wirklich adelt und zu Menschen macht. Ja, und dabei setzen wir aber unreflektiert voraus, dass menschliche Intelligenz eben genau das ist, was die KI scheinbar so viel besser kann. Also die von der KI simulierbare Intelligenz, die ist ja in Wahrheit aber nur ein Teilaspekt des menschlichen Geistes. Ja, eine Intelligenzform, die eigentlich erst im 17. Jahrhundert so prominent geworden ist, dass wir sie heute für die Intelligenz halten. Max Horkheimer, großer Philosoph, sprach hier von der instrumentellen Vernunft. Ein anderer, Max Weber, sprach sprach von Zweckrationalität. Und das kann die KI wirklich besser. Aber für uns erwächst jetzt daraus die Aufgabe, eben die anderen Formen menschlicher Intelligenz zu entwickeln und zu stärken, die wir seit Jahrhunderten vernachlässigt haben.
2: An was denken Sie da genau? Also was wären das für Intelligenzformen, die wir wieder stärken müssten?
5: Also ich denke an sowas wie die emotionale Intelligenz oder auch kommunikative Intelligenz, sogar sowas wie spirituelle Intelligenz oder eben auch die hermeneutische Intelligenz. Das ist die Fähigkeit, Sinn zu verstehen oder auch Sinn zu stiften. Ja? Das hat alles in den früheren Zeiten viel mehr Aufmerksamkeit gefunden als heute und dem verdanken sich eigentlich die großen kulturellen Blütezeiten. Aber das liegt eben daran, dass wir in der Neuzeit diese Dimension von Geist, Seele und Gefühl total aus dem Blick verloren haben. Ja? Rationalität, das ist für uns nur noch berechnen, kalkulieren, kontrollieren und eben deswegen glauben wir, dass die KI rationaler ist als wir. Aber das stimmt nicht. Ja? KI simuliert wirklich nur die Intelligenz, die bei den Herstellern gefragt ist. Ja? Das ist in den USA die ökonomische Rationalität. In China ist es die Fähigkeit der totalen Überwachung. Und wir in Europa, wir müssen dem etwas entgegensetzen, nämlich den europäischen Humanismus. Also die Idee, dass Menschen eben keine Konsumenten sind, sondern dass wir soziale Wesen sind, ja? Die darauf angelegt sind, ein glückliches, ein schönes, ein lebendiges Leben zu führen. Und das ist die Herausforderung, die wir jetzt angehen müssen. Wir brauchen eine humane, eine europäische KI, die eben wirklich den Menschen dient und nicht einem Regime oder einem Unternehmen.
2: Der Philosoph und Autor Christoph Quarch. Kommenden Freitag reden wir mit ihm dann darüber, inwiefern KI eine Bedrohung, aber auch eine Chance für unsere Demokratie ist. 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Jetzt ist es 6.53 Uhr.
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2: Mit Katharina Fortenbacher-Jahn.
6: Guten Morgen. Die Gasspeicher in Deutschland sind derzeit nach Angaben des Branchenverbands Ines so gering gefüllt wie noch nie seit dem Start der Aufzeichnungen im Jahr 2011. Das Bundeswirtschaftsministerium hat zuletzt erklärt, man nehme die Füllstände ernst, es sei aber keine Mangellage zu erwarten. Eine angespannte Marktlage mit hohen Preisen sei noch keine Versorgungskrise. Der Chef der Bundesnetzagentur Müller hat im ZDF an die Gasfirmen appelliert, ihre Speicher zu füllen.
7: Wir haben noch 2, 2,5 Monate, in denen die Gashändler ihre Verantwortung gegenüber Stadtwerken, Kunden, Industrie gerecht werden können. Ich habe keine Zweifel, wir haben ja sogar nachgefragt bei Ihnen, Sie haben uns das bestätigt, dass Sie dieser Verantwortung gerecht werden wollen. Dazu müssen sich nicht nur der Speicher bedienen, Sie können das auch über die Flüssiggasterminals tun, aber trotzdem, die Speicher müssen noch weiter befüllt werden und dafür gibt es eben Verantwortlichkeiten. Das sind in Deutschland die Gashändler und das ist auch Keusee.
6: Klaus Müller, der Chef der Bundesnetzagentur im ZDF. Müller erwartet, dass die Gaspreise in Deutschland mittelfristig steigen. Grund ist unter anderem die Unsicherheit durch die Sperrung der Straße von Hormuz. Die deutsche Wirtschaft macht Druck auf die Bundesregierung. Unternehmen und Verbände aus Bayern und Baden-Württemberg fordern schnelle Reformen und warnen vor weiteren Belastungen für Unternehmen. Doch nicht alle Unternehmer sehen den Staat in der Verantwortung. Florian Dötsch aus der SWR Wirtschaftsredaktion.
8: In einem gemeinsamen Schreiben verlangen sie angekündigte und im Koalitionsvertrag vereinbarte Reformen schleunigst und ohne irgendwelche Abstriche umzusetzen. Das berichtet die Mediengruppe Bayern. Unter den Unterzeichnern seien unter anderem Audi, BMW, Mercedes-Benz, Porsche, ZF Friedrichshafen und Siemens sowie Arbeitgeberverbände der Metall- und Elektroindustrie. Als Gründe nennen sie vor allem hohe Energiekosten und die schwierigen wirtschaftlichen Rahmenbedingungen. Die Verbände und Unternehmen fordern unter anderem, die Sozialabgaben nachhaltig zu senken. Teilweise liegt die Beitragsbelastung bei mehr als 42%. Einen anderen Ton schlägt der Chef von Siemens Healthineers an. Bernhard Montag spricht von einem, Zitat, Rumgenörgel vieler Wirtschaftsführer und sagt, Unternehmen dürfen nicht ständig hilfesuchend auf die Politik schauen. Deutschland sei schließlich keine Planwirtschaft. Aus der SWR Wirtschaftsredaktion Florian Dötsch.
6: Der Städtetag fordert eine Vollversicherung für die Pflege. Das hat Städtetagspräsident Jung der Neuen Osnabrücker Zeitung gesagt. Es könne nicht sein, dass das Sozialamt zur Regelfinanzierung der Pflege werde. Aus unserer Nachrichtenredaktion Karl Spannenberger.
9: Menschen, die ihr Leben lang hart gearbeitet haben, sollten nicht wegen der Pflegekosten in die Sozialhilfe fallen. Der Städtetag will dafür den Eigenanteil von Heimbewohnern je nach Einkommen deckeln. Finanzieren sollen das nach Jungs Worten Bund, Länder und Kommunen gemeinsam. Als Grund für den Vorstoß nannte Jung die angespannte Finanzlage der Kommunen. Sie müssen bisher einspringen, wenn Senioren die Heimplätze nicht mehr selbst bezahlen können. Die Bundesregierung will die Pflegereform noch in diesem Jahr verabschieden.
6: Obstbauern aus Rheinland-Pfalz rechnen wegen Hitze und Trockenheit mit einer schlechteren Ernte. Bei Kirschen liegt der Ertrag in betroffenen Regionen nach Verbandsangaben bei 80% des langjährigen Schnitts. Andere Obstsorten werden erst noch geerntet. Das wirkt sich derzeit noch nicht direkt auf Verbraucherpreise aus. Allerdings sind die Lebensmittelpreise seit 2020 um rund ein Drittel gestiegen, deutlich stärker als die allgemeine Inflation. Jakob Meyer stellt Vorschläge vor, was dagegen getan werden könnte.
10: Nach Ansicht der SPD soll eine Aufsichtsbehörde den Markt beobachten und Preissteigerungen nachvollziehbar machen. Denn die großen vier teilen sich das Geschäft mit Lebensmitteln weitgehend auf. Edeka, Rewe, Aldi und die Schwarzgruppe mit Lidl und Kaufland. Der CSU-Bundestagsabgeordnete Arthur Auernhammer erklärt:
11: Wir haben vier große Anbieter, die 85% des Lebensmittelhandels haben in Deutschland. Diese Struktur müssen wir hinterfragen. Und wir müssen vor allem auch die Regionalität stärken, damit die Menschen mehr regional bewusst einkaufen.
10: Lebensmittelpreise hängen nicht nur vom Ergebnis der Ernte ab, sondern auch von den Kosten für Personal, Energie und Transport und von der Weltpolitik. Trotzdem sieht die Verbraucherorganisation Foodwatch im trockenen Sommer einen Weckruf für die Politik. Ihr Sprecher Andreas Winkler fordert:
12: Muss die Landwirtschaft klimasicher und zukunftssicher umbauen und uns Verbraucherinnen und Verbraucher vor steigenden Lebensmittelpreisen schützen. Zum Beispiel durch eine Streichung der Mehrwertsteuer auf Obst und Gemüse und durch mehr Transparenz über Lebensmittelpreise, damit es nicht so zu Gewinnmitnahmen und ungerechtfertigten Preisabzocken kommt.
6: Und damit zur Börse nach Frankfurt. Die Vorzeichen für den letzten Handelstag der Woche hat Thomas Spindler für uns im Blick.
13: Die anhaltenden Ölpreis- und Inflationssorgen bremsen den deutschen Leitindex aus. Hinzu kommt die wachsende globale Staatsverschuldung und steigende Anleiherenditen. Positive Impulse sind Mangelware. Die Vorgaben der Wall Street sind schwach. Dow Jones und Co. fielen gestern zurück. Die Quartalszahlen des weltgrößten Einzelhändlers Walmart fielen enttäuschend aus. Die gestiegenen Benzinpreise hätten die Kunden dazu gezwungen, ihren Konsum einzuschränken, so das Unternehmen. Der private Konsum ist der wichtigste Motor für die US-Konjunktur. Die Anleger machen sich nun Sorgen über den Zustand der US-Wirtschaft. Diese Sorgen sind hierzulande gut bekannt. Der DAX dürfte kaum bewegt in den letzten Handelstag der Woche starten. Thomas Spindler, ARD-Finanzredaktion, Frankfurt.
6: Und das waren die Wirtschaftsnews, eine Minute vor sieben.
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2: Mit Andreas Fischer. Es ist ein Reflex, dass man bei Politikern nach 100 Tagen im Amt darauf schaut, was sie bis dahin schon alles erreicht haben. Wir haben das diese Woche hier auch mit Blick auf die neuen Landesregierungen in Baden-Württemberg und Rheinland-Pfalz gemacht. Aber sind diese 100 Tage wirklich der richtige Zeitpunkt für eine erste Zwischenbilanz? Sollten wir neuen Regierungen vielleicht etwas mehr Zeit geben, bevor wir sie bewerten? Das bespreche ich gleich in rund 7 Minuten nach den Nachrichten mit einem Kommunikationswissenschaftler.
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2: Im Südosten von Baden-Württemberg ist es heute regnerisch, ansonsten bleibt es erstmal noch trocken. Später ab dem Mittag gibt es dann überall Schauer und Gewitter. Die Temperaturen steigen heute auf 17 Grad in der Vulkaneifel und 25 Grad am Oberrhein.
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14: Mit Alfred Schmidt, guten Morgen. Wirtschaftsverbände und Konzerne haben die Bundesregierung zu raschen Reformen aufgefordert. Mehrere europäische Länder fordern von der israelischen Regierung, Siedlungspläne im Westjordanland zurückzunehmen. Der Brand im Hürtgenwald bei Aachen ist vollständig gelöscht. Das Wetter heute vielfach bewölkt, die meiste Sonne noch in der Pfalz sowie in Nord- und Mittelbaden. Später Schauer oder Gewitter bei maximal 25 Grad. Wirtschaftsverbände und Großkonzerne in Deutschland haben die Bundesregierung in einem gemeinsamen Schreiben zu schnellen Reformen aufgefordert. Angekündigte Vorhaben müssten schleunigst und ohne irgendwelche Abstriche umgesetzt werden, heißt es in dem Brief von Verbänden und Unternehmen aus Bayern und Baden-Württemberg, aus dem die Mediengruppe Bayern zitiert. Aus dem Hauptstadtstudio berichtet dazu Christina Nagel.
15: Dass sich Verbände und Unternehmen aus Bayern und Baden-Württemberg gerade jetzt zu Wort melden, dürfte einen Grund haben. In der kommenden Woche trifft sich das Kabinett zur Klausur, um den weiteren Regierungskurs abzustecken. Zuletzt hatte es wieder Diskussionen über die geplanten Reformen des Renten- und Steuersystems gegeben. Die Wirtschaftsvertreter fordern die Bundesregierung jetzt auf, die Reformen schnell anzugehen und umzusetzen, ohne weitere Abstriche. Unternehmen in Deutschland, heißt es in dem Schreiben, aus dem die Mediengruppe Bayern zitiert, stünden unter erheblichem Druck. Wegen hoher Energiekosten, aber auch, weil die Beitragsbelastungen durch die Sozialversicherungen mit über 42% zu hoch seien. Es sei inakzeptabel, dass die Belastung trotz stabiler Beitragssätze immer weiter steige, weil die Beitragsbemessungsgrenzen angehoben würden. Reformen sind aus Sicht der Wirtschaftsvertreter entscheidend dafür, ob Unternehmen Standorte und damit auch Arbeitsplätze erhalten können.
14: Der Vorstandsvorsitzende des DAX-Konzerns Siemens Healthineers, Bernd Montag, hat die Anspruchshaltung vieler Wirtschaftsbosse gegenüber der Politik kritisiert. In einem dpa-Interview sprach er von Rumgenörgel. Deutschland sei weder eine Planwirtschaft noch eine Staatswirtschaft, die alles regle und zur Seite räume. Für Wirtschaftswachstum sind nach Meinung des Siemens-Managers die Unternehmen selbst zuständig und nicht die Politik. Die SPD-Vorsitzenden Bärbel Baas und Lars Klingbeil sind laut einer repräsentativen Umfrage die falschen Chefs für ihre Partei. Das Meinungsforschungsinstitut YouGov hat in der vergangenen Woche mehr als 2000 Wahlberechtigte befragt. 55% von ihnen halten die aktuelle Parteispitze für eine Fehlbesetzung, 10% finden sie gut. 35% der Befragten hatten keine Meinung dazu und von denjenigen, die bei der letzten Bundestagswahl selbst SPD gewählt haben, lehnt fast die Hälfte Baas und Klingbeil ab. Die Gasspeicher in Deutschland sind derzeit nach Angaben ihres Branchenverbands so gering befüllt wie noch nie seit dem Start der Aufzeichnungen im Jahr 2011. Vertreter von Oppositionsparteien in Berlin haben die Bundesregierung hier zum Handeln aufgefordert. Katrin Aue berichtet.
16: Es sei ein historischer Tiefstand. Noch nie seit Beginn der Aufzeichnungen 2011 seien die deutschen Gasspeicher Mitte August so gering befüllt gewesen wie in diesem Jahr, erklärt der Branchenverband Ines. Geschäftsführer Sebastian Heinermann sagte der dpa, der Füllstand liege bei 49%. Im vergangenen Jahr seien es zum gleichen Zeitpunkt 67% gewesen. Sollte der Winter extrem kalt werden, könne es zu einem Mangel kommen. Auch der Präsident der Bundesnetzagentur Klaus Müller ruft zu einem raschen Auffüllen der Speicher auf. Im ZDF-Heute-Journal sagte er, der Stand der Speicher sei nicht zufriedenstellend. Die Gashändler müssten in den kommenden 2,5 Monaten ihrer Verantwortung gegenüber Stadtwerken, Kunden und Industrie gerecht werden. In diesem Sommer sind die Gaspreise infolge des Iran-Kriegs ungewöhnlich hoch. Deshalb zögern Gashändler beim Einkauf für den Winter. Das ist die Ursache für die niedrigen Füllstände in den Speichern.
14: Mehrere europäische Länder haben die israelische Regierung aufgefordert, ein umstrittenes Siedlungsprojekt im Westjordanland aufzugeben. Deutschland, Frankreich, Großbritannien und Italien haben dies in einer gemeinsamen Erklärung formuliert. Aus Berlin dazu Dagmar Pepping.
17: Der Ton des gemeinsamen Statements ist ungewöhnlich scharf. Die Entscheidung der israelischen Regierung, Ausschreibungen für den Bau des Siedlungsprojektes zu veröffentlichen, ist inakzeptabel, heißt es in der gemeinsamen Erklärung, die von der Bundesregierung herausgegeben wurde. Das Siedlungsgebiet würde die Aussichten auf eine Zwei-Staaten-Lösung untergraben, indem das Westjordanland geteilt und die Einheit der palästinensischen Gebiete beschädigt werde. Die vier europäischen Länder fordern die Regierung Israels, Zitat, nachdrücklich dazu auf, die Pläne unverzüglich zurückzunehmen und die Ausweitung der Siedlungen im Westjordanland zu beenden. Durch diese rücke nicht nur eine Friedenslösung in weitere Ferne, auch Israels internationales Ansehen werde weiter beschädigt, heißt es. Darüber hinaus schicken die Bundesregierung und ihre drei europäischen Partner eine Warnung an Wirtschaftsunternehmen. Diese sollten nicht erwägen, sich auf Bauausschreibungen zu bewerben. Das israelische Bauministerium hatte am Dienstag eine Ausschreibung für den Bau von mehr als 1200 Wohneinheiten veröffentlicht. Bundeskanzler Merz hatte das Vorhaben bereits am Mittwoch deutlich kritisiert.
14: Der bislang größte Waldbrand dieses Sommers in Deutschland ist mittlerweile vollständig gelöscht. Der Bürgermeister von Hürtgenwald im Kreis Düren und die Feuerwehr haben den Einsatz am Abend offiziell für beendet erklärt. Das Feuer war vor einer Woche ausgebrochen und hat rund 300 Hektar Wald vernichtet. Fast 2000 Einsatzkräfte von Feuerwehr, Technischem Hilfswerk, Bundeswehr und Polizei kämpften gegen die Flammen. Rund 1800 Menschen aus dem Teilort Gai mussten zwischenzeitlich ihre Häuser verlassen, weil das Feuer bis auf 15 Meter an den Ort herangekommen war. Fußball-Bundesligist SC Freiburg hat das Hinspiel in der Qualifikation zur Conference League gewonnen. Die Breisgauer siegten im schottischen Motherwell mit 3:1. Das Rückspiel in Freiburg ist am kommenden Donnerstag. Und das waren die Nachrichten.
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2: Mit Andreas Fischer, guten Morgen. 100 Tage ist Baden-Württembergs neue Landesregierung jetzt im Amt. Zeit für uns, eine erste Bilanz zu ziehen. So oder so ähnlich haben Sie das in diesen Tagen sicherlich schon oft gehört, auch bei uns im Programm. Aber warum eigentlich? Wir wollen heute mal diesen Reflex hinterfragen, dass wir Medien, die Opposition und auch die Regierungen selbst sich immer auf diese 100 Tage stürzen. Und zwar mit jemandem, der sich mit politischer Kommunikation auskennt. Frank Brettschneider ist Kommunikationswissenschaftler an der Uni Hohenheim. Herr Brettschneider, warum sind diese 100-Tage-Bilanzen gerade auch für uns Journalisten so attraktiv?
18: Weil sie gut planbar sind zeitlich. Man weiß, wann die 100 Tage rum sind. Und 100, das ist eine runde Zahl. So wie man seinen 60. Geburtstag häufiger feiert und anders als den 58. gucken auf die 100 Tage statt auf 98. Aber so eine Art erste Zwischenbilanz. Wie war der Start einer Regierung? Und das hat sich mehr oder weniger als Symbol etabliert. Und die Parteien machen mit und die Regierung selbst auch. Die hebt ihre Erfolge vor aus ihrer Sicht. Die Opposition kritisiert es, die Regierung nicht genug getan hat. Also das können wir eigentlich jedes Mal bei einer Regierungsbildung beobachten.
2: Sie sagen schon, das, was dann gesagt wird zu diesen 100 Tagen, ist relativ erwartbar. Was bringen uns solche Bilanzen dann überhaupt?
18: Naja, es ist ereignisunabhängig eine Möglichkeit, mal einen Blick zu werfen. Darauf sind tatsächlich Prioritäten erkennbar. Nehmen wir unsere Landesregierung, da können wir sagen, okay, haben die jetzt bei Entbürokratisierung was schon vorangebracht, noch nicht vollendet. Dafür sind 100 Tage viel zu kurz. Politische Ergebnisse, die brauchen ihre Zeit. Der Landtag muss ja auch noch zustimmen. Da kann die Regierung nicht alles machen. Aber wurden Prioritäten richtig gesetzt? Dann guckt man drauf, wie hat sich das Personal zurechtgeruckelt. Bei denjenigen, die vorher schon im Amt waren, da ist es weniger spannend. Da weiß man ja schon, wie die sich verhalten. Bei den Neueren wird genauer hingeguckt. Wie gehen die jetzt ihr Amt an? Und dann wird auch geschaut, gab es da die eine oder andere Panne oder Auseinandersetzung oder war es geräuschlos? Und dafür ist so ein erstes Innehalten und mal gucken ganz okay, aber mehr auch nicht.
2: Sie haben es ja gerade schon gesagt, manche politischen Vorhaben brauchen einfach länger, bis ein Gesetz in Deutschland in Kraft tritt, sind ja viele Schritte nötig. Und das ist ja auch gut, dass in einer Demokratie erstmal diskutiert wird und nichts einfach per Dekret erlassen wird. Befeuern wir mit so frühen Bilanzen also auch vielleicht, dass die Wähler eher enttäuscht sind von der Politik?
18: Na, da würde ich sagen, das geht eher von der Politik selbst aus. Wenn vor der Wahl sehr, sehr hohe Erwartungen geweckt werden und die werden dann nach der Wahl nicht erfüllt oder wieder abgeräumt, ich denke jetzt an die Bundesregierung, dann entsteht Enttäuschung. Allerdings würde ich nicht sagen, dass jetzt dadurch tatsächlich sowas wie Politikverdrossenheit befeuert wird. Was ganz gut ist, ist ein präziser Blick auf einzelne Vorhaben. Und da sieht man ganz schön, bei einer Regierung, die ihre Arbeit fortsetzt, wie in Baden-Württemberg, da fängt man ja auch nicht komplett bei Null an, sondern knüpft an das an, was es in der letzten Regierung auch schon gegeben hat. Weinbauinitiative ist eine schöne Strategie. Da ein Beispiel dafür, wo man sieht, da hat die letzte Regierung schon versucht, Winzer zu fördern und jetzt wird das schnell weitergeführt. Da kann man schnell weiterführen, weil im Parlament schon die entsprechenden Debatten stattgefunden haben. In anderen Punkten, da ist das nicht so, da muss man neu ansetzen. Diese 100 Tage, glaube ich, die sind sogar noch recht großzügig. Also wenn Sie jetzt in der Berichterstattung Bilanz ziehen, dann sind 100 Tage eine ganz schön lange Zeit. In Social Media geht das schneller. Da ist schon nach 2 Tagen häufig ein Urteil gefällt. Ein Politiker, eine Politikerin begeht irgendeinen Fehler aus Sicht einer Person, dann wird gleich draufgehauen. Also diese 100 Tage Schonfrist, die das ja auch mal bedeutete, die gibt es schon lange nicht mehr.
2: Aber das heißt, sollten wir uns insgesamt wieder mehr Zeit nehmen und auch den Politikern mehr Zeit geben? Beziehungsweise, Sie haben es ja auch gerade schon angesprochen, manche, wie zum Beispiel Bundeskanzler Friedrich Merz, versprechen ja auch ganz viel in ganz kurzer Zeit. Also sollte man auf beiden Seiten diese Zeiträume mal wieder ein bisschen gelassener sehen?
18: Da wäre ich sehr dafür, ja, dann entspannt heranzugehen. Nicht zu sagen, das ist jetzt egal, wie schnell etwas umgesetzt wird, aber diese Zeit schon auch zu geben. Und das ist eine Frage, wie gucken da die klassischen Massenmedien drauf? Ist eine Frage, was erwarten wir als Bürgerinnen und Bürger von den Politikern? Sind es auch keine Supermänner, die innerhalb von 2 Tagen alles richten? Und dann aber auch die Politiker selbst, die eine Erwartungshaltung produzieren oder eben nicht produzieren. Politik braucht teilweise seine Zeit und die konzentriert einzusetzen, Schwerpunkte zu setzen und die dann auch ernsthaft anzugehen. Da sollten wir drauf gucken und nicht so sehr auf einzelne Tage und ob da jetzt was schon verwirklicht wurde oder nicht.
2: Was ja auch noch ganz beliebt ist, ist dann bei so einer Bilanz Politikern ein Schulzeugnis und Noten auszustellen. Macht das aus Ihrer Sicht Sinn oder ist es auch zu vereinfachend?
18: Ja, das ist Quatsch. Also da würde ich sagen, das macht überhaupt keinen Sinn. Bin kein großer Freund vom Verteilen von Schulnoten, nach welchen Kriterien dann. Und das sehen wir ja, je nachdem, ob der Lehrer, die Lehrerin in Anführungszeichen von der Regierung oder der Opposition kommt, fallen diese Schulnoten sehr, sehr unterschiedlich aus. Eine objektive Bewertung der Arbeit von einzelnen Ministerinnen oder Ministern, finde ich, das kann man mal nach 2 Jahren machen und sich das dann anschauen, aber anhand von Fakten und nicht anhand von ersten Eindrücken.
2: Schulnoten nach 100 Tagen für Politiker sind Quatsch, findet der Kommunikationswissenschaftler Frank Brettschneider. Er ist Professor an der Uni Hohenheim.
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2: Keine bezahlbare Wohnung zu finden, das ist eins der Themen, das die Menschen bundesweit am meisten beschäftigt. Das gilt natürlich auch in Rheinland-Pfalz. In Trier zum Beispiel hat sich die Zahl der bezahlbaren Wohnungen seit 2010 fast halbiert, sagt die Stadt. Dazu kommt, dass die Mieten ja generell gestiegen sind. Es gibt aber auch positive Beispiele. Lokale Wohnungsbauunternehmen, die Stadtwerke und die Caritas haben sich in Trier für ein Bauprojekt zusammengeschlossen, mit dem sie bezahlbaren Wohnraum schaffen wollen. SWR-Reporterin Alicia Tedesco aus unserem Regionalstudio in Trier. Was muss man sich darunter denn vorstellen?
19: Ja, das ist ein Projekt, bei dem am Ende rund 130 Wohnungen entstehen sollen. Die sind komplett von Land und Bund gefördert und darum sind die Mieten eben relativ günstig. Die Bauzeit, die war teilweise auch sehr schnell und hat knapp 1 Jahr gedauert. Der Grund dafür ist, dass die Unternehmen teilweise seriell gebaut haben, also die hatten fertige Bauteile, unter anderem Wände und voll ausgestattete Bäder, die eben fertig produziert, angeliefert wurden und dann nur noch eingebaut werden mussten. Und das spart eben Geld und Zeit.
2: Günstige Mieten, kurze Bauzeiten, das klingt schon mal gut. Aber wer kann da dann konkret einziehen?
19: Einziehen können Menschen, die wenig verdienen. Sibylle Jeschonik, die ist im Vorstand von der Wohnungsbau und Treuhand AG und die sind eben auch an dem Projekt beteiligt. Sie hat zusammengefasst, für wen die Wohnungen sind.
20: Die Wohnungen sind allesamt für Menschen, die einen Wohnberechtigungsschein bekommen. Das heißt, die müssen unter bestimmten Einkommensgrenzen liegen. Aus unserer Erfahrung wissen wir, das sind Menschen in ganz normalen Berufen, aber natürlich auch Leute, denen es gerade nicht so gut geht. Rentner natürlich viele auch, aber auch der ein oder andere Arbeitslose. Die alle haben einen Anspruch.
19: Den Schein, den mussten die Mieterinnen und Mieter bei der Stadt Trier beantragen. Danach gab es dann die Zusage und sie konnten rein in die Wohnung.
2: Das heißt, es sind also schon die ersten Mieterinnen und Mieter dort eingezogen?
19: Ja, tatsächlich schon. Ich war auch schon vor Ort und konnte da mit vielen sprechen. Die sind überwiegend total happy, endlich eine neue Wohnung gefunden zu haben und vor allem auch, dass die Zusagen so schnell kamen. Zum Beispiel Manfred Staudt, der ist Mitte Juli eingezogen und sein erster Eindruck von der Wohnung ist der hier.
21: Ist ziemlich warm hier drin, ohne Heizung. Jetzt war natürlich auch der Sommer, das Wetter war das extrem. Die großen Fenster, die knallen die Hitze extra rein. Aber sonst bin ich eigentlich zufrieden. Ich schmecke auch nicht.
19: Wohnraum West kann also tatsächlich eine Lösung für die Wohnungsnot hier in Trier sein. Die Mieterinnen und Mieter sagen, dass es solche Projekte gerne öfter geben kann und auch geben muss.
2: SWR-Reporterin Alicia Tedesco über ein Bauprojekt in Trier. Da gibt es Wohnungen, die speziell für Menschen mit geringem Einkommen vorgesehen sind. Neue Wohnungen sollen auch in Ludwigshafen gebaut werden, um den Wohnraummangel zu entschärfen. Die städtische Wohnungsbaugesellschaft GAG hat erklärt, dass sie neue Projekte umsetzen will. SWR-Reporterin Jessica Zichy berichtet.
0: In Ludwigshafen-Gartenstadt sollen ganz neue Wohnungen entstehen. Die GAG hat dort bereits alte Wohnungen abgerissen. Auch in Oggersheim wird neuer Wohnraum geschaffen. Dort gibt es dann 4 Mehrfamilienhäusern mit insgesamt 64 Mietwohnungen. Ende des Jahres sollen dort bereits die ersten Mieter einziehen können. Ganze 2 Straßenzüge in Ludwigshafen-Oggersheim mit GAG-Häusern sollen komplett erneuert werden. Dafür plant die GAG rund 110 Millionen Euro zu investieren.
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2: Heute ist es im Süden und Osten von Baden-Württemberg bedeckt und regnerisch. Sonst geht es erstmal trocken in den Tag. Ab den Mittagsstunden ziehen dann auch im Rest von Baden-Württemberg und in Rheinland-Pfalz einzelne Schauer und Gewitter durch. Teilweise regnet es da kräftig. Auf den Straßen droht dann Aquaplaning und es kann Überflutungen geben. Die Höchstwerte liegen heute zwischen 17 Grad in der Vulkaneifel und im Westerwald und 25 Grad im Breisgau. Morgen gibt's noch letzte Schauer oder Gewitter, dann bleibt's trocken und zeitweise scheint die Sonne bei maximal 25 Grad. Am Montag und auch am Sonntag wird's recht sonnig und dabei auch allmählich wieder wärmer.
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2: Mehrere Wirtschaftsverbände und große Konzerne haben die Bundesregierung in einem offenen Brief zu schnellen Reformen aufgefordert. Die Unternehmen in Deutschland stünden unter erheblichem Druck, zitiert die Mediengruppe Bayern aus dem Schreiben. Deshalb entscheide jetzt die konkrete Ausgestaltung sozial- und wirtschaftspolitischer Rahmenbedingungen darüber, ob die Firmen wettbewerbsfähig bleiben, Jobs erhalten und an den Standorten investieren könnten. Die Pflegeversicherung in Deutschland sollte eine Vollversicherung werden, das schlägt der Deutsche Städtetag vor. Damit sollen Menschen, die ihr Leben lang gearbeitet haben, nicht wegen der Pflegekosten in die Sozialhilfe fallen, sagte Städtetagspräsident Burkhard Jung der Neuen Osnabrücker Zeitung. Deutschland und weitere europäische Länder haben die israelische Regierung dazu aufgerufen, ein umstrittenes Siedlungsprojekt im Westjordanland zu stoppen. In einer gemeinsamen Erklärung kritisieren sie die Pläne als inakzeptabel. Das Projekt teile das Westjordanland praktisch in 2 Hälften und untergrabe die Chancen auf eine Zwei-Staaten-Lösung. Die Bundesnetzagentur hat Energieversorger aufgerufen, jetzt ihre Gasspeicher zu füllen. Hintergrund sind Befürchtungen unter anderem von Verbraucherschützern, dass es im Winter zu Engpässen und steigenden Preisen kommen könnte. Das Trinkwasser in Baden-Württemberg hat sich dieses Jahr stärker verteuert als die übrigen Verbraucherpreise. Das hat das Statistische Landesamt mitgeteilt. Die Auswirkungen der Dürre im Sommer seien darin noch nicht eingerechnet.
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2: Wenn es ein Wort gibt, das diesen Sommer bisher am besten zusammenfasst, dann ist es wahrscheinlich Hitze. Temperaturen von weit über 30 Grad gehörten seit Anfang Juni zu unserem Alltag. Auch wenn es inzwischen etwas kühler geworden ist, Hitze im Sommer wird in Deutschland das neue Normal. Wir müssen uns daran anpassen.
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2: Kühlung neu gedacht. Wie rüsten wir uns für immer heißere Sommer? Damit haben wir uns seit Montag hier beschäftigt. Und heute zum Abschluss berichten wir über Menschen, die bei hohen Temperaturen draußen im Einsatz sind. Feuerwehrleute, Polizisten oder Beschäftigte auf dem Bau. Für diese Berufsgruppen war die Hitze natürlich besonders anstrengend, weil sie besondere Schutzkleidung tragen müssen. Die ist oft sehr dick und schwer. Das Forschungsinstitut für Textil- und Faserforschung hat deswegen die Firma Hero aus Crailsheim beauftragt, eine kühlende Weste zu stricken, die man unter seiner Arbeitskleidung tragen kann. Ja, gestrickt, Sie haben richtig gehört. SWR-Reporterin Alice Robra war für uns in der Produktionshalle.
1: Sie sehen hier, was für tolle Sachen man stricken kann. Sämtliche Formen und Designs und Volumina. Je nachdem, was man am CAD, am Rechner programmiert, kann man das eben hier auf diese Maschinen umlegen.
22: Normalerweise kann diese Maschine schicke Pullover am Stück stricken. Doch jetzt hat Jochen Schick mit der Hightech-Maschine etwas ganz Neues vor. Der Entwickler bei der Crailsheimer Firma Hero will mit ihr eine Weste stricken, die kühlen kann. Sie soll genauer gesagt Leitungsbahnen einstricken. Über die kann dann Luft direkt auf die schwitzende Haut geblasen werden.
1: Das soll sich jetzt aber nicht nach Klimaanlage anfühlen. Das ist ganz, ganz minimal. Und das ist auch keine kalte Luft, sondern die ist dann umgebungswarm. Das geht nur um den Zug und um die Verteilung und um die Aufnahme vom Schweiß.
22: Jochen Schick sagt, dafür brauche es gar nicht viel Luft. Der Druck aus einer Patrone, wie man sie von Sahnesprühflaschen kenne, könnte reichen.
4: So wie im Wilden Westen, Patronengürtel umhängen und dann reicht es mal für eine Weile. Dann kann man eine Wanderung in den Bergen machen.
22: Noch ist die Weste ein Prototyp. Vor 6 Jahren hatte alles angefangen, als die Firma den Auftrag bekam, an etwas ganz anderem mitzuforschen. Ein Exoskelett aus Stoff, das Pflegekräfte beim Tragen von Patienten Gewicht abnehmen soll. Doch schnell zeigte sich, wie sehr darunter geschwitzt wird. Und dann kam dieser Gedanke. Staut sich nicht bei vieler Arbeitskleidung schnell die Hitze?
4: Die ganzen Polizisten, die Armee, die Sicherheitskräfte, die Securities, die haben ja immer mehr Material um sich herum. Das heizt immer mehr auf, die haben schwer zu tragen. Und ich glaube, die sind alle ganz froh, wenn wir da ein super Produkt herkriegen.
22: Man merkt Jochen Schick an, dass er unglaublich viel Spaß, aber auch Sinn in seiner Arbeit sieht.
4: Es gibt so viele Menschen mit Rückenproblemen. Wir sind gekommen von einem textilen Exoskelett, sind jetzt über die Luftkühlung zu einem ganz anderen Produkt gekommen und einfach dieser Prozess, diese Entwicklung finde ich total toll.
22: Doch bis wirklich Feuerwehrleute die neue Weste tragen, gibt es für das Team noch viel zu lösen.
4: Ja, es muss natürlich die Form und Richtung der Strömungskanäle muss funktionieren. Die Luft darf nicht zu früh entweichen. In der heutigen Zeit ist natürlich auch eine Problematik, was nehme ich für Materialien? Wie kann ich die Weste nachher nicht recyceln, sondern recirculen, dass man alles wiederverwerten kann?
22: Ja, und das größte Problem vielleicht, dass der Markt das Produkt praktisch findet. Bisher kann die Weste zum Beispiel noch nicht in die Waschmaschine. Doch Jochen Schick glaubt.
4: Da sehen wir uns in 2 Jahren, wenn wir sportlich nehmen.
2: Eine gestrickte Weste aus Crailsheim soll also dafür sorgen, dass es einem unter der Arbeitskleidung nicht zu heiß wird. Nicht nur bei der Arbeit, auch daheim in der Wohnung und in vielen anderen Bereichen waren diesen Sommer kreative Lösungen gefragt, um sich abzukühlen. Freiburg ist ja eine der heißesten Städte Deutschlands. SWR-Reporterin Luise Schöneshöfer hat sich umgehört, welche Tipps die Freiburger gegen Hitze haben.
5: Es hilft, nachts zu lüften, morgens alles wieder dicht zu machen.
7: Im Schatten sein.
23: Ja, heiße Orte meiden.
24: Und ansonsten in die Dreisam gehen, nicht so viel anhaben, viel trinken. Die Basics.
5: Und wie sieht es bei Ihnen vielleicht bei der Arbeit aus?
23: Also es ist sehr heiß. Wenn man die Möglichkeit hat, kann man gegebenenfalls dann ins Homeoffice wechseln. Ansonsten muss man das Beste draus machen, vielleicht zwischendurch mal ein Eis essen. Ja.
25: Man hat halt Ventilatoren, aber sonst ist es sehr heiß, ja.
5: Wie gehen Sie dann damit um?
25: viel trinken, ja, durchhalten, viel trinken und ja. Vom Ventilator sitzen.
5: Ist Ihr Arbeitgeber denn so flexibel, dass früher anfangen möglich ist?
23: Ja, also bei mir schon.
7: Bei mir ebenfalls. Also Arbeitszeiten und Arbeitszeitmodelle sind super flexibel. Man kann selbst entscheiden, wann man ins Büro kommt, wie man sich mit seinen Kollegen verabredet. Und ich habe das Glück, in einem relativ neu gebauten Gebäude zu sitzen. Wir haben eine zentrale Gebäudelüftung, also keine Klimaanlage, aber ein Lüftungskonzept und da ist es sehr angenehm.
26: Ich gehe meistens einfach noch länger ins Büro, weil da haben wir eine Klimaanlage. Das freut mich und auch meinen Chef.
5: Gibt es denn irgendwie Möglichkeiten zu Hause, dann irgendwie noch mit einer Klimaanlage oder so, sich so abzukühlen?
26: Wir haben einen Ventilator. Bringt aber auch nicht so viel. Kalt duschen hilft.
27: Also wir sind ja Studenten, deswegen sind wir eigentlich auch tagsüber viel in der Bib und da ist ja klimatisiert.
28: Klar ist der Weg zur Bib dann immer schon eine Herausforderung oder zurück. Und es ist auch dann relativ voll, immer wenn es so warm ist, weil halt vor allem die Universitätsbibliothek hier halt ziemlich gut klimatisiert ist. Aber ja, also dort sind die Temperaturen super angenehm. Also es geht gut.
29: Ich wohne in einer WG, wir haben keine Klimaanlage und wir wohnen unterm Dach. Dementsprechend ist es warm.
5: Da geht man gerne in die Bib.
29: Ja. Ja, ich meine, jetzt hat es sich da wieder beruhigt. Aber jetzt die letzten Wochen war das auf jeden Fall der Move. Schön früh da sein, dann nur mittags kurz raus und dann abends sich der Hitze stellen.
5: Und perspektivisch, das wird ja jetzt vielleicht in Zukunft nicht der einzige so heiße Sommer sein. Wie stellt man sich denn so drauf ein?
26: Einmal hoffen, dass es nicht jedes Jahr so heiß wird. Und ansonsten einfach mal gucken, ob man vielleicht doch noch irgendwie eine Klimaanlage installiert, das ja in anderen Ländern gang und gäbe.
30: Also wir haben ein Haus und wir überlegen, ob wir uns ein großes Sonnensegel für die Terrasse anschaffen, dass es da schattig ist.
25: Ein Ventilator, genau. Aber da muss man ja dann im Winter am besten schauen.
5: Weil es da günstiger ist.
25: Genau.
31: Vor allem im Moment kriegt man auch fast keine. Okay. Also von dem her muss man abwarten. Einfach durchhalten bei der Hitze.
2: Stimmen aus Freiburg, wie die Leute dort diesen Sommer mit der Hitze umgehen. Und das war die SWR Aktuell Serie der Woche. Kühlung neu gedacht, wie wir uns für heiße Sommer rüsten. Ein Best-of haben wir in einem SWR Aktuell Kontext für Sie zusammengefasst. Den finden Sie in ARD Sounds. 7:25 Uhr ist es jetzt.
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6: Schönen guten Morgen. Der SC Freiburg, der steht vor dem Einzug in die nächste Runde der Conference League. Die Breisgauer, die gewannen gestern Abend das Hinspiel in den Playoffs beim FC Motherwell in Schottland mit 3:1. Mann des Abends war der zweifache Torschütze und Kapitän Matthias Ginter. Markus Kastanis hat alle Infos.
8: Dabei startete Freiburg denkbar schlecht in die Partie. Bereits nach 69 Sekunden trafen die Gastgeber zum 0:1 aus SC-Sicht. Danach übernahmen die Breisgauer allerdings die Kontrolle. Matthias Ginter sorgte mit einem Kopfball nach 28 Minuten für den Ausgleich. Nach dem Seitenwechsel entschied Schiedsrichter Petrescu nach einem Ziehen an Yannick Engelhardt auf Strafstoß und Platzverweis für Motherwell-Verteidiger Moorman. Den fälligen Elfmeter verwandelte erneut Ginter in der 65. Minute. Den Schlusspunkt setzte der eingewechselte Neuzugang Keske Goto per Kopfball in der Nachspielzeit.
6: Freiburgs Trainer Julian Schuster nach der Partie in Schottland und über den schnellen Rückstand.
9: So stellt man sich es natürlich nicht vor, in ein Spiel zu starten. Das wollten wir natürlich unbedingt verhindern. Ja, wir wollten dem Gegner nicht den Glauben schenken, dass heute etwas eben auch für sie möglich ist. Das ist uns definitiv nicht gelungen. Ja, wenn ich die ersten Minuten ausklammer, da danach bin ich mit sehr, sehr vielem dann eben auch zufrieden. Es ist keine Selbstverständlichkeit, eben dann auch wieder ins Spiel zu drehen.
6: Das Rückspiel gegen Motherwell ist nächsten Donnerstag in Freiburg. Die Partie wird dann ab 18.30 Uhr live im SWR-Fernsehen Baden-Württemberg übertragen. Heute Abend geht's im Fußball mit der ersten Runde im DFB-Pokal weiter. Mit 4 Teams aus dem Südwesten. Der SV Waldhof empfängt den ersten FC Kaiserslautern. Der Karlsruher SC spielt bei Preußen Münster. Und der VfB Stuttgart, der muss bei Hansa Rostock antreten. 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Sport. Der Franzose Louis Barré, der gewann am Donnerstag die erste Etappe der Deutschlandtour nach Schwäbisch Hall. Heute geht es auf dem zweiten Teilstück quer durch den Südwesten weiter. Steffen Gabe berichtet.
10: Von Schwäbisch Hall im Osten von Baden-Württemberg führt die Strecke zunächst in südwestlicher Richtung und das anspruchsvoll. So geht kurz hinter Wüstenrot der Blick für einen guten Kilometer nur nach oben. Denn der Juxkopf steht im Weg. Der hat im Schnitt mehr als 14% Steigung. Es ist die steilste Stelle bei dieser Deutschlandtour. Zum Vergleich, Alpe d'Huez kommt auf läppische 8%. Am Juxkopf müssen die Sprinter also leiden, danach aber wird's flacher. Über Kirchheim am Neckar und St. Leonroth geht's nach Rheinland-Pfalz. Für die Sprinterteams bleibt genügend Zeit, die schnellen Männer in Position zu bringen. Und damit dürfte alles auf einen Massensprint in Offenbach an der Queich hinauslaufen. Im blauen Trikot des Gesamtführenden fährt überraschend der Franzose Louis Barré. Er hat am Vortag die hügelige erste Etappe gewonnen und somit den Mexikaner und Tour de France Gesamtdritten Isaac Del Toro überflügelt.
6: Und das war's vom Sport, 7:28 Uhr.
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2: Wir sehen sie im Alltag nicht, aber über unseren Köpfen kreisen tausende kleine Satelliten um die Erde. Sie sorgen unter anderem dafür, dass wir mit dem Auto den richtigen Weg finden. Doch je mehr Satelliten im All sind, umso mehr davon werden auch immer wieder in der Atmosphäre verglühen, wenn ihre Lebensdauer erreicht ist. Ein Stuttgarter Forscherteam will sich jetzt genauer anschauen, was mit diesem Weltraumschrott passiert, mit einer spektakulären Mission in der Südsee. Wie die aussieht und was sich die Forscher davon erhoffen, hören Sie gleich in rund 5 Minuten nach den Nachrichten. Mein Name ist Andreas Fischer. Ich wünsche Ihnen einen schönen Freitagmorgen.
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2: Heute ist im Süden und Osten Baden-Württembergs bedeckt und regnerisch. Ansonsten geht's erstmal trocken in den Tag. Ab den Mittagsstunden ziehen dann auch im Rest von Baden-Württemberg und in Rheinland-Pfalz einzelne Schauer und Gewitter durch. Teilweise regnet's dann kräftig. Auf den Straßen droht Aquaplaning und es kann auch Überflutungen geben. Die Höchstwerte liegen heute zwischen 17 Grad in der Vulkaneifel und im Westerwald und 25 Grad werden es am Oberrhein.
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13: Mit Alfred Schmidt, guten Morgen. Wirtschaftsverbände und Konzerne haben die Bundesregierung zu raschen Reformen aufgefordert. Der Deutsche Städtetag hat angeregt, die Pflegeversicherung zu einer Vollversicherung zu machen. Die Radsportler der Deutschlandtour fahren heute durch den Landkreis Karlsruhe. Das Wetter vielfach bewölkt, die meiste Sonne noch in der Pfalz, in Nord- und Mittelbaden, später Schauer oder Gewitter, maximal 25 Grad. Wirtschaftsverbände und Großkonzerne haben die Bundesregierung in einem gemeinsamen Schreiben zu schnellen Reformen aufgefordert. Angekündigte Vorhaben müssten schleunigst und ohne irgendwelche Abstriche umgesetzt werden, so heißt es in dem Brief von Verbänden und Unternehmen aus Bayern und Baden-Württemberg, aus dem die Mediengruppe Bayern zitiert. Aus dem Hauptstadtstudio berichtet dazu Christina Nagel.
0: Dass sich Verbände und Unternehmen aus Bayern und Baden-Württemberg gerade jetzt zu Wort melden, dürfte einen Grund haben. In der kommenden Woche trifft sich das Kabinett zur Klausur, um den weiteren Regierungskurs abzustecken. Zuletzt hatte es wieder Diskussionen über die geplanten Reformen des Renten- und Steuersystems gegeben. Die Wirtschaftsvertreter fordern die Bundesregierung jetzt auf, die Reformen schnell anzugehen und umzusetzen, ohne weitere Abstriche. Unternehmen in Deutschland, heißt es in dem Schreiben, aus dem die Mediengruppe Bayern zitiert, stünden unter erheblichem Druck. Wegen hoher Energiekosten, aber auch, weil die Beitragsbelastungen durch die Sozialversicherungen mit über 42% zu hoch seien. Es sei inakzeptabel, dass die Belastung trotz stabiler Beitragssätze immer weiter steige, weil die Beitragsbemessungsgrenzen angehoben würden. Reformen sind aus Sicht der Wirtschaftsvertreter entscheidend dafür, ob Unternehmen Standorte und damit auch Arbeitsplätze erhalten können.
13: Der Vorstandsvorsitzende des DAX-Konzerns Siemens Healthineers, Bernd Montag, hat die Anspruchshaltung vieler Wirtschaftsbosse gegenüber der Politik dagegen kritisiert. In einem dpa-Interview sprach er von Rumgenörgel. Deutschland sei weder eine Planwirtschaft noch eine Staatswirtschaft, die alles regle und zur Seite räume. Für Wirtschaftswachstum sind nach Meinung des Siemens-Managers die Unternehmen selbst zuständig und nicht die Politik. Der Deutsche Städtetag schlägt vor, die Pflegeversicherung zu einer echten Vollversicherung zu machen. Verbandspräsident Jung sagte der Neuen Osnabrücker Zeitung, dann würden Menschen trotz jahrzehntelanger Arbeit keine Sozialleistungen wegen der Pflegekosten brauchen. Dies würde auch die Kommunen in Milliardenhöhe entlasten. Bisher müssten diese einspringen, wenn Senioren Plätze im Heim nicht selbst bezahlen können. Der Städtetag schlägt außerdem vor, den Eigenanteil der Heimbewohner zu deckeln. Radsportfans in Karlsruhe können sich darauf einstellen, dass heute die Deutschlandtour bei ihnen vorbeikommt. Der Weg des Radsportwettkampfes führt durch Teile des Landkreises und dabei werden planmäßig auch einige Straßen gesperrt. Rebecca Plies mit Einzelheiten.
1: Die zweite Etappe der Deutschlandtour führt die Radprofis von Schwäbisch Hall nach Offenbach an der Queich in der Südpfalz und ist 196 Kilometer lang. Im Landkreis Karlsruhe fahren die Sportler unter anderem durch Odenheim, Östringen und Oberhausen-Rheinhausen. Für das Rennen müssen zahlreiche Straßen in der Region gesperrt werden. Davon betroffen sind mehrere Buslinien im nördlichen Gebiet des Karlsruher Verkehrsverbunds. Zwischen 14.45 Uhr und 16.15 Uhr muss die B35 zwischen Reinsheim und Germersheim in beiden Richtungen voll gesperrt werden. Die Deutschlandtour gilt als das wichtigste deutsche Etappenrennen im Straßenradsport.
13: Und das waren die Nachrichten.
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2: Mit Andreas Fischer, guten Morgen. Wir schauen jetzt ins All. Dort sind immer mehr Satelliten unterwegs. Sie bewegen sich auf Umlaufbahnen, die wenige 100 Kilometer hoch sind, um die Erde. Und wie alle Maschinen und Geräte laufen auch Satelliten nicht ewig. Wenn sie nicht mehr einsatzfähig sind, dann kann man sie entweder weit weg von der Erde auf einer sogenannten Friedhofsbahn parken. Da kreisen sie dann ohne zu stören weiter um die Erde. Die erdnahen Satelliten werden aber aus ihren niedrigen Bahnen entsorgt, indem man sie abstürzen und in der Erdatmosphäre verglühen lässt. Am Wochenende macht sich ein Team der Uni Stuttgart auf dem Weg, um gleich zwei Satelliten beim Absturz zuzuschauen. Das Team muss dafür von Stuttgart aus weit reisen, nach Tonga, einem Inselkönigreich in der Südsee. Uwe Gradwohl aus der ARD-Wissenschaftsredaktion ist mit diesem Team in Kontakt und jetzt bei mir im Studio. Uwe, warum reisen die ausgerechnet nach Tonga?
4: Ja, der Südpazifik, der hat einen großen Vorteil. Da gibt es eben diese Inseln und um die Inseln rum sehr, sehr viel Wasserfläche. Es gibt von Tonga aus eine gute Möglichkeit, mit dem Flugzeug zum sogenannten Point Nemo zu fliegen. Das ist der Punkt auf der Erde, der am weitesten entfernt ist von jeglichem Festland. In alle Richtungen müsste man da über 2.500 Kilometer weit fliegen, um irgendwie auf Festland zu treffen. Das ist dann eben auch ein guter Punkt, um dort Satelliten abstürzen zu lassen. Also dort werden die Forschenden diesen Satellitenabsturz beobachten. Über dem Südpazifik werden sie fliegen. Das ist eine sehr seltene Gelegenheit für die Datensammlung, denn man kann die Satellitenabsturzzeiten nie so ganz genau berechnen. In dem Fall geht es aber, weil dieser Satellit zum einen zunächst mal sehr weit wegfliegt von der Erde und dann wieder sehr nah an die Erde rankommt, durch die Erdatmosphäre, in die er dann kurz eintaucht, gebremst wird. Und diese kurzen Abbremsungen, die kann man ziemlich genau berechnen und dann auch ziemlich genau abschätzen, wann der abstürzen wird, sodass eine Chance besteht, auch zielgenau dahin zu gucken und dieses Ereignis zu erfassen mit Kameras.
2: Und was genau ist das für ein Forschungsteam, das da hinreist?
4: Das ist ein internationales Team. Da ist die Slowakei beteiligt, Deutschland, Frankreich, Australien. Anreise für den deutschen Teil des Teams, das sind drei Forschende von der Uni Stuttgart, vom Institut für Raumfahrtsysteme. Die kommen über Frankfurt nach Sydney, werden dort ein Flugzeug übernehmen, das dann ausgestattet wird mit allerlei Kameras. Das Flugzeug wurde von einem Sponsor zur Verfügung gestellt. Der hat gesagt, ihr könnt alles damit machen. Ihr dürft aber in den Südpazifik fliegen, aber bitte keine Kugelschreiber Schmierereien auf den Ledersitzen. Das werden die natürlich nicht tun, denn sie haben viel zu tun. Die haben jede Menge Kameras, die sie da einbauen und müssen dann tagsüber über dem Pazifik, tagsüber dieses Aufleuchten des Satelliten erwischen. Also es ist kein Satellitenabsturz, der nachts

0: Satellitenkonstellationen aufgebaut werden, vor allem Starlink-Satelliten, das sind allein schon 11.000, die da gerade rumfliegen. Und da fliegen dann eben auch Satelliten noch nahe der Erde rum, die gar nicht mehr in Betrieb sind und die mit der Zeit dann auch in die Erdatmosphäre eintauchen, abstürzen. Und man muss eben jetzt schauen, wie genau zerbrechen die? Was kommt da noch unten an? Was bleibt in der Erdatmosphäre zurück? Welche Rückstände bleiben da? Da gibt es im Moment kaum Daten dazu und deshalb ist jeder Flug, jede Messkampagne da sehr wichtig.
1: Es kommen ja immer mehr Satelliten runter, immer mehr Weltraumschrott. Gleichzeitig bekommt die Erdatmosphäre aber auch jede Menge Meteoriten ab, zuletzt gerade bei den Perseiden. Wie viel von dem, was da auf uns runterprasselt, sage ich mal, ist menschengemacht und wie viel natürlich?
0: Also natürlich kommen so um die 40.000 Tonnen Gesteinsmaterial, Staub aus dem Weltall jedes Jahr auf die Erde. 40.000 Tonnen pro Jahr, das heißt so um die 100 Tonnen pro Tag, schätzt man. Wenn da jetzt künftig pro Tag noch, sagen wir mal, eine Handvoll Satelliten abstürzt, 5 Stück, vielleicht im Gewicht von 600 Kilo, dann sind wir bei 3 Tonnen. Also 100 Tonnen natürliches Material, 3 Tonnen pro Tag Satellitenmaterial. Das hört sich zunächst mal so an, als ob dieses künstliche Material keine Rolle spielt, aber die Satelliten sind komplett aus Metall, vor allem aus Aluminium. Das natürliche Gestein hat kaum einen Metallgehalt. Also bei den Metallmengen, die da künstlich in die Erdatmosphäre eingetragen werden, da hat man sehr schnell einen Ausgleich zwischen der natürlichen Menge und der menschengemachten Menge. Und gerade das Aluminiumoxid steht im Verdacht, dass es eben doch einen Einfluss nehmen kann auf die Temperaturen in der höheren Erdatmosphäre und damit auch letztendlich auf das Klima.
1: Informationen waren das von Uwe Gradwohl aus unserer Wissenschaftsredaktion. Und Uwe, du bleibst mit diesem Stuttgarter Team auf Tonga auch in Kontakt. Das Ganze wird ja spannend. Du hast erzählt von einem schnellfliegenden Flugzeug aus, genau zum richtigen Zeitpunkt die Kameras auf einen Punkt am Himmel zu richten, an dem dann der Satellit verglühen soll. Ein schwieriges Experiment der Forschenden aus Stuttgart. Und ob es geklappt hat, das besprechen wir dann in circa 2 Wochen wieder hier in SWR aktuell.
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1: Gerade waren wir gedanklich im All unterwegs. Jetzt gehen wir ein bisschen tiefer unterhalb der Atmosphäre. In der Sommerzeit stehen ja Flugreisen hoch im Kurs. Nach Beginn des Iran-Kriegs gab es Befürchtungen, dass diesen Sommer nicht alle Flieger abheben würden, weil nicht genügend Kerosin da wäre durch die Sperrung der Straße von Hormus. Möglicherweise müssten dann auch Flüge in Europa gestrichen werden. So war zumindest die Sorge damals im Frühjahr. Wie sieht's jetzt in der Luftfahrt tatsächlich aus? Thorsten Weik aus der SWR Wirtschaftsredaktion hat dazu recherchiert. Was ist denn aus den befürchteten Flugausfällen geworden?
3: Die Sorgen haben sich bei uns nicht bewahrheitet, zumindest nicht für Urlauber aus Europa. Bei uns gab es bisher jederzeit genug Kerosin an den Flughäfen. Flüge mussten deswegen nicht ausfallen. Weltweit sieht die Situation allerdings etwas anders aus, vor allem in Asien, aber auch in anderen Ländern ist der Treibstoff knapper. Und das spüren vereinzelt auch deutsche Airlines. Die Lufthansa muss zum Beispiel aktuell auf dem Rückflug aus Namibia extra tanken, weil es vor Ort schlicht zu wenig Kerosin gibt, heißt es von der Lufthansa. Da ist von einem akuten Treibstoffmangel die Rede. Aber das ist die Ausnahme bei Flügen nach Deutschland. Unterm Strich gilt, für europäische Passagiere läuft der Flugverkehr weitgehend normal.
1: Woher kommt denn dann jetzt das Kerosin?
3: Deutschland stellt etwa zur Hälfte das benötigte Kerosin selbst her, also im Inland, in heimischen Raffinerien. Die haben zuletzt ihre Kapazitäten auch sogar leicht hochgefahren. Die andere Hälfte holen wir aus dem Ausland, vor allem aus der EU und aus den USA. Das teilt der Verband der Mineralölwirtschaft, Fuels und Energie auf SWR-Anfrage mit. Es gab schon auch Ausfälle aufgrund der Sperrung der Straße von Hormus, die wir aber gut abfedern konnten, weil wir beim Kerosin kaum vom Nahen Osten abhängig sind. Das Hauptproblem liegt woanders. Die fehlenden Lieferungen aus der Golfregion treffen vor allem Asien. Das sorgt für einen harten Wettbewerb um den verbleibenden Treibstoff auf dem Weltmarkt. Und das treibt dann am Ende auch die Preise bei uns.
1: Es gibt also keinen Mangel, aber Kerosin ist teurer geworden. Wie wirkt sich das auf die Flugpreise aus?
3: Der Treibstoff, der macht einen riesigen Anteil der Kosten einer Airline aus, oft über 20%. Ein höherer Kerosinpreis schlägt also sofort deutlich auf die Gesamtkosten durch. Ein bisschen was können die Fluggesellschaften auch selber abfedern, andere Kalkulationen. Aber sie geben das natürlich auch an die Passagiere weiter. Auswertungen des Datendienstleisters Cirium für das Handelsblatt zeigen, dass Flugtickets zuletzt spürbar teurer geworden sind. Wie stark, das hängt sehr von der Strecke ab, also Lang- oder Kurzstrecke.

0: Flüge und davon, ob man Economy oder Business fliegt. Economy-Tickets wurden mehr erhöht. Die gute Nachricht für Frühentschlossene, ja, wer schon vor Monaten gebucht hat oder Anfang des Jahres, der merkt davon erstmal nichts. Die höheren Preise treffen jetzt vor allem die, die erst vor kurzem Tickets gekauft haben oder jetzt Flüge buchen.
1: Informationen waren das von Thorsten Weick aus der SWR Wirtschaftsredaktion.
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1: In Bad Dürrheim im Schwarzwald steht gerade ein traditioneller hölzerner Beichtstuhl im Freien auf der Straße. Er hat drei Abteile und Vorhänge, wie das so zugehört zu einem Beichtstuhl, und auf einem Pappschild steht Beichtstuhl geöffnet. Seit Wochen sorgt er für Aufsehen und Fragen bei Bürgerinnen und Bürgern. SWR-Reporterin Jurina Stuber hat sich auf die Suche nach Antworten und dem Beichtstuhlbesitzer gemacht.
3: Also ich bin jetzt tatsächlich an dem Beichtstuhl angekommen. Es liegt auch eine Riesenplane drüber. Ich weiß jetzt nicht, ob man den Beichtstuhl vor dem Regen schützen wollte oder ob er heute vielleicht geschlossen hat. Ich denke, ich frage jetzt einfach mal hier bei den Anwohnerinnen und Anwohnern nach, ob die vielleicht mir mehr erzählen können. Ist Ihnen der Beichtstuhl da hinten schon aufgefallen?
4: Sofort.
3: Und was denken Sie, woher kommt er?
4: Eine gute Frage.
3: Okay, aber waren Sie da schon drin beichten?
4: Nein.
3: Ist aber tatsächlich geöffnet, steht dran.
4: Habe ich auch gesehen. Ist die Folie wieder weg wegen Regen? Mache ich dann, wenn der Regen die Folie wieder weg ist.
5: Aber das ist ein ganz normaler Schrank.
3: Das ist ein Beichtstuhl.
5: Okay, Entschuldigung.
3: Alles gut.
5: Aber für mich ist das ein ganz normaler Schrank.
3: Ja, man kann es sicher auch als Schrank benutzen.
5: Genau.
3: Na, ich glaube, so komme ich hier jetzt nicht weiter. Aber ein Anwohner hat mir hier gerade erzählt, dass der Beichtstuhl dem Schreiner Axel Buchner gehört, der im Haus dahinter wohnt. Und den werde ich jetzt einfach mal anrufen.
6: Buchner?
3: Hallo, ich bin gerade in Bad Dürrheim und habe den Beichtstuhl gesehen und habe dann ein bisschen rumgefragt und rausgefunden, dass der Ihnen gehört. Und da wollte ich mal fragen, wie kommt man zu so einem Beichtstuhl?
6: Das ist ganz einfach, ich bin Schreiner und dann haben wir in Enzinger praktisch, ja, das ist da bei Stuckach da unten, ja, da haben wir müssen den Beichtstuhl wegmachen und einen begehbaren, ja, also praktisch einen behindertengerechten Beichtstuhl machen. Und dann war der natürlich übrig, aber ich habe den zu Hause.
3: Ja, das habe ich gesehen.
6: Ich nehm den mit.
3: Und gab es da jetzt schon Rückmeldungen? Kamen da Leute, die sich da reingesetzt haben und gebeichtet haben?
6: Nein, bis jetzt noch nicht. Ich habe ja jetzt hingeschrieben, ja, dass der andauernd geöffnet ist, ja, und dass ich die Beichte abnehme. Da sage ich immer, ich stecke auch Watte in die Ohren, ich will gar nicht hören, was ihr mir sagt. Oder wenn jemand kommt zum Beichten, der kriegt ein Bier oder einen Schnaps oder ein Likör, egal. Aber das bringt keiner drauf an, bis jetzt mal noch nicht.
3: Na, vielleicht steht er ja noch eine Weile, vielleicht kommt das ja noch.
6: Ja, der wird schon ein paar Wochen stehen.
3: So, und damit ist das Geheimnis gelüftet. Der Schreiner Axel Buchner hat eigentlich nur aus Gag diesen Beichtstuhl dahingestellt, aber in ganz Bad Dürrheim sorgt er wohl für großes Aufsehen.
1: Also wenn Sie schon immer mal draußen beichten wollten, dann ab nach Bad Dürrheim im Schwarzwald. 7:45.
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1: Ja, ob wir für gutes Wetter gebetet haben, mal schauen. Im Südosten von Baden-Württemberg ist es heute regnerisch, sonst bleibt es erstmal trocken. Später gibt es dann Schauer und Gewitter. Die Höchstwerte liegen zwischen 17 und 27 Grad.
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1: Der Deutsche Städtetag schlägt vor, die Pflegeversicherung zu einer echten Vollversicherung zu machen. Verbandspräsident Jung sagte der Neuen Osnabrücker Zeitung, dann würden Menschen trotz jahrzehntelanger Arbeit keine Sozialleistungen wegen der Pflegekosten brauchen. Wirtschaftsverbände und Großkonzerne haben die Bundesregierung zu schnellen Reformen aufgefordert. In einem gemeinsamen Schreiben heißt es, angekündigte Vorhaben müssten schleunigst und ohne Abstriche umgesetzt werden. Der Landkreistag unterstützt die Pläne, den Unterhaltsvorschuss für 17- und 18-Jährige zu streichen. Die Initiative von Bundesfamilienministerin Prien weise in die richtige Richtung, sagte Hauptgeschäftsführer Ruge der Rheinischen Post.
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1: Egal ob daheim, beim Job oder im Urlaub, künstliche Intelligenz ist mittlerweile überall. KI-Systeme beantworten uns Fragen, sie schreiben für uns Texte, führen Gespräche oder entwickeln sogar Strategien. Und auch wenn wir gerade nicht unmittelbar mit ihnen zu tun haben, sind sie da. Sie verändern im Hintergrund mit einer nie dagewesenen Geschwindigkeit und Radikalität unsere Lebensweise, unser Sozialverhalten und unsere Gewohnheiten. Mit dieser Dynamik Schritt zu halten, das ist schwierig. Deswegen wollen wir uns in den kommenden Wochen Zeit für dieses Thema nehmen. Mit dem Philosophen Christoph Quarch wollen wir darüber nachdenken, was KI-Systeme mit uns machen und wie wir uns sinnvoll zu ihnen verhalten können.
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1: Herr Quarch, vor einigen Wochen ging durch die Medien, dass US-Tech-Konzerne im ersten Quartal 2026 rund 80.000 Jobs abgebaut haben. Und die haben das meistens mit Automatisierung durch KI begründet. Das Ganze ist nur die Spitze des Eisbergs. Weltweit und in fast allen Branchen verdrängt KI menschliche Arbeitskräfte. Sind wir also auf dem Weg, uns selbst abzuschaffen?
7: Naja, tatsächlich spricht vieles dafür. Ich meine, die Entwicklung der KI-Systeme ist nun wirklich atemberaubend. Also zum Beispiel, wenn ich mit Unternehmern oder Managern, jetzt egal aus welcher Branche rede, dann höre ich eigentlich jedes Mal von irgendwelchen neuen KI-Anwendungen, die allesamt schneller, besser und zuverlässiger arbeiten, als es halt menschliche Beschäftigte tun. Gerade erst habe ich jetzt mit dem Verlagsleiter gesprochen, der hat mir von seiner neuen Lektorats-App erzählt. Ergebnis? Wieder ein Beruf weniger. Also egal, ob jetzt Grafik, Übersetzung, Lektorat, Illustration, alles macht inzwischen die KI. Ja, selbst die Texte werden ja immer häufiger automatisch erstellt. Und das ist jetzt nur ein Bereich von vielen. Ich glaube, im Prinzip müssen alle, die irgendwie einen Computerarbeitsplatz haben, damit rechnen, dass die KI sie früher oder später ersetzen wird. Und zwar nicht, weil die KI besser wäre, ja, sondern weil sie genau die Kriterien erfüllt, die von unserer Ökonomie geltend gemacht werden. KI ist schneller, sie ist effizienter, produktiver und vor allen Dingen ist sie profitabler, nicht? Also das enorme Beschäftigungsproblem, das wir bekommen werden, ist gar nicht primär der KI geschuldet, sondern eben diesem ökonomischen Denken, ja, in dessen Dienste genommen worden ist.
1: Die Tech-Firmen betonen aber immer wieder, dass KI nicht nur alte Arbeitsplätze nimmt, sondern ja auch neue schafft und dass sie den Menschen Raum gibt für die Arbeiten, die sie wirklich zufrieden machen.
7: Ja, ich halte das für Augenwischerei. Also gerade die Kreativberufe sind ja massiv gefährdet. Ich meine, die KI malt Bilder, die komponiert Songs, die schreibt Gedichte. Ja, und zwar auf eine Art und Weise, dass man gar nicht mehr merkt, dass eine KI dahinter steckt. Oder auch der ganze Bereich, wo es um Verantwortung geht. Ja, die KI breitet sich in Führungsetagen aus, sowohl in der Politik als auch in Wirtschaft. Argentinien lässt jetzt inzwischen rein KI-geführte Unternehmen zu. Und wenn wir dann noch Robotik dazu nehmen, ja, dann ist klar, dass auch die anderen, sagen wir mal, eher physischen Arbeiten verschwinden werden. Lastwagenfahrer, Chirurgen, Gärtner oder auch Haushaltshilfen. Ja, da bleibt einfach nicht mehr viel, womit Menschen künftig Geld verdienen können oder worin sie sich einfach auch beweisen können. Ja, das Einzige, was uns dann noch bleibt, das ist eben genau das, was das ökonomische System von uns verlangt, nämlich konsumieren. Ja, am Ende werden wir dann alle zu Nutzern und Verbrauchern. Vielleicht bekommen wir dann irgendwie das bedingungslose Grundeinkommen, damit wir irgendwie am Leben bleiben. Aber geistig und seelisch, ja, werden die meisten Menschen schon vorher längst verkümmert sein. Also es ist wirklich nicht unwahrscheinlich, dass unsere Menschlichkeit auf der Strecke bleibt.
1: Manche Beobachter sprechen rund um die KI-Entwicklung auch von der vierten Kränkung des Menschen. Erst habe der Mensch schlucken müssen, dass die Erde nicht der Mittelpunkt des Universums ist. Dann habe Charles Darwin ihn gelernt, dass er nicht von Gott erschaffen wurde. Dann kam noch Sigmund Freud und habe ihm gezeigt, dass er nicht Herr im eigenen Haus ist. Und jetzt wird auch noch in Frage gestellt, dass der menschliche Geist einzigartig ist. Was halten Sie von dieser These?
7: Ja, ich würde hier nicht von Kränkungen, sondern von Herausforderungen sprechen. Also gerade die ersten drei Herausforderungen oder Entwicklungen, die haben ja dazu geführt, dass wir uns und die Welt heute tatsächlich besser verstehen können. Und ich glaube, genau dazu könnte und sollte vor allen Dingen auch die KI-Entwicklung führen, denn sie stellt ja auch unser Weltbild und unser Menschenbild in Frage. Und jetzt kommt es halt darauf an, die richtige Antwort zu finden. Also was sie in Frage stellt, ja, das ist ja unsere Annahme, dass nur unsere Rationalität uns Menschen wirklich adelt und zu Menschen macht. Ja, und dabei setzen wir aber unreflektiert voraus, dass menschliche Intelligenz eben genau das ist, was die KI scheinbar so viel besser kann. Also die von der KI simulierbare Intelligenz, die ist ja in Wahrheit aber nur ein Teilaspekt des menschlichen Geistes. Ja, eine Intelligenzform, die eigentlich erst im 17. Jahrhundert so prominent geworden ist, dass wir sie heute für die Intelligenz halten. Max Horkheimer, großer Philosoph, sprach hier von der instrumentellen Vernunft. Ein anderer, Max Weber, sprach von Zweckrationalität. Und das kann die KI wirklich besser. Aber für uns erwächst jetzt daraus die Aufgabe, eben die anderen Formen menschlicher Intelligenz zu entwickeln und zu stärken, die wir seit Jahrhunderten vernachlässigt haben.
1: An was denken Sie da genau? Also was wären das für Intelligenzformen, die wir wieder stärken müssten?
7: Also ich denke an sowas wie die emotionale Intelligenz oder auch kommunikative Intelligenz, sogar sowas wie spirituelle Intelligenz oder eben auch die hermeneutische Intelligenz. Das ist die Fähigkeit, Sinn zu verstehen oder auch Sinn zu stiften. Ja? Das hat alles in den früheren Zeiten viel mehr Aufmerksamkeit gefunden als heute und dem verdanken sich eigentlich die großen kulturellen Blütezeiten. Aber das liegt eben daran, dass wir in der Neuzeit diese Dimension von Geist, Seele und Gefühl total aus dem Blick verloren haben. Ja? Rationalität, das ist für uns nur noch berechnen, kalkulieren, kontrollieren und eben deswegen glauben wir, dass die KI rationaler ist als wir, aber das stimmt nicht. Ja? KI simuliert wirklich nur die Intelligenz, die bei den Herstellern gefragt ist. Ja? Das ist in den USA die ökonomische Rationalität, in China ist es die Fähigkeit der totalen Überwachung und wir in Europa, wir müssen dem etwas entgegensetzen, nämlich den europäischen Humanismus, also die Idee, dass Menschen eben keine Konsumenten sind, sondern dass wir soziale Wesen sind, ja? Die darauf angelegt sind, ein glückliches, ein schönes, ein lebendiges Leben zu führen und das ist die Herausforderung, die wir jetzt angehen müssen. Wir brauchen eine humane, eine europäische KI, die eben wirklich den Menschen dient und nicht einem Regime oder einem Unternehmen.
1: Der Philosoph und Autor Christoph Quarch. Kommenden Freitag reden wir mit ihm dann darüber, inwiefern KI eine Bedrohung, aber auch eine Chance für unsere Demokratie ist. 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Jetzt ist es gleich 7.53 Uhr.
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1: Mit Katharina Fortenbacher-Jahn.
8: Guten Morgen. Reicht das Gas für den Winter? Das wird diese Woche zunehmend intensiv diskutiert. Das Bundeswirtschaftsministerium setzt bisher auf die Marktkräfte, sieht die Branche, die Gashändler am Zug. Eine angespannte Marktlage mit hohen Preisen sei noch keine Versorgungskrise. Allerdings signalisiert das Ministerium in einem Papier auch, dass sich die Bundesregierung darauf vorbereitet, schnell und gezielt etwas zu tun, falls sich die Lage verschlechtert. Wie es im Moment in den Gasspeichern aussieht, berichtet Katrin Aue aus Berlin.
9: Es sei ein historischer Tiefstand. Noch nie seit Beginn der Aufzeichnungen 2011 seien die deutschen Gasspeicher Mitte August so gering befüllt gewesen wie in diesem Jahr, erklärt der Branchenverband Ines. Geschäftsführer Sebastian Heinermann sagte der dpa, der Füllstand liege bei 49%. Im vergangenen Jahr seien es zum gleichen Zeitpunkt 67% gewesen. Sollte der Winter extrem kalt werden, könne es zu einem Mangel kommen. In diesem Sommer sind die Gaspreise infolge des Iran-Kriegs ungewöhnlich hoch. Deshalb zögern Gashändler beim Einkauf für den Winter. Das ist die Ursache für die niedrigen Füllstände in den Speichern. Katrin Aue, Berlin.
8: Und an diesen Füllständen gibt es zunehmend Kritik. Der Chef der Bundesnetzagentur Müller hat im ZDF-Heute-Journal an die Gasfirmen appelliert, ihre Speicher zu füllen.
10: Wir haben noch 2, 2,5 Monate, in denen die Gashändler ihre Verantwortung gegenüber Stadtwerken, Kunden, Industrie gerecht werden können. Wir wollen gut 70% im Durchschnitt erreichen. Wir haben ja noch die Flüssiggasterminals. Wir haben Norwegen, Belgien, Holland, Frankreich. Also es gibt ja aus mehreren Quellen Gas zur Versorgung. Aber der Stand der Speicher ist nicht zufriedenstellend.
8: Der Städtetag fordert eine Vollversicherung für die Pflege. Das hat Städtetagspräsident Jung der Neuen Osnabrücker Zeitung gesagt. Es könne nicht sein, dass das Sozialamt zur Regelfinanzierung der Pflege werde. Aus unserer Nachrichtenredaktion Karl Spannenberger.
11: Menschen, die ihr Leben lang hart gearbeitet haben, sollten nicht wegen der Pflegekosten in die Sozialhilfe fallen. Der Städtetag will dafür den Eigenanteil von Heimbewohnern je nach Einkommen deckeln. Finanzieren sollen das nach Jungs Worten Bund, Länder und Kommunen gemeinsam. Als Grund für den Vorstoß nannte Jung die angespannte Finanzlage der Kommunen. Sie müssen bisher einspringen, wenn Senioren die Heimplätze nicht mehr selbst bezahlen können. Die Bundesregierung will die Pflegereform noch in diesem Jahr verabschieden.
8: Die deutsche Wirtschaft erhöht den Druck auf die Bundesregierung. Unternehmen und Verbände aus Bayern und Baden-Württemberg fordern schnelle Reformen und warnen vor weiteren Belastungen für Unternehmen. Doch nicht alle Unternehmer sehen den Staat in der Verantwortung. Florian Dötsch aus der SWR Wirtschaftsredaktion.
12: In einem gemeinsamen Schreiben verlangen sie angekündigte und im Koalitionsvertrag vereinbarte Reformen schleunigst und ohne irgendwelche Abstriche umzusetzen. Das berichtet die Mediengruppe Bayern. Unter den Unterzeichnern seien unter anderem Audi, BMW, Mercedes-Benz, Porsche, ZF Friedrichshafen und Siemens sowie Arbeitgeberverbände der Metall- und Elektroindustrie. Als Gründe nennen sie vor allem hohe Energiekosten und die schwierigen wirtschaftlichen Rahmenbedingungen. Die Verbände und Unternehmen fordern unter anderem, die Sozialabgaben nachhaltig zu senken. Teilweise liegt die Beitragsbelastung bei mehr als 42%. Einen anderen Ton schlägt der Chef von Siemens Healthineers an. Bernhard Montag spricht von einem, Zitat, Rumgenörgel vieler Wirtschaftsführer und sagt, Unternehmen dürfen nicht ständig hilfesuchend auf die Politik schauen. Deutschland sei schließlich keine Planwirtschaft. Aus der SWR Wirtschaftsredaktion Florian Dötsch.
8: Obstbauern aus Rheinland-Pfalz rechnen wegen Hitze und Trockenheit mit einer schlechteren Ernte. Die Sonneneinstrahlung und Wassermangel setzten dem Obst zu, zum Beispiel weil Früchte verbrennen, kleiner werden oder zu früh abfallen. Bei Kirschen lag der Ertrag in betroffenen Regionen nach Verbandsangaben bei 80% des langjährigen Schnitts. Bei anderen Obstsorten steht die Ernte erst noch an. Und damit zur Börse. Die Woche über hat der DAX Verluste gemacht. Was für den heutigen Handelstag jetzt zu erwarten ist, das hat Thomas Spindler aus unserer ARD-Finanzredaktion für uns im Blick.
13: Die anhaltenden Ölpreis- und Inflationssorgen bremsen den deutschen Leitindex aus. Hinzu kommt die wachsende globale Staatsverschuldung und steigende Anleiherenditen. Sie machen Kredite für Unternehmen, Staaten und Verbraucher immer teurer. Und vor allem das Abbezahlen der Schulden. Kapital, das in den Schuldendienst fließt, kann nicht sinnvoll investiert werden. Die Folge? Eine schwächelnde Konjunktur. Für den Aktienmarkt ist das keine leichte Situation. Die höhere Verzinsung für Rentenpapiere macht Anleihen zu einer renditeträchtigen Alternative. Gelder vom Aktienmarkt fließen ab. Positive Impulse sind Mangelware. Die Vorgaben der Wall Street sind schwach. Dow Jones und Co. fielen gestern zurück. Die Quartalszahlen des weltgrößten Einzelhändlers Walmart fielen enttäuschend aus. Die gestiegenen Benzinpreise hätten die Kunden dazu gezwungen, ihren Konsum einzuschränken, so das Unternehmen. Der private Konsum ist der wichtigste Motor für die US-Konjunktur. Die Anleger machen sich nun Sorgen über den Zustand der US-Wirtschaft. Diese Sorgen sind hierzulande gut bekannt. Der DAX dürfte kaum bewegt in den letzten Handelstag der Woche starten. Thomas Spindler, ARD-Finanzredaktion, Frankfurt.
8: Und das waren die Wirtschaftsnews, gleich eine Minute vor acht.
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1: Mit Andreas Fischer. Es hat Tradition, dass man bei Politikern nach 100 Tagen im Amt darauf schaut, was sie bis dahin schon alles erreicht haben. Wir haben das diese Woche hier im Programm auch mit Blick auf die neuen Landesregierungen in Baden-Württemberg und Rheinland-Pfalz gemacht. Aber sind diese 100 Tage wirklich der richtige Zeitpunkt für eine erste Zwischenbilanz? Sollten wir neuen Regierungen vielleicht etwas mehr Zeit geben, bevor wir sie bewerten? Das bespreche ich gleich in rund 7 Minuten mit einem Kommunikationswissenschaftler.
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1: Heute ist es im Süden und Osten Baden-Württembergs bedeckt und regnerisch. Ansonsten geht's erstmal trocken in den Tag. Ab dem Mittag ziehen dann auch im Rest von Baden-Württemberg und in Rheinland-Pfalz einzelne Schauer und Gewitter durch. Teilweise regnet es dann kräftig, auf den Straßen droht Aquaplaning und es kann Überflutungen geben. Die Höchstwerte liegen heute zwischen 17 Grad im Westerwald und 25 Grad im Breisgau. Morgen gibt es noch letzte Schauer oder Gewitter, dann bleibt es trocken und zeitweise scheint die Sonne bei maximal 25 Grad.
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14: Mit Alfred Schmidt, guten Morgen. Wirtschaftsverbände und Konzerne fordern die Bundesregierung zu raschen Reformen auf. Mehrere europäische Länder fordern von der israelischen Regierung, Siedlungspläne im Westjordanland zurückzunehmen. Der Brand im Hürtgenwald bei Aachen ist gelöscht. Das Wetter, heute vielfach bewölkt, die meiste Sonne in der Pfalz, in Nord- und Mittelbaden, später Schauer oder Gewitter bei maximal 25 Grad. Wirtschaftsverbände und Großkonzerne haben die Bundesregierungen in einem offenen Brief zu schnellen Reformen aufgefordert. Angekündigte Vorhaben müssten schleunigst und ohne irgendwelche Abstriche umgesetzt werden, so heißt es in dem Schreiben von Verbänden und Unternehmen aus Bayern und Baden-Württemberg, aus dem die Mediengruppe Bayern zitiert. Aus dem Hauptstadtstudio berichtet dazu Christina Nagel.
15: Dass sich Verbände und Unternehmen aus Bayern und Baden-Württemberg gerade jetzt zu Wort melden, dürfte einen Grund haben. In der kommenden Woche trifft sich das Kabinett zur Klausur, um den weiteren Regierungskurs abzustecken. Zuletzt hatte es wieder Diskussionen über die geplanten Reformen des Renten- und Steuersystems gegeben. Die Wirtschaftsvertreter fordern die Bundesregierung jetzt auf, die Reformen schnell anzugehen und umzusetzen, ohne weitere Abstriche. Unternehmen in Deutschland, heißt es in dem Schreiben, aus dem die Mediengruppe Bayern zitiert, stünden unter erheblichem Druck. wegen hoher Energiekosten, aber auch, weil die Beitragsbelastungen durch die Sozialversicherungen mit über 42% zu hoch seien. Es sei inakzeptabel, dass die Belastung trotz stabiler Beitragssätze immer weiter steige, weil die Beitragsbemessungsgrenzen angehoben würden. Reformen sind aus Sicht der Wirtschaftsvertreter entscheidend dafür, ob Unternehmen Standorte und damit auch Arbeitsplätze erhalten können.
14: Der Vorstandsvorsitzende des DAX-Konzerns Siemens Healthineers, Bernd Montag, hat die Anspruchshaltung vieler Wirtschaftsbosse gegenüber der Politik dagegen kritisiert. In einem dpa-Interview sprach er wörtlich von Rumgenörgel. Deutschland sei weder eine Planwirtschaft noch eine Staatswirtschaft, die alles regle und zur Seite räume. Für Wirtschaftswachstum sind nach Meinung des Managers die Unternehmen zuständig und nicht die Politik. Den ostdeutschen Flächenländern gehen laut einer Studie ohne Zuwanderung die Arbeitskräfte aus. Nach Berechnungen des arbeitgebernahen Instituts der deutschen Wirtschaft, IW Köln, sinkt die Zahl der Menschen im berufsfähigen Alter um mehr als 12%, bezogen auf die nächsten 8,5 Jahre, für den Fall, dass es keine Zuwanderung geben sollte. Dann sei auch die Versorgung mit Dienstleistungen in der Medizin, der Pflege und im Handwerk kaum zu erhalten, so die Studie. Die Bundesregierung rechnet trotz der aktuell nur etwa halbvollen Gasspeicher nicht mit Heizproblemen im Winter. Man nehme das ernst, es sei aber keine Mangellage zu erwarten, heißt es aus dem Wirtschaftsministerium. Der Chef der Bundesnetzagentur, Klaus Müller, appellierte im ZDF an die Versorger, ihre Speicher zu füllen. Die Gashändler hätten noch gut 2 Monate Zeit bis zu Beginn der Heizperiode und sie hätten der Behörde zugesagt, ihrer Verantwortung dabei gerecht zu werden. Die Bundesnetzagentur hält einen Füllstand der Gasspeicher von 70% für wünschenswert. Dies sei zwar ambitioniert, so der Vorsitzende Müller, aber es gäbe auch noch Flüssiggasterminals und auch aus Norwegen, Belgien oder Frankreich stehe noch Gas zum Verkauf. Mehrere europäische Länder haben die israelische Regierung aufgefordert, ein umstrittenes Siedlungsprojekt im Westjordanland aufzugeben. Deutschland, Frankreich, Großbritannien und Italien haben dies in einer gemeinsamen Erklärung formuliert. Aus Berlin, Dagmar Pepping.
16: Der Ton des gemeinsamen Statements ist ungewöhnlich scharf. Die Entscheidung der israelischen Regierung, Ausschreibungen für den Bau des Siedlungsprojektes zu veröffentlichen, ist inakzeptabel, heißt es in der gemeinsamen Erklärung, die von der Bundesregierung herausgegeben wurde. Das Siedlungsgebiet würde die Aussichten auf eine Zwei-Staaten-Lösung untergraben, indem das Westjordanland geteilt und die Einheit der palästinensischen Gebiete beschädigt werde. Die 4 europäischen Länder fordern die Regierung Israels, Zitat, nachdrücklich dazu auf, die Pläne unverzüglich zurückzunehmen und die Ausweitung der Siedlungen im Westjordanland zu beenden. Durch diese rücke nicht nur eine Friedenslösung in weitere Ferne, auch Israels internationales Ansehen werde weiter beschädigt, heißt es. Darüber hinaus schicken die Bundesregierung und ihre 3 europäischen Partner eine Warnung an Wirtschaftsunternehmen. Diese sollten nicht erwägen, sich auf Bauausschreibungen zu bewerben. Das israelische Bauministerium hatte am Dienstag eine Ausschreibung für den Bau von mehr als 1.200 Wohneinheiten veröffentlicht. Bundeskanzler Merz hatte das Vorhaben bereits am Mittwoch deutlich kritisiert.
14: Der bislang größte Waldbrand dieses Sommers in Deutschland im Hürtgenwald im Kreis Düren ist vollständig gelöscht. An allen offenen Feuern und auch an sämtlichen Glutnestern seien die Löscharbeiten erfolgreich beendet, teilte die Feuerwehr am Abend mit. Aus der Nachrichtenredaktion Daniel Schwingeneuer.
17: Rund eine Woche kämpften die Einsatzkräfte und Freiwilligen gegen die Flammen, die sich schnell ausbreiteten. Zeitweise waren mehr als 1800 Einsatzkräfte vor Ort. Die Löscharbeiten wurden auch durch die Munitionsbelastung des Geländes aus dem Zweiten Weltkrieg erschwert. Viele Bereiche konnten nicht direkt betreten werden. Stattdessen kamen unter anderem Löschhubschrauber zum Einsatz. Ein Ortsteil der Gemeinde Hürtgenwald musste zeitweise aus Sicherheitsgründen evakuiert werden. Das Feuer hatte sich bis auf 15 Meter an die Ortschaft angenähert. Inzwischen sind alle Bewohner zurück in ihren Häusern.
14: Wer am Wochenende über die A61 fahren will, muss mit Umwegen rechnen. Ab heute Abend 21 Uhr bis Montag früh 5 Uhr ist die Autobahn zwischen den Anschlussstellen Koblenz-Waldesch und Emmelshausen in beiden Richtungen voll gesperrt. Grund dafür ist der teilweise Abriss einer Eisenbahnbrücke bei Boppard. Auch die angrenzende Bahnstrecke und ein Wanderweg sind von den Arbeiten betroffen. Fußball-Bundesligist SC Freiburg hat das Hinspiel in der Qualifikation zur Conference League gewonnen. Die Breisgauer siegten im schottischen Motherwell mit 3:1. Das Rückspiel in Freiburg ist am kommenden Donnerstag. Und das waren die Nachrichten.
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1: Mit Andreas Fischer am Freitagmorgen. 100 Tage ist Baden-Württembergs neue Landesregierung jetzt im Amt. Zeit für uns, eine erste Bilanz zu ziehen. So oder so ähnlich haben Sie das in diesen Tagen sicherlich oft gehört, auch hier bei uns im Programm. Aber warum eigentlich? Wir wollen heute mal diesen Reflex hinterfragen, dass wir Medien, die Opposition und auch die Regierung selbst sich immer auf diese 100 Tage stürzen. Und zwar mit jemandem, der sich mit politischer Kommunikation auskennt. Frank Brettschneider ist Kommunikationswissenschaftler an der Uni Hohenheim. Herr Brettschneider, warum sind denn diese 100-Tage-Bilanzen gerade auch für uns Journalisten so attraktiv?
18: Weil sie gut planbar sind zeitlich. Man weiß, wann die 100 Tage rum sind. Und 100, das ist eine runde Zahl. So wie man seinen 60. Geburtstag häufiger feiert und anders als den 58. gucken auf die 100 Tage statt auf 98. Aber so eine Art erste Zwischenbilanz. Wie war der Start einer Regierung? Und das hat sich mehr oder weniger als Symbol etabliert. Und die Parteien machen mit und die Regierung selbst auch. Die hebt ihre Erfolge vor aus ihrer Sicht. Die Opposition kritisiert es, die Regierung nicht genug getan hat. Also das können wir eigentlich jedes Mal bei einer Regierungsbildung beobachten.
1: Sie sagen schon, das, was dann gesagt wird zu diesen 100 Tagen, ist relativ erwartbar. Was bringen uns solche Bilanzen dann überhaupt?
18: Ja, es ist ereignisunabhängig eine Möglichkeit, mal einen Blick zu werfen. Darauf sind tatsächlich Prioritäten erkennbar. Nehmen wir unsere Landesregierung, da können wir sagen, okay, haben die jetzt bei Entbürokratisierung was schon vorangebracht, noch nicht vollendet. Dafür sind 100 Tage viel zu kurz. Politische Ergebnis, die brauchen ihre Zeit. Der Landtag muss ja auch noch zustimmen. Da kann die Regierung nicht alles machen, aber wurden Prioritäten richtig gesetzt? Dann guckt man drauf, wie hat sich das Personal zurechtgeruckelt. Bei denjenigen, die vorher schon im Amt waren, da ist es weniger spannend. Da weiß man ja schon, wie die sich verhalten. Bei den Neueren wird genauer hingeguckt. Wie gehen die jetzt ihr Amt an? Und dann wird auch geschaut, gab es da die eine oder andere Panne oder Auseinandersetzung oder war es geräuschlos? Und dafür ist so ein erstes Innehalten und mal gucken ganz okay, aber mehr auch nicht.
1: Sie haben es ja gerade schon gesagt, manche politischen Vorhaben brauchen einfach länger, bis ein Gesetz in Deutschland in Kraft tritt, sind ja viele Schritte nötig. Und das ist ja auch gut, dass in einer Demokratie erstmal diskutiert wird und nichts einfach per Dekret erlassen wird. Befeuern wir mit so frühen Bilanzen also auch vielleicht, dass die Wähler eher enttäuscht sind von der Politik?
18: Na, da würde ich sagen, das geht eher von der Politik selbst aus. Wenn vor der Wahl sehr, sehr hohe Erwartungen geweckt werden und die werden dann nach der Wahl nicht erfüllt oder wieder abgeräumt, ich denke jetzt an die Bundesregierung, dann entsteht Enttäuschung. Allerdings würde ich nicht sagen, dass jetzt dadurch tatsächlich sowas wie Politikverdrossenheit befeuert wird. Was ganz gut ist, ist ein präziser Blick auf einzelne Vorhaben. Und da sieht man ganz schön, bei einer Regierung, die ihre Arbeit fortsetzt, wie in Baden-Württemberg, da fängt man ja auch nicht komplett bei Null an, sondern knüpft an das an, was es in der letzten Regierung auch schon gegeben hat. Weinbauinitiative ist eine schöne Strategie. Da, ein Beispiel dafür, wo man sieht, da hat die letzte Regierung schon versucht, Winzer zu fördern und jetzt wird das schnell weitergeführt. Da kann man schnell weiterführen, weil im Parlament schon die entsprechenden Debatten stattgefunden haben. In anderen Punkten, da ist das nicht so, da muss man neu ansetzen. Diese 100 Tage, glaube ich, die sind sogar noch recht großzügig. Also wenn Sie jetzt in der Berichterstattung Bilanz ziehen, dann sind 100 Tage eine ganz schön lange Zeit. In Social Media geht das schneller. Da ist schon nach 2 Tagen häufig ein Urteil gefällt. Ein Politiker, eine Politikerin begeht irgendeinen Fehler aus Sicht einer Person, dann wird gleich draufgehauen. Also diese 100 Tage Schonfrist, die das ja auch mal bedeutete, die gibt es schon lange nicht mehr.
1: Aber das heißt, sollten wir uns insgesamt wieder mehr Zeit nehmen und auch den Politikern mehr Zeit geben? Beziehungsweise, Sie haben es ja auch gerade schon angesprochen, manche, wie zum Beispiel Bundeskanzler Friedrich Merz, versprechen ja auch ganz viel in ganz kurzer Zeit. Also sollte man auf beiden Seiten diese Zeiträume mal wieder ein bisschen gelassener sehen?
18: Da wäre ich sehr dafür, ja, da entspannt heranzugehen, nicht zu sagen, das ist jetzt egal, wie schnell etwas umgesetzt wird, aber diese Zeit schon auch zu geben. Und das ist eine Frage, wie gucken da die klassischen Massenmedien drauf? Ist eine Frage, was erwarten wir als Bürgerinnen und Bürger von den Politikern? Sind das auch keine Supermänner, die innerhalb von 2 Tagen alles richten? Und dann aber auch die Politiker selbst, die eine Erwartungshaltung produzieren oder eben nicht produzieren. Politik braucht teilweise seine Zeit und die konzentriert einzusetzen, Schwerpunkte zu setzen und die dann auch ernsthaft anzugehen. Da sollten wir drauf gucken und nicht so sehr auf einzelne Tage und ob da jetzt was schon verwirklicht wurde oder nicht.
19: Was ja auch noch ganz beliebt ist, ist dann bei so einer Bilanz Politikern ein Schulzeugnis und Noten auszustellen. Macht das aus Ihrer Sicht Sinn oder ist es auch zu vereinfachend?
18: Ja, das ist Quatsch. Also da würde ich sagen, das macht überhaupt keinen Sinn. Bin kein großer Freund vom Verteilen von Schulnoten, nach welchen Kriterien dann. Und das sehen wir ja, je nachdem, ob der Lehrer, die Lehrerin in Anführungszeichen von der Regierung oder der Opposition kommt, fallen diese Schulnoten sehr, sehr unterschiedlich aus. Eine objektive Bewertung der Arbeit von einzelnen Ministerinnen oder Ministern, finde ich, das kann man mal nach 2 Jahren machen und sich das dann anschauen, aber anhand von Fakten und nicht anhand von ersten Eindrücken.
19: Schulnoten für Politiker nach 100 Tagen im Amt sind Quatsch, findet Frank Brettschneider. Er ist Professor für Kommunikationswissenschaft an der Uni Hohenheim.
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19: Keine bezahlbare Wohnung zu finden, das ist eins der Themen, das die Menschen bundesweit mit am meisten umtreibt. Das gilt natürlich auch in Rheinland-Pfalz. In Trier hat sich zum Beispiel die Zahl der bezahlbaren Wohnungen seit 2010 fast halbiert, sagt die Stadt. Dazu kommt, dass die Mieten ja generell gestiegen sind. Es gibt aber auch positive Beispiele. Lokale Wohnungsbauunternehmen, die Stadtwerke und die Caritas haben sich in Trier für ein Projekt zusammengeschlossen, mit dem sie bezahlbaren Wohnraum schaffen wollen. SWR-Reporterin Alicia Tedesco aus unserem Regionalstudio in Trier. Was muss man sich darunter vorstellen?
20: Ja, das ist ein Projekt, bei dem am Ende rund 130 Wohnungen entstehen sollen. Die sind komplett von Land und Bund gefördert und darum sind die Mieten eben relativ günstig. Die Bauzeit, die war teilweise auch sehr schnell und hat knapp ein Jahr gedauert. Der Grund dafür ist, dass die Unternehmen teilweise seriell gebaut haben, also die hatten fertige Bauteile, unter anderem Wände und voll ausgestattete Bäder, die eben fertig produziert, angeliefert wurden und dann nur noch eingebaut werden mussten. Und das spart eben Geld und Zeit.
19: Günstige Mieten, kurze Bauzeiten, das klingt schon mal gut. Aber wer kann da dann konkret einziehen?
20: Einziehen können Menschen, die wenig verdienen. Sibylle Jeschonik, die ist im Vorstand von der Wohnungsbau und Treuhand AG und die sind eben auch an dem Projekt beteiligt. Sie hat zusammengefasst, für wen die Wohnungen sind.
21: Die Wohnungen sind allesamt für Menschen, die einen Wohnberechtigungsschein bekommen. Das heißt, die müssen unter bestimmten Einkommensgrenzen liegen. Aus unserer Erfahrung wissen wir, das sind Menschen in ganz normalen Berufen, aber natürlich auch Leute, denen es gerade nicht so gut geht. Rentner natürlich viele auch, aber auch der ein oder andere Arbeitslose. Die alle haben einen Anspruch.
20: Den Schein, den mussten die Mieterinnen und Mieter bei der Stadt Trier beantragen. Danach gab es dann die Zusage und sie konnten rein in die Wohnung.
19: Das heißt, es sind also schon die ersten Mieterinnen und Mieter dort eingezogen?
20: Ja, tatsächlich schon. Ich war auch schon vor Ort und konnte da mit vielen sprechen. Die sind überwiegend total happy, endlich eine neue Wohnung gefunden zu haben und vor allem auch, dass die Zusagen so schnell kamen. Zum Beispiel Manfred Staudt, der ist Mitte Juli eingezogen und sein erster Eindruck von der Wohnung ist der hier.
22: Ist ziemlich warm hier drin, ohne Heizung. Jetzt war natürlich auch der Sommer, das Wetter war das extrem. Die großen Fenster, die knallen die Hitze extra rein. Aber sonst bin ich eigentlich zufrieden. Ich schmecke auch nicht.
20: Wohnraum West kann also tatsächlich eine Lösung für die Wohnungsnot hier in Trier sein. Die Mieterinnen und Mieter sagen, dass es solche Projekte gerne öfter geben kann und auch geben muss.
19: SWR-Reporterin Alicia Tedesco über ein Bauprojekt in Trier. Da gibt es Wohnungen, die speziell für Menschen mit geringem Einkommen vorgesehen sind. Neue Wohnungen sollen auch in Ludwigshafen gebaut werden, um den Wohnraummangel zu entschärfen. Die städtische Wohnungsbaugesellschaft GAG hat erklärt, dass sie neue Projekte umsetzen will. SWR-Reporterin Jessica Zichy berichtet.
23: In Ludwigshafen-Gartenstadt sollen ganz neue Wohnungen entstehen. Die GAG hat dort bereits alte Wohnungen abgerissen. Auch in Oggersheim wird neuer Wohnraum geschaffen. Dort gibt es dann 4 Mehrfamilienhäusern mit insgesamt 64 Mietwohnungen. Ende des Jahres sollen dort bereits die ersten Mieter einziehen können. Ganze 2 Straßenzüge in Ludwigshafen-Oggersheim mit GAG-Häusern sollen komplett erneuert werden. Dafür plant die GAG rund 110 Millionen Euro zu investieren.
19: Informationen von SWR-Reporterin Jessica Zichy. 7:45 ist es jetzt.
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19: Im Südosten von Baden-Württemberg ist es heute regnerisch. Ansonsten bleibt es erstmal noch trocken. Später ab dem Mittag gibt es dann überall Schauer und Gewitter. Die Temperaturen steigen heute auf maximal 17 Grad im Westerwald und 25 Grad im Breisgau. Morgen gibt es dann noch letzte Schauer oder Gewitter. Dann bleibt es trocken und zeitweise scheint die Sonne, ebenfalls bei maximal 25 Grad.
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19: Mehrere Wirtschaftsverbände und große Konzerne haben die Bundesregierung in einem offenen Brief zu schnellen Reformen aufgefordert. Die Unternehmen in Deutschland stünden unter erheblichem Druck, zitiert die Mediengruppe Bayern aus dem Schreiben. Deshalb entscheide jetzt die konkrete Ausgestaltung sozial- und wirtschaftspolitischer Rahmenbedingungen darüber, ob die Firmen wettbewerbsfähig bleiben, Jobs erhalten und an den Standorten investieren könnten. Die Pflegeversicherung in Deutschland sollte eine Vollversicherung werden, das schlägt der Deutsche Städtetag vor. Damit sollen Menschen, die ihr Leben lang gearbeitet haben, nicht wegen der Pflegekosten in die Sozialhilfe fallen, sagte Städtetagspräsident Burkhard Jung der Neuen Osnabrücker Zeitung. Die Bundesnetzagentur hat die Energieversorger aufgerufen, jetzt ihre Gasspeicher zu füllen. Hintergrund sind Befürchtungen unter anderem von Verbraucherschützern, dass es im Winter zu Engpässen und steigenden Preisen kommen könnte. Das Trinkwasser in Baden-Württemberg hat sich dieses Jahr stärker verteuert als die übrigen Verbraucherpreise. Das hat das Statistische Landesamt mitgeteilt. Die Auswirkungen der Dürre im Sommer seien dabei noch nicht mit eingerechnet.
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19: In Russland ist die liberale Antikriegspartei Jabloko, zu Deutsch Apfel, von der Parlamentswahl im September ausgeschlossen worden. Der stellvertretende Vorsitzende der Partei wurde zu 11 Jahren und einem Monat Straflager verurteilt. Lev Schlossberg habe die Streitkräfte des Landes verunglimpft und Falschnachrichten verbreitet. Jetzt hat sich Jabloko-Chef Nikolai Rybakow im Gespräch mit der ARD dazu geäußert. Björn Blaschke berichtet.
0: Der Anstecker am Revers zeigt eine weiße Taube. So trat er vors Gericht. Und mit diesem Friedenssymbol auch kommt er zum ARD-Interview in Moskau. Nikolai Rybakow, Vorsitzender von Jabloko. Die Partei darf nicht an der Duma-Wahl kommenden Monat teilnehmen. Das hatte der oberste Gerichtshof in Moskau vor einigen Tagen entschieden. Kurz darauf bestätigte die Berufungskammer das Urteil. Wie wirkt das auf Rybakow nach? Einerseits ist heute ein ganz normaler Tag und wir leben in Freiheit in Moskau. Andererseits erhalte ich jeden Morgen Nachrichten, dass Menschen ums Leben gekommen sind. Und ich denke selbstverständlich darüber nach, was mit meinem Stellvertreter Lev Schlossberg in Pskow passiert ist. 11 Jahre Haft, weil er sich für Frieden einsetzt. Ich fühle mich wie ein Mensch, um den herum so vieles passiert. Die Jabloko-Partei habe sich zahlreicher Gesetzesverstöße schuldig gemacht, darunter Urheberrechtsverletzungen, Unterstützung aus dem Westen und undurchsichtige Finanzierung, so das Urteil des obersten Gerichtshofes. Und deshalb darf Jabloko nicht an der Duma-Wahl teilnehmen. Es geht nicht nur darum, was das für Russland bedeutet, sondern für die ganze Welt. Wir wollen nicht an der Wahl teilnehmen, um Abgeordnete in der Staatsduma zu haben, sondern damit Frieden herrscht und der Tod von Menschen gestoppt wird. Jabloko ist in Russland die einzige Partei, die offen Russlands Krieg gegen die Ukraine ablehnt und damit auch die Politik von Kreml-Chef Wladimir Putin. Klar, dass das Urteil gegen Jabloko weithin als politisch gesehen wird. Das ist ein Gerichtsurteil gegen eine Partei, die sich für den Frieden einsetzt. Aber das geben unsere Gegner ja auch ganz offen zu. Deshalb, ja, ist es ausschließlich eine politische Entscheidung, dass auf dem Stimmzettel nur gleichartige Parteien stehen dürfen, die sich alle für dasselbe einsetzen. Unterkriegen lassen will sich Rybakow durch das Urteil nicht. Ein Versprechen, das der Jabloko-Vorsitzende gibt. Und er gibt noch ein zweites. Dass ich in Russland bleiben und alles in meiner Macht Stehende tun werde, damit Russland ein Ort ist, an dem die Menschen ohne Angst leben können. Und ich bin Teil davon. Denn ich trenne mein Schicksal nicht von dem unseres Landes. Das sagt Rybakow über sein Leben. Der Partei könnte nun aber noch mehr drohen als der Ausschluss von der Duma-Wahl. Ein Gericht könnte die Partei zu einer extremistischen Organisation erklären und sie damit in der Konsequenz verbieten. In Russland verstehen wir, dass Entscheidungen getroffen werden können, die nicht auf Gesetz und Recht beruhen. Aber wir tun alles, um nicht gegen Gesetze zu verstoßen. Und in Bezug auf uns müssen umgekehrt auch die Gesetze gelten, die unsere Arbeit in Russland schützen. Wie es in der Praxis weitergehen wird, werden wir sehen.
19: Der Chef der russischen Oppositionspartei Jabloko, Rybakov. Dass sich der russische Machthaber Wladimir Putin nicht an Gesetze hält, bekommen nicht nur seine politischen Gegner im eigenen Land zu spüren, sondern weltweit alle, die Putin als Gegner betrachtet. In Europa ist der Angriffskrieg gegen die Ukraine das beste Beispiel dafür. Auch Polen fühlt sich aktuell bedroht und baut deshalb seine Grenze zur russischen Exklave Kaliningrad massiv aus. Seit Ende Juni unterstützen deutsche Pioniere die polnische Armee dabei im Rahmen des Sicherheitsprogramms Eastern Shield. Unsere Korrespondentin Paulina Milling hatte die Möglichkeit, sich die Arbeiten vor Ort anzuschauen.
3: Nordosten Polens, militärisches Sperrgebiet, wenige Meter vor der Grenze zu Russland. Hinter einem Stacheldrahtzaun ist schon die Exklave Kaliningrad, russisches Territorium. Die gesamte Grenze ist mehr als 230 Kilometer lang. Polen will sie auf dem Land absichern mit einem Schutzwall, mit der Tarczewschut, zu Deutsch Ostschild. Adrian Chodorowski ist Oberleutnant des polnischen Militärs und vor Ort im Einsatz. Wir bauen hier Befestigungsanlagen. Der potenzielle Gegner blickt dann auf einen Panzergraben. Dahinter kommt die erste Reihe der Stahlbetonigel. Dann folgt eine freie Fläche für Minen. Und danach gibt es noch eine zweite Reihe aus Panzerigeln. Die Bauarbeiten werden abgeschirmt, kein Einblick für Zivilisten. Unter Aufsicht der Streitkräfte dürfen die Medien sich nur wenige Stunden umschauen. Vor Ort packen auch deutsche Pioniere mit an, seit Ende Juni. Inzwischen sind es 40 Soldatinnen und Soldaten. Polnische und deutsche Pioniere legen Abwehrgräben an, platzieren tonnenschwere Panzerigel. Man arbeite Hand in Hand, erzählt Leutnant Amy.
4: Die größte Motivation auf jeden Fall hier ist die Zusammenarbeit zwischen den Polen und den deutschen Kräften, um hier halt einfach eine Kameradschaft zu schaffen.
3: Polen und Deutschland streben eine engere Zusammenarbeit in der Verteidigung an. Das haben beide Länder mit einem Abkommen besiegelt. Der polnische und der deutsche Verteidigungsminister hatten es im Juni in Warschau unterzeichnet. Darin geht es explizit auch darum, die Abschreckung an der NATO-Ostflanke auszubauen, gemeinsam als strategische Partner. Schon knapp 2 Wochen nach dem Unterzeichnungstermin kamen erste deutsche Pioniere an der Baustelle des Ostschilds an.
5: Ich habe mich freiwillig dafür gemeldet. Das ist eine Sache, die gehen uns alle irgendwo an,
3: sagt Hauptfeldwebel Jakob. Denn die Befestigungsanlage schützt nicht nur die Grenze Polens, es ist zugleich auch die NATO-Außengrenze. General Stanisław Czosnek. Der Ostschild ist nicht nur ein polnisches Projekt. Er ist Teil einer umfassenderen, regionalen Verteidigungsarchitektur der Allianz. Der Ostschild steht in direktem Zusammenhang mit der Baltic Defense Line. Wir arbeiten mit den baltischen Staaten, mit Finnland und Schweden, also auch mit den skandinavischen Ländern zusammen. Polen baut seit Jahren sein Militär aus. Das Land investiert inzwischen 4,8% des Bruttoinlandsproduktes in die Verteidigung. Seine Streitkräfte zählen inzwischen 220.000 Männer und Frauen. Die Zahl soll auf 500.000 steigen, darunter aktive Militärs und Reservisten. Der Ostschild ist ein wichtiges Projekt im Bereich der Verteidigung. Der Schutzwall soll bei einem möglichen Angriffsfall feindliche Truppen aufhalten. Generalmajor Thilo Mädler leitet den Stab des EU- und NATO-Einsatzes.
6: Je besser wir vorbereitet sind, uns zu verteidigen, desto geringer ist die Wahrscheinlichkeit, dass Russland sich auf irgendwelche militärischen Abenteuer einlässt. Und das ist die Nachricht dieses Tages. Wir stehen bereit, für unsere Freiheit, für unsere Demokratie zu kämpfen.
3: Neben der Grenze zu Russland soll der Ostschild auch entlang der belarussischen Grenze entstehen. Die Bauarbeiten sollen bis 2028 andauern.
19: Paulina Milling hat aus Polen berichtet. 8:25 Uhr.
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19: mit Kerstin Eichhorn.
7: Schönen guten Morgen. Der SC Freiburg, der steht mit einem Bein in der nächsten Runde der Conference League. Die Breisgauer, die gewannen das Hinspiel in den Playoffs beim FC Motherwell in Schottland mit 3:1. Mann des Abends war der zweifache Torschütze Matthias Ginter. Allerdings leistete sich Freiburg zuvor einen kapitalen Fehlstart. Markus Kastanis.
9: Bereits nach 69 Sekunden trafen die Gastgeber zum 0:1 aus SC-Sicht. Danach übernahmen die Breisgauer allerdings die Kontrolle. Matthias Ginter sorgte mit einem Kopfball nach 28 Minuten für den Ausgleich. Nach dem Seitenwechsel entschied Schiedsrichter Petrescu nach einem Ziehen an Yannick Engelhardt auf Strafstoß und Platzverweis für Motherwell-Verteidiger Moorman. Den fälligen Elfmeter verwandelte erneut Ginter in der 65. Minute. Den Schlusspunkt setzte der eingewechselte Neuzugang Keske Goto per Kopfball in der Nachspielzeit.
7: Freiburgs Neuzugang Yannick Engelhardt, der hatte viel Spaß an dieser stimmungsvollen Partie gestern Abend in Schottland.
10: Die Atmosphäre war schon cool, gerade am Anfang. Natürlich bekommst du dann das Gegentor, was dir nicht hilft, aber ich glaube, wir haben es gut abgeschüttelt, haben dann unser Spiel aufgezogen. Die Schotten, die haben leidenschaftlich verteidigt. Mit der roten Karte hatten wir dann noch mehr Ballbesitz und ich glaube, eine gute Ausgangslage für nächste Woche.
7: Das Rückspiel gegen Motherwell ist nächsten Donnerstag in Freiburg. Die Partie wird dann ab 18.30 Uhr live im SWR-Fernsehen Baden-Württemberg übertragen. Heute Abend geht's im Fußball bereits mit der ersten Runde im DFB-Pokal weiter. Mit dabei sind auch vier Teams aus dem Südwesten. Der SV Waldhof empfängt Kaiserslautern. Der KSC spielt bei Preußen Münster, beide Partien ab 18 Uhr. Der VfB Stuttgart, der muss um 20.45 Uhr bei Hansa Rostock antreten. Alle Infos vor dem DFB-Pokal gibt's bei uns im Netz auf swr.de/sport. Die deutschen Springreiter mit dem Mannheimer Richard Vogel im Team, die könnten sich heute Abend bei der Reit-WM in Aachen nach 16 Jahren wieder den Titeltraum erfüllen. Jan Wochner hat die Infos dazu.
11: In Aachen liegt die deutsche Equipe vor dem Finale in der Mannschaftswertung auf Platz 1. Die Leistungen der deutschen Reiter gestern und vorgestern waren stark. Markus Ening, Sophie Hinners, Daniel Deusser und Richard Vogel gehen mit einem leichten Vorsprung vor den USA in den letzten Tag. Vor allem Sophie Hinners begeisterte bislang auf ihrem Hengst Sinclair und liegt auch als Zweite der Einzelwertung auf Medaillenkurs. Das Setting im größten Reitstadion der Welt wird heute Abend in jedem Fall herausragend sein. Die Entscheidung fällt unter Flutlicht vor ausverkauftem Haus mit mehr als 40.000 Zuschauern.
7: Der Franzose Louis Barré gewann die erste Etappe der Deutschlandtour nach Schwäbisch Hall. Bester Deutscher war Maximilian Schachmann auf Platz 10. Heute geht es auf dem zweiten Teilstück quer durch den Südwesten weiter. Und zwar von Schwäbisch Hall in Baden-Württemberg über 197 Kilometer nach Offenbach an der Queich in Rheinland-Pfalz. Das war der Sport, 8.28 Uhr.
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19: Wir sehen sie im Alltag nicht, aber über unseren Köpfen kreisen tausende kleine Satelliten um die Erde. Sie sorgen unter anderem dafür, dass wir mit dem Auto den richtigen Weg finden. Doch je mehr Satelliten im All sind, umso mehr davon werden auch immer wieder in der Atmosphäre verglühen, wenn ihre Lebensdauer erreicht ist. Ein Stuttgarter Forscherteam will sich jetzt genauer anschauen, was mit diesem Weltraumschrott dann passiert, mit einer spektakulären Mission in der Südsee. Wie die aussieht und was sich die Forscher davon erhoffen, hören Sie gleich in rund 5 Minuten nach den Nachrichten. Mein Name ist Andreas Fischer.
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19: Heute ist es im Süden und Osten Baden-Württembergs erstmal bedeckt und regnerisch. Ansonsten geht es zunächst noch trocken in den Tag. Ab den Mittagsstunden ziehen dann auch im Rest von Baden-Württemberg und in Rheinland-Pfalz einzelne Schauer und Gewitter durch. Teilweise regnet es da kräftig. Auf den Straßen droht dann Aquaplaning und es kann Überflutungen geben. Die Höchstwerte liegen heute zwischen 17 Grad in der Vulkaneifel und im Westerwald und 25 Grad am Oberrhein. Morgen gibt's noch letzte Schauer oder Gewitter, dann bleibt's trocken und zeitweise scheint die Sonne bei maximal 25 Grad. Am Sonntag und am Montag wird's dann recht sonnig und dabei allmählich auch wieder wärmer. Im Moment ist es in Trier bedeckt bei 14 Grad, in Laa bedeckt bei 16 Grad, in Idar-Oberstein bewölkt bei 13 Grad und in Mühlacker bedeckt bei 15 Grad.
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19: Um 8.30 Uhr.
14: Mit Alfred Schmidt, guten Morgen. Wirtschaftsverbände und Großkonzerne in Deutschland haben die Bundesregierung in einem gemeinsamen Schreiben zu schnellen Reformen aufgefordert. Angekündigte Vorhaben müssten schleunigst und ohne irgendwelche Abstriche umgesetzt werden, heißt es in dem Brief von Verbänden und Unternehmen aus Bayern und Baden-Württemberg, aus dem die Mediengruppe Bayern zitiert. Aus dem Hauptstadtstudio dazu Christina Nagel.
8: Dass sich Verbände und Unternehmen aus Bayern und Baden-Württemberg gerade jetzt zu Wort melden, dürfte einen Grund haben. In der kommenden Woche trifft sich das Kabinett zur Klausur, um den weiteren Regierungskurs abzustecken. Zuletzt hatte es wieder Diskussionen über die geplanten Reformen des Renten- und Steuersystems gegeben. Die Wirtschaftsvertreter fordern die Bundesregierung jetzt auf, die Reformen schnell anzugehen und umzusetzen, ohne weitere Abstriche. Unternehmen in Deutschland, heißt es in dem Schreiben, aus dem die Mediengruppe Bayern zitiert, stünden unter erheblichem Druck. Wegen hoher Energiekosten, aber auch, weil die Beitragsbelastungen durch die Sozialversicherungen mit über 42% zu hoch seien. Es sei inakzeptabel, dass die Belastung trotz stabiler Beitragssätze immer weiter steige, weil die Beitragsbemessungsgrenzen angehoben würden. Reformen sind aus Sicht der Wirtschaftsvertreter entscheidend dafür, ob Unternehmen Standorte und damit auch Arbeitsplätze erhalten können.
14: Der Vorstandsvorsitzende des DAX-Konzerns Siemens Healthineers, Bernd Montag, hat die Anspruchshaltung vieler Wirtschaftsbosse gegenüber der Politik dagegen kritisiert. In einem Interview mit der dpa sprach er von Rumgenörgel. Deutschland sei weder eine Planwirtschaft noch eine Staatswirtschaft, die alles regle und zur Seite räume. Für Wirtschaftswachstum sind nach Meinung des Managers die Unternehmen selbst zuständig und nicht die Politik. Den ostdeutschen Flächenländern gehen laut einer Studie ohne Zuwanderung die Arbeitskräfte aus. Nach Berechnungen des arbeitgebernahen Instituts der deutschen Wirtschaft in Köln sinkt die Zahl der Menschen im berufsfähigen Alter bis 2035 um mehr als 12%, falls es keine Zuwanderung gibt. Dann sei die Versorgung mit Dienstleistungen in der Medizin, in der Pflege und im Handwerk kaum zu erhalten, schreiben die Autoren der Studie. Der Deutsche Städtetag schlägt vor, die Pflegeversicherung zu einer echten Vollversicherung zu machen. Verbandspräsident Jung sagte der Neuen Osnabrücker Zeitung, dann würden Menschen trotz jahrzehntelanger Arbeit keine Sozialleistungen wegen der Pflegekosten brauchen. Das würde auch die Kommunen in Milliardenhöhe entlasten. Bisher müssen sie nämlich einspringen, wenn Seniorenplätze im Heim nicht selbst bezahlen können. Der Städtetag schlägt außerdem vor, den Eigenanteil der Heimbewohner zu deckeln. Radsportfans in Karlsruhe können sich darauf einstellen, dass heute die Deutschlandtour bei ihnen vorbeikommt. Der Weg des Radsportwettkampfes führt durch Teile des Landkreises und dabei werden planmäßig auch einige Straßen gesperrt. Rebecca Plies.
12: Die zweite Etappe der Deutschlandtour führt die Radprofis von Schwäbisch Hall nach Offenbach an der Queich in der Südpfalz und ist 196 Kilometer lang. Im Landkreis Karlsruhe fahren die Sportler unter anderem durch Odenheim, Östringen und Oberhausen-Rheinhausen. Für das Rennen müssen zahlreiche Straßen in der Region gesperrt werden. Davon betroffen sind mehrere Buslinien im nördlichen Gebiet des Karlsruher Verkehrsverbunds. Zwischen 14.45 Uhr und 16.15 Uhr muss die B35 zwischen Reinsheim und Germersheim in beiden Richtungen voll gesperrt werden. Die Deutschlandtour gilt als das wichtigste deutsche Etappenrennen im Straßenradsport.
14: Fußball-Bundesligist SC Freiburg hat das Hinspiel in der Qualifikation zur Conference League gewonnen. Die Breisgauer siegten im schottischen Motherwell mit 3:1. Das Rückspiel in Freiburg ist am kommenden Donnerstag. Und das waren die Nachrichten.
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19: Mit Andreas Fischer am Freitagmorgen. Wir schauen jetzt ins All. Dort sind immer mehr Satelliten unterwegs. Sie bewegen sich auf Umlaufbahnen, die wenige hundert Kilometer hoch sind, um die Erde. Und wie alle Maschinen und Geräte laufen auch Satelliten nicht ewig. Wenn sie nicht mehr einsatzfähig sind, dann kann man sie entweder weit weg von der Erde auf eine sogenannte Friedhofsbahn lenken. Da kreisen sie dann ohne zu stören weiter um die Erde. Die erdnahen Satelliten werden aber aus ihren niedrigen Bahnen entsorgt, indem man sie abstürzen und in der Atmosphäre verglühen lässt. Am Wochenende macht sich ein Team der Uni Stuttgart auf den Weg, um gleich zwei Satelliten beim Absturz zuzuschauen. Das Team muss dafür von Stuttgart aus weit reisen, nach Tonga, einem Inselkönigreich in der Südsee. Uwe Gradwohl aus der ARD Wissenschaftsredaktion ist mit dem Team in Kontakt. Warum reisen die ausgerechnet nach Tonga?
13: Ja, der Südpazifik, der hat einen großen Vorteil. Da gibt es eben diese Inseln und um die Inseln herum sehr, sehr viel Wasserfläche. Es gibt von Tonga aus eine gute Möglichkeit, mit dem Flugzeug zum sogenannten Point Nemo zu fliegen. Das ist der Punkt auf der Erde, der am weitesten entfernt ist von jeglichem Festland. In alle Richtungen müsste man da über 2.500 Kilometer weit fliegen, um irgendwie auf Festland zu treffen. Das ist dann eben auch ein guter Punkt, um dort Satelliten abstürzen zu lassen. Also dort werden die Forschenden diesen Satellitenabsturz beobachten. Über dem Südpazifik werden sie fliegen. Das ist eine sehr seltene Gelegenheit für die Datensammlung, denn man kann die Satellitenabsturzzeiten nie so ganz genau berechnen. In dem Fall geht's aber, weil dieser Satellit zum einen zunächst mal sehr weit wegfliegt von der Erde und dann wieder sehr nah an die Erde rankommt, durch die Erdatmosphäre, in die er dann kurz eintaucht, gebremst wird. Und diese kurzen Abbremsungen, die kann man ziemlich genau berechnen und dann auch ziemlich genau abschätzen, wann der abstürzen wird, sodass eine Chance besteht, auch zielgenau dahin zu gucken und dieses Ereignis zu erfassen mit Kameras.
19: Und was genau ist das für ein Forschungsteam, das da hinreist?
13: Das ist ein internationales Team. Da ist die Slowakei beteiligt, Deutschland, Frankreich, Australien. Anreise für den deutschen Teil des Teams, das sind 3 Forschende von der Uni Stuttgart, vom Institut für Raumfahrtsysteme. Die kommen über Frankfurt nach Sydney, werden dort ein Flugzeug übernehmen, das dann ausgestattet wird mit allerlei Kameras. Das Flugzeug wurde von einem Sponsor zur Verfügung gestellt. Der hat gesagt, ihr könnt alles damit machen. Ihr dürft aber in den Südpazifik fliegen, aber bitte keine Kugelschreiber-Schmierereien auf den Ledersitzen. Das werden die natürlich nicht tun, denn sie haben viel zu tun. Die haben jede Menge Kameras, die sie da einbauen und müssen dann tagsüber über dem Pazifik, tagsüber dieses Aufleuchten des Satelliten erwischen. Also es ist kein Satellitenabsturz, der nachts passiert, sondern tagsüber kann man sich vorstellen, wie empfindlich die Kameras sein müssen, dieses schwache Leuchten, das da am Tag vielleicht auch mit menschlichem Auge gerade so zu sehen ist, um das zu erfassen. Es sind 2 ESA-Satelliten, die abstürzen. Die waren früher dafür zuständig, das Magnetfeld der Erde zu vermessen, haben das viele Jahre erfolgreich gemacht. Jetzt tauchen sie wieder ein in die Erdatmosphäre und dadurch hat dieses Team dann eine doppelte Chance, diese Beobachtung durchzuführen. Also 2-mal gibt es einen Absturz am 1. September und am 2. September sind dann diese Messmöglichkeiten.
19: Wofür werden denn dann die Daten, die die Stuttgarter Wissenschaftler dort sammeln, gebraucht?
13: Na, es ist so, dass immer mehr Satelliten vor allem in der niedrigen Erdumlaufbahn sind. Das sind so ein paar hundert Kilometer Höhe. Da hatten wir vor ein paar Jahren noch um die 4.000 bis 5.000 Satelliten, die da geflogen sind.

0: sich pro Tag noch, sagen wir mal, eine Handvoll Satelliten abstürzt, 5 Stück, vielleicht im Gewicht von 600 Kilo, dann sind wir bei 3 Tonnen, also 100 Tonnen natürliches Material, 3 Tonnen pro Tag Satellitenmaterial. Das hört sich zunächst mal so an, als ob dieses künstliche Material keine Rolle spielt, aber die Satelliten sind komplett aus Metall, vor allem aus Aluminium. Das natürliche Gestein hat kaum einen Metallgehalt. Also bei den Metallmengen, die da künstlich in die Erdatmosphäre eingetragen werden, da hat man sehr schnell einen Ausgleich zwischen der natürlichen Menge und der menschengemachten Menge. Und gerade das Aluminiumoxid steht im Verdacht, dass es eben doch einen Einfluss nehmen kann auf die Temperaturen in der höheren Erdatmosphäre und damit auch letztendlich auf das Klima.
1: Informationen waren das von Uwe Gradwohl aus unserer Wissenschaftsredaktion. Und er bleibt mit dem Team auf Tonga in Kontakt. Das Ganze wird ja spannend. Wir haben es gehört, von einem schnellfliegenden Flugzeug aus genau zum richtigen Zeitpunkt die Kameras auf einen vorausberechneten Punkt am Himmel zu richten, an dem dann der Satellit verglühen soll. Ein schwieriges Experiment also der Forschenden vom Institut für Raumfahrtsysteme der Uni Stuttgart. Ob das geklappt hat, das besprechen wir dann in circa 2 Wochen hier in SWR aktuell.
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1: Und aus dem Weltraum gehen wir jetzt mal wieder ein paar Kilometer tiefer. Flugreisen stehen in der Sommerzeit hoch im Kurs. Nach Beginn des Iran-Kriegs gab es Befürchtungen, dass diesen Sommer nicht alle Flieger abheben würden, weil nicht genug Kerosin da wäre durch die Sperrung der Straße von Hormus. Möglicherweise müssten dann Flüge auch in Europa gestrichen werden, so war die Sorge im Frühjahr. Wie schaut's jetzt in der Luftfahrt tatsächlich aus? Dazu hat Thorsten Weik aus der SWR Wirtschaftsredaktion recherchiert. Was ist denn aus den befürchteten Flugausfällen geworden?
3: Die Sorgen haben sich bei uns nicht bewahrheitet, zumindest nicht für Urlauber aus Europa. Bei uns gab es bisher jederzeit genug Kerosin an den Flughäfen. Flüge mussten deswegen nicht ausfallen. Weltweit sieht die Situation allerdings etwas anders aus, vor allem in Asien, aber auch in anderen Ländern ist der Treibstoff knapper. Und das spüren vereinzelt auch deutsche Airlines. Die Lufthansa muss zum Beispiel aktuell auf dem Rückflug aus Namibia extra tanken, weil es vor Ort schlicht zu wenig Kerosin gibt, heißt es von der Lufthansa. Da ist von einem akuten Treibstoffmangel die Rede. Aber das ist die Ausnahme bei Flügen nach Deutschland. Unterm Strich gilt, für europäische Passagiere läuft der Flugverkehr weitgehend normal.
1: Woher kommt denn dann jetzt das Kerosin?
3: Deutschland stellt etwa zur Hälfte das benötigte Kerosin selbst her, also im Inland, in heimischen Raffinerien. Die haben zuletzt ihre Kapazitäten auch sogar leicht hochgefahren. Die andere Hälfte holen wir aus dem Ausland, vor allem aus der EU und aus den USA. Das teilt der Verband der Mineralölwirtschaft, Fuels und Energie auf SWR-Anfrage mit. Es gab schon auch Ausfälle aufgrund der Sperrung der Straße von Hormus, die wir aber gut abfedern konnten, weil wir beim Kerosin kaum vom Nahen Osten abhängig sind. Das Hauptproblem liegt woanders. Die fehlenden Lieferungen aus der Golfregion treffen vor allem Asien. Das sorgt für einen harten Wettbewerb um den verbleibenden Treibstoff auf dem Weltmarkt. Und das treibt dann am Ende auch die Preise bei uns.
1: Es gibt also keinen Mangel, aber Kerosin ist teurer geworden. Wie wirkt sich das auf die Flugpreise aus?
3: Der Treibstoff, der macht einen riesigen Anteil der Kosten einer Airline aus, oft über 20%. Ein höherer Kerosinpreis schlägt also sofort deutlich auf die Gesamtkosten durch. Ein bisschen was können die Fluggesellschaften auch selber abfedern, andere Kalkulationen. Aber sie geben das natürlich auch an die Passagiere weiter. Auswertungen des Datendienstleisters Sirium für das Handelsblatt zeigen, dass Flugtickets zuletzt spürbar teurer geworden sind. Wie stark, das hängt sehr von der Strecke ab, also Lang- oder Kurzstreckenflüge, und davon, ob man Economy oder Business fliegt. Economy-Tickets wurden mehr erhöht. Die gute Nachricht für Frühentschlossene, ja, wer schon vor Monaten gebucht hat oder Anfang des Jahres, der merkt davon erstmal nichts. Die höheren Preise treffen jetzt vor allem die, die erst vor kurzem Tickets gekauft haben oder jetzt Flüge buchen.
1: Informationen waren das von Thorsten Weik aus der SWR Wirtschaftsredaktion.
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Wir schauen jetzt nach Bad Dürheim im Schwarzwald. Da steht nämlich gerade überraschend ein traditioneller hölzerner Beichtstuhl im Freien auf der Straße. Er hat drei Abteile und Vorhänge, wie bei einem Beichtstuhl, wie man das kennt. Und auf einem Pappschild steht auch Beichtstuhl.

0: geöffnet. Seit Wochen sorgt er für Aufsehen und Fragen bei Bürgerinnen und Bürgern. SWR-Reporterin Jorina Stuber hat sich auf die Suche nach Antworten und dem Beichtstuhlbesitzer gemacht.
1: Also ich bin jetzt tatsächlich an dem Beichtstuhl angekommen. Es liegt auch eine Riesenplane drüber. Ich weiß jetzt nicht, ob man den Beichtstuhl vor dem Regen schützen wollte oder ob er heute vielleicht geschlossen hat. Ich denke, ich frage jetzt einfach mal hier bei den Anwohnerinnen und Anwohnern nach, ob die vielleicht mir mehr erzählen können. Ist Ihnen der Beichtstuhl da hinten schon aufgefallen?
2: Sofort.
1: Und was denken Sie, woher kommt er?
2: Eine gute Frage.
1: Okay, aber waren Sie da schon drin beichten?
2: Nein.
1: Ist aber tatsächlich geöffnet, steht dran.
2: Habe ich auch gesehen. Ist die Folie wieder weg wegen Regen? Mache ich dann, wenn der Regen die Folie wieder weg ist.
3: Aber das ist der ganz normale Schrank.
1: Das ist ein Beichtstuhl.
3: Okay, Entschuldigung.
1: Alles gut.
3: Aber für mich ist das ein ganz normaler Schrank.
1: Ja, man kann es sicher auch als Schrank benutzen.
3: Genau.
1: Na, ich glaube, so komme ich hier jetzt nicht weiter. Aber ein Anwohner hat mir hier gerade erzählt, dass der Beichtstuhl dem Schreiner Axel Buchner gehört, der im Haus dahinter wohnt. Und den werde ich jetzt einfach mal anrufen.
4: Buchner?
1: Hallo, ich bin gerade in Bad Dürrheim und habe den Beichtstuhl gesehen und habe dann ein bisschen rumgefragt und rausgefunden, dass der Ihnen gehört. Und da wollte ich mal fragen, wie kommt man zu so einem Beichtstuhl?
4: Das ist ganz einfach, ich bin Schreiner und dann haben wir in Enzinger praktisch, ja, das ist da bei Stuckach da unten, ja. Da haben wir müssen den Beichtstuhl wegmachen und einen begehbaren, ja, also praktisch einen behindertengerechten Beichtstuhl machen. Und dann war der natürlich übrig, aber ich habe den zu Hause.
1: Ja, das habe ich gesehen.
4: Ich nehm den mit.
1: Und gab es da jetzt schon Rückmeldungen? Kamen da Leute, die sich da reingesetzt haben und gebeichtet haben?
4: Nein, bis jetzt noch nicht. Ich habe ja jetzt hingeschrieben, ja, dass der andauernd geöffnet ist, ja, und dass ich die Beichte abnehme. Dann sage ich immer, ich stecke auch Watte in die Ohren, ich will gar nicht hören, was ihr mir sagt. Oder wenn jemand kommt zum Beichte, der kriegt ein Bier oder einen Schnaps oder ein Likör, egal. Aber das bringt keiner drauf an, bis jetzt mal noch nicht.
1: Na, vielleicht steht er ja noch eine Weile, vielleicht kommt das ja noch.
4: Ja, der wird schon ein paar Wochen stehen.
1: So, und damit ist das Geheimnis gelüftet. Der Schreiner Axel Buchner hat eigentlich nur aus Gag diesen Beichtstuhl dahingestellt, aber in ganz Bad Dürrheim sorgt er wohl für großes Aufsehen.
0: Und SWR-Reporterin Jorina Stuber hat ihn sich angeschaut, diesen ominösen Beichtstuhl in Bad Dürrheim. 8:45 ist es jetzt.
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0: Im Südosten von Baden-Württemberg ist es heute regnerisch. Ansonsten bleibt es erstmal trocken. Später gibt es dann überall Schauer und Gewitter. Teilweise regnet es kräftig. Auf den Straßen ist Aquaplaning möglich und es kann Überflutungen geben. Die Höchstwerte liegen heute zwischen 17 Grad im Westerwald und 25 Grad am Oberrhein.
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0: Der Deutsche Städtetag schlägt vor, die Pflegeversicherung zu einer echten Vollversicherung zu machen. Verbandspräsident Jung sagte der Neuen Osnabrücker Zeitung, dann würden Menschen trotz jahrzehntelanger Arbeit keine Sozialleistungen wegen der Pflegekosten brauchen. Wirtschaftsverbände und Großkonzerne haben die Bundesregierung zu schnellen Reformen aufgefordert. In einem gemeinsamen Schreiben heißt es, angekündigte Vorhaben müssten schleunigst und ohne Abstriche umgesetzt werden. Der Deutsche Landkreistag unterstützt die Pläne, den Unterhaltsvorschuss für 17- und 18-Jährige zu streichen. Die Initiative von Bundesfamilienministerin Prien weise in die richtige Richtung, sagte Hauptgeschäftsführer Ruge der Rheinischen Post. Der Stuttgarter Oberbürgermeister Nopper warnt vor dem neuen Förderprogramm für E-Autos. Der CDU-Politiker sagte, ausländische Hersteller profitierten von der Förderung deutlich stärker als Deutsche. Kleinere und günstigere E-Autos würden vor allem in Ländern wie China oder Südkorea produziert.
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0: Wenn es ein Wort gibt, das diesen Sommer bisher am besten zusammenfasst, dann ist es wahrscheinlich Hitze. Temperaturen von weit über 30 Grad gehörten seit Anfang Juni zu unserem Alltag. Und auch wenn es inzwischen kühler geworden ist, Hitze im Sommer wird das neue Normal und wir müssen uns daran anpassen.
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0: Kühlung neu gedacht. Wie rüsten wir uns für immer heißere Sommer? Damit haben wir uns seit Montag hier beschäftigt. Heute zum Abschluss berichten wir über Menschen, die bei hohen Temperaturen draußen im Einsatz sind. Feuerwehrleute, Polizistinnen oder Beschäftigte auf dem Bau. Für diese Berufsgruppen war die Hitze besonders anstrengend, denn sie müssen ja besondere Schutzkleidung tragen, die oft sehr dick ist. Das Forschungsinstitut für Textil- und Faserforschung hat deswegen die Firma Hero aus Crailsheim beauftragt, eine kühlende Weste zu stricken, die man unter der Arbeitskleidung tragen kann. SWR-Reporterin Alice Robra war für uns in der Produktionshalle.
6: Sie sehen hier, was für tolle Sachen man stricken kann. Sämtliche Formen und Designs und Volumina. Je nachdem, was man am CAD, am Rechner programmiert, kann man das eben hier auf diese Maschinen umlegen.
7: Normalerweise kann diese Maschine schicke Pullover am Stück stricken. Doch jetzt hat Jochen Schick mit der Hightech-Maschine etwas ganz Neues vor. Der Entwickler bei der Crailsheimer Firma Hero will mit ihr eine Weste stricken, die kühlen kann. Sie soll genauer gesagt Leitungsbahnen einstricken. Über die kann dann Luft direkt auf die schwitzende Haut geblasen werden.
6: Das soll sich jetzt aber nicht nach Klimaanlage anfühlen. Das ist ganz, ganz minimal. Und das ist auch keine kalte Luft, sondern die ist dann umgebungswarm. Das geht nur um den Zug und um die Verteilung und um die Aufnahme vom Schweiß.
7: Jochen Schick sagt, dafür brauche es gar nicht viel Luft. Der Druck aus einer Patrone, wie man sie von Sahnesprühflaschen kenne, könnte reichen.
6: So wie im Wilden Westen, Patronengürtel umhängen und dann reicht es mal für eine Weile. Dann kann man eine Wanderung in den Bergen machen.
7: Noch ist die Weste ein Prototyp. Vor 6 Jahren hatte alles angefangen, als die Firma den Auftrag bekam, an etwas ganz anderem mitzuforschen. Ein Exoskelett aus Stoff, das Pflegekräfte beim Tragen von Patienten Gewicht abnehmen soll. Doch schnell zeigte sich, wie sehr darunter geschwitzt wird. Und dann kam dieser Gedanke. Staut sich nicht bei vieler Arbeitskleidung schnell die Hitze?
6: Die ganzen Polizisten, die Armee, die Sicherheitskräfte, die Securities, die haben ja immer mehr Material um sich herum. Das heizt immer mehr auf, die haben schwer zu tragen. Und ich glaube, die sind alle ganz froh, wenn wir da ein super Produkt herkriegen.
7: Man merkt Jochen Schick an, dass er unglaublich viel Spaß, aber auch Sinn in seiner Arbeit sieht.
6: Es gibt so viele Menschen mit Rückenproblemen. Wir sind gekommen von einem textilen Exoskelett, sind jetzt über die Luftkühlung zu einem ganz anderen Produkt gekommen und einfach dieser Prozess, diese Entwicklung finde ich total toll.
7: Doch bis wirklich Feuerwehrleute die neue Weste tragen, gibt es für das Team noch viel zu lösen.
6: Ja, es muss natürlich die Form und Richtung der Strömungskanäle muss funktionieren. Die Luft darf nicht zu früh entweichen. In der heutigen Zeit ist natürlich auch eine Problematik, was nehme ich für Materialien? Wie kann ich die Weste nachher nicht recyceln, sondern recirculen, dass man alles wiederverwerten kann?
7: Ja, und das größte Problem vielleicht, dass der Markt das Produkt praktisch findet. Bisher kann die Weste zum Beispiel noch nicht in die Waschmaschine. Doch Jochen Schick glaubt.
6: Da sehen wir uns in 2 Jahren, wenn wir sportlich nehmen.
0: Eine gestrickte Weste aus Crailsheim soll also dafür sorgen, dass es einem unter der Arbeitskleidung nicht zu heiß wird. Nicht nur bei der Arbeit, auch daheim in der Wohnung und in vielen anderen Bereichen waren diesen Sommer kreative Lösungen gefragt, um sich abzukühlen. Freiburg ist ja eine der heißesten Städte Deutschlands. SWR-Reporterin Louise Schöneshöfer hat sich dort umgehört, welche Tipps die Freiburger gegen die Hitze haben.
8: Es hilft, nachts zu lüften, morgens alles wieder dicht zu machen.
9: Im Schatten sein.
10: Ja, heiße Orte meiden.
11: Und ansonsten in die Dreisam gehen, nicht so viel anhaben, viel trinken. Die Basics.
8: Und wie sieht es bei Ihnen vielleicht bei der Arbeit aus?
10: Also es ist sehr heiß. Wenn man die Möglichkeit hat, kann man gegebenenfalls dann ins Homeoffice wechseln. Ansonsten muss man das Beste draus machen, vielleicht zwischendurch mal ein Eis essen. Ja.
12: Man hat halt Ventilatoren, aber sonst ist es sehr heiß, ja.
8: Wie gehen Sie dann damit um?
12: viel trinken, ja, durchhalten, viel trinken und ja. Vom Ventilator sitzen.
8: Ist Ihr Arbeitgeber denn so flexibel, dass früher anfangen möglich ist?
10: Ja, also bei mir schon.
9: Bei mir ebenfalls. Also Arbeitszeiten und Arbeitszeitmodelle sind super flexibel. Man kann selbst entscheiden, wann man ins Büro kommt, wie man sich mit seinen Kollegen verabredet. Und ich habe das Glück, in einem relativ neu gebauten Gebäude zu sitzen. Wir haben eine zentrale Gebäudelüftung, also keine Klimaanlage, aber ein Lüftungskonzept und da ist es sehr angenehm.
13: Ich gehe meistens einfach noch länger ins Büro, weil da haben wir eine Klimaanlage. Das freut mich und auch meinen Chef.
8: Gibt es denn irgendwie Möglichkeiten zu Hause, dann irgendwie noch mit einer Klimaanlage oder so, sich so abzukühlen?
13: Wir haben einen Ventilator. Bringt aber auch nicht so viel. Kalt duschen hilft.
0: Stimmen aus Freiburg, was die Leute dort diesen Sommer gegen die Hitze gemacht haben. Und das war die SWR Aktuell Serie der Woche. Kühlung neu gedacht, wie wir uns für heiße Sommer rüsten. Ein Best-of haben wir Ihnen nochmal in einem SWR Aktuell Kontext zusammengefasst. Den finden Sie in ARD Sounds. 8:53 Uhr.
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0: mit Katharina Fortenbacher-Jahn.
14: Guten Morgen. Die nächste Kabinettsklausur steht an, wo die Bundesregierung ihren weiteren Kurs bestimmt. Gemeinsam geht es Dienstag und Mittwoch aufs Land, Schloss Neu-Hardenberg. Und Themen werden unter anderem die geplanten Reformen in Sachen Rente und Steuersystem sein, über die zuletzt viel diskutiert wurde. Und natürlich kommen kurz vor der Sitzung jetzt noch Forderungen in Berlin an. Zum Beispiel ein Brief von mehreren Großkonzernen wie Mercedes-Benz, Audi und Siemens und Wirtschaftsverbänden aus Bayern und Baden-Württemberg. Christina Nagel aus Berlin.
15: Die Wirtschaftsvertreter fordern die Bundesregierung jetzt auf, die Reformen schnell anzugehen und umzusetzen, ohne weitere Abstriche. Unternehmen in Deutschland, heißt es in dem Schreiben, aus dem die Mediengruppe Bayern zitiert, stünden unter erheblichem Druck. Wegen hoher Energiekosten, aber auch, weil die Beitragsbelastungen durch die Sozialversicherungen mit über 42% zu hoch seien. Es sei inakzeptabel, dass die Belastung trotz stabiler Beitragssätze immer weiter steige, weil die Beitragsbemessungsgrenzen angehoben würden. Reformen sind aus Sicht der Wirtschaftsvertreter entscheidend dafür, ob Unternehmen Standorte und damit auch Arbeitsplätze erhalten können. Christina Nagel, Berlin.
14: Auch eine Pflegereform steht auf dem Programm der Bundesregierung und dazu hat sich der Städtetag gemeldet. Präsident Burkhard Jung fordert einen grundlegenden Umbau der Pflegeversicherung hin zu einer Vollversicherung. Ziel ist, dass Pflegebedürftige künftig nicht mehr wegen Pflegekosten auf Sozialhilfe angewiesen sind, auch um die Kommunen finanziell zu entlasten. Florian Dötsch aus unserer Wirtschaftsredaktion.
16: Jung fordert deshalb eine Pflegevollversicherung, das sagte er der Neuen Osnabrücker Zeitung. Heute übernimmt die Pflegeversicherung nur einen Teil der Kosten. Den Rest müssen Pflegebedürftige selbst zahlen. Reicht das Geld nicht, müssen die Kommunen einspringen. Eine Vollversicherung würde die pflegebedingten Kosten vollständig abdecken. Auch die Eigenanteile für Heimbewohner sollten nach Ansicht des Städtetags gedeckelt werden, etwa nach dem Vorbild des Saarlands bei 1.500 Euro. Alles darüber hinaus würden die Kassen zahlen. Grund für den Vorstoß ist die angespannte Finanzlage der Kommunen. Laut Jung haben diese jedes Jahr ein Defizit von rund 30 Milliarden Euro. In Leipzig etwa seien die Ausgaben für die sogenannte Hilfe zur Pflege innerhalb von 5 Jahren um 300% gestiegen. Die Bundesregierung will die Pflegereform angesichts eines erwarteten Defizits der Pflegekassen von rund 22,5 Milliarden Euro noch in diesem Jahr verabschieden. Aus der SWR Wirtschaftsredaktion Florian Dötsch.
14: Reicht das Gas für den Winter? Das wird diese Woche zunehmend intensiv diskutiert. Das Bundeswirtschaftsministerium setzt bisher auf Marktkräfte, sieht die Branche, die Gashändler am Zug. Eine angespannte Marktlage mit hohen Preisen sei noch keine Versorgungskrise. Allerdings signalisiert das Ministerium in einem Papier auch, dass sich die Bundesregierung darauf vorbereitet, schnell und gezielt etwas zu tun, falls sich die Lage verschlechtert. Wie es im Moment aussieht in den Gasspeichern, berichtet Katrin Aue aus Berlin.
17: Es sei ein historischer Tiefstand. Noch nie seit Beginn der Aufzeichnungen 2011 seien die deutschen Gasspeicher Mitte August so gering befüllt gewesen wie in diesem Jahr, erklärt der Branchenverband Ines. Geschäftsführer Sebastian Heinermann sagte der dpa, der Füllstand liege bei 49%. Im vergangenen Jahr seien es zum gleichen Zeitpunkt 67% gewesen. Sollte der Winter extrem kalt werden, könne es zu einem Mangel kommen. In diesem Sommer sind die Gaspreise infolge des Iran-Kriegs ungewöhnlich hoch. Deshalb zögern Gashändler beim Einkauf für den Winter. Das ist die Ursache für die niedrigen Füllstände in den Speichern. Katrin Aue, Berlin.
14: Und der Chef der Bundesnetzagentur, Klaus Müller, hat im ZDF-Heute-Journal an die Gasfirmen appelliert, ihre Speicher aufzufüllen.
18: Wir haben noch 2, 2,5 Monate, in denen die Gashändler ihre Verantwortung gegenüber Stadtwerken, Kunden, Industrie gerecht werden können. Wir wollen gut 70% im Durchschnitt erreichen. Wir haben ja noch die Flüssiggasterminals. Wir haben Norwegen, Belgien, Holland, Frankreich. Also es gibt ja aus mehreren Quellen Gas zur Versorgung. Aber der Stand der Speicher ist nicht zufriedenstellend.
14: Sagt Klaus Müller, der Chef der Bundesnetzagentur im ZDF. Müller erwartet, dass die Gaspreise in Deutschland mittelfristig steigen. Und damit kommen wir zur Börse nach Frankfurt. Die Woche über hat der DAX Verluste gemacht. Was für den heutigen Handelstag zu erwarten ist, das hat Thomas Spindler in der ARD-Finanzredaktion für uns im Blick.
19: Die anhaltenden Ölpreis- und Inflationssorgen bremsen den deutschen Leitindex aus. Hinzu kommt die wachsende globale Staatsverschuldung und steigende Anleiherenditen. Positive Impulse sind Mangelware. Die Vorgaben der Wall Street sind schwach. Dow Jones und Co. fielen gestern zurück. Die Quartalszahlen des weltgrößten Einzelhändlers Walmart fielen enttäuschend aus. Die gestiegenen Benzinpreise hätten die Kunden dazu gezwungen, ihren Konsum einzuschränken, so das Unternehmen. Der private Konsum ist der wichtigste Motor für die US-Konjunktur. Die Anleger machen sich nun Sorgen über den Zustand der US-Wirtschaft. Diese Sorgen sind hierzulande gut bekannt. Der DAX dürfte kaum bewegt in den letzten Handelstag der Woche starten. Thomas Spindler, ARD-Finanzredaktion, Frankfurt.
14: Und das waren die Wirtschaftsnews, gleich eine Minute vor neun.
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0: Gestiegene Lebensmittelpreise. Schon vor der enormen Hitze bei uns sind die Preise für unseren Einkauf im Supermarkt gestiegen. Die ausgetrockneten Felder dürften diesem Trend wohl kaum entgegenwirken. Was jetzt noch helfen würde, hören wir gleich nach den Nachrichten. Ich bin Hans Liedtke. Hallo.
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0: In Rheinland-Pfalz und in Nordbaden wechseln sich Wolken und Sonne ab. Am Nachmittag ziehen einige kräftige Schauer und Gewitter auf. Sonst breiten sich von der Schweiz Regenwolken in den Süden und die Mitte Baden-Württembergs aus. Zum Teil regnet es kräftig und es soll auch gewittern. Auf den Straßen droht vorübergehend Aquaplaning, hier bitte also besonders vorsichtig. Der Wind weht schwach bis mäßig aus Süd bis West. Dazu steigen die Temperaturen auf 17 Grad in Oberschwaben und bis 25 Grad an der Weinstraße. In der Nacht lassen die Schauer in Baden-Württemberg nach. In Rheinland-Pfalz gibt es wiederum weitere Schauer. Die Tiefstwerte liegen dann bei 14 bis 9 Grad. 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
20: Um 9 Uhr mit Eva Irion. Guten Morgen. Vor der Klausurtagung des Bundeskabinetts hat die neue Leiterin des Kanzleramts Warken Gesprächsbereitschaft beim Thema Hitzeschutz signalisiert. Der Koalitionspartner SPD will eine Verankerung im Grundgesetz. Aus der Union kamen dazu bisher kritische Stimmen. Warken sagte im Morgenmagazin von ARD und ZDF, man sei offen für eine Prüfung, aber
21: eine Grundgesetzänderung ist im Moment nicht ganz banal in dieser Legislaturperiode, auch wegen der erforderlichen Mehrheiten. Und wir sagen ganz ehrlich, jetzt nur ein Papier zu machen und über Grundgesetzänderungen zu sprechen, hilft konkret vor Ort ja erstmal gar nichts. Es gibt schon sehr viel Geld, das der Bund zur Verfügung gestellt hat, auch mit dem Sondervermögen Infrastruktur und Klimaschutz. Da können auch Mittel verwendet werden, auch vor Ort in den Ländern.
20: Neben den Folgen des Klimawandels soll bei der Klausurtagung am Dienstag auf Schloss Hardenberg in Brandenburg vor allem das Thema Wirtschaft im Mittelpunkt stehen. Warken sagte, die großen Reformen müssten im Herbst beschlossen werden. Unternehmen und Verbände aus Bayern und Baden-Württemberg haben in einem gemeinsamen Schreiben eine schnelle Umsetzung von Reformen durch die Bundesregierung gefordert. Doch nicht alle Konzernchefs sehen nur den Staat in der Verantwortung. Florian Dötsch aus der SWR-Wirtschaftsredaktion.
22: In einem gemeinsamen Schreiben verlangen sie, angekündigte und im Koalitionsvertrag vereinbarte Reformen schleunigst und ohne irgendwelche Abstriche umzusetzen. Das berichtet die Mediengruppe Bayern. Unter den Unterzeichnern seien unter anderem Audi, BMW, Mercedes-Benz und Siemens sowie Arbeitgeberverbände der Metall- und Elektroindustrie. Als Gründe nennen sie vor allem hohe Energiekosten und die schwierigen wirtschaftlichen Rahmenbedingungen. Die Verbände und Unternehmen fordern unter anderem, die Sozialabgaben nachhaltig zu senken. Einen anderen Ton schlägt der Chef von Siemens Healthineers an. Bernhard Montag spricht von einem, Zitat, Rumgenörgel vieler Wirtschaftsführer und sagt, Unternehmen dürfen nicht ständig hilfesuchend auf die Politik schauen. Deutschland sei schließlich keine Planwirtschaft.
20: Der Deutsche Städtetag fordert eine Pflegevollversicherung. Präsident Jung sagte der Neuen Osnabrücker Zeitung, so könne verhindert werden, dass Menschen wegen der hohen Pflegekosten in die Sozialhilfe rutschen. Und die Kommunen würden jährlich um mehrere Milliarden Euro entlastet. Diese müssen einspringen, wenn Menschen die Plätze im Heim nicht selbst bezahlen können. Der Städtetag schlägt außerdem vor, den Eigenanteil der Heimbewohner zu deckeln. Nach dem verheerenden Feuer im Hürtgenwald bleibt das Gebiet erst einmal gesperrt. Eine Sprecherin des Kreises Düren sagte, damit wolle man neue Waldbrände verhindern und die Menschen schützen. Viele Bäume drohten umzustürzen. Seit gestern gilt der bislang größte Waldbrand in diesem Sommer in Deutschland als komplett gelöscht. 300 Hektar wurden zerstört. Drei Tage nach dem Einsturz einer Goldmine in der Zentralafrikanischen Republik schwindet die Hoffnung, noch Überlebende zu finden. Bei dem Unglück sind nach Angaben des Roten Kreuzes mehr als 100 Menschen ums Leben gekommen. Weitere Arbeiter werden noch unter den Trümmern vermutet. In der Mine waren am Dienstag mehrere Stollen eingestürzt und hatten einen Erdrutsch ausgelöst. Tausende Menschen arbeiten in der Zentralafrikanischen Republik im Kleinbergbau, oft mit wenig Schutz und illegal. In Südamerika hat es ein weiteres schweres Erdbeben gegeben. Das Beben in Peru habe eine Stärke von 7,2 gehabt, berichtete das Geografische Institut des Landes. Das Epizentrum lag im Südwesten, rund 800 Kilometer von der Hauptstadt Lima entfernt. Ersten Behördenangaben zufolge wurden mehrere Häuser zerstört und mindestens 3 Menschen verletzt. Ende Juni hat ein Beben in Venezuela mehr als 6.400 Menschen das Leben gekostet. Bei dem Beben in Kolumbien vergangene Woche gab es rund 300 Todesopfer. Fußball-Bundesligist SC Freiburg hat das Hinspiel in der Qualifikation zur Conference League gewonnen. Die Breisgauer siegten im schottischen Motherwell mit 3:1. Das Rückspiel in Freiburg ist am kommenden Donnerstag. SWR-Nachrichten. Redaktion Peter Mühlfeit.
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3: Mit Hans Liedtke, hallo. Wir merken es alle an der Supermarktkasse. Lebensmittel sind in Deutschland zumindest auf lange Sicht deutlich teurer geworden. Die dürftige Ernte der Landwirte nach dem Hitzesommer schürt Ängste vor weiteren Preissprüngen. Was jetzt helfen würde, hat sich Jakob Meyer angesehen.
4: Zu wenig Regen, zu viel Hitze. Laut Bauernverband fällt die Ernte in diesem Jahr mager aus. Das ist aber nur ein Grund, warum manche Lebensmittel teurer werden.
23: Es ist zum Beispiel Ernteausfälle, das ist der Klimawandel, der eben für solche Hitzewellen sorgt, der menschengemachte Klimawandel, aber zum Beispiel auch die Kriege. Also die Rohstoffe werden teurer, die Lieferketten werden schwieriger.
4: Sagt die bayerische SPD-Bundestagsabgeordnete Carmen Wegge. Nach Angaben der Bundesregierung sind die Lebensmittelpreise seit 2020 um rund ein Drittel gestiegen, deutlich stärker als die allgemeine Inflation in diesem Zeitraum. Demnach wurden besonders Geflügel, Milchprodukte, Eier, Speisefette und Zucker teurer. Bei Obst, Fisch, Getränken und Fertiggerichten stiegen die Preise weniger stark. Die SPD schlägt deshalb vor, dass Handelsketten einen sogenannten Deutschlandkorb anbieten.
23: Das gibt's auch zum Beispiel in Griechenland. Das ist tatsächlich aber auf freiwilliger Basis. Da würden zum Beispiel große Supermarktketten die Grundnahrungsmittel, die halt erforderlich sind, wie Obst, Gemüse, Mehl, Brot, zu einem gesicherten, niedrigen Preis anbieten, damit eben die Grundversorgung der Bevölkerung bezahlbar gewährleistet ist.
4: Nach Ansicht der SPD soll eine Aufsichtsbehörde den Markt beobachten und Preissteigerungen nachvollziehbar machen. Denn die großen 4 teilen sich das Geschäft mit Lebensmitteln weitgehend auf. Edeka, Rewe, Aldi und die Schwarzgruppe mit Lidl und Kaufland. Der CSU-Bundestagsabgeordnete Arthur Auernhammer erklärt,
24: wir haben 4 große Anbieter, die 85% des Lebensmittelhandels haben in Deutschland. Diese Struktur müssen wir hinterfragen. Und wir müssen vor allem auch die Regionalität stärken, damit die Menschen mehr regional bewusst einkaufen.
4: Zuletzt hielt sich der Preisanstieg in den Supermärkten allerdings in Grenzen. Im vergangenen Monat lag die Teuerungsrate für Lebensmittel im Vergleich zum Vorjahr bei unterdurchschnittlichen 0,4%. Die Agrarmarktinformationsgesellschaft in Bonn erwartet auch aufgrund der Trockenheit keine explodierenden Nahrungsmittelpreise. Demnach könnten zwar Obst und Gemüse teurer werden, Kirschen, wo viel importiert wird, und Äpfel, die aus dem vergangenen Jahr gelagert wurden, seien dagegen günstiger. Lebensmittelpreise hängen nicht nur vom Ergebnis der Ernte ab, sondern auch von den Kosten für Personal, Energie und Transport und von der Weltpolitik. Dass Weizen teurer wurde, liegt an Russlands Angriffskrieg gegen die Ukraine, die einer der wichtigsten Getreideexporteure der Welt ist. Trotzdem sieht die Verbraucherorganisation Foodwatch im trockenen Sommer einen Weckruf für die Politik. Ihr Sprecher Andreas Winkler fordert,
25: muss die Landwirtschaft klimasicher und zukunftssicher umbauen und uns Verbraucherinnen und Verbraucher vor steigenden Lebensmittelpreisen schützen, zum Beispiel durch eine Streichung der Mehrwertsteuer auf Obst und Gemüse und durch mehr Transparenz über Lebensmittelpreise, damit es nicht so zu Gewinnmitnahmen und ungerechtfertigten Preisabzocken kommt.
4: Foodwatch-Fachmann Winkler verweist auf Frankreich, wo es Preisbeobachtungsstellen gibt, die potenziell ungerechtfertigte Aufschläge melden. Allerdings sind Lebensmittel dort trotzdem deutlich teurer als bei uns.
3: Landwirte in Indien haben noch ein weiteres Problem zusätzlich zur Hitze. Wenn die Krise an der Straße von Hormus weitergeht und Dünger bzw. die Düngemittelgrundstoffe schwer zu bekommen sind, dann muss das landwirtschaftlich geprägte Land sich nach Alternativen umsehen. Eine Regionalregierung hat dort ein Pilotprojekt zur Sammlung von Kuhurin bei Landwirten gestartet. Die können so ihr Einkommen steigern. Frauen bekommen eine zusätzliche Verdienstmöglichkeit durch das Sammeln des Urins. Und Kühe, die keine Milch mehr geben, bekommen so noch eine Chance als Nutztiere. Das ist wichtig im größtenteils hinduistischen Indien. Korrespondentin Lena Bodewein über eine Win-Win-Situation.
1: So hört sich die Rettung vor der Krise am Golf an. Und so. Seit einem knappen halben Jahr ist die Straße von Hormus gesperrt. Die Grundstoffe für Kunstdünger kommen nicht durch.
2: Der importierte Kunstdünger ist für uns teuer. Die Regierung zahlt auch noch dazu.
1: Praveen Kumar leitet ein Unternehmen für Biolandbaubedarf in Bulandshahr, etwa 100 Kilometer östlich von Indiens Hauptstadt Neu-Delhi. Seit einiger Zeit führt er auch ein Pilotprojekt.
2: Wenn man sich dieses Modell ansieht, das wir auf der Basis von Kuhurin entwickeln, ein Verfahren, das sehr einfach und zu 100% biologisch ist, dann profitiert auch unsere Regierung davon, wenn die Landwirte es anwenden.
1: Dünger aus Kuhpipi, 100% bio. Und ohne Umweg über die Straße von Hormus, sondern direkt aus den 15 beteiligten Dörfern. Vor allem die Frauen machen mit. Lata Sharma kommt mit ihrem Elektro-Tuk-Tuk über die Buckelpiste gefahren. Sie hat 45 Liter frischen Kuhurin in einem blauen Kanister geladen. 10 Rupien bekommt sie pro Liter, etwa 9 Cent. Ein tägliches Zubrot, das ihr sehr zu Pass kommt. Ich habe sehr von diesem Projekt profitiert. Wenn Kühe keine Milch mehr geben, stehen wir vor dem Problem, wie wir für sie sorgen sollen. Und jetzt können wir ihre Ausscheidungen nutzen. Das Pilotprojekt Urin zu Dünger schlägt 2 Fliegen mit einer Klappe. Viele Kühe, die am Ende ihrer Arbeitskraft oder ihrer Milchleistung sind, dürfen aus religiösen Gründen zwar nicht getötet werden, aber sie werden häufig einfach freigelassen und machen dann die Straßen, Bahnlinien und Felder der Umgebung unsicher. Als Urinproduzenten bleiben sie aber nützlich und werden nicht verjagt. Zum anderen ist der ökonomische Aspekt, gerade für die oft benachteiligten Frauen in Indien, sehr wichtig. Ich fühle mich unabhängig. Wenn ich 50 Rupien brauche, muss ich sie nicht von meinem Mann holen. Ich bin unabhängig. Ich kann auf eigenen Beinen stehen. Wenn die Frauen den Urin bringen, testet Praveen Kumar den Gehalt. Weil nach Volumen bezahlt wird, könnte man auf die Idee kommen, die Menge mit Wasser zu strecken. Lata Sharmas Lieferung ist in Ordnung. Jetzt wird der Grundstoff verarbeitet. Kuhurin wird mit Kräutern und Pflanzenextrakten aus den umliegenden Dörfern gekocht. Die konzentrierte Mischung kann als organisches Insektizid oder Fungizid eingesetzt werden. In einem weiteren Arbeitsschritt wird konzentrierter Kuhurin mit getrocknetem Kuhdungpulver vermischt und zu Pellets verarbeitet. Fertig ist der organische Dünger. Einige Bauern haben schon komplett darauf umgestellt. Eine Frage bleibt bestehen: Wie wird der Urin gesammelt?
2: Wenn die Frau über die entsprechenden Mittel verfügt, kann sie eine betonierte Auffangfläche anlegen. Dann läuft der gesamte Urin in ein 50-Liter-Fass.
1: Andernfalls bleibt nichts anderes übrig, als mit einem Behälter hinter der Kuh zu stehen und zu warten, bis sie uriniert. Meist, wenn sie gemolken wird oder wenn sie aufsteht. Mag mühsam wirken, aber jeder Liter lohnt für viele Frauen. 300 von ihnen beteiligen sich am Pilotprojekt. Sie liefern 500 Liter flüssigen Düngergrundstoff täglich. Die Bauern können der Düngerkrise entgegentreten und die Frauen haben einen Zusatzverdienst. Und die alten Kühe dürfen bleiben.
3: 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Dass sich der russische Machthaber Wladimir Putin nicht an Gesetze hält, bekommt die Ukraine seit 4,5 Jahren zu spüren. So lange dauert inzwischen schon der völkerrechtswidrige Angriffskrieg. In Ostasien macht Russland schon seit Jahrzehnten seine Machtansprüche deutlich über die Inselkette Kurilen. Putin besuchte vor einer Woche eine von Japan beanspruchte Insel der Kurilen. Jetzt feuerte die russische Armee dort Raketen ab. Der jahrzehntelange Streit um diese Inselkette wird plötzlich wieder ziemlich aktuell. Und Putins Besuch in einer Fischfabrik bekommt dabei eine politische Bedeutung. Johannes Edelhoff ist unser Japan-Korrespondent. Russland hat einen Raketentest auf einer der Kurileninseln durchgeführt. Was ist da eigentlich gerade los?
6: Russland zeigt ja gerade ziemlich demonstrativ militärische Stärke. Bei einem Manöver hat die russische Pazifikflotte, laut eigenen Angaben, mehrere Antischiffsraketen abgefeuert. Eine davon wurde von einer Insel der Kurilenkette gestartet. Und das kommt nur eine Woche, nachdem Putin selbst dort war, auf Itoru. In Japan heißt die Insel Itorofu. Es war Putins erster Besuch dort überhaupt. Und genau das ist so brisant. Russland kontrolliert die Insel, Japan sagt aber, die gehört uns. Und Tokio hat gegen Putins Besuch deshalb scharf protestiert. Wichtig ist jetzt auch, die Militärübung war nach russischen Angaben schon vorher geplant.
3: Und wem gehören die Inseln nun?
6: Die simple Antwort ist, Russland kontrolliert sie, Japan beansprucht sie. Es geht um drei Inseln und eine Inselgruppe nördlich von Hokkaido. Die Sowjetunion hat diese Gebiete ganz am Ende des Zweiten Weltkriegs besetzt. Japan sagt bis heute, das ist japanisches Staatsgebiet, das Russland illegal besetzt hält. Russland sagt nein, die Inseln gehören als Ergebnis des Zweiten Weltkriegs zu uns. Und es geht dabei nicht nur um Land, sondern vor allem auch um das Meer drumherum. Und deshalb ist eine Sache bei dem Putin-Besuch ziemlich spannend. Er hat auf den Kurilen eine Fischfabrik besucht und dort Fischrogen probiert. Das klingt erstmal nach einem ziemlich belanglosen Termin, ist es aber nicht. Denn rund um die Insel treffen eine kalte und eine warme Meeresströmung aufeinander und dadurch ist das Wasser extrem nährstoffreich und es gibt sehr viel Fisch. Das japanische Außenministerium zählt die Gewässer sogar zu den drei großen Fischereigebieten der Welt. Also wenn Putin dort eine Fischfabrik besucht, kann man das auch als ziemlich klare Botschaft in Japan lesen. Das ist unsere Insel und das ist auch unser Fisch.
3: Das Ganze ist jetzt 80 Jahre her. Ist der Streit für die Bevölkerung von Japan überhaupt relevant?
6: Am Ende des Zweiten Weltkriegs lebten auf den Inseln rund 17.000 Japanerinnen und Japaner. Nach der sowjetischen Besetzung mussten die ihre Heimat verlassen. Aber viele haben bis heute die Gräber ihrer Eltern dort. Und das ist in Japan eine ziemlich wichtige Kultur. Und diese Gräber können seit 2019 nicht mehr besucht werden. Erst wegen Corona nicht. Und seit dem russischen Angriffskrieg auf die Ukraine sind die Beziehungen so schlecht, dass es auch seitdem nicht mehr möglich ist, dorthin zu fahren. Und deswegen war natürlich die Reise von Putin auf diese Inseln ein besonderer Affront für die ehemaligen Bewohner. Es war nämlich der 13. August. Das ist die Obon-Zeit. Das ist in Japan die Zeit, in der Familien ihrer verstorbenen Angehörigen gedenken und viele die Gräber ihrer Vorfahren besuchen. Und trotzdem sagen Vertreter der ehemaligen Bewohner jetzt nicht mehr Druck, mehr Konfrontation, sondern sie fordern Japan auf, wieder diplomatisch mit Russland zu verhandeln. Denn die noch lebenden ehemaligen Bewohner sind inzwischen im Schnitt über 90 Jahre alt. Für sie läuft die Zeit schlicht davon.
3: Unser Tokio-Korrespondent Johannes Edelhoff berichtete über den Streit zwischen Russland und Japan über die Kurilen, einer Inselgruppe in Ostasien.
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3: In Rheinland-Pfalz und in Nordbaden wechseln sich Wolken und Sonne ab. Am Nachmittag ziehen einige kräftige Schauer und Gewitter auf. Sonst breiten sich von der Schweiz Regenwolken in den Süden und die Mitte Baden-Württembergs aus. Zum Teil regnet es kräftig und es soll auch gewittern. Auf den Straßen droht vorübergehend Aquaplaning, hier also bitte besonders vorsichtig. Der Wind weht schwach bis mäßig aus Süd bis West. Dazu steigen Temperaturen auf 17 Grad in Oberschwaben und bis 25 Grad an der Weinstraße.
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3: Vor der Klausurtagung des Bundeskabinetts hat die neue Leiterin des Kanzleramts Waken Gesprächsbereitschaft beim Thema Hitzeschutz signalisiert. Der Koalitionspartner SPD will eine Verankerung im Grundgesetz aus der Union. Aus der Union kamen dazu bisher kritische Stimmen. Mehrere Wirtschaftsverbände und große Konzerne haben die Bundesregierung in einem offenen Brief zu schnellen Reformen aufgefordert. Die Unternehmen in Deutschland stünden unter erheblichem Druck, zitiert die Mediengruppe Bayern aus dem Schreiben. Deshalb entscheide jetzt die konkrete Ausgestaltung sozial- und wirtschaftspolitischer Rahmenbedingungen darüber, ob die Firmen wettbewerbsfähig bleiben, Jobs erhalten und den Standorten investieren können. Nach dem verheerenden Feuer im Hürtgenwald bleibt das Gebiet erst einmal gesperrt. Eine Sprecherin des Kreises Düren sagte, damit wolle man neue Waldbrände verhindern und die Menschen schützen. Viele Bäume drohten umzustürzen. Seit gestern gilt der bislang größte Waldbrand in diesem Sommer in Deutschland als komplett gelöscht.
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3: Far Rockaway ist New Yorks einziger echter Surfstrand, eine U-Bahn-Stunde von Manhattan entfernt. Aber die Kinder aus der eigenen Nachbarschaft standen jahrzehntelang nicht im Wasser. Das Larobeya-Kollektiv, gegründet 2018, hat das jetzt geändert. Es ist in den vergangenen 8 Jahren immer weiter gewachsen. Heute stehen über 70 Freiwillige dahinter, die kostenlosen Surf- und Schwimmunterricht anbieten. Unsere New York-Korrespondentin Giselle Ucker war dort und hat mit Betreuern und Teilnehmerinnen und Teilnehmern gesprochen. So try one
7: foot and see which way it turns. Farmata steht bis zur Brust im Wasser. Mit ihren Armen macht sie kreisende Bewegungen. Sie zeigt ihrem Schüler Emmanuel, wie er sich und sein Surfbrett darauf sitzend drehen kann, ohne das Gleichgewicht zu verlieren. Wir versuchen, den Punkt zu finden, der sich am besten anfühlt, mit genug Kontrolle und Stabilität. Auch Farmata hat das Surfen hier am Rockaway Beach gelernt. Sie gehörte zu den ersten Schülerinnen, die kostenlosen Unterricht bekamen. Aus einem Hobby ist ihre Leidenschaft geworden. Heute ist Farmata selbst Lehrerin und Mentorin für die Kids. Being by water, seeing blue. Am Wasser zu sein, das Blau zu sehen, das ist heilsam. Wir haben natürlich auch viel Spaß, aber was wir eigentlich tun, ist Kinder zu heilen, die sonst nicht diese Möglichkeit hätten. In Rockaway Beach, ganz am Rand von New York City, wachsen Kinder und Jugendliche oft in sozial schwachen Verhältnissen auf. Für teuren Surfunterricht fehlt vielen das Geld. Besonders Schwarze und Latinos sind im Nachteil. Aiden wollte das ändern. Im Jahr 2018 hat er das Kollektiv Larobeya gegründet. In der Heimat von Aiden, der aus Belize stammt, bedeutet Larobeya übersetzt am Strand. Meine Tochter war damals 10 und wollte surfen lernen, was für uns zu teuer war. Also habe ich als Teil der Gemeinschaft hier Leute gefunden, die kostenlos unterrichten. Das war der Start unserer Initiative, um Kindern den Zugang zu ermöglichen. Inzwischen gibt es Dutzende Freiwillige, die jede Woche helfen. Sie betreuen die Schüler und unterstützen sie bei den Übungen. Private Spender und Sponsoren sorgen für Surfbretter und Anzüge. Für Schülerinnen wie Brooke geht es bei Larobeya um mehr als nur das Surfen. Sie ist in Rockaway Beach aufgewachsen, hat als schwarzes Kind aber immer nur Weiße auf Surfbrettern gesehen. When Larobeya came about, right? Nachdem Larobeya entstanden ist und immer beliebter wurde, habe ich mehr Surfer mit meiner Hautfarbe gesehen. Das hilft definitiv nicht, die Einzige zu sein. So, it definitely helps, you know, not being the only one.
8: That's a wave. Everyone sees how the wave is forming, right?
7: Was ist eine Welle und welchen Einfluss hat der Wind? Bei Larobeya lernen die Mitglieder im Unterricht auch, wie sich das Meer verhält und was für ihre Sicherheit als Surfer wichtig ist. Besonders Schülerin Angelique ist das sehr wichtig. Was ich alles über Badesicherheit hier gelernt habe, auch wie ich mich aus Strömungen befreie, das sind definitiv Fähigkeiten, die jeder haben sollte.
9: Definitely like certain life skills that I think everyone should have. Everybody really enjoys like.
7: Alle lieben es einfach hier zu sein. Selbst wenn sie einen schlechten Tag haben, kommen sie raus und surfen, weil sie das einfach genießen, sagt Ariana. Surfen lernen, Spaß und Gemeinschaftsgefühl, das alles ist Larobeya für die Kinder am Rockaway Beach.
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3: Anthony Hopkins ist einer der Hollywood-Schauspieler. Legendär ist seine Rolle als Serienmörder und Kannibale Dr. Hannibal Lecter in Das Schweigen der Lämmer oder als Richard Nixon in dem autobiografischen Film über den früheren US-Präsidenten. Jetzt hat Anthony Hopkins, der in Kalifornien lebt, ein Klassikalbum aufgenommen. Am Pult stand dafür Star-Dirigent Gustavo Dudamel, der kurz vor seinem Wechsel von Los Angeles zum New York Philharmonic Orchestra steht. Aus Los Angeles berichtet unser Korrespondent Reinhard Spiegelhauer.
10: Ein kleines Stück von Bedrich Smetana. Mal sehen, was ich kann.
11: Am Klavier Anthony Hopkins als Papst Benedikt in Die zwei Päpste. Der Gast, für den er spielt, ist sein späterer Nachfolger Franziskus. Und Hopkins spielt tatsächlich selbst. Schon 4 Jahre nach seiner Geburt 1937 im walisischen Margam lernt er Klavier spielen. Als Teenager, lange vor seiner Karriere als Schauspieler, beginnt er zu komponieren und hat über die Jahrzehnte einiges angesammelt.
10: Spielen Sie Klavier oder ein anderes Instrument?
12: Nein, aber ich weiß, Sie haben ein Album gemacht.
11: Das hat Anthony Hopkins tatsächlich. Life is a Dream heißt es, darin 12 seiner Kompositionen. Umgesetzt mit Hilfe eines Freundes. Hopkins hat ihn in seiner Wahlheimat Kalifornien kennengelernt. Der Star-Dirigent der Philharmonie von Los Angeles, Gustavo Dudamel, hat die Werke in einem Londoner Studio eingespielt mit dem Londoner Philharmonieorchester. Auch dabei Klaviervirtuose Sergio Tiempo. Man sagte mir, Sir Anthony Hopkins hat ein Werk geschaffen und er möchte, dass ich den Klavierpart spiele unter Gustavo Dudamel zusammen mit dem Philharmonischen Orchester. Einem Hannibal Lecter widerspricht man besser nicht, sagt Tiempo.
13: Bereit, wenn Sie es sind.
15: Obviously you don't say no to Hannibal Lecter.
13: Noch einen Augenblick, bitte.
16: Sie hat mich angekettet!
11: Der brutale Kannibale Hannibal Lecter aus Das Schweigen der Lämmer verliert sich nach einem Gewaltexzess in Bachs Goldberg-Variationen. Oscar für Anthony Hopkins, für dessen Filmcharaktere Musik oft eine zentrale Rolle spielt. Die Goldberg-Variationen tauchen zum Beispiel auch im Lämmer-Sequel Hannibal wieder auf und auch in Rendezvous mit Joe Black und The Father ist Musik entscheidend. Die berühmte Arie aus Bizets Perlenfischer führt dort direkt in die Seelenwelt des Vaters, gespielt von Anthony Hopkins. Er selbst hatte das Stück für die Szene vorgeschlagen. Musik war meine erste große Leidenschaft, sagt er heute. Die 12 Stücke aus Life is a Dream führen in die Seelenwelt von Anthony Hopkins. Im Verlauf von mehr als 60 Jahren entstanden, schlagen sie eine Art Bogen über das Leben. Ein Werk hatte schon 2012 seine spektakuläre Uraufführung.
13: Ich bin unglaublich stolz, dass wir diesen Walzer hier heute in Wien uraufführen. Ein Riesenapplaus, Sir Anthony Hopkins!
11: And the Waltz Goes On, 2012, André Rieu und sein Johann Strauss Orchester. Der Walzer ist der dritte Titel auf dem neuen, bei Decca erscheinenden Album. Das beginnt allerdings musikalisch mit einer Fanfare, quasi dem Beginn des Lebens, und akzeptiert mit Solo-Cello und Chor am Ende den Tod. Das Leben sei vom Moment der Geburt an ein einziger langer Abschied, sagt Hopkins in der Los Angeles Times über Life is a Dream. Angst vor dem Tod habe er aber nicht, so Anthony Hopkins 2025 bei Stephen Colbert. Dafür sei er zu alt.
17: That's the great freedom. I am too old to be scared, I'm too old to be frightened.
11: Vielleicht ist es auch das Schlitzohrige, das ihn lange jung gehalten hat. Im Vanity Fair Podcast verriet Jonathan Pryce, der in Die zwei Päpste den Franziskus spielt, den vielleicht dreistesten Coup des Sir Anthony Hopkins. Es ging um die Szene mit dem Klavierspiel. Tony sagte, dafür passt Mozart nicht. Ich würde gerne einen düsteren Smetana spielen. Dieses Smetana-Stück gibt es gar nicht. Er hat es selbst geschrieben. Nur wegen der Tantiemen, witzelt Price. Auf Life is a Dream hat es der Hopkins-Smetana allerdings nicht geschafft.
10: Aber wissen Sie, ich dachte mal, ich hätte eine Berufung für die Musik, aber ich fürchte, an der Klaviatur bin ich nicht unfehlbar, aber ich genieße es.
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22: Zum Sport. Der SC Freiburg hat sein Qualifikationshinspiel für die Fußball Conference League gewonnen. Beim schottischen Club FC Motherwell gab es am Abend einen 3:1-Sieg für die Breisgauer und das trotz frühem Gegentor. Unser Sportreporter Markus Castanis fasst das Spiel zusammen.
18: Bereits nach 69 Sekunden trafen die Gastgeber zum 0:1 aus SC-Sicht. Danach übernahmen die Breisgauer allerdings die Kontrolle. Matthias Ginter sorgte mit einem Kopfball nach 28 Minuten für den Ausgleich. Nach dem Seitenwechsel entschied Schiedsrichter Petrescu nach einem Ziehen an Yannick Engelhardt auf Strafstoß und Platzverweis für Motherwell-Verteidiger Moorman. Den fälligen Elfmeter verwandelte erneut Ginter in der 65. Minute. Den Schlusspunkt setzte der eingewechselte Neuzugang Keske Goto per Kopfball in der Nachspielzeit. Kommenden Donnerstag kann der SC Freiburg dann vor heimischer Kulisse den Einzug in die Conference League perfekt machen.
3: Wir bleiben beim Fußball. In der ersten Runde des DFB-Pokals gibt es am Abend im Südwesten ein Derby, das es traditionell in sich hat. Drittligist Waldhof Mannheim empfängt den Zweitligisten Kaiserslautern. Die Partie gilt als Hochrisikospiel. Auf mögliche Zwischenfälle sei man aber gut vorbereitet, sagt Waldhof-Pressesprecher Yannick Barwick.
0: Wir haben ja auch viele Spiele, die so als Hochrisikospiele eingestuft sind, auch in der dritten Liga. Und dementsprechend sind wir gut darauf vorbereitet, außerhalb vom Stadion, aber auch hier innen drin im Stadion, dass, glaube ich, jeder, der ins Stadion kommt, ein sicheres Gefühl vor allem hat. Und natürlich, wir wissen auch, es ist ein Duell zweier Rivalen und es wird bestimmt auf den Rängen heiß hergehen. Aber trotzdem, wir sind davon überzeugt, dass wir dort gute Vorbereitung insgesamt getroffen haben und hier ein sehr, sehr schönes Spiel erleben werden.
3: Außerdem spielen heute Hansa Rostock gegen den VfB Stuttgart, Preußen Münster gegen den Karlsruher SC und der SC St. Tönnies gegen Eintracht Frankfurt. Bei der Deutschlandtour der Radprofis steht heute die zweite Etappe an. Sie führt über 197 Kilometer von Schwäbisch Hall ins pfälzische Offenbach an der Queich. Einzelheiten von Stefan Gahr aus unserer Sportredaktion.
14: Ein strammer Auftakt und ein flaches Finale. Erst kommt eine super steile Rampe, dann sind die schnellen Männer gefragt. Von Schwäbisch Hall im Osten von Baden-Württemberg führt die Strecke zunächst in südwestlicher Richtung und das anspruchsvoll. So geht kurz hinter Wüstenrot der Blick für einen guten Kilometer nur nach oben. Denn der Juxkopf steht im Weg. Der hat im Schnitt mehr als 14% Steigung. Es ist die steilste Stelle bei dieser Deutschlandtour. Über Kirchheim am Neckar und St. Leonrod geht's nach Rheinland-Pfalz. Für die Sprinterteams bleibt genügend Zeit, die schnellen Männer in Position zu bringen. Und damit dürfte alles auf einen Massensprint in Offenbach an der Queich hinauslaufen.
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3: Hier sterben Satelliten. Im Weltraum gibt es immer mehr Satelliten, die uns unter anderem mit Daten für die Navigation oder Kommunikation versorgen. Doch die Teile halten eben nicht ewig und stürzen dann doch irgendwann ab. Was dann passiert, ist aber noch gar nicht richtig erforscht. Mehr dazu hören wir gleich. Ich bin Hans Liedtke. Hallo.
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3: In Rheinland-Pfalz und in Nordbaden wechseln sich Wolken und Sonne ab. Am Nachmittag ziehen einige kräftige Schauer und Gewitter auf. Sonst breiten sich von der Schweiz Regenwolken in den Süden und die Mitte Baden-Württembergs aus. Zum Teil regnet es kräftig und es soll auch gewittern. Auf den Straßen droht vorübergehend Aquaplaning, hier also bitte besonders vorsichtig. Der Wind weht schwach bis mäßig aus Süd bis West. Dazu steigen die Temperaturen auf 17 Grad in Oberschwaben und bis 25 Grad an der Weinstraße. 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
16: Um 9.30 Uhr mit Eva Irion. Vor der Klausurtagung des Bundeskabinetts hat die neue Leiterin des Kanzleramts Warken Gesprächsbereitschaft beim Thema Hitzeschutz signalisiert. Der Koalitionspartner SPD will eine Verankerung im Grundgesetz. Aus der Union kamen dazu bisher kritische Stimmen. Warken sagte im Morgenmagazin von ARD und ZDF, man sei offen für eine Prüfung, aber
19: eine Grundgesetzänderung ist im Moment nicht ganz banal in dieser Legislaturperiode, auch wegen der erforderlichen Mehrheiten. Und wir sagen ganz ehrlich, jetzt nur ein Papier zu machen und über Grundgesetzänderungen zu sprechen, hilft konkret vor Ort ja erstmal gar nichts. Es gibt schon sehr viel Geld, das der Bund zur Verfügung gestellt hat, auch mit dem Sondervermögen Infrastruktur und Klimaschutz. Da können auch Mittel verwendet werden, auch vor Ort in den Ländern.
16: Neben den Folgen des Klimawandels soll bei der Klausurtagung am Dienstag auf Schloss Hardenberg in Brandenburg vor allem das Thema Wirtschaft im Mittelpunkt stehen. Warken sagte, die großen Reformen müssten im Herbst beschlossen werden. Unternehmen und Verbände aus Bayern und Baden-Württemberg haben in einem gemeinsamen Schreiben eine schnelle Umsetzung von Reformen durch die Bundesregierung gefordert. Doch nicht alle Konzernchefs sehen nur den Staat in der Verantwortung. Florian Dötsch aus der SWR-Wirtschaftsredaktion.
25: In einem gemeinsamen Schreiben verlangen sie angekündigte und im Koalitionsvertrag vereinbarte Reformen schleunigst und ohne irgendwelche Abstriche umzusetzen. Das berichtet die Mediengruppe Bayern. Unter den Unterzeichnern seien unter anderem Audi, BMW, Mercedes-Benz und Siemens sowie Arbeitgeberverbände der Metall- und Elektroindustrie. Als Gründe nennen sie vor allem hohe Energiekosten und die schwierigen wirtschaftlichen Rahmenbedingungen. Die Verbände und Unternehmen fordern unter anderem, die Sozialabgaben nachhaltig zu senken. Einen anderen Ton schlägt der Chef von Siemens Healthineers an. Bernhard Montag spricht von einem, Zitat, Rumgenörgel vieler Wirtschaftsführer und sagt, Unternehmen dürfen nicht ständig hilfesuchend auf die Politik schauen. Deutschland sei schließlich keine Planwirtschaft.
16: Der Deutsche Städtetag fordert eine Pflegevollversicherung. Präsident Jung sagte der neuen Osnabrücker Zeitung, so könne verhindert werden, dass Menschen wegen der hohen Pflegekosten in die Sozialhilfe rutschen. Und die Kommunen würden jährlich um mehrere Milliarden Euro entlastet. Diese müssen einspringen, wenn Menschen die Plätze im Heim nicht selbst bezahlen können. Der Städtetag schlägt außerdem vor, den Eigenanteil der Heimbewohner zu deckeln. Nach dem verheerenden Feuer im Hürtgenwald bleibt das Gebiet erst einmal gesperrt. Eine Sprecherin des Kreises Düren sagte, man wolle damit neue Waldbrände verhindern und die Menschen schützen. Viele Bäume drohten umzustürzen. Seit gestern gilt der bislang größte Waldbrand in diesem Sommer in Deutschland als komplett gelöscht. 300 Hektar wurden zerstört. Der Stuttgarter Oberbürgermeister Nopper warnt vor dem neuen Förderprogramm für E-Autos. Der CDU-Politiker sagte, ausländische Hersteller profitierten von der Förderung deutlich stärker als deutsche. Kleinere und günstigere E-Autos würden vor allem in Ländern wie China oder Südkorea produziert. Die deutsche Autoindustrie stelle dagegen eher größere E-Autos her. Nopper fordert deshalb, dass das Förderprogramm neu aufgestellt wird. Wer am Wochenende über die A61 fahren will, muss mit Umwegen rechnen. Ab heute 21 Uhr bis Montag früh 5 Uhr ist die Autobahn zwischen den Anschlussstellen Koblenz-Waldesch und Emmelshausen in beiden Richtungen voll gesperrt. Das hat die Autobahn GmbH mitgeteilt. Grund ist der teilweise Abriss einer Eisenbahnbrücke bei Boppard. Auch die angrenzende Bahnstrecke und ein Wanderweg sind von den Arbeiten betroffen. In Russland ist eine Raubkopie des neuen Spider-Man-Films mit wochenlanger Verspätung in die Kinos gekommen. Er durfte erst gestern erstmals gezeigt werden, weil die Macher eines russischen Märchenfilms über einen dicken Pfannkuchen die Ausstrahlung blockierten. Wegen der westlichen Sanktionen gibt es keine Lizenzen für Hollywood-Blockbuster wie Spider-Man. Deshalb werden in den russischen Kinos zensierte Raubkopien gezeigt. SWR Nachrichten, Redaktion Peter Mühlfeld.
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4: Mit Hans Liedtke, hallo. Die Zahl der Satelliten in der Erdumlaufbahn nimmt zu. Waren es im Jahr 2015 noch ca. 4000 Stück, umkreisen heute bereits über 15.000 Satelliten die Erde. Die meisten dieser Satelliten stürzen am Ende ihrer Betriebszeit in die Erdatmosphäre und verglühen. Was dabei genau passiert, welche Rückstände in der Erdatmosphäre verbleiben und was diese Rückstände dort überhaupt bewirken, all das ist noch wenig erforscht. Es existieren weltweit nur wenige Forschungsteams, die solche Abstürze beobachten und vermessen. Eines dieser wenigen Teams kommt aus Deutschland und es arbeitet an der Uni Stuttgart. Uwe Gradwohl aus der ARD-Wissenschaftsredaktion hat drei Ingenieure dort getroffen.
20: Wir sind in der Laborhalle des Instituts für Raumfahrtsysteme der Universität Stuttgart. Der Countdown läuft. In einem mehrere Meter langen Stahlzylinder von etwas mehr als einem Meter Durchmesser schießt nun sogenanntes Plasma gegen ein kleines Metallstück. Plasma, das ist elektrisch geladenes Gas. Durch ein kleines, rundes Fenster im Zylinder sieht man den Plasmawind violett leuchten. Wo er auf das Metall trifft, wird es blendend hell. Das pralinengroße Metallklötzchen zerfließt regelrecht unter dem einprasselnden Plasmawind. Immer wieder platzen glühende Splitter ab. Was hier im Labor geschieht, passiert auch, wenn Satelliten mit vielen tausend Stundenkilometern in die Erdatmosphäre eintauchen. Die Reibung an der dünnen oberen Atmosphäre der Erde bringt das Metallgerüst der Satelliten zum Glühen. Das Material wird geschwächt, schließlich zerbricht der Satellit. In Stuttgart kann dieser Vorgang zwar im Labor simuliert werden, aber um der Simulation vertrauen zu können, braucht es den Vergleich mit echten Abstürzen. Deshalb verlässt ein Teil des Teams jetzt seine Laborhalle. Es geht in Richtung Südpazifik, auf die Südseeinseln des Königreichs Tonga. Dafür wird in Stuttgart nun gepackt.
21: Die anderen sind jeweils mit zwei gesichert. Da sind immer die Schrauben aufgehoben.
23: Und dann wäre die andere Frage jetzt mal noch seriously. Geht das alles in einen von den großen Pelicans?
20: Raumfahrtingenieur Stefan Löhle leitet das Team des Instituts für Raumfahrtsysteme.
24: Warum Tonga? Man möchte in die Südsee, weil in der Südsee werden die Satelliten zum Absturz gebracht, weil da ist so viel Wasser.
1: Also der sogenannte Point Nemo ist da. Das ist der Punkt, der am weitesten entfernt ist von egal welchem Land.
20: Von diesem Punkt im Südpazifik, der in der Fachwelt Point Nemo genannt wird, sind es nach allen Seiten mindestens 2.500 Kilometer bis zum nächsten Festland. Der größtmögliche Sicherheitsabstand bei Satellitenabstürzen.
1: Und für diese Mission jetzt ist es Tonga. Vor 2 Jahren waren wir für eine ähnliche Mission auf der Osterinsel. Das liegt daran, wo der Orbit des eintretenden Fahrzeugs ist.
20: Damals auf der Osterinsel haben die Stuttgarter einen Satelliten beim Absturz beobachtet. Diesmal werden gleich 2 Satellitenabstürze innerhalb von 24 Stunden erwartet. Eine doppelte Chance, mit Spezialkameras wertvolle Daten zu sammeln. Den Businessjet für die Messflüge über dem Südpazifik hat ein Sponsor zur Verfügung gestellt. Seine einzige Bedingung? Keine Kugelschreiberstriche auf den Ledersitzen. Doch für Kritzeleien wird niemand Zeit haben. Während der Messflüge müssen sich die Stuttgarter vielmehr um ihre Spezialkameras kümmern, die über die Fenster des Fliegers verteilt montiert werden. Martin Eberhard ist einer der mitreißenden Ingenieure.
2: Tatsächlich ist es ein ganzes Sammelsurium aus insgesamt 5 Kameras.

0: mit denen sich vorhersagen lässt, wie ein Satellit genau zerbricht und was von ihm am Boden ankommt und welche Rückstände vom Verglühen in der Atmosphäre verbleiben und sie belasten. Derzeit umkreisen über 15.000 Satelliten die Erde und nahezu täglich werden es mehr. Die Erforschung der Folgen steht aber erst am Anfang.
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4: Nein, das ist ein Fake. Ich habe bei der Betreibergesellschaft des Eiffelturms nachgefragt. Danach verändert sich die Höhe des 330 Meter hohen Bauwerks im Sommer nur um wenige Millimeter. Also weniger als einen Zentimeter und nicht 20 oder 30.
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5: Man soll gehen, wenn es am schönsten ist. Genau das ist aber nicht immer so leicht. Schon gar nicht in der Politik. Jens Spahn ist nicht mehr Chef der Unionsfraktion im Bundestag und zieht sich jetzt auch aus dem Vorsitz seines Kreisverbandes im Münsterland zurück. Sein Bundestagsmandat will er aber behalten. Ein Karriereknick für den einst so einflussreichen und ehrgeizigen Spahn. Wie es anderen Politikerinnen und Politikern mit dem Abschied aus der Spitzenpolitik geht, berichtet Benjamin Großkopf.
6: Die einen gehen erstmal ganz.
7: Ich will aber nicht durch den Bundestag laufen und sagen, habe ich euch doch vorher gesagt, hättet ihr mal besser auf mich gehört.
6: Die anderen gehen nicht so ganz.
8: Ich bin Abgeordneter, das bin ich gerne. Ich bin immer direkt gewählt worden, darauf bin ich stolz und ich nehme das sehr ernst.
6: Manche sagen den anderen auf Wiedersehen.
9: Ich habe mich hier im Parteivorstand der SPD verabschiedet, bin zurückgetreten. Machen Sie es gut.
6: Die anderen denken eher an sich.
10: Es ist der schmerzlichste Schritt meines Lebens.
6: Robert Habeck, Olaf Scholz, Andrea Nahles, Karl Theodor zu Guttenberg. Aus dem Spitzenjob gewählt, gejagt, auf jeden Fall gegangen. Und dann?
11: Ich bin 2 Monate lang über die Alpen gelaufen, von Wien an den Bodensee.
6: Sagt Kevin Kühnert, Stationen vor Wien und Bodensee, Juso-Chef, SPD-Shootingstar, Generalsekretär, dann Rückzug 2024-25, aus Gründen, gesundheitlich erschöpft, Neuorientierung.
11: Aber ich habe dann auch die Verantwortung, das Potenzial, was darin steckt, für was Neues zu verwenden. Ich will jetzt nicht 30 Jahre unterwegs sein und Geschichten von früher erzählen.
6: Der nach Wahlniederlage aus allen Ämtern und dann aus dem Bundestag geschiedene Spitzengrüne Robert Habeck formuliert das ähnlich.
7: Und umgekehrt will ich auch nicht wie ein Gespenst über die Flure des Bundestages laufen und sagen, oh, ich war übrigens mal Vizekanzler, erinnert ihr euch noch daran? War doch gar nicht alles so ganz schlecht.
6: Dafür spukt das Gespenst abgetretener Spitzenpolitiker dann woanders herum, zum Beispiel bei der eigenen Familie, woran Habeck sich erst wieder gewöhnen musste, zuzuhören, nicht gleich zu entscheiden. Beim 3-nach-9-Talk erinnert er sich an Gespräche am Familientisch, zum Beispiel Austausch des damaligen Wirtschaftsministers mit Frau und Kindern. Wer hat was vor?
7: Dann jemand wollte reisen und jemand wollte jobben und jemand wollte surfen und jemand wollte irgendwas und dann gab es noch Liebeskummer hier und irgendwas da. Und dann habe ich mir das nur 10 Minuten angehört und gesagt, ist doch ganz einfach. Erst wird gearbeitet, dann wird gesurft, dann wird das und danach kannst du wieder lernen. Und dann haben sich alle angeguckt und gesagt, hä, was laberst du denn jetzt hier? Und ich sage, wieso, ist doch logisch. Nein, aber ist es überhaupt nicht logisch. Man nennt es Gespräch. Es geht nicht darum, hier irgendwas zu entscheiden. Wir wollen auch gar keine Antwort haben. Wir wollen nur.
6: Wie ist es also, ohne den Druck zu entscheiden, aber auch ohne, dass man etwas entscheiden kann, außer wann es Abendessen gibt. Robert Habeck arbeitet inzwischen wissenschaftlich in Dänemark, Kevin Kühnert als Lobbyist für eine andere Finanzpolitik bei einer NGO. Ex-SPD-Chefin Andrea Nahles ist wieder Chefin der Bundesagentur für Arbeit. Karl Theodor zu Guttenberg ging nach seinem Rücktritt wegen seiner plagiierten Doktorarbeit erstmal ganz weit weg, in die USA.
12: Ich bin wirklich gottfroh, nicht mehr im politischen Zirkus herumturnen zu müssen.
6: Diesen Zirkus begleitet zu Guttenberg inzwischen wieder als Podcaster, Berater, vom Rand der Manege aus, aber deutlich vernehmbar. Und er spricht über Depressionen, eine posttraumatische Belastungsstörung, die nach dem Rücktritt als Verteidigungsminister diagnostiziert wurde.
12: Ich musste wirklich irgendwann feststellen, dass ich diesen Anforderungen einfach schlicht nicht gewachsen bin. Und das ist eine Feststellung, die fällt einem nicht ganz leicht, wenn man im Amt ist, aber auch da hat sich das schon abgezeichnet. Und ich glaube, es sind andere eher für das harte, bissige, nicht immer nur liebevolle, aber trotzdem sehr benötigte politische

0: Geschäft gemacht als ich.
1: Zum Beispiel seine Lebenspartnerin Katharina Reiche, die Bundeswirtschaftsministerin. Ganz los von der Politik, das eint die meisten ehemaligen Spitzenleute, kommt man eh nicht.
2: Ich habe vor, ein ehemaliger Kanzler zu sein, über den sich die SPD immer freut.
1: Sagt Olaf Scholz, Abgeordneter, Wahlkreis 61, Potsdam, Potsdam-Mittelmark 2, Teltow-Fleming 2. Nicht mehr mehr, aber auch nicht weniger.
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4: In Rheinland-Pfalz und in Nordbaden wechseln sich Wolken und Sonne ab. Am Nachmittag ziehen einige kräftige Schauer und Gewitter auf. Sonst breiten sich von der Schweiz Regenwolken in den Süden und die Mitte Baden-Württembergs aus. Zum Teil regnet es kräftig und es soll auch gewittern. Auf den Straßen droht vorübergehend Aquaplaning, hier also bitte besonders vorsichtig. Der Wind weht schwach bis mäßig aus Süd bis West. Dazu steigen die Temperaturen auf 17 Grad in Oberschwaben und bis 25 Grad an der Weinstraße. In der Nacht lassen die Schauer in Baden-Württemberg nach. In Rheinland-Pfalz gibt es wiederum weitere Schauer. Die Tiefstwerte liegen dann bei 14 bis 9 Grad.
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4: Vor der Klausurtagung des Bundeskabinetts hat die neue Leiterin des Kanzleramts Waaken Gesprächsbereitschaft beim Thema Hitzeschutz signalisiert. Der Koalitionspartner SPD will eine Verankerung im Grundgesetz. Aus der Union kamen dazu bisher kritische Stimmen. Der Deutsche Städtetag schlägt vor, die Pflegeversicherung zu einer echten Vollversicherung zu machen. Verbandspräsident Jung sagte der Neuen Osnabrücker Zeitung, dann würden Menschen trotz jahrzehntelanger Arbeit keine Sozialleistungen wegen der Pflegekosten brauchen. Der Schiffsverkehr in der strategisch wichtigen Straße von Hormus stagniert weiter. Seit gestern sind gerade mal 7 Frachter durch die Meerenge gefahren. Hintergrund sind wachsende Sorgen um die Sicherheit der Schifffahrt im Nahen Osten, weil die Friedensgespräche zwischen den USA und dem Iran stocken. Wer am Wochenende über die A61 fahren will, muss mit Umwegen rechnen. Ab heute Abend 21 Uhr bis Montag früh 5 Uhr ist die Autobahn zwischen den Anschlussstellen Koblenz-Waldesch und Emmelshausen in beiden Richtungen voll gesperrt. Grund ist der teilweise Abriss einer Eisenbahnbrücke bei Boppard.
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4: Spitzenpolitiker kennen die Macht der Bilder und nutzen sie gern für eigene Zwecke. Ein beliebtes Motiv, um die eigene Männlichkeit unter Beweis zu stellen, sind oberkörperfreie Fotos, zum Beispiel in der Badehose. So zeigten unter anderem schon Wladimir Putin, Matteo Salvini oder Nicolas Sarkozy am Wasser ihre Politiker-Muckis. Dass solche Bilder auch mächtig nach hinten losgehen können, musste Friedrich Ebert erfahren. Sein unfreiwilliger Auftritt in Badehose war der erste große Medienskandal der Weimarer Republik. Die Illustrierte Zeitung machte ihn 1919 zur Titelgeschichte. Die Ausgabe erschien am 21. August, heute vor 107 Jahren. Das SWR-Kulturzeitwort von Julia Haungs.
5: Zugegeben, es gibt vorteilhaftere Fotos. Reichspräsident Friedrich Ebert steht bis zu den Knien in der Ostsee, die Arme in die Hüften gestemmt, auf den Lippen ein dünnes Lächeln. Neben ihm, einen Kopf größer als er, Reichswehrminister Gustav Noske. Beide stecken in riesigen, unförmig labberigen Badehosen und geben den Blick frei auf ihre untrainierten, runden Bäuche. Das Bild ist ein Schnappschuss des Strandfotografen Wilhelm Steffen aus dem Ostseebad Haffkrog im Juli 1919. Für die Öffentlichkeit ist die Aufnahme nicht bestimmt. Trotzdem findet sie ihren Weg in die Medien. Am 21. August, dem Tag von Eberts Vereidigung als erster Reichspräsident der Weimarer Republik, füllt das Foto die ganze erste Seite der Berliner Illustrierten Zeitung. Ein Gag oder ein politischer Kommentar? Die öffentliche Empörung ist jedenfalls riesig. Denn innerlich ist ein Großteil der Deutschen 1919 noch in den Konventionen des untergegangenen Kaiserreichs verhaftet, sagt Walter Mühlhausen, Ebert-Biograf und ehemaliger Leiter der Ebert-Gedenkstätte in Heidelberg.
6: Zunächst einmal war es etwas Ungewöhnliches, dass das Staatsoberhaupt, das war ja Friedrich Ebert, sich in Badehosen präsentiert. Das passt nicht. Und wer an Wilhelm II., den letzten Kaiser, gewöhnt war, konnte sich schwerlich damit abfinden, dass nun der Präsident als indirekter Nachfolger des Kaisers sich so entblößt in der Badehose zeigt.
5: Um den Skandal zu verstehen, muss man wissen, dass das Baden Anfang des 20. Jahrhunderts strengen Regeln unterliegt. Bis vor kurzem sind Frauen noch voll bekleidet mit Strümpfen, Schuhen und Hut ins Wasser gegangen. Für Herren ziemt es sich, den Rumpf mit einem entsprechenden Badekostüm zu bedecken. oberkörperfrei, das geht gar nicht. Wirklich viral, wie man heute sagen würde, geht das Bild allerdings erst mit dem richtigen Framing. Eine Postkarte mit dem Titel »Einst und jetzt« stellt die vermeintliche Würdelosigkeit des Vorgangs heraus, indem sie das Bild mit Porträts des ehemaligen Kaisers und seines Generalfeldmarschalls Paul von Hindenburg flankiert.
6: Einst, das war Wilhelm II., den man oben sieht, oder der Generalfeldmarschall, den man unten sieht, in Paradeuniform. Stärker könnte man den Kontrast gar nicht darstellen. Einst, das war die Glanz und Gloria, jetzt, da sind wir alle in Badehose.
5: Spätestens mit der Postkarte wird das Foto vom Scherz zur Propagandawaffe. Denn es verhöhnt nicht nur den frisch gebackenen Reichspräsidenten Friedrich Ebert, sondern mit ihm die junge Weimarer Republik. Viele Deutsche stehen der Demokratie ohnehin misstrauisch gegenüber. Über ihr liegt der Schatten der demütigenden Niederlage im Ersten Weltkrieg und die Schmach des Versailler Vertrags. Das Bild scheint die deutsche Gemütslage auf den Punkt zu bringen. Nackt, wehrlos und lächerlich steht die einst so stolze Nation vor der Welt da. Für die Satireblätter ist der Eklat ein gefundenes Fressen. Sie verwursten die Aufnahme zu Witzen, Karikaturen und Persiflagen. So spottet die Satirezeitschrift Kladderadatsch zu »Heil dir im Siegerkranz«, der Hymne des Kaiserreichs.
0: »Heil dir am Badestrand, Herrscher im Vaterland, Heil Ebert dir. Du hast die Badebüchs, sonst hast du weiter nix als deines Leibes Zier. Heil Ebert dir.« Ebert in Badehose wurde das wirkungsvollste, weil pöbelhafteste Argument gegen die Republik,
5: schreibt der Schriftsteller Josef Roth 1923 traurig. Ebert wehrt sich gegen die Verunglimpfungen und Rufmordkampagnen demokratiefeindlicher Kreise mit zahlreichen Prozessen. Etwa 200 werden es bis zum Ende seines Lebens sein. Das unglückliche Foto des reichen Schönheitspräsident im Bade, wie eine Zeitung formuliert, wird Ebert allerdings nicht mehr los.
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4: Jetzt folgen die Gedanken von Jenny Berger von der Evangelischen Kirche.
7: Prüfen Sie auf Stärken. Suchen Sie nicht das, was die Schülerinnen und Schüler nicht können. Diesen Rat hat der Vorsitzende bei den Abiturprüfungen an meiner Schule uns Lehrern mitgegeben in die Prüfungen. Mir geht dieser Satz immer wieder durch den Kopf. Prüfen Sie auf Stärken. Ich glaube, dieser Satz passt nicht nur gut in die Schule, sondern überhaupt ins ganze Leben. Ich kann mich immer entscheiden, worauf ich beim anderen schaue. Auf seine Stärken oder seine Schwächen. Auf das, was gelingt oder das, was fehlt. Und je nachdem verläuft auch unsere Beziehung. Ich kann bei jedem Menschen etwas finden, was er oder sie schlechter kann als ich. Und umgekehrt kann ich eben auch etwas finden, was sie oder er sehr gut kann. Für mich selbst gilt das ja auch. Ich freue mich, wenn ich gelobt werde, wenn jemand anders sieht, was ich gut kann und das auch benennt. Prüfen Sie auf Stärken. Trotzdem haben manche Schüler ihr Abi nicht bestanden. Manchmal reichen die Stärken nicht aus, weil die Lücken zu groß sind. Diese Schüler sind deshalb aber keine Versager. Sie haben in 13 Jahren Schule auch viel geleistet. Und vielleicht liegen ihre größten Begabungen ganz woanders, eher im Praktischen, im Handwerk oder einem Beruf, den man nicht mit einer Abiturnote messen kann. Mir ist es wichtig, dass wir das nicht vergessen. Nicht in der Schule und auch nicht sonst. Jeder Mensch hat Stärken. Jeder hat etwas, das ihn besonders macht. Manchmal braucht es nur jemanden, der das entdeckt und es ausspricht.
4: Das waren die Gedanken von Jenny Berger von der Evangelischen Kirche.
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4: Mit Katharina Fortenbacher-Jan.
8: Guten Morgen. Die nächste Kabinettsklausur steht an, wo die Bundesregierung ihren weiteren Kurs bestimmt. Unter anderem dürfte es um die geplanten Reformen in Sachen Rente und Steuersystem gehen, über die zuletzt viel diskutiert wurde. Und natürlich kommen kurz vor der Sitzung jetzt noch Forderungen in Berlin an. Zum Beispiel ein Brief von mehreren Großkonzernen wie Mercedes-Benz, Audi und Siemens und von Wirtschaftsverbänden aus Bayern und Baden-Württemberg. Christina Nagel aus Berlin.
9: Die Wirtschaftsvertreter fordern die Bundesregierung jetzt auf, die Reformen schnell anzugehen und umzusetzen, ohne weitere Abstriche. Unternehmen in Deutschland, heißt es in dem Schreiben, aus dem die Mediengruppe Bayern zitiert, stünden unter erheblichem Druck. Wegen hoher Energiekosten, aber auch, weil die Beitragsbelastungen durch die Sozialversicherungen mit über 42% zu hoch seien. Es sei inakzeptabel, dass die Belastung trotz stabiler Beitragssätze immer weiter steige, weil die Beitragsbemessungsgrenzen angehoben würden. Reformen sind aus Sicht der Wirtschaftsvertreter entscheidend dafür, ob Unternehmen Standorte und damit auch Arbeitsplätze erhalten können. Christina Nagel, Berlin.
8: Dabei ist Deutschland gar nicht schlecht aufgestellt. Das hat der Arbeitsmarktforscher Enzo Weber im gemeinsamen Morgenmagazin von ARD und ZDF deutlich gemacht.
10: Transformation ist kein Science-Fiction für die deutsche Industrie, sondern das ist eine ganz technische Sache, für die Deutschland mit seinen Qualifikationen und seiner Ausbildung auch sehr gut aufgestellt ist. Das heißt, wir müssen Bewegung reinbringen, Bewegung in den Arbeitsmarkt, Bewegung in die Investitionen und dann kann Deutschland auch wieder Industrieland Nummer 1 werden.
8: Hat der Arbeitsmarktforscher Enzo Weber vom IHB im Morgenmagazin von ARD und ZDF gesagt, zu Reformen, über die die Bundesregierung bei ihrer Klausur nächste Woche diskutiert. Es geht auch um eine Pflegereform und dazu fordert der Städtetag einen grundlegenden Umbau der Pflegeversicherung hin zu einer Vollversicherung. So sollen Pflegebedürftige nicht mehr wegen Pflegekosten auf Sozialhilfe angewiesen sein, aber auch Kommunen finanziell entlastet werden. Florian Dötsch aus unserer Wirtschaftsredaktion.
11: Jung fordert deshalb eine Pflegevollversicherung, das sagte er der Neuen Osnabrücker Zeitung. Heute übernimmt die Pflegeversicherung nur einen Teil der Kosten. Den Rest müssen Pflegebedürftige selbst zahlen. Reicht das Geld nicht, müssen die Kommunen einspringen. Eine Vollversicherung würde die pflegebedingten Kosten vollständig abdecken. Auch die Eigenanteile für Heimbewohner sollten nach Ansicht des Städtetags gedeckelt werden. Grund für den Vorstoß ist die angespannte Finanzlage der Kommunen. Laut Jung haben diese jedes Jahr ein Defizit von rund 30 Milliarden Euro. In Leipzig etwa seien die Ausgaben für die sogenannte Hilfe zur Pflege innerhalb von 5 Jahren um 300% gestiegen. Die Bundesregierung will die Pflegereform angesichts eines erwarteten Defizits der Pflegekassen von rund 22,5 Milliarden Euro noch in diesem Jahr verabschieden. Aus der SWR Wirtschaftsredaktion Florian Dötsch.
8: Reicht das Gas für den Winter? Das wird diese Woche intensiv diskutiert. Das Bundeswirtschaftsministerium setzt bisher auf die Marktkräfte, sieht die Branche am Zug. Eine angespannte Marktlage mit hohen Preisen sei noch keine Versorgungskrise. Allerdings signalisiert das Ministerium in einem Papier auch, dass sich die Bundesregierung darauf vorbereitet, schnell und gezielt etwas zu tun, sollte sich die Lage verschlechtern. Wie es im Moment in den Speichern aussieht, berichtet Katrin Aue.
12: Es sei ein historischer Tiefstand. Noch nie seit Beginn der Aufzeichnungen 2011 seien die deutschen Gasspeicher Mitte August so gering befüllt gewesen wie in diesem Jahr, erklärt der Branchenverband Ines. Geschäftsführer Sebastian Heinermann sagte der dpa, der Füllstand liege bei 49%. Im vergangenen Jahr seien es zum gleichen Zeitpunkt 67% gewesen. Sollte der Winter extrem kalt werden, könne es zu einem Mangel kommen. In diesem Sommer sind die Gaspreise infolge des Iran-Kriegs ungewöhnlich hoch. Deshalb zögern Gashändler beim Einkauf für den Winter. Das ist die Ursache für die niedrigen Füllstände in den Speichern. Katrin Aue, Berlin.
8: Und damit zur Börse nach Frankfurt. Große Sprünge hat es heute zum Start in den letzten Handelstag der Woche nicht gegeben. Thomas Spindler aus der ARD-Finanzredaktion hat für uns im Blick, welche Nachrichten Anleger und Firmen heute beschäftigen.
13: Das IFO-Institut hat sich aktuell mit dem Fachkräftemangel in Deutschland befasst. Fast einem Viertel der Unternehmen fehlen qualifizierte Arbeitskräfte. Die Tendenz steigt, liegt aber immer noch unter dem langfristigen Durchschnitt. Sollte die Konjunktur tatsächlich wieder anziehen, könnte sich das jedoch schnell ändern. Mit einer stärkeren wirtschaftlichen Erholung dürfte auch der Fachkräftemangel deutlicher zunehmen, meinen die IFO-Experten. Aber noch ist eine echte Konjunkturerholung nicht in Sicht. Auch die Stimmung der Verbraucher bleibt schlecht. Das gilt nicht nur für Deutschland, auch in den USA haben die Konsumenten weniger im Geldbeutel. Das zeigen die Quartalszahlen des weltgrößten Einzelhändlers Walmart. Sie fielen enttäuschend aus. Die gestiegenen Benzinpreise hätten die Kunden dazu gezwungen, ihren Konsum einzuschränken, so das Unternehmen. Hier ist vorerst keine Verbesserung zu erwarten, denn ein Ende des Iran-Konflikts ist nicht abzusehen. Rohöl hat sich auf Wochensicht kräftig verteuert. Seit Montag ist der Preis für Rohöl aus der Nordsee um mehr als 5% gestiegen. Der deutsche Leitindex bleibt nach 4 Verlusttagen in Folge deshalb weiterhin angeschlagen. Der DAX startet nur mit einem kleinen Plus in den Handel. Thomas Spindler, ARD-Finanzredaktion, Frankfurt.
8: Und das waren die Wirtschaftsnews, 1:50.
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4: Naschen im Wald und auf der Wiese. Jetzt im Spätsommer lohnt es sich noch mehr, mit wachem Blick in die Natur zu gehen. Dort können wir allerhand essbare Früchte und Kräuter entdecken. Worauf wir beim Pflücken achten können, erklärt unsere Ernährungsexpertin Anna Dandeka in etwa 10 Minuten.
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4: Heute ist es wechselnd bewölkt mit Sonne. Die Temperaturen steigen auf bis 25 Grad.
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9: Um 10 Uhr mit Eva Irion. Die neue Kanzleramtschefin Warken hat erneut auf die Dringlichkeit von Reformen hingewiesen, um die Wettbewerbsfähigkeit des Landes zu erhöhen, zum Beispiel bei der Rente und den Sozialversicherungen. Im Morgenmagazin von ARD und ZDF sagte die CDU-Politikerin, für die Umsetzung brauche es Mut.
14: Nur da lässt sich nicht ganz einfach der Schalter umlegen. Das sind große Reformpakete, die jetzt beschlossen werden müssen. Die müssen im Herbst beschlossen werden. Die sind teilweise schon auf den Weg gebracht. Das kommt aber dann auch zu, sage ich mal, Einschnitten bei den Bürgerinnen und Bürgern. Das sind alles keine beliebten Projekte. Sie sind aber notwendig. Sie sind teilweise angestoßen und jetzt müssen wir sie zu Ende bringen. Das ist ganz richtig.
9: Die Bundesregierung werde bei ihrer Kabinettsklausur kommende Woche im brandenburgischen Schloss Neuhardenberg die Stärkung der Wirtschaft in den Mittelpunkt stellen, kündigte Warken an. Auch die Folgen des Klimawandels sollen besprochen werden. In der Frage, den Hitzeschutz im Grundgesetz zu verankern, zeigte sich Warken offen für Gespräche mit dem Koalitionspartner SPD. Allein mit einer Grundgesetzänderung sei es aber nicht getan. Wirtschaftsverbände und Unternehmen aus Bayern und Baden-Württemberg haben unterdessen die Bundesregierung zu schnellen Reformen aufgefordert. In einem gemeinsamen Schreiben, aus dem die Mediengruppe Bayern zitiert, heißt es, Unternehmen in Deutschland stünden unter enormem Druck. Zu den Unterzeichnern gehören unter anderem Mercedes, BMW und Siemens. Der Vorsitzende des DAX-Konzerns Siemens Healthineers Montag hat in einem Interview mit der deutschen Presseagentur das Anspruchsdenken einiger Wirtschaftsbosse kritisiert. Ihm gefalle die Rumnörgelei nicht. Dauernd auf die Regierung zu schauen sei schwierig, so Montag. Fast einem Viertel der Unternehmen in Deutschland fehlen nach Angaben des Münchner IFO-Instituts Fachkräfte. Besonders betroffen seien Telekommunikation, Rechts- und Steuerberatung sowie die Baubranche. Dabei halte die schwache Konjunktur den Fachkräftebedarf derzeit in Grenzen, sagte eine IFO-Sprecherin. Erhole sich die Wirtschaft stärker, würden die Unternehmen noch stärker unter dem Mangel an qualifizierten Mitarbeitern leiden. In Polen entsteht eine riesige Befestigungsanlage. Sie soll die Grenze zu Russland und Belarus schützen. An den Bauarbeiten sind auch deutsche Soldatinnen und Soldaten beteiligt. Aus Warschau berichtet Paulina Milling.
15: 40 deutsche Pioniere sind im Einsatz und arbeiten mit den polnischen Streitkräften Hand in Hand. Sie errichten derzeit einen Schutzwall entlang der gesamten Landgrenze zur russischen Exklave Kaliningrad. Die polnische Grenze ist dort zugleich auch die Außengrenze der NATO, die zusätzlich gesichert werden soll. Die neue Befestigungsanlage besteht aus einem tiefen Graben, einer Fläche für Minen und mehreren Reihen aus tonnenschweren Panzerigeln. Das Projekt heißt Ostschild und soll vor allem zur Abschreckung dienen. Bei einem möglichen Einmarsch soll der Schutzwall gegnerische Truppen ausbremsen.
9: In Südamerika hat es ein weiteres schweres Erdbeben gegeben. Das Beben in Peru habe eine Stärke von 7,2 gehabt, berichtete das Geografische Institut des Landes. Das Epizentrum lag im Südwesten, rund 800 Kilometer von der Hauptstadt Lima entfernt. Ersten Behördenangaben zufolge wurden mehrere Häuser zerstört und mindestens 3 Menschen verletzt. Nach dem verheerenden Feuer im Hürtgenwald in Nordrhein-Westfalen bleibt das Gebiet erst einmal gesperrt. Eine Sprecherin des Kreises Düren sagte, damit wolle man neue Waldbrände verhindern und die Menschen schützen. Viele Bäume drohten umzustürzen. Seit gestern gilt der bislang größte Waldbrand in diesem Sommer in Deutschland als komplett gelöscht. 300 Hektar wurden zerstört. Am Mittag startet in Schwäbisch Hall die zweite Etappe der Deutschlandtour der Radprofis. Sie führt über 197 Kilometer ins Rheinland-Pfälzische, Offenbach an der Queich. Die gestrige Etappe gewann der Franzose Louis Barré, der auch die Führung in der Gesamtwertung übernahm. Die Rundfahrt endet am Sonntag in Heilbronn. SWR-Nachrichtenredaktion Peter Mühlfeit.
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4: Mit Hans Liedtke, hallo. Im Supermarkt können wir jeden Tag frisches Obst und Gemüse aus der ganzen Welt kaufen. Dabei liegen viele Leckereien quasi kostenlos in der Natur. Jetzt, wo der Spätsommer beginnt, lohnt es sich wieder, in die Wälder oder auf die Wiesen zu gehen und selbst Früchte oder Kräuter zu pflücken. In geringen Mengen ist das ja in Deutschland auch erlaubt. Man sollte nur darauf achten, dass man nicht auf Privatgrund pflückt, sonst ist das nämlich Diebstahl. Und auch in Naturschutzgebieten ist Obst- und Kräutersammeln verboten. Mittlerweile gibt es zum Beispiel Online-Karten, die zeigen, wo man sich bedienen darf. Anna Dandekar ist unsere Ernährungsexpertin hier in SWR aktuell. Was kann man jetzt gerade eigentlich Essbares in der Natur so finden?
16: Ja, wir haben gerade Hochsaison, also am Ende des Sommers ist fast alles reif, also über Obst, Beeren, Kräuter, also es ist wirklich ganz viel zu finden. Man muss nur ein bisschen eben wissen, wo, muss sich ein bisschen auskennen, aber dann findet man überall etwas zu naschen.
4: Besonders beliebt ist das Beerensammeln. Welche Sorten kann ich denn da gerade finden?
16: Gerade haben die Brombeeren Hochsaison, aber auch Heidelbeeren und Himbeeren sind noch gut zu finden. Und weil wir uns eben gerade so am Übergang zwischen Hochsommer und Frühherbst befinden, kann es auch sein, dass man noch ein paar letzte Johannisbeeren oder Stachelbeeren findet oder auch schon die ersten Preiselbeeren.
4: Nun ist ja nicht jede Beerenart genießbar. Wie kann ich das denn leicht herausfinden?
16: Ja, ganz wichtig beim wilden Pflücken, nenne ich das mal, ist wirklich nur das mitzunehmen und zu essen, was man eindeutig bestimmen kann. Und wenn man sich nicht sicher ist, lieber nicht essen, weil es wirklich schnell zu Vergiftungen und eben Verwechslungen kommen kann. Es gibt inzwischen auch viele tolle Kurse zum Thema Wald- und Wiesenküche, da lernt man dann ganz genau, worauf man achten muss. Aber ich empfehle wirklich ausdrücklich, dass man sich nur das in den Mund schiebt, was man auch wirklich zu 100% erkennt.
4: Und was kann ich mit den gepflückten Beeren dann alles machen?
16: Alles, was man auch mit gekauften Beeren machen kann. Marmelade ist natürlich der Klassiker, aber man kann natürlich auch alle möglichen Gebäcke, Soßen oder Smoothies machen. Mein Favorit sind Beerenpfannkuchen oder auch einfach ins Müsli streuen. Da kommen sie meiner Meinung nach am besten raus, weil man dann die einzelnen Beeren richtig sieht und wieder erkennt. Aber der Fantasie sind keine Grenzen gesetzt.
4: Auch Wildobst hat ja gerade Saison. Welche Früchte sind denn da momentan reif?
16: Jetzt gerade kann man die Kornellkirsche finden und es beginnt auch die Holunderbeeren-Saison. Auch Sanddorn beginnt nun langsam zu reifen. Und wenn es nicht ganz so wild sein soll, kann man auch ganz gut Mirabellen finden, Äpfel, Birnen und Pflaumen. Also manchmal gibt es da eben vereinzelte Bäumchen, wie schon erwähnt, kann man Online-Karten finden, die wo man dann eben Bäume findet, die keinem gehören. Und da gibt es Äpfel, Birnen, Pflaumen, alles Mögliche.
4: Wenn man sich auskennt, kann man auch wilde Kräuter pflücken und daraus zum Beispiel einen leckeren Salat machen. Was wächst denn da aktuell noch?
16: Mein Lieblingskraut ist absolut unverwechselbar, es ist die Brennnessel. Wenn man sie mit Hand schon pflückt und dann mit einem Nudelholz bearbeitet, dann sticht sie auch nicht mehr. Aber sie ist wirklich ein totales Nährstoffpaket, zum Beispiel Magnesium, Eisen, auch verschiedene Vitamine und schmeckt dabei intensiv nussig und man erkennt sie halt wirklich sehr gut. Auch Gänseblümchen und Löwenzahn könnten in unseren Wildkräutersalat und wer sich dann ein bisschen besser auskennt, findet auch noch Giersch, Spitzwegerich und Sauerampfer momentan.
4: Jetzt habe ich die ganzen Beeren und Kräuter gesammelt. Wenn ich die jetzt nicht sofort essen will, wie kann ich die denn haltbar machen?
16: Sowohl Beeren als auch Kräuter kann man beides wirklich gut einfrieren. Die Kräuter würde ich dann am besten gehackt in eine Eiswürfelform geben mit etwas Öl drüber. Und die Beeren, die kann man, wie schon erwähnt, zur Marmelade einkochen. Auch Chutneys sind ganz lecker. Und wer einen Dörrautomat hat, kann die Wildkräuter zum Beispiel auch trocknen. Dann hat man sie das ganze Jahr verfügbar. Aber es werden immer etwas von den Nährstoffen verloren gehen in diesem Haltbarmachprozess. Deswegen würde ich einfach vorschlagen, frisch zu essen, so viel es geht. Das ist immer besser.
4: Und wichtig ist ja auch, auf wild wachsenden Früchten und Kräutern können Krankheitserreger vorhanden sein. Worauf sollte ich beim Putzen und Waschen da besonders achten?
16: Ja, also zuallererst wollte ich nochmal zum Sammeln sagen, da sollte man schon mal drauf gucken, dass sie nicht direkt am Straßenrand sind oder da, wo ganz viele Hunde sind, vielleicht ein bisschen weiter oben als nah am Boden pflücken, nur intakte Früchte nehmen und keine matschigen, dann hat man schon mal ganz viel verhindert und dann ist eben der wichtigste Schritt das Waschen, da sollte man wirklich kaltes, fließendes Wasser ganz gründlich drüber laufen lassen, ganz lange die Pflanzenteile vielleicht so ein bisschen vorsichtig bewegen, mit den Händen durchgehen, damit überall das das Wasser hin kann. Bitte kein Spülmittel oder Essig nutzen, weil dann kann die Haut der Früchte beschädigt werden und so dann auch leichter verderben. Und leider gibt es insgesamt keinen garantierten Schutz vor Krankheitserregern. Also das gründliche Waschen reduziert die Gefahr schon sehr deutlich. Aber trotzdem sollten Menschen, die zum Beispiel ein geschwächtes Immunsystem haben, wie Schwangere oder auch ältere Menschen, die sollten auf Nummer sicher gehen und lieber dann das Essen erhitzen. Also zum Beispiel wirklich lieber eine Marmelade kochen. Dann kann man aber eigentlich davon ausgehen, dass man keine Krankheitserreger mit isst.
4: Das waren Informationen von der Ernährungsberaterin Anna Dandeka.
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4: Der Titicacasee ist nicht nur das höchstgelegene schiffbare Gewässer der Welt. Er liegt hoch oben auf über 3800 Metern in den Anden zwischen Peru und Bolivien. Doch der Titicacasee ist dreckig, verschmutzt durch Abwässer durch die umliegenden Orte oder durch giftige Rückstände aus Goldgräberstätten. Ausnahmslos alle Flüsse, die in den See münden, tragen eine hohe Belastung mit Schwermetallen. Die Folgen sind spürbar. Die Fische werden weniger, die Pflanzen leiden. Die indigene Soraya und ihre Mitstreiterin wollen ihrem See nicht weiter beim Sterben zusehen. Dank ihres Engagements wurde der Titicacasee vergangenes Jahr offiziell als Rechtssubjekt anerkannt. Was das bedeutet, hat Korrespondentin Anne Herberg herausgefunden.
17: Der Wind fährt durch das Goldgelb der Schilflandschaften, die das tiefblaue, schier endlos weite Wasser rahmen. Am Horizont ziehen sich ockerfarbene Berghänge bis zu den schneebedeckten Gipfeln der Anden. Und das Morgenlicht zeichnet die Majestät des Titicacasees noch einmal beeindruckender.
18: Para mí es una identidad cultural.
17: Für mich ist der See eine kulturelle Identität, denn wir leben mit dem Titicacasee. Er nährt und heilt uns. Wir sind mit ihm verbunden, mit ihm verwoben. Für uns ist er ein Lebewesen. Sagt Soraya Pomacoltrado, die hier oben auf 3800 Metern vom Ackerbau lebt, auf der Halbinsel Capachica, die wie ein Finger in den größten See Südamerikas hineinragt. Hier bauen die Bäuerinnen Kartoffeln an und ernten die Totora, das goldene Schilfrohr, aus dem die berühmten schwimmenden Inseln, die Uros, konstruiert werden. Der weiche untere Teil wird auch gegessen. Er gilt als sehr nahrhaft. Doch die Totora, die Soraya nun erntet, ist nicht mehr weiß und weich, sondern schwarzbraun und fasrig. Essen kann man die nicht mehr, genauso wenig wie die Kartoffeln, die ihre Freundin Rosa Corpa auf ihrem kleinen Acker erntet.
18: No hay papa grande. Mira.
17: So tief sie auch wühlt, es kommen nur winzig kleine Knollen zum Vorschein.
18: Chiquitito.
17: Auch von den drei Arten von Laichkraut, die früher am Ufer wuchsen, gibt es nur noch eines. Und die Milch der Kühe sei dünner und weniger geworden. Die Erde ist krank. Sie bringt keinen Ertrag. Es wächst nichts mehr. Sie hat keine Kraft mehr. Und was wächst, ist völlig verpestet. Es macht uns krank. Dieser Boden ist völlig verdreckt. Das liegt am Wasser, sagen die indigenen Aymara-Frauen. Der Titicacasee, das Meer der Anden gelegen zwischen Peru und Bolivien, droht zur Kloake zu werden. Es sind nicht nur die Plastiktüten und PET-Flaschen, die überall im Schilf hängen. Es sind die Dutzenden illegal eingeleiteten Abwasser, die über den Cuarta-Fluss bei Capachica in den See fließen. Siehst du das, Schwester? Die Beweise liegen direkt vor uns. Das ist Abwasser aus Juliaca. Alles fließt in den Titicacasee. So viele Schwestern sind wegen dieser Verschmutzung krank geworden. Ist das etwa gerecht? Deshalb schreien wir auf. Warum unternehmen die Behörden nichts? Die gut 50 Kilometer entfernte Großstadt Juliaca ist in den letzten Jahren auf 250.000 Menschen angewachsen. Das Versprechen, Kläranlagen zu bauen, existiert allerdings nur auf dem Papier. Auch die Müllentsorgung funktioniert nur rudimentär. Dazu kommt die Verschmutzung durch Industrieabwässer aus den Bergbaugebieten oberhalb des Sees. Legale Minen, aber auch illegale Goldgräberstätten wie Rinconada. Von dort wird Abraum, Schlamm und Quecksilber in die Bergbäche geleitet, die dann 100 Kilometer weiter unten wieder im See enden. Das Wasser wurde seinem Schicksal überlassen und deshalb kämpfen wir. Ich bin nicht allein, wir sind mehrere starke Schwestern und wir haben ein Ritual vollzogen, um die Behörden dazu zu bewegen, zu verstehen, dass der See lebt, dass er Rechte hat. Natürlich ist es eine Herausforderung. Soraya kramt ein Päckchen Kokablätter aus ihrem bunten Schultertuch, wirft nochmal als Auffrischung des Rituals einige Blättchen ins schwarz-schlierige Wasser des Flusses. Sie steht als Präsidentin einem Netzwerk aus 45 Aymara-Frauen vor, die seit Jahren für den Schutz des Sees eintreten. Ende 2025 gelang ihnen ein Durchbruch. Der Regionalrat von Puno erkannte den Titicacasee offiziell als Rechtssubjekt an. Was das bedeutet, erklärt Anwalt Julio César Mejía Tapia, der die Frauen dabei unterstützte. Der See wird nicht mehr bloß als Objekt menschlicher Ausbeutung und Herrschaft betrachtet. Der Titicacasee ist ein lebendiges System, das mit Vögeln, endemischen Arten wie den Riesenfröschen und den Totora-Schilfbeständen verbunden ist. Er ist eine Einheit, die Verbindung schafft und als Ganzes agiert. Indem wir ihn als Rechtssubjekt begreifen, erkennen wir an, dass er lebt und wirklich Rechte besitzt. Zu diesen Rechten gehören beispielsweise das Recht, nicht verschmutzt zu werden, das Recht auf Wiederherstellung, sowie das Recht, durch indigene Organisationen vertreten zu werden, die sich für seinen Schutz und Erhalt einsetzen. Soraya und ihre Mitstreiterinnen wissen, dass das bisher nur der erste Schritt war und der Weg noch lang ist. Sorgen macht ihnen die gerade angetretene Regierung der Rechtspopulistin Keiko Fujimori. Der Fujimorismo setzte immer schon stark auf die Ausbeutung der Natur und ihrer Rohstoffe. Zu Umweltschutz und indigenen Rechten hat sich die aktuelle Präsidentin erst gar nicht geäußert. Wir werden zugrunde gerichtet. Diese Regierung bringt Gesetze hervor, die uns töten. Sie versteht diese Realität nicht, sagt Soraya. Aber die Frauen wissen auch, ohne ihr beharrliches Engagement wäre gar nichts passiert. Derzeit sind sie dabei, die anliegenden ländlichen Gemeinden zu informieren, einen Sanierungsplan zu erarbeiten und sie hoffen, dass die Verordnung aus Puno irgendwann in ein nationales Gesetz mündet. Schließlich sind nach offiziellen Angaben 3 Millionen Menschen von der Verschmutzungskrise am binationalen Titicacasee betroffen. Auch der Tourismus leidet. Und Dürren und der Klimawandel verschärfen die Situation noch.
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4: In Rheinland-Pfalz und in Nordbaden wechseln sich Wolken und Sonne ab. Am Nachmittag ziehen einige kräftige Schauer und Gewitter auf. Sonst breiten sich von der Schweiz Regenwolken in den Süden und die Mitte Baden-Württembergs aus. Zum Teil regnet es kräftig und es soll auch gewittern. Auf den Straßen droht vorübergehend Aquaplaning. Der Wind weht schwach bis mäßig aus Süd bis West. Dazu steigen die Temperaturen auf 17 Grad in Oberschwaben und bis 25 Grad an der Weinstraße. In der Nacht lassen die Schauer in Baden-Württemberg nach. In Rheinland-Pfalz geht es aber weiter mit dem Regen. Die Tiefstwerte liegen bei 14 bis 9 Grad.
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4: Wirtschaftsverbände und Großkonzerne haben die Bundesregierung zu schnellen Reformen aufgefordert. In einem gemeinsamen Schreiben heißt es, angekündigte Vorhaben müssten schleunigst umgesetzt werden. Fast einem Viertel der Unternehmen in Deutschland fehlen nach eigenen Angaben Fachkräfte. Die Zahl liegt laut dem IFO-Institut in München aber mit gut 23% unter dem langfristigen Durchschnitt von fast 32%. Grund dafür sei die schwache Konjunktur, die den Fachkräftebedarf in Grenzen halte. Vor der Klausurtagung des Bundeskabinetts hat die neue Leiterin des Kanzleramts Waaken Gesprächsbereitschaft beim Thema Hitzeschutz signalisiert. Der Koalitionspartner SPD will eine Verankerung im Grundgesetz. Aus der Union kamen dazu bisher kritische Stimmen. Am Mittag startet in Schwäbisch Hall die zweite Etappe der Deutschlandtour für die Radprofis. Sie führt über 197 Kilometer ins rheinland-pfälzische Offenbach an der Queich. Die Rundfahrt endet am Sonntag in Heilbronn.
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4: Zurück ins Fachwerk. Jahrzehntelang wollte da eigentlich keiner wohnen. Zu alt, zu verwinkelt, zu marode. Aber inzwischen gibt es den Trend, Fachwerkhäuser zu sanieren und wieder in die kleineren Städte zu ziehen. Im niedersächsischen Hannover-Schmünden rettet eine Bürgergenossenschaft leerstehende, heruntergekommene Fachwerkhäuser. Und das Fachwerk Fünfeck, ein Zusammenschluss von 5 Fachwerkstätten in Südniedersachsen, unterstützt gezielt Interessierte, die zurückkehren oder zuziehen wollen. Bärbel Wiethoff hat eine junge Familie getroffen.
19: Ein sehr großes, sehr altes Fachwerkhaus in Duderstadt in Südniedersachsen. Ein verwitterter Holzzaun steht vor dem verwilderten Garten. Gerade versucht der neue Eigentümer Hendrik Windel, die Haustür aufzuschließen.
20: Ja, das ist ja nicht so alles. Problem war schon mal. Hat sich aber irgendwann wieder gelöst. Jetzt, da, genau, jetzt geht das.
21: Naja, diese Ruine hier in irgendwas Bewohnbares zu verwandeln,
2: finde ich schon sehr abenteuerlich.
19: Seine Frau Sina Unselt blickt auf ihre Ruine, während der dreijährige Sohn Friedo und Hündin Lola vor dem Haus herumwuseln. Dass das Schloss klemmt, ist das kleinste Problem in dem frisch gekauften Fachwerkhaus. Etwa 200 Jahre ist es alt, mehr als 20 Jahre lang hat hier niemand mehr gewohnt. Der Putz bröckelt von den Wänden. Hendrik Windel läuft trotzdem begeistert durchs Haus.
20: Die Wand kommt ganz weg und die hier wird so einen Meter nach hinten geschoben. Hier war immer nicht ganz klar, dass das geht vom Denkmalschutz her. Gerade die niedersächsische Denkmalschutz hatte da große Bedenken zu Anfang, aber Duderstadt konnte sich ja durchsetzen, weil sie sehen, dass dieses Haus einfach schon so lange leer steht und sie keine andere Möglichkeit sonst sehen. So. Deswegen sind wir da ganz glücklich, genau, dass es geht.
19: Alles muss neu. Strom, Wasserleitungen, Sanitär, Fenster, Dach. Dazu Dämmung und Wärmepumpe. Die Solaranlage soll in den noch verwilderten Garten. Auf das Dach darf sie nicht, wegen Denkmalschutz. 700.000 Euro wird alles zusammen kosten. 200.000 Euro Fördermittel gibt es aus dem niedersächsischen Städtebauförderungsprogramm. Was zieht die junge Familie ins Fachwerkhaus, in die Kleinstadt?
20: Ja, ich bin gebürtiger Duderstädter, wollte eigentlich nicht zurück, weil ich habe 10 Jahre jetzt in München gewohnt, habe da auch meine Frau kennengelernt. Eigentlich wollten wir nie zurück und dann hat mich die Arbeit nach Göttingen wieder getrieben, was mir so einfach gefallen ist, weil ja hier Duderstadt nicht weit weg ist und wir dann Oma auch für die Kinderbetreuung mit einspannen konnten, das ist gut. Und jetzt, ja, wenn man ein Eigenheim möchte und irgendwie was Bezahlbares möchte, dann ein bisschen einfacher möglich doch dann hier in Duderstadt.
19: Gerade wenn das Haus einen gewissen Charme haben soll, mit Fachwerk, Garten und alten Bäumen drumherum. Sowas gibt's bei keinem Neubau, sagt der 35-Jährige. Und in den Großstädten ist es zu eng und zu teuer. Das beobachtet auch Imke Hein vom Fachwerk Fünfeck, einem Zusammenschluss der Städte Einbeck, Osterode, Duderstadt, Hannmünden und Northeim mit dem Ziel, alte Baukultur zu erhalten. Sie sitzt im Bürgerbüro und berät alle, die an einem Fachwerkhaus interessiert sind. Sie sagt, vor allem jüngere Familien kommen zurück.
21: Die interessieren sich nach ihrem Leben in der Großstadt eben dafür. Ja, sie möchten Platz, sie haben ganz andere Bedürfnisse, günstigen Wohnraum und ein bisschen mehr Ruhe, Naturnähe, kurze Wege in den Städten. Und das beobachten wir, dass es da schon so einen kleinen Trend gibt. Und der ist ja auch bundesweit mittlerweile schon belegt.
19: Wer in einem Fachwerkhaus wohnen will, kann über das Fachwerk Fünfeck Experten finden. Und das ist wichtig gerade für Anfänger. Denn alte Häuser haben nicht nur Geheimnisse, sondern auch manchmal Überraschungen, die ins Geld gehen. Deshalb fördert der Baukulturdienst Weser-Leine-Harz vor dem Kauf Hausinspektionen, sagt Imke Hein.
21: Man zahlt dann einen ganz geringen Eigenanteil und die haben Hausinspektoren, man kann die beauftragen. Die kommen dann auch zu einem Besichtigungstermin mit und geben so eine erste Einschätzung ab, also so eine Art Sanierungsfahrplan. Wo sieht man denn schon mal an dem Haus offenkundig Schäden? Wo müsste man genauer hingucken? Und das ist eine super Ergänzung auch zu unserer Beratung, weil man eben ja ein besseres Gefühl dafür kriegt, in welchem Zustand ist das Haus denn eigentlich.
22: Zimmer war ein Hammer. Nicht hier, ne? Carsten, das Brecheisen nochmal.
19: In Hannmünden, 50 Kilometer von Duderstadt entfernt, sind viele Bürgerinnen und Bürger schon zu Experten geworden. Ehrenamtliche Fachwerkretter verwandeln heruntergekommene Ruinen in Schmuckstücke, wollen die Altstadt erhalten. In einem verlassenen Juweliergeschäft in der Innenstadt ist nach einem Brand- und Wasserschaden kein Schmuck mehr, nur Schutt und Staub. Ganz oben auf dem Gerüst am Haus steht Bernd Demand und nagelt Bretter auf die Dachsparren.
23: Bevor wir vernünftig sanieren, das ganze Gebäude, da muss ja einiges gemacht werden. In der Zwischenzeit regnet es uns aber ständig rein. Ja, jetzt machen wir das so provisorisch zu. Wir legen Bretter drauf, machen Dachpappe drauf, dass nicht hier das ganze Gebäude durchnässt ist.
19: Bernd Demand ist der Kopf der Fachwerkretter, der mit den vielen Ideen. Schon vor 20 Jahren hat der Tischler und Geschichtsfan angefangen, mit einem Team Freiwilliger Fachwerkhäuser in der historischen Altstadt von Hannmünden zu kaufen und zu sanieren, um sie vor Verfall und Abriss zu retten. Deshalb startete er mit einer Kollegin das Festival Denkmalkunst, Kunstdenkmal. Die Idee, mit Kunst und Kultur in leerstehenden Gemäuern neue Eigentümer anlocken, die sich ins Denkmal verlieben und es sanieren. Das hat funktioniert. Einige sind gekommen und geblieben. Das Festival läuft seit 2007 alle 2 Jahre, das nächste Anfang Oktober. Historische Gebäude sind geöffnet, in den alten Gemäuern werden Bilder und Skulpturen ausgestellt, abends spielen Livebands. Im Jahr 2013 dachte sich Bernd Demand aber, das Festival braucht mehr Schwung, mehr Action und hat sich was ausgedacht. Die verrückte Aktion 9x24.
0: Diese erste Aktion, ein Haus in diesen 9 Tagen und 9 Nächten zu sanieren. Und aus dieser ganzen Geschichte, Festival lief natürlich schon, aber aus dieser Geschichte mit diesen 9x24, das erste Gebäude, ist dann irgendwie alles andere noch entstanden.
19: Ein Wir-Gefühl, ein größerer Zusammenhalt, weitere Häuser werden saniert. Im gleichen Jahr hat sich auch die Bürgergenossenschaft Mündener Altstadt gegründet. Angefangen hat alles mit 173 Mitgliedern, inzwischen sind es fast 500. Zusammen kaufen sie für wenig Geld Fachwerkhäuser, die sonst keiner will, die seit Jahren und Jahrzehnten leer stehen. Die Stadt Hahnmünden ist froh über das Engagement, andernfalls würden Teile der denkmalgeschützten Altstadt verfallen. Also sanieren Ehrenamtliche die Häuser, viele ganz normale Bürger sind dabei, unterstützt von Fachleuten wie Elektrikern, Malern, Tischlern. 3 Häuser sind schon fertig, in 3 weiteren wird noch gearbeitet. Carsten Görtelmeier ist einer der engagierten Bürger und von Anfang an dabei. Jetzt hat er sich eine Rolle Dachpappe auf die Schulter gewuchtet und schleppt sie in dem ehemaligen Haus des Juweliers die Treppe hoch. Für ihn zählt vor allem die Gemeinschaft.
1: Man kennt sich, man redet zusammen und man arbeitet zusammen. Das ist hier das, was mich ja immer wieder hinzieht.
19: Jo, sagt Stefan Schäfer.
5: Also wenn man einen Bürojob hat, spielt man gerne im Dreck. Natürlich auch, um eben die historische Bausubstanz zu sichern für die Nachwelt.
19: Der Stadtarchivar gehört ebenfalls zum Abrisstrupp, der schon mal Schätze findet. Münzen oder Keramikscherben und manchmal auch was ganz Seltsames.
5: Hier gibt es einen alten Tresor, das ist also auch super. Den hat sozusagen der Juwelier stehen lassen, aber er hat eine Lade leer gemacht.
19: Das Geld ist also weg, macht nichts, sagt Bernd Demand. Die Bürgergenossenschaft hat einen guten Weg gefunden, um ihre Bauprojekte zu finanzieren. Sie hat 2 Geschäfte in der Altstadt, vollgestopft bis unters Dach. Mit Möbeln aus den verlassenen Häusern, aus Haushaltsauflösungen und vielen Spenden. Geschirr- und Silberbesteck, riesige mit Schnitzereien verzierte Schränke, Spiegel, Bilder, Stühle, antike Schätzchen. Das Geld aus dem Verkauf fließt direkt in Baumaterial für die Sanierung der historischen Häuser, erzählt Bernd Demand. Und dann?
0: Also wir hätten die Möglichkeit zu verkaufen, aber wir vermieten. Und dann kann das Geld von dem nächsten Gebäude, was jetzt fertig ist und vermietet wird, kann dann direkt wieder in das neue Bauprojekt einfließen. Und so wachsen wir langsam.
19: Sowas kann in jeder Stadt laufen, sagt der 60-Jährige. Es waren auch schon viele Interessierte in Hahnmünden, haben sich alles angeguckt und gesagt, das wollen wir auch. Aber, erklärt Bernd Demand, solche Projekte funktionieren nur, wenn am Anfang einer vorangeht und alle mitzieht.
6: Super, komm hier, meine Hand. Ja, super.
19: Mitziehen, gutes Stichwort. Im historischen Fachwerkhaus der jungen Familie in Duderstadt gibt es noch viel zu tun. Ehrenamtliche können hier nicht helfen, das würde zu lange dauern. Außerdem gibt es das Städtebaufördergeld nur, wenn Handwerksbetriebe die Arbeiten übernehmen, sagt Hendrik Windel.
24: Was jetzt auch nicht verkehrt ist, weil besser könnte ich es auch nicht und es lohnt sich tatsächlich trotzdem.
19: Denn der Physiker hat beruflich eher mit Daten zu tun, ist Mitbegründer einer Biotech-Firma in Göttingen. Seine Frau Sina Unselt ist Psychotherapeutin und schwanger mit dem 2. Kind. Beide freuen sich schon auf ihr Fachwerkhaus in der Kleinstadt mit mehr Platz und für weniger Geld als in der Großstadt.
24: Also wenn wir uns überlegen, was wir hier in Abtrag zahlen, dann zahlen unsere Freunde in München mehr Miete für eine 3-Zimmer-Wohnung.
21: Und es ist halt hier sehr zentral, also wir können wirklich fußläufig direkt in die kleine Innenstadt, 3 Minuten sind wir da und irgendwie Garten mit Hund und Kind, ist es einfach super praktisch.
19: Wenn Sie so durch Ihr historisches Haus gehen, sehen Sie die schäbigen Fenster, die rohen Wände und staubigen Dielen. Aber auch den schönen Fliesenboden im Eingangsbereich, im schwarz-ockerfarbenen Schachbrettmuster, die Treppe aus dem Barock, den luftigen Spitzboden. Also ist das doch ein Traumhaus?
24: Also beim ersten Mal habe ich mich tatsächlich schon drin verliebt, weil so ein freistehendes Fachwerkhaus zu finden, ist glaube ich auch nicht so einfach. Es wird noch ein Traumhaus. Viele gute Zusprüche haben wir zu Anfang noch nicht erlebt. Mittlerweile kommen auch Leute an und sagen, ach toll, endlich, dass sich jemand darum kümmert. Aber die Fantasie fehlt den Leuten da meistens doch. Und wir bringen sie scheinbar mit. Und die braucht man auch, um hier dann wirklich das Traumhaus drin zu sehen.
19: Noch etwa 1,5 bis 2 Jahre wird es dauern, bis aus dem alten Fachwerkhaus ein Traumhaus geworden ist.
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4: Gestiegene Lebensmittelpreise. Schon vor der enormen Hitze bei uns sind die Preise für unseren Einkauf im Supermarkt gestiegen. Die ausgetrockneten Felder dürften diesen Trend wohl kaum umkehren. Was jetzt noch helfen würde, hören wir gleich nach den Nachrichten. Ich bin Hans Liedtke, hallo.
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4: In Rheinland-Pfalz und in Nordbaden wechseln sich Wolken und Sonne ab. Am Nachmittag ziehen einige kräftige Schauer und Gewitter auf. Sonst breiten sich von der Schweiz Regenwolken in den Süden und die Mitte Baden-Württembergs aus. Zum Teil regnet es kräftig und es soll auch gewittern. Auf den Straßen droht vorübergehend Aquaplaning, hier also bitte besonders vorsichtig. Der Wind weht schwach bis mäßig aus Süd bis West. Dazu steigen die Temperaturen auf 17 Grad in Oberschwaben und bis 25 Grad an der Weinstraße. In der Nacht lassen die Schauer in Baden-Württemberg nach. In Rheinland-Pfalz gibt es wiederum weitere Schauer. Die Tiefstwerte liegen bei 14 bis 9 Grad. 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
7: Um 10.30 Uhr mit Eva Irion. Die neue Kanzleramtschefin Warken hat erneut auf die Dringlichkeit von Reformen hingewiesen, um die Wettbewerbsfähigkeit des Landes zu erhöhen, zum Beispiel bei der Rente und den Sozialversicherungen. Im Morgenmagazin von ARD und ZDF sagte die CDU-Politikerin, für die Umsetzung brauche es Mut.
14: Nur da lässt sich nicht ganz einfach der Schalter umlegen. Das sind große Reformpakete, die jetzt beschlossen werden müssen. Die müssen im Herbst beschlossen werden. Die sind teilweise schon auf den Weg gebracht. Das kommt aber dann auch zu, sage ich mal, Einschnitten bei den Bürgerinnen und Bürgern. Das sind alles keine beliebten Projekte. Sie sind aber notwendig. Sie sind teilweise angestoßen und jetzt müssen wir sie zu Ende bringen. Das ist ganz richtig.
7: Die Bundesregierung werde bei ihrer Kabinettsklausur kommende Woche im brandenburgischen Schloss Neuhardenberg die Stärkung der Wirtschaft in den Mittelpunkt stellen, kündigte Warken an. Auch die Folgen des Klimawandels sollen besprochen werden. In der Frage, den Hitzeschutz im Grundgesetz zu verankern, zeigte sich Warken offen für Gespräche mit dem Koalitionspartner SPD. Allein mit einer Grundgesetzänderung sei es aber nicht getan. Wirtschaftsverbände und Unternehmen aus Bayern und Baden-Württemberg haben unterdessen die Bundesregierung zu schnellen Reformen aufgefordert. In einem gemeinsamen Schreiben, aus dem die Mediengruppe Bayern zitiert, heißt es, Unternehmen in Deutschland stünden unter enormem Druck. Zu den Unterzeichnern gehören unter anderem Mercedes, BMW und Siemens. Der Vorsitzende des DAX-Konzerns Siemens Healthineers Montag hat in einem Interview mit der deutschen Presseagentur das Anspruchsdenken einiger Wirtschaftsbosse kritisiert. Ihm gefalle die Rumnörgelei nicht. Dauernd auf die Regierung zu schauen sei schwierig, so Montag. Fast einem Viertel der Unternehmen in Deutschland fehlen nach Angaben des Münchner IFO-Instituts Fachkräfte. Besonders betroffen seien Telekommunikation, Rechts- und Steuerberatung sowie die Baubranche. Dabei halte die schwache Konjunktur den Fachkräftebedarf derzeit in Grenzen, sagte eine IFO-Sprecherin. Erhole sich die Wirtschaft stärker, würden die Unternehmen noch stärker unter dem Mangel an qualifizierten Mitarbeitern leiden. In Polen entsteht eine riesige Befestigungsanlage. Sie soll die Grenze zu Russland und Belarus schützen. An den Bauarbeiten sind auch deutsche Soldatinnen und Soldaten beteiligt. Aus Warschau berichtet Paulina Milling.
10: 40 deutsche Pioniere sind im Einsatz und arbeiten mit den polnischen Streitkräften Hand in Hand. Sie errichten derzeit einen Schutzwall entlang der gesamten Landgrenze zur russischen Exklave Kaliningrad. Die polnische Grenze ist dort zugleich auch die Außengrenze der NATO, die zusätzlich gesichert werden soll. Die neue Befestigungsanlage besteht aus einem tiefen Graben, einer Fläche für Minen und mehreren Reihen aus tonnenschweren Panzerigeln. Das Projekt heißt Ostschild und soll vor allem zur Abschreckung dienen. Bei einem möglichen Einmarsch soll der Schutzwall gegnerische Truppen ausbremsen.
7: Nach dem verheerenden Feuer im Hürtgenwald in Nordrhein-Westfalen bleibt das Gebiet erst einmal gesperrt. Eine Sprecherin des Kreises Düren sagte, damit wolle man neue Waldbrände verhindern und die Menschen schützen. Viele Bäume drohten umzustürzen. Seit gestern gilt der bislang größte Waldbrand in diesem Sommer in Deutschland als komplett gelöscht. 300 Hektar wurden zerstört. Wer am Wochenende über die A61 fahren will, muss mit Umwegen rechnen. Ab heute 21 Uhr bis Montag früh 5 Uhr ist die Autobahn zwischen den Anschlussstellen Koblenz-Waldesch und Emmelshausen in beiden Richtungen voll gesperrt. Das hat die Autobahn GmbH mitgeteilt. Grund ist der teilweise Abriss einer Eisenbahnbrücke bei Bobhardt. Auch die angrenzende Bahnstrecke und ein Wanderweg sind von den Arbeiten betroffen. Am Mittag startet in Schwäbisch Hall die zweite Etappe der Deutschlandtour der Radprofis. Sie führt über 197 Kilometer ins Rheinland-Pfälzische Offenbach an der Queich. Die gestrige Etappe gewann der Franzose Louis Barré, der auch die Führung in der Gesamtwertung übernahm. Die Rundfahrt endet am Sonntag in Heilbronn. SWR-Nachrichtenredaktion Peter Mühlfeit.
4: 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Mit Hans Liedgardo. Wir merken es alle an der Supermarktkasse. Lebensmittel sind in Deutschland zumindest auf lange Sicht deutlich teurer geworden. Die dürftige Ernte der Landwirte nach dem Hitzesommer schürt Ängste vor weiteren Preissprüngen. Was jetzt helfen würde, hat sich Jakob Meyer angesehen.
8: Zu wenig Regen, zu viel Hitze. Laut Bauernverband fällt die Ernte in diesem Jahr mager aus. Das ist aber nur ein Grund, warum manche Lebensmittel teurer werden.
11: Es ist zum Beispiel Ernteausfälle, das ist der Klimawandel, der eben für solche Hitzewellen sorgt, der menschengemachte Klimawandel, aber zum Beispiel auch die Kriege. Also die Rohstoffe werden teurer, die Lieferketten werden schwieriger.
8: Sagt die bayerische SPD-Bundestagsabgeordnete Carmen Wegge. Nach Angaben der Bundesregierung sind die Lebensmittelpreise seit 2020 um rund ein Drittel gestiegen, deutlich stärker als die allgemeine Inflation in diesem Zeitraum. Demnach wurden besonders Geflügel, Milchprodukte, Eier, Speisefette und Zucker teurer. Bei Obst, Fisch, Getränken und Fertiggerichten stiegen die Preise weniger stark. Die SPD schlägt deshalb vor, dass Handelsketten einen sogenannten Deutschlandkorb anbieten.
11: Das gibt's auch zum Beispiel in Griechenland. Das ist tatsächlich aber auf freiwilliger Basis. Da würden zum Beispiel große Supermarktketten die Grundnahrungsmittel, die halt erforderlich sind, wie Obst, Gemüse, Mehl, Brot, zu einem gesicherten, niedrigen Preis anbieten, damit eben die Grundversorgung der Bevölkerung bezahlbar gewährleistet ist.
8: Nach Ansicht der SPD soll eine Aufsichtsbehörde den Markt beobachten und Preissteigerungen nachvollziehbar machen. Denn die großen vier teilen sich das Geschäft mit Lebensmitteln weitgehend auf. Edeka, Rewe, Aldi und die Schwarzgruppe mit Lidl und Kaufland. Der CSU-Bundestagsabgeordnete Arthur Auernhammer erklärt,
12: wir haben vier große Anbieter, die 85% des Lebensmittelhandels haben in Deutschland. Diese Struktur müssen wir hinterfragen. Und wir müssen vor allem auch die Regionalität stärken, damit die Menschen mehr regional bewusst einkaufen.
8: Zuletzt hielt sich der Preisanstieg in den Supermärkten allerdings in Grenzen. Im vergangenen Monat lag die Teuerungsrate für Lebensmittel im Vergleich zum Vorjahr bei unterdurchschnittlichen 0,4%. Die Agrarmarktinformationsgesellschaft in Bonn erwartet auch aufgrund der Trockenheit keine explodierenden Nahrungsmittelpreise. Demnach könnten zwar Obst und Gemüse teurer werden, Kirschen, wo viel importiert wird, und Äpfel, die aus dem vergangenen Jahr gelagert wurden, seien dagegen günstiger. Lebensmittelpreise hängen nicht nur vom Ergebnis der Ernte ab, sondern auch von den Kosten für Personal, Energie und Transport und von der Weltpolitik. Dass Weizen teurer wurde, liegt an Russlands Angriffskrieg gegen die Ukraine, die einer der wichtigsten Getreideexporteure der Welt ist. Trotzdem sieht die Verbraucherorganisation Foodwatch im trockenen Sommer einen Weckruf für die Politik. Ihr Sprecher Andreas Winkler fordert,
13: muss die Landwirtschaft klimasicher und zukunftssicher umbauen und uns Verbraucherinnen und Verbraucher vor steigenden Lebensmittelpreisen schützen, zum Beispiel durch eine Streichung der Mehrwertsteuer auf Obst und Gemüse und durch mehr Transparenz über Lebensmittelpreise, damit es nicht so zu Gewinnmitnahmen und ungerechtfertigten Preisabzocken kommt.
8: Foodwatch-Fachmann Winkler verweist auf Frankreich, wo es Preisbeobachtungsstellen gibt, die potenziell ungerechtfertigte Aufschläge melden. Allerdings sind Lebensmittel dort trotzdem deutlich teurer als bei uns.
4: Landwirte in Indien haben noch ein weiteres Problem zusätzlich zur Hitze. Wenn die Krise an der Straße von Hormus weitergeht und Dünger bzw. die Düngemittelgrundstoffe schwer zu bekommen sind, dann muss das landwirtschaftlich geprägte Land sich nach Alternativen umsehen. Eine Regionalregierung hat dort ein Pilotprojekt zur Sammlung von Kuhurin bei Landwirten gestartet. Die können so ihr Einkommen steigern, Frauen bekommen eine zusätzliche Verdienstmöglichkeit durch das Sammeln des Urins und Kühe, die keine Milch mehr geben, bekommen so noch eine Chance als Nutztiere. Das ist wichtig im größtenteils hinduistischen Land. Korrespondentin Lena Bodewein über eine Win-Win-Situation.
9: So hört sich die Rettung vor der Krise am Golf an. Und so. Seit einem knappen halben Jahr ist die Straße von Hormus gesperrt. Die Grundstoffe für Kunstdünger kommen nicht durch.
15: Der importierte Kunstdünger ist für uns teuer. Die Regierung zahlt auch noch dazu.
9: Praveen Kumar leitet ein Unternehmen für Biolandbaubedarf in Bulandshahr, etwa 100 Kilometer östlich von Indiens Hauptstadt Neu-Delhi. Seit einiger Zeit führt er auch ein Pilotprojekt.
15: Wenn man sich dieses Modell ansieht, das wir auf der Basis von Kuhurin entwickeln, ein Verfahren, das sehr einfach und zu 100% biologisch ist, dann profitiert auch unsere Regierung davon, wenn die Landwirte es anwenden.

0: Das Pilotprojekt Urin zu Dünger schlägt zwei Fliegen mit einer Klappe. Viele Kühe, die am Ende ihrer Arbeitskraft oder ihrer Milchleistung sind, dürfen aus religiösen Gründen zwar nicht getötet werden, aber sie werden häufig einfach freigelassen und machen dann die Straßen, Bahnlinien und Felder der Umgebung unsicher. Als Urinproduzenten bleiben sie aber nützlich und werden nicht verjagt. Zum anderen ist der ökonomische Aspekt gerade für die oft benachteiligten Frauen in Indien sehr wichtig. Ich fühle mich unabhängig. Wenn ich 50 Rupien brauche, muss ich sie nicht von meinem Mann holen. Ich bin unabhängig. Ich kann auf eigenen Beinen stehen. Wenn die Frauen den Urin bringen, testet Praveen Kumar den Gehalt. Weil nach Volumen bezahlt wird, könnte man auf die Idee kommen, die Menge mit Wasser zu strecken. Lata Sharmas Lieferung ist in Ordnung. Jetzt wird der Grundstoff verarbeitet. Kuhurin wird mit Kräutern und Pflanzenextrakten aus den umliegenden Dörfern gekocht. Die konzentrierte Mischung kann als organisches Insektizid oder Fungizid eingesetzt werden. In einem weiteren Arbeitsschritt wird konzentrierter Kuhurin mit getrocknetem Kuhdungpulver vermischt und zu Pellets verarbeitet. Fertig ist der organische Dünger. Einige Bauern haben schon komplett darauf umgestellt. Eine Frage bleibt bestehen: Wie wird der Urin gesammelt?
1: Wenn die Frau über die entsprechenden Mittel verfügt, kann sie eine betonierte Auffangfläche anlegen. Dann läuft der gesamte Urin in ein 50-Liter-Fass.
0: Andernfalls bleibt nichts anderes übrig, als mit einem Behälter hinter der Kuh zu stehen und zu warten, bis sie uriniert. Meist, wenn sie gemolken wird oder wenn sie aufsteht. Mag mühsam wirken, aber jeder Liter lohnt für viele Frauen. 300 von ihnen beteiligen sich am Pilotprojekt. Sie liefern 500 Liter flüssigen Düngergrundstoff täglich. Die Bauern können der Düngerkrise entgegentreten und die Frauen haben einen Zusatzverdienst. Und die alten Kühe dürfen bleiben.
2: 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Dass sich der russische Machthaber Wladimir Putin nicht an Gesetze hält, bekommt die Ukraine seit 4,5 Jahren zu spüren. So lange dauert inzwischen schon der völkerrechtswidrige Angriffskrieg. In Ostasien macht Russland schon seit Jahrzehnten seine Machtansprüche deutlich, über die Inselkette Kurilen. Putin besuchte vor einer Woche eine von Japan beanspruchte Insel der Kurilen. Jetzt feuerte die russische Armee dort Raketen ab. Der jahrzehntealte Streit um diese Inselkette wird plötzlich wieder ziemlich aktuell und Putins Besuch in einer Fischfabrik bekommt dabei eine politische Bedeutung. Johannes Edelhoff ist unser Japan-Korrespondent. Russland hat einen Raketentest auf einer der Kurileninseln durchgeführt. Was ist da gerade los?
3: Russland zeigt ja gerade ziemlich demonstrativ militärische Stärke. Bei einem Manöver hat die russische Pazifikflotte, laut eigenen Angaben, mehrere Antischiffsraketen abgefeuert. Eine davon wurde von einer Insel der Kurilenkette gestartet. Und das kommt nur eine Woche, nachdem Putin selbst dort war, auf Iturup. In Japan heißt die Insel Iturufu. Es war Putins erster Besuch dort überhaupt. Und genau das ist so brisant. Russland kontrolliert die Insel, Japan sagt aber, die gehört uns. Und Tokio hat gegen Putins Besuch deshalb scharf protestiert. Wichtig ist jetzt auch, die Militärübung war nach russischen Angaben schon vorher geplant.
2: Und wem gehören die Inseln jetzt eigentlich?
3: Die simple Antwort ist, Russland kontrolliert sie, Japan beansprucht sie. Es geht um 3 Inseln und eine Inselgruppe nördlich von Hokkaido. Die Sowjetunion hat diese Gebiete ganz am Ende des Zweiten Weltkriegs besetzt. Japan sagt bis heute, das ist japanisches Staatsgebiet, das Russland illegal besetzt hält. Russland sagt nein, die Inseln gehören als Ergebnis des Zweiten Weltkrieges zu uns. Und es geht dabei nicht nur um Land, sondern vor allem auch um das Meer drumherum. Und deshalb ist eine Sache bei dem Putin-Besuch ziemlich spannend. Er hat auf den Kurilen eine Fischfabrik besucht und dort Fischrogen probiert. Das klingt erstmal nach einem ziemlich belanglosen Termin, ist es aber nicht. Denn rund um die Insel treffen eine kalte und eine warme Meeresströmung aufeinander und dadurch ist das Wasser extrem nährstoffreich und es gibt sehr viel Fisch. Das japanische Außenministerium zählt die Gewässer sogar zu den 3 großen Fischereigebieten der Welt. Also wenn Putin dort eine Fischfabrik besucht, kann man das auch als ziemlich klare Botschaft in Japan lesen. Das ist unsere Insel und das ist auch unser Fisch.
2: Das Ganze ist ja jetzt schon 80 Jahre her. Ist der Streit für die Bevölkerung von Japan denn relevant?
3: Am Ende des Zweiten Weltkriegs lebten auf den Inseln rund 17.000 Japanerinnen und Japaner. Nach der sowjetischen Besetzung mussten die ihre Heimat verlassen. Aber viele haben bis heute die Gräber ihrer Eltern dort. Und das ist in Japan eine ziemlich wichtige Kultur. Und diese Gräber können seit 2019 nicht mehr besucht werden.

0: Erst wegen Corona nicht und seit dem russischen Angriffskrieg auf die Ukraine sind die Beziehungen so schlecht, dass es auch seitdem nicht mehr möglich ist, dorthin zu fahren. Und deswegen war natürlich die Reise von Putin auf diese Inseln ein besonderer Affront für die ehemaligen Bewohner. Es war nämlich der 13. August. Das ist die Obon-Zeit. Das ist in Japan die Zeit, in der Familien ihrer verstorbenen Angehörigen gedenken und viele die Gräber ihrer Vorfahren besuchen. Und trotzdem sagen Vertreter der ehemaligen Bewohner jetzt nicht mehr Druck, mehr Konfrontation, sondern sie fordern Japan auf, wieder diplomatisch mit Russland zu verhandeln. Denn die noch lebenden ehemaligen Bewohner sind inzwischen im Schnitt über 90 Jahre alt. Für sie läuft die Zeit schlicht davon.
1: Unser Tokio-Korrespondent Johannes Edelhoff berichtet über den Streit zwischen Russland und Japan über die Kurilen, einer Inselgruppe in Ostasien.
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1: In Rheinland-Pfalz und in Nordbaden wechseln sich Wolken und Sonne ab. Am Nachmittag ziehen einige kräftige Schauer und Gewitter auf. Sonst breitet sich von der Schweiz Regenwolken in den Süden und Mitte Baden-Württembergs aus. Zum Teil regnet es kräftig und es soll auch gewittern. Auf den Straßen droht vorübergehend Aquaplaning, hier also bitte besonders vorsichtig. Der Wind weht schwach bis mäßig aus Süd bis West. Dazu steigen die Temperaturen auf 17 Grad in Oberschwaben und bis 25 Grad an der Weinstraße.
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1: Wirtschaftsverbände und Großkonzerne haben die Bundesregierung zu schnellen Reformen aufgefordert. In einem gemeinsamen Schreiben heißt es, angekündigte Vorhaben müssten schleunigst umgesetzt werden. Vor der Klausurtagung des Bundeskabinetts hat die neue Leiterin des Kanzleramts Wagen Gesprächsbereitschaft beim Thema Hitzeschutz signalisiert. Der Koalitionspartner SPD will eine Verankerung im Grundgesetz. Aus der Union kamen dazu bisher kritische Stimmen. Die Pflegeversicherung soll eine Vollversicherung werden, das schlägt der Deutsche Städtetag vor. Damit sollen Menschen, die ihr Leben lang gearbeitet haben, nicht wegen der Pflegekosten in die Sozialhilfe fallen, sagte Städtepräsident Burkhard Jung der Neuen Osnabrücker Zeitung. Die Zeit, die deutschen Gasspeicher rechtzeitig zu füllen, wird knapp. Das hat die Vorsitzende des Energiewirtschaftsverbands im Deutschlandfunk gesagt. Jetzt seien die Speicher zu etwa 50% voll. Noch könne bis Anfang November ein Füllstand von 70-80% erreicht werden. Irgendwann sei das aber physikalisch nicht mehr möglich. Am Mittag startet in Schwäbisch Hall die zweite Etappe der Deutschlandtour der Radprofis. Sie führt über 197 Kilometer ins rheinland-pfälzische Offenbach an der Queich. Die Rundfahrt endet am Sonntag in Heilbronn.
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1: Die Spinnen, die Jungen, so formulierte Zukunftsforscherin Steffi Burkhardt vor etwa 10 Jahren den Wandel in der Arbeitswelt mit der jungen Generation. Freiheit und Freizeit sei ihnen wichtiger als Geld, Stichwort Work-Life-Balance. Was junge Arbeitnehmer selbstbewusst einfordern, ist für Unternehmen eine große Herausforderung. In SWR1 Leute bei Nicole Köster sagt Burkhardt, was Unternehmen bieten müssen, um attraktiv für die Jungen zu bleiben.
3: Als ich ja damals gestartet bin mit dem Auftrag, mich für die jungen Menschen einzusetzen, war meine Generation die jüngste am Arbeitsmarkt. Und das war nun mal die Generation Y, da gehöre ich selbst auch mit dazu, als Jahrgang 85. Und das ist die Generation, die geboren ist zwischen 1980 und 95. Und jetzt reden ja sehr viele über die Generation Z.
4: Ja.
3: Das sind ja die neuen Berufseinsteigenden, beziehungsweise die, die ja jetzt schon im Berufsmarkt oder im Arbeitsmarkt auch angekommen sind, geboren zwischen 1995 und 2010.
4: Und die Probleme sind wahrscheinlich nicht weniger geworden, oder was sagst du?
3: Ich würde sagen, sie sind nicht weniger geworden, vielleicht sind sie ein bisschen anders geworden. Aber ich glaube, darüber werden wir heute viel sprechen und ich hoffe, dass es sehr spannend auch für die Zuhörer sein wird.
4: Die Frage ist allerdings, lässt sich überhaupt jemand so in eine Generation, in so eine Schublade stecken? Denn dann hört man jetzt, Generation Z hast du gerade angesprochen, ja, die sind nicht mehr leistungsorientiert, die sind frech und faul, wird dann oft gesagt. Und andere erleben aber gerade diese Generation sehr leistungsorientiert und aufgeschlossen. Also kann man einfach Menschen in so eine Schublade stecken?
3: Ja, das ist ja gut, dass du das gleich auch schon direkt von Anfang an fragst. Natürlich kann man nicht alle Menschen in eine Schublade packen. Das ist aber auch nicht Sinn und Zweck dieser demografischen Einordnung. Aber es gibt natürlich bestimmte Ereignisse, die einer Generation eben zuzuordnen sind. Wie beispielsweise, wir wissen, die Gen Z, die Generation Z, ist die erste Generation, die mit Internet und Social Media natürlich aufgewachsen ist. Und das macht was mit jungen Menschen. Man muss bedenken, dass die jungen Menschen heute erstmalig eine synchronisierte Generation weltweit darstellt durch Internet und Social Social Media. Was bedeutet, alle Krisen, die wir derzeit weltweit erleben, fühlen sich für junge Menschen unfassbar nahbar statt.
4: An.
3: Und das macht was mit jungen Menschen. Also ne, jegliche Krisen, Kriege, alles, was sie in den Medien oder über TikTok-Kanäle und was auch immer mitbekommen, das ist das eine. Und wir wissen natürlich, dass Social Media das erstmalige Menschheitsexperiment war, was leider stark gescheitert ist. Denn wir wissen, dass Social Media natürlich junge Menschen auch im Gehirn in einer Situation bringt, wo man fast schon von einer Abhängigkeit sprechen kann, Social-Media-Abhängigkeit. Und auch das belastet natürlich junge Menschen. Und ich gehe davon aus, dass das einen Einfluss hat auf eine junge Menschen, aber grundsätzlich, dass wir sogar zukünftig sagen können, 20% der jungen Menschen werden wir gar nicht im Arbeitsmarkt integriert halten können aufgrund von mentaler Probleme. Das ist mal das eine. Genau, das ist eine hohe Zahl in Anbetracht dessen, dass wir ja auf einen enormen Fachkräftemangel zusteuern, weil die Babyboomer-Generation ja jetzt bald in Rente geht und dann fehlen uns millionenfach junge Menschen.
4: Auf der anderen Seite, wenn ich da kurz reingrätschen darf, weil du Fachkräftemangel ansprichst, es wird häufig auch vom Mythos Fachkräftemangel gesprochen, denn die Menschen sind ja da, nur sie wollen nicht in die entsprechenden Jobs.
3: Genau, das ist sicherlich nochmal ein anderes Thema, können wir gleich drauf eingehen. Ein weiterer Punkt, der auch wichtig ist, junge Menschen hinterfragen gerade ganz stark den Status quo in der Wirtschaft, in der Politik, in der Gesellschaft und jetzt kommt das Thema Bildung. Und da spreche ich schon seit 10 Jahren darüber, dass Bildung natürlich sich mit den neuen Herausforderungen auseinandersetzen muss, methodisch, didaktisch sich entsprechend anpassen sollte. Denn ansonsten wird Bildung die Deutungshoheit über Bildung verlieren. Und an dem Punkt sind wir jetzt, wo junge Menschen eben natürlich schon klassische Bildungswege methodisch, didaktisch, inhaltlich hinterfragen. Deswegen ist das jetzt ein ernstzunehmendes Thema und nicht nur in Bezug dahingehend zu sagen, ja, die jungen Menschen, die sind so frech, voll fordernd, sollen sie sich mal nicht so anstellen. Sondern man sollte sich natürlich jetzt ganz konkret auch mal die Frage stellen, wie müssten wir uns denn anpassen, um die neuen Herausforderungen auch in unserer Ausbildung, in duale Studiengänge, wo auch immer, so mit aufzugreifen, dass junge Menschen sich gut auf ihre Zukunft vorbereitet fühlen.
4: Das Thema, was du da gerade ansprichst, ist ein ganz wichtiges, denn die Grundkompetenzen sind nicht besser geworden, sondern in sehr vielen Bereichen sehr schlechter, betrifft dann Lesen- und Schreibkompetenz.
3: Das hat sicherlich auch was eben mit dieser Thematik Internet und Social Media zu tun. Und wir wissen, dass junge Menschen unfassbar viel online sind, also digital hypervernetzt und ich glaube teilweise 40, 70 Stunden die Woche online. Und auch das macht natürlich was mit den Gehirnen und mit der Entwicklung junger Menschen. Aber deswegen haben wir ja jetzt auch Entwicklungen, wo wir sehen, dass Meta ganz stark jetzt abgestraft wird, wo jetzt endlich mal der Schritt gegangen wird zu sagen, okay, wir müssen jetzt an den Konzernen selbst ansetzen, an den Tech-Playern draußen in der Welt. Denn rein über Verbote zu gehen und zu überlegen, ob wir Social-Media-Plattformen verbieten für Kinder unter 14 oder 16, hat gezeigt in Australien, dass das wenig bringt. Denn man findet andere Strategien, um doch als Jugendlicher irgendwie auf diesen Plattformen aktiv zu sein. Und jetzt wirklich mal an diese Tech-Player ranzugehen, das ist der einzige, finde ich, richtige Weg. Denn sie müssen natürlich auch ihrer Verantwortung gerecht werden, wenn sie vor allem auch junge Menschen ansprechen.
1: Zukunftsforscherin Steffi Burkhardt war zu Gast in SWR 1 Leute bei Nicole Köster. In etwa einer Stunde sprechen die beiden über die Probleme junger Berufseinsteiger, an Jobs zu kommen.
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5: Guten Morgen. Die Wirtschaft stärken, das soll bei der Kabinettsklausur kommende Woche im Mittelpunkt stehen. Das hat die neue Kanzleramtsministerin Warken im Morgenmagazin von ARD und ZDF deutlich gemacht. Aber auch darauf hingewiesen, dass Reformen auch Zeit und Mut brauchten.
6: Da gibt es ganz viele Stellschrauben, die wir jetzt drehen müssen. Das Thema Lohnnebenkosten müssen wir uns anschauen. Energiekosten, wie ist der Arbeitsmarkt aufgestellt? Wie können wir da vielleicht auch zu mehr Flexibilität bei Arbeitszeiten kommen? Da gibt es viele Vorschläge. Vieles ist schon angestoßen, aber es ist großer Handlungsbedarf da. Nur da lässt sich nicht ganz einfach der Schalter umlegen. Das sind große Reformpakete, die jetzt beschlossen werden müssen. Die müssen im Herbst beschlossen werden. Die sind teilweise schon auf den Weg gebracht. Das kommt aber dann auch zu Einschnitten bei den Bürgerinnen und Bürgern. Das sind alles keine beliebten Projekte. Sie sind aber notwendig. Sie sind teilweise angestoßen und jetzt müssen wir sie zu Ende bringen. Das ist ganz richtig.
5: Die neue Kanzleramtsministerin Nina Warken von der CDU im Morgenmagazin von ARD und ZDF zu Reformforderungen aus der Wirtschaft. Zum Beispiel aktuell in einem Brief von mehreren Großkonzernen wie Mercedes-Benz, Audi und Siemens und Wirtschaftsverbänden aus Bayern und Baden-Württemberg.
3: Die Wirtschaftsvertreter fordern die Bundesregierung jetzt auf, die Reformen schnell anzugehen und umzusetzen, ohne weitere Abstriche. Unternehmen in Deutschland, heißt es in dem Schreiben, aus dem die Mediengruppe Bayern zitiert, stünden unter erheblichem Druck. Wegen hoher Energiekosten, aber auch, weil die Beitragsbelastungen durch die Sozialversicherungen mit über 42% zu hoch seien. Es sei inakzeptabel, dass die Belastung trotz stabiler Beitragssätze immer weiter steige, weil die Beitragsbemessungsgrenzen angehoben würden. Reformen sind aus Sicht der Wirtschaftsvertreter entscheidend dafür, ob Unternehmen Standorte und damit auch Arbeitsplätze erhalten können. Christina Nagel, Berlin.
5: Es geht bei der Kabinettsklausur auch um die Pflegereform. Und dazu fordert der Städtetag einen grundlegenden Umbau der Pflegeversicherung zu einer Vollversicherung. So sollen Pflegebedürftige nicht mehr wegen der Pflegekosten auf Sozialhilfe angewiesen sein, aber auch Kommunen finanziell entlastet werden. Florian Dütsch aus der SWR Wirtschaftsredaktion.
7: Jung fordert deshalb eine Pflegevollversicherung, das sagte er der Neuen Osnabrücker Zeitung. Heute übernimmt die Pflegeversicherung nur einen Teil der Kosten. Den Rest müssen Pflegebedürftige selbst zahlen. Reicht das Geld nicht, müssen die Kommunen einspringen. Eine Vollversicherung würde die pflegebedingten Kosten vollständig abdecken. Auch die Eigenanteile für Heimbewohner sollten nach Ansicht des Städtetags gedeckelt werden. Grund für den Vorstoß ist die angespannte Finanzlage der Kommunen. Laut Jung haben diese jedes Jahr ein Defizit von rund 30 Milliarden Euro. In Leipzig etwa seien die Ausgaben für die sogenannte Hilfe zur Pflege innerhalb von 5 Jahren um 300% gestiegen. Die Bundesregierung will die Pflegereform angesichts eines erwarteten Defizits der Pflegekassen von rund 22,5 Milliarden Euro noch in diesem Jahr verabschieden. Aus der SWR Wirtschaftsredaktion Florian Dötsch.
5: Und gerade heute hat das Statistische Bundesamt auch neue Zahlen zur Sozialhilfe vorgelegt. Sie zeigen, einmal sind die Ausgaben dafür im vergangenen Jahr gestiegen um gut 6% im Vergleich zum Jahr vorher auf 21,5 Milliarden Euro. Der Hauptgrund dabei sind die Kosten für die Hilfe zur Pflege, um die es gerade ging. Sie stiegen um gute 13% auf 6 Milliarden Euro. Der Anteil der Pflege an den gesamten Sozialhilfeausgaben ist fast bei einem Drittel jetzt. Die Ausgaben für die Grundsicherung im Alter und bei Erwerbsminderung sind dagegen um fast 3% gesunken. Und damit kommen wir zur Börse. In Frankfurt große Sprünge hat es heute zum Start in den letzten Handelstag der Woche nicht gegeben. Der DAX ist mit einem leicht gestartet. Thomas Spindler aus der ARD Finanzredaktion hat für uns im Blick, welche Nachrichten heute Anleger und Unternehmen beschäftigen.
8: Das IFO-Institut hat sich aktuell mit dem Fachkräftemangel in Deutschland befasst. Fast einem Viertel der Unternehmen fehlen qualifizierte Arbeitskräfte. Die Tendenz steigt, liegt aber immer noch unter dem langfristigen Durchschnitt. Sollte die Konjunktur tatsächlich wieder anziehen, könnte sich das jedoch schnell ändern. Mit einer stärkeren wirtschaftlichen Erholung dürfte auch der Fachkräftemangel deutlicher zunehmen, meinen die IFO-Experten. Aber noch ist eine echte Konjunkturerholung nicht in Sicht. Auch die Stimmung der Verbraucher bleibt schlecht. Das gilt nicht nur für Deutschland, auch in den USA haben die Konsumenten weniger im Geldbeutel. Hier ist vorerst keine Verbesserung zu erwarten, denn ein Ende des Iran-Konflikts ist nicht abzusehen. Rohöl hat sich auf Wochensicht kräftig verteuert. Seit Montag ist der Preis für Rohöl aus der Nordsee um mehr als 5% gestiegen. Der deutsche Leitindex bleibt nach 4 Verlusttagen in Folge deshalb weiterhin angeschlagen. Thomas Spindler, ARD Finanzredaktion, Frankfurt.
5: Und im Moment pendelt der DAX um die Marke von 26.000 Punkten. Das waren die Wirtschaftsnews gleich 10 Uhr und 59.
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1: Hier sterben Satelliten. Im Weltraum gibt es immer mehr Satelliten, die uns unter anderem mit Daten für die Navigation und Kommunikation versorgen. Doch die Teile halten eben nicht ewig und stürzen dann irgendwann ab. Was dann passiert, ist aber noch gar nicht so richtig erforscht. Mehr dazu hören wir gleich. Ich bin Hans Liedtke. Hallo.
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1: In Rheinland-Pfalz und in Nordbaden wechseln sich Wolken und Sonne ab. Am Nachmittag ziehen einige kräftige Schauer und Gewitter auf. Sonst breiten sich von der Schweiz Regenwolken in den Süden und die Mitte Baden-Württembergs aus. Zum Teil regnet es kräftig und es soll auch gewittern. Auf den Straßen droht vorübergehendes Aquaplaning. Hier also bitte besonders vorsichtig fahren. Der Wind weht schwach bis mäßig aus Süd bis West. Dazu steigen Temperaturen auf 17 Grad in Oberschwaben und bis 25 Grad an der Weinstraße. In der Nacht lassen die Schauer in Baden-Württemberg nach. In Rheinland-Pfalz regnet es weiter.
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9: Um 11 Uhr mit Eva Irion. Die Ausgaben für Sozialhilfe in Deutschland sind im vergangenen Jahr deutlich gestiegen. Sie legten im Vergleich zum Vorjahr um mehr als 6% zu, auf 21,5 Milliarden Euro, teilte das Statistische Bundesamt in Wiesbaden mit. Alexander Schmidt mit Einzelheiten.
10: Der Grund: Allein für die Pflege stiegen die Hilfen um mehr als 13% auf 6 Milliarden Euro. Der Anteil der Pflege an den gesamten Sozialhilfeausgaben wuchs damit das dritte Jahr in Folge und macht inzwischen fast 28% aus. Dagegen legten der größte Posten in der Sozialhilfe, die Grundsicherung im Alter und bei Erwerbsminderung, nur um fast 3% auf knapp 12 Milliarden Euro zu. Das ist der geringste Zuwachs seit Jahren. Grund dafür ist nach Angaben der Statistiker, dass die Regelsätze für den Lebensunterhalt zu Beginn des vergangenen Jahres nicht erhöht worden seien.
9: Die Bundesregierung will an ihren Reformen, zum Beispiel in der Gesundheit, Pflege und Rente, festhalten, trotz schlechter Umfragewerte. Das seien keine beliebten Projekte, sagte Kanzleramtsministerin Warken im Morgenmagazin von ARD und ZDF. Sie würden auch zu Einschnitten bei den Bürgern führen, aber es müsse gehandelt werden, um die Wettbewerbsfähigkeit des Landes zu stärken. Dazu brauche es Mut, so die CDU-Politikerin. Das Bundeskabinett trifft sich nächste Woche zu einer zweitägigen Klausurtagung. Neben der Wirtschaft soll es vor allem um die Folgen des Klimawandels gehen. Fast einem Viertel der Unternehmen in Deutschland fehlen nach Angaben des Münchner IFO-Instituts Fachkräfte. Besonders betroffen seien Telekommunikation, Rechts- und Steuerberatung sowie die Baubranche. Dabei halte die schwache Konjunktur den Fachkräftebedarf derzeit in Grenzen, sagte eine IFO-Sprecherin. Erhole sich die Wirtschaft stärker, würden die Unternehmen noch stärker unter dem Mangel an qualifizierten Mitarbeitern leiden. In Polen entsteht eine riesige Befestigungsanlage. Sie soll die Grenze zu Russland und Belarus schützen. An den Bauarbeiten sind auch deutsche Soldatinnen und Soldaten beteiligt. Aus Warschau berichtet Paulina Milling.
11: 40 deutsche Pioniere sind im Einsatz und arbeiten mit den polnischen Streitkräften Hand in Hand. Sie errichten derzeit einen Schutzwall entlang der gesamten Landgrenze zur russischen Exklave Kaliningrad. Die polnische Grenze ist dort zugleich auch die Außengrenze der NATO, die zusätzlich gesichert werden soll. Die neue Befestigungsanlage besteht aus einem tiefen Graben, einer Fläche für Minen und mehreren Reihen aus tonnenschweren Panzerigeln. Das Projekt heißt Ostschild und soll vor allem zur Abschreckung dienen. Bei einem möglichen Einmarsch soll der Schutzwall gegnerische Truppen ausbremsen.
9: Die Rheinfähre bei Kaub in Rheinland-Pfalz kann wieder fahren. Nach dem extremen Niedrigwasser hat sie den Betrieb nach 11 Tagen Unterbrechung wieder aufgenommen. Es gibt aber weiter Beschränkungen. Laut Betreiber können nur Fahrzeuge bis 7,5 Tonnen auf der Fähre transportiert werden. Der Flussabschnitt am Mittelrhein gilt als Nadelöhr für die Schifffahrt. Nach dem verheerenden Feuer im Hürtgenwald in Nordrhein-Westfalen bleibt das Gebiet erst einmal gesperrt. Eine Sprecherin des Kreises Düren sagte, damit wolle man neue Waldbrände verhindern und die Menschen schützen. Viele Bäume drohten umzustürzen. Seit gestern gilt der bislang größte Waldbrand in diesem Sommer in Deutschland als komplett gelöscht. 300 Hektar wurden zerstört. Am Mittag startet in Schwäbisch Hall die zweite Etappe der Deutschlandtour der Radprofis. Sie führt über 197 Kilometer ins rheinland-pfälzische Offenbach an der Queich. Die Führung in der Gesamtwertung übernahm der Franzose Louis Barré. Die Rundfahrt endet am Sonntag in Heilbronn. In Russland ist eine Raubkopie des neuen Spider-Man-Films mit wochenlanger Verspätung in die Kinos gekommen. Er durfte erst gestern erstmals gezeigt werden, weil die Macher eines russischen Märchenfilms über einen dicken Pfannkuchen die Ausstrahlung blockierten. Wegen der westlichen Sanktionen gibt es keine Lizenzen für Hollywood-Blockbuster wie Spider-Man. Deshalb werden in den russischen Kinos zensierte Raubkopien gezeigt. Die ersten Vorstellungen waren nach Medienberichten ausverkauft. SWR-Nachrichtenredaktion Peter Mühlfeit.
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1: Mit ans Liedke, hallo. Die Zahl der Satelliten in der Erdumlaufbahn nimmt zu. Waren es im Jahr 2015 noch ca. 4000 Stück, umkreisen heute bereits über 15.000 Satelliten die Erde. Die meisten dieser Satelliten stürzen am Ende ihrer Betriebszeit in die Erdatmosphäre und verglühen einfach. Was dabei genau passiert, welche Rückstände in der Erdatmosphäre verbleiben und was diese Rückstände dort bewirken, all das ist noch wenig erforscht. Es existieren weltweit nur wenige Forschungsteams, die solche Abstürze überhaupt beobachten und vermessen. Eines dieser wenigen Teams kommt aus Deutschland und es arbeitet an der Uni in Stuttgart. Uwe Gradwohl aus der ARD-Wissenschaftsredaktion hat drei Ingenieure dort besucht.
12: Wir sind in der Laborhalle des Instituts für Raumfahrtsysteme der Universität Stuttgart. Der Countdown läuft.
13: Wir fahren rein in 3, 2, 1, jetzt!
12: In einem mehrere Meter langen Stahlzylinder von etwas mehr als einem Meter Durchmesser schießt nun sogenanntes Plasma gegen ein kleines Metallstück. Plasma, das ist elektrisch geladenes Gas. Durch ein kleines, rundes Fenster im Zylinder sieht man den Plasmawind violett leuchten. Wo er auf das Metall trifft, wird es blendend hell. Das pralinengroße Metallklötzchen zerfließt regelrecht unter dem einprasselnden Plasmawind. Immer wieder platzen glühende Splitter ab. Was hier im Labor geschieht, passiert auch, wenn Satelliten mit vielen tausend Stundenkilometern in die Erdatmosphäre eintauchen. Die Reibung an der dünnen oberen Atmosphäre der Erde bringt das Metallgerüst der Satelliten zum Glühen. Das Material wird geschwächt, schließlich zerbricht der Satellit. In Stuttgart kann dieser Vorgang zwar im Labor simuliert werden, aber um der Simulation vertrauen zu können, braucht es den Vergleich mit echten Abstürzen. Deshalb verlässt ein Teil des Teams jetzt seine Laborhalle. Es geht in Richtung Südpazifik, auf die Südseeinseln des Königreichs Tonga. Dafür wird in Stuttgart nun gepackt.
14: Die anderen sind jeweils mit zwei gesichert. Da sind immer die Schrauben gestellt.
15: Und dann wäre die andere Frage, jetzt mal noch seriously. Geht das alles in einen von den großen Pelicans?
12: Raumfahrtingenieur Stefan Löhle leitet das Team des Instituts für Raumfahrtsysteme.
16: Warum Tonga? Man möchte in die Südsee, weil in der Südsee werden die Satelliten zum Absturz gebracht, weil da ist so viel Wasser. Also der sogenannte Point Nemo ist da. Das ist der Punkt, der am weitesten entfernt ist von egal welchem Land.
12: Von diesem Punkt im Südpazifik, der in der Fachwelt Point Nemo genannt wird, sind es nach allen Seiten mindestens 2.500 Kilometer bis zum nächsten Festland. Der größtmögliche Sicherheitsabstand bei Satellitenabstürzen.
16: Und für diese Mission jetzt ist es Tonga. Vor 2 Jahren waren wir für eine ähnliche Mission auf der Osterinsel. Das liegt daran, wo der Orbit des eintretenden Fahrzeugs ist.
12: Damals auf der Osterinsel haben die Stuttgarter einen Satelliten beim Absturz beobachtet. Diesmal werden gleich 2 Satellitenabstürze innerhalb von 24 Stunden erwartet. Eine doppelte Chance, mit Spezialkameras wertvolle Daten zu sammeln. Den Businessjet für die Messflüge über dem Südpazifik hat ein Sponsor zur Verfügung gestellt. Seine einzige Bedingung? Keine Kugelschreiberstriche auf den Ledersitzen. Doch für Kritzeleien wird niemand Zeit haben. Während der Messflüge müssen sich die Stuttgarter vielmehr um ihre Spezialkameras kümmern, die über die Fenster des Fliegers verteilt montiert werden. Martin Eberhardt ist einer der mitreißenden Ingenieure.
17: Tatsächlich ist es ein ganzes Sammelsurium aus insgesamt 5 Kameras, die alle unterschiedliche Dinge können. Diese kleinen hier oben, die haben jeweils unterschiedliche Farbfilter drauf, um gezielt manche Bereiche des Lichts aufnehmen zu können. Und dieses lange Ding hier unten, das ist ein optischer Aufbau mit einer Kamera hier am Ende dran, mit dem wir tatsächlich versuchen, das ganze Spektrum, das Lichtspektrum, also gewissermaßen die Farbzusammensetzung des Lichts einzufangen, das von dem glühenden Satellit ausgesandt wird.
12: Für das menschliche Auge wird der Absturz der Satelliten womöglich kaum sichtbar sein. Aber den Kameras wird nichts entgehen, wenn sie denn in die richtige Richtung schauen. Das ist die große Kunst. Die Piloten müssen das Flugzeug sehr präzise steuern, sodass die Kameras zur sekundengenau berechneten Absturzzeit auf genau den richtigen Punkt am Himmel gerichtet sind. Nur dann kann es gelingen, seltene Daten zu sammeln. Daten, die zeigen, wie genau ein Satellit eigentlich verglüht und zerbricht.
16: Na, die meisten Satelliten, die im All fliegen, müssen innerhalb von spätestens 5 Jahren zum Absturz gebracht werden und dann verglühen sie. Aber verglühen sie, sind sie dann weg oder fallen Bauteile auf den Boden und wenn ja, welche? Und jetzt gibt es Tools, die können das vorausberechnen und wir versuchen mit Messungen das zu bestätigen, widerlegen, verbessern.
12: Mit den Beobachtungen über dem Südpazifik will das Team um Stefan Löhle helfen, Modelle zu entwickeln, mit denen sich vorhersagen lässt, wie ein Satellit genau zerbricht und was von ihm am Boden ankommt und welche Rückstände vom Verglühen in der Atmosphäre verbleiben und sie belasten. Derzeit umkreisen über 15.000 Satelliten die Erde und nahezu täglich werden es mehr. Die Erforschung der Folgen steht aber erst am Anfang.
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20: 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Also weniger als einen Zentimeter und nicht 20 oder 30.
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1: Man soll gehen, wenn es am schönsten ist. Doch genau das ist nicht immer so leicht, schon gar nicht in der Politik. Jens Spahn ist nicht mehr Chef der Unionsfraktion im Bundestag und zieht sich jetzt auch aus dem Vorsitz seines Kreisverbandes im Münsterland zurück. Sein Bundestagsmandat will er aber behalten. Ein Karriereknick für den einst so einflussreichen und ehrgeizigen Spahn. Wie es anderen Politikerinnen und Politikern mit dem Abschied aus der Spitzenpolitik geht, berichtet Benjamin Großkopf.
21: Die einen gehen erstmal ganz.
22: Ich will aber nicht durch den Bundestag laufen und sagen, habe ich euch doch vorher gesagt, hättet ihr mal besser auf mich gehört.
21: Die anderen gehen nicht so ganz.
23: Ich bin Abgeordneter, das bin ich gerne. Ich bin immer direkt gewählt worden, darauf bin ich stolz und ich nehme das sehr ernst.
21: Manche sagen den anderen auf Wiedersehen.
24: Ich habe mich hier im Parteivorstand der SPD verabschiedet, bin zurückgetreten. Machen Sie es gut.
21: Die anderen denken eher an sich.
25: Es ist der schmerzlichste Schritt meines Lebens.
21: Robert Habeck, Olaf Scholz, Andrea Nahles, Karl Theodor zu Guttenberg. Aus dem Spitzenjob gewählt, gejagt, auf jeden Fall gegangen. Und dann?
26: Ich bin 2 Monate lang über die Alpen gelaufen, von Wien an den Bodensee.
21: Sagt Kevin Kühnert, Stationen vor Wien und Bodensee, Juso-Chef, SPD-Shootingstar, Generalsekretär, dann Rückzug 2024-25, aus Gründen, gesundheitlich erschöpft, Neuorientierung.
26: Aber ich habe dann auch die Verantwortung, das Potenzial, was darin steckt, für was Neues zu verwenden. Ich will jetzt nicht 30 Jahre unterwegs sein und Geschichten von früher erzählen.
21: Der nach Wahlniederlage aus allen Ämtern und dann aus dem Bundestag geschiedene Spitzengrüne Robert Habeck formuliert das ähnlich.
27: Und umgekehrt will ich auch nicht wie ein Gespenst über die Flure des Bundestages laufen und sagen, oh, ich war übrigens mal Vizekanzler, erinnert ihr euch noch daran? War doch gar nicht alles so ganz schlecht.
21: Dafür spukt das Gespenst abgetretener Spitzenpolitiker dann woanders herum, zum Beispiel bei der eigenen Familie, woran Habeck sich erst wieder gewöhnen musste, zuzuhören, nicht gleich zu entscheiden. Beim 3-nach-9-Talk erinnert er sich an Gespräche am Familientisch, zum Beispiel Austausch des damaligen Wirtschaftsministers mit Frau und Kindern. Wer hat was vor?
28: Dann jemand wollte reisen und jemand wollte jobben und jemand wollte surfen und jemand wollte irgendwas und dann gab es noch Liebeskummer hier und irgendwas da. Und dann habe ich mir das nur 10 Minuten angehört und gesagt, ist doch ganz einfach. Erst wird gearbeitet, dann wird gesurft, dann wird das und danach kannst du wieder lernen. Und dann haben sich alle angeguckt und gesagt, hä, was laberst du denn jetzt hier? Und gesagt, wieso, ist doch logisch. Nein, aber ist es überhaupt nicht logisch. Man nennt es Gespräch. Es geht nicht darum, hier irgendwas zu entscheiden. Wir wollen auch gar keine Antwort haben. Wir wollen nur.
21: Wie ist es also, ohne den Druck zu entscheiden, aber auch ohne, dass man etwas entscheiden kann, außer wann es Abendessen gibt. Robert Habeck arbeitet inzwischen wissenschaftlich in Dänemark. Kevin Kühnert als Lobbyist für eine andere Finanzpolitik bei einer NGO. Ex-SPD-Chefin Andrea Nahles ist wieder Chefin der Bundesagentur für Arbeit. Karl Theodor zu Guttenberg ging nach seinem Rücktritt wegen seiner plagiierten Doktorarbeit erstmal ganz weit weg, in die USA.
29: Ich bin wirklich gottfroh, nicht mehr im politischen Zirkus herumturnen zu müssen.
21: Diesen Zirkus begleitet zu Guttenberg inzwischen wieder als Podcaster, Berater, vom Rand der Manege aus, aber deutlich vernehmbar. Und er spricht über Depressionen, eine posttraumatische Belastungsstörung, die nach dem Rücktritt als Verteidigungsminister diagnostiziert wurde.
29: Ich möchte wirklich irgendwann feststellen, dass ich diesen Anforderungen einfach schlicht nicht gewachsen bin. Und das ist eine Feststellung, die fällt einem nicht ganz leicht, wenn man im Amt ist. Aber auch da hat sich das schon abgezeichnet. Und ich glaube, es sind andere eher für das harte, bissige, nicht immer nur liebevolle, aber trotzdem sehr benötigte politische Geschäft gemacht als ich.
21: Zum Beispiel seine Lebenspartnerin Katharina Reiche, die Bundeswirtschaftsministerin. Ganz los von der Politik, das eint die meisten ehemaligen Spitzenleute, kommt man eh nicht.
0: Ich habe vor, ein ehemaliger Kanzler zu sein, über den sich die SPD immer freut.
21: Sagt Olaf Scholz, Abgeordneter, Wahlkreis 61, Potsdam, Potsdam, Mittelmark 2, Teltow, Fleming 2. Nicht mehr mehr, aber auch nicht weniger.
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1: In Rheinland-Pfalz und in Nordbaden wechseln sich Wolken und Sonne ab. Am Nachmittag ziehen einige kräftige Schauer und Gewitter auf. Sonst breitet sich von der Schweiz Regenwolken in den Süden und die Mitte Baden-Württembergs aus. Zum Teil regnet es kräftig und es soll gewittern. Auf den Straßen droht vorübergehend Aquaplaning, hier also bitte besonders vorsichtig fahren. Der Wind weht schwach bis mäßig aus Süd bis West. Dazu steigen die Temperaturen auf 17 Grad in Oberschwaben und bis 25 Grad an der Weinstraße. In der Nacht lassen die Schauer in Baden-Württemberg nach, in Rheinland-Pfalz regnet es aber weiter. Die Tiefstwerte liegen bei 14 bis 9 Grad.
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1: Wirtschaftsverbände und Großkonzerne haben die Bundesregierung zu schnellen Reformen aufgefordert. In einem gemeinsamen Schreiben heißt es, angekündigte Vorhaben müssten schleunigst umgesetzt werden. Fast einem Viertel der Unternehmen in Deutschland fehlen nach eigenen Angaben Fachkräfte. Die Zahl liegt laut dem IFO-Institut in München aber mit gut 23% unter dem langfristigen Durchschnitt von fast 32%. Grund dafür sei die schwache Konjunktur, die den Fachkräftebedarf in Grenzen halte. Die Pflegeversicherung sollte eine Vollversicherung werden. Das schlägt der Deutsche Städtetag vor. Damit sollen Menschen, die ihr Leben lang gearbeitet haben, nicht wegen der Pflegekosten in die Sozialhilfe fallen, sagte Städtetagspräsident Burkhard Jung bei der Osnabrücker Zeitung. Die Zeit, die deutschen Gasspeicher rechtzeitig zu füllen, wird knapp. Das hat die Vorsitzende des Energiewirtschaftsverbands im Deutschlandfunk gesagt. Jetzt seien die Speicher zu etwa 50% voll. Noch könne bis Anfang November ein Füllstand von 70-80% erreicht werden. Irgendwann aber sei das physikalisch nicht mehr möglich. Das Technologieunternehmen Bosch will ab dem kommenden Jahr im Schwarzwald Roboter bauen, die dem menschlichen Körperbau nachgebildet sind. Geplant ist, einem Bericht der Frankfurter Allgemeinen Sonntagszeitung zufolge, eine Zusammenarbeit mit einem britischen Unternehmen. Am Mittag startet in Schwäbisch Hall die zweite Etappe der Deutschlandtour der Radprofis. Sie führt über 197 Kilometer ins rheinland-pfälzische Offenbach an der Queich. Die Rundfahrt endet am Sonntag in Heilbronn.
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1: Far Rockaway ist New Yorks einziger echter Surfstrand, eine U-Bahn-Stunde von Manhattan entfernt ungefähr. Aber die Kinder aus der eigenen Nachbarschaft standen jahrzehntelang nicht im Wasser. Das Larrow Bayer-Kollektiv, gegründet 2018, hat das geändert. Es ist in den vergangenen 8 Jahren immer weiter gewachsen. Heute stehen über 70 Freiwillige dahinter, die kostenlosen Surf- und Schwimmunterricht anbieten. Unsere New York-Korrespondentin Giselle Ucker war dort und hat mit Betreuern und Teilnehmerinnen und Teilnehmern gesprochen.
3: So try one foot and see which way it turns you.
4: Farmata steht bis zur Brust im Wasser. Mit ihren Armen macht sie kreisende Bewegungen. Sie zeigt ihrem Schüler Emmanuel, wie er sich und sein Surfbrett darauf sitzend drehen kann, ohne das Gleichgewicht zu verlieren. Wir versuchen, den Punkt zu finden, der sich am besten anfühlt, mit genug Kontrolle und Stabilität. Auch Farmata hat das Surfen hier am Rockaway Beach gelernt. Sie gehörte zu den ersten Schülerinnen, die kostenlosen Unterricht bekamen. Aus einem Hobby ist ihre Leidenschaft geworden. Heute ist Farmata selbst Lehrerin und Mentorin für die Kids.
5: Being by water, seeing blue.
4: Am Wasser zu sein, das Blau zu sehen, das ist heilsam. Wir haben natürlich auch viel Spaß, aber was wir eigentlich tun, ist, Kinder zu heilen, die sonst nicht diese Möglichkeit hätten. In Rockaway Beach, ganz am Rand von New York City, wachsen Kinder und Jugendliche oft in sozial schwachen Verhältnissen auf. Für teuren Surfunterricht fehlt vielen das Geld. Besonders Schwarze und Latinos sind im Nachteil. Aiden wollte das ändern. Im Jahr 2000 2018 hat er das Kollektiv La Rubea gegründet. In der Heimat von Aiden, der aus Belize stammt, bedeutet La Rubea übersetzt am Strand. Meine Tochter war damals 10 und wollte surfen lernen, was für uns zu teuer war. Also habe ich als Teil der Gemeinschaft hier Leute gefunden, die kostenlos unterrichten. Das war der Start unserer Initiative, um Kindern den Zugang zu ermöglichen. Inzwischen gibt es Dutzende Freiwillige, die jede Woche helfen. Sie betreuen die Schüler und unterstützen sie bei den Übungen. Private Spender und Sponsoren sorgen für Surfbretter und Anzüge. Für Schülerinnen wie Brooke geht es bei La Rubea um mehr als nur das Surfen. Sie ist in Rockaway Beach aufgewachsen, hat als schwarzes Kind aber immer nur Weiße auf Surfbrettern gesehen.
6: When La Rubea came about, right?
4: Nachdem La Rubea entstanden ist und immer beliebter wurde, habe ich mehr Surfer mit meiner Hautfarbe gesehen. Das hilft definitiv nicht, die Einzige zu sein.
6: So, it definitely helps, you know, not being the only one.
7: That's a wave. Everyone sees how the wave is forming, right?
4: Was ist eine Welle und welchen Einfluss hat der Wind? Bei La Rubea lernen die Mitglieder im Unterricht auch, wie sich das Meer verhält und was für ihre Sicherheit als Surfer wichtig ist. Besonders Schülerin Angelique ist das sehr wichtig. Was ich alles über Badesicherheit hier gelernt habe, auch wie ich mich aus Strömungen befreie, das sind definitiv Fähigkeiten, die jeder haben sollte.
8: Definitely like certain life skills that I think everyone should have. Everybody really enjoys like.
4: Alle lieben es einfach, hier zu sein. Selbst wenn sie einen schlechten Tag haben, kommen sie raus und surfen, weil sie das einfach genießen, sagt Ariana. Surfen lernen, Spaß und Gemeinschaftsgefühl, das alles ist La Rubea für die Kinder am Rockaway Beach.
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1: Anthony Hopkins ist einer der Hollywood-Schauspieler. Legendär ist seine Rolle als Serienmörder und Kannibale Dr. Hannibal Lecter in Das Schweigen der Lämmer oder als Richard Nixon in dem autobiografischen Film über den früheren US-Präsidenten. Jetzt hat Anthony Hopkins, der in Kalifornien lebt, ein Klassikalbum aufgenommen. Am Pult stand dafür Star-Dirigent Gustavo Dudamel, der kurz vor seinem Wechsel von Los Angeles zum New York Philharmonic Orchestra steht. Aus Los Angeles berichtet unser Korrespondent Reinhard Spiegelhauer.
9: Ein kleines Stück von Bedřich Smetana. Mal sehen, was ich kann.
10: Am Klavier Anthony Hopkins als Papst Benedikt in Die zwei Päpste. Der Gast, für den er spielt, ist sein späterer Nachfolger Franziskus. Und Hopkins spielt tatsächlich selbst. Schon 4 Jahre nach seiner Geburt 1937 im walisischen Margam lernt er Klavier spielen. Als Teenager, lange vor seiner Karriere als Schauspieler, beginnt er zu komponieren und hat über die Jahrzehnte einiges angesammelt.
9: Spielen Sie Klavier oder ein anderes Instrument?
11: Nein, aber ich weiß, Sie haben ein Album gemacht.
10: Das hat Anthony Hopkins tatsächlich. Life is a Dream heißt es, darin 12 seiner Kompositionen. Umgesetzt mit Hilfe eines Freundes. Hopkins hat ihn in seiner Wahlheimat Kalifornien kennengelernt. Der Star-Dirigent der Philharmonie von Los Angeles, Gustavo Dudamel, hat die Werke in einem Londoner Studio eingespielt mit dem Londoner Philharmonieorchester. Auch dabei Klaviervirtuose Sergio Tiempo. Man sagte mir, Sir Anthony Hopkins hat ein Werk geschaffen und er möchte, dass ich den Klavierpart spiele unter Gustavo Dudamel zusammen mit dem Philharmonischen Orchester. Einem Hannibal Lecter widerspricht man besser nicht, sagt Tiempo.
13: Bereit, wenn Sie es
14: Obviously you don't say no to Hannibal Lecter.
13: Noch einen Augenblick, bitte.
15: Hey, er hat mich angekettet!
10: Der brutale Kannibale Hannibal Lecter aus Das Schweigen der Lämmer verliert sich nach einem Gewaltexzess in Bachs Goldberg-Variationen. Oscar für Anthony Hopkins, für dessen Filmcharaktere Musik oft eine zentrale Rolle spielt. Die Goldberg-Variationen tauchen zum Beispiel auch im Lämmer-Sequel Hannibal wieder auf und auch in Rendezvous mit Joe Black und The Father ist Musik entscheidend. Die berühmte Arie aus Bizets Perlenfischer führt dort direkt in die Seelenwelt des Vaters, gespielt von Anthony Hopkins. Er selbst hatte das Stück für die Szene vorgeschlagen. Musik war meine erste große Leidenschaft, sagt er heute. Die 12 Stücke aus Life is a Dream führen in die Seelenwelt von Anthony Hopkins. Im Verlauf von mehr als 60 Jahren entstanden, schlagen sie eine Art Bogen über das Leben. Ein Werk hatte schon 2012 seine spektakuläre Uraufführung.
12: Ich bin unglaublich stolz, dass wir diesen Walzer hier heute in Wien uraufführen. Ein Riesenapplaus, Sir Anthony Hopkins!
10: And the Waltz Goes On, 2012, André Rieu und sein Johann Strauss Orchester. Der Walzer ist der dritte Titel auf dem neuen, bei Decca erscheinenden Album. Das beginnt allerdings musikalisch mit einer Fanfare, quasi dem Beginn des Lebens, und akzeptiert mit Solocello und Chor am Ende den Tod. Das Leben sei vom Moment der Geburt an ein einziger langer Abschied, sagt Hopkins in der Los Angeles Times über Life is a Dream. Angst vor dem Tod habe er aber nicht, so Anthony Hopkins 2025 bei Stephen Colbert. Dafür sei er zu alt.
15: That's the great freedom. I'm too old to be scared. I'm too old to be frightened.
10: Vielleicht ist es auch das Schlitzohrige, das ihn lange jung gehalten hat. Im Vanity Fair Podcast verriet Jonathan Pryce, der in Die zwei Päpste den Franziskus spielt, den vielleicht dreistesten Coup des Sir Anthony Hopkins. Es ging um die Szene mit dem Klavierspiel. Tony sagte, dafür passt Mozart nicht. Ich würde gerne einen düsteren Smetana spielen. Dieses Smetana-Stück gibt es gar nicht. Er hat es selbst geschrieben. Nur wegen der Tantiemen, witzelt Price. Auf Life is a Dream hat es der Hopkins-Smetana allerdings nicht geschafft.
16: Aber wissen Sie, ich dachte mal, ich hätte eine Berufung für die Musik, aber ich fürchte, an der Klaviatur bin ich nicht unfehlbar, aber ich genieße es.
1: Anthony Hopkins, der jetzt ein Klassikalbum aufgenommen hat.
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1: Zum Sport. Der SC Freiburg hat sein Qualifikationshinspiel für die Fußball Conference League gewonnen. Beim schottischen Club FC Motherwell gab es am Abend einen 3:1-Sieg für die Breisgauer und das trotz frühem Gegentor. Unser Sportreporter Markus Castanis fasst das Spiel zusammen.
17: Bereits nach 69 Sekunden trafen die Gastgeber zum 0:1 aus SC-Sicht. Danach übernahmen die Breisgauer allerdings die Kontrolle. Matthias Ginter sorgte mit einem Kopfball nach 28 Minuten für den Ausgleich. Nach dem Seitenwechsel entschied Schiedsrichter Petrescu nach einem Ziehen an Yannick Engelhardt auf Strafstoß und Platzverweis für Motherwell-Verteidiger Moorman. Den fälligen Elfmeter verwandelte erneut Ginter in der 65. Minute. Den Schlusspunkt setzte der eingewechselte Neuzugang Keske Goto per Kopfball in der Nachspielzeit. Kommenden Donnerstag kann der SC Freiburg dann vor heimischer Kulisse den Einzug in die Conference League perfekt machen.
1: Und wir bleiben noch beim Fußball. In der ersten Runde des DFB-Pokals gibt es am Abend im Südwesten ein Derby, das es traditionell in sich hat. Drittligist Waldhof Mannheim empfängt den Zweitligisten Kaiserslautern. Die Partie gilt als Hochrisikospiel. Auf mögliche Zwischenfälle sei man aber gut vorbereitet, sagt Waldhof-Pressesprecher Yannick Barwick.
18: Wir haben ja auch viele Spiele, die so als Hochrisikospiele eingestuft sind, auch in der dritten Liga. Und dementsprechend sind wir gut darauf vorbereitet, außerhalb vom Stadion, aber auch hier innen drin im Stadion, dass, glaube ich, jeder, der ins Stadion kommt, ein sicheres Gefühl vor allem hat. Und natürlich, wir wissen auch, es ist ein Duell zweier Rivalen und es wird bestimmt auf den Rängen heiß hergehen. Aber trotzdem, wir sind davon überzeugt, dass wir dort gute Vorbereitung insgesamt getroffen haben und hier ein sehr, sehr schönes Spiel erleben werden.
1: Außerdem spielen heute Hansa Rostock gegen den VfB Stuttgart, Preußen Münster gegen den Karlsruher SC und der SC St. Tönnies gegen Eintracht Frankfurt. Bei der Deutschland-Tour der Radprofis steht heute die zweite Etappe an. Sie führt über 197 Kilometer von Schwäbisch Hall ins pfälzische Offenbach an der Queich. Einzelheiten von Stefan Gahr aus unserer Sportredaktion.
19: Ein strammer Auftakt und ein flaches Finale. Erst kommt eine super steile Rampe, dann sind die schnellen Männer gefragt. Von Schwäbisch Hall im Osten von Baden-Württemberg führt die Strecke zunächst in südwestlicher Richtung und das anspruchsvoll. So geht kurz hinter Wüstenrot der Blick für einen guten Kilometer nur nach oben. Denn der Juxkopf steht im Weg. Der hat im Schnitt mehr als 14% Steigung. Es ist die steilste Stelle bei dieser Deutschlandtour. Über Kirchheim am Neckar und St. Leonroth geht's nach Rheinland-Pfalz. Für die Sprinterteams bleibt genügend Zeit, die schnellen Männer in Position zu bringen. Und damit dürfte alles auf einen Massensprint in Offenbach an der Queich hinauslaufen.
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1: Naschen im Wald und auf der Wiese. Jetzt im Spätsommer lohnt es sich noch mehr, mit wachem Blick in die Natur zu gehen. Dort können wir allerhand essbare Früchte und Kräuter entdecken. Worauf wir beim Pflücken achten können, erklärt unsere Ernährungsexpertin Anna Dandekar in etwa 10 Minuten im Gespräch. Ich bin Hans Liedtke, hallo.
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1: In Rheinland-Pfalz und Nordbaden wechseln sich Wolken und Sonne ab. Am Nachmittag ziehen einige kräftige Schauer und Gewitter auf. Sonst breiten sich von der Schweiz Regenwolken in den Süden und Mitte Baden-Württembergs aus. Zum Teil regnet es kräftig und es soll gewittern. Auf den Straßen droht vorübergehend Aquaplaning. Der Wind weht schwach bis mäßig von Süd bis West. Dazu steigen die Temperaturen auf 17 bis 25 Grad.
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0: Um 11.30 Uhr mit Eva Irion. Die Ausgaben für Sozialhilfe in Deutschland sind im vergangenen Jahr deutlich gestiegen. Sie legten im Vergleich zum Vorjahr um mehr als 6% zu, auf 21,5 Milliarden Euro, teilte das Statistische Bundesamt in Wiesbaden mit. Alexander Schmidt mit Einzelheiten.
20: Der Grund: allein für die Pflege stiegen die Hilfen um mehr als 13% auf 6 Milliarden Euro. Der Anteil der Pflege an den gesamten Sozialhilfeausgaben wuchs damit das dritte Jahr in Folge und macht inzwischen fast 28% aus. Dagegen legten der größte Posten in der Sozialhilfe, die Grundsicherung im Alter und bei Erwerbsminderung, nur um fast 3% auf knapp 12 Milliarden Euro zu. Das ist der geringste Zuwachs seit Jahren. Grund dafür ist nach Angaben der Statistiker, dass die Regelsätze für den Lebensunterhalt zu Beginn des vergangenen Jahres nicht erhöht worden seien.
0: Die Bundesregierung will an ihren Reformen, zum Beispiel in der Gesundheit, Pflege und Rente, festhalten, trotz schlechter Umfragewerte. Das seien keine beliebten Projekte, sagte Kanzleramtsministerin Warken im Morgenmagazin von ARD und ZDF. Sie würden auch zu Einschnitten bei den Bürgern führen, aber es müsse gehandelt werden, um die Wettbewerbsfähigkeit des Landes zu stärken. Dazu brauche es Mut, so die CDU-Politikerin. Das Bundeskabinett trifft sich nächste Woche zu einer zweitägigen Klausurtagung. Neben der Wirtschaft soll es vor allem um die Folgen des Klimawandels gehen. Das Technologieunternehmen Bosch will ab dem kommenden Jahr im Schwarzwald Roboter bauen, die dem menschlichen Körperbau nachgebildet sind. Geplant ist, einem Bericht der Frankfurter Allgemeinen Sonntagszeitung zufolge, eine Zusammenarbeit mit dem britischen Unternehmen Humanoid. Die Serienproduktion der sogenannten humanoiden Roboter solle im nächsten August im Boschwerk in Bühl beginnen. In Polen entsteht eine riesige Befestigungsanlage. Sie soll die Grenze zu Russland und Belarus schützen. An den Bauarbeiten sind auch deutsche Soldatinnen und Soldaten beteiligt. Aus Warschau berichtet Paulina Milling.
22: 40 deutsche Pioniere sind im Einsatz und arbeiten mit den polnischen Streitkräften Hand in Hand. Sie errichten derzeit einen Schutzwall entlang der gesamten Landgrenze zur russischen Exklave Kaliningrad. Die polnische Grenze ist dort zugleich auch die Außengrenze der NATO, die zusätzlich gesichert werden soll. Die neue Befestigungsanlage besteht aus einem tiefen Graben, einer Fläche für Minen und mehreren Reihen aus tonnenschweren Panzerigeln. Das Projekt heißt Ostschild und soll vor allem zur Abschreckung dienen. Bei einem möglichen Einmarsch soll der Schutzwall gegnerische Truppen ausbremsen.
0: Die Rheinfähre bei Kaub in Rheinland-Pfalz kann wieder fahren. Nach dem extremen Niedrigwasser hat sie den Betrieb nach 11 Tagen Unterbrechung wieder aufgenommen. Es gibt aber weiter Beschränkungen. Laut Betreiber können nur Fahrzeuge bis 7,5 Tonnen auf der Fähre transportiert werden. Der Flussabschnitt am Mittelrhein gilt als Nadelöhr für die Schifffahrt. In der Mosel gibt es nach Behördenangaben die seltenen Maifische wieder häufiger zu sehen. Mehr als 100 hätten die Koblenzer Staustufe passiert. Im Vorjahr seien es nur rund 30 Maifische gewesen. Die Art galt in der Mosel seit den 1960er Jahren als praktisch ausgestorben. Möglich wird ihre Rückkehr durch ein länderübergreifendes Projekt, bei dem in Frankreich Larven gezüchtet und in den Nebenflüssen des Rheins ausgesetzt werden. Die Mitgliederzahl des Naturschutzbunds in Baden-Württemberg hat sich in den vergangenen 20 Jahren mehr als verdoppelt. Das geht aus dem Jahresbericht hervor. 2025 wurden rund 135.000 Mitglieder gezählt. Der NABU engagiert sich zum Beispiel im Kreis Tübingen für den Schutz des Rebhuhns und pflanzt Blumen für den Erhalt der Wildbienen im Kreis Ludwigsburg. Am Mittag startet in Schwäbisch Hall die zweite Etappe der Deutschlandtour der Radprofis. Sie führt über 197 Kilometer ins rheinland-pfälzische Offenbach an der Queich. Die Führung in der Gesamtwertung übernahm der Franzose Louis Barré. Die Rundfahrt endet am Sonntag in Heilbronn. SWR-Nachrichtenredaktion Peter Mühlfeit.
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1: Mit Hans Liedtke, hallo. Im Supermarkt können wir jeden Tag frisches Obst und Gemüse aus der ganzen Welt kaufen. Dabei liegen viele Leckereien quasi kostenlos in der Natur. Jetzt, wo der Spätsommer beginnt, lohnt es sich wieder, in die Wälder oder auf die Wiesen zu gehen und selbst Früchte oder Kräuter zu pflücken. In geringen Mengen ist das ja in Deutschland auch erlaubt. Man sollte nur darauf achten, dass man nicht auf Privatgrund pflückt, sonst ist es Diebstahl. Und auch in Naturschutzgebieten ist Obst- und Kräutersammeln verboten. Mittlerweile gibt es zum Beispiel Online-Karten, die zeigen, wo man sich bedienen darf. Anna Dandekar ist unsere Ernährungsexpertin hier in SWR aktuell. Was kann man jetzt gerade eigentlich Essbares in der Natur so finden?
5: Ja, wir haben gerade Hochsaison, also am Ende des Sommers ist fast alles reif, also über Obst, Beeren, Kräuter, also es ist wirklich ganz viel zu finden. Man muss nur ein bisschen eben wissen, wo, muss sich ein bisschen auskennen, aber dann findet man überall etwas zu naschen.
1: Besonders beliebt ist das Beerensammeln. Welche Sorten kann ich denn da gerade finden?
5: Gerade haben die Brombeeren Hochsaison, aber auch Heidelbeeren und Himbeeren sind noch gut zu finden. Und weil wir uns eben gerade so am Übergang zwischen Hochsommer und Frühherbst befinden, kann es auch sein, dass man noch ein paar letzte Johannisbeeren oder Stachelbeeren findet oder auch schon die ersten Preiselbeeren.
1: Nun ist ja nicht jede Beerenart genießbar. Wie kann ich das denn leicht herausfinden?
5: Ja, ganz wichtig beim wilden Pflücken, nenne ich das mal, ist wirklich nur das mitzunehmen und zu essen, was man eindeutig bestimmen kann. Und wenn man sich nicht sicher ist, lieber nicht essen, weil es wirklich schnell zu Vergiftungen und eben Verwechslungen kommen kann. Es gibt inzwischen auch viele tolle Kurse zum Thema Wald- und Wiesenküche. Da lernt man dann ganz genau, worauf man achten muss. Aber ich empfehle wirklich ausdrücklich, dass man sich nur das in den Mund schiebt, was man auch wirklich zu 100% erkennt.
1: Und was kann ich mit den gepflückten Beeren dann alles machen?
5: Alles, was man auch mit gekauften Beeren machen kann. Marmelade ist natürlich der Klassiker, aber man kann natürlich auch alle möglichen Gebäcke, Soßen oder Smoothies machen. Mein Favorit sind Beerenpfannkuchen oder auch einfach ins Müsli streuen. Da kommen sie meiner Meinung nach am besten raus, weil man dann die einzelnen Beeren richtig sieht und wiedererkennt. Aber der Fantasie sind keine Grenzen gesetzt.
1: Auch Wildobst hat ja gerade Saison. Welche Früchte sind denn da momentan reif?
5: Jetzt gerade kann man die Kornellkirsche finden und es beginnt auch die Holunderbeerensaison. Auch Sanddorn beginnt nun langsam zu reifen. Und wenn es nicht ganz so wild sein soll, kann man auch ganz gut Mirabellen finden, Äpfel, Birnen und Pflaumen. Also manchmal gibt es da eben vereinzelte Bäumchen, wie schon erwähnt, kann man Online-Karten finden, die wo man dann eben Bäume findet, die keinem gehören. Und da gibt es Äpfel, Birnen, Pflaumen, alles Mögliche.
1: Wenn man sich auskennt, kann man auch wilde Kräuter pflücken und daraus zum Beispiel einen leckeren Salat machen. Was wächst denn da aktuell noch?
5: Mein Lieblingskraut ist absolut unverwechselbar. Es ist die Brennnessel. Wenn man sie mit Handschuhen pflückt und dann mit einem Nudelholz bearbeitet, dann sticht sie auch nicht mehr. Aber sie ist wirklich ein totales Nährstoffpaket. Zum Beispiel Magnesium, Eisen, auch verschiedene Vitamine und schmeckt dabei intensiv nussig. Und man erkennt sie halt wirklich sehr gut. Auch Gänseblümchen und Löwenzahn könnten in unseren Wildkräutersalat. Und wer sich dann ein bisschen besser auskennt, findet auch noch Giersch, Spitzwegerich und Sauerampfer momentan.
1: Jetzt habe ich die ganzen Beeren und Kräuter gesammelt. Wenn ich die jetzt nicht sofort essen will, wie kann ich die denn haltbar machen?
5: Sowohl Beeren als auch Kräuter kann man beides wirklich gut einfrieren. Die Kräuter will ich dann am besten gehackt in eine Eiswürfelform geben mit etwas Öl drüber. Und die Beeren, die kann man, wie schon erwähnt, zur Marmelade einkochen. Auch Chutneys sind ganz lecker. Und wer einen Dörrautomat hat, kann die Wildkräuter zum Beispiel auch trocknen. Dann hat man sie das ganze Jahr verfügbar. Aber es werden immer etwas von den Nährstoffen verloren gehen in diesem Haltbarmachprozess. Deswegen würde ich einfach vorschlagen, frisch zu essen, so viel es geht. Das ist immer besser.
1: Und wichtig ist ja auch, auf wild wachsenden Früchten und Kräutern können Krankheitserreger vorhanden sein. Worauf sollte ich beim Putzen und Waschen da besonders achten?
5: Ja, also zuallererst wollte ich nochmal zum Sammeln sagen, da sollte man schon mal drauf gucken, dass sie nicht direkt am Straßenrand sind oder da, wo ganz viele Hunde sind, vielleicht ein bisschen weiter oben als nah am Boden pflücken, nur intakte Früchte nehmen und keine matschigen, dann hat man schon mal ganz viel verhindert. Und dann ist eben der wichtigste Schritt das Waschen, da sollte man wirklich kaltes, fließendes Wasser ganz gründlich drüber laufen lassen, ganz lange die Pflanzenteile vielleicht so ein bisschen vorsichtig bewegen, mit den Händen durchgehen, damit überall das Wasser hin kann. Bitte kein Spülmittel oder Essig nutzen, weil dann kann die Haut der Früchte beschädigt werden und so dann auch leichter verderben. Und leider gibt es insgesamt keinen garantierten Schutz vor Krankheitserregern. Also das gründliche Waschen reduziert die Gefahr schon sehr deutlich, aber trotzdem sollten Menschen, die zum Beispiel ein geschwächtes Immunsystem haben, wie Schwangere oder auch ältere Menschen, die sollten auf Nummer sicher gehen und lieber dann das Essen erhitzen, also zum Beispiel wirklich lieber eine Marmelade kochen. Und dann kann man aber eigentlich davon ausgehen, dass man keine Krankheitserreger mit isst.
1: Das waren Informationen von der Ernährungsberaterin Anna Dandeker.
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1: Der Titicacasee ist nicht nur das höchstgelegene schiffbare Gewässer der Welt. Er liegt hoch oben auf über 3000

0: blaue, schier endlos weite Wasserrahmen. Am Horizont ziehen sich ockerfarbene Berghänge bis zu den schneebedeckten Gipfeln der Anden. Und das Morgenlicht zeichnet die Majestät des Titicacasees noch einmal beeindruckender.
1: Para mí es una identidad cultural.
0: Für mich ist der See eine kulturelle Identität, denn wir leben mit dem Titicacasee. Er nährt und heilt uns. Wir sind mit ihm verbunden, mit ihm verwoben. Für uns ist er ein Lebewesen.
1: Ser vivo para nosotros, el lago Titicaca en sí.
0: Sagt Soraya Pomacoltrado, die hier oben auf 3800 Metern vom Ackerbau lebt, auf der Halbinsel Capachica, die wie ein Finger in den größten See Südamerikas hineinragt. Hier bauen die Bäuerinnen Kartoffeln an und ernten die Totora, das goldene Schilfrohr, aus dem die berühmten schwimmenden Inseln, die Uros, konstruiert werden. Der weiche untere Teil wird auch gegessen. Er gilt als sehr nahrhaft. Doch die Totora, die Soraya nun erntet, ist nicht mehr weiß und weich, sondern schwarzbraun und fasrig. Essen kann man die nicht mehr, genauso wenig wie die Kartoffeln, die ihre Freundin Rosa Corpa auf ihrem kleinen Acker erntet. So tief sie auch wühlt, es kommen nur winzig kleine Knollen zum Vorschein. Auch von den drei Arten von Laichkraut, die früher am Ufer wuchsen, gibt es nur noch eines. Und die Milch der Kühe sei dünner und weniger geworden. Die Erde ist krank. Sie bringt keinen Ertrag. Es wächst nichts mehr. Sie hat keine Kraft mehr. Und was wächst, ist völlig verpestet. Es macht uns krank. Dieser Boden ist völlig verdreckt. Das liegt am Wasser, sagen die indigenen Aymara-Frauen. Der Titicacasee, das Meer der Anden, gelegen zwischen Peru und Bolivien, droht zur Kloake zu werden. Es sind nicht nur die Plastiktüten und PET-Flaschen, die überall im Schilf hängen. Es sind die Dutzenden illegal eingeleiteten Abwasser, die über den Cuarta-Fluss bei Capachica in den See fließen. Siehst du das, Schwester? Die Beweise liegen direkt vor uns. Das ist Abwasser aus Juliaca. Alles fließt in den Titicacasee. So viele Schwestern sind wegen dieser Verschmutzung krank geworden. Ist das etwa gerecht? Deshalb schreien wir auf. Warum unternehmen die Behörden nichts? Die gut 50 Kilometer entfernte Großstadt Juliaca ist in den letzten Jahren auf 250.000 Menschen angewachsen. Das Versprechen, Kläranlagen zu bauen, existiert allerdings nur auf dem Papier. Auch die Müllentsorgung funktioniert nur rudimentär. Dazu kommt die Verschmutzung durch Industrieabwässer aus den Bergbaugebieten oberhalb des Sees. Legale Minen, aber auch illegale Goldgräberstätten wie Rinconada. Von dort wird Abraum, Schlamm und Quecksilber in die Bergbäche geleitet, die dann 100 Kilometer weiter unten wieder im See enden. Das Wasser wurde seinem Schicksal überlassen und deshalb kämpfen wir. Ich bin nicht allein, wir sind mehrere starke Schwestern und wir haben ein Ritual vollzogen, um die Behörden dazu zu bewegen, zu verstehen, dass der See lebt, dass er Rechte hat. Natürlich ist es eine Herausforderung. Soraya kramt ein Päckchen Kokablätter aus ihrem bunten Schultertuch, wirft nochmal als Auffrischung des Rituals einige Blättchen ins schwarz-schlierige Wasser des Flusses. Sie steht als Präsidentin einem Netzwerk aus 45 Aymara-Frauen vor, die seit Jahren für den Schutz des Sees eintreten. Ende 2025 gelang ihnen ein Durchbruch. Der Regionalrat von Puno erkannte den Titicacasee offiziell als Rechtssubjekt an. Was das bedeutet, erklärt Anwalt Julio César Mejía Tapia, der die Frauen dabei unterstützte. Der See wird nicht mehr bloß als Objekt menschlicher Ausbeutung und Herrschaft betrachtet. Der Titicacasee ist ein lebendiges System, das mit Vögeln, endemischen Arten wie den Riesenfröschen und den Totora-Schilfbeständen verbunden ist. Er ist eine Einheit, die Verbindung schafft und als Ganzes agiert. Indem wir ihn als Rechtssubjekt begreifen, erkennen wir an, dass er lebt und folglich Rechte besitzt. Zu diesen Rechten gehören beispielsweise das Recht, nicht verschmutzt zu werden, das Recht auf Wiederherstellung sowie das Recht, durch indigene Organisationen vertreten zu werden, die sich für seinen Schutz und Erhalt einsetzen. Soraya und ihre Mitstreiterinnen wissen, dass das bisher nur der erste Schritt war und der Weg noch lang ist. Sorgen macht ihnen die gerade angetretene Regierung der Rechtspopulistin Keiko Fujimori. Der Fujimorismo setzte immer schon stark auf die Ausbeutung der Natur und ihrer Rohstoffe. Zu Umweltschutz und indigenen Rechten hat sich die aktuelle Präsidentin erst gar nicht geäußert. Wir werden zugrunde gerichtet. Diese Regierung bringt Gesetze hervor, die uns töten. Sie versteht diese Realität nicht, sagt Soraya. Aber die Frauen wissen auch, ohne ihr beharrliches Engagement wäre gar nichts passiert. Derzeit sind sie dabei, die anliegenden ländlichen Gemeinden zu informieren, einen Sanierungsprozess

0: Plan zu erarbeiten und sie hoffen, dass die Verordnung aus Puno irgendwann in ein nationales Gesetz mündet.
1: Schließlich sind nach offiziellen Angaben 3 Millionen Menschen von der Verschmutzungskrise am binationalen Titicacasee betroffen. Auch der Tourismus leidet. Und Dürren und der Klimawandel verschärfen die Situation noch.
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3: In Rheinland-Pfalz und Nordbaden wechseln sich Wolken und Sonne ab. Am Nachmittag ziehen einige kräftige Schauer und Gewitter auf. Sonst breiten sich von der Schweiz Regenwolken in den Süden und die Mitte Baden-Württembergs aus. Zum Teil regnet es kräftig und es soll auch gewittern. Der Wind weht schwach bis mäßig aus Süd bis Südwest. Dazu steigen die Temperaturen auf 17 Grad in Oberschwaben und bis 25 Grad an der Weinstraße.
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3: Deutsche Pioniere der Bundeswehr helfen der polnischen Armee beim Aufbau der Verteidigungsanlage Ostschild. Der Schutzwall soll bis 2028 rund 700 Kilometer lang werden und der Verteidigung der NATO- und EU-Außengrenze dienen. Dazu werden an den Grenzen zur russischen Exklave Kaliningrad und zu Belarus Panzerabwehrgräben angelegt. Wirtschaftsverbände und Großkonzerne haben die Bundesregierung zu schnellen Reformen aufgefordert. In einem gemeinsamen Schreiben heißt es, angekündigte Vorhaben müssten schleunigst umgesetzt werden. Das Technologieunternehmen Bosch will ab dem kommenden Jahr im Schwarzwald Roboter bauen, die dem menschlichen Körperbau nachgebildet sind. Geplant ist, einem Bericht der Frankfurter Allgemeinen Sonntagszeitung zufolge, eine Zusammenarbeit mit einem britischen Unternehmen.
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3: Die Spinnen, die Jungen, so formulierte Zukunftsforscherin Steffi Burkhardt vor 10 Jahren den Wandel in der Arbeitswelt mit der jungen Generation. Freiheit und Freizeit sei ihnen wichtiger als Geld. Stichwort Work-Life-Balance. Was junge Arbeitnehmerinnen und Arbeitnehmer selbstbewusst einfordern, ist für Unternehmen eine große Herausforderung. In SWR 1 Leute bei Nicole Köster sagt Burkhardt, was Unternehmen bieten müssen, um attraktiv für die jungen Leute zu sein.
4: Wenn man sich derzeit die Datenlage anguckt, dann sieht man schon, dass gerade die Jungen gar nicht mehr die großen Möglichkeiten für einen Berufseinstieg haben, was ein neues großes Problem ist. Man nennt es auch die Entry-Level-White-Collar-Job-Crisis, was bedeutet, gerade junge Menschen, die eine Akademiker-Ausbildung gemacht haben, also Hochschule oder Universitätsabschluss, haben gerade Schwierigkeiten, in den Job reinzukommen aufgrund von KI, der künstlichen Intelligenz, die so einige Aufgaben übernehmen kann, die eigentlich die Berufseinsteigenden übernehmen. Und das ist natürlich eine neue große Herausforderung und die ist ein ernstzunehmendes Thema. Das sehe ich leider gerade noch nicht so viel, wie die Politik darauf reagiert oder damit umgeht. Denn es ist nicht nur ein Thema, was wir in Deutschland haben, sondern in vielen anderen Ländern eine zunehmende Jugendarbeitslosigkeit.
5: Könnte man nicht auf der anderen Seite so argumentieren, manche Probleme lösen sich dann einfach von selbst. Es gibt viel zu viele, die studieren und jetzt gibt es im Handwerk plötzlich Beobachtungen, dass da viel mehr wieder andocken und sagen, Mensch, ich könnte mir auch eine Ausbildung als Tischler, Schreiner oder sonst was vorstellen.
4: Genau, und das ist ja eigentlich auch was ganz Schönes, diese Entwicklung. Ich sage auch immer im Handwerk, das ist gerade eine unglaubliche Chance, ein Momentum in der Geschichte unserer Zeit, jetzt auch an die jungen Menschen heranzutreten, denn wir sehen viel mehr junge Menschen wollen in das Handwerk auf der einen Seite eben aufgrund dieser KI-Entwicklungen und dem, wo wir wissen, was KI als erstes angreifen wird. Aber auf der anderen Seite sehen wir auch, junge Menschen sind eben so viel digital und sie merken einfach, in der digitalen Welt fühle ich mich aber nicht so erfüllt im Leben. Und wir sehen deswegen ein Technologieparadox, also ein Gegentrend, dass viele junge Menschen in die multisensorische physische Welt wollen. Was natürlich bedeutet, im Handwerk tue ich genau das, multisensorisch mit irgendwelchen Dingen zu arbeiten,
5: ja, mit den Händen
4: Tischler
5: arbeiten.
4: Zu arbeiten, ja. Genau, mit den Händen arbeiten, mit allen Sinnen, die wir haben, ne? Und das kann sich Handwerk jetzt zunutze machen. Und die ersten Zahlen zeigen ja auch, mehr junge Menschen wollen in das Handwerk. Aber dafür ist natürlich auch die Frage, wie gehen wir damit um? Sprechen wir die jungen Menschen auf den Kanälen an, wo sie sind? Welche Kultur leben wir? Wie sind wir im Führungskontext aufgestellt und so weiter und so fort?
5: Ja, was erlebst du da zum Beispiel? Also um junge Arbeitnehmer zu erreichen, wie muss ich da als Unternehmer vorgehen?
4: wenn es um die Frage geht, wie man sie erreicht, dann sage ich immer, wir brauchen viel mehr Berührungspunkte des jungen Menschen. Das heißt, klassisch eine Anzeige zu schalten funktioniert nicht mehr. Wir müssen natürlich heute viel mehr auch in Social-Media-Kanälen aktiv sein, weil dort sind junge Menschen präsent. Und wenn ich nicht dort präsent bin, existiere ich für die jungen Menschen nicht. Aber dann nicht nur irgendwelche Posts rauszuhauen, sondern die müssen authentisch sein. Man braucht einen Blick hinter die Kulisse, also welche Mitarbeiter arbeiten da, was ist das für eine Kultur da vor Ort. Und dann eben auch zu sagen, man muss eher proaktiv versuchen, auch irgendwie mit Witz an junge Menschen heranzutreten, um überhaupt in deren Aufmerksamkeitsfeld zu kommen. Denn in dieser heutigen Aufmerksamkeitsökonomie können wir nicht einfach nur Dinge online stellen, sondern wir müssen einfach proaktiv auch ins Aufmerksamkeitsfeld kommen und eine Sogwirkung aufbauen.
5: Die Betriebe stellen dann fest, oha, die sind sogar gut und motiviert und haben Lust. Also dieses Bashing der jungen Generation ist dann womöglich nicht gerechtfertigt?
4: Ich finde, dass das Bashing gerade sehr extrem ist. Also ich habe noch nie eine Zeit in den letzten 10 Jahren erlebt, wo wir so viel Jugendbashing eigentlich betrieben haben. Also ich bin ja sehr viel über das ganze Jahr hinweg unterwegs oder lebe vieles. Und da muss ich sagen, ich finde das gerade ganz extrem im Vergleich dazu, welche Lasten jetzt aber auch auf junge Generationen übertragen werden. Und ich würde mir wünschen, wenn wir einfach auch mehr auf das Positive der jungen Menschen setzen oder wenigstens versuchen, die Ursachen zu verstehen, warum manchmal Menschen sich so verhalten, junge Menschen, wie sie sich derzeit verhalten.
5: Und mehr als 60% der Jobs, in denen die Generation Z und Alpha zukünftig arbeiten würden, die existieren heute noch gar nicht. Wie lässt sich denn dann über Anforderungen sprechen? Das werden deine Kunden wahrscheinlich wissen wollen.
4: Genau, das ist zum Beispiel auch eine Frage. Und dann ist natürlich, wenn man sich anguckt, technologische Entwicklung, mit was haben wir es zu tun, der künstlichen Intelligenz, was strebt die an, aber auch, was kommt zukünftig mit Humanoid zu humanoider Robotik auf uns zu. Da muss man sich natürlich die Frage stellen, was zeichnet am Ende die menschliche Intelligenz aus und welche Jobprofile könnten in der Zukunft auf uns zukommen und bereiten wir junge Menschen heute darauf vor? Und ich glaube, dass gerade alles im Kontext der menschlichen Intelligenz, der Persönlichkeitsentwicklung viel zu kurz kommt im Vergleich dessen, was zukünftig aber auch gebraucht wird. Oder auch, was wir wissen, ist die Human-to-Human-Interaction, was bedeutet Mensch zu Mensch. Also alles, was natürlich Bereiche betrifft wie Pflege, Arbeiten in Krankenhäusern, Altenheime, alles, was Mensch-zu-Mensch-Interaktion ausmacht, wird in der Zukunft enorm wichtig und relevant sein. Wir sind ja ein Land, wo wir wissen, wir sind eines der ältesten Länder der Welt, gleichzeitig ein schrumpfendes Land in der Bevölkerung. Wir haben aber viel zu viele junge Menschen. Und das heißt doch, wir müssen alles irgendwie mit Technologie unterstützen, alles automatisieren und digitalisieren, was wir automatisieren und digitalisieren können. Und wie wunderbar ist es doch in der Pflege, wenn ich zukünftig nicht selbst immer die Menschen umlagern muss, sondern dafür Umlage-Robotersysteme gibt im Einsatz, die ich dann nutzen kann, dass der Mensch nicht am Ende des Tages völlig K.O. ist und vielleicht einen Bandscheibenvorfall bekommt und dass dann schwere Arbeiten an Technologie eben dann ausgelagert wird.
3: Zukunftsforscherin Steffi Burkhardt war zu Gast in SWR 1 Leute bei Nicole Köster.
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6: Bosch will künftig in Bühl humanoide Roboter in Serie bauen. Dazu verbündet sich Bosch mit einem britischen Roboter-Startup. Die ersten sollen 2027 vom Band laufen. Das berichtet die Frankfurter Allgemeine Sonntagszeitung.
7: Die Zusammenarbeit von Bosch mit dem Roboter-Startup schafft neue Aufgaben für das Werk in Bühl. Neue Arbeitsplätze sollen dadurch laut dem Unternehmen aber nicht entstehen. In Bühl haben zuletzt rund 3000 Mitarbeitende gearbeitet. Mehr als 1000 Stellen sollen abgebaut werden. Bosch arbeitet mit dem Londoner Startup Humanoid schon länger zusammen. In einem gemeinsamen Test wollten sie herausfinden, wie gut der Roboter in der Logistik eingesetzt werden kann. Daraufhin vereinbarten die Unternehmen, dass es eine Serienproduktion geben soll. Humanoide Roboter bilden den menschlichen Körper nach. Sie sollen in Produktion und Logistik eingesetzt werden und dort etwa monotone oder anstrengende Aufgaben übernehmen. Später sollen sie auch in der Pflege und im Haushalt helfen. Bosch erhofft sich, durch die Fertigung der Roboter dazuzulernen. In Zukunft soll im Bereich der Roboter bei Bosch insgesamt ein Geschäft in Milliardenhöhe entwickelt werden, sagte Digitalchefin Tanja Rückert der Wirtschaftswoche. Theresa Raufmann, SWR Wirtschaftsredaktion.
6: Nach Einschätzung aus der Energiebranche ist es kaum noch zu schaffen, die Gasspeicher bis Anfang November auf die vom Staat vorgegebenen 70% zu befüllen. Es werde zwar weiter eingespeichert, aber nur langsam. Die Vorsitzende der Hauptgeschäftsführung des Stromlobbyverbandes BDEW, Kerstin Andreel, sagte im Deutschlandfunk, noch sei die Vorgabe für die Füllstände zwar erreichbar, es werde aber immer enger. Die Gasspeicher sind derzeit in Deutschland nur etwa zu 50% gefüllt. Zum gleichen Zeitpunkt im vergangenen Jahr waren es 67%. Normalerweise können Gashändler im Sommer günstig die Speicher füllen. In diesem Jahr hat der Krieg in Nahost die Energiepreise nach oben getrieben. Deswegen zögern viele Firmen. Die Wirtschaft stärken, das soll bei der Kabinettsklausur kommende Woche im Mittelpunkt stehen. Das hat die neue Kanzleramtsministerin Waken im Morgenmagazin von ARD und ZDF deutlich gemacht. Sie wies aber auch darauf hin, Reformen bräuchten Zeit und Mut.
8: Da gibt es ganz viele Stellschrauben, die wir jetzt drehen müssen. Das Thema Lohnnebenkosten müssen wir uns anschauen. Energiekosten, wie ist der Arbeitsmarkt aufgestellt? Wie können wir da vielleicht auch zu mehr Flexibilität bei Arbeitszeiten kommen? Da gibt es viele Vorschläge. Vieles ist schon angestoßen, aber es ist großer Handlungsbedarf. Nur da lässt sich nicht ganz einfach der Schalter umlegen. Das sind große Reformpakete, die jetzt beschlossen werden müssen. Die müssen im Herbst beschlossen werden. Die sind teilweise schon auf den Weg gebracht. Das kommt aber dann auch zu, sage ich mal, Einschnitten bei den Bürgerinnen und Bürgern. Das sind alles keine beliebten Projekte. Sie sind aber notwendig. Sie sind teilweise angestoßen und jetzt müssen wir sie zu Ende bringen.
6: Nach dem wegweisenden Urteil des Supreme Court in den USA haben deutsche Firmen hunderte Millionen Euro zurückbekommen wegen zu viel gezahlter Zölle. Die Wirtschaftswoche berichtet unter Berufung auf Finanzberichte und zusätzliche Unternehmensangaben. Insgesamt seien börsennotierten deutschen Unternehmen rund 790 Millionen Euro erstattet worden. Allein der Logistikriese DHL bekam demnach 416 Millionen Euro. Der Medizintechnikkonzern Siemens Healthineers bekam gut 200 Millionen Euro zurück. Insgesamt erstattete die US-Regierung Firmen zwischen Oktober 2025 und Ende Juni 2026 umgerechnet rund 65 Milliarden Euro an zu viel gezahlten Zöllen. Die Vereinigung Cockpit hat im Tarifstreit mit der Lufthansa Thüringens Ex-Ministerpräsident Bodo Ramelow als Schlichter nominiert. Der Bundestagsvizepräsident verfüge über breite Kenntnisse als Schlichter, erklärte die Gewerkschaft der Piloten. Auch die Lufthansa kann in dem Verfahren einen Schlichter benennen. Die Vereinigung Cockpit hatte zujüngst erklärt, Schlichtungsverfahren seien für die Kernmarke Lufthansa, Lufthansa Cargo, Cityline und den Ferienflieger Eurowings vereinbart worden. Die Gewerkschaft fordert unter anderem für die knapp 5000 Piloten höhere Arbeitgeberbeiträge zur betrieblichen Altersvorsorge. Und dann fehlt noch der Blick auf die Frankfurter Börse und was Anlegerinnen und Anleger beschäftigt.
9: Viele Unternehmen kämpfen derzeit mit hohen Energiepreisen. Aber auch bei anderen wirtschaftlichen Rahmenbedingungen gibt es Probleme, die gelöst werden müssen. Das IFO-Institut hat sich aktuell mit dem Fachkräftemangel in Deutschland befasst. Fast einem Viertel der Unternehmen fehlen qualifizierte Arbeitskräfte. Die Tendenz steigt, liegt aber immer noch unter dem langfristigen Durchschnitt. Sollte die Konjunktur tatsächlich wieder anziehen, könnte sich das jedoch schnell ändern. Mit einer stärkeren wirtschaftlichen Erholung dürfte auch der Fachkräftemangel deutlicher zunehmen, meinen die IFO-Experten. Aber noch ist eine echte Konjunkturerholung nicht in Sicht. Auch die Stimmung der Verbraucher bleibt schlecht. Das gilt nicht nur für Deutschland, auch in den USA haben die Konsumenten weniger im Geldbeutel. Das zeigen die Quartalszahlen des weltgrößten Einzelhändlers Walmart. Sie fielen enttäuschend aus. Die gestiegenen Benzinpreise hätten die Kunden dazu gezwungen, ihren Konsum einzuschränken, so das Unternehmen. Hier ist vorerst keine Verbesserung zu erwarten, denn ein Ende des Iran-Konflikts ist nicht abzusehen. Rohöl hat sich auf Wochensicht kräftig verteuert. Seit Montag ist der Preis für Rohöl aus der Nordsee um mehr als 5% gestiegen. Thomas Spindler, ARD Finanzredaktion, Frankfurt.
6: Das war das Update aus der Wirtschaft um 12:01.
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10: In Sachsen-Anhalt beginnt der Wahlkampf-Endspurt. Nach den Nachrichten spreche ich mit dem SPD-Landesvorsitzenden dort über die Strategie seiner Partei, damit sie am 6. September auf jeden Fall über die 5%-Hürde kommt.
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10: Jetzt bekommen wir das, worauf wir wochenlang warten müssten, nämlich Regen im Süden Baden-Württembergs. Ist er zuerst da, hält auch länger an, besonders zwischen Alb, Hotzenwald, Bodensee und Allgäu ist der Regen kräftig, zum Teil auch mit Gewittern. In Rheinland-Pfalz und im Norden Baden-Württembergs kommt der Regen ein bisschen später an. Auch hier sind dann gegen Abend kräftige Schauer und Gewitter dabei. Das Ganze bei Höchsttemperaturen zwischen 17 und 25 Grad.
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11: Um 12 Uhr mit Eva Irion. Die Ausgaben für Sozialhilfe in Deutschland sind im vergangenen Jahr deutlich gestiegen. Sie legten im Vergleich zum Vorjahr um mehr als 6% zu. Auf 21,5 Milliarden Euro, teilte das Statistische Bundesamt in Wiesbaden mit. Alexander Schmidt mit Einzelheiten.
12: Der Grund: allein für die Pflege stiegen die Hilfen um mehr als 13% auf 6 Milliarden Euro. Der Anteil der Pflege an den gesamten Sozialhilfeausgaben wuchs damit das dritte Jahr in Folge und macht inzwischen fast 28% aus. Dagegen legten der größte Posten in der Sozialhilfe, die Grundsicherung im Alter und bei Erwerbsminderung, nur um fast 3% auf knapp 12 Milliarden Euro zu. Das ist der geringste Zuwachs seit Jahren. Grund dafür ist nach Angaben der Statistiker, dass die Regelsätze für den Lebensunterhalt zu Beginn des vergangenen Jahres nicht erhöht worden seien.
11: Wohneinrichtungen für Behinderte sollten eigene Frauenbeauftragte bekommen. Das fordert der Behindertenbeauftragte des Bundes Dusel im Gespräch mit dem SWR. Sie sollen Bewohnerinnen vor Gewalt schützen und sie beraten. Dusel schlägt als Beraterinnen Frauen vor, die selbst behindert sind. Vorgeschrieben sind Frauenbeauftragte in Wohneinrichtungen nach SWR-Recherchen bisher nur in Rheinland-Pfalz, Thüringen und Bremen. In einer Studie des Bundes aus 2024 berichtete jede zweite Frau in Behindertenwohnheimen von körperlicher Gewalt, jede fünfte von sexuellen Übergriffen. Das Technologieunternehmen Bosch will ab dem kommenden Jahr im Schwarzwald Roboter bauen, die dem menschlichen Körperbau nachgebildet sind. Geplant ist, einem Bericht der Frankfurter Allgemeinen Sonntagszeitung zufolge, eine Zusammenarbeit mit dem britischen Unternehmen Humanoid. Die Serienproduktion der sogenannten humanoiden Roboter solle im nächsten August im Bosch-Werk in Bühl beginnen. Fast einem Viertel der Unternehmen in Deutschland fehlen nach Angaben des Münchner IFO-Instituts Fachkräfte. Besonders betroffen seien Telekommunikation, Rechts- und Steuerberatung sowie die Baubranche. Dabei halte die schwache Konjunktur den Fachkräftebedarf derzeit in Grenzen, sagte eine IFO-Sprecherin. Erhole sich die Wirtschaft stärker, würden die Unternehmen noch stärker unter dem Mangel an qualifizierten Mitarbeitern leiden. In der Diskussion um soziale Medien fordert der Landesschülerbeirat Baden-Württemberg die Landesregierung auf, dafür zu sorgen, dass die Anbieter in die Pflicht genommen werden. Deren Geschäftsmodell sei darauf ausgerichtet, möglichst viel Aufmerksamkeit zu binden. Altersbeschränkungen seien keine Lösung. Entscheidend sei eine wirksame Regulierung und Aufklärung, idealerweise schon im Kindergarten. Deutsche Pioniere helfen der polnischen Armee beim Aufbau der Verteidigungsanlage Ostschild. Der Schutzwall soll bis 2028 rund 700 Kilometer lang werden und der Verteidigung der NATO- und EU-Außengrenze dienen. Dazu werden an den Grenzen zur russischen Exklave Kaliningrad und zu Belarus Panzerabwehrgräben angelegt. Außerdem werden eine Fläche für Minen und mehrere Reihen von Panzersperren gebaut. Die deutsche Unterstützung besteht aus 40 Pionieren, deren Einsatz zunächst bis Oktober begrenzt ist. Die Rheinfähre bei Kaub in Rheinland-Pfalz kann wieder fahren. Nach dem extremen Niedrigwasser hat sie den Betrieb nach 11 Tagen Unterbrechung wieder aufgenommen. Es gibt aber weiter Beschränkungen. Laut Betreiber können nur Fahrzeuge bis 7,5 Tonnen auf der Fähre transportiert werden. In der Mosel gibt es nach Behördenangaben die seltenen Maifische wieder häufiger zu sehen. Mehr als 100 hätten die Koblenzer Staustufe passiert. Im Vorjahr seien es nur rund 30 Maifische gewesen. Die Art galt in der Mosel seit den 1960er Jahren als praktisch ausgestorben. Möglich wird ihre Rückkehr durch ein länderübergreifendes Projekt, bei dem in Frankreich Larven gezüchtet und in den Nebenflüssen des Rheins ausgesetzt werden. SWR-Nachrichtenredaktion Christiane Sütterle und Stefan Bosch. Das Wetter in Baden-Württemberg und Rheinland-Pfalz. Ein Tief bestimmt mit mäßig warmer und feuchter Luft unser Wetter. Die Vorhersage: im Süden Baden-Württembergs regnerisch, später auch in Nordbaden und Rheinland-Pfalz. Vorübergehend auffrischender Wind aus Süd bis West. Höchstwerte 17 bis 25 Grad. Die Aussichten: morgen anfangs noch einzelne Schauer und Gewitter. Bis zum Abend wird es häufig trocken und teils sonnig. 16 bis 24 Grad. Am Sonntag wieder wärmer. 12.05 Uhr.
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10: Mit Christian Rönspieß. Schönen guten Tag. Wahlkampf-Endspurt in Sachsen-Anhalt. Die SPD kämpft ums politische Überleben. Pioniere der Bundeswehr unterstützen Polen bei der Sicherung der Ostgrenze. Und Bosch will in Baden-Württemberg humanoide Roboter produzieren. Unter anderem darum geht's bei uns in dieser halben Stunde. Am 6. September, also in gut zwei Wochen, wird in Sachsen-Anhalt ein neuer Landtag gewählt. Es zeichnet sich ab, dass die AfD mit deutlichem Abstand stärkste Kraft wird. Ob sie tatsächlich den Ministerpräsidenten stellen wird, hängt davon ab, wie viele Parteien schlussendlich in den Landtag einziehen. Und da könnte die SPD das berühmte Zünglein an der Waage werden. Denn sicher im Landtag sind, wenn man die Umfragen als Grundlage nimmt, aktuell nur die AfD, die CDU und die Linke. Wenn es dabei bleiben würde, dann hätte die AfD die absolute Mehrheit im Landesparlament in Magdeburg und könnte den Ministerpräsidenten stellen. Wenn weitere Parteien reinkommen, dann wird es schwieriger. Alle anderen relevanten, also SPD, FDP, Grüne und auch das BSW, liegen jeweils bei um die 5% oder knapp darunter. Und von denen hat die SPD gerade den deutlichsten Trend, vielleicht sogar 6 oder 7% zu schaffen. Da heißt es jetzt im Wahlkampf-Endspurt nochmal richtig Gas geben. Andreas Schmidt ist SPD-Landesvorsitzender in Sachsen-Anhalt, kandidiert für den Landtag und ist selbst auch im Wahlkampf unterwegs. Herr Schmidt, was ist Ihre Strategie, in den nächsten zwei Wochen den Einzug der SPD in den Landtag in Magdeburg sicherzustellen?
14: Wir suchen so viel Kontakte wie möglich auf der ganz persönlichen Ebene, nicht über Facebook, nicht über den Flyer im Briefkasten, sondern im persönlichen Gespräch und reden offen und ehrlich mit den Leuten darüber, was dieses Land in den nächsten 5 Jahren braucht und was es nun überhaupt nicht gebrauchen kann.
10: Wie machen Sie das? Gehen Sie an die Haustüren oder machen Sie das nur auf den Marktplätzen zum Beispiel?
14: Wir gehen so viel wie möglich an die Haustüren. Im Moment stehe ich hier in einem Ort meines Wahlkreises in Braunspedra vor dem Einkaufszentrum und verteile mein Material und spreche mit den Menschen, wenn sie das jedenfalls tun wollen.
10: Die AfD, die ist ja jetzt nicht unbedingt für Fairness bekannt. Da wird gerne mal provoziert, da tauchen AfD-nahe Influencer auf und stören. Wie schwierig ist der Wahlkampf für die SPD in Sachsen-Anhalt gerade?
14: Der Wahlkampf ist allein deshalb schwierig, weil uns im Moment ganz viele, deren Interessen wir vertreten, mit unseren Ansichten und unseren Lösungen gar nicht hören wollen. Das hat nicht nur was mit AfD zu tun und auch nicht nur was mit den Wahlkampfmethoden der AfD, die unehrlich und manipulativ sind. Wir begegnen dem mit der fröhlichen Gewissheit, dass wir mit unseren Lösungen gute Angebote machen, dass wir Recht haben. Und wenn man der Meinung ist, dass man im Recht ist, dann kämpft es sich nie schlecht.
10: Die AfD ist auf dem Weg, stärkste Kraft zu werden. Viele der anderen Parteien haben sich auch schon länger aus der Fläche in Sachsen-Anhalt zurückgezogen, finden in vielen Regionen nahezu nicht mehr statt. Fliegt Ihnen das jetzt mehr oder weniger um die Ohren?
14: Parteien ziehen sich ja nicht aus der Fläche zurück, sondern Parteien haben im Zweifelsfall in der Fläche zu wenig Mitglieder, weil zu wenig Leute bereit sind, sich zu bekennen und zu sagen, ich engagiere mich nicht nur ehrenamtlich für eine allgemeine gute Sache, sondern ich habe auch eine Meinung zu ganz konkreten politischen Fragen und Lösungen und trete einer Partei bei. Das ist ja kein freiwilliger Prozess. Wir haben, das war keine ganz leichte Angelegenheit, 41 Kandidatinnen und Kandidaten, also in allen Wahlkreisen Kandidatinnen und Kandidaten. Wir haben in allen Wahlkreisen in jeder Gemeinde Plakate gehängt und wir machen Wahlkampf flächendeckend. Darauf bin ich ziemlich stolz, weil das natürlich getragen wird von einer ganz tollen Mannschaft, von denen die meisten wissen, sie machen das nicht, weil sie eine gute Chance haben, in den Landtag zu kommen, sondern sie machen das aus Überzeugung und für die Ehre.
10: Bleiben wir nochmal bei der AfD, die ist schon seit Jahren vor allem auch in den ostdeutschen Bundesländern auf den Marktplätzen präsent, auch wenn gerade nicht Wahlkampf ist. Was kann die SPD und was können auch andere demokratische Parteien aus der Entwicklung der letzten Jahre lernen?
14: Dass allein die AfD auf den Marktplätzen präsent ist, außerhalb der Wahlzeiten, ist ein ziemliches Märchen. Das ist die SPD auch. Die AfD hat immer viel mehr Dampf auf die Sirene geleitet als auf die Maschine. Bei deren Landtagsfraktionen beschäftigen sich viel mehr Leute mit Öffentlichkeitsarbeit, als dass sie als Referenten für Sachfragen zuständig sind. Deswegen haben die ganz viel Präsenz auch mit Hauptamtlichen gemacht. Ich zum Beispiel bin auf den Marktplätzen in meiner Region, in den Verwaltungskreisen, die ich betreue, die ganzen 5 Jahre über, jedenfalls in der schönen Jahreszeit, immer präsent gewesen.
10: Stichwort Werbung. Sie haben gerade gesagt, die AfD bringt mehr Power auf die Sirene als auf die tatsächliche Arbeit. Auch da gibt es aus Ihrer Sicht da möglicherweise Nachholbedarf, was das Vermitteln der Informationen an die Wählerinnen und Wähler angeht?
14: Diesen Bedarf gibt es eigentlich immer. Meine Partei hat 3.400 Mitglieder in einem Land mit 2,2 Millionen Einwohnern. Also wenn Sie einen beitragszahlenden Sozialdemokraten oder eine Sozialdemokratin kennen wollen, dann müssen Sie im Zweifelsfall schon viele Leute kennen, damit Sie wenigstens einen oder eine getroffen haben. Das macht das natürlich nicht einfach, überall in der Gesellschaft da zu sein und zu sagen, hier sind wir und vielleicht auch das eine oder andere zu erklären. Ich glaube aber ganz ehrlich, dass das Vermitteln von Informationen nicht mal unser größtes Problem ist. Leute werden belogen und falsch orientiert über Tatbestände des öffentlichen Lebens. Das ist eine Sache. Die andere Sache ist, ganz viele Leute sind im Moment genau nicht der Überzeugung, dass sich Unterhaken, dass Solidarität, dass Gemeinschaft, dass soziale Gerechtigkeit tatsächlich die Lösung sind, sondern die glauben, der Rückzug auf sich selbst, der Egoismus, die den Zaun ein bisschen höher machen, den Rollladen ein bisschen tiefer ziehen, sind die Lösung. Das ist für eine Partei wie die Sozialdemokratie, die für was ganz anderes steht, natürlich keine einfache Situation. Aber diejenigen, die bei uns aktiv sind, begegnen dieser Situation mit großer Fröhlichkeit und großem Optimismus.
10: Die SPD in Sachsen-Anhalt geht mit Optimismus in die letzten zwei Wochen Wahlkampf. Das war der Landesvorsitzende Andreas Schmidt. Sein Ziel ist es, am 6. September den Wiedereinzug in den Landtag mit deutlich über 5% zu schaffen. Russland greift weiter die Ukraine an. In der Nacht ist nach ukrainischen Angaben in der Region Odessa dabei auch der Grenzübergang zu Moldau beschädigt worden. Der Passagier- und Fahrzeugverkehr wird auf andere Übergänge umgeleitet. Immer wieder gibt es Provokationen an den Grenzen zu NATO- und EU-Ländern. Am Sonntagmorgen hat ein spanischer Kampfjet eine Drohne im rumänischen Luftraum abgeschossen. Auch Polen und die baltischen Staaten melden regelmäßig ähnliche Vorfälle. Deshalb konzentriert sich die NATO inzwischen auf die sogenannte Ostflanke, um auf mögliche Angriffe aus Russland besser vorbereitet zu sein. Eine besondere Position hat dabei die russische Exklave Kaliningrad zwischen Polen und Litauen. Seit Ende Juni unterstützen deutsche Pioniere die polnische Armee beim Ausbau und Festigung der Grenzen zu Kaliningrad im Rahmen des polnischen Sicherheitsprogramms Eastern Shield. Bei einem Medientag gab es jetzt für unsere Korrespondentin Paulina Milling die seltene Gelegenheit, sich die Bauarbeiten vor Ort anzuschauen und mit Soldaten zu sprechen.
15: Nordosten Polens, militärisches Sperrgebiet, wenige Meter vor der Grenze zu Russland. Hinter einem Stacheldrahtzaun ist schon die Exklave Kaliningrad, russisches Territorium. Die gesamte Grenze ist mehr als 230 Kilometer lang. Polen will sie auf dem Land absichern mit einem Schutzwall, mit der Tarczewschut, zu Deutsch Ostschild. Adrian Chodorowski ist Oberleutnant des polnischen Militärs und vor Ort im Einsatz. Wir bauen hier Befestigungsanlagen. Der potenzielle Gegner blickt dann auf einen Panzergraben. Dahinter kommt die erste Reihe der Stahlbetonigel. Dann folgt eine freie Fläche für Minen. Und danach gibt es noch eine zweite Reihe aus Panzerigeln. Die Bauarbeiten werden abgeschirmt, kein Einblick für Zivilisten. Vor Ort packen auch deutsche Pioniere mit an, seit Ende Juni. Inzwischen sind es 40 Soldatinnen und Soldaten. Polnische und deutsche Pioniere legen Abwehrgräben an, platzieren tonnenschwere Panzerigel. Man arbeite Hand in Hand, erzählt Leutnant Amy.
16: Die größte Motivation auf jeden Fall hier ist die Zusammenarbeit zwischen den Polen und den deutschen Kräften, um hier halt einfach eine Kameradschaft zu schaffen.
15: Polen und Deutschland streben eine engere Zusammenarbeit in der Verteidigung an. Das haben beide Länder mit einem Abkommen besiegelt. Der polnische und der deutsche Verteidigungsminister hatten es im Juni in Warschau unterzeichnet. Darin geht es explizit auch darum, die Abschreckung an der NATO-Ostflanke auszubauen, gemeinsam als strategische Partner. Schon knapp zwei Wochen nach dem Unterzeichnungstermin kamen erste deutsche Pioniere an der Baustelle des Ostschilds an.
17: Ich habe mich freiwillig dafür gemeldet. Das ist eine Sache, die gehen uns alle irgendwo an,
15: sagt Hauptfeldwebel Jakob. Denn die Befestigungsanlage schützt nicht nur die Grenze Polens, es ist zugleich auch die NATO-Außengrenze. General Stanisław Czosnek. Der Ostschild ist nicht nur ein polnisches Projekt. Er ist Teil einer umfassenderen, regionalen Verteidigungsarchitektur der Allianz. Der Ostschild steht in direktem Zusammenhang mit der Baltic Defense Line. Wir arbeiten mit den baltischen Staaten, mit Finnland und Schweden, also auch mit den skandinavischen Ländern zusammen. Polen baut seit Jahren sein Militär aus. Das Land investiert inzwischen 4,8% des Bruttoinlandsproduktes in die Verteidigung. Seine Streitkräfte zählen inzwischen 220.000 Männer und Frauen. Die Zahl soll auf 500.000 steigen, darunter aktive Militärs und Reservisten. Der Ostschild ist ein wichtiges Projekt im Bereich der Verteidigung. Der Schutzwall soll bei einem möglichen Angriffsfall feindliche Truppen aufhalten. Generalmajor Thilo Mädler leitet den Stab des EU- und NATO-Einsatzes.
18: Je besser wir vorbereitet sind, uns zu verteidigen, desto geringer ist die Wahrscheinlichkeit, dass Russland sich auf irgendwelche militärischen Abenteuer einlässt. Und das ist die Nachricht dieses Tages. Wir stehen bereit, für unsere Freiheit, für unsere Demokratie zu kämpfen.
10: Ein Bericht von unserer Polen-Korrespondentin Paulina Milling. Reformen so schnell wie möglich, das fordern Wirtschaftsverbände und Großkonzerne aus Bayern und Baden-Württemberg in einem Brief an die Bundesregierung. Zu den Unterzeichnern gehören Audi, BMW, Mercedes-Benz, Porsche, die Verbandsspitzen der Bayerischen Metall- und Elektroarbeitgeber und Südwestmetall aus Baden-Württemberg. Einzelheiten von Christina Nagel.
19: Dass sich Verbände und Unternehmen aus Bayern und Baden-Württemberg gerade jetzt zu Wort melden, dürfte einen Grund haben. In der kommenden Woche trifft sich das Kabinett zur Klausur, um den weiteren Regierungskurs abzustecken. Zuletzt hatte es wieder Diskussionen über die geplanten Reformen des Renten- und Steuersystems gegeben. Die Wirtschaftsvertreter fordern die Bundesregierung jetzt auf, die Reformen schnell anzugehen und umzusetzen, ohne weitere Abstriche. Unternehmen in Deutschland, heißt es in dem Schreiben, aus dem die Mediengruppe Bayern zitiert, stünden unter erheblichem Druck. Wegen hoher Energiekosten, aber auch, weil die Beitragsbelastungen durch die Sozialversicherungen mit über 42% zu hoch seien. Es sei inakzeptabel, dass die Belastung trotz stabiler Beitragssätze immer weiter steige, weil die Beitragsbemessungsgrenzen angehoben würden. Reformen sind aus Sicht der Wirtschaftsvertreter entscheidend dafür, ob Unternehmen Standorte und damit auch Arbeitsplätze erhalten können.
10: Unternehmen aus Bayern und Baden-Württemberg machen Druck, dass die Bundesregierung möglichst schnell ihre geplanten Reformen umsetzt. Es gibt aber auch Vertreter aus der Wirtschaft, die da ein bisschen dagegen halten und sich über Genörgel ihrer Kollegen beschweren. Darüber sprechen wir in unserer Abendsendung SWR Kultur aktuell ab 18.05 Uhr mit dem Hauptgeschäftsführer vom Verband der Metall- und Elektroindustrie in Baden-Württemberg. Der trockene Sommer bremst gerade den Transport von Waren deutlich aus. Vor allem, wenn es um die Binnenschifffahrt geht. Stichwort Niedrigwasser. Der Regen der letzten Tage war bisher eher überschaubar, hat also nicht für deutliche Verbesserungen gesorgt. Die Wirtschaft versucht jetzt, mehr Güterverkehr über die Bahn oder auf der Straße abzuwickeln. Aber der Einsatz zusätzlicher Lkw bedeutet natürlich mehr Schadstoffausstoß und schadet damit dem Klima. Die Bundesregierung setzt für die Zukunft auf E-Mobilität, auch im Transportgewerbe. Hauptstadtkorrespondent Jan Zimmermann berichtet über die Pläne, wie sie ankommen und wo es noch hakt.
20: Ein großer Parkplatz, viele Manager und mittendrin der neue Verkehrsminister.
21: Herzlich willkommen. Vielen Dank.
22: Fritz Langnis.
21: Ja, schön, dass wir hier sein können.
20: Steffen Bilger von der CDU besucht das Handelsunternehmen Bartels Langnis im schleswig-holsteinischen Neumünster. Neben der Begrüßungsrunde steht ein großer Lastwagen in Blau mit weißer Aufschrift. Dort steht Rollt mit Volt. Dieser Lkw fährt 100% elektrisch. Angeschafft wurde dieser wie weitere E-Lastwagen mit Fördergeldern des Bundes. Bilger setzt darauf, dass immer mehr Unternehmen ihren Fuhrpark klimafreundlich umrüsten.
23: Enormes Potenzial, gerade in Zeiten, in denen wir erleben, wie verwundbar die weltweite Kraftstoffversorgung und wie dramatisch auch Preisschwankungen sein können.
20: Vor allem der Iran-Krieg und die Klimakrise mit Dürre und Niedrigwasser sorgen derzeit für hohe Spritpreise und setzen viele Firmen und Verbraucher unter Druck. Aber nicht nur die steigenden Kosten spielen eine Rolle, erklärt Geschäftsführer Fritz Langnis.
24: Die Motivation ist, dass wir als Familienunternehmen hohes Interesse haben, auch nachhaltig zu arbeiten. Und das Förderprogramm kam dann ja vor ein paar Jahren.
20: Hohe Anschaffungskosten hätten bisher viele seiner Kollegen abgeschreckt, umzurüsten, sagt der Manager. Das könnte sich jetzt wegen der Krisen ändern. Die Bundesregierung verweist auf die steigende Zahl von elektrischen Fahrzeugen auf den Straßen. Die Förderprogramme, insbesondere das für E-Autos, zeigten Wirkung. Allerdings, der Anteil der voll- und teilelektrischen Fahrzeuge an allen Autos ist mit 7% weiterhin gering. Folge: Es wird nach wie vor zu viel Treibhausgas auf den Straßen ausgestoßen.
0: Wir brauchen sehr viel schneller einen Hochlauf der Elektromobilität. Wir brauchen eindeutig mehr Geschwindigkeit.
20: Fordert Marion Viehweg von der Organisation Agora Verkehrswende. Ansonsten seien die Klimaziele im Verkehr unerreichbar.
0: Gerade im Güterverkehr müssen wir da noch sehr stark aufholen.
20: Beim Vororttermin mit dem Verkehrsminister wird schnell deutlich, woran es hakt. Es fehle vielerorts immer noch an Ladesäulen, vor allem für Lastwagen, sagt Lkw-Fahrer Michael Langhain.
1: Also gerade Raststätten. Da wundert es mich eigentlich auch, weil als Lkw-Fahrer Raststätte ist ja das Naheliegendste, dass man da mal was essen tut oder so. Da gibt es E-Säulen, aber die sind für Autos abgesperrt und da darfst du mit einem E-Lkw gar nicht anfahren.
20: Laut Verkehrsministerium gibt es bundesweit an rund 90 Standorten öffentliche Ladepunkte, um elektrische Lkw aufzuladen. Im Vergleich dazu, für Diesellastwagen stehen mehr als 14.000 Tankstellen zur Verfügung. Marion Viehweg von Agora Verkehrswende.
0: Es muss dafür gesorgt werden, dass Netzanschlüsse zügig und in ausreichendem Umfang bereitgestellt werden. Da kann gezielte Förderung sicherlich auch noch mal hilfreich sein.
20: Beim Verkehrsminister kommt die Botschaft an. Bilger verspricht bei seinem Unternehmensbesuch, den Ausbau der Ladeinfrastruktur zur Chefsache zu machen.
4: Für eine gewisse Zeit halte ich schon die Förderung von Fahrzeugen auch noch für sinnvoll. Aber im Fokus steht jetzt für uns mehr und mehr die Ladeinfrastruktur.
20: Die Unternehmer hoffen, dass der Minister Wort hält. Erst dann hätte der Klimaschutz im Verkehr freie Fahrt.
10: Ein Bericht von Jan Zimmermann. Einige werden sich erinnern, Ende April hat die Internationale Energieagentur IAEA gewarnt, schon im Mai oder im Juni könnte Kerosin knapp werden. Möglicherweise müssten dann Flüge auch in Europa gestrichen werden. Jetzt sind die Sommerferien in Rheinland-Pfalz vorbei und in Baden-Württemberg zur Hälfte rum. Thorsten Weig aus der SWR Wirtschaftsredaktion, wie ist die Kerosinsituation jetzt tatsächlich?
5: Deutschland stellt etwa zur Hälfte das benötigte Kerosin selbst her, also im Inland, in heimischen Raffinerien. Die haben zuletzt ihre Kapazitäten auch sogar leicht hochgefahren. Die andere Hälfte holen wir aus dem Ausland, vor allem aus der EU und aus den USA. Das teilt der Verband der Mineralölwirtschaft, Fuels und Energie auf SWR-Anfrage mit. Es gab schon auch Ausfälle aufgrund der Sperrung der Straße von Hormuz, die wir aber gut abfedern konnten, weil wir beim Kerosin kaum vom Nahen Osten abhängig sind. Das Hauptproblem liegt woanders. Die fehlenden Lieferungen aus der Golfregion treffen vor allem Asien. Das sorgt für einen harten Wettbewerb um den verbleibenden Treibstoff auf dem Weltmarkt. Und das treibt dann am Ende auch die Preise bei uns.
10: Es gibt also eine Kerosinknappheit, wenn auch nicht unbedingt hier. Welche Auswirkungen hat das auf Fluggesellschaften und Flüge in Deutschland?
5: Die Lufthansa muss zum Beispiel aktuell auf dem Rückflug aus Namibia extra tanken, weil es vor Ort schlicht zu wenig Kerosin gibt. Aber das ist die Ausnahme bei Flügen nach Deutschland. Der Treibstoff, der macht einen riesigen Anteil der Kosten einer Airline aus, oft über 20%. Ein höherer Kerosinpreis schlägt also sofort deutlich auf die Gesamtkosten durch. Ein bisschen was können die Fluggesellschaften auch selber abfedern, andere Kalkulationen. Aber sie geben das natürlich auch an die Passagiere weiter. Auswertungen des Datendienstleisters Sirium für das Handelsblatt zeigen, dass Flugtickets zuletzt spürbar teurer geworden sind. Wie stark, das hängt sehr von der Strecke ab, also Lang- oder Kurzstreckenflüge, und davon, ob man Economy oder Business fliegt.
10: Informationen von Thorsten Weig aus der Wirtschaftsredaktion zur Situation rund um den Flugzeugtreibstoff Kerosin jetzt in der Urlaubssaison. Der erfolgreiche Börsengang eines chinesischen Konzerns, der humanoide Roboter baut, hat vorgestern weltweit die Wirtschaftsnachrichten beherrscht. Auch wir haben hier darüber berichtet. Heute wurde bekannt, dass Bosch im Schwarzwald erstmals menschenähnliche Roboter in Serie bauen will, und zwar in seinem Werk in Bühl. Petra Thiele aus unserer Wirtschaftsredaktion, was genau hat Bosch da geplant?
15: Ja, Bosch will in Bühl Roboter herstellen, die mit künstlicher Intelligenz gesteuert werden. Dafür arbeitet der Stuttgarter Technologiekonzern mit dem britischen Start-up Humanoid zusammen. Humanoid hat diese Roboter entwickelt. Sie sehen menschenähnlich aus, haben halt Kopf, Arme, Hände und Beine und sollen zunächst halt vor allem in der Logistik und in Firmen eingesetzt werden und später eventuell auch in der Krankenpflege oder halt in jedem normalen Haushalt.
10: Wann soll die Produktion in Bühl starten?
15: Die Produktion soll im nächsten Jahr aufgebaut werden. Allerdings werden in Bühl nur Einzelteile zusammengesteckt. Und woher diese Einzelteile kommen, konnte mir ein Sprecher vom Bosch heute Vormittag nicht sagen. Es werden auf jeden Fall durch die Fertigung von humanoiden Robotern in Bühl zunächst keine neuen Arbeitsplätze dort entstehen, so der Bosch-Pressesprecher. Und wie viel Bosch da jetzt investiert, das ist auch nicht bekannt. Das Produktionsniveau soll zunächst bei einigen hundert Stück liegen. Parallel dazu werden in Bühl ja Elektro-Kleinantriebe, Pumpen- und Thermomanagementsysteme gefertigt.
10: Bosch arbeitet ja seit Jahresanfang auch mit dem Start-up Neura Robotics aus Baden-Württemberg zusammen. Was hat's damit auf sich?
15: Ja, das ist allerdings derzeit noch eine Zusammenarbeit im Bereich Software. Hardware ist hier auch im Gespräch. Eine Produktion von humanoiden Robotern liegt da aber noch in der Zukunft. Mit Humanoid im Bühl ist das jetzt schon konkret. Also menschenähnliche Roboter aus dem Schwarzwald, die sehen wir wohl schon im nächsten Jahr.
10: Information von Petra Thiele. Fußball ist ein ziemlich emotionaler Sport. Da wird's schon mal hitzig. Auf dem Platz, aber auch daneben. Das zieht sich durch alle Altersgruppen und auch durch alle Spielklassen. Auch im Amateurfußball kommt's immer wieder zu gewalttätigen Auseinandersetzungen. So ist es wichtig, schon im jungen Alter zu lernen, was Fair Play eigentlich bedeutet. Das passiert gerade zum Beispiel in Karlsruhe in der Sportschule Schöneck. Unter anderem dort findet jährlich eine Fußballferienfreizeit vom DFB statt. Jugendliche aus ganz Deutschland kommen zusammen, um Spaß zu haben, zu trainieren und am besten noch was fürs Leben zu lernen. Dieses Jahr ist dann auch das Motto Fair Play. Was Handspiel und ein ausgebeulter Ball damit zu tun haben, berichtet Felix Zink.
3: Es klingt erstmal nach einem ganz normalen Fußballtraining. In der Sportschule Schöneck in Karlsruhe spielen Jugendliche von 4 Vereinen aus ganz Deutschland gegeneinander. Aber in dieser Woche ist für sie einiges anders. Ansprache vom Trainer Martin Bieser.
7: Ihr auf dem Feld dürft den Ball auch in die Hand nehmen. Haben wir gesagt, in der Hand maximal 3 Schritte. Ihr könnt ihn aber auch weiter werfen. Einzige, wo keine Hände jetzt machen darf, Torwart genau.
3: Umgekehrte Rollen. Handspiel ist für alle erlaubt, außer für den Torwart. Eigentlich undenkbar und erstmal für einige irritierend. Das Spiel kommt ins Stocken.
8: Aber das war doch Hand!
7: Ja.
8: Die dürfen euch Hand nehmen.
3: Der 12-jährige Niklas Stute kommt aus der Nähe von Aachen.
9: Wenn ich jetzt als Stürmer den Handball in die Hand nehme und ein Tor machen würde, würden sich sehr viele darüber beschweren. Sehr viele würden mit mir diskutieren, auch mit dem Schiri. Ich glaube, das ist schon sehr frustrierend.
22: Was glaubst du, warum ihr das macht?
9: Ich glaube, um zu wissen, wie es sich mal anfühlt, wenn jemand anderes mal macht, um zu gucken, dass es schon kacke ist, wenn man es dann selber macht.
3: Die nächste Schikane des Trainers. Ein anderer Ball. Er ist aber nicht rund, sondern hat mehrere Ausbeulungen. Immer wieder springt er den Jugendlichen vom Fuß. Pässe sind plötzlich viel ungenauer, das Teamplay herausfordernder. Das kann frustrierend sein, bemerkt auch der 13-jährige Henry aus NRW.
25: Die Umstände waren natürlich ein bisschen schwieriger, wenn der Ball vielleicht mal verspringt oder so, dass man sich nicht gegenseitig anmeckert, sondern man muntert sich auf und vielleicht unter schwierigen Umständen, dass man trotzdem fair bleibt und nicht frustriert wird.
3: Die Regeländerungen sind nicht willkürlich. Sie sollen Spannungen provozieren, damit die Jugendlichen lernen, damit richtig umzugehen, erzählt Joel Reinholz vom DFB.
26: Jeden Tag haben wir Regeln fürs Miteinander und ohne Regeln wird es nicht funktionieren. Deswegen, klar ist jetzt hier versucht, das spielerisch im Fußballbereich umzusetzen, aber ganz bewusst versuchen wir auch in der Nachbesprechung noch mitzugeben, aus dem Fußball heraus, dass das Leben aus Regeln besteht, woran man sich halten muss für ein gutes Miteinander, sodass sie das auch wirklich in den Alltag übernehmen.
3: Trainer Martin Bieser ist zufrieden mit dem heutigen Training.
27: Ich habe eigentlich gar nicht eingegriffen, irgendwie als Schiedsrichter, ich habe selber geregelt. Natürlich mal das eine oder andere Foul dabei, aber das ist weitergelaufen. Aber das ist wiederum auch genau das Ziel, was wir eigentlich auch haben. Wenn ihr Bundesliga guckt, die labern dann rum und diskutieren ewig.
28: Oh, Schiri.
27: Ja? Schiri ist immer das ärmste Schwein. Und ihr habt das hier vorhin jetzt alles allein geregelt.
3: Eine Woche sind die Jugendlichen hier und ihre Trainer und Betreuer hoffen, dass sie ihre neuen Perspektiven mitnehmen nach Hause, zu ihren Vereinen und letztlich auch in ihren Alltag.
10: Ein Bericht von Felix Zink.
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6: Um 12.30 Uhr mit Frauke Vetter. Die Ausgaben für Sozialhilfe in Deutschland sind im vergangenen Jahr deutlich gestiegen. Sie legten im Vergleich zum Vorjahr um mehr als 6% zu, auf 21,5 Milliarden Euro, teilte das Statistische Bundesamt in Wiesbaden mit. Alexander Schmidt mit Einzelheiten.
11: Der Grund: allein für die Pflege stiegen die Hilfen um mehr als 13% auf 6 Milliarden Euro. Der Anteil der Pflege an den gesamten Sozialhilfeausgaben wuchs damit das dritte Jahr in Folge und macht inzwischen fast 28% aus. Dagegen legten der größte Posten in der Sozialhilfe, die Grundsicherung im Alter und bei Erwerbsminderung, nur um fast 3% auf knapp 12 Milliarden Euro zu. Das ist der geringste Zuwachs seit Jahren. Grund dafür ist nach Angaben der Statistiker, dass die Regelsätze für den Lebensunterhalt zu Beginn des vergangenen Jahres nicht erhöht worden seien.
6: Wohneinrichtungen für Behinderte sollten eigene auch Frauenbeauftragte bekommen. Das fordert der Behindertenbeauftragte des Bundes, Dusel, im Gespräch mit dem SWR. Sie sollen Bewohnerinnen vor Gewalt schützen und sie beraten. Dusel schlägt als Beraterinnen Frauen vor, die selbst behindert sind. Vorgeschrieben sind Frauenbeauftragte in Wohneinrichtungen nach SWR-Recherchen bisher nur in Rheinland-Pfalz, Thüringen und Bremen. In einer Studie des Bundes aus 2024 berichtete jede zweite Frau in Behindertenwohnheimen von körperlicher Gewalt, jede fünfte von sexuellen Übergriffen. Das Technologieunternehmen Bosch will ab dem kommenden Jahr im Schwarzwald Roboter bauen, die dem menschlichen Körperbau nachgebildet sind. Geplant ist, ein Bericht der Frankfurter Allgemeinen Sonntagszeitung zufolge, eine Zusammenarbeit mit dem britischen Unternehmen Humanoid. Die Serienproduktion der sogenannten humanoiden Roboter solle im nächsten August im Bosch-Werk in Bühl beginnen. Fast einem Viertel der Unternehmen in Deutschland fehlen nach Angaben des Münchner IFO-Instituts Fachkräfte. Besonders betroffen seien Telekommunikation, Rechts- und Steuerberatung sowie die Baubranche. Dabei halte die schwache Konjunktur den Fachkräftebedarf derzeit in Grenzen, sagte eine IFO-Sprecherin. Erhole sich die Wirtschaft stärker, würden die Unternehmen noch stärker unter dem Mangel an qualifizierten Mitarbeitern leiden. In der Diskussion um soziale Medien fordert der Landesschülerbeirat Baden-Württemberg die Landesregierung auf, dafür zu sorgen, dass die Anbieter in die Pflicht genommen werden. Deren Geschäftsmodell sei darauf ausgerichtet, möglichst viel Aufmerksamkeit zu binden. Altersbeschränkungen seien keine Lösung. Entscheidend sei eine wirksame Regulierung und Aufklärung, idealerweise schon im Kindergarten. Deutsche Pioniere helfen der polnischen Armee beim Aufbau der Verteidigungsanlage Ostschild. Der Schutzwall soll bis 2028 rund 700 Kilometer lang werden und der Verteidigung der NATO- und EU-Außengrenze dienen. Dazu werden an den Grenzen zur russischen Exklave Kaliningrad und zu Belarus Panzerabwehrgräben angelegt. Außerdem werden eine Fläche für Minen und mehrere Reihen von Panzersperren gebaut. Die deutsche Unterstützung besteht aus 40 Pionieren, deren Einsatz zunächst bis Oktober begrenzt ist. Die Rheinfähre bei Kaub in Rheinland-Pfalz kann wieder fahren. Nach dem extremen Niedrigwasser hat sie den Betrieb nach 11 Tagen Unterbrechung wieder aufgenommen. Es gibt aber weiter Beschränkungen. Laut Betreiber können nur Fahrzeuge bis 7,5 Tonnen auf der Fähre transportiert werden. In der Mosel gibt es nach Behördenangaben die seltenen Maifische wieder häufiger zu sehen. Mehr als 100 hätten die Koblenzer Staustufe passiert. Im Vorjahr seien es nur rund 30 Maifische gewesen. Die Art galt in der Mosel seit den 1960er Jahren als praktisch ausgestorben. Möglich wird ihre Rückkehr durch ein länderübergreifendes Projekt, bei dem in Frankreich Larven gezüchtet und in den Nebenflüssen des Rheins ausgesetzt werden. SWR Nachrichten, Redaktion Christiane Sütterle und Stefan Bosch.
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10: Ist erstmal regnerisch im Süden Baden-Württembergs. Geht's los oder ist es schon losgegangen in Rheinland-Pfalz und Nordbaden? Später dann am Nachmittag auch schauerartiger Regen und einzelne Gewitter. Die Höchstwerte heute 17 bis 25 Grad. Morgen dann einzelne Schauer und Gewitter, die später nachlassen. Am Abend ist es dann häufig wieder trocken und teils sonnig bei Höchstwerten zwischen 16 und 24 Grad. 12.35 Uhr.
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12: Ich bin Simon Dörr. Wer Pflege braucht, soll dafür in Zukunft nicht mehr auf Sozialhilfe angewiesen sein. Das fordert Städtetagspräsident Jung und will dazu die Pflegeversicherung umbauen. Bislang zahlt die Pflegeversicherung ja nur Anteile. Deswegen muss häufig das Sozialamt zuzahlen. Florian Dötsch aus der SWR-Wirtschaftsredaktion mit Details.
13: Jung fordert deshalb eine Pflegevollversicherung, das sagte er der Neuen Osnabrücker Zeitung. Heute übernimmt die Pflegeversicherung nur einen Teil der Kosten, den Rest müssen Pflegebedürftige selbst zahlen. Reicht das Geld nicht, müssen die Kommunen einspringen. Eine Vollversicherung würde die pflegebedingten Kosten vollständig abdecken. Auch die Eigenanteile für Heimbewohner sollten nach Ansicht des Städtetags gedeckelt werden. Grund für den Vorstoß ist die angespannte Finanzlage der Kommunen. Laut Jung haben diese jedes Jahr ein Defizit von rund 30 Milliarden Euro. In Leipzig etwa seien die Ausgaben für die sogenannte Hilfe zur Pflege innerhalb von 5 Jahren um 300% gestiegen. Die Bundesregierung will die Pflegereform angesichts eines erwarteten Defizits der Pflegekassen von rund 22,5 Milliarden Euro noch in diesem Jahr verabschieden.
12: Ja, und Zahlen von heute zeigen, weil Pflegebedürftige eben immer häufiger Unterstützung brauchen, kämpfen die Sozialämter mit hohen Kosten. Alexander Schmidt hat die Zahlen.
14: So stiegen die Hilfen um mehr als 13% auf 6 Milliarden Euro. Der Anteil der Pflege an den gesamten Sozialhilfeausgaben wuchs damit das dritte Jahr in Folge und macht inzwischen fast 28% aus. Der größte Posten in der Sozialhilfe, die Grundsicherung im Alter und bei Erwerbsminderung, legt um fast 3% zu auf knapp 12 Milliarden Euro. Grund dafür ist nach Angaben der Statistiker, dass die Regelsätze für den Lebensunterhalt zu Beginn des vergangenen Jahres nicht erhöht worden sein.
12: Die Reform der Pflegeversicherung wäre aus Sicht des Städtetags dann eine Aufgabe der Zukunft. Wirtschaftsverbände und Großkonzerne haben die Bundesregierung jetzt in einem Schreiben aufgefordert, die schon geplanten Reformen schnell anzugehen. Christina Nagel berichtet.
16: Dass sich Verbände und Unternehmen aus Bayern und Baden-Württemberg gerade jetzt zu Wort melden, dürfte einen Grund haben. In der kommenden Woche trifft sich das Kabinett zur Klausur, um den weiteren Regierungskurs abzustecken. Zuletzt hatte es wieder Diskussionen über die geplanten Reformen des Renten- und Steuersystems gegeben. Die Wirtschaftsvertreter fordern die Bundesregierung jetzt auf, die Reformen schnell anzugehen und umzusetzen, ohne weitere Abstriche. Unternehmen in Deutschland, heißt es in dem Schreiben, aus dem die Mediengruppe Bayern zitiert, stünden unter erheblichem Druck. Wegen hoher Energiekosten, aber auch weil die Beitragsbelastungen durch die Sozialversicherungen mit über 42% zu hoch seien. Es sei inakzeptabel, dass die Belastung trotz stabiler Beitragssätze immer weiter steige, weil die Beitragsbemessungsgrenzen angehoben würden. Reformen sind aus Sicht der Wirtschaftsvertreter entscheidend dafür, ob Unternehmen Standorte und damit auch Arbeitsplätze erhalten können.
12: Der Chef von Siemens Healthineers Montag spricht gleichzeitig auch davon, nicht immer nur auf die Regierung zu schauen. Er habe nicht das Verständnis, dass die Regierung für Wirtschaftswachstum verantwortlich sei. Die geplanten Reformen könnten im Bundeskabinett also Thema werden, wenn es wieder zusammenkommt, genauso wie der Hitzeschutz. Die SPD will, dass der Bund künftig mehr beim Hitzeschutz mitbestimmen darf, nicht nur Länder und Kommunen. Für diesen Vorschlag müsste das Grundgesetz geändert werden, da tut sich die Union schwer. Kanzleramtsministerin Warken von der CDU zeigt sich im Morgenmagazin von ARD und ZDF grundsätzlich offen für so eine Regelung, sieht aber auch Herausforderungen.
17: Eine Grundgesetzänderung ist im Moment nicht ganz banal in dieser Legislaturperiode, auch wegen der erforderlichen Mehrheiten. Und wir sagen ganz ehrlich, jetzt nur ein Papier zu machen und über Grundgesetzänderungen zu sprechen, hilft konkret vor Ort ja erstmal gar nichts. Es gibt schon sehr viel Geld, das der Bund zur Verfügung gestellt hat, auch mit dem Sondervermögen Infrastruktur und Klimaschutz. Da können auch Mittel verwendet werden, auch vor Ort in den Ländern.
12: Das Kabinettstreffen ist dann in der kommenden Woche geplant. Die Gasspeicherbranche warnt aktuell vor einem Rekordtief bei den Füllständen. Katrin Aue hat die Einzelheiten.
0: Es sei ein historischer Tiefstand. Noch nie seit Beginn der Aufzeichnungen 2011 seien die deutschen Gasspeicher Mitte August so gering befüllt gewesen wie in diesem Jahr, erklärt der Branchenverband Ines. Geschäftsführer Sebastian Heinermann sagte der dpa, der Füllstand liege bei 49%. Im vergangenen Jahr seien es zum gleichen Zeitpunkt 67% gewesen. Sollte der Winter extrem kalt werden, könne es zu einem Mangel kommen. In diesem Sommer sind die Gaspreise infolge des Iran-Kriegs ungewöhnlich hoch. Deshalb zögern Gashändler beim Einkauf für den Winter. Das ist die Ursache für die niedrigen Füllstände in den Speichern.
12: Auch der Präsident der Bundesnetzagentur Müller sieht Handlungsbedarf und fordert Füllstände von 70%. Vom Bundeswirtschaftsministerium heißt es bisher, dass keine Gasmangellage im Winter zu erwarten sei.
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12: Es war ziemlich heftig, was sich am Mittwochabend da im Norden von Rheinland-Pfalz abgespielt hat. Die Unwetter haben viele Häuser beschädigt, zum Teil ist auch der Strom ausgefallen. Besonders stark betroffen waren große Teile des Westerwalds, da laufen auch heute noch die Aufräumarbeiten. In Hörgrenzhausen wurden zum Beispiel an mehreren Gebäuden die Fassaden weggerissen. Wie es für die Menschen vor Ort weitergeht, hat Stadtbürgermeister Wolfgang Letschert heute Morgen im SWR erklärt.
1: Ja, die können im Moment rein in Begleitung

0: Angekündigt wurde, geht die Bundesanstalt für Gewässerkunde davon aus, dass die Wasserstände die extremen Niedrigwasserbereiche verlassen werden. Trotzdem sei eine nachhaltige Erholung für den Rhein noch nicht in Sicht. Dafür brauche es weitere ergiebige Niederschläge. Diese gebe es aber zumeist erst im Herbst oder Winter. Deswegen sei noch nicht klar, wann die Niedrigwasserlage des Rheins zu Ende sein wird. Außerdem gibt es nach Angaben der Behörde zurzeit viele Blaualgen in der Mosel. Zum Beispiel bei Dreiskaden, Löw, Cochem und Koblenz. Auch hier ist der Grund demnach fehlender Regen sowie die hochsommerlichen Temperaturen im Juli und August. Einige Blaualgenarten können für Menschen und Tiere gesundheitsschädlich sein.
1: Wer im Kreis Schwäbisch Hall mit der Bahn fahren will, braucht weiter einen langen Atem, denn alleine mit der Bahn geht das an einigen Stellen noch gar nicht. Die Murbahn ist heute den letzten Tag gesperrt und die Bauarbeiten bei Crailsheim dauern länger als geplant. SWR-Reporter Jens Niesing weiß, warum das so ist.
2: Die Ursache lautet Hitzeschäden. Diese Schäden betreffen einmal die Strecke zwischen Geildorf und Schwäbisch Hall-Hessental. Seit Juni schon sind dort die Gleise verbogen und die Reisenden müssen mit dem Bus fahren. Das dauert länger. Immerhin, morgen will die Bahn die Strecke wieder freigeben und das wäre dann früher als geplant. Länger als geplant dauert es dagegen bei Crailsheim und das ist ausgerechnet eine Fernverkehrsstrecke. Da fährt unter anderem der Intercity Karlsruhe-Leipzig. Auch da gibt's Hitzeschäden, die sollten eigentlich schon gestern repariert sein, sind sie aber bis jetzt noch nicht. Da heißt es also auch heute noch umsteigen in den Bus.
1: Wer Fußball nicht mag, wird es heute in Mannheim schwer haben. Der erste FC Kaiserslautern spielt am Abend in der ersten Runde des DFB-Pokals bei Waldhofen Mannheim. Zwischen beiden Clubs herrscht eine große Rivalität. SWR-Sportredakteur Florian Winkler weiß, was das für den Tag heute bedeutet.
3: FCK-Trainer Thorsten Lieberknecht appellierte vor dem Pokalspiel beim Südwestrivalen an die Fans. Dieses Derby gäbe es nicht jede Saison, deshalb sei klar, dass es polarisiere und die Massen elektrisiere. Trotzdem solle die Partie gewaltfrei im Stadion und drumherum ausgetragen werden, mahnte der 53-Jährige. Der Auftakt im DFB-Pokal zwischen dem Dritt- und den Zweitligisten gilt als Hochrisikospiel und wird von einem Großaufgebot an Sicherheitskräften begleitet. Die beiden Fanlager sind seit Jahrzehnten verfeindet. Der FCK rechnet mit knapp 3.300 Gästefans. Mit Blick auf sein Team versicherte Lieberknecht, dass die Jungs ihre Farben und den FCK mehr als würdig vertreten und allen, die den FCK lieben und als Fans unterwegs seien, den Derby-Sieg schenken wollen. Ein Fragezeichen gibt es noch hinter Julian Kral. Der Stammtorhüter droht in Mannheim wegen einer Adduktorenverletzung auszufallen.
4: Und dann war da noch
1: Spider-Man. Bei uns schon seit ein paar Wochen im Kino, hat ja auch schon Rekorde gebrochen. In Russland konnte man den Film jetzt lange nicht sehen. Wegen westlicher Sanktionen dürfen dort nämlich eigentlich keine Hollywood-Filme laufen. Deswegen werden es dann bloß Raubkopien. Spider-Man hatte in Russland aber noch einen weiteren, unbesiegbaren Gegner. Den dicken Pfannkuchen Kolobok. Die Macher des russischen Märchenfilms um diesen Pfannkuchen hatten den Start von Spider-Man extra verschieben lassen, damit der Superheld nicht die Zuschauer klaut. Mittlerweile kommt Spider-Man aber auch in Russland in die Kinos, denn die Abenteuer des dicken Pfannkuchens waren ein ziemlicher Flop. Jetzt soll es eben Spider-Man richten. Seitdem er in Russland läuft, sind die Kinos umso voller.
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5: Es ist 12.45 Uhr.
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5: Und dafür ist Ann-Kathrin Rose im Studio.
6: Hallo an diesem Freitagmittag, an dem die Herzen der Radsportfans heute beim Blick nach Baden-Württemberg und Rheinland-Pfalz ein bisschen höher schlagen dürften. Denn in Schwäbisch Hall, da gehen die Radprofis heute auf die zweite Etappe der Deutschlandtour. Steffen Gahr über eine Etappe, die anspruchsvoll beginnt und den Fahrern auch danach noch alles abverlangt.
7: So geht kurz hinter Wüstenrot der Blick für einen guten Kilometer nur nach oben. Denn der Juckskopf steht im Weg. Der hat im Schnitt mehr als 14% Steigung. Es ist die steilste Stelle bei dieser Deutschlandtour. Zum Vergleich, Alpe d'Huez kommt auf läppische 8%. Am Juckskopf müssen die Sprinter also leiden. Danach aber wird's flacher. Über Kirchheim am Neckar und St. Leonroth geht's nach Rheinland-Pfalz. Für die Sprinterteams bleibt genügend Zeit, die schnellen Männer in Position zu bringen. Und damit dürfte alles auf einen Massensprint in Offenbach an der Queich hinauslaufen. Im blauen Trikot des Gesamtführenden fährt überraschend der Franzose Louis Barré. Er hat am Vortag die hügelige erste Etappe gewonnen und somit den Mexikaner und Tour de France Gesamtdritten Isaac Del Toro überflügelt.
6: Und damit erstmal zum Fußball und zum SC Freiburg. Denn nach diesem 3:1 im Hinspiel der Qualifikation zur Conference League beim schottischen Club Motherwell FC eine gute Ausgangslage hat, dabei

0: Dabei lagen die Freiburger ja sehr früh zurück, Trainer Julian Schuster.
1: Wir wollten dem Gegner nicht den Glauben schenken, dass etwas eben auch für sie möglich ist. Das ist uns definitiv nicht gelungen. Wenn ich die ersten Minuten ausklammer, da danach bin ich mit sehr, sehr vielem dann eben auch zufrieden. Es ist keine Selbstverständlichkeit, eben dann auch wieder ins Spiel zu drehen.
0: Und das gelang den Freiburgern auch dank Doppelpacker Matthias Ginter.
1: Dass Matze da seine Qualitäten hat, wenn er dann eben auch mit nach vorne stoßen kann. Das ist definitiv nichts Neues und freut uns natürlich, dass das direkt übertragen hat in die neue Saison.
0: Das Rückspiel der Freiburger gegen Motherwell am kommenden Donnerstag, das überträgt SWR Sport live im Video und im Audiostream. Anpfiff ist um 18.45 Uhr. Ja, und schon heute Abend, da starten gleich mehrere, nämlich vier Südwestclubs in das DFB-Pokal-Wochenende. Der Karlsruher SC muss etwa ab 18 Uhr bei Preußen Münster ran. Ebenfalls ab 18 Uhr ist der 1. FC Kaiserslautern bei Waldhof Mannheim zu Gast. Und nach der Zweitligapartie gegen den KSC in der vergangenen Woche ist es das zweite emotionale Duell, auch für Trainer Thorsten Lieberknecht.
2: Also es ist eine große Herausforderung, muss man definitiv sagen. Also ich habe das in meiner Trainerkarriere noch nie erlebt, dass man zwei hochemotionale Spiele so hintereinander hat. Und das ist, wie gesagt, ist eine Herausforderung, aber ist letztendlich halt auch eine schöne Herausforderung, weil man weiß, gerade jetzt, es ist ein anderes oder nicht Spiel, 0-0 wird es nicht ausgehen.
0: Mit dieser Weisheit schauen wir noch auf das letzte verbliebene Spiel heute Abend aus Südwestsicht. Der VfB Stuttgart um 20.45 Uhr zu Gast bei Hansa Rostock. Und das war's vom Sport. Die Zeit ist es 12.48 Uhr.
3: 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Wenn's ein Wort gibt, das diesen Sommer bisher am besten zusammenfasst, dann ist es wohl Hitze. Temperaturen von weit über 30 Grad waren seit Anfang Juni mehr oder weniger Alltag. Auch wenn es inzwischen kühler geworden ist, Hitze im Sommer wird wohl das neue Normal. Das heißt, wir müssen uns anpassen.
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3: Kühlung neu gedacht. Wie rüsten wir uns für immer heißere Sommer? Damit haben wir uns seit Montag beschäftigt. Heute zum Abschluss berichten wir über Menschen, die bei hohen Temperaturen draußen im Einsatz sind. Feuerwehrleute, Polizistinnen oder Polizisten oder Beschäftigte auf dem Bau. Für diese Berufsgruppen war die Hitze besonders anstrengend, auch weil sie besondere Kleidung tragen müssen. Das Forschungsinstitut für Textil- und Faserforschung hat deshalb die Firma Hero aus Crailsheim beauftragt, eine kühlende Weste zu stricken, die man unter seiner Arbeitskleidung tragen kann. Ja, richtig gehört, die wird gestrickt. SWR-Reporterin Alice Robra war für uns in der Produktionshalle.
5: Sie sehen hier, was für tolle Sachen man stricken kann. Sämtliche Formen und Designs und Volumina. Je nachdem, was man am CAD, am Rechenwerk programmiert, kann man das eben hier auf diese Maschinen umlegen.
6: Normalerweise kann diese Maschine schicke Pullover am Stück stricken. Doch jetzt hat Jochen Schick mit der Hightech-Maschine etwas ganz Neues vor. Der Entwickler bei der Crailsheimer Firma Hero will mit ihr eine Weste stricken, die kühlen kann. Sie soll genauer gesagt Leitungsbahnen einstricken. Über die kann dann Luft direkt auf die schwitzende Haut geblasen werden.
5: Das soll sich jetzt aber nicht nach Klimaanlage anfühlen. Das ist ganz, ganz minimal. Und das ist auch keine kalte Luft, sondern die ist dann umgebungswarm. Das geht nur um den Zug und um die Verteilung und um die Aufnahme vom Schweiß.
6: Jochen Schick sagt, dafür brauche es gar nicht viel Luft. Der Druck aus einer Patrone, wie man sie von Sahnesprühflaschen kenne, könnte reichen.
5: So wie im Wilden Westen, Patronengürtel umhängen und dann reicht es mal für eine Weile. Dann kann man eine Wanderung in den Bergen machen.
6: Noch ist die Weste ein Prototyp. Vor 6 Jahren hatte alles angefangen, als die Firma den Auftrag bekam, an etwas ganz anderem mitzuforschen. Ein Exoskelett aus Stoff, das Pflegekräfte beim Tragen von Patienten Gewicht abnehmen soll. Doch schnell zeigte sich, wie sehr darunter geschwitzt wird. Und dann kam dieser Gedanke. Staut sich nicht bei vieler Arbeitskleidung schnell die Hitze?
5: Die ganzen Polizisten, die Armee, die Sicherheitskräfte, die Securities, die haben ja immer mehr Material um sich herum. Das heizt immer mehr auf, die haben schwer zu tragen. Und ich glaube, die sind alle ganz froh, wenn wir da ein super Produkt herkriegen.
6: Man merkt Jochen Schick an, dass er unglaublich viel Spaß, aber auch Sinn in seiner Arbeit sieht.
5: Es gibt so viele Menschen mit Rückenproblemen. Wir sind gekommen von einem textilen Exoskelett, sind jetzt über die Luftkühlung zu einem ganz anderen Produkt gekommen. Und einfach dieser Prozess, diese Entwicklung finde ich total toll.
6: Doch bis wirklich Feuerwehrleute die neue Weste tragen, gibt es für das Team noch noch viel zu lösen.
5: Ja, es muss natürlich die Form und Richtung der Strömungskanäle muss funktionieren. Die Luft darf nicht zu früh entweichen. In der heutigen Zeit ist natürlich auch eine Problematik, was nehme ich für Materialien? Wie kann ich die Weste nachher nicht recyceln, sondern recirculen, dass man alles wiederverwerten kann?
6: Ja, und das größte Problem vielleicht, dass der Markt das Produkt praktisch findet. Bisher kann die Weste zum Beispiel noch nicht in die Waschmaschine. Doch Jochen Schick glaubt.
5: Da sehen wir uns in 2 Jahren, wenn wir sportlich nehmen.
3: Eine gestrickte Weste, die dafür sorgen soll, dass es einem unter der Arbeitskleidung nicht zu heiß wird. Aber nicht nur bei der Arbeit, auch daheim in der Wohnung und in vielen anderen Bereichen waren diesen Sommer kreative Lösungen gefragt, um sich abzukühlen. Freiburg ist ja eine der wärmsten Städte Deutschlands. SWR-Reporterin Luise Schöneshöfer hat sich umgehört, welche Tipps die Freiburger gegen Hitze haben.
7: Es hilft, nachts zu lüften, morgens alles wieder dicht zu machen.
8: Im Schatten sein.
9: Ja, heiße Orte meiden.
10: Und ansonsten in die Dreisam gehen, nicht so viel anhaben, viel trinken, die Basics.
7: Und wie sieht es bei Ihnen vielleicht bei der Arbeit aus?
9: Also es ist sehr heiß. Wenn man die Möglichkeit hat, kann man gegebenenfalls dann ins Homeoffice wechseln. Und ansonsten muss man das Beste draus machen, vielleicht zwischendurch mal ein Eis essen. Ja.
11: Man hat halt Ventilatoren, aber sonst ist es sehr heiß, ja.
7: Wie gehen Sie dann damit um?
11: Viel trinken, ja, durchhalten, viel trinken und ja, vorm Ventilator sitzen.
3: Kühlung neu gedacht, wie wir uns für heiße Sommer rüsten. Das war die SWR Aktuell Serie diese Woche. Ein Best-of haben wir in einem SWR Aktuell Kontext zusammengefasst. 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Jetzt ist es 12.53 Uhr.
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3: mit Jutta Kaiser.
12: Bosch will künftig in Bühl humanoide Roboter in Serie bauen. Dazu verbündet sich Bosch mit einem britischen Roboter-Startup. Die ersten sollen 2027 vom Band laufen, das berichtet die Frankfurter Allgemeine Sonntagszeitung.
13: Die Zusammenarbeit von Bosch mit dem Roboter-Startup schafft neue Aufgaben für das Werk in Bühl. Neue Arbeitsplätze sollen dadurch laut dem Unternehmen aber nicht entstehen. In Bühl haben zuletzt rund 3000 Mitarbeitende gearbeitet. Mehr als 1000 Stellen sollen abgebaut werden. Bosch arbeitet mit dem Londoner Startup Humanoid schon länger zusammen. In einem gemeinsamen Test wollten sie herausfinden, wie gut der Roboter in der Logistik eingesetzt werden kann. Daraufhin vereinbarten die Unternehmen, dass es eine Serienproduktion geben soll. Humanoide Roboter bilden den menschlichen Körper nach. Sie sollen in Produktion und Logistik eingesetzt werden und dort etwa monotone oder anstrengende Aufgaben übernehmen. Später sollen sie auch in der Pflege und im Haushalt helfen. Bosch erhofft sich, durch die Fertigung der Roboter dazuzulernen. In Zukunft soll im Bereich der Roboter bei Bosch insgesamt ein Geschäft in Milliardenhöhe entwickelt werden, sagte Digitalchefin Tanja Rückert der Wirtschaftswoche. Theresa Raufmann, SWR Wirtschaftsredaktion.
12: Nach Einschätzung aus der Energiebranche ist es kaum noch zu schaffen, die Gasspeicher bis Anfang November auf die vom Staat vorgegebenen 70% zu befüllen. Es werde zwar weiter eingespeichert, aber nur langsam. Die Vorsitzende der Hauptgeschäftsführung des Lobbyverbandes BDEW, Kerstin Andreje, sagte im Deutschlandfunk, noch sei die Vorgabe für die Füllstände zwar erreichbar, aber es werde immer enger. Die Gasspeicher sind derzeit in Deutschland nur etwa zu 50% gefüllt. Zum gleichen Zeitpunkt im vergangenen Jahr waren es 67%. Normalerweise können Gashändler im Sommer günstig die Speicher füllen. In diesem Jahr hat der Krieg in Nahost die Energiepreise nach oben getrieben. Deswegen zögern viele Firmen. Die Wirtschaft stärken, das soll bei der Kabinettsklausur kommende Woche im Mittelpunkt stehen. Das hat die neue Kanzleramtsministerin Waken im Morgenmagazin von ARD und ZDF deutlich gemacht. Sie wies aber auch darauf hin, Reformen bräuchten Zeit und Mut.
14: Da gibt es ganz viele Stellschrauben, die wir jetzt drehen müssen. Das Thema Lohnnebenkosten müssen wir uns anschauen. Energiekosten, wie ist der Arbeitsmarkt aufgestellt? Wie können wir da vielleicht auch zu mehr Flexibilität bei Arbeitszeiten kommen? Da gibt es viele Vorschläge. Vieles ist schon angestoßen, aber es ist großer Handlungsbedarf da. Nur da lässt sich nicht ganz einfach der Schalter umlegen. Das sind große Reformpakete, die jetzt beschlossen werden müssen. Die müssen im Herbst beschlossen werden. Die sind teilweise schon auf den Weg gebracht. Das kommt aber dann auch zu, sage ich mal, Einschnitten bei den Bürgerinnen und Bürgern. Das sind alles keine beliebten Projekte. Sie sind aber notwendig. Sie sind teilweise angestoßen und jetzt müssen wir sie zu Ende bringen.
12: Nach dem wegweisenden Urteil des Supreme Court in den USA haben deutsche Firmen hunderte Millionen Euro zurückbekommen wegen zu viel gezahlter Zölle. Die Wirtschaftswoche berichtet unter Berufung auf Finanzberichte und zusätzliche Unternehmensangaben, insgesamt seien börsennotierten deutschen Unternehmen rund 790 Millionen Euro erstattet worden. Insgesamt erstattete die US-Regierung Firmen zwischen Oktober 2025 und Ende Juni 2026 umgerechnet rund 65 Milliarden Euro an zu viel gezahlten Zöllen. Im Tarifstreit zwischen der Lufthansa und ihren Piloten haben beide Seiten zwei frühere Ministerpräsidenten als Schlichter gewonnen. Die Pilotengewerkschaft Vereinigung Cockpit hat für alle drei Schlichtungsverfahren den früheren thüringischen Landeschef Bodo Ramelow benannt. Die Lufthansa berief den früheren hessischen Ministerpräsidenten Roland Koch für Lufthansa Classic und Lufthansa Cargo. Der Arbeitsrechtler Günther Heckelmann soll für die Billigtochter Eurowings und die eingestellte Regionaltochter Lufthansa Cityline schlichten. Der Konzern und die Gewerkschaft hatten sich vergangene Woche auf ein Verfahren geeinigt, das Schlichtung und Mediation miteinander verbindet. Und dann schauen wir noch an die Frankfurter Börse, wo der DAX leicht im Plus steht.
8: Trotz Niedrigwasser im Rhein und trotz der ungeklärten Lage am Persischen Golf hat die deutsche Industrie ihr Wachstum beschleunigt. So das Ergebnis der regelmäßigen Befragung der Einkaufsmanagerinnen und Manager durch S&P Global. Der sogenannte Einkaufsmanager-Index ist für die Industrie im August überraschend um fast zwei Zähler auf 54,1 Punkte gestiegen. Ökonomen hatten dagegen mit einem leichten Rückgang gerechnet. Ab einem Indexwert von 50 signalisiert das Wirtschaftsbarometer Wachstum. Von S&P hieß es, in der deutschen Industrie seien Produktion, Auftragseingänge und Exporte so stark gewachsen wie seit Anfang 2022 nicht mehr. Also vor dem Angriff Russlands auf die Ukraine. Man sehe nach Monaten der Verunsicherung durch den Iran-Krieg derzeit gewisse Aufholeffekte. Außerdem machten sich steigende Verteidigungsausgaben bemerkbar. Heidi Radwinas, ARD-Finanzredaktion Frankfurt.
12: Und das waren die Wirtschaftsnachrichten um 12.58 Uhr.
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3: Wahlkampf-Endspurt in Sachsen-Anhalt. Nach den Nachrichten spreche ich mit dem SPD-Landesvorsitzenden dort über die Strategie seiner Partei, damit sie am 6. September auf jeden Fall über die 5%-Hürde kommt.
4: 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Das Wetter für den Südwesten.
3: Das ist erstmal regnerisch. Im Süden Baden-Württembergs haben wir länger anhaltenden Regen. Besonders zwischen Alb, Hotzenwald, Bodensee und Allgäu ist der Regen ziemlich kräftig. Und später gibt es auch einige Gewitter. In Rheinland-Pfalz und im Norden Baden-Württembergs kommt der Regen später an. Auch hier sind dann gegen Abend einzelne kräftige Schauer oder Gewitter möglich. Die Höchstwerte liegen zwischen 17 und 23 Grad. Im Rhein-Main-Gebiet sind örtlich auch 25 Grad drin. In der Nacht ziehen teils weitere Schauer und Gewitter durch, teils lockert es auch auf bei Tiefstwerten zwischen 14 und 9 Grad. Morgen dann einzelne Schauer und Gewitter, die lassen später nach und bis zum Abend ist es dann häufig trocken, teils auch nochmal sonnig, Höchstwerte 16 bis 24 Grad. Der Sonntag wird dann freundlich und bis 25 Grad warm und auch am Montag viel Sonne und sommerlich warm.
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15: Um 13 Uhr mit Frauke Vetter. Wegen der Finanzkrise in Städten und Gemeinden unterstützt Baden-Württembergs Landesregierung in diesem Jahr gemeinsam finanzierte Kultureinrichtungen. Das hat das Kunstministerium auf eine Anfrage der SPD-Landtagsfraktion mitgeteilt. Aus Stuttgart berichtet Knut Bauer.
16: Aus Sorge um die Konsequenzen für die Kultureinrichtungen gebe es für 2026 eine Sonderregelung. Das Land werde bei den Staatstheatern in Stuttgart und Karlsruhe sowie dem Stuttgarter Lindenmuseum und der Erinnerungsstätte Hotel Silber in Stuttgart seinen Anteil vollständig auszahlen, so das Kunstministerium. Damit gehe die Landesregierung in Vorleistung, weil es eine Kofinanzierungsregelung gibt. Demnach wäre der Landeszuschuss geringer, wenn die Kommunen ihren Anteil reduzieren. finanzieren. Das Land sei sich der finanziellen Herausforderungen der Kommunen bewusst, heißt es in dem Schreiben auf die SPD-Anfrage. Zudem stünden für Privattheater und Festspiele seit 2025 zusätzlich 3 Millionen Euro zur Verfügung.
15: Das Technologieunternehmen Bosch will ab dem kommenden Jahr im Schwarzwald Roboter bauen, die dem menschlichen Körperbau nachgebildet sind. Geplant ist einem Bericht der Frankfurter Allgemeinen Sonntagszeitung zufolge eine Zusammenarbeit mit dem britischen Unternehmen Humanoid. Die Serienproduktion der sogenannten humanoiden Roboter soll im nächsten August im Bosch-Werk in Bühl beginnen. Beim südkoreanischen Autobauer Hyundai haben rund 40.000 Beschäftigte einen Tag lang gestreikt. Nach Gewerkschaftsangaben ist es die erste ganztägige Arbeitsniederlegung seit mehr als 10 Jahren. Die Beschäftigten fordern höhere Leistungsprämien und eine Anhebung des Rentenalters um 2 Jahre. Sie fürchten, in großem Stil durch humanoide Roboter ersetzt zu werden. Hyundai hatte im 2. Quartal einen Rekordumsatz von rund 30 Milliarden Euro gemacht. Die Ausgaben für Sozialhilfe sind im vergangenen Jahr deutlich gestiegen, und zwar um 6,1% im Vergleich zum Vorjahr. Wie das Statistische Bundesamt mitteilte, legten sie auf 21,5 Milliarden Euro zu. Der Anstieg sei vor allem auf höhere Kosten für die Hilfe zur Pflege zurückzuführen. Sie erhöhten sich demnach um mehr als 13% auf 6 Milliarden Euro. Der Anteil der Pflege an den gesamten Sozialhilfeausgaben wuchs damit das 3. Jahr in Folge. Auch für die Grundsicherung im Alter musste mehr gezahlt werden. In Berlin haben Ermittler ein Versteck mit 2 Waffen entdeckt. Nach Informationen von NDR, WDR und Süddeutscher Zeitung wurden die Ermittler schon im vergangenen Jahr fündig. Jetzt gäbe es Hinweise, dass Verbindungen zu russischen Geheimdiensten bestehen könnten. Es wird demnach vermutet, dass Moskau mit den Waffen nicht näher definierte Anschläge ausführen lassen wollte. Inzwischen habe der Generalbundesanwalt den Fall übernommen. Ein Tatverdächtiger sei im Herbst in Rumänien festgenommen worden. In der Mosel gibt es nach Behördenangaben die seltenen Maifische wieder häufiger zu sehen. Mehr als 100 hätten die Koblenzer Staustufe passiert. Im Vorjahr seien es nur rund 30 Maifische gewesen. Die Art galt in der Mosel seit den 1960er Jahren als praktisch ausgestorben. Möglich wird ihre Rückkehr durch ein länderübergreifendes Projekt, bei dem in Frankreich Larven gezüchtet und in den Nebenflüssen des Rheins ausgesetzt werden. Trier wird im Juni kommenden Jahres zum deutschlandweiten Treffpunkt der Schulmusik. Dann findet das Festival Schulen musizieren statt, teilte der Bundesverband Musikunterricht in Mainz mit. Er rechnet mit mehr als 1000 ausgewählten Teilnehmern. Für das Festival wurden Ensembles aller Schularten und Altersstufen ausgewählt, die in Trier gemeinsam proben, musizieren und auftreten sollen. Sie werden unter anderem vor dem Dom in Trier, in Kirchen, Konzertsälen, in der Fußgängerzone und am Moselufer spielen, hieß es. Das Festival Schulen musizieren wird seit 1981 alle 2 Jahre ausgerichtet. SWR Nachrichten, Redaktion Christiane Sütterle und Stefan Bosch. Das Wetter in Baden-Württemberg und Rheinland-Pfalz. Ein Tief bestimmt mit mäßig warmer und feuchter Luft unser Wetter. Die Vorhersage? Im Süden Baden-Württembergs regnerisch, später auch in Nordbaden und Rheinland-Pfalz. Vorübergehend auffrischender Wind aus Süd bis Südwest. Höchstwerte 17 bis 25 Grad. 13.05 Uhr.
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3: Im Studio Christian Rönspieß. Guten Tag. Wahlkampf-Endspurt in Sachsen-Anhalt. Die SPD kämpft ums politische Überleben. Pioniere der Bundeswehr unterstützen Polen bei der Sicherung der Ostgrenze. Und Bosch will in Baden-Württemberg humanoide, also menschenähnliche Roboter produzieren. Unter anderem darum geht's bei uns bis 13:30 Uhr. Am 6. September, also in gut 2 Wochen, wird in Sachsen-Anhalt ein neuer Landtag gewählt. Es zeichnet sich ab, dass die AfD mit deutlichem Abstand stärkste Kraft wird. Ob sie tatsächlich den Ministerpräsidenten stellen wird, hängt davon ab, wie viele Parteien schlussendlich in den Landtag einziehen. Und da könnte die SPD das berühmte Zünglein an der Waage werden. Denn Sicher im Landtag sind, wenn man die Umfragen als Grundlage nimmt, aktuell nur die AfD, die CDU und die Linke. Wenn es dabei bleiben würde, dann hätte die AfD die absolute Mehrheit im Landesparlament in Magdeburg und könnte den Ministerpräsidenten stellen. Wenn weitere Parteien reinkommen, dann wird es schwieriger. Alle anderen relevanten, also SPD, FDP, Grüne und auch das BSW, liegen jeweils bei um die 5% oder auch knapp drunter. Und von denen hat die SPD gerade den deutlichsten Trend, vielleicht sogar 6 oder 7% zu schaffen. Das heißt, jetzt im Wahlkampf-Endspurt nochmal richtig Gas geben. Andreas Schmidt ist SPD-Landesvorsitzender in Sachsen-Anhalt, kandidiert auch für den Landtag und ist selbst im Wahlkampf unterwegs. Herr Schmidt, was ist Ihre Strategie in den nächsten 2 Wochen, den Einzug der SPD in den Landtag in Magdeburg sicherzustellen?
17: Wir suchen so viel Kontakte wie möglich auf der ganz persönlichen Ebene, nicht über Facebook, nicht über den Flyer im Briefkasten, sondern im persönlichen Gespräch und reden offen und ehrlich mit den Leuten darüber, was dieses Land in den nächsten 5 Jahren braucht und was es nun überhaupt nicht gebrauchen kann.
3: Wie machen Sie das? Gehen Sie an die Haustüren oder machen Sie das nur auf den Marktplätzen zum Beispiel?
17: Wir gehen so viel wie möglich an die Haustüren. Im Moment stehe ich hier in einem Ort meines Wahlkreises in Braunspedra vor dem Einkaufszentrum und verteile mein Material und spreche mit den Menschen, wenn sie das jedenfalls tun wollen.
3: Die AfD, die ist ja jetzt nicht unbedingt für Fairness bekannt. Da wird gerne mal provoziert, da tauchen AfD-nahe Influencer auf und stören. Wie schwierig ist der Wahlkampf für die SPD in Sachsen-Anhalt gerade?
17: Der Wahlkampf ist allein deshalb schwierig, weil uns im Moment ganz viele, deren Interessen wir vertreten, mit unseren Ansichten und unseren Lösungen gar nicht hören wollen. Das hat nicht nur was mit AfD zu tun und auch nicht nur was mit den Wahlkampfmethoden der AfD, die unehrlich und manipulativ sind. Wir begegnen dem mit der fröhlichen Gewissheit, dass wir mit unseren Lösungen gute Angebote machen, dass wir Recht haben. Und wenn man der Meinung ist, dass man im Recht ist, dann kämpft es sich nie schlecht.
3: Die AfD ist auf dem Weg, stärkste Kraft zu werden. Viele der anderen Parteien haben sich auch schon länger aus der Fläche in Sachsen-Anhalt zurückgezogen, finden in vielen Regionen nahezu nicht mehr statt. Fliegt Ihnen das jetzt mehr oder weniger um die Ohren?
17: Parteien ziehen sich ja nicht aus der Fläche zurück, sondern Parteien haben im Zweifelsfall in der Fläche zu wenig Mitglieder, weil zu wenig Leute bereit sind, sich zu bekennen und zu sagen, ich engagiere mich nicht nur ehrenamtlich für eine allgemeine gute Sache, sondern ich habe auch eine Meinung zu ganz konkreten politischen Fragen und Lösungen und trete einer Partei bei. Das ist ja kein freiwilliger Prozess. Wir haben, das war keine ganz leichte Angelegenheit, 41 Kandidatinnen und Kandidaten, also in allen Wahlkreisen Kandidatinnen und Kandidaten. Wir haben in allen Wahlkreisen, in jeder Gemeinde Plakate gehängt und wir machen Wahlkampf flächendeckend. Darauf bin ich ziemlich stolz, weil das natürlich getragen wird von einer ganz tollen Mannschaft, von denen die meisten wissen, sie machen das nicht, weil sie eine gute Chance haben, in den Landtag zu kommen, sondern sie machen das aus Überzeugung und für die Ehre.
3: Bleiben wir nochmal bei der AfD. Die ist schon seit Jahren vor allem auch in den ostdeutschen Bundesländern auf den Marktplätzen präsent, auch wenn gerade nicht Wahlkampf ist. Was kann die SPD und was können auch andere demokratische Parteien aus der Entwicklung der letzten Jahre lernen?
17: Dass allein die AfD auf den Marktplätzen präsent ist, außerhalb der Wahlzeiten, ist ein ziemliches Märchen. Das ist die SPD auch. Die AfD hat immer viel mehr Dampf auf die Sirene geleitet als auf die Maschine. Bei deren Landtagsfraktionen beschäftigen sich viel mehr Leute mit Öffentlichkeitsarbeit, als dass sie als Referenten für Sachfragen zuständig sind. Deswegen haben die ganz viel Präsenz auch mit Hauptamtlichen gemacht. Ich zum Beispiel bin auf den Marktplätzen in meiner Region, in den Verwaltungskreisen, die ich betreue, die ganzen 5 Jahre über, jedenfalls in der schönen Jahreszeit, immer präsent gewesen.
3: Stichwort Werbung. Sie haben gerade gesagt, die AfD bringt mehr Power auf die Sirene als auf die tatsächliche Arbeit. Auch da gibt es aus Ihrer Sicht da möglicherweise Nachholbedarf, was das Vermitteln der Informationen an die Wählerinnen und Wähler angeht?
17: Diesen Bedarf gibt es eigentlich immer. Meine Partei hat 3.400 Mitglieder in einem Land mit 2,2 Millionen Einwohnern. Also wenn Sie einen beitragszahlenden Sozialdemokraten oder eine Sozialdemokratin kennen wollen, dann müssen sie im Zweifelsfall schon viele Leute kennen, damit sie wenigstens einen oder eine getroffen haben. Das macht das natürlich nicht einfach, überall in der Gesellschaft da zu sein und zu sagen, hier sind wir und vielleicht auch das eine oder andere zu erklären. Ich glaube aber ganz ehrlich, dass das Vermitteln von Informationen nicht mal unser größtes Problem ist. Leute werden belogen und falsch orientiert über Tatbestände des öffentlichen Lebens. Das ist eine Sache. Die andere Sache ist, ganz viele Leute sind im Moment genau nicht der Überzeugung, dass sich Unterhaken, dass Solidarität, dass Gemeinschaft, dass soziale Gerechtigkeit tatsächlich die Lösung sind, sondern die glauben, der Rückzug auf sich selbst, der Egoismus, die den Zaun ein bisschen höher machen, den Rollladen ein bisschen tiefer ziehen, sind die Lösung. Das ist für eine Partei wie die Sozialdemokratie, die für was ganz anderes steht, natürlich keine einfache Situation. Aber diejenigen, die bei uns aktiv sind, begegnen dieser Situation mit großer Fröhlichkeit und großem Optimismus.
3: Die SPD in Sachsen-Anhalt geht mit Optimismus in die letzten zwei Wochen Wahlkampf. Das war der Landesvorsitzende Andreas Schmidt. Sein Ziel ist es, am 6. September den Wiedereinzug in den Landtag mit deutlich über 5% zu schaffen. Russland greift weiter die Ukraine an. In der Nacht ist nach ukrainischen Angaben in der Region Odessa dabei auch der Grenzübergang zu Moldau beschädigt worden. Der Passagier- und Fahrzeugverkehr wird auf andere Übergänge umgeleitet. Immer wieder gibt es Provokationen an den Grenzen zu NATO- und EU-Ländern. Am Sonntagmorgen hat ein spanischer Kampfjet eine Drohne im rumänischen Luftraum abgeschossen. Auch Polen und die baltischen Staaten melden regelmäßig ähnliche Vorfälle. Deshalb konzentriert sich die NATO inzwischen auf die sogenannte Ostflanke, um auf mögliche Angriffe aus Russland besser vorbereitet zu sein. Eine besondere Position hat dabei die russische Exklave Kaliningrad zwischen Polen und Litauen. Seit Ende Juni unterstützen deutsche Pioniere die polnische Armee beim Ausbau und bei der Festigung der Grenzen zu Kaliningrad im Rahmen des polnischen Sicherheitsprogramms Eastern Shield. Bei einem Medientag gab es jetzt für unsere Korrespondentin Paulina Milling die seltene Gelegenheit, sich die Bauarbeiten vor Ort anzuschauen und auch mit Soldaten zu sprechen.
18: Nordosten Polens, militärisches Sperrgebiet, wenige Meter vor der Grenze zu Russland. Hinter einem Stacheldrahtzaun ist schon die Exklave Kaliningrad, russisches Territorium. Die gesamte Grenze ist mehr als 230 Kilometer lang. Polen will sie auf dem Land absichern mit einem Schutzwall, mit der Tarczewskut, zu Deutsch Ostschild. Adrian Chodorowski ist Oberleutnant des polnischen Militärs und vor Ort im Einsatz. Wir bauen hier Befestigungsanlagen. Der potenzielle Gegner blickt dann auf einen Panzergraben. Dahinter kommt die erste Reihe der Stahlbetonigel. Dann folgt eine freie Fläche für Minen. Und danach gibt es noch eine zweite Reihe aus Panzerigeln. Die Bauarbeiten werden abgeschirmt, kein Einblick für Zivilisten. Vor Ort packen auch deutsche Pioniere mit an, seit Ende Juni. Inzwischen sind es 40 Soldatinnen und Soldaten. Polnische und deutsche Pioniere legen Abwehrgräben an, platzieren tonnenschwere Panzerigel. Man arbeite Hand in Hand, erzählt Leutnant Amy.
19: Die größte Motivation auf jeden Fall hier ist die Zusammenarbeit zwischen den Polen und den deutschen Kräften, um hier halt auch einfach eine Kameradschaft zu schaffen.
18: Polen und Deutschland streben eine engere Zusammenarbeit in der Verteidigung an. Das haben beide Länder mit einem Abkommen besiegelt. Der polnische und der deutsche Verteidigungsminister hatten es im Juni in Warschau unterzeichnet. Darin geht es explizit auch darum, die Abschreckung an der NATO-Ostflanke auszubauen, gemeinsam als strategische Partner. Schon knapp zwei Wochen nach dem Unterzeichnungstermin kamen erste deutsche Pioniere an der Baustelle des Ostschilds an.
20: Ich habe mich freiwillig dafür gemeldet. Das ist eine Sache, die gehen uns alle irgendwo an,
18: sagt Hauptfeldwebel Jakob. Denn die Befestigungsanlage schützt nicht nur die Grenze Polens, es ist zugleich auch die NATO-Außengrenze. General Stanisław Czosnek. Der Ostschild ist nicht nur ein polnisches Projekt. Er ist Teil einer umfassenderen, regionalen Verteidigungsarchitektur der Allianz. Der Ostschild steht in direktem Zusammenhang mit der Baltic Defense Line. Wir arbeiten mit den baltischen Staaten, mit Finnland und Schweden, also auch mit den skandinavischen Ländern zusammen. Polen baut seit Jahren sein Militär aus. Das Land investiert inzwischen 4,8% des Bruttoinlandsproduktes in die Verteidigung. Seine Streitkräfte zählen inzwischen 220.000 Männer und Frauen. Die Zahl soll auf 500.000 steigen, darunter aktive Militärs und Reservisten. Der Ostschild ist ein wichtiges Projekt im Bereich der Verteidigung. Der Schutzwall soll bei einem möglichen Angriffsfall feindliche Truppen aufhalten. Generalmajor Thilo Mädler leitet den Stab des EU- und NATO-Einsatzes.
1: Je besser wir vorbereitet sind, uns zu verteidigen, desto geringer ist die Wahrscheinlichkeit, dass Russland sich auf irgendwelche militärischen Abenteuer einlässt. Und das ist die Nachricht dieses Tages. Wir stehen bereit, für unsere Freiheit, für unsere Demokratie zu kämpfen.
3: Ein Bericht von unserer Polen-Korrespondentin Paulina Milling. Reformen so schnell wie möglich, das fordern Wirtschaftsverbände und Großkonzerne aus Bayern und Baden-Württemberg in einem Brief an die Bundesregierung. Zu den Unterzeichnern gehören Audi, BMW, Mercedes-Benz, Porsche, die Verbandsspitzen der bayerischen Metall- und Elektroarbeitgeber und Südwestmetall aus Baden-Württemberg. Einzelheiten von Christina Nagel.
21: Dass sich Verbände und Unternehmen aus Bayern und Baden-Württemberg gerade jetzt zu Wort melden, dürfte einen Grund haben. In der kommenden Woche trifft sich das Kabinett zur Klausur, um den weiteren Regierungskurs abzustecken. Zuletzt hatte es wieder Diskussionen über die geplanten Reformen des Renten- und Steuersystems gegeben. Die Wirtschaftsvertreter fordern die Bundesregierung jetzt auf, die Reformen schnell anzugehen und umzusetzen, ohne weitere Abstriche. Unternehmen in Deutschland, heißt es in dem Schreiben, aus dem die Mediengruppe Bayern zitiert, stünden unter erheblichem Druck. Wegen hoher Energiekosten, aber auch, weil die Beitragsbelastungen durch die Sozialversicherungen mit über 42% zu hoch seien. Es sei inakzeptabel, dass die Belastung trotz stabiler Beitragssätze immer weiter steige, weil die Beitragsbemessungsgrenzen angehoben würden. Reformen sind aus Sicht der Wirtschaftsvertreter entscheidend dafür, ob Unternehmen Standorte und damit auch Arbeitsplätze erhalten können.
3: Unternehmen aus Bayern und Baden-Württemberg machen also Druck, dass die Bundesregierung möglichst schnell ihre geplanten Reformen umsetzt. Es gibt aber auch Vertreter aus der Wirtschaft, die da ein bisschen dagegenhalten und sich über Genörgel ihrer Kollegen beschweren. Darüber sprechen wir in SWR aktuell nach 17 Uhr mit dem Hauptgeschäftsführer vom Verband der Metall- und Elektroindustrie in Baden-Württemberg. Der trockene Sommer bremst gerade den Transport von Waren deutlich aus. Vor allem, wenn es um die Binnenschifffahrt geht. Stichwort Niedrigwasser. Der Regen der letzten Tage war eher überschaubar, hat also noch nicht für deutliche Verbesserungen gesorgt. Die Wirtschaft versucht jetzt, mehr Güterverkehr über die Bahn oder auf der Straße abzuwickeln. Aber der Einsatz zusätzlicher Lkw bedeutet natürlich mehr Schadstoffausstoß und schadet dem Klima. Die Bundesregierung setzt für die Zukunft auf E-Mobilität, auch im Transportgewerbe. Hauptstadtkorrespondent Jan Zimmermann berichtet über die Pläne, wie sie ankommen und wo es noch hakt.
22: Ein großer Parkplatz, viele Manager und mittendrin der neue Verkehrsminister.
23: Herzlich willkommen. Vielen Dank.
24: Fritz Langnis.
23: Ja, schön, dass wir hier sein können.
22: Steffen Bilger von der CDU besucht das Handelsunternehmen Bartels Langnis im schleswig-holsteinischen Neumünster. Neben der Begrüßungsrunde steht ein großer Lastwagen in Blau mit weißer Aufschrift. Dort steht Rollt mit Volt. Dieser Lkw fährt 100% elektrisch. Angeschafft wurde dieser wie weitere E-Lastwagen mit Fördergeldern des Bundes. Bilger setzt darauf, dass immer mehr Unternehmen ihren Fuhrpark klimafreundlich umrüsten.
25: Enormes Potenzial, gerade in Zeiten, in denen wir erleben, wie verwundbar die weltweite Kraftstoffversorgung und wie dramatisch auch Preisschwankungen sein können.
22: Vor allem der Iran-Krieg und die Klimakrise mit Dürre und Niedrigwasser sorgen derzeit für hohe Spritpreise und setzen viele Firmen und Verbraucher unter Druck. Aber nicht nur die steigenden Kosten spielen eine Rolle, erklärt Geschäftsführer Fritz Langnis.
26: Die Motivation ist, dass wir als Familienunternehmen hohes Interesse haben, auch nachhaltig zu arbeiten. Und das Förderprogramm kam dann ja vor ein paar Jahren.
22: Hohe Anschaffungskosten hätten bisher viele seiner Kollegen abgeschreckt, umzurüsten, sagt der Manager. Das könnte sich jetzt wegen der Krisen ändern. Die Bundesregierung verweist auf die steigende Zahl von elektrischen Fahrzeugen auf den Straßen. Die Förderprogramme, insbesondere das für E-Autos, zeigten Wirkung. Allerdings, der Anteil der voll- und teilelektrischen Fahrzeuge an allen Autos ist mit 7% weiterhin gering. Folge: Es wird nach wie vor zu viel Treibhausgas auf den Straßen ausgestoßen.
27: Wir brauchen sehr viel schneller einen Hochlauf der Elektromobilität. Wir brauchen eindeutig mehr Geschwindigkeit.
0: fordert Marion Viehweg von der Organisation Agora Verkehrswende. Ansonsten seien die Klimaziele im Verkehr unerreichbar.
27: Gerade im Güterverkehr müssen wir da noch sehr stark aufholen.
0: Beim Vororttermin mit dem Verkehrsminister wird schnell deutlich, woran es hakt. Es fehle vielerorts immer noch an Ladesäulen, vor allem für Lastwagen, sagt Lkw-Fahrer Michael Langhain.
2: Also gerade Raststätten. Da wundert es mich eigentlich auch, weil als Lkw-Fahrer Raststätte ist ja das Naheliegendste, dass man da mal was essen tut oder so. Da gibt es E-Säulen, aber die sind für Autos abgesperrt und da darfst du mit einem E-Lkw gar nicht ranfahren.
0: Laut Verkehrsministerium gibt es bundesweit an rund 90 Standorten öffentliche Ladepunkte, um elektrische Lkw aufzuladen. Im Vergleich dazu, für Diesellastwagen stehen mehr als 14.000 Tankstellen zur Verfügung. Marion Viehweg von Agora Verkehrswende.
27: Es muss dafür gesorgt werden, dass Netzanschlüsse zügig und in ausreichendem Umfang bereitgestellt werden. Da kann gezielte Förderung sicherlich auch noch mal hilfreich sein.
0: Beim Verkehrsminister kommt die Botschaft an. Bilger verspricht bei seinem Unternehmensbesuch, den Ausbau der Ladeinfrastruktur zur Chefsache zu machen.
5: Für eine gewisse Zeit halte ich schon die Förderung von Fahrzeugen auch noch für sinnvoll. Aber im Fokus steht jetzt für uns mehr und mehr die Ladeinfrastruktur.
0: Die Unternehmer hoffen, dass der Minister Wort hält. Erst dann hätte der Klimaschutz im Verkehr freie Fahrt.
3: Ein Bericht von Jan Zimmermann. Einige werden sich erinnern. Ende April hat die Internationale Energieagentur IAEA gewarnt. Schon im Mai oder im Juni könnte Kerosin knapp werden. Möglicherweise müssten dann Flüge auch in Europa gestrichen werden. Jetzt sind die Sommerferien in Rheinland-Pfalz vorbei und in Baden-Württemberg zur Hälfte rum. Wir haben Thorsten Weig aus der SWR Wirtschaftsredaktion gefragt, wie die Kerosinsituation aktuell aussieht.
6: Deutschland stellt etwa zur Hälfte das benötigte Kerosin selbst her, also im Inland, in heimischen Raffinerien. Die haben zuletzt ihre Kapazitäten auch sogar leicht hochgefahren. Die andere Hälfte holen wir aus dem Ausland, vor allem aus der EU und aus den USA. Das teilt der Verband der Mineralölwirtschaft, Fuels und Energie auf SWR-Anfrage mit. Es gab schon auch Ausfälle aufgrund der Sperrung der Straße von Hormuz, die wir aber gut abfedern konnten, weil wir beim Kerosin kaum vom Nahen Osten abhängig sind. Das Hauptproblem liegt woanders. Die fehlenden Lieferungen aus der Golfregion treffen vor allem Asien. Das sorgt für einen harten Wettbewerb um den verbleibenden Treibstoff auf dem Weltmarkt. Und das treibt dann am Ende auch die Preise bei uns.
3: Es gibt also tatsächlich Kerosinknappheit gerade, wenn auch nicht unbedingt hier. Und das sind die Auswirkungen auf Fluggesellschaften und Flüge in Deutschland.
6: Die Lufthansa muss zum Beispiel aktuell auf dem Rückflug aus Namibia extra tanken, weil es vor Ort schlicht zu wenig Kerosin gibt. Aber das ist die Ausnahme bei Flügen nach Deutschland. Der Treibstoff, der macht einen riesigen Anteil der Kosten einer Airline aus, oft über 20%. Ein höherer Kerosinpreis schlägt also sofort deutlich auf die Gesamtkosten durch. Ein bisschen was können die Fluggesellschaften auch selber abfedern, andere Kalkulationen. Aber sie geben das natürlich auch an die Passagiere weiter. Auswertungen des Datendienstleisters Sirium für das Handelsblatt zeigen, dass Flugtickets zuletzt spürbar teurer geworden sind. Wie stark, das hängt sehr von der Strecke ab, also Lang- oder Kurzstreckenflüge, und davon, ob man Economy oder Business fliegt.
3: Thorsten Weig aus der Wirtschaftsredaktion war das zur Situation rund um den Flugzeugtreibstoff Kerosin jetzt in der Urlaubssaison. Der erfolgreiche Börsengang eines chinesischen Konzerns, der humanoide Roboter baut, hat vorgestern weltweit die Wirtschaftsnachrichten beherrscht. Auch wir haben hier darüber berichtet. Heute wurde bekannt, dass auch Bosch erstmals menschenähnliche Roboter in Serie bauen will, und zwar in seinem Werk im badischen Bühl. Petra Thiele aus unserer Wirtschaftsredaktion. Was genau plant Bosch da?
7: Ja, Bosch will in Bühl Roboter herstellen, die mit künstlicher Intelligenz gesteuert werden. Dafür arbeitet der Stuttgarter Technologiekonzern mit dem britischen Start-up Humanoid zusammen. Humanoid hat diese Roboter entwickelt. Sie sehen menschenähnlich aus, haben halt Kopf, Arme, Hände und Beine und sollen zunächst halt vor allem in der Logistik und in Firmen eingesetzt werden und später eventuell auch in der Krankenpflege oder halt in jedem normalen Haushalt.
3: Wann soll die Produktion in Bühl starten?
7: Die Produktion soll im nächsten Jahr aufgebaut werden. Allerdings werden in Bühl nur Einzelteile zusammengesteckt. Und woher diese Einzelteile kommen, konnte mir ein Sprecher vom Bosch heute Vormittag nicht sagen. Es werden auf jeden Fall durch die Fertigung von humanoiden Robotern in Bühl zunächst keine neuen Arbeitsplätze dort entstehen, so der Bosch-Pressesprecher. Und wie viel Bosch da jetzt investiert, das ist auch nicht bekannt. Das Produktionsniveau soll zunächst bei einigen hundert Stück liegen. Parallel dazu werden in Bühl ja Elektro-Kleinantriebe, Pumpen- und Thermomanagementsysteme gefertigt.
3: Bosch arbeitet ja seit Jahresanfang auch mit dem Start-up Neura Robotics aus Baden-Württemberg zusammen. Was hat's damit auf sich?
7: Ja, das ist allerdings derzeit noch eine Zusammenarbeit im Bereich Software. Hardware ist hier auch im Gespräch. Eine Produktion von humanoiden Robotern liegt da aber noch in der Zukunft. Mit Humanoid im Bühl ist das jetzt schon konkret. Also menschenähnliche Roboter aus dem Schwarzwald, die sehen wir wohl schon im nächsten Jahr.
3: Informationen von Petra Thiele. Fußball ist ein ziemlich emotionaler Sport. Da wird's schon mal hitzig. Auf dem Platz, aber auch daneben. Das zieht sich durch alle Altersgruppen und auch durch alle Spielklassen. Auch im Amateurfußball kommt's immer wieder zu gewalttätigen Auseinandersetzungen. Deshalb ist es wichtig, schon im jungen Alter zu lernen, was Fairplay bedeutet. Das passiert gerade zum Beispiel in Karlsruhe in der Sportschule Schöneck. Unter anderem dort findet jährlich eine Fußballferienfreizeit vom DFB statt. Jugendliche aus ganz Deutschland kommen zusammen, um Spaß zu haben, zu trainieren und am besten noch was fürs Leben zu lernen. Dieses Jahr ist das Motto Fair Play. Was Handspiel und ein ausgebeulter Ball damit zu tun haben, berichtet Felix Zink.
8: Es klingt erstmal nach einem ganz normalen Fußballtraining. In der Sportschule Schöneck in Karlsruhe spielen Jugendliche von 4 Vereinen aus ganz Deutschland gegeneinander. Aber in dieser Woche ist für sie einiges anders. Ansprache vom Trainer Martin Bieser.
9: Ihr auf dem Feld dürft den Ball auch in die Hand nehmen. Haben wir gesagt, in der Hand maximal 3 Schritte. Ihr könnt ihn aber auch weiter werfen. Einzigste, wo keine Hände jetzt machen darf, Torwart genau.
8: Umgekehrte Rollen. Handspiel ist für alle erlaubt, außer für den Torwart. Eigentlich undenkbar und erstmal für einige irritierend. Das Spiel kommt ins Stocken.
10: Aber das war doch Hand!
9: Ja, ja, ja.
10: Die dürfen euch Hand nehmen.
9: Ja, die Torwart. War aber gar nicht der Torwart.
8: Der 12-jährige Niklas Stute kommt aus der Nähe von Aachen.
10: Wenn ich jetzt als Stürmer den Handball in die Hand nehme und ein Tor machen würde, würden sich sehr viele darüber beschweren. Sehr viele würden mit mir diskutieren, auch mit dem Schiri. Ich glaube, das ist schon sehr frustrierend.
11: Was glaubst du, warum ihr das macht?
10: Ich glaube, um zu wissen, wie es sich mal anfühlt, wenn jemand anderes mal macht, um zu gucken, dass es schon kacke ist, wenn man es dann selber macht.
8: Die nächste Schikane des Trainers. Ein anderer Ball. Er ist aber nicht rund, sondern hat mehrere Ausbeulungen. Immer wieder springt er den Jugendlichen vom Fuß. Pässe sind plötzlich viel ungenauer, das Teamplay herausfordernder. Das kann frustrierend sein, bemerkt auch der 13-jährige Henry aus NRW.
10: Die Umstände waren natürlich ein bisschen schwieriger. Wenn der Ball vielleicht mal verspringt oder so, dass man sich nicht gegenseitig anmeckert, sondern man muntert sich auf und vielleicht unter schwierigen Umständen, dass man trotzdem fair bleibt und nicht frustriert wird.
8: Die Regeländerungen sind nicht willkürlich. Sie sollen Spannungen provozieren, damit die Jugendlichen lernen, damit richtig umzugehen, erzählt Joel Reinholz vom DFB.
12: Jeden Tag haben wir Regeln fürs Miteinander und ohne Regeln wird es nicht funktionieren. Deswegen, klar ist jetzt hier versucht, das spielerisch im Fußballbereich umzusetzen, aber ganz bewusst versuchen wir auch in den Nachbesprechungen noch mitzugeben, aus dem Fußball heraus, dass das Leben aus Regeln besteht, woran man sich halten muss für ein gutes Miteinander, sodass sie das auch wirklich in den Alltag übernehmen.
8: Trainer Martin Bieser ist zufrieden mit dem heutigen Training.
13: Ich habe eigentlich gar nicht eingegriffen, irgendwie als Schiedsrichter, ich habe es selber geregelt. Natürlich mal das eine oder andere Foul dabei, aber das ist weitergelaufen. Aber das ist wiederum auch genau das Ziel, was wir eigentlich auch haben. Wenn ihr Bundesliga guckt, die labern dann rum und diskutieren ewig.
14: Oh, Schiri.
13: Ja? Schiri ist immer das ärmste Schwein. Und ihr habt das hier vorhin jetzt alles allein geregelt.
8: Eine Woche sind die Jugendlichen hier und ihre Trainer und Betreuer hoffen, dass sie ihre neuen Perspektiven mitnehmen nach Hause, zu ihren Vereinen und letztlich auch in ihren Alltag.
3: Ein Bericht von Felix Zink. Und bei uns geht's weiter mit allem Wichtigen kurz und kompakt.
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15: Um 13:30 Uhr mit Frauke Vetter. Wegen der Finanzkrise in Städten und Gemeinden unterstützt Baden-Württembergs Landesregierung in diesem Jahr gemeinsam finanzierte Kultureinrichtungen. Das hat das Kunstministerium auf eine Anfrage der SPD-Landtagsfraktion mitgeteilt. Aus Stuttgart berichtet Knut Bauer.
11: Aus Sorge um die Konsequenzen für die Kultureinrichtungen gebe es für 2026 eine Sonderregelung. Das Land werde bei den Staatstheatern in Stuttgart und Karlsruhe sowie dem Stuttgarter Lindenmuseum und der Erinnerungsstätte Hotel Silber in Stuttgart seinen Anteil vollständig auszahlen, so das Kunstministerium. Damit gehe die Landesregierung in Vorleistung, weil es eine Kofinanzierungsregelung gibt. Demnach wäre der Landeszuschuss geringer, wenn die Kommunen ihren Anteil reduzieren. Das Land sei sich der finanziellen Herausforderungen der Kommunen bewusst, heißt es in dem Schreiben auf die SPD-Anfrage. Zudem stünden für Privattheater und Festspiele seit 2025 zusätzlich 3 Millionen Euro zur Verfügung.
15: Das Technologieunternehmen Bosch will ab dem kommenden Jahr im Schwarzwald Roboter bauen, die dem menschlichen Körperbau nachgebildet sind. Geplant ist einem Bericht der Frankfurter Allgemeinen Sonntagszeitung zufolge eine Zusammenarbeit mit dem britischen Unternehmen Humanoid. Die Serienproduktion der sogenannten humanoiden Roboter solle im nächsten August im Bosch-Werk in Bühl beginnen. Beim südkoreanischen Autobauer Hyundai haben rund 40.000 Beschäftigte einen Tag lang gestreikt. Nach Gewerkschaftsangaben ist es die erste ganztägige Arbeitsniederlegung seit mehr als 10 Jahren. Die Beschäftigten fordern höhere Leistungsprämien und eine Anhebung des Rentenalters um 2 Jahre. Sie fürchten, in großem Stil durch humanoide Roboter ersetzt zu werden. Hyundai hatte im 2. Quartal einen Rekordumsatz von rund 30 Milliarden Euro gemacht. Die Ausgaben für Sozialhilfe sind im vergangenen Jahr deutlich gestiegen, und zwar um 6,1% im Vergleich zum Vorjahr. Wie das Statistische Bundesamt mitteilte, legten sie auf 21,5 Milliarden Euro zu. Der Anstieg sei vor allem auf höhere Kosten für die Hilfe zur Pflege zurückzuführen. Sie erhöhten sich demnach um mehr als 13% auf 6 Milliarden Euro. Der Anteil der Pflege an den gesamten Sozialhilfeausgaben wuchs damit das 3. Jahr in Folge. Auch für die Grundsicherung im Alter musste mehr gezahlt werden. In Berlin haben Ermittler ein Versteck mit 2 Waffen entdeckt. Nach Informationen von NDR, WDR und Süddeutscher Zeitung wurden die Ermittler schon im vergangenen Jahr fündig. Jetzt gäbe es Hinweise, dass Verbindungen zu russischen Geheimdiensten bestehen könnten. Es wird demnach vermutet, dass Moskau mit den Waffen nicht näher definierte Anschläge ausführen lassen wollte. Inzwischen habe der Generalbundesanwalt den Fall übernommen. Ein Tatverdächtiger sei im Herbst in Rumänien festgenommen worden. In der Mosel gibt es nach Behördenangaben die seltenen Maifische wieder häufiger zu sehen. Mehr als 100 hätten die Koblenzer Staustufe passiert. Im Vorjahr seien es nur rund 30 Maifische gewesen. Die Art galt in der Mosel seit den 1960er Jahren als praktisch ausgestorben. Möglich wird ihre Rückkehr durch ein länderübergreifendes Projekt, bei dem in Frankreich Larven gezüchtet und in den Nebenflüssen des Rheins ausgesetzt werden. Trier wird im Juni kommenden Jahres zum deutschlandweiten Treffpunkt der Schulmusik. Dann findet das Festival Schulen musizieren statt, teilte der Bundesverband Musikunterricht in Mainz mit. Er rechnet mit mehr als 1000 ausgewählten Teilnehmern. Für das Festival wurden Ensembles aller Schularten und Altersstufen ausgewählt, die in Trier gemeinsam proben, musizieren und auftreten sollen. Sie werden unter anderem vor dem Dom in Trier, in Kirchen, Konzertsälen, in der Fußgängerzone und am Moselufer spielen, hieß es. Das Festival Schulen musizieren wird seit 1981 alle 2 Jahre ausgerichtet. SWR Nachrichtenredaktion Christiane Sütterle und Stefan Bosch.
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3: Ist gerade vergleichsweise kühl. In Bad Marienberg ist es bedeckt bei 18 Grad. Trier meldet bedeckte 21 Grad. In Idar-Oberstein ist es bewölkt bei 20 Grad. Und weiter südlich regnet es fast überall. in Konstanz bei 15 Grad, in Ulm bei 16 Grad, Meßstetten Regen 12 Grad, in Lahr regnet es auch bei 18, Stuttgart bei 20 Grad und auch in Mannheim Regen und 21 Grad. Und Regen ist im Grunde auch das Stichwort für heute und morgen. Im Süden Baden-Württembergs regnet es heute am längsten, besonders zwischen Alb-Hotzenwald, Bodensee, See und Allgäu. Ist der Regen sehr kräftig, später sind auch ein paar Gewitter dabei. In Rheinland-Pfalz und im Norden von Baden-Württemberg kommt der Regen dann später an. Auch hier dann gegen Abend einzelne kräftige Schauer und Gewitter. Die Höchstwerte heute zwischen 17 und 23 Grad. Im Rhein-Main-Gebiet sind es örtlich 25 Grad. In der Nacht ziehen dann teils weitere Schauer und Gewitter durch. Teils lockert es auch auf bei Tiefstwerten zwischen 14 und 9 Grad. Morgen dann einzelne Schauer und Gewitter. Die lassen später nach. Bis zum Abend ist es dann häufig trocken und teils auch schon wieder sonnig. Höchstwerte morgen 16 bis 24 Grad. Auch am Sonntag freundlich bis 25 Grad. Und am Montag viel Sonne und sommerlich warm. 13.36 Uhr.
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1: Ich bin Simon Dörr. Wer Pflege braucht, soll dafür in Zukunft nicht mehr auf Sozialhilfe angewiesen sein. Das fordert Städtetagspräsident Jung und will dazu die Pflegeversicherung umbauen. Bislang zahlt die Pflegeversicherung ja nur Anteile, deswegen muss häufig das Sozialamt zuzahlen. Florian Dötsch aus der SWR-Wirtschaftsredaktion mit Details.
14: Jung fordert deshalb eine Pflegevollversicherung, das sagte er der Neuen Osnabrücker Zeitung. Heute übernimmt die Pflegeversicherung nur einen Teil der Kosten. Den Rest müssen Pflegebedürftige selbst zahlen. Reicht das Geld nicht, müssen die Kommunen einspringen. Eine Vollversicherung würde die pflegebedingten Kosten vollständig abdecken. Auch die Eigenanteile für Heimbewohner sollten nach Ansicht des Städtetags gedeckelt werden. Grund für den Vorstoß ist die angespannte Finanzlage der Kommunen. Laut Jung haben diese jedes Jahr ein Defizit von rund 30 Milliarden Euro. In Leipzig etwa seien die Ausgaben für die sogenannte Hilfe zur Pflege innerhalb von 5 Jahren um 300% gestiegen. Die Bundesregierung will die Pflegereform angesichts eines erwarteten Defizits der Pflegekassen von rund 22,5 Milliarden Euro noch in diesem Jahr verabschieden.
1: Ja, und Zahlen von heute zeigen, weil Pflegebedürftige eben immer häufiger Unterstützung brauchen, kämpfen die Sozialämter mit hohen Kosten. Alexander Schmidt hat die Zahlen.
16: So stiegen die Hilfen um mehr als 13% auf 6 Milliarden Euro. Der Anteil der Pflege an den gesamten Sozialhilfeausgaben wuchs damit das dritte Jahr in Folge und macht inzwischen fast 28% aus. Der größte Posten in der Sozialhilfe, die Grundsicherung im Alter und bei Erwerbsminderung, legt um fast 3% zu auf knapp 12 Milliarden Euro. Grund dafür ist nach Angaben der Statistiker, dass die Regelsätze für den Lebensunterhalt zu Beginn des vergangenen Jahres nicht erhöht worden sein.
1: Die Reform der Pflegeversicherung wäre aus Sicht des Städtetags dann eine Aufgabe der Zukunft. Wirtschaftsverbände und Großkonzerne haben die Bundesregierung jetzt in einem Schreiben aufgefordert, die schon geplanten Reformen schnell anzugehen. Christina Nagel berichtet.
21: Dass sich Verbände und Unternehmen aus Bayern und Baden-Württemberg gerade jetzt zu Wort melden, dürfte einen Grund haben. In der kommenden Woche trifft sich das Kabinett zur Klausur, um den weiteren Regierungskurs abzustecken. Zuletzt hatte es wieder Diskussionen über die geplanten Reformen des Renten- und Steuersystems gegeben. Die Wirtschaftsvertreter fordern die Bundesregierung jetzt auf, die Reformen schnell anzugehen und umzusetzen, ohne weitere Abstriche. Unternehmen in Deutschland, heißt es in dem Schreiben, aus dem die Mediengruppe Bayern zitiert, stünden unter erheblichem Druck. Wegen hoher Energiekosten, aber auch weil die Beitragsbelastungen durch die Sozialversicherungen mit über 42% zu hoch seien. Es sei inakzeptabel, dass die Belastung trotz stabiler Beitragssätze immer weiter steige, weil die Beitragsbemessungsgrenzen angehoben würden. Reformen sind aus Sicht der Wirtschaftsvertreter entscheidend dafür, ob Unternehmen Standorte und damit auch Arbeitsplätze erhalten können.
1: Der Chef von Siemens Healthineers Montag spricht gleichzeitig auch davon, nicht immer nur auf die Regierung zu schauen. Er habe nicht das Verständnis, dass die Regierung für Wirtschaftswachstum verantwortlich sei. Die geplanten Reformen könnten im Bundeskabinett also Thema werden, wenn es wieder zusammenkommt, genauso wie der Hitzeschutz. Die SPD will, dass der Bund künftig mehr beim Hitzeschutz mitbestimmen darf, nicht nur Länder und Kommunen. Für diesen Vorschlag müsste das Grundgesetz geändert werden, da tut sich die Union schwer. Kanzleramtsministerin Warken von der CDU zeigt sich im Morgenmagazin von ARD und ZDF grundsätzlich offen für so eine Regelung, sieht aber auch Herausforderungen.
17: Eine Grundgesetzänderung ist im Moment nicht ganz banal in dieser Legislaturperiode, auch wegen der erforderlichen Mehrheiten. Und wir sagen ganz ehrlich, jetzt nur ein Papier zu machen und über Grundgesetzänderungen zu sprechen, hilft konkret vor Ort ja erstmal gar nichts. Es gibt schon sehr viel Geld, das der Bund zur Verfügung gestellt hat, auch mit dem Sondervermögen Infrastruktur und Klimaschutz. Da können auch Mittel verwendet werden, auch vor Ort in den Ländern.
1: Das Kabinettstreffen ist dann in der kommenden Woche geplant. Die Gasspeicherbranche warnt aktuell vor einem Rekordtief bei den Füllständen. Katrin Aue hat die Einzelheiten.
18: Es sei ein historischer Tiefstand. Noch nie seit Beginn der Aufzeichnungen 2011 seien die deutschen Gasspeicher Mitte August so gering befüllt gewesen wie in diesem Jahr, erklärt der Branchenverband Ines. Geschäftsführer Sebastian Heinermann sagte der dpa, der Füllstand liege bei 49%. Im vergangenen Jahr seien es zum gleichen Zeitpunkt 67% gewesen. Sollte der Winter extrem kalt werden, könne es zu einem Mangel kommen. In diesem Sommer sind die Gaspreise infolge des Iran-Kriegs ungewöhnlich hoch. Deshalb zögern Gashändler beim Einkauf für den Winter. Das ist die Ursache für die niedrigen Füllstände in den Speichern.
1: Auch der Präsident der Bundesnetzagentur Müller sieht Handlungsbedarf und fordert Füllstände von 70%. Vom Bundeswirtschaftsministerium heißt es bisher, dass keine Gasmangellage im Winter zu erwarten sei.
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1: Es war ziemlich heftig, was sich am Mittwochabend da im Norden von Rheinland-Pfalz abgespielt hat. Die Unwetter haben viele Häuser beschädigt, zum Teil ist auch der Strom ausgefallen. Besonders stark betroffen waren große Teile des Westerwalds, da laufen auch heute noch die Aufräumarbeiten. In Hörgrenzhausen wurden zum Beispiel an mehreren Gebäuden die Fassaden weggerissen. Wie es für die Menschen vor Ort weitergeht, hat Stadtbürgermeister Wolfgang Letschert heute Morgen im SWR.

0: nicht in Sicht. Dafür brauche es weitere ergiebige Niederschläge. Diese gäbe es aber zumeist erst im Herbst oder Winter. Deswegen sei noch nicht klar, wann die Niedrigwasserlage des Rheins zu Ende sein wird. Außerdem gibt es nach Angaben der Behörde zurzeit viele Blaualgen in der Mosel. Zum Beispiel bei Dreiskaden, Löw, Cochem und Koblenz. Auch hier ist der Grund demnach fehlender Regen sowie die hochsommerlichen Temperaturen im Juli und August. Einige Blaualgenarten können für Menschen und Tiere gesundheitsschädlich sein.
1: Wer im Kreis Schwäbisch Hall mit der Bahn fahren will, braucht weiter einen langen Atem, denn alleine mit der Bahn geht das an einigen Stellen noch gar nicht. Die Moorbahn ist heute den letzten Tag gesperrt und die Bauarbeiten bei Crailsheim dauern länger als geplant. SWR-Reporter Jens Niesing weiß, warum das so ist.
2: Die Ursache lautet Hitzeschäden. Diese Schäden betreffen einmal die Strecke zwischen Geildorf und Schwäbisch Hall-Hessental. Seit Juni schon sind dort die Gleise verbogen und die Reisenden müssen mit dem Bus fahren. Das dauert länger. Immerhin, morgen will die Bahn die Strecke wieder freigeben und das wäre dann früher als geplant. Länger als geplant dauert es dagegen bei Crailsheim und das ist ausgerechnet eine Fernverkehrsstrecke. Da fährt unter anderem der Intercity Karlsruhe-Leipzig. Auch da gibt's Hitzeschäden. Die sollten eigentlich schon gestern repariert sein, sind sie aber bis jetzt noch nicht. Da heißt es also auch heute noch umsteigen in den Bus.
1: Neben den vielen Baustellen bei der Bahn hat sich Konzernchefin Paller ja auch vorgenommen, Bahnhöfe sauberer zu machen. Dafür setzt die Bahn auch an den Bahnhöfen im Südwesten jetzt eigene Handwerkerteams ein. Das sei besser, als die Aufgaben wie bisher an externe Firmen zu vergeben, heißt es. SWR-Reporterin Fiona Nasteinschick hat den Teams in Frankenthal zugesehen.
3: Sie sind ganz flexibel einsetzbar und können fast alles erledigen, was am Bahnhof getan werden muss. Schilder auswechseln, Markierungen für Sehbehinderte an der Bahnsteigkante und an Treppen erneuern oder auch Glasscheiben und Bänke austauschen. Gemeinsam mit den Reinigungsteams nehmen sie sich immer einen Bahnhof vor und erledigen dort alles auf einmal, was repariert oder geputzt werden muss. Danach geht es mit dem nächsten Bahnhof weiter. Dabei haben vor allem die größeren Bahnhöfe Vorrang. Laut der Bahn können Reparaturen und Instandhaltungsarbeiten durch diese Teams schneller als bisher erledigt werden, weil sie jederzeit auf Abruf bereitstehen.
1: Wer Fußball nicht mag, wird es heute in Mannheim schwer haben. Der erste FC Kaiserslautern spielt am Abend in der ersten Runde des DFB-Pokals bei Waldhof Mannheim. Zwischen beiden Clubs herrscht eine große Rivalität. SWR-Sportredakteur Florian Winkler weiß, was das für den Tag heute bedeutet.
4: FCK-Trainer Thorsten Lieberknecht appellierte vor dem Pokalspiel beim Südwestrivalen an die Fans. Dieses Derby gäbe es nicht jede Saison, deshalb sei klar, dass es polarisiere und die Massen elektrisiere. Trotzdem solle die Partie gewaltfrei im Stadion und drumherum ausgetragen werden, mahnte der 53-Jährige. Der Auftakt im DFB-Pokal zwischen dem Dritt- und dem Zweitligisten gilt als Hochrisikospiel und wird von einem Großaufgebot an Sicherheitskräften begleitet. Die beiden Fanlager sind seit Jahrzehnten verfeindet. Der FCK rechnet mit knapp 3.300 Gästefans. Mit Blick auf sein Team versicherte Lieberknecht, dass die Jungs ihre Farben und den FCK mehr als würdig vertreten und allen, die den FCK lieben und als Fans unterwegs seien, den Derby-Sieg schenken wollen. Ein Fragezeichen gibt es noch hinter Julian Kral. Der Stammtorhüter droht in Mannheim wegen einer Adduktorenverletzung auszufallen.
5: Und dann war da noch
1: Spider-Man. Bei uns schon seit ein paar Wochen im Kino, hat ja auch schon Rekorde gebrochen. In Russland konnte man den Film jetzt lange nicht sehen. Wegen westlicher Sanktionen dürfen dort nämlich eigentlich keine Hollywood-Filme laufen. Deswegen werden es dann bloß Raubkopien. Spider-Man hatte in Russland aber noch einen weiteren, unbesiegbaren Gegner. Den dicken Pfannkuchen Kolobok. Die Macher des russischen Märchenfilms um diesen Pfannkuchen hatten den Start von Spider-Man extra verschieben lassen, damit der Superheld nicht die Zuschauer klaut. Mittlerweile kommt Spider-Man aber auch in Russland in die Kinos, denn die Abenteuer des dicken Pfannkuchens waren ein ziemlicher Flop. Jetzt soll es eben Spider-Man richten. Seitdem er in Russland läuft, sind die Kinos umso voller.
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6: Und jetzt ist es 13.47 Uhr.
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7: Hallo an diesem Freitagmittag. Bei den Radsportfans, da dürfte der Blick auf die Pulsuhr jetzt gerade ein bisschen mehr Puls zeigen als sonst. Denn am Mittag, da sind die Radprofis in Schwäbisch Hall in die zweite Etappe der Deutschlandtour gestartet. Steffen Gahr über eine Etappe, die tough begonnen hat und den Fahrern nachher noch alles abverlangt.
8: So geht kurz hinter Wüstenrot der Blick für einen guten Kilometer nur nach oben. Denn der Juxkopf steht im Weg. Der hat im Schnitt mehr als 14% Steigung. Es ist die steilste Stelle bei dieser Deutschlandtour. Zum Vergleich, Alpe d'Huez kommt auf

0: läppische 8%. Am Juxkopf müssen die Sprinter also leiden, danach aber wird's flacher. Über Kirchheim am Neckar und St. Leon Roth geht's nach Rheinland-Pfalz. Für die Sprinterteams bleibt genügend Zeit, die schnellen Männer in Position zu bringen. Und damit dürfte alles auf einen Massensprint in Offenbach an der Queich hinauslaufen. Im blauen Trikot des Gesamtführenden fährt überraschend der Franzose Louis Barré. Er hat am Vortag die hügelige erste Etappe gewonnen und somit den Mexikaner und Tour de France Gesamtdritten Isaac Del Toro überflügelt.
1: Und damit schauen wir zum Fußball und erst einmal auf den SC Freiburg, der nach diesem 3:1 im Hinspiel der Qualifikation zur Conference League beim schottischen Club Motherwell FC ja eine gute Ausgangslage hat. Und die Freiburger, die lagen zurück, drehten die Partie aber dank Doppelpacker Matthias Ginter und dafür gab es Lob von Trainer Julian Schuster.
2: Dass Matze da seine Qualitäten hat, wenn er dann eben auch mit nach vorne stoßen kann, das ist definitiv nichts Neues und freut uns natürlich, dass das direkt übertragen hat in die neue Saison.
1: Das Rückspiel überträgt SWR Sport am kommenden Donnerstag live im Video und im Audiostream. Anpfiff ist um 18.45 Uhr. Und dann schauen wir noch auf den DFB-Pokal. Da muss heute Abend ab 18 Uhr der KSC bei Preußen Münster ran. Und ebenfalls ab 18 Uhr ist der erste FC Kaiserslautern beim Waldhof in Mannheim zu Gast. Ein emotionales Duell, ein Derby. Und deshalb eben nicht nur sportlich spannend. Großes Thema ist auch die Sicherheit und wie sich die Mannheimer darauf vorbereiten. Das weiß Jannik Barwick, Pressesprecher des Waldhof.
3: Wir haben ja auch viele Spiele, die so als Hochrisikospiele eingestuft sind, auch in der dritten Liga. Und dementsprechend sind wir gut darauf vorbereitet, außerhalb vom Stadion, aber auch hier innen drin im Stadion, dass, glaube ich, jeder, der ins Stadion kommt, ein sicheres Gefühl vor allem hat und dann hier 90 Minuten mindestens schönen Fußball erleben kann.
1: Mindestens 90 Minuten. Sollte es aber noch 0:0 stehen, dann geht das Ganze in die Verlängerung. Der Fokus beider Vereine ist, na klar, der Fußball-Anpfiff der Erstrundenpartie zwischen Waldhof Mannheim und dem 1. FC Kaiserslautern. 18 Uhr und das auch live zum Hören auf swr.de Sport. Der VfB Stuttgart, der muss dann um 20.45 Uhr ran beim Drittligisten Hansa Rostock. Das war's vom Sport. Die Zeit ist es 13.50 Uhr.
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5: Die Lage in der Ukraine ist auch heute nochmal Kommentarthema in den ausländischen Zeitungen. Der ukrainische Präsident Zelensky steht nach Ermittlungen der Korruptionsbehörden politisch weiter unter Druck. Ex-Verteidigungsminister Fedorow fordert Neuwahlen. Dazu jetzt die internationalen Pressestimmen mit Gerhard Leitner.
6: Die britische Times befasst sich mit den Aussagen des früheren ukrainischen Verteidigungsministers Fedorow zu den wiederholten Fällen von Korruption. Präsident Zelensky muss die Wirkung bedenken, die Korruptionsskandale haben, die immer wieder um ihn herum ausbrechen. Nun behauptet Ex-Minister Fedorow sogar, dass Korruption die Verteidigungsanstrengungen beeinträchtigt habe, indem sie dazu führte, den Streitkräften Waffen zu entziehen. Es ist verständlich, dass angesichts des Todes, der über der Ukraine vom Himmel fällt, das Problem der Bestechlichkeit nicht immer im Mittelpunkt der Aufmerksamkeit steht. Dennoch ist eine entschlossene Reaktion auf Korruption in der Regierung erforderlich, wenn sie nicht zu einer Waffe für diejenigen werden soll, die dem Staatschef Böses wünschen. Bleiben wir beim Thema Verteidigungsfähigkeit und blicken auf die EU. Der Volkskrant aus den Niederlanden meint, vor dem Hintergrund des tobenden Angriffskriegs in Europa ist es kein beruhigender Gedanke, dass die demokratischen Staaten nicht über ein ausreichend großes Waffenarsenal verfügen, um die Notlage für die Ukrainer lindern zu können. Die europäischen Wohlfahrtsstaaten haben ihre Bestände seit dem Ende des Kalten Kriegs kaum noch aufgefüllt, aber laut amerikanischen Kommandeuren sind selbst die Vorratskammern der USA inzwischen gefährlich leer. Teilweise liegt das an der Unterstützung, die der Ukraine gewährt wurde, ohne zugleich die eigene Waffenproduktion zu erhöhen. Ein fataler Fehler des Westens. In den USA hat die Staatsverschuldung zum ersten Mal die Marke von 40 Billionen US-Dollar erreicht. Die Neue Zürcher Zeitung aus der Schweiz kommentiert: Es ist die große Illusion der Politik. Sich zu verschulden scheint der einfachste Weg, Probleme zu lösen und Wohltaten zu verteilen, ohne die Wähler die Kosten dafür spüren zu lassen. Doch das verlagert die Last nur. Es gibt keinen Free Lunch. Am Ende wird die Rechnung präsentiert und die blauäugigen Sparer werden zur Kasse gebeten. Und El Mundo aus Spanien blickt auf die bevorstehenden Wahlen in den USA und schreibt: Präsident Trump steht vor Zwischenwahlen, die einem Volksentscheid über seine zunehmend kritisierte Amtsführung und seinen unberechenbaren Kurs gleichkommen. Das gilt vor allem wegen der Blockade im Irankrieg, die Ölpreise erneut in die Höhe getrieben und damit die Unzufriedenheit der US-Haushalte noch verstärkt hat. Der Präsident hat das große Kapital verspielt, mit dem er an die Macht gelangte. Das Versprechen, militärische Interventionen zu beenden und die Ressourcen auf die Reindustrialisierung der USA zu konzentrieren.
5: Gerhard Leitner war das mit den internationalen Pressestimmen.
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7: Bosch will künftig in Bühl humanoide Roboter in Serie bauen. Dazu verbündet sich Bosch mit einem britischen Roboter-Startup. Die ersten Teile sollen 2027 vom Band laufen. Das berichtet die Frankfurter Allgemeine Sonntagszeitung.
8: Die Zusammenarbeit von Bosch mit dem Roboter-Startup schafft neue Aufgaben für das Werk in Bühl. Neue Arbeitsplätze sollen dadurch laut dem Unternehmen aber nicht entstehen. In Bühl haben zuletzt rund 3000 Mitarbeitende gearbeitet. Mehr als 1000 Stellen sollen abgebaut werden. Bosch arbeitet mit dem Londoner Startup Humanoid schon länger zusammen. In einem gemeinsamen Test wollten sie herausfinden, wie gut der Roboter in der Logistik eingesetzt werden kann. Daraufhin vereinbarten die Unternehmen, dass es eine Serienproduktion geben soll. Humanoide Roboter bilden den menschlichen Körper nach. Sie sollen in Produktion und Logistik eingesetzt werden und dort etwa monotone oder anstrengende Aufgaben übernehmen. Später sollen sie auch in der Pflege und im Haushalt helfen. Bosch erhofft sich, durch die Fertigung der Roboter dazuzulernen. In Zukunft soll im Bereich der Roboter bei Bosch insgesamt ein Geschäft in Milliardenhöhe entwickelt werden, sagte Digitalchefin Tanja Rückert der Wirtschaftswoche. Theresa Raufmann, SWR Wirtschaftsredaktion.
7: Starke Exporte im Juni haben dem kriselnden deutschen Maschinenbau Rückenwind gegeben und Einbußen im ersten Halbjahr begrenzt. Wie der Branchenverband VDMA mitteilt, haben geopolitische Spannungen, die US-Zollpolitik und das weiterhin schwache China-Geschäft das erste Halbjahr belastet. Von Januar bis Juni wurden Maschinen und Anlagen im Wert von fast 100 Milliarden Euro exportiert. Damit sanken die Ausfuhren preisbereinigt um 2,5% zum Vorjahreszeitraum. Ein weitgehend stabiles zweites Quartal und ein kräftiges Exportplus von 6,8% im Juni hatten das Halbjahresminus aber gedämpft. Der geplante Verkauf von EBM Papst in Mulfingen war bei einer Sitzung von Betriebsrat und Geschäftsführung das zentrale Thema. Anfang der Woche war bekannt geworden, dass die Unternehmerfamilien die Firma an einen amerikanischen Konzern verkaufen wollen. SWR-Reporterin Yvonne Schotka hat die Frage beantwortet, was bei dem Gespräch herauskam.
9: Von einem offenen und vertrauensvollen Dialog zwischen Betriebsrat und Geschäftsführung schreibt der Betriebsratsvorsitzende Markus Müller dem SWR. Für alle Mitarbeitenden sei die Nachricht über den geplanten Verkauf sehr überraschend gekommen. Im Kaufvertrag mache Käufer Larry Gies mit dem US-Konzern Madison Air aber deutlich, dass er die Traditionen, Werte und die Unternehmenskultur von EBM Papst fortführen und bewahren möchte. Das bewerte der Betriebsrat positiv. Auch, dass bestehende Verträge und Betriebsvereinbarungen bleiben sollen. Für Oktober sei eine Betriebsversammlung geplant. Dazu werde Madison Air-Gründer Larry Gies eingeladen, um sich der Belegschaft persönlich vorstellen zu können.
7: Rohöl hat sich im Lauf der Woche kräftig verteuert. Seit Montag ist der Preis für Rohöl aus der Nordsee um mehr als 5% gestiegen. Ein Fass der Referenzsorte Brent mit Lieferung im Oktober wurde heute zumindest 0,5% niedriger gehandelt als am Vortag. Nach wie vor zeichnet sich kein Ende des Irankriegs ab. Auch die wichtige Transportroute von Rohöl aus den Fördergebieten am Persischen Golf durch die Straße von Hormuz kann kaum genutzt werden. US-Präsident Donald Trump hatte angekündigt, einen verstärkten Wirtschaftskrieg gegen den Iran führen zu wollen. Die iranischen Ölexporte werden aber bereits durch die Seeblockade der USA stark beeinträchtigt. Im Tarifstreit zwischen der Lufthansa und ihren Piloten haben beide Seiten zwei frühere Ministerpräsidenten als Schlichter gewonnen. Die Pilotengewerkschaft Vereinigung Cockpit hat für alle drei Schlichtungsverfahren den früheren thüringischen Landeschef Bodo Ramelow benannt. Die Lufthansa berief den früheren hessischen Ministerpräsidenten Roland Koch für Lufthansa Classic und Lufthansa Cargo. Der Arbeitsrechtler Günther Heckelmann soll für die Billigtochter Eurowings und die eingestellte Regionaltochter Lufthansa Cityline schlichten. Der Konzern und die Gewerkschaft hatten sich vergangene Woche auf ein Verfahren geeinigt, dass Schlichtung und Mediation miteinander verbindet. Und dann schauen wir noch an die Frankfurter Börse, wo der DAX leicht im Plus steht.
10: Trotz Niedrigwasser im Rhein und trotz der ungeklärten Lage am Persischen Golf hat die deutsche Industrie ihr Wachstum beschleunigt. So das Ergebnis der regelmäßigen Befragung der Einkaufsmanagerinnen und Manager durch S&P Global. Der sogenannte Einkaufsmanager-Index ist für die Industrie im August überraschend um fast 2 Zähler auf 54,1 Punkte gestiegen. Ökonomen hatten dagegen mit einem leichten Rückgang gerechnet. Ab einem Indexwert von 50 signalisiert das Wirtschaftsbarometer Wachstum. Von S&P hieß es, in der deutschen Industrie seien Produktion, Auftragseingänge und Exporte so stark gewachsen wie seit Anfang 2022 nicht mehr. Also vor dem Angriff Russlands auf die Ukraine. Man sehe nach Monaten der Verunsicherung durch den Iran-Krieg derzeit gewisse Aufholeffekte. Außerdem machten sich steigende Verteidigungsausgaben bemerkbar. Heidi Radwinas, ARD Finanzredaktion Frankfurt.
11: Und das war die Wirtschaft um 2:02.
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5: 20 Jahre ist es her, dass Sängerin Pink, die mit bürgerlichem Namen Alicia Moore heißt, ihr Album I'm Not Dead rausgebracht hat. Darauf sind mit Who Knew, Stupid Girls und Dear Mr. President einige ihrer größten Hits. Pink, das ist eine Frau, die sich nie verbogen hat und der es wichtig ist zu zeigen, wie stark und auch unabhängig Frauen sein können und sollen. In SWR aktuell Langstrecke geht's gleich um Pink, ihren Weg als Sängerin und Geschichten über sie, die sie vielleicht noch nicht kennen. Das alles nach den Nachrichten um 2.
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5: Das ist erstmal regnerisch. Im Süden Baden-Württemberg regnet es heute am längsten. Besonders zwischen Alb-Hotzenwald, Bodensee und Allgäu ist der Regen kräftig und später sind auch einige Gewitter dabei. In Rheinland-Pfalz und im Norden Baden-Württembergs kommt der Regen etwas später an. Aber auch hier sind spätestens am Abend einzelne kräftige Schauer und Gewitter möglich. Die Höchstwerte liegen heute zwischen 17 und 23 Grad. Im Rhein-Main-Gebiet sind örtlich 25 Grad möglich. In der Nacht ziehen dann teils weitere Schauer und Gewitter durch, teils lockert es auf bei Tiefstwerten zwischen 14 und 9 Grad. Morgen dann einzelne Schauer und Gewitter, die aber später nachlassen. Bis zum Abend ist es dann häufig trocken, teils scheint auch die Sonne bei Höchstwerten morgen zwischen 16 und 24 Grad.
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12: Um 14 Uhr mit Frau Gevetter. Griechenland kämpft weiter gegen die Waldbrände. Insgesamt sind dort seit Jahresbeginn mehr als 300 Menschen festgenommen worden, weil sie Brände verursacht haben sollen. Aus Athen berichtet Astrid Halder.
13: Ein Feuerwehrsprecher sagte, in 36 Fällen handle es sich um Vorsatz. Über 270 seien fahrlässig verursacht worden. Wie zum Beispiel ein Fall auf Kreta vergangene Woche. Der sorgte nicht nur bei Einsatzkräften für Kopfschütteln. So brach dort laut griechischer Feuerwehr ein Feuer aus, nachdem ein Urlauber am Waldrand mit Holzkohle gegrillt hatte. Medienberichten zufolge sagte er den Behörden, er habe nicht gewusst, dass Grillen im Freien bei starkem Wind und Trockenheit verboten sei. Dieses Jahr hat es in Griechenland schon an die 5000 Waldbrände gegeben. Für die nächsten Tage sind wieder heiße Temperaturen und starke Winde angesagt. Das könnte die Waldbrandgefahr, die sich aktuell entspannt hat, wieder steigern.
12: Die Deutsche Bischofskonferenz hat die Äußerungen des israelischen Polizeiministers Ben Gvir zu gezielten Tötungen von Palästinensern kritisiert. Der Paderborner Erzbischof Benz sagte, das zeige ein erschreckendes Maß an Verrohung und Menschenverachtung. Ben Gvir habe außerdem vielen Palästinensern im Gazastreifen das Menschsein abgesprochen. Das widerspreche dem biblischen Menschenbild, das Christen und Juden miteinander verbinde. Es sei auch befremdlich, dass die israelische Regierung auf Ben Gvirs Äußerungen bislang nicht reagiert habe. Der Grenzschutz in Lettland hat einen Tunnel entdeckt, durch den Migranten illegal von Belarus aus in das EU-Land gekommen sind. Aufgeflogen ist der Fluchtweg, nachdem eine Gruppe von 28 Migranten aufgegriffen worden war. Sie machten die Grenzschütze auf den Geheimgang aufmerksam, dessen Ausgang 20 Meter von der Grenze entfernt mit Moos bedeckt war. Einen ähnlichen Fund gab es schon in der vergangenen Woche. Auch in Polen und Litauen werden immer wieder Tunnel nach Belarus entdeckt. Es wird vermutet, dass staatliche Stellen in Minsk für die Geheimgänge mitverantwortlich sind. In Berlin haben Ermittler ein Versteck mit zwei Waffen entdeckt. Nach Informationen von NDR, WDR und Süddeutscher Zeitung wurden die Ermittler schon im vergangenen Jahr fündig. Jetzt gäbe es Hinweise, dass Verbindungen zu russischen Geheimdiensten bestehen könnten. Es wird demnach vermutet, dass Moskau mit den Waffen nicht näher definierte Anschläge ausführen lassen wollte. Inzwischen habe der Generalbundesanwalt den Fall übernommen. Ein Tatverdächtiger sei im Herbst in Rumänien festgenommen worden. Die Ausgaben für Sozialhilfe sind im vergangenen Jahr deutlich gestiegen, und zwar um 6,1% im Vergleich zum Vorjahr. Wie das Statistische Bundesamt mitteilte, legten sie auf 21,5 Milliarden Euro zu. Der Anstieg sei vor allem auf höhere Kosten für die Hilfe zur Pflege zurückzuführen. Sie erhöhten sich demnach um mehr als 13% auf 6 Milliarden Euro. Der Anteil der Pflege an den gesamten Sozialhilfeausgaben wuchs damit das dritte Jahr in Folge. Auch für die Grundsicherung im Alter musste mehr gezahlt werden. Wegen der Finanzkrise in Städten und Gemeinden unterstützt Baden-Württembergs Landesregierung in diesem Jahr gemeinsam finanzierte Kultureinrichtungen. Das hat das Kunstministerium auf einer Anfrage der SPD-Landtagsfraktion mitgeteilt. Aus Stuttgart berichtet Knut Bauer.
14: Aus Sorge um die Konsequenzen für die Kultureinrichtungen gebe es für 2026 eine Sonderregelung. Das Land werde bei den Staatstheatern in Stuttgart und Karlsruhe sowie dem Stuttgarter Lindenmuseum und der Erinnerungsstätte Hotel Silber in Stuttgart seinen Anteil vollständig auszahlen, so das Kunstministerium. Damit gehe die Landesregierung in Vorleistung, weil es eine Kofinanzierungsregelung gibt. Demnach wäre der Landeszuschuss geringer, wenn die Kommunen ihren Anteil reduzieren. Das Land sei sich der finanziellen Herausforderungen der Kommunen bewusst, heißt es in dem Schreiben auf die SPD-Anfrage. Zudem stünden für Privattheater und Festspiele seit 2025 zusätzlich 3 Millionen Euro zur Verfügung.
12: SWR-Nachrichten, Redaktion Christiane Sütterle und Stefan Bosch.
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5: Mit Christian Rönspieß. Guten Tag. Vor 20 Jahren hat Sängerin Pink, die mit bürgerlichem Namen Alicia Moore heißt, ihr viertes Studioalbum I'm Not Dead rausgebracht. Darauf sind mit Who Knew, Stupid Girls und Dear Mr. President einige ihrer größten Hits. Es ist ein Album und ein Statement, mit dem Pink klarmacht, dass sie gekommen ist, um im Pop-Business zu bleiben. Pink hat eigentlich seit Beginn ihrer Karriere das Image der selbstbestimmten starken Frau verkörpert und präsentiert. Allerdings war sie bei Songs wie Get the Party Started eher noch die freche Göre, die einfach gemacht hat, was sie will, ist sie bei ihren Songs vom Album I'm Not Dead erwachsener geworden, hat dabei aber kein bisschen ihrer Stärke verloren. Für I'm Not Dead hat sich Pink Support aus Schweden geholt von Songwriter und Produzent Max Martin. Über 25 Nummer 1 Hits hat er geschaffen und ist damit seit Jahren quasi ein Garant für einen Charterfolg. 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
16: Sie ist einfach hübsch, wunderschön.
17: Ihr Vater war damals ein mega Anker für sie.
18: Na, na, na, da.
19: Portofrei, Weißes Haus, Oval Office.
20: Es ist geil, wenn du mit deiner Stimme spielen kannst.
21: Whitney Houston lässt grüßen.
22: Die schreit den Plattenkäufer an.
23: Sie nimmt sich, also schnappt sich ein Fahrrad, Sonnenbrille, Käppi und fährt dann durch Frankfurt oder fährt die unterschiedlichen DJ-Stationen an.
24: Du merkst einfach, was da an Erfahrungen und Erlebnissen dahinter steckt.
25: Also das ist einfach Pink. 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
26: Ich bin Katharina Heinius, hallo. Das petrolfarbene Meilensteine-Logo färbt sich heute pink. Und das nicht aus Scham, wie die junge Alicia Beth Moore als Jugendliche in einem Feriencamp, weil ihr ein gleichaltriger Junge einfach kurz die Hose runtergezogen hat und sie hatte was? Nichts drunter. Und auch nicht wegen Mr. Pink aus Reservoir Dogs. Beides Gründe, warum sie so heißt, wie sie heißt, Pink. Und die Farbe so unfassbar viel mehr Coolness bekommen hat, als sie von Barbie je hätte bekommen können. Wir sprechen heute eine Stunde über Pink mit dem Ausrufezeichen im Namen und über ihr viertes Studioalbum. 2006 ist es erschienen, mit Erscheinen dieser Meilensteinfolge vor 20 Jahren. I'm Not That.

I'm not dead. Ich bin nicht tot. Just floating. Ich schwebe nur. Eine ganz bewusste Ansage an die vielen Kritiker. Das Vorgängeralbum Try This war gefloppt. Jetzt war sie zurück. Noch stärker, noch rebellischer, noch deutlicher. In Stupid Girls macht sie klar, dass es für junge Mädchen aktuell keine guten weiblichen Vorbilder mehr gibt. Und die, die es sein könnten, kümmern sich nur noch um Schönheit, Shopping und Partys. Stupid Girls auf der einen Seite, 'cause I can, weil ich es kann, auf der anderen Seite. Ich bin ein wandelnder Konflikt, sagt Pink über sich selbst. Widersprüche im Innern wie im Außen gibt's auch in Leave Me Alone, lass mich allein. I'm lonely, ich bin einsam.

Musik, etwas, das für beide so viel mehr ist als nur aneinandergereihte Töne. Sie ist Stütze, Halt und Hoffnung. Und um Victor Hugo zu zitieren, Musik drückt aus, was nicht gesagt werden kann und worüber zu schweigen unmöglich ist. Ein offener Brief an den damaligen US-Präsidenten George W. Bush. Dear Mr. President. Hi.

0: Kommt gern mit uns mit. Wir machen jetzt eine kleine Entdeckungstour durch dieses wahnsinnig vielseitige Pink-Album. Es geht um Pinks Familie, um Haltung, um besondere Herausforderungen im Leben, die uns zu Höchstleistungen anspornen können. Mit mir im Studio ist eine ebenso starke wie vielseitige Frau, die den ganzen Musikzirkus gut kennt und auch schon mitgezaubert hat. Franka Morgano, die Frontfrau von der 90er Eurodance-Formation Magic Affair. Hallo Franka.
1: Hallo Katharina.
0: So, du hast auch Power. Das bist du, Franka.
1: Ja, genau, das bin ich.
0: Leider nicht mit uns im Studio, sondern rund 200 Kilometer weit weg ist uns zugeschaltet aus Stuttgart mein lieber Kollege aus der SWR1 Musikredaktion, Jochen Stöckle. Hallo Jochen.
2: Hallo ihr zwei, hallo Franka, hallo Katharina.
1: Hi Jochen.
2: Wie schön, danke, dass ich dabei sein darf.
0: 2006 ist I'm Not Dead von Pink erschienen. Auch ein krasser Titel, wenn man sich die weltpolitische Lage anschaut. Allem voran natürlich der Irakkrieg, der seinen traurigen Höhepunkt erreichte. In den USA rund um Präsident George W. Bush wuchs die Kritik massiv. Am 9. Oktober führte Nordkorea erstmals einen Atomtest durch. Der Libanon-Krieg zwischen Israel und der Hisbollah dauerte etwa einen Monat. Das Resultat: tausende Tote und eine große Zerstörung im Libanon. In Deutschland hatte im November 2005 gerade Angela Merkel als Bundeskanzlerin übernommen. Die Fußballfans waren aus dem Häuschen. WM im eigenen Land mit Megastimmung, Spitzenwetter und einem dritten Platz war das Sommermärchen perfekt.

Gerd Grönemeyer lieferte mit Zeit, dass sich was dreht, den offiziellen deutschen WM-Song. Von den Fans gern gesungen, auch die Sportfreunde Stiller, die Sporties. Seitdem weiß auch jeder, wann Deutschland Weltmeister wurde.

Für Nicht-Fußballfans gab es auch was wirklich Cooles auf die Ohren. Vom britischen Produzentenduo Matterfix. Und ja genau, das ist Marlon Rudette.

0: Und hier sind wir auch gleich direkt im Spannungsverhältnis, in dem sich Pink Mitte der 2000er auch wiedergefunden hat. R&B, Rock, was soll's werden, wie soll's klingen, alles war möglich. Jochen, nimm uns mit, was war bei Pink ganz persönlich los Mitte der 2000er?
1: Pink war 25 und war mittendrin in einer bereits riesigen Karriere. Den Titel des Albums, I'm Not Dead, hat sie angeblich gewählt, und das ist ein wildes Zitat, pass auf. Pink hat das Album anscheinend nach einer Erleuchtung über Verantwortlichkeit des Erwachsenenlebens und die Realität des Alltags benannt. Also um es vielleicht kurz zu paraphrasieren, sie hat gerafft, Kindheit ist vorbei und jetzt wird's mal richtig ernst, Freunde. Und wir kommen später noch dazu, was dieses I'm Not Dead alles zu bedeuten hat, gibt's mehrere Geschichten drüber. Sie kommt selber aus einer etwas schwierigeren Familie, Eltern haben sie scheiden lassen, da war sie so 19 Jahre alt, hatte mit der Mutter keine gute Beziehung, sie war ein totales Papakind und hat darunter gelitten, dass die eben getrennt waren. Als Kind war sie Asthmatikerin, die Eltern hatten die Idee, wir schicken die zum Gesangs- und Tanzunterricht, dann kriegt die eine bessere Atemtechnik.
0: Ja klar, also damit sie ihre Stimme aufbaut.
1: Ja, und das war halt mega schlau, weil dadurch hat sie auch ihre Stimme gefunden und die Eltern, vor allen Dingen der Vater, der selber ja auch Musik gemacht hat, hat herausgefunden, hey, die kann mega gut singen, und dann ist die schon als Kind in Gospelchor gegangen und hat da schon gesungen, eben mit dem Vater auch viel Musik gemacht und auch aufgetreten. Dann mit 14 war sie schon in Clubs und ist da aufgetreten auf der Bühne.
0: Da ist sie zu Hause ausgebüxt.
1: Das auch noch, genau, ist mehr oder weniger abgehauen. Im Fever ist sie aufgetreten, ein Club in Philadelphia, da war sie Tänzerin und Background-Sängerin. Und dann 1996 hat sie mit zwei anderen Mädels Choice gegründet, eine R&B-Band, und auf die wurde dann L.A. Reid aufmerksam. Einer der wichtigsten Namen der amerikanischen Musikindustrie. Der ist Produzent, hat als Autor geschrieben für Madonna, Whitney Houston, Mariah Carey. Also wenn der auf dich aufmerksam wird, das heißt was. Und dann haben sie auch den ersten Song veröffentlicht, war auf dem Soundtrack zu einem Film namens Kazam drauf.

Also es gab dann so eine kurze Girlband-Phase, aber dann 2000 hat Pink ihr erstes Soloalbum rausgebracht. Der Durchbruch war das aber nicht. Der hat noch ein Jahr gedauert und zwar wieder mit einer Girls-Band oder nennen wir es eine Zusammenarbeit. Missy Elliott wurde gebeten, einen Song für den Film Moulin Rouge beizusteuern und sie baut sich eine Supergroup zusammen. Christina Aguilera, Lil' Kim, Maya und die damals noch gar nicht so bekannte Pink. Und diese Coverversion von Lady Marmalade wurde zum

0: Da hat aber jede rausgehauen, was sie konnte. Das ist eine gute Idee, wenn man sich so viele verschiedene Sängerinnen zusammensucht. Da versucht jede noch geiler zu sein wie die andere. Und am Ende hast du das halt. Und dann ist sie solo wirklich richtig durchgestartet. Mit Hilfe von der ehemaligen Four Non Blondes Sängerin Linda Perry.
1: Also mit der WhatsApp, ne?
0: Mit der WhatsApp, ja, ganz genau. Ganz genau. Die haben zusammen Musik geschrieben und das ist bei rausgekommen.

0: das ist die Scheidungsgeschichte einfach, ne?
1: Und remember, erinner dich, dass ich dich auch liebe. Mhm. Ja? Also nicht nur die Mama liebt dich, sondern ich liebe dich auch.
0: Ja, ja. Und auch die Familie als Dritten Weltkrieg zu vergleichen, ne? Da muss schon einiges los gewesen sein bei Familie Moore zu Hause.
1: Und dieses heile Familienporträt dann zu besingen, also wie ja. sie, ich stell mir da so ein Bild vor, wie sie im Garten stehen, aufgereiht und man macht ein Familienfoto und es sieht so nach heile Welt aus, aber das war's gar nicht.
0: Nee,

0: So, dann auch 2001. Passiert alles im selben Jahr, ne? Riesenhit, neues Album. Und auch 2001 lernt sie Carrie Hart kennen bei einem Motocross-Rennen. Der hat an dem Tag einen schweren Unfall und sie haben sich verliebt.
1: Am selben Tag.
0: Ganz genau. Und dann ist es so eine On-and-Off-Beziehung gewesen. Seit 2011 haben sie zwei gemeinsame Kinder und über diese ganze Zeit hinweg, bis jetzt ganz aktuell, 2026, gab es immer wieder Trennungsgerüchte. Die Trennungsgerüchte vom Februar diesen Jahres hat Pink aber schon dementiert auf Social Media, hat geschrieben, das sind Fake News. So sieht's aus.
1: Also ich dachte, ich hätte jetzt eine Chance gehabt, aber nein. Okay.
0: Hättest du ein bisschen gossipen wollen jetzt?
1: Ja, ich hätte sie getröstet.
0: Auch? Why not?
1: Ja, ich hätte sie über die Trennung hinweg getröstet, ist doch klar. Also oft, wenn CSDs sind, komischerweise gibt es ja auch Konzerte, zum Beispiel in Köln. Und aber sie war letztens, vor ein paar Jahren war sie auch in Frankfurt und hatte an diesem CSD-Tag ein Konzert gegeben. Und ja, was sie dann immer gerne macht, sie schnappt sich ein Fahrrad, Sonnenbrille, Käppi und fährt dann durch Frankfurt oder fährt die unterschiedlichen DJ-Stationen an und denkt dann immer, sie bleibt unbemerkt, was sie auch meistens gelingt. Und dann hört man, oh, Pink war vorhin bei mir am Pult und hat mit mir geredet. Und ich so, was, das kann nicht sein, 10 Minuten zu spät. Also das macht sie ganz gerne. Sie fährt durch Frankfurt oder durch die Städte und will unerkannt bleiben und unterhält sich.
2: Also Franka, beim nächsten CSD deine Chance.
1: Meine Chance. Ich hol mir jetzt ein Fahrrad.
2: Aber Jochen, nimm uns jetzt nochmal mit konkret zur Vorgeschichte von I'm Not Dead.
0: Das war zum Beispiel die erste Zusammenarbeit mit Max Martin, unfassbar erfolgreicher Produzent, Autor aus Schweden. Dann die Themen auf dem Album, das ist viel aus ihrem eigenen Erleben. Ne? Sie hat ja auch eben das gesagt, sie hat erkannt, sie ist jetzt erwachsen und reflektiert, was ist so passiert bisher. Viel, viel selbstreflektiertere Texte, als sie vorher geschrieben hat. Und sie hat auch mehr selber getextet in diesem Album. Und musikalisch ist im Prinzip alles eingeflossen, was sie bislang beeinflusst hat. R&B mit ihrer Girls Group. Da damals, ne? Hip-Hop mit Missy Elliott, diese großartige Produktionserfahrung. Oder auch eben der Folk. Ihr Vater hat Gitarre gespielt, die haben immer zusammen Mucke gemacht. Er hat ihr das Gitarrenspielen beigebracht und all das ist da drin. Und das Ganze zusammengemixt mit einer deutlichen Hinwendung zum Rock, auf jeden Fall.
2: Franka, was macht I'm Not Dead von Pink für dich zu einem ganz persönlichen Meilenstein?
1: Oh mein Gott, I'm Not Dead. Ja, ich bin auch nicht dead, auch wenn ich mich manchmal so fühle. Also es ist halt natürlich ihr künstlerisches Comeback und für mich, also das ganze Album, wie auch so eigentlich meistens auf ihren ganzen Alben, es ist halt ehrlich, es sind ehrliche politische Texte, es ist ihre Attitude, sie hat einen wahnsinnigen Wiedererkennungswert, sie ist auch ein Unikat. Und also sie ist authentisch und erfüllt halt nicht so wirklich die Pop-Klischees. Also das ist, wie soll ich sagen, also musikalisch und persönlich hat sie da so sich gefunden. Ne? Also das ist einfach Pink und die kann man auch nicht kopieren oder nachahmen. Also sie ist einfach ein Unikat.
2: Steigen wir ein ins Album mit dem Opener. Hier sind die dummen Mädchen oder auch nicht. Das klären wir gleich. Stupid

Mit ihren winzig kleinen Hündchen und ihren klitzekleinen T-Shirts. Ich liebe diese Stelle. With their itsy bitsy doggies and their teeny weeny tees. Klar, ein Zitat. Ein 60er-Klassiker, itsy bitsy, teeny weeny im Original, Yellow Polka.

0: drei, na, was ist denn schon dabei?
1: Katharine Valente, Jochen. Ein kleiner Spaß, eine Anspielung auf die in den 60ern gewonnene Selbstbestimmung, Freizügigkeit, die jetzt durch kleine Hunde und noch kürzere Tops zum Ausdruck kommt?
2: Ja, ein bisschen, aber ein bisschen natürlich auch ein stereotypes Frauenbild. Das, ne? Katharina Valente hat es ja selber gesungen. Das gefiel besonders den Herren. Also so selbstbestimmt war das nicht. Man hat sich natürlich so angezogen, weil es den anderen gefallen hat. Und darum geht es ja auch bei Stupid Girls. Es geht ja darum, diesem Stereotyp zu entsprechen, möglichst anderen zu gefallen. Was an den Frauen ist denn wichtig? Große Brüste, hohe Schuhe, mega viel Make-up im Gesicht, kleine teure Handtäschchen. Das sind ja alles Äußerlichkeiten. Es geht ja gar nicht um die Frau an sich. Es geht ja nicht um die Person. Und das ist Pinks Anklage in dem Song, dass es einfach zu wenig weibliche Vorbilder gibt, die was im Kopf haben, sondern die halt einfach nur Stupid Girls sind und keine schlauen Girls. Im Video sieht man das ganz gut. Da tritt sie ja auf als US-Präsidentin unter anderem am Rednerpult. Und wenn wir gerade beim Thema Äußerlichkeiten sind, mit einer fantastischen platinblonden Haartolle, also so eine Frisur, auf die wäre Elvis neidisch gewesen. Aber die Frage ist halt, ist es alles? Ne? Schönheitswaren, Shopping, Partys, aber sonst halt, auf Englisch sagt man ein Airhead, ja, nur Luft im Kopf und leider doof. Und die Rahmenhandlung des Videos, das ist die Adressatin, das ist das eben das Stupid Girl, don't be a stupid girl, sei kein dummes Mädchen. Da sitzt nämlich ein kleines Mädchen auf dem Fernsehsessel und im Fernsehen sieht sie halt genau diese Klischeefrauen, diese Stupid Girls.
1: Das kleine Mädchen, das da fast drauf reinfällt.
2: Genau, ja. Und dann von Pink immer eingeflüstert bekommt, nein, das ist nicht cool.
1: Jochen, du hast schon angesprochen, das Musikvideo zum Song hat auch damals große Wellen geschlagen, hat auch einen Preis gewonnen für das beste Popvideo bei den MTV Video Music Awards. Franka, irgendwie kommt in dem ganzen Video komplett die Humorebene von Pink durch. Also sie parodiert regelrecht das Frauenbild der damaligen Zeit.
3: Also ich muss auch sagen, bei mir war das ja auch so. Ich wurde ja auch, also die Produzenten, als ich damals eingesungen habe, haben auch gefragt, ist die groß, hat die lange Haare? Nö. Hat die großen Busen? Nein. Hat die einen dicken Bobbes? Nein. Also ich habe auch keine Klischees erfüllt. Und eigentlich zu der Zeit sollte man ja die Klischees erfüllen. Und deswegen bin ich froh, dass es heute...
1: Das war bei dir Mitte der 90er?
3: Ja, genau, da mussten alle irgendwie, ehrlich gesagt, so groß, blonde, lange Haare haben und ich habe das alles nicht erfüllt. Mir hat auch mal einer gesagt von der Plattenfirma, Mensch, Franka, deine Stimme mit dem Aussehen von Britney Spears. Da habe ich gesagt, ich will aber gar nicht aussehen wie Britney Spears.
1: Im Musikvideo persifliert Pink auch ganz konkret weibliche Superstars in der Zeit. Ja, also Lindsay Lohan, bekannt aus dem Film Ein Zwilling kommt selten allein oder Freaky Friday. Jessica Simpson, großer MTV-Star in der Zeit. Und Paris Hilton.
3: Sie war enttäuscht.
2: Ja, aber warum?
3: Ja, weil Pink sie parodiert hat und sagt, wie kannst du nur und so, weil sie halt so mit dem Hündchen auf dem Arm und und dieses blonde, vermeintliche Dümmchen und Fingernägel. Aber damals war das aber auch so in, heute ist es ja wieder so.
2: Ja, es kommt alles wieder.
3: Es kommt alles wieder.
2: Ich glaube, es kommt einfach alles wieder. Ja.
1: Also wie gut, dass Pink da mal kurz den großen Zeigefinger oben hat und gesagt hat, passt auf, wie ihr euch in der Öffentlichkeit darstellt.
3: Also mir wäre das alles zu anstrengend. Ich könnte mir noch so viel Mühe geben, so auszusehen, aber das wäre ja eher, dann wäre ich aber auch eine Parodie meiner selbst. Dann wird nicht normal.
2: Bleib bitte so, wie du bist, Franka.
3: Ich habe keine andere Wahl.
1: Das ist die beste Aussage. Also, ich habe sie damals dafür geliebt, dass sie einfach anders war, nicht so ganz ins Klischee reingepasst hat und ihr Konventionen auch vollkommen egal schienen. Das war es auch eine ganze Zeit lang in ihrem Leben, denn bei Pink gab es bei weitem nicht nur rosige Zeiten. Es war gefühlt in manchen Lebensabschnitten ein steiniger Weg. Here's Who Knew.

0: Wer weiß, wer hätte das gedacht? Es geht um Tod, es geht um Freundschaften, die zerbrechen. Es geht auch um ihre eigene Erfahrung mit Drogen. Aber bevor wir da einsteigen, Pink hat sich hier keinen unbekannten Produzenten an die Seite geholt. Hier war kein geringerer als Max Martin am Werk, Jochen.
1: Das ist ein krasser Typ. Das ist immer die Frage, auf die jeder reinfällt, weil keiner drauf kommt. Wer ist nach Paul McCartney der erfolgreichste Songschreiber? Fallen dir 20 große Stars ein, aber die Wahrheit ist einfach, es ist Max Martin. 26 Nummer 1 Hit. Das ist der Produzent, der Songschreiber. In Schweden sitzt er mit seinem Studio, aber weltweit arbeitet er mit den Stars zusammen. Es handelt sich um die legendären Cheron Studios in Stockholm. Dennis Pop hat die gegründet und hat in den 90ern diesen Schweden-Sound produziert. Ace of Base, das war seine Erfindung. Und als die anderen gemerkt haben, Moment mal, das funktioniert ja weltweit, das ist ja kompletter Wahnsinn, da sind sie alle gekommen. NSYNC, Backstreet Boys und so weiter. Dann ist Dennis Pop ganz früh verstorben, Mitte der 90er schon. Max Martin, der hat damals schon bei ihm gearbeitet, hat dann weitergemacht, eigene Studios aufgebaut, mit Britney Spears zum Beispiel Baby One More Time produziert. Das war sein erster Nummer 1 Hit und anschließend ging es gerade so weiter. Er hat unter anderem geschrieben That's the Way It Is für Celine Dion. It's My Life von Bon Jovi ist von Max Martin. Bryan Adams, Cloud Number 9, ist von Max Martin.

0: Also wirklich, wirklich krass. Und dann noch vielleicht ein kurzer Exkurs zu der Art und Weise, wie er schreibt und wie er produziert. Er bei ihm zum Beispiel, wie schon bei Björn und Benny von ABBA, die haben das auch mal gesagt, der Text ist nicht wichtig. Die Wörter müssen einfach gut auf diese Melodie passen. Und genauso hat er geschrieben und hat dann zum Beispiel I Want It That Way geschrieben für die Backstreet Boys. Die Backstreet Boys kamen nach Schweden, haben den Song gehört und haben gesagt, ja okay, aber was soll das heißen? Also I Want It That Way, which way? Ja, also was will ich denn jetzt? Worum geht's hier? Und dann hat Max Martin zu ihnen einfach gesagt, macht euch keinen Kopf, Jungs, singt's einfach, passt schon. Und ja, und wie immer hat er recht gehabt. Millionen von Fans fragen sich bis heute, which way? Ja, es ist einfach wurscht.
1: Also es geht um Silben, ne, bei ihm.
0: Ganz genau.
1: Also ja. um Silben, die einen bestimmten Rhythmus ergeben. Ich habe das Gefühl, er komponiert auch gerne mit Rhythmen und
0: total.
1: Setzt dann die entsprechenden Worte obendrauf.
0: Mhm.
1: Also ähnlich wie Herbert Grönemeyer das eigentlich auch macht, wenn er so Silben einsingt und dann erst einen Text drüber baut.
0: Ja, mit dem Unterschied, dass die Backstreet Boys verstanden werden weltweit. Na, egal, komm, schlechter Grönemeyer-Witz.
2: Ja, aber das gibt ja, deswegen sagt man auch immer so, zum Beispiel, wenn ich komponiere, mache ich auch immer irgendwelchen Kauderwelsch-Text und dann versuche ich, und dann ergibt sich daraus etwas, was gut klingt. Da hat er, das ist schon so, ja.
0: Hieß nicht Yesterday irgendwann mal Nudelsuppe oder
1: nee,
0: so?
1: Nee, Scrambled Eggs.
0: Scrambled Eggs war es, genau.
1: Aber schön, dass du die Beatles mit in den Podcast reinkriegst, dann muss ich das nicht tun heute.
0: Sehr gern, für dich, Katharina, immer wieder gerne.
1: Jetzt mal zurück zum Inhalt.
0: Ja.
1: Ich habe es schon angedeutet, es geht um Tod, um Drogen, um Orientierungslosigkeit in der Jugend. Das ging leider schon sehr früh bei Pink los und war auch sehr heftig.
0: Ja, man sagt ja, also gerade bei diesem Song Who Knew passt diese Binsenweisheit, große Kunst wird oft aus großem Schmerz geboren. Also die hat da wirklich ihre ganze Lebensgeschichte reingepackt. Die hatte als Teenager schon wirklich Drogenprobleme. Das muss man sich vorstellen, ne? Bevor sie 15 war, schon Ecstasy, Crystal Meth und LSD konsumiert. Dann eben
1: Wahnsinn, oder? Ja, das muss man auch erstmal im Körper
0: verrückt.
1: Aushalten.
0: Ja, ja, ja.
2: Für die Schnee überlebt.
0: Dann die Trennung der Eltern. Und sie ist ja so an ihrem Vater gehangen. Das war auch ganz schlimm für sie. Und dann mit 15 ist sie einfach fast gestorben, muss man sagen. Denn sie wacht morgens desorientiert auf dem Boden auf, hat keine Ahnung, was passiert ist, was sie sich alles geschmissen hat am Abend vorher. Sie hat nur eine Sache realisiert. Das war verdammt knapp. Und sie hat beschlossen, okay, ich höre auf mit dem Quatsch. Und gleichzeitig hat sie das Angebot bekommen von diesem DJ in diesem Club, dass sie bei der Hip-Hop-Nacht singen kann. Ja, nicht nur die Tänzerin sein, nicht nur Backing-Vocals, sondern die soll wirklich singen da. Seine Bedingung war aber, dass sie clean bleibt, dass sie aufhört, dieses Zeug zu schlucken, und von da ab war Schluss mit Drogen, sagt Pink.
1: Sie hat, glaube ich, auch eine Therapie versucht. Also ihre Mutter hat sie in eine Therapie geschickt, aber das war wohl noch weniger erfolgreich. Und dann ist sie ja auch von ihrer Mutter zu Hause rausgeflogen.
0: Ja, die ist rausgeschmissen worden, mehr oder weniger. Das ist also wirklich, das war nicht witzig, diese Jugendzeit, diese Teenie-Zeit. Und ich glaube, ihr Vater war damals ein mega Anker für sie.
1: Mhm. Der hat sie aufgenommen,
0: ja,
1: meine ich, genau.
0: Ja, genau.
1: Mit 19 lassen sich ihre Eltern scheiden, du hast es schon gesagt, Jochen. Das hat Pink praktisch ein Stück weit als Kind, dann als Jugendliche den Boden unter den Füßen weggerissen. Sie hat sehr an ihrem Vater gehangen, der ja auch mit ihr regelmäßig und oft Musik gemacht hat, Franka.
2: Ja, das stimmt. Sie hat mit ihm Musik gemacht, er hat Gitarre gespielt und gesungen. Das war so sein Anker nach dieser US Army-Zeit.
1: Er kam als Vietnam-Veteran,
2: genau,
1: 75
2: zurück.
1: Aus dem Krieg.
2: Genau, und hat aber immer Musik gemacht, und so ist sie eigentlich auch dazu gekommen, und er hat sie halt ermutigt, das zu machen.
1: 79 ist dann geboren. Pink geboren worden. Sie hat noch einen 2 Jahre älteren Bruder. Und Musik war für ihn tatsächlich auch so eine Art Lebenselixier.
2: Mhm.
1: Und das hat er seiner Tochter mitgegeben. Hat dann in den Veteran Homes mit ihr Gigs gespielt und ist aufgetreten.
2: Da hat man ihr Talent ja schon erkannt. Da hat sie halt schon toll gesungen. Es gibt so Aufnahmen, wo sie ein Kind ist und singt. Das klingt schon super.
1: So in die Wiege gelegt.
2: Ja, absolut, klar. Das prägt dich.
1: Und weil die beiden eine so starke Verbindung über die Musik hatten, haben sie auch für dieses Album einen Song zusammen aufgenommen. In einem einzigen Take. Einen, den ihr Vater geschrieben hat. I Have Seen the Rain. Was ihr ganz persönlich dieser Song auf dem Album bedeutet. Dass es das erste Mal war, dass ihr Vater überhaupt in einem Studio aufgenommen hat. All das erzählt uns Pink am Anfang des Songs. Hier ist also Jim Moore zusammen mit seiner Tochter Alicia Moore.
3: This next song is called I've Seen the Rain and it was written by my daddy, Mr. Jim Moore. He wrote it back in Vietnam about 40 years ago and I grew up singing it with him at different Vietnam vet functions. That's how I learned how to harmonize and how to love an acoustic guitar. And the way that we recorded it, that was my dad's first time in a recording studio. And he always said singers don't really have to work too hard, and he changed his mind that day. But we did it live, him and I in the vocal booth together, him playing and singing and me harmonizing. One take, straight through. That was really, really a good time. It was really special to be able to record a song with my dad. The first song I ever learned. We hope you like it and we dedicate it to all the vets out there.

0: Und das machst du halt als One-Take, wenn du es halt dein ganzes Leben mit diesen Menschen schon gemacht hast. Du merkst einfach, was da an Erfahrungen und Erlebnissen dahinter steckt.
1: The first song I ever learned, hat sie gesagt, vor einer Live-Performance. My dad was my first rockstar. I am who I am because of him. Und dann kam er auf die Bühne. Ein sehr emotionaler Song für sie, Jochen.
0: Ja.
1: Jim, ihr Vater, spielt eine sehr, sehr wichtige Rolle in ihrem Leben.
0: Absolut, absolut. Ich hab das Video gesehen von diesem Live-Auftritt, wo sie ihn auf die Bühne bittet. Und also ich kann das einfach jetzt hier einräumen. Ich habe einfach geheult. Das ist so toll und so schön. Und wenn man sich den Song anhört, also der Typ ist kein professioneller Musiker, der hat es nebenher gemacht, der hat in Vietnam an der Klampfe hat er das Lied geschrieben und am Ende, das hätte auch ein John Denver Song sein können oder Crosby, Stills and Nash. Also die Qualität des Songwritings ist irre gut, das ist richtig gut. Und wir haben es ja vorhin schon angesprochen, Pink ist ein Papakind. Total, ja. Mit der Mutter ja immer eine schwierige Beziehung. Ich meine, die Mutter hat sie rausgeschmissen. Die war ja teilweise ein bisschen, weichen sogar obdachlos. Aber der Vater hat sie dann halt wieder aufgenommen. Und sie spricht auch nicht gut über ihre Mutter. Also sie sagt immer, es wäre eine lieblose Zeit gewesen. Und in ihrer schweren Drogenzeit mit 15, wusste sich die Mutter auch nicht mehr zu helfen. Hat sie einfach rausgeschmissen. Das heißt, ich komme da immer noch nicht drüber hinweg, dass die Mutter die Tochter rausschmeißt. Aber irgendwann, ne, denkt man, vielleicht hilft man ihr damit. Und der Vater, der hat immer auf sie geachtet, der hat auch geguckt, dass sie kein stupid girl wird, eben witzigerweise, sondern dass sie ein toughes Mädchen wird, dass sie sich verteidigen kann, dass sie ihre Frau stehen kann eben, ne, und niemanden braucht, der das für sie tut. Ein Song beschreibt diese Jugend auch ganz gut. Conversations with my 13-year-old self. Das ist ja auch auf dem Album drauf, wo sie nochmal reflektiert, wie das war, als sie eben in diese Drogenhölle da abgerutscht ist. Aber, haben wir vorhin auch schon erwähnt, es ist nicht alles schlecht. Die Eltern haben sich halt drum gekümmert, dass sie eben diese Gesangsausbildung kriegt, dass sie Tanzunterricht bekommt, auch viel Sport gemacht hat, weil sie ja eben Asthma hatte. Und deswegen ist ja auch die Pink so rausgekommen, wie sie heute ist. Das ist ja, was die auf Konzerten abreißt, ist ja völliger Wahnsinn. Die ist ja wirklich athletisch. Hat dann dazu noch, natürlich, der typische Style von Pink, kurze Haare, Muckis, so ein bisschen androgyner Stil, da gab's ja dann auch immer Diskussionen drum. Kennst du bestimmt auch, Franka, ne? Mit kurzen Haaren, Frauen mit kurzen Haaren werden immer, heißt es immer so, ja, was ist mit dir los?
2: Genau, das stimmt, androgyn, oder werden auch grundsätzlich für lesbisch gehalten.
0: Sofort, klar. Pink ja auch, Pink ja genauso. Weiß. Aber sie find's geil, die spielt ja damit und hat dann selber irgendwann den Satz gesagt, sie fühlt sich so ein bisschen so als Ehrenlesbe. Ist halt auch geil.
2: Ja, aber ein Journalist hat sie gefragt, ob sie lesbisch sei. Mhm. Und dann war sie im ersten Moment etwas schockiert. Hat sie gemeint, do you want me to be a lesbian?
0: Das ist auch gut. Ja.
2: Ja, genau. Willst du, dass ich eine Lesbe bin?
0: Ja. Ich glaube, dass sie das auch, ich glaube, die hat auch ein paar Mal, man war sich manchmal nicht ganz sicher, weil ein paar Mal hat sie einfach gesagt, ja. Weil sie einfach wurscht war.
2: Ja, sie kokettiert damit. Ne?
0: Voll, ja.
1: Oder auch vielleicht einfach keine Lust mehr auf diese Frage hatte.
0: Ja, das also, bestimmt auch. Aber vielleicht auch, um darzustellen, Leute, es ist völlig egal.
2: Mhm.
0: Ja? Was ändert, also wenn ich jetzt sagen würde, ich wäre lesbisch, was ändert sich denn dann?
2: Ja, genau.
0: So, ne?
1: Pink ist ja sowieso eine Meisterin darin, aus einem vermeintlichen Problem, einem vermeintlichen Fehler Stärke rauszuziehen und noch mehr Kraft und für zu gewinnen. Da ist Pink echt ein Vorbild. 2017 hat sie das mal ganz klipp und klar verdeutlicht auf der Bühne der MTV Video Music Awards, als sie den Michael Jackson Video Vanguard Award erhalten hat. Da hat sie eine kleine Geschichte erzählt, wie ihre eigene Tochter, die war da gerade 6, auf der Fahrt zur Schule zu ihr sagte, Mama, ich bin das hässlichste Mädchen, das ich kenne. Ich sehe aus wie ein Junge mit langen Haaren.
3: Tell you a quick story. Recently I was driving my daughter to school and she said to me out of the blue, Mama, so yes, baby. She said, I'm the ugliest girl I know. And I said, huh? And she was like, yeah, I look like a boy with long hair. And my brain went to, oh my God, you're 6. Why? Where is this coming from? Who said this? Can I kick a 6-year-old's ass? Like, what? But I didn't say anything, and instead I went home, and I made a PowerPoint presentation for her.
1: Pink ist also nach Hause gefahren und hat eine PowerPoint-Präsentation für sie gemacht.
3: Androgynous rock stars and artists that
1: In der Präsentation hat sie viele Bilder von großen Rockstars eingebaut, die ihr Leben leben, ohne sich für andere zu verbiegen.
3: And inspire the rest of us. And these are artists like Michael Jackson and David Bowie and Freddie Mercury and Annie Lennox and Prince and Janis Joplin and George Michael, Elton John. So many artists. Her eyes glazed over. But then I said, you know, I really want to know why you feel this way about yourself. And she said, well, I look like a boy.

0: Schönheit zu erkennen und du, mein Kind, bist wunderschön. Franka, in dieser kleinen Geschichte steckt ja auch eine Imagefrage für Pink, die für sie nicht immer leicht zu vertreten war und unter der sie ja auch schon als Kind oft gelitten hat.
1: Ja, aber das ist halt jetzt Pink Image. Und es ist eigentlich sowieso egal, wen sie liebt, was sie liebt, warum sie es liebt und so
0: aber
1: weiter.
0: Aber ist nicht auch so, dass, also ich hatte immer das Gefühl, dass dieses Image ja auch frei war für sie. Also es gab ja auch eine Lücke in der Popwelt, was sie ja auch gerne bedient hat.
1: Sie hat die Lücke gefüllt, genau. Sie kam zu der Zeit, als alle gleich ausgesehen haben. Und das stimmt. Und also ich meine, wir waren alle begeistert, als wir sie das erste Mal gesehen haben. Ich sowieso. Ich meine, sie sieht ja trotzdem traumhaft aus, ja. Nach wie vor, sie ist ja hübsch, auch mit kurzen Haaren oder auch. Sie ist einfach hübsch, wunderschön. Und ja, und sie war anders. Und deswegen fällt sie auf und deswegen bleibt sie immer ein Unikat. Und besonders.
2: Weil ihr sagt, sie hat eine Lücke gefüllt, gerade was du gesagt hast, Katharina. Auf jeden Fall, weil man hat in der Zeit, als sie groß wurde, schon lange nichts mehr von Annie Lennox gehört.
0: Ah, ja, ja.
2: Also Annie Lennox hat eine Lücke so ein bisschen zurückgelassen, ne, in die man, also quasi, oder Fußstapfen hinterlassen, in die man auch schön einsteigen konnte wieder.
1: Ja, das stimmt, aber auch nicht zu vergessen, zum Beispiel Sinéad O'Connor.
2: Natürlich, auch, ne? Oh ja, ist selbstverständlich. Ja,
1: das fällt
2: ja
1: mir gerade dabei ein. Ne? Ja. Und die hat sich ja die Haare abrasiert, das war ja auch eine Sensation.
2: Ja, total.
1: Ne? Genau.
0: I'm Not Dead als Titel ist gefühlt für mich auch eine Art Kampfansage für sich selbst, nicht alles mit sich machen zu lassen, nicht alles zu tolerieren, was die Reichen und Schönen, aber vor allem auch, was die Politik vorgibt. Ein offener Brief an den damals amtierenden US-Präsidenten George W. Bush. Porto frei, Weißes Haus, Oval Office. Hier ist Dear Mr. President, aktueller denn je. Hey.

0: Die harmonisen so geil. Ja.
1: Weißes Haus, Pennsylvania Avenue, Oval Office, das geht unter die Haut. Jochen, eigentlich ja. Nur eine Aneinanderreihung von rhetorischen Fragen, die es in sich haben.
0: Naja, es ist ja, rhetorische Frage ist nett gesagt für Anschuldigungen, mehr oder weniger. Ja, Donald Trump. Freudscher.
2: Wir wären beim Thema.
0: Absolut. George W. Bush war zu seiner Zeit unfassbar polarisiert. Also so wie eigentlich heute in Potenz, muss man sagen, Donald Trump. Das ist schon so ein bisschen vergleichbar. Mhm. Die Demokraten und die Liberalen in den USA, die konnten sich damals keinen schlimmeren Gegner vorstellen. Das war der Teufel für sie. Da war alles schlimm an George W. Bush. Dann diese Sache, dass er den Krieg angefangen hat. Natürlich bei Afghanistan waren sie noch alle dabei wegen 9/11, aber auch der Irakkrieg umstritten wie kaum ein anderer Feldzug. Ich erinnere mich noch an den legendären Auftritt von unserem Außenminister Joschka Fischer, der vor der UNO zum damaligen Außenminister Colin Powell gesagt hat: Mr. Powell, I am not convinced. Ich glaube das nicht mit diesen Massenvernichtungswaffen. Am Ende hat er recht gehabt. Und auch so eine Kriegsgeschichte. Wir haben auch schon wieder Parallelen zu heute mit dem Iran-Feldzug jetzt aktuell. Bush und seine Administration hatten keine Strategie. Die sind da einfach rein. Sie hatten keinerlei Strategie, was danach passiert. Also was nach diesem Mission Accomplished Auftritt auf diesem Flugzeugträger von Bush passieren soll. Und in dieser Zeit, eben 2006, als das Album rauskam, hat Pink Fragen gestellt, so wie zum Beispiel, sag mal, was jucken dich eigentlich die Obdachlosen? Das stört dich doch gar nicht. Und du bist doch selber mit dem silbernen Löffel geboren worden. Also Bush ist in eine sehr reiche Familie reingeboren worden. Sein Vater war ja auch schon Präsident. Dann als junger Mann drogenabhängig, alkoholabhängig geworden. Das thematisiert Pink alles in dem Song. Das ist teilweise ist es auch, ich finde es fast schon ein bisschen unfair textlich, weil da auch Sachen drin vorkommen, die sind schon lang Schnee von gestern und vergessen. Aber unterm Strich bleibt halt wirklich die Anklage und die Frage, hey, pass mal auf, du führst hier dieses Land und wir leben hier und wir finden sehr viele Sachen nicht sehr geil, mein Freund.
1: Und auch die Zeilen, die haben mich auch schon immer sehr berührt. How do you sleep while the rest of us cry?
0: Ja.
1: Also, wie kannst du schlafen, wenn wir alle hier weinen? Oder dann auch die nächste. Mhm. How do you dream when a mother has no chance to say goodbye? Ja, also, wenn eine Mutter, also praktisch ja,

0: wirklich ihren Sohn in den Krieg schickt und er dort stirbt das und sie hatte nicht die Chance, Tschüss zu sagen.
1: Das
0: also,
1: war auch eins seiner größten Probleme in seiner Amtszeit. Also er hat einigen Quatsch angestellt, aber das war eins der größten Probleme, dass ihm die US-Amerikaner nicht verziehen haben, dass er wirklich Tausende von GIs geopfert hat. Ja.
0: Aber schön, wie sie hier auch stichelt und ihn auf die emotionale Ebene zieht, finde ich. Und ich finde auch, das hört man musikalisch. Ich habe, während du so schön erzählt hast, mal nach hinten gegriffen und die Gitarre nach vorne geholt. Und man hört es in der Akkordstruktur des Songs. Also fängt ja mit einem einfachen G-Akkord im dritten Bund an. Aber er klingt sehr offen. Er schwebt. Und das Besondere an dieser kompletten Akkordstruktur, die hier vorliegt, ist, dass es einen Ton, und zwar den Grundton der Tonart. Ich habe es jetzt geschoben auf den dritten Bund in Originalton. Es ist in B, aber hier ist es, ich mache es jetzt der Einfachheit halber mal in G. Es ist die ganze Zeit, dieses G schwebt die ganze Zeit mit. Das ist wie so eine Nadel, die ganze Zeit sticht und dieses Ding am Schweben hält, weil die Akkorde nie richtig irgendwo hin wollen. Also wenn man sich allein den Anfang anhört. Das ist immer da. Wir haben das immer und dieses G wechselt dauernd in den Akkorden selber seine Funktion. Es ist mal die 7, es ist mal die 9, die wollen immer irgendwo hin, es ist mal einfach nur der Grundton, aber wir haben immer dieses drückend treibende G hier unten und also ich finde das einfach auch fantastisch komponiert.

0: Yay! Es applaudiert das kleinste Publikum der Welt.
1: Danke, Jochen.
0: Sehr cool.
2: Merci.
0: Sehr, sehr gut.
1: Aber um ganz kurz das nochmal zu zeigen, also dieses G, was wir hier spielen, was so immer so rumfliert, es wäre natürlich total langweilig, wenn ich dann normalen G-Dur-Akkord spiele. Der klingt viel zu offen. Ich brauche diesen, der so ein bisschen fliert.
2: Das Schlimmste wäre, wenn du jetzt E-Moll spielst.
1: Geht gar nicht. Voll hinüber.
2: Ja, genau. Okay. Alles vorbei.
1: Aber Franka, wir sind jetzt direkt in den Refrain gerutscht, ne?
2: Das stimmt, ja, wir sind in den Refrain gerutscht, ja, in der Kürze liegt die Würze. Nein, also wieso eigentlich? Also, ja, haben wir gemacht.
1: Die Strophe ist ja auch interessant insofern, weil es ist ja eigentlich wie ein Gespräch aufgebaut.
2: Das stimmt, genau, weil was mich so stört, nämlich an der Strophe, genau deswegen bin ich froh, dass du eigentlich direkt so in den Refrain gegangen bist, weil Dear Mr. President, come take a walk with me. So, und dann ist Pause. Normalerweise würde ich direkt weiter singen. Dear

0: Und dann, das ist dann so, let's pretend, das ist so wie, hey, komm, jetzt mal unter uns, lass uns mal, wollen wir mal ganz ehrlich sein, ey. What do you feel when you see all the homeless on the street? Sag mal, ich bin ja auch nicht besser als du, oder du bist auch nicht besser als ich. Lass uns mal reden und mal ganz ehrlich sein. Und so hat sie es auch aufgebaut in dem Song, wie ein Gespräch. Das ist eigentlich ein Gespräch. What do you feel when you look
1: in the mirror? Und die Stimme ist ja auch super. Also sie macht ja fast schon akrobatische Turnübungen mit ihrer Stimme.
0: Ja, das macht sie immer. Wobei sie sich ja da noch, ich finde das, ja genau, also und da aber ist sie so ein bisschen mehr wie im Gespräch, finde ich, ne, sonst.
1: Sie nimmt ihn richtig zur Seite, zur Brust.
0: Sie nimmt ihn richtig zur Seite, zur Brust und also das wird in dem Song, wenn es weitergeht, dann natürlich immer deutlicher. Wir waren ja jetzt am Anfang praktisch und genau, in dem Song nimmt sie ihn dann immer mehr zur Brust, je länger er dauert.
1: Einen haben wir noch, hier ist der Titelsong vom Album, I'm Not Dead.

0: Die knötet manchmal auch so richtig. Oder? Wie würdest du es beschreiben? So nasal?
1: Ja, die ist ja so Rockröhre. Ja, sie quietscht so.
0: Wie macht man das?
1: So ein bisschen die Stimmbänder zusammenpetzen.
0: Interessant.
1: Oh, Baby.
0: Die Franka kann das.
2: Sehr geil.
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1: Dafür habe ich so viel geübt, um soft zu singen. Ah, da, da, da. Aber man muss beides können. Also, es ist geil, wenn du mit deiner Stimme spielen kannst.
0: I'm not dead, Jochen.
2: Ja.
0: Jetzt haben wir schon ein bisschen was über das Album erfahren. Wie gut passt dieser Titel deiner Meinung nach zum Album?
2: Muss ich ein bisschen ausholen, weil es zum Song verschiedene Geschichten gibt. Also ich finde, was ihn zu einem guten Albumtitel macht, das ist die Story ihrer Karriere, die hier auch so ein bisschen verdichtet wird. Dass das Vorgängeralbum nicht so erfolgreich war. Sie und ihr langjähriger Produzent Billy Mann haben sich getrennt und sie hat damals gesagt, wir hatten ehrlich gesagt erstmal Angst, alleine weiterzumachen, weil in der Zusammenarbeit, da haben wir uns so verändert und wir hatten Angst, dass wir uns jetzt wieder groß verändern. Die zweite Geschichte ist, dass Pink den Song nach einem heftigen Streit mit ihrem Mann geschrieben hat, mit Carrie Hart. Und es ist ihr, wie sie selber sagt, erster Text, der nicht so irgendwie ein bisschen ironisch gebrochen, aber trotzdem auf die 12 geht, sondern er ist viel subtiler, er ist eher poetischer. Und insofern, ja, sehr guter Albumtitel, auf jeden Fall.
0: Franka, was ist das Vermächtnis von I'm Not Dead?
1: Ihr Vermächtnis ist einfach, sich nicht zu verbiegen, einfach sich selbst zu sein. Man sagt das ja oft, aber es ist nun mal so. Du musst authentisch sein, weil alles andere merkt das Publikum. Ich habe das auch schon mal. Ich habe schon mal getestet und gespielt. Habe auch mal, wenn ich Songs singe, die ich eigentlich gar nicht so gerne mag, das merken die Leute. Ihr Vermächtnis ist, sei du selbst, egal was andere sagen. Also man merkt es ja, wenn du Punk bist, bist du ein Punk und bist aber dann auch erfolgreich. Du sollst einfach das sein, was du bist.
0: Hat sie sich auf diesem Album gefunden?
1: Ja, definitiv. Sie wusste eigentlich immer schnell, was sie wollte und hat es aber dort dann praktisch manifestiert. Und ja, da hat sie sich gefunden und es gibt keine zweite. Es gibt einfach keine zweite.
2: Ich finde noch eins, ich finde das Cover drückt auch aus, wer sie ist und wo sie da ist in dem Moment. Weil sie beugt sich da so nach vorne, hat die Arme in die Hüften gestemmt, die Augen so ganz fest zusammengepresst und den Mund so richtig zum Schrei. Die schreit auf diesem Album. Die schreit den Musikkäufer, den Plattenkäufer an. Und ich finde, das ist Feminismus. Weil, was hat man den Frauen zugestanden? Seid leise, seid nicht so laut. Oh, nicht so laut lachen, fallen nicht so auf.
0: Ja, itzy bitsy teeny weeny, hololulu,
2: Schreibbikini. Don't be a stupid girl, genau. Ja. Und Pink macht einfach die Klappe auf, sie schreit und sie sagt damit, ich bin noch lange nicht tot.
0: Ein sehr, sehr schönes Schlusswort. Ich würde es noch ergänzen mit, und jetzt kommt noch viel mehr, weil danach ging es ja auch noch richtig los mit Funhouse und so.
2: Ja,
0: die Karriere
2: ja.
0: ging steil durch die Decke. Schön, dass ihr heute dabei wart. Danke, Franka.
1: Ja,
0: danke, Jochen.
1: Hat Spaß gemacht.
2: Sehr gerne. Danke euch beiden.
0: Und weil Dear Mr. President aktueller denn je ist, gibt's hier noch einen Podcast-Tipp von uns.
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5: 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Und das war die SWR Aktuell Langstrecke für heute.
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7: Am Freitagnachmittag mit Petra Waldvogel. Einen schönen guten Tag. wochenlang Hitzerekorde und kein Tropfen Regen. Was bedeutet dieser bislang so trockene und heiße Sommer für die Weinlese? Zum einen, dass sie noch mal früher beginnt als zuletzt. Zum anderen, dass die Reben es offenbar ganz gut verkraftet haben. Bei uns im Südwesten hat die Weinlese begonnen und die ersten Befunde scheinen beruhigend. Wir reden darüber nach den Nachrichten um 3.
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7: Bringt uns den lang ersehnten Landregen. Im Süden Baden-Württembergs jedenfalls regnet es länger anhaltend. Besonders zwischen Alphotzenwald, Bodensee und Allgäu ist der Regen kräftig und später sind sogar Gewitter möglich. Dann droht regional Aquaplaning. In Rheinland-Pfalz und im Norden Baden-Württembergs kommt der Regen später an. Auch hier sind gegen Abend einzelne kräftige Schauer und Gewitter dabei. Die Temperaturen 17 bis 23 Grad, im Rhein-Main-Gebiet örtlich auch 25. Heute Nacht weitere Schauer und Gewitter lockert auf zwischendurch 14 bis 9 Grad.
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9: Um 15 Uhr mit Frau Gevetter. In Berlin haben das Landeskriminalamt und der Verfassungsschutz ein Waffenversteck in einem Wald gefunden. Entsprechende Hinweise habe es schon im Oktober vergangenen Jahres gegeben, sagte Bundesinnenminister Dobrindt. Dietrich Karl-Meurer.
10: Der Minister berichtet, die Bundesanwaltschaft ermittelt gegen einen Verdächtigen, der in Rumänien in Haft sitzt. Die Ermittler werfen ihm geheimdienstliche Agententätigkeit und die Vorbereitung einer schweren staatsgefährdenden Straftat vor. Zu den Hintergründen des Waffenverstecks äußert sich Dobrindt vorsichtig. Eine Beteiligung fremder Mächte, also fremder Staaten, könne er nicht ausschließen. Er sieht den Fall im Zusammenhang mit Spionage oder Sabotage. Der Fund stütze die Einschätzung der Sicherheitsbehörden. Sie gehen von einer hohen Gefährdungslage aus.
9: Die Deutsche Bischofskonferenz hat die Äußerungen des israelischen Polizeiministers Ben Gvir zu gezielten Tötungen von Palästinensern kritisiert. Der Paderborner Erzbischof Benz sagte, das zeige ein erschreckendes Maß an Verrohung und Menschenverachtung. Ben Gvir habe außerdem vielen Palästinensern im Gazastreifen das Menschsein abgesprochen. Das widerspreche dem biblischen Menschenbild, das Christen und Juden miteinander verbinde. Es sei auch befremdlich, dass die israelische Regierung auf Ben-Gvirs Äußerungen bislang nicht reagiert habe. Die Präsidentin des Internationalen Strafgerichtshofs, Akane, hat vor einem Niedergang des Völkerrechts gewarnt. Die USA hatten sie vor 3 Tagen mit Sanktionen belegt. Im Online-Dienst X ließe sie nun von ihrem Verlag erklären, sie habe schon erwartet, dass es sie dieses Mal treffen würde. Der Strafgerichtshof hatte zuvor von einem eklatanten Angriff gesprochen. Auch die Bundesregierung hat die Sanktionen kritisiert. US-Außenminister Rubio hat die Maßnahme damit begründet, dass der Internationale Strafgerichtshof gegen Repräsentanten von Ländern ermittle, die dem Gericht nicht angehörten. Dazu zählen die USA, aber unter anderem auch Israel und Russland. Der Grenzschutz in Lettland hat einen Tunnel entdeckt, durch den Migranten illegal von Belarus aus in das EU-Land gekommen sind. Aufgeflogen ist der Fluchtweg, nachdem eine Gruppe von 28 Migranten aufgegriffen worden war. Sie machten die Grenzschützer auf den Geheimgang aufmerksam, dessen Ausgang 20 Meter von der Grenze entfernt mit Moos bedeckt war. Einen ähnlichen Fund gab es schon in der vergangenen Woche. Auch in Polen und Litauen werden immer wieder Tunnel nach Belarus entdeckt. Es wird vermutet, dass staatliche Stellen in Minsk für die Geheimgänge mitverantwortlich sind. Griechenland kämpft weiter gegen die Waldbrände. Insgesamt sind dort seit Jahresbeginn mehr als 300 Menschen festgenommen worden, weil sie Brände verursacht haben sollen. Aus Athen berichtet Astrid Halder.
11: Ein Feuerwehrsprecher sagte, in 36 Fällen handle es sich um Vorsatz. Über 270 seien fahrlässig verursacht worden. Wie zum Beispiel ein Fall auf Kreta vergangene Woche. Der sorgte nicht nur bei Einsatzkräften für Kopfschütteln. So brach dort laut griechischer Feuerwehr ein Feuer aus, nachdem ein Urlauber am Waldrand mit Holzkohle gegrillt hatte. Medienberichten zufolge sagte er den Behörden, er habe nicht gewusst, dass Grillen im Freien bei starkem Wind und Trockenheit verboten sei. Dieses Jahr hat es in Griechenland schon an die 5000 Waldbrände gegeben. Für die nächsten Tage sind wieder heiße Temperaturen und starke Winde angesagt. Das könnte die Waldbrandgefahr, die sich aktuell entspannt hat, wieder steigern.
9: In Frankreich hat das Gesundheitsministerium auf den Rückruf von Zehntausenden schadhaften Kondomen reagiert. Das Ministerium hat die Nutzer zu Schwangerschaftstests und Untersuchungen auf sexuell übertragbare Krankheiten aufgerufen. Die Kondome seien im Internet, in Drogeriemärkten und Apotheken verkauft worden. Sie seien löchrig oder könnten leicht platzen. 260.000 seien zurückgerufen worden. Zudem gehe es um 40.000 Kondome, die überwiegend online verkauft worden seien. SWR Nachrichtenredaktion Christiane Sütterle und Stefan Bosch.
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7: Mit Petra Waldvogel. Es ist Lesezeit, und zwar in den Weinbergen im Südwesten. Für den Federweißen läuft die Lese schon auf Hochtouren, aber auch für die Grundweine, für die Sektproduktion werden schon Trauben eingeholt. Und das nach einem Sommer, der Hitze- und Trockenheitsrekorde gebracht hat. Welche Auswirkungen das Wetter auf die Reben hatte und wie die Aussichten für den Jahrgang 2026 sind, darüber spreche ich mit Dominik Bartoschek aus unserer Umweltredaktion. Er beschäftigt sich im SWR immer wieder mit Themen rund um Wein und Weinbau. Dominik, du warst diese Woche selbst schon bei der Lese dabei. Haben Hitze und Trockenheit in den Weinbergen denn sichtbare Spuren hinterlassen?
12: Ja, haben sie, aber eigentlich war das gar nicht so stark sichtbar, wie ich das erwartet hatte. Ich muss dazu sagen, ich war nur in einem Weinberg mit dabei. Das kann an anderen Standorten möglicherweise ganz anders aussehen. Aber hier war es so, dass an einigen Reben Blätter welk waren, also braun und vertrocknet, das sind Folgen von Sonnenbrand. Auch einige Trauben hatten sichtbaren Sonnenbrand. Aber das waren eher Einzelfälle, muss man sagen. Im Großen und Ganzen sahen die Reben wirklich total vital aus. An den Trauben sieht man die Folgen der Trockenheit noch ein bisschen daran, dass sie eher klein ausfallen, einfach weil sie nicht so viel Flüssigkeit zur Verfügung hatten. Und was auch auffällig ist, die Reben sind wirklich total gesund. Also in nassen Jahren gibt es ja im Weinbau ganz häufig Probleme mit Pilzkrankheiten und das hat in diesem Jahr eigentlich wegen der Trockenheit überhaupt keine Rolle gespielt.
7: Jetzt geht die Lese ja überall los. Das ist vergleichsweise früh. Hat so ein früher Start denn Auswirkungen auf die Qualität der Weine?
12: Nein, eigentlich nicht, weil das den Trauben letztlich egal sind, ob sie im September oder Oktober gelesen werden. Sie werden halt dann gelesen, wenn sie reif sind aus Sicht der Winzerinnen und Winzer. Also die bestimmen, wann der richtige Zeitpunkt ist. Jetzt im Moment werden halt die Trauben gelesen, die eher bei den frühen Sorten sind. Beim Riesling zum Beispiel, da dauert noch ein paar Wochen, bis der auch dran ist. Aber ja, letztlich ist dieser Zeitpunkt für die Qualität des Weins nicht so entscheidend. Problematisch wird es nur, wenn jetzt noch mal so ein richtiger Wetterumschwung käme, also Dauerregen zum Beispiel, wenn dann doch plötzlich Pilzkrankheiten kämen, dann kann es unter Umständen dazu führen, dass man die Trauben einfach schnell reinholen muss. Dann ist gar nicht mehr so der Reifezeitpunkt entscheidend, sondern nur, dass man möglichst viel rettet von dem, was hängt. Aber das ist im Moment nicht absehbar. Also im Moment ist dieser frühe Lesezeitpunkt eigentlich egal für die Qualität des Weins.
7: Heißt das, die Winzerinnen und Winzer schauen der Klimaerwärmung relativ entspannt entgegen?
12: Nein, das heißt es nicht. Also, dass es dieses Jahr doch sehr glimpflich verlaufen ist, das ist natürlich gut. Aber auf die Dauer kann man mit solchen heißen, trockenen Sommern natürlich schon große Probleme bekommen. Irgendwann braucht halt auch eine Rebe mal Wasser. Irgendwann brauchen vor allem auch die jungen Reben, die ja kontinuierlich immer auch nachgepflanzt werden müssen, die brauchen vor allem Wasser. Also, da kann wirklich die Trockenheit auf Dauer zum Problem werden. Also, Bewässerung könnte da so ein Punkt sein, über den man einfach nachdenken muss in Zukunft. Aber auch nicht jeder Sommer wird künftig so heiß und trocken sein. Also heiß und nass kann natürlich genauso passieren. Und das sind dann ideale Bedingungen für Pilzkrankheiten. Also das ist auch so ein Punkt, wo man vielleicht drüber nachdenken muss, in Zeiten der Klimaerwärmung auf pilzwiderstandsfähige Rebsorten zu setzen. Oder neue Schädlinge zum Beispiel kommen ja auch zu uns, wenn es immer wärmer wird. Wir haben das schon mit dem Japankäfer, mit der Rebzikade. Auch da müssen sich dann eben die Winzer und Winzerinnen überlegen, wie geht man denn dagegen vor? Also das sind ganz viele Herausforderungen, die der Klimawandel mit sich bringt, dass wir dieses Jahr sagen können, alles gut gegangen, das ist schön und gut, aber auf die Dauer wird man sich wirklich überlegen müssen, wie man den Weinbau umgestaltet, damit er noch möglich ist.
7: Alles gut gegangen. Was sagt denn der Winzer, mit dem du im Weinberg warst, über den Jahrgang 26? Wird der gut?
12: Ja, der Winzer, mit dem ich unterwegs war, der war wirklich sehr zufrieden und der hat optimistisch nach vorne geschaut, hat gesagt, das wird ein guter Jahrgang 2026. Er erwartet ein bisschen weniger Menge, einfach weil die Trauben eher klein sind, aber von der Qualität her erwartet er wirklich einen guten Jahrgang und das ist eigentlich das, was man aus allen anderen Weinbauregionen im Moment auch hört. Also der Weinbau scheint wirklich vergleichsweise wenig jetzt unter der Hitze und der Trockenheit gelitten zu haben. Ich sag's nochmal, das schließt nicht aus, dass einzelne Betriebe davon sehr betroffen sind. Aber was die Gesamtheit angeht, da kann man schon sagen, die Prognose ist gut. Jetzt muss noch das Wetter mitspielen in den nächsten Wochen. Also so ein Hagelschauer kann natürlich alles verändern. Aber wenn der nicht kommt, dann wird es wirklich ein guter Jahrgang 2026 werden.
7: Gute Aussichten für die Weinlese im Südwesten. Informationen und Einschätzungen waren das von SWR-Umweltredakteur Dominik Bartoschek. Österreichs Gletscher, denen geht es nicht so gut. Sie schmelzen. Besonders deutlich wird das am Beispiel der Pasterze am Großglockner. Nur noch ein schmales Eisband verbindet die Gletscherzunge mit ihrem Nährgebiet. Expertinnen und Experten gehen davon aus, dass diese letzte Verbindung schon in den kommenden Monaten abreißen könnte. Ein sichtbares Zeichen für die dramatischen Folgen des Klimawandels in den Alpen. Aus Österreich berichtet Silke Hane.
13: Ein Kochlöffel oder halt irgendwas zum Absieben, Plastik, Bier, ganz, ganz viel Bierdosen.
14: Marco Schiefer steht auf Österreichs größtem Gletscher, der Pasterze, und sammelt Müll. Der 33-Jährige arbeitet für den Nationalpark Hohe Tauern, in dem der Gletscher liegt, auf dem Berg Großglockner. Zusammen mit einem Team von Helfern entfernt Schiefer den Müll, den der Klimawandel zutage fördert.
13: Leider hat man halt in der Vergangenheit nicht so ein Umweltbewusstsein gehabt, wie man es jetzt Gott sei Dank hat. Und deswegen hat man in der Vergangenheit vieles von dem Müll einfach ins Eis geschmissen, ins vermeintlich ewige Eis. Und wie sich jetzt zeigt, ist halt nicht ewig.
14: Denn die Pasterze schmilzt. Immer weiter zieht sich das Eis zurück, weil die Temperaturen auch in den Bergen steigen. In den Alpen sogar rund doppelt so schnell wie im globalen Mittel.
13: Ja, die Pasterze geht eigentlich so im Mittel ca. 200 Meter pro Jahr in der Länge zurück. Aber was man nicht so mitkriegt, ist die Dicke des Eises. Weil das Eis schrumpft natürlich nicht nur in der Länge, sondern auch in der Dicke.
14: In diesem Sommer schmilzt der Gletscher besonders schnell. Der Gletscherforscher Anton Neureiter vermisst das Eis regelmäßig und erklärt den Grund.
15: Quasi seit Mitte Juni haben wir keinen Schnee mehr auf den Gletschern bekommen, der den Gletscher schützen würde. Somit war die ganze Sommersaison Schmelze.
14: Neureiter prognostiziert, dass die Eisfläche in diesem Jahr 2 Meter an Dicke verliert. In den vergangenen 10 Jahren waren es im Schnitt 1,50 Meter. Noch in diesem Jahr könnte außerdem das dünne Eisband abreißen, das den oberen Teil des Gletschers mit dem unteren Teil verbindet, der sogenannten Gletscherzunge. Dann käme von oben kein frisches Eis mehr nach. Zurück bleibt das, was Forscher Neureiter Toteis nennt.
15: Die Folgen sind einfach, dass sich da unten ein großer Toteiskörper bildet, der dann langsam abschmilzt. Also die Zunge wird wahrscheinlich in den nächsten 20 Jahren nicht mehr so zu erkennen sein, wie sie wir jetzt kennen. Und der Gletscher wird sich zurückziehen auf die höheren Höhen, wo er sich noch länger halten kann.
14: Die Pasterze wäre dann nicht mehr Österreichs größter Gletscher. Ein Prozess, der laut dem Gletscherforscher unumkehrbar ist.
15: Wir sehen ja in den Bemühungen, dass wir die Klimaerwärmung auf einen gewissen Grad stoppen wollen oder zumindest einschränken wollen. Aber rein diese Ziele sind für die Gletscher in Österreich irrelevant, quasi, weil sie schon bei diesem Klima, das wir jetzt haben, nicht bestehen können.
14: Und von einer Erholung kann erst recht keine Rede sein. Das sagt auch die Direktorin der Nationalparks in Kärnten, Barbara Pucker.
16: Wenn wir, damit meine ich jetzt die gesamte Menschheit, morgen beginnen würden, keinen CO2-Ausstoß mehr zu begehen, was natürlich vollkommen irrational ist, dann würde in 100 Jahren die Pasterze wieder beginnen, etwas größer zu werden.
14: Die österreichischen Alpen wird der Klimawandel wohl für immer verändern. Wo Gletscher und Permafrost durch die höheren Temperaturen wegschmelzen, bleibt brüchiges Gestein zurück. Das sieht man jetzt schon auf dem Großglockner. Das Terrain wird damit immer gefährlicher, beschreibt Bergführer Peter Zirknitzer, der bei der Müllsammelaktion auf der Pasterze mithilft.
17: Der Gletscher ist ja bis da oben hingegangen. Und jetzt ist eigentlich diese ganze Stütze ist da weg. Und somit hat es keine Stütze mehr. So ist halt einfach ja, bricht's runter. Und das ist das Gefährliche für die Bergsteiger.
14: Zurück bleibt an vielen Stellen ein Gemisch aus Eis, Geröll, Sand und Abfall. Insgesamt 9 große Säcke Müll sammelt die Gruppe um Peter Zirknitzer und Marco Schiefer an diesem Tag. Mehr als 5 Tonnen werden noch im Eis vermutet. Marco Schiefer vom Nationalpark will für Ordnung auf der Pasterze sorgen, solange es sie noch gibt.
13: Es ist halt schade um den Lebensraum Gletscher, weil das ist ja nicht tot, das ist ja auch in Bewegung. Das ist Eis, das ist was sehr Besonderes. Also das haben wir in die Ostalpen da jetzt ja nicht mehr so in Hülle und Fülle. Und das ist halt schon schade, weil die nächste Generation, meine Tochter, erlebt es vielleicht noch, aber dann irgendwann vielleicht auch nicht mehr.
7: Spätestens, wenn es wieder so richtig heiß ist, in Deutschland und anderswo, dann wird uns bewusst, wie wertvoll Wasser ist. Viele denken beim Wasserverbrauch nur ans Duschen oder Zähneputzen. Tatsächlich steckt aber der größte Teil unseres Verbrauchs in unserem Konsum von Produkten und Lebensmitteln. Das beschreibt der Wasserfußabdruck. Anja Braun aus der ARD-Wissenschaftsredaktion erklärt, wie man den berechnet.
18: Bei Wasserverbrauch denken die meisten an das, was sie zu Hause zum Trinken, Duschen, Waschen oder Spülen verbrauchen. Und das sind pro Person in Deutschland auch schon stolze 126 Liter pro Tag. Eine noch viel größere Menge an Wasser verbrauchen wir allerdings indirekt über den Konsum von Dingen, die wir essen, anziehen oder anderweitig nutzen. Und das sind in Deutschland nach den jüngsten Zahlen des Umweltbundesamtes 7200 Liter pro Nase und Tag. Das ist der sogenannte Wasserfußabdruck. Er berechnet die Menge Wasser, die wir insgesamt für unseren Konsum benötigen. Also da wird der direkte Wasserverbrauch und der indirekte Wasserverbrauch, in der Regel nennt man das der virtuelle Wasserverbrauch, zusammengerechnet. So braucht zum Beispiel eine Tasse Kaffee insgesamt 140 Liter Wasser, bis sie bei uns heiß auf dem Tisch dampft. Das viele Wasser wird für den Anbau von Kaffeebohnen, deren Verarbeitung und den Transport gebraucht. Nur zum Vergleich, zur Herstellung eines schlichten T-Shirts aus Baumwolle werden sogar 2.000 bis 3.000 Liter gebraucht. Und eine Jeans benötigt etwa 10.000 Liter. Um den persönlichen Wasserfußabdruck zu berechnen, werden deshalb Angaben zum Lebensstil abgefragt, Ernährung, Konsum, Kleidung, Reisen und auch der Wasserverbrauch im Haushalt. Dann wird abgeschätzt, wie viel Wasser eine Person direkt und indirekt beansprucht. Und wer seinen Wasserfußabdruck kennt, versteht besser, welche Auswirkungen der eigene Konsum auf die weltweiten Wasserressourcen hat und wo sich vielleicht Wasser einsparen lässt. Wer den Wasserfußabdruck verkleinern möchte, sollte über bewussten Konsum nachdenken. Wasser spart man auch ein, indem man regional und saisonal einkauft, weniger Fleisch isst und seine Kleidung länger nutzt.
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7: Regnerisch, vor allem im Süden Baden-Württemberg. Der lang ersehnte Landregen ist das jetzt wohl. In Rheinland-Pfalz und Nordbaden wird es erst später am Nachmittag schauerartig und vorübergehend frischt der Wind ziemlich auf. 17 bis 23 Grad, vereinzelt bis 25. In der Nacht dann weitere Schauer und Gewitter bei 14 bis 9 Grad. Zum Wochenende morgen noch einzelne Schauer und Gewitter, später lässt das nach und bis zum Abend wird es trocken, teilweise sogar sonnig mit 16 bis 24 Grad. Am Sonntag freundlich bis 25 Grad.
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7: Die Deutsche Bischofskonferenz hat die Äußerungen des israelischen Polizeiministers Ben Gvir zu gezielten Tötungen von Palästinensern kritisiert. Der Paderborner Erzbischof Benz sagte, das zeige ein erschreckendes Maß an Verrohung und Menschenverachtung. Ben Gvir habe außerdem vielen Palästinensern im Gazastreifen das Menschsein abgesprochen. Das widerspreche dem biblischen Menschenbild, das Christen und Juden miteinander verbinde. In Griechenland sind seit Jahresbeginn mehr als 300 Menschen festgenommen worden, weil sie Brände verursacht haben sollen. Das hat die Feuerwehr mitgeteilt. In 36 Fällen handelt es sich wohl um Vorsatz. Über 270 Brände seien fahrlässig verursacht worden. Für die nächsten Tage sind in Griechenland wieder heiße Temperaturen und starke Winde angesagt. In Berlin haben Ermittler ein Versteck mit 2 Waffen entdeckt. Nach Informationen von NDR, WDR und Süddeutscher Zeitung wurden die Ermittler schon im vergangenen Jahr fündig. Jetzt gäbe es Hinweise, dass Verbindungen zu russischen Geheimdiensten bestehen könnten. Es wird demnach vermutet, dass Moskau mit den Waffen nicht näher definierte Anschläge ausführen lassen wollte.
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7: Der Sommer in Deutschland kühlt sich so langsam ein bisschen auf ein normales Maß ab. Sogar Regen gab es für die ausgetrockneten Landesteile. Auch wenn nicht jedes Jahr die Hitzerekorde purzeln, heiß waren auch die Sommer der vergangenen Jahre. Und so langsam stellt sich die Gewissheit ein, dass heiß vielleicht wirklich das neue Normal sein könnte. Das zumindest sagt die Klimaforschung. Die Frage ist nur, wie sieht dann künftig ein Sommer aus, der nicht normal, also ein Jahrhundertsommer ist? Florian Zinner aus der ARD-Klimaredaktion berichtet.
19: Eigentlich hatte der Sommer 2026 bisher alles im Gepäck, was das Rezept für einen Jahrhundertsommer so verlangt. Hitzewellen, die sich die Hand schütteln, Temperaturrekorde, ausgebrannte Rasenflächen, Tropennächte und nicht zuletzt verheerende Waldbrände. Ob das für einen Jahrhundertsommer reicht, wird sich zeigen und ist eben irgendwie auch Definitionssache.
20: Wenn man sich das jetzt mal im Kontext von der globalen Erwärmung anschaut, war der Sommer gar nicht so außergewöhnlich. Das heißt, aus Sicht von vorindustriellem Klima ist eigentlich fast jeder Sommer heutzutage ein Jahrhundertsommer.
19: Peter Pfleiderer forscht an der Universität Leipzig zu Wetterextremen und hat sich die Frage gestellt, wenn Jahrhundertsommer nicht mehr einmal alle 100 Jahre auftreten, sondern viel regelmäßiger, was macht dann künftig einen Jahrhundertsommer aus? Also einen sehr seltenen, aber sehr extremen Sommer. Mit einer angepassten Klimasimulation konnte sein Team analysieren, wie sich sehr heiße Sommer über den allgemeinen Klimawandel hinaus entwickeln können. Ein Jahrhundertsommer werde künftig alles bisher Gesehene in den Schatten stellen, erklärt Pfleiderer. Er wäre im Prinzip eine neue Kategorie.
20: Und da werden dann Rekorde gebrochen, das gab es ja dieses Jahr auch schon, aber nicht nur so ein bisschen, sondern vielleicht mit so ein paar Grad oder vielleicht sogar 5 Grad.
19: Pfleiderer verweist auf das Jahrtausendereignis in Westkanada und den USA im Sommer 2021 mit Temperaturrekorden, die fast 50 Grad erreicht hatten. Einer der begünstigenden Faktoren damals waren trockene Böden. Die Wechselwirkung zwischen trockenen Böden und Hitze habe sich auch im europäischen Sommer 2026 gezeigt, erklärt Dominik Schumacher von der ETH Zürich und Teil der Forschungsinitiative World Weather Attribution.
21: Wenn die Luft immer heißer wird, trocknet sie den Boden aus und dann wird es noch heißer und die Böden werden noch trockener. Und genau das hat auch den Weg für diese extreme Hitzewelle Ende Juni geebnet.
19: Die Zunahme von sommerlicher Trockenheit im Klimawandel spiele auch bei künftigen Hitze- und Jahrhundertsommern eine entscheidende Rolle, erklärt Peter Pfleiderer von der Uni Leipzig. Bei trockenen Böden würden wir die ganze Sonneneinstrahlung direkt als Hitze zu spüren bekommen. Anders, wenn es auch mal Niederschlag gibt.
20: Weil solange die Böden noch feucht sind und es ab und zu mal regnet, kann immer wieder sozusagen Teil von der Wärme, die durch Sonneneinstrahlung kommt, in Verdunstung umgewandelt werden.
19: Pfleiderer und Team gehen aber davon aus, dass Jahrhundertsommer künftig durch starke Hitzewellen in der ohnehin wärmeren zweiten Sommerhälfte geprägt sein werden, die sich bis in den Spätsommer ziehen können.
20: Dass wir dann mehrere, aber vielleicht auch einfach eine extrem lange Hitzewelle haben, wo es dann auch zwischendurch gar nicht mehr so richtig abkühlt.
19: Daraus folgt, dass auch Menschen sich nicht mehr richtig abkühlen, also erholen können und nach heutigen Standards bebaute Städte ohnehin nicht. Peter Pfleiderer verweist auf die Schäden an der Infrastruktur und die Zahl der Hitzetoten in diesem Jahr. Also einem Sommer, der künftig kein Jahrhundertsommer mehr sein wird. Er sagt aber auch, erfolgreiche Klimaanpassung funktioniert nur, wenn der Klimazustand halbwegs stabil ist. Und dafür ist es eben notwendig, den Klimawandel einzudämmen.
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7: Im Oak Garden bei Birkenfeld machten Chinesen zunächst gute Geschäfte. Sie gründeten dort Firmen, kauften Wohnungen. Es entstand ein kleines chinesisches Handelszentrum mitten im Hunsrück. Corona machte ihnen dann aber einen Strich durch die Rechnung. Jetzt gibt es erhebliche Probleme mit Müll. Unser Reporter Sebastian Grauer.
22: Rocky Wang sitzt in seiner Wohnung im Wohnzimmer und ist fassungslos. Schaut er aus dem Fenster, sieht er einen Berg voller Müll. Wang wohnt im sogenannten Oak Garden, einer Wohnsiedlung in der Nähe von Birkenfeld, in der sich viele chinesische Unternehmer niedergelassen haben.
23: Die Sache ist, dass wir den Müll immer sehen, wenn wir beispielsweise spazieren gehen wollen. Wir würden ja den Müll meiden, aber es gibt keinen anderen Weg. Wir müssen immer am Müll vorbei, wenn wir hier raus wollen.
22: Wang kam vor mehr als 10 Jahren mit seiner Familie in den Hunsrück, so wie viele seiner Landsleute. Die Chinesen gründeten im Oak Garden, einer ehemaligen US-amerikanischen Housing, kleine Firmen. Sie kauften in der Siedlung auch Wohnungen, darunter auch Rocky Wang. Sein Geschäft, er handelte mit Zubehörteilen für Aufzüge. Die Corona-Pandemie machte ihm und seinen Landsleuten einen Strich durch die Rechnung. Viele der Unternehmer mussten ihre Geschäfte einstellen, so auch Wang. Und obwohl es keinen direkten Zusammenhang zwischen dem Müll und der schlechten wirtschaftlichen Situation gibt, sei der Müll schlecht für das Image der Community, sagt Wang. Der Müll türmt sich hauptsächlich vor dem Mehrfamilienhaus mit dem Namen Hongkong. In dem Haus gäbe es auch schon länger Probleme. Der Hausverwalter habe beispielsweise gekündigt, weil die Gebühren nicht bezahlt worden seien. Jetzt fühle sich niemand mehr verantwortlich, sagt Wang. Er sieht deswegen die Behörden in der Pflicht, auch weil das Müllproblem schon länger als ein Jahr bestehe.
23: Wenn sich niemand um das Problem kümmert, wird es immer größer. Das ist wie ein Schneeball. Das Amt hat jetzt die Verpflichtung, die Leute darauf hinzuweisen, die Regeln zu befolgen.
22: Beim Abfallwirtschaftsbetrieb in Birkenfeld kennt man die Problematik im Oak Garden. Werkleiter Holger Schäfer sieht die Bewohner in der Pflicht.
0: Die Leute machen sich ganz einfach keine Gedanken, wie sie ihre Abfälle bereitstellen sollen. Man wirft das einfach auf einen großen Haufen und das zu jeder Tages- und Nachtzeit. Größte Herausforderung ist, die Leute, die dort wohnen, dazu zu bringen, ihre Abfälle ordnungsgemäß zu trennen.
22: Das scheint bislang jedoch nicht zu funktionieren, weswegen der Abfall nicht regelmäßig abtransportiert wird. Rocky Wang jedenfalls hofft, dass die Behörden härter durchgreifen und das Problem dauerhaft gelöst wird, damit er nicht mehr auf den Müllhaufen schauen muss. Der 59-Jährige, der gebürtig aus Peking kommt, will trotzdem im Hunsrück bleiben. Ihm gefällt es hier. Nach China will er nicht mehr zurück.
23: Die Siedlung ist schön. Ich mag es hier. Ich werde hier bleiben für den Rest meines Lebens.
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7: Spitzenpolitiker kennen die Macht der Bilder, nutzen sie gern für eigene Zwecke, zum Beispiel um die eigene Männlichkeit unter Beweis zu stellen. Oberkörperfrei in der Badehose. So haben sich unter anderem schon Wladimir Putin, Matteo Salvini oder Nicolas Sarkozy am Wasser die Muskeln spielen lassen. Dass solche Bilder auch mächtig nach hinten losgehen können, musste Friedrich Ebert erfahren. Sein unfreiwilliger Auftritt in Badehose war der erste große Medienskandal der Weimarer Republik. Die Illustrierte Zeitung vom 24. August 1919 machte ihn zur Titelgeschichte. Wegen der Wahl Eberts zum Reichspräsidenten erschien die Zeitung aber schon 3 Tage früher, am 21. August, heute vor 107 Jahren.
1: Zugegeben, es gibt vorteilhaftere Fotos. Reichspräsident Friedrich Ebert steht bis zu den Knien in der Ostsee, die Arme in die Hüften gestemmt, auf den Lippen ein dünnes Lächeln. Neben ihm, einen Kopf größer als er, Reichswehrminister Gustav Noske. Beide stecken in riesigen, unförmig labberigen Badehosen und geben den Blick frei auf ihre untrainierten, runden Bäuche. Das Bild ist ein Schnappschuss des Strandfotografen Wilhelm Steffen aus dem Ostseebad Haffkrog im Juli 1919. Für die Öffentlichkeit ist die Aufnahme nicht bestimmt. Trotzdem findet sie ihren Weg in die Medien. Am 21. August, dem Tag von Eberts Vereidigung als erster Reichspräsident der Weimarer Republik, füllt das Foto die ganze erste Seite der Berliner Illustrierten Zeitung. Ein Gag oder ein politischer Kommentar? Die öffentliche Empörung ist jedenfalls riesig. Denn innerlich ist ein Großteil der Deutschen 1919 noch in den Konventionen des untergegangenen Kaiserreichs verhaftet, sagt Walter Mühlhausen, Ebert-Biograf und ehemaliger Leiter der Ebert-Gedenkstätte in Heidelberg.
2: Zunächst einmal war es etwas Ungewöhnliches, dass das Staatsoberhaupt, das war ja Friedrich Ebert, sich in Badehosen präsentiert. Das passt nicht. Und wer an Wilhelm II., den letzten Kaiser, gewöhnt war, konnte sich schwerlich damit abfinden, dass nun der Präsident als indirekter Nachfolger des Kaisers sich so entblößt in der Badehose zeigt.
1: Um den Skandal zu verstehen, muss man wissen, dass das Baden Anfang des 20. Jahrhunderts strengen Regeln unterliegt. Bis vor kurzem sind Frauen noch voll bekleidet mit Strümpfen, Schuhen und Hut ins Wasser gegangen. Für Herren ziemt es sich, den Rumpf mit einem entsprechenden Badekostüm zu bedecken. Oberkörperfrei, das geht gar nicht. Wirklich viral, wie man heute sagen würde, geht das Bild allerdings erst mit dem richtigen Framing. Eine Postkarte mit dem Titel »Einst und jetzt« stellt die vermeintliche Würdelosigkeit des Vorgangs heraus, indem sie das Bild mit Porträts des ehemaligen Kaisers und seines Generalfeldmarschalls Paul von Hindenburg flankiert.
2: Einst, das war Wilhelm II., den man oben sieht, oder der Generalfeldmarschall, den man unten sieht, in Paradeuniform. Stärker könnte man den Kontrast gar nicht darstellen. Einst, das war die Glanz und Gloria, jetzt, da sind wir alle in Badehose.
1: Spätestens mit der Postkarte wird das Foto vom Scherz zur Propagandawaffe. Denn es verhöhnt nicht nur den frisch gebackenen Reichspräsidenten Friedrich Ebert, sondern mit ihm die junge Weimarer Republik. Viele Deutsche stehen der Demokratie ohnehin misstrauisch gegenüber. Über ihr liegt der Schatten der demütigenden Niederlage im Ersten Weltkrieg und die Schmach des Versailler Vertrags. Das Bild scheint die deutsche Gemütslage auf den Punkt zu bringen. Nackt, wehrlos und lächerlich steht die einst so stolze Nation vor der Welt da. Für die Satireblätter ist der Eklat ein gefundenes Fressen. Sie verwursten die Aufnahme zu Witzen, Karikaturen und Persiflagen. So spottet die Satirezeitschrift Kladderadatsch zu Heil dir im Siegerkranz, der Hymne des Kaiserreichs.
3: Heil dir am Badestrand, Herrscher im Vaterland, Heil Ebert dir. Du hast die Badebüchs, sonst hast du weiter nichts als deines Leibes Zier. Heil Ebert dir. Ebert in Badehose wurde das wirkungsvollste, weil pöbelhafteste Argument gegen die Republik,
1: schreibt der Schriftsteller Josef Roth 1923 traurig.
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7: Mit Petra Waldvogel. Sag mir, was du trägst, ich sag dir, wer du bist. Dass Kleider Leute machen, ist eine alte Binsenweisheit, inzwischen allerdings ergänzt oder abgelöst durch Marken. Die sind weit mehr als Namen und Logos, egal ob auf dem Schulhof, im Büro oder bei einem Einkauf. Marken sind Symbole und haben ein Image, mit dem sie uns im besten Fall schmücken. Wie Marken uns und unser Verhalten mitbestimmen, darüber reden wir nach den Nachrichten um 20:30. Das Wetter zum Wochenende zunehmend freundlich und wieder wärmer, heute noch etwas Regen.
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9: Die Nachrichten um 15.30 Uhr mit Frauke Vetter. In Berlin haben das Landeskriminalamt und der Verfassungsschutz ein Waffenversteck in einem Wald gefunden. Entsprechende Hinweise habe es schon im Oktober vergangenen Jahres gegeben, sagte Bundesinnenminister Dobrindt. Dietrich Karl Meurer.
10: Der Minister berichtet, die Bundesanwaltschaft ermittelt gegen einen Verdächtigen, der in Rumänien in Haft sitzt. Die Ermittler werfen ihm geheimdienstliche Agententätigkeit und die Vorbereitung einer schweren staatsgefährdenden Straftat vor. Zu den Hintergründen des Waffenverstecks äußert sich Dobrindt vorsichtig. Eine Beteiligung fremder Mächte, also fremder Staaten, könne er nicht ausschließen. Er sieht den Fall im Zusammenhang mit Spionage oder Sabotage. Der Fund stütze die Einschätzung der Sicherheitsbehörden. Sie gehen von einer hohen Gefährdungslage aus.
9: Die Deutsche Bischofskonferenz hat die Äußerungen des israelischen Polizeiministers Ben Gvir zu gezielten Tötungen von Palästinensern kritisiert. Der Paderborner Erzbischof Benz sagte, das zeige ein erschreckendes Maß an Verrohung und Menschenverachtung. Ben Gvir habe außerdem vielen Palästinensern im Gazastreifen das Menschsein abgesprochen. Das widerspreche dem biblischen Menschenbild, das Christen und Juden miteinander verbinde. Die Präsidentin des Internationalen Strafgerichtshofs, Akane, hat vor einem Niedergang des Völkerrechts gewarnt. Die USA hatten sie vor 3 Tagen mit Sanktionen belegt. Im Online-Dienst X ließ sie nun von ihrem Verlag erklären, sie habe schon erwartet, dass es sie dieses Mal treffen würde. Der Strafgerichtshof hatte zuvor von einem eklatanten Angriff gesprochen. US-Außenminister Rubio hat die Sanktionen damit begründet, dass der Internationale Strafgerichtshof gegen Repräsentanten von Ländern ermittle, die dem Gericht nicht angehörten. Der Grenzschutz in Lettland hat einen Tunnel entdeckt, durch den Migranten illegal von Belarus aus in das EU-Land gekommen sind. Aufgeflogen ist der Fluchtweg, nachdem eine Gruppe von 28 Migranten aufgegriffen worden war. Sie machten die Grenzschützer auf den Geheimgang aufmerksam, dessen Ausgang 20 Meter von der Grenze entfernt mit Moos bedeckt war. Einen ähnlichen Fund gab es schon in der vergangenen Woche. Auch in Polen und Litauen werden immer wieder Tunnel nach Belarus entdeckt. Es wird vermutet, dass staatliche Stellen in Minsk für die Geheimgänge mitverantwortlich sind. Griechenland kämpft weiter gegen die Waldbrände. Insgesamt sind dort seit Jahresbeginn mehr als 300 Menschen festgenommen worden, weil sie Brände verursacht haben sollen. Aus Athen berichtet Astrid Halder.
4: Ein Feuerwehrsprecher sagte, in 36 Fällen handle es sich um Vorsatz. Über 270 seien fahrlässig verursacht worden. Wie zum Beispiel ein Fall auf Kreta vergangene Woche. Der sorgte nicht nur bei Einsatzkräften für Kopfschütteln. So brach dort laut griechischer Feuerwehr ein Feuer aus, nachdem ein Urlauber am Waldrand mit Holzkohle gegrillt hatte. Medienberichten zufolge sagte er den Behörden, er habe nicht gewusst, dass Grillen im Freien bei starkem Wind und Trockenheit verboten sei. Dieses Jahr hat es in Griechenland schon an die 5000 Waldbrände gegeben. Für die nächsten Tage sind wieder heiße Temperaturen und starke Winde angesagt. Das könnte die Waldbrandgefahr, die sich aktuell entspannt hat, wieder steigern.
9: In Frankreich hat das Gesundheitsministerium auf den Rückruf von Zehntausenden schadhaften Kondomen reagiert. Das Ministerium hat die Nutzer zu Schwangerschaftstests und Untersuchungen auf sexuell übertragbare Krankheiten aufgerufen. Die Kondome seien im Internet, in Drogeriemärkten und Apotheken verkauft worden. Sie seien löchrig oder könnten leicht platzen. 260.000 seien zurückgerufen worden. Zudem gehe es um 40.000 Kondome, die überwiegend online verkauft worden seien. Nach dem schweren Unwetter am Mittwochabend im Norden von Rheinland-Pfalz laufen auch heute noch Aufräum- und Reparaturarbeiten. Besonders stark betroffen waren große Teile des Westerwalds. In Höhergrenzhausen sind an Häusern Fassadenteile weggebrochen. Die Bewohner versuchen noch, Dinge aus ihren Wohnungen zu holen. Ein Statiker soll im Laufe des Tages klären, ob die Gebäude zu retten sind oder abgerissen werden müssen. Die meisten Menschen haben wieder Strom. Allerdings sind 14 Gemeinden zum Teil weiterhin von einem Stromausfall betroffen. SWR Nachrichtenredaktion Christiane Sütterle und Stefan Bosch.
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7: Mit Petra Waldvogel. Welchen Füller hatte der Banknachbar in der Schule? Welche Jeans sind angesagt oder absolut out? Welches Auto fahren wir und wieso muss es immer das gleiche Waschmittel sein? Marken, sie begleiten uns durchs Leben und zeigen, wer und wie wir sind oder sein wollen. Professor Dr. Ernst Tische ist Markensoziologe und kann diese und viele andere Fragen beantworten. Herr Tische, welchen Füller hatten Sie in der Schule?
5: Pelikan.
7: Richtige Antwort.
5: Ja, also mit GH-Menschen habe ich gar nicht gesprochen.
7: Früher nicht. Heute würde ich da Ausnahmen machen, aber selbstverständlich hatte ich auch einen Pelikan.
5: Ah, sehen Sie, schon sind wir in einem Team.
7: Richtig. Und früher ein Pelikan, immer ein Pelikan. Das heißt, wieso sind Marken so anhänglich? Oder andersrum, wieso bleiben wir manchen Marken quasi ein Leben lang treu?
5: Weil der Mensch, wenn ich das ein bisschen plakativ sagen muss, der Mensch ist ein in Anführungszeichen Gewohnheitstier. Und Marken kommen diesem menschlichen Wunsch sehr, sehr entgegen. Und wenn uns einmal eine bestimmte Creme, ein bestimmter Füller, ein bestimmtes Produkt ein gutes Gefühl gegeben hat, dann neigt der Mensch dazu, dieses Gefühl wiederholen zu wollen. Und wenn ich schon immer mit einem Pelikan geschrieben habe, also gefühlt schon immer, das merken Sie auch an Kindern, da ist eigentlich, wenn man 2-3 Wochen etwas gemacht hat, ist das dann schon immer. Und dann möchte ich immer wieder dieses Gefühl haben, das ich dann eben nur habe, wenn ich einen Pelikanfüller in den Händen halte.
7: Eine emotionale Bindung haben wir zu Marken, zu bestimmten Marken. Sind sie auch sowas wie Identifikationsstifter und Orientierungshilfen dann in einem komplexen Alltag, dass wir Dinge einordnen können leichter?
5: Ich würde es noch stärker ausdrücken. Manche Marken sind Identitätsanker. Also ich verankere ja mit meiner Marke nach innen wie nach außen, natürlich nicht mit jeder, vielleicht nicht mit dem Wasser, das ich im Vorbeigehen kaufe, aber an sich ist jede einzelne unserer Konsumentscheidungen ja immer eine bestimmte Aussage über unsere Identität. Also warum zerkratzen sich so viele Menschen den Lack an ihrem Auto, um da einen Sylt-Aufkleber hinzumachen? Das machen sie ja, weil sie allen anderen auf der Autobahn oder wo auch immer zeigen möchten, wie sie ihren Urlaub verbringen. Und genauso, ob es der Pelikan, der Mont Blanc-Füller, ob es das teure Auto ist, aber auch das billigere Auto. Also frei nach Watzlawick könnte man sagen, man kann nicht nicht Marke machen oder man kann nicht nicht Identität machen. Wenn ich darauf achte, dass ich jedes Mal ein Krokodil auf dem Hemd habe, dann zeige ich Ihnen, dass ich bereit bin, eine bestimmte Summe für meine Hemden zu investieren. Aber in dem Moment, wo ich ganz bewusst niemals ein T-Shirt, ein Polohemd mit irgendetwas drauf trage, signalisiere ich ihm ja auch etwas, nämlich, also da stehe ich jetzt wirklich drüber, ich hab's nicht nötig zu zeigen, wie viel jetzt mein Polohemd gekostet hat.
6: Das heißt also, dass die Marke im Prinzip stärker ist als der Kopf, als unsere Ratio. Man kauft eben die Marke oder kauft sie nicht und gar nicht wirklich das Produkt?
5: Genau. Eine Marke hat es bei uns geschafft, wenn wir blind in den Supermarkt, blind in die Boutique gehen und uns der erste Griff immer zu unserer Marke führt. Also wir nennen das sozusagen Vertrauen, Gefallen, Gewohnheit, Gedächtnis kann man das so nennen. In dem Moment, wo eine Marke mein emotionaler Anker ist, habe ich diese Empfindung ja nur, wenn ich mir die Zähne mit Elmex putze. Was toll ist, da können Sie auch mit Argumenten nicht dagegen an. Also wer schon einmal erlebt hat, wie sich ein Apple- und ein Samsung-Besitzer, hatte ich neulich gerade im Zug wieder, die beide keine technische Ausbildung hatten, sich also da Argumente um die Ohren gefetzt haben, weil der eine ist so in Anführungszeichen doof, dass er so viel Geld ausgibt für ein etwas besser designtes Produkt, obwohl meins kann doch viel mehr und kostet weniger. Also es ist spannend, Marken ziehen über ihre Leistungen an und Menschen werden angezogen über Leistungen. Hm. Und deswegen existieren Marken. Und wenn eine Leistung es geschafft hat, man sagt in der Markensoziologie immer, Marken sind ein Wohnzimmer der Seele. So, und in dem Moment, wo eine Marke es geschafft hat, dass sie bei mir zum Wohnzimmer der Seele gehört, das kann die Bildzeitung am Sonntag sein oder die BAMS oder es kann auch die FAZ sein, es kann jedes Produkt sein, es kann der Tatort-Krimi sein, die Netflix-Serie. In dem Moment, wo ein bestimmtes Produkt zu meinem Leben dazugehört, will ich es immer wieder haben.
6: Und dieser Markenstatus hilft dem Einzelnen vielleicht weiter im Leben. Er ist aber vor allem wertvoll für denjenigen, der ihn hat. Was kann ihn gefährden? Wodurch kann eine Marke und damit auch ein Unternehmen beispielsweise ihre Wirkmacht verlieren?
5: Das ist tatsächlich ganz einfach, aber das verstehen manche Marken nicht. In dem Moment, wo sie ihre Leistung nicht mehr erbringt. Also wenn ich immer Persil gekauft habe, so, und nun merke ich nach einer Wäsche, so, meine Wäsche ist aber gar nicht mehr so weiß, wie ich das gewohnt habe. Das Spannende ist, meistens verzeihen wir, wenn wir eine Marke richtig gern haben, verzeihen wir noch ein, zwei Mal sozusagen die Nichtleistung. Aber dann spätestens beim dritten oder vierten Mal, in dem Moment kommt der Zweifel ins System. Marken leben ja davon, dass ich unnachdenklich einkaufe. Ich greife einfach dazu und das ist dann mein Landliebe-Joghurt. In dem Moment, wo es nicht mehr so schmeckt, nicht mehr so gut wäscht, in dem Moment, wo die Bedienung nicht mehr so intuitiv ist, wie ich das gewohnt habe, in dem Moment kommt irgendwann der Zweifel ins System. Also, kurze Antwort, in dem Moment, wo die Leistung nachlässt, fängt das Problem für die Marke an.
6: Weil die Liebe dann weg ist. Der Markensoziologe Professor Dr. Arndt Zische.
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6: Dendermonde, eine Kleinstadt in Belgien. Bauarbeiter haben dort in einem Keller Goldbarren und Münzen im Wert von rund 9 Millionen Euro gefunden. Eingemauert in der Wand. Die große Frage, die die Stadt bewegt, wer hat den Schatz dort vergraben und
7: Wem gehört entsprechend das viele Geld? Sabrina Fritz über jede Menge Trubel in einer kleinen Stadt.
13: Das Gold ist nicht mehr in der Stadt. Als Polizeichef Patrick Faes von dem Fund erfahren hat, ließ er den Schatz sofort in Zivilfahrzeugen nach Brüssel bringen. Erst als die Millionen in Sicherheit waren, informierte er die Öffentlichkeit. Dann brach die Welt über Dendemonde herein.
14: Maar dan de laatste dagen, sinds het nieuws de wereld rondgaat.
13: Wir bekommen E-Mails aus der ganzen Welt. Wir haben Leute aus Lettland, die schreiben: Mein Großvater hat hier gearbeitet, erzählt er dem ARD-Team in Brüssel. Andere behaupten, sie seien wiedergeboren worden und hätten das Gold in einem früheren Leben in Dendermonde versteckt. Der Polizeichef nimmt den Trubel gelassen. Er muss jetzt erstmal seine Arbeit machen, ermitteln, wo das Gold überhaupt herkommt. Ob eine kriminelle Bande dahinter steckt oder eine Familiengeschichte. Die Spur führt zum Haus der Familie van Asche, einer wohlhabenden Brauereifamilie der Stadt. In ihrem ehemaligen Wohnhaus wurde das Gold gefunden. Die Baustelle ist jetzt mit einem Gitter und einem Schloss gesichert. Von dem Haus stehen nur noch die Außenmauern. Das Gebäude ist total entkernt. Hier hat Kobe Phillips den Schatz gefunden. Der 18-jährige Student jobbt in den Ferien auf der Baustelle. In der Stadt ist der Goldfund das Gesprächsthema Nummer 1. Der Fahrradverleih hofft auf zusätzliche Kundschaft. Die Bürgermeisterin, Leen Dierik, kennt auch die Geschichte der Brauereifamilie, bleibt aber vorsichtig.
16: Maar, was er natürlich noch altijd

0: die Steuerbehörde des belgischen Staates und der Besitzer des Hauses, die Hilfsorganisation CAW, ihr Interesse anmelden. Wenn in den nächsten 5 Jahren kein rechtmäßiger Besitzer gefunden ist, bekommt die Hilfsorganisation CAW, der das Haus gehört, die eine Hälfte. Die andere ginge laut belgischem Recht an den Finder. Bauarbeiter Philips wäre dann 23 Jahre alt und bekäme möglicherweise Millionen für seine Ehrlichkeit.
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2: Im Süden Baden-Württembergs regnet es noch ausgiebig. In Rheinland-Pfalz und Nordbaden kommt später dann auch der schauerartige Regen mit einzelnen Gewittern an. Die Temperaturen heute 17 bis 23, ganz vereinzelt auch bis 25 Grad. In der Nacht wird es deutlich frischer, es schauert und gewittert teilweise weiter, 14 bis 9 Grad. Zum Wochenende aber wieder zunehmend freundlich und wärmer.
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2: In Berlin haben Ermittler ein Versteck mit 2 Waffen entdeckt. Nach Informationen von NDR, WDR und Süddeutscher Zeitung wurden die Ermittler schon im vergangenen Jahr fündig. Jetzt gäbe es Hinweise, dass Verbindungen zu russischen Geheimdiensten bestehen könnten. Es wird demnach vermutet, dass Moskau mit den Waffen nicht näher definierte Anschläge ausführen lassen wollte. Die Ausgaben für Sozialhilfe sind im vergangenen Jahr in Deutschland deutlich gestiegen, und zwar um 6,1% im Vergleich zum Vorjahr. Wie das Statistische Bundesamt mitteilte, legten sie auf 21,5 Milliarden Euro zu. Der Anstieg sei vor allem auf höhere Kosten für die Hilfe zur Pflege zurückzuführen. Sie erhöhten sich demnach um mehr als 13% auf 6 Milliarden Euro. In Griechenland sind seit Jahresbeginn mehr als 300 Menschen festgenommen worden, weil sie Brände verursacht haben sollen. Das hat die Feuerwehr mitgeteilt. In 36 Fällen handle es sich wohl um Vorsatz, über 270 Brände seien fahrlässig verursacht worden. Für die nächsten Tage sind in Griechenland wieder heiße Temperaturen und starke Winde angesagt.
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2: Am Wochenende kehrt die Formel 1 zurück aus der Sommerpause. Zum vorerst letzten Mal geht es nach Zandvoort. Überhaupt ist weiterhin viel Bewegung im Kalender. Immer noch ist unklar, ob die beiden Nahostrennen in Katar und Abu Dhabi im Dezember stattfinden können. Formel 1-Chef Stefano Domenicali hat bereits bestätigt, dass das Saisonfinale alternativ in Europa stattfinden wird. Neben Imola hat er auch Deutschland als Standort wieder zur Diskussion gebracht. Lena Bergmann aus der Sportredaktion hat mit den Verantwortlichen der beiden traditionsreichen Strecken in Deutschland gesprochen. Frau Bergmann, konkret genannt hat Stefano Domenicali den Hockenheimring. Was sagen denn die Betreiber der Rennstrecke zu einem möglichen großen Preis von Deutschland?
3: Zunächst bleibt mal festzuhalten, dass der Hockenheimring noch keine konkreten Perspektiven benennen kann. Hier betont man, dass man im regelmäßigen Austausch sei mit der Formel 1. Aber gerade für traditionsreiche Strecken wie den Hockenheimring, die nicht staatlich bezuschusst sind, da sind die hohen Kosten rund um so einen Grand Prix ein Problem. Allen voran die hohen Antrittsgebühren. Die Königsklasse verlangt rund 20 bis 30 Millionen Euro für die Teilnahme. Und viel Geld verdienen lässt sich mit der Formel 1 dann aber nicht. Das hängt unter anderem mit den strengen Marketingrichtlinien zusammen von Liberty Media. So heißt das Medienunternehmen, dem die kommerziellen Formel-1-Rechte gehören. Als Betreiber der Rennstrecke kann man beispielsweise auf Werbebanden keine eigene Werbung schalten, die Teilnahmekosten wieder einholen. Das geht zum größten Teil über die Tickets. Und dann müsste man diese eben auch sehr teuer verkaufen.
2: Mit dem Nürburgring gibt es in Deutschland eine weitere legendäre Strecke, die nicht nur bei den Fahrern sehr beliebt ist, sondern auf der einige F1-Teams auch nach wie vor testen. Wie schaut man dort auf die Diskussion rund um eine Rückkehr der Formel 1 nach Deutschland?
3: Die Verantwortlichen beim Nürburgring sagen, dass man dann gesprächsbereit sei, wenn es eine bezahlbare und auch ernsthafte langfristige Absicht gibt. Also abseits vom Einspringen in diesem Jahr. Hinzu kommt, der Nürburgring, allen voran die Nordschleife, ist schon eine weltbekannte Strecke, die auch so Touristen anzieht und sich seit Jahren über andere Rennserien und Wettbewerbe finanziert. An den reinen Marketing-Mehrleistungen der Formel 1 hat man dementsprechend weniger Interesse als auf anderen Rennstrecken der Welt, die nicht so bekannt sind. Und Und finanziell wäre ein Formel-1-Rennen unter den jetzigen Bedingungen und Anforderungen für den Nürburgring ein absolutes Verlustgeschäft. Auch hier liegt das vor allem an den strengen Marketingauflagen der Formel 1. Auch während der Auf- und Abbauphasen in der Woche vor und nach dem Grand Prix könnte der Betreiber die unterschiedlichen Teile der Strecke beispielsweise nicht verkaufen.

0: vermieten.
1: Seit dieser Saison gibt es mit Audi ja einen deutschen Rennstall in der Formel 1, der mit Nico Hülkenberg auch einen deutschen Fahrer unter Vertrag hat, auch operativ in Deutschland. Was sagt denn Audi zu den Aussichten?
0: Bei Audi würde man sich freuen, wenn die Formel 1 den Weg zurück nach Deutschland findet. Das hätte vor allem emotionalen und symbolischen Wert. Man würde sich davon beispielsweise erhoffen, die eigenen Mitarbeiter noch stärker einzubinden. Allerdings ist für Audi als hierzulande etablierte Marke der deutsche Markt mit Abstand nicht so attraktiv wie die Wachstumsmärkte in Asien und Nordamerika. Und Knackpunkt für ein Rennen in Deutschland ist auch für Audi die finanzielle Machbarkeit. Bedingung wäre, dass Audi als Promoter eines Grand Prix vom Erfolg und der wirtschaftlichen Stärke der Formel 1 profitieren kann. Mit den strengen Marketingrichtlinien und den hohen Antrittsgebühren dürfte das aber aktuell nicht der Fall sein.
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1: In Österreichs Hauptstadt müssen Frauen an einigen öffentlichen Toiletten für die Nutzung 50 Cent zahlen. Für Männer gibt es kostenlose Urinale. Das ist ungerecht, findet die 27-jährige Wienerin Melanie Gradek. Sie hat die Stadt Wien verklagt. Ihre Anwältin sagt, eine solche Klage gab es bislang noch nicht. Ein Urteil wäre ein Präzedenzfall in Österreich. David Freches hat die Klägerin getroffen.
3: Angefangen hat alles mit einem menschlichen Bedürfnis, sagt Melanie Gradek.
4: Also ich war mit einem Freund im Stadtpark und wir mussten beide aufs Klo. Er durfte dann gratis pinkeln, ich musste 50 Cent zahlen. Dann war ich so, wie kann das sein?
3: Das ist eine Frage, die bei der 27-Jährigen dazu geführt hat, Klage einzureichen. Sie klagt gegen die Stadt Wien. Ihr geht es um Gleichbehandlung in öffentlichen Toiletten. Denn in Wien muss in 27 öffentlichen Toiletten gezahlt werden, um die Kabine nutzen zu können. Melanie Gradek sagt, Frauen können das Gratis-Pissoir nicht nutzen und zahlen daher immer. Männer zahlen aber bei der Nutzung des Pissoirs nichts.
4: Aber es kann ja nicht sein, dass ein Geschlecht zahlen muss und das andere aber kostenlose Alternativen zur Verfügung gestellt bekommt.
3: Die 27-Jährige argumentiert mit dem Wiener Antidiskriminierungsgesetz. Sie habe die Stadt vorher per Mail auf das Thema aufmerksam gemacht. Aber das habe genauso wenig Erfolg gehabt wie ein Schlichtungsversuch. Darum jetzt die Klage. Hat sie Erfolg, sieht das Gesetz mindestens 1.000 Euro Schadensersatz pro betroffener Person vor. Aber Melanie Gradek gehe es nicht ums Geld, sondern ums Prinzip. Und eine Umfrage im ORF zeigt, Melanie Gradek scheint mit ihrer Klage einen Nerv getroffen zu haben.
5: Ich finde das eine Frechheit. Ungerecht, wie immer. Weil das muss ja genauso gereinigt werden.
6: Komplett bescheuert. Das ist unfair, ja. Gleiches Recht für alle.
3: Die Stadt Wien sagt auf Anfrage, dass über 80% der rund 170 öffentlichen Toiletten allen Menschen gratis zur Verfügung stünden. Bei den kostenpflichtigen Fällen handele es sich um 27 WC-Anlagen, die während festgelegter Zeiten so stark aufgesucht würden, dass permanent Menschen vor Ort sein müssten, die die Toiletten reinigen. Menschen wie Christoph Jelinek.
7: Ja, viele Frauen sagen, wenn es sauber ist, zahlen sie gerne.
3: Und die Stadt Wien ergänzt, außerhalb der festgelegten Zeiten, also zum Beispiel nachts, seien die Kabinen für alle gratis. Julia Schiradi-Hoog ist die Stadtbaudirektorin in Wien. Sie sagt, die kostenlosen Pissoirs hätten einen Grund.
8: Frei zugängliche Pissoirs erhöhen insgesamt die Hygiene auf Spielplätzen, in Parks. Das ist schon ein wichtiges Instrument für die Erhaltung der Hygiene.
3: In Wien hat die Stadt jetzt 4 Wochen Zeit, um auf die Klage von Melanie Gradek zu reagieren. Ihre Anwältin ist Petra Labak. Sie geht von einem Einspruch aus, sodass es zu einem Verfahren kommen dürfte. Ein Urteil wäre ihrer Meinung nach ein Präzedenzfall in Österreich. Und sollte sie gewinnen, sagt sie.
9: Das hat sicherlich Folgewirkungen in anderen Gemeinden, Städten dergleichen, ja.
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1: Mit Jutta Kaiser.
10: In Bremen ist eine der bedeutendsten internationalen Konferenzen zu künstlicher Intelligenz zu Ende gegangen, die ItchKai. Sie war nach Jahrzehnten erst zum zweiten Mal in ihrer Geschichte in Deutschland zu Gast. Rund 3000 KI-Experten und Expertinnen haben sich über neue Entwicklungen im Bereich künstlicher Intelligenz ausgetauscht.
11: Mehr als 70% der Beiträge kamen von chinesischen KI-Forschern und Forscherinnen. Die Arbeiten aus Deutschland machten einen Anteil von gerade mal 2% aus. Deutsche und europäische Wissenschaftler betonten, wie wichtig mehr mehr Investitionen in den Bereich künstliche Intelligenz sind, um nicht gänzlich den Anschluss zu verlieren und nur noch abhängig von amerikanischen Unternehmen und chinesischer Technologie zu sein. Politisch wurde es im offiziellen Teil der Konferenz zwar nicht, aber wiederholt zeigten sich renommierte Forscher irritiert, dass das Bundesministerium für Forschung, Technologie und Raumfahrt weder mit der zuständigen Ministerin selbst noch auf Staatssekretärsebene vertreten war. Das Ministerium verweist auf die Urlaubszeit. Eine Sprecherin betonte auf Nachfrage aber, dass künstliche Intelligenz als eine prioritäre Schlüsseltechnologie betrachtet und bis 2029 mit 2,8 Milliarden Euro gefördert werde. Das Fazit aus dem Organisationsteam der Konferenz fällt positiv aus. 2027 ist die ICHKAI in Kyoto. Sven Weingärtner, Bremen.
10: Starke Exporte im Juni haben dem kriselnden deutschen Maschinenbau Rückenwind gegeben und Einbußen im ersten Halbjahr begrenzt. Wie der Branchenverband VDMA mitteilt, haben geopolitische Spannungen, die US-Zollpolitik und das weiterhin schwache China-Geschäft das erste Halbjahr belastet. Von Januar bis Juni wurden Maschinen und Anlagen im Wert von fast 100 Milliarden Euro exportiert. Damit sanken die Ausfuhren preisbereinigt um 2,5% zum Vorjahreszeitraum. Ein weitgehend stabiles zweites Quartal und ein kräftiges Exportplus von 6,8% im Juni hatten das Halbjahresminus aber gedämpft. Rheinland-Pfalz hat in den ersten 6 Monaten des Jahres Rekordzahlen im Tourismus verbucht. Das zeigen Daten des Statistischen Landesamtes in Bad Ems.
12: Mit über 4 Millionen Gästen und 10,3 Millionen Übernachtungen in den ersten 6 Monaten verzeichnet Rheinland-Pfalz einen neuen Höchststand. Damit ist auch das Vor-Corona-Niveau des starken Tourismusjahres 2019 leicht übertroffen worden. Dies hatten andere Bundesländer schon früher geschafft durch die fehlenden Übernachtungskapazitäten. Im Ahrtal nach der Flutkatastrophe war Rheinland-Pfalz aber ins Hintertreffen geraten. Im Vergleich zum Vorjahreszeitraum konnte die Gästezahl im Ahrtal um mehr als 11% zulegen. Auch die Tourismusregionen Rheinhessen und das Mittelrheintal begrüßten deutlich mehr Gäste, so die Angaben des Statistischen Landesamtes. Zu den Verlierern zählten die Hotels und Pensionen im Westerwald, im Lahnkreis und der Region Hunsrück nahe. Der Trend zu Campingurlaub hält weiter an. Petra Thiele, SWR Wirtschaftsredaktion.
10: Der Deutschlandchef des Schweizer Schokoladenherstellers Lindt hat angekündigt, das Unternehmen werde noch in diesem Jahr die Preise für einige Produkte senken. Er sagte der Bild-Zeitung, der Preis für den klassischen Weihnachtsmann von 125 Gramm werde von 5,99 Euro auf 5,49 Euro geändert. Grund sind die gesunkenen Preise für Kakao. Sie waren bis Ende 2024 auf einen historischen Rekord von fast 12.000 Dollar pro Tonne gestiegen. Lindt hatte die Preise für Schokolade bis dahin mehrfach angehoben. Heute kostete eine Tonne Kakao laut Übersicht der deutschen Börse rund 6.000 Dollar. Und dann schauen wir noch an die Frankfurter Börse, wo der DAX leicht im Plus steht.
13: Positive Impulse gibt's heute aus der Wirtschaft. Trotz Niedrigwasser im Rhein und trotz der ungeklärten Lage am Persischen Golf hat die deutsche Industrie ihr Wachstum beschleunigt. So das Ergebnis der regelmäßigen Befragung der Einkaufsmanagerinnen und Manager durch S&P Global. Der sogenannte Einkaufsmanager-Index ist für die Industrie im August überraschend um fast 2 Zähler auf 54,1 Punkte gestiegen. Ökonomen hatten dagegen mit einem leichten Rückgang gerechnet. Ab einem Indexwert von 50 signalisiert das Wirtschaftsbarometer Wachstum. Von S&P hieß es, in der deutschen Industrie seien Produktion, Auftragseingänge und Exporte so stark gewachsen wie seit Anfang 2022 nicht mehr. Also vor dem Angriff Russlands auf die Ukraine. Man sehe nach Monaten der Verunsicherung durch den Iran-Krieg derzeit gewisse Aufholeffekte. Außerdem machten sich steigende Verteidigungsausgaben bemerkbar. Etwas schlechter läuft es im Bereich Dienstleistungen. Hier ist der Einkaufsmanager-Index auf 48,5 Punkte zurückgegangen, rangiert also unterhalb der Wachstumsschwelle. Heidi Radwinas, ARD-Finanzredaktion Frankfurt.
10: Und das waren die Wirtschaftsnachrichten um 15 Uhr und gleich 59.
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1: Mit Petra Waldvogel. Wochenlang Hitzerekorde und kein Tropfen Regen. Was bedeutet dieser bislang so trockene und heiße Sommer für die Weinlese? Zum einen, dass sie noch mal früher anfängt als zuletzt. Und zum anderen, dass die Reben es offenbar ganz gut verkraftet haben. Bei uns im Südwesten hat die Weinlese begonnen und die ersten Befunde scheinen beruhigend. Wir reden darüber nach den Nachrichten um 4.
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1: Heute noch ziemlich regnerisch, auch in der Nacht schauert und gewittert es regional. Ansonsten 17 bis 25 Grad heute maximal und in der Nacht werden es 14 bis 9, zum Wochenende aber zunehmend freundlich und dann sukzessive auf wieder wärmer, bis 25 Grad am Montag.
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12: Um 16 Uhr mit Frauke Vetter. Der Verfassungsschutz hat in einem Waldgebiet bei Berlin im Herbst ein geheimes Waffenversteck gefunden. Das hat Bundesinnenminister Dobrindt bestätigt. Gefunden wurden Handfeuerwaffen samt Munition. Es werde geprüft, ob andere Staaten in den Fall verwickelt sind. Eine Beteiligung fremder Mächte sei nicht auszuschließen. Dobrindt sagte, die Bundesanwaltschaft ermittle gegen einen Verdächtigen.
14: Der Verdächtige befindet sich zurzeit in Rumänien in Haft. Das Ermittlungsverfahren ist gegen geheimdienstliche Agententätigkeit gerichtet und gegen die Vorbereitung einer schweren staatsgefährdenden Straftat. Die Ermittlungen laufen und das Verfahren ist nicht abgeschlossen.
12: Nach Angaben von Dobrindt gibt es einen Zusammenhang zu anderen aktuellen Vorfällen in jüngster Zeit. Der ehemalige langjährige Vorsitzende der deutschen Polizeigewerkschaft Wendt kritisiert die Bundesregierung. Er schrieb auf der Plattform Facebook, derzeit sei auf keinem Gebiet auch nur ansatzweise erkennbar, dass die Regierung Schritte in die richtige Richtung mache. Es gebe viel Reformgerede, aber nichts, was den Bürgern wirklich nutze. Wendt gehört zum Wahlkampfteam der CDU in Mecklenburg-Vorpommern. Dort sind am 20. September Landtagswahlen. In einer repräsentativen Umfrage des Instituts INSA kam die CDU dort in der vergangenen Woche auf 10%. Die Deutsche Bischofskonferenz hat die Äußerungen des israelischen Polizeiministers Ben Gvir zu gezielten Tötungen von Palästinensern kritisiert. Der Paderborner Erzbischof Benz sagte, das zeige ein erschreckendes Maß an Verrohung und Menschenverachtung. Ben-Gvir habe außerdem vielen Palästinensern im Gazastreifen das Menschsein abgesprochen. Das widerspreche dem biblischen Menschenbild, das Christen und Juden miteinander verbinde. Die Präsidentin des Internationalen Strafgerichtshofs Akane hat vor einem Niedergang des Völkerrechts gewarnt. Die USA hatten sie vor 3 Tagen mit Sanktionen belegt. Im Online-Dienst X ließe sie nun von ihrem Verlag erklären, sie habe schon erwartet, dass es sie dieses Mal treffen würde. Der Strafgerichtshof hatte zuvor von einem eklatanten Angriff gesprochen. US-Außenminister Rubio hat die Maßnahme damit begründet, dass der Internationale Strafgerichtshof gegen Repräsentanten von Ländern ermittle, die dem Gericht nicht angehörten. Dazu zählen die USA, aber unter anderem auch Israel und Russland. Der Grenzschutz in Lettland hat einen Tunnel entdeckt, durch den Migranten illegal von Belarus aus in das EU-Land gekommen sind. Aufgeflogen ist der Fluchtweg, nachdem eine Gruppe von 28 Migranten aufgegriffen worden war. Sie machten die Grenzschütze auf den Geheimgang aufmerksam, dessen Ausgang 20 Meter von der Grenze entfernt mit Moos bedeckt war. Einen ähnlichen Fund gab es schon in der vergangenen Woche. Auch in Polen und Litauen werden immer wieder Tunnel nach Belarus entdeckt. Es wird vermutet, dass staatliche Stellen in Minsk für die Geheimgänge mitverantwortlich sind. In Griechenland sind seit Jahresbeginn mehr als 300 Menschen festgenommen worden, weil sie Brände verursacht haben sollen. Das hat die Feuerwehr mitgeteilt. In 36 Fällen handle es sich wohl um Vorsatz. Über 270 Brände seien fahrlässig verursacht worden. Für die nächsten Tage sind in Griechenland wieder heiße Temperaturen und starke Winde angesagt. Das könnte die Waldbrandgefahr, die sich aktuell entspannt hat, wieder steigern.
15: Nach dem schweren Unwetter am Mittwochabend im Norden des Landes laufen auch heute noch Aufräum- und Reparaturarbeiten. Besonders stark betroffen waren große Teile des Westerwalds. In Höhergrenzhausen sind an Häusern Fassadenteile weggebrochen. Die Bewohner versuchen noch, Dinge aus ihren Wohnungen zu holen. Ein Statiker soll im Laufe des Tages klären, ob die Gebäude zu retten sind oder abgerissen werden müssen. Die meisten Menschen haben wieder Strom. Allerdings sind 14 Gemeinden zum Teil weiterhin von einem Stromausfall betroffen. SWR Nachrichtenredaktion Christiane Sütterle und Stefan Bosch.
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1: Mit Petra Waldvogel. Es ist Lesezeit, und zwar in den Weinbergen im Südwesten. Für den Federweißen läuft die Lese schon auf Hochtouren, aber auch für die Grundweine, für die Sektproduktion werden jetzt schon Trauben eingeholt. Und das nach einem Sommer, der Hitze- und Trockenheitsrekorde gebracht hat. Welche Auswirkungen das Wetter auf die Reben gehabt hat und wie die Aussichten für den Jahrgang 2026 sind, darüber spreche ich mit Dominik Bartoschek aus unserer Umweltredaktion. Er beschäftigt sich im SWR immer wieder mit Themen rund um Wein und Weinbau. Dominik, du warst diese Woche selbst schon bei der Lese dabei. Haben Hitze und Trockenheit in den Weinbergen sichtbare Spuren hinterlassen?
16: Ja, haben sie, aber eigentlich war das gar nicht so stark sichtbar, wie ich das erwartet hatte. Ich muss dazu sagen, ich war nur in einem Weinberg mit dabei. Das kann an anderen Standorten möglicherweise ganz anders aussehen. Aber hier war es so, dass an einigen Reben Blätter welk waren, also braun und vertrocknet. Das sind Folgen von Sonnenbrand. Auch einige Trauben hatten sichtbaren Sonnenbrand. Aber das waren eher Einzelfälle, muss man sagen. Im Großen und Ganzen sahen die Reben wirklich total vital aus. An den Trauben sieht man die Folgen der Trockenheit noch ein bisschen daran, dass sie eher klein ausfallen, einfach weil sie nicht so viel Flüssigkeit zur Verfügung hatten. Und was auch auffällig ist, die Reben sind wirklich total gesund. Also in nassen Jahren gibt es ja im Weinbau ganz häufig Probleme mit Pilzkrankheiten, und das hat in diesem Jahr eigentlich wegen der Trockenheit überhaupt keine Rolle gespielt.
1: Jetzt geht die Lese ja überall los, das ist vergleichsweise früh. Hat so ein früher Start denn Auswirkungen auf die Qualität der Weine?
16: Nein, eigentlich nicht, weil das den Trauben letztlich egal sind, ob sie im September oder Oktober gelesen werden. Sie werden halt dann gelesen, wenn sie reif sind aus Sicht der Winzerinnen und Winzer. Also die bestimmen, wann der richtige Zeitpunkt ist. Jetzt im Moment werden halt die Trauben gelesen, die eher bei den frühen Sorten sind. Beim Riesling zum Beispiel, da dauert es noch ein paar Wochen, bis der auch dran ist. Aber ja, letztlich ist dieser Zeitpunkt für die Qualität des Weins nicht so entscheidend. Problematisch wird es nur, wenn jetzt noch mal so ein richtiger Wetterumschwung käme, also Dauerregen zum Beispiel, wenn dann doch plötzlich Pilzkrankheiten kämen, dann kann es unter Umständen dazu führen, dass man die Trauben einfach schnell reinholen muss. Dann ist gar nicht mehr so der Reifezeitpunkt entscheidend, sondern nur, dass man möglichst viel rettet von dem, was hängt. Aber das ist im Moment nicht absehbar. Also im Moment ist dieser frühe Lesezeitpunkt eigentlich egal für die Qualität des Weins.
1: Heißt das, die Winzerinnen und Winzer schauen der Klimaerwärmung relativ entspannt entgegen?
16: Nein, das heißt es nicht. Also, dass es dieses Jahr doch sehr glimpflich verlaufen ist, das ist natürlich gut. Aber auf die Dauer kann man mit solchen heißen, trockenen Sommern natürlich schon große Probleme bekommen. Irgendwann braucht halt auch eine Rebe mal Wasser. Irgendwann brauchen vor allem auch die jungen Reben, die ja kontinuierlich immer auch nachgepflanzt werden müssen, die brauchen vor allem Wasser. Also da kann wirklich die Trockenheit auf Dauer zum Problem werden. Also Bewässerung könnte da so ein Punkt sein, über den man einfach nachdenken muss in Zukunft. Aber auch nicht jeder Sommer wird künftig so heiß und trocken sein. Also heiß und nass kann natürlich genauso passieren. Und das sind dann ideale Bedingungen für Pilzkrankheiten. Also das ist auch so ein Punkt, wo man vielleicht drüber nachdenken muss, in Zeiten der Klimaerwärmung auf pilzwiderstandsfähige Rebsorten zu setzen. Oder neue Schädlinge zum Beispiel kommen ja auch zu uns, wenn es immer wärmer wird. Wir haben das schon mit dem Japankäfer, mit der Rebzikade. Auch da müssen sich dann eben die Winzer und Winzerinnen überlegen, wie geht man denn dagegen vor? Also das sind ganz viele Herausforderungen, die der Klimawandel mit sich bringt, dass wir dieses Jahr sagen können, alles gut gegangen, das ist schön und gut, aber auf die Dauer wird man sich wirklich überlegen müssen, wie man den Weinbau umgestaltet, damit er noch möglich ist.
1: Alles gut gegangen. Was sagt denn der Winzer, mit dem du im Weinberg warst, über den Jahrgang 26? Wird der
17: gut?
16: Ja, der Winzer, mit dem ich unterwegs war, der war wirklich sehr zufrieden und der hat optimistisch nach vorne geschaut, hat gesagt, das wird ein guter Jahrgang 2026. Er erwartet ein bisschen weniger Menge, einfach weil die Trauben eher klein sind, aber von der Qualität her erwartet er wirklich einen guten Jahrgang und das ist eigentlich das, was man aus allen anderen Weinbauregionen im Moment auch hört. Also der Weinbau scheint wirklich vergleichsweise wenig jetzt unter der Hitze und der Trockenheit gelitten zu haben. Ich sage es nochmal, das schließt nicht aus, dass einzelne Betriebe davon sehr betroffen sind. Aber was die Gesamtheit angeht, da kann man schon sagen, die Prognose ist gut. Jetzt muss noch das Wetter mitspielen in den nächsten Wochen. Also so ein Hagelschauer kann natürlich alles verändern. Aber wenn der nicht kommt, dann wird es wirklich ein guter Jahrgang 2026 werden.
1: Gute Aussichten für die Weinlese im Südwesten. Informationen und Einschätzungen von SWR-Umweltredakteur Dominik Bartoschek. Nicht ganz so gut geht es Österreichs Gletschern. Im Gegenteil, sie schmelzen. Besonders deutlich wird das am Beispiel der Pasterze am Großglockner. Nur noch ein ganz schmales Eisband verbindet die Gletscherzunge mit ihrem Nährgebiet und Experten gehen davon aus, dass diese letzte Verbindung schon in den kommenden Monaten abreißen könnte. Ein sichtbares Zeichen für die dramatischen Folgen des Klimawandels in den Alpen. Aus Österreich berichtet Silke Hane.
18: Ein Kochlöffel oder halt irgendwas zum Absieben, Plastik, Bier, ganz, ganz viel Bierdosen.
19: Marco Schiefer steht auf Österreichs größtem Gletscher, der Pasterze, und sammelt Müll. Der 33-Jährige arbeitet für den Nationalpark Hohe Tauern, in dem der Gletscher liegt, auf dem Berg Großglockner. Zusammen mit einem Team von Helfern entfernt Schiefer den Müll, den der Klimawandel zutage fördert.
18: Leider hat man halt in der Vergangenheit nicht so ein Umweltbewusstsein gehabt, wie man es jetzt Gott sei Dank hat. Und deswegen hat man in der Vergangenheit vieles von dem Müll einfach ins Eis geschmissen, ins vermeintlich ewige Eis. Und wie sich jetzt zeigt, ist halt nicht ewig.
19: Denn die Pasterze schmilzt. Immer weiter zieht sich das Eis zurück, weil die Temperaturen auch in den Bergen steigen. In den Alpen sogar rund doppelt so schnell wie im globalen Mittel.
18: Ja, die Pasterze geht eigentlich so im Mittel ca. 200 Meter pro Jahr in der Länge zurück. Aber was man nicht so mitkriegt, ist die Dicke des Eises. Weil das Eis schrumpft natürlich nicht nur in der Länge, sondern auch in der Dicke.
19: In diesem Sommer schmilzt der Gletscher besonders schnell. Der Gletscherforscher Anton Neureiter vermisst das Eis regelmäßig und erklärt den Grund.
20: Quasi seit Mitte Juni haben wir keinen Schnee mehr auf den Gletschern bekommen, der den Gletscher schützen würde. Somit war die ganze Sommersaison Schmelze.
19: Neureiter prognostiziert, dass die Eisfläche in diesem Jahr 2 Meter an Dicke verliert. In den vergangenen 10 Jahren waren es im Schnitt 1,50 Meter. Noch in diesem Jahr könnte außerdem das dünne Eisband abreißen, das den oberen Teil des Gletschers mit dem unteren Teil verbindet, der sogenannten Gletscherzunge. Dann käme von oben kein frisches Eis mehr nach. Zurück bleibt das, was Forscher Neureiter Toteis nennt.
20: Die Folgen sind einfach, dass sich da unten ein großer Toteiskörper bildet, der dann langsam abschmilzt. Also die Zunge wird wahrscheinlich in den nächsten 20 Jahren nicht mehr so zu erkennen sein, wie sie wir jetzt kennen. Und der Gletscher wird sich zurückziehen auf die höheren Höhen, wo er sich noch länger halten kann.
19: Die Pasterze wäre dann nicht mehr Österreichs größter Gletscher. Ein Prozess, der laut dem Gletscherforscher unumkehrbar ist.
20: Wir sehen ja in den Bemühungen, dass wir die Klimaerwärmung auf einen gewissen Grad stoppen wollen oder zumindest einschränken wollen. Aber rein diese Ziele sind für die Gletscher in Österreich irrelevant, quasi, weil sie schon bei diesem Klima, das wir jetzt haben, nicht bestehen können.
19: Und von einer Erholung kann erst recht keine Rede sein. Das sagt auch die Direktorin der Nationalparks in Kärnten, Barbara Pucker.
21: Wenn wir, damit meine ich jetzt die gesamte Menschheit, morgen beginnen würden, kein CO2-Ausstoß mehr zu begehen, was natürlich vollkommen irrational ist, dann würde in 100 Jahren die Pasterze wieder beginnen, etwas größer zu werden.
19: Die österreichischen Alpen wird der Klimawandel wohl für immer verändern. Wo Gletscher und Permafrost durch die höheren Temperaturen wegschmelzen, bleibt brüchiges Gestein zurück. Das sieht man jetzt schon auf dem Großglockner. Das Terrain wird damit immer gefährlicher, beschreibt Bergführer Peter Zirknitzer, der bei der Müllsammelaktion auf der Pasterze mithilft.
22: Der Gletscher ist ja bis da oben hingegangen. Und jetzt ist eigentlich diese ganze Stütze ist da weg. Und somit hat es keine Stütze mehr. So ist halt einfach, ja, bricht es runter. Und das ist das Gefährliche für die Bergsteiger.
19: Zurück bleibt an vielen Stellen ein Gemisch aus Eis, Geröll, Sand und Abfall. Insgesamt 9 große Säcke Müll sammelt die Gruppe um Peter Zirknitzer und Marco Schiefer an diesem Tag. Mehr als 5 Tonnen werden noch im Eis vermutet. Marco Schiefer vom Nationalpark will für Ordnung auf der Pasterze sorgen, solange es sie noch gibt.
18: Es ist halt schade um den Lebensraum Gletscher, weil das ist ja nicht tot, das ist ja auch in Bewegung, das ist Eis, das ist was sehr Besonderes. Also das haben wir in die Ostalpen da jetzt ja auch nicht mehr so in Hülle und Fülle. Und das ist halt schon schade, weil die nächste Generation, meine Tochter, erlebt es vielleicht noch, aber dann irgendwann vielleicht auch nicht mehr.
1: Und dann ist es eben soweit, spätestens wenn es wieder so richtig heiß ist. Auch in Deutschland wird uns bewusst, wie wertvoll in diesen Zeiten Wasser ist. Viele denken beim Wasserverbrauch nur ans Duschen oder Zähneputzen. Tatsächlich steckt aber der größte Teil des Verbrauchs in unserem Konsum von Produkten und Lebensmitteln. Das beschreibt der Wasserfußabdruck. Anja Braun aus der ARD-Wissenschaftsredaktion erklärt, wie man den berechnet.
0: Bei Wasserverbrauch denken die meisten an das, was sie zu Hause zum Trinken, Duschen, Waschen oder Spülen verbrauchen. Und das sind pro Person in Deutschland auch schon stolze 126 Liter pro Tag. Eine noch viel größere Menge an Wasser verbrauchen wir allerdings indirekt über den Konsum von Dingen, die wir essen, anziehen oder anderweitig nutzen. Und das sind in Deutschland nach den jüngsten Zahlen des Umweltbundesamtes 7200 Liter pro Nase und Tag. Das ist der sogenannte Wasserfußabdruck. Er berechnet die Menge Wasser, die wir insgesamt für unseren Konsum benötigen. Also da wird der direkte Wasserverbrauch und der indirekte Wasserverbrauch, in der Regel nennt man das der virtuelle Wasserverbrauch, zusammengerechnet. So braucht zum Beispiel eine Tasse Kaffee insgesamt 140 Liter Wasser, bis sie bei uns heiß auf dem Tisch dampft. Das viele Wasser wird für den Anbau von Kaffeebohnen, deren Verarbeitung und den Transport gebraucht. Nur zum Vergleich, zur Herstellung eines schlichten T-Shirts aus Baumwolle werden sogar 2.000 bis 3.000 Liter gebraucht. Und eine Jeans benötigt etwa 10.000 Liter. Um den persönlichen Wasserfußabdruck zu berechnen, werden deshalb Angaben zum Lebensstil abgefragt, Ernährung, Konsum, Kleidung, Reisen und auch der Wasserverbrauch im Haushalt. Dann wird abgeschätzt, wie viel Wasser eine Person direkt und indirekt beansprucht. Und wer seinen Wasserfußabdruck kennt, versteht besser, welche Auswirkungen der eigene Konsum auf die weltweiten Wasserressourcen hat und wo sich vielleicht Wasser einsparen lässt. Wer den Wasserfußabdruck verkleinern möchte, sollte über bewussten Konsum nachdenken. Wasser spart man auch ein, indem man regional und saisonal einkauft, weniger Fleisch isst und seine Kleidung länger nutzt.
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1: Im Süden Baden-Württembergs regnerisch, ansonsten später am Nachmittag, also jetzt in absehbarer Zeit, schauerartiger Regen und einzelne Gewitter, 17 bis 25 Grad, das sind die Höchstwerte heute. In der Nacht bleibt es schauerlich und gewittrig bei Tiefstwerten zwischen 14 und 9 Grad, zum Wochenende dann aber zunehmend freundlicher und wieder etwas wärmer.
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1: Die Präsidentin des Internationalen Strafgerichtshofs Akane hat vor einem Niedergang des Völkerrechts gewarnt. Die USA hatten sie vor 3 Tagen mit Sanktionen belegt. Im Online-Dienst X ließe sie nun von ihrem Verlag erklären, sie habe schon erwartet, dass sie dieses Mal treffe. Der Strafgerichtshof hatte zuvor von einem eklatanten Angriff gesprochen. Auch die Bundesregierung hat die Sanktionen kritisiert. Der Verfassungsschutz hat in einem Waldgebiet bei Berlin im Herbst ein geheimes Waffenversteck gefunden. Das hat Bundesinnenminister Dobrindt bestätigt. Gefunden wurden Handfeuerwaffen samt Munition. Es werde geprüft, ob andere Staaten in den Fall verwickelt seien. Eine Beteiligung fremder Mächte sei nicht auszuschließen. Dobrindt sagte, die Bundesanwaltschaft ermittle gegen einen Verdächtigen. Nach dem schweren Unwetter am Mittwochabend im Norden des Landes laufen auch heute noch Aufräum- und Reparaturarbeiten. Besonders stark betroffen waren große Teile des Westerwalds in Hörgrenzhausen, sind an Häusern Fassadenteile weggebrochen.
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1: In Oakgarten bei Birkenfeld machten Chinesen zunächst gute Geschäfte. Sie haben dort Firmen gegründet und Wohnungen gekauft. Es entstand ein kleines chinesisches Handelszentrum mitten im Hunsrück. Corona machte ihnen dann aber einen Strich durch die Rechnung. Jetzt gibt es erhebliche Probleme mit Müll, wie unser Reporter Sebastian Grauer berichtet.
4: Rocky Wang sitzt in seiner Wohnung im Wohnzimmer und ist fassungslos. Schaut er aus dem Fenster, sieht er einen Berg voller Müll. Wang wohnt im sogenannten Oak Garden, einer Wohnsiedlung in der Nähe von Birkenfeld, in der sich viele chinesische Unternehmer niedergelassen haben.
17: Die Sache ist, dass wir den Müll immer sehen, wenn wir beispielsweise spazieren gehen wollen. Wir würden ja den Müll meiden, aber es gibt keinen anderen Weg. Wir müssen immer am Müll vorbei, wenn wir hier raus wollen.
5: to go outside the compound.
4: Wang kam vor mehr als 10 Jahren mit seiner Familie in den Hunsrück, so wie viele seiner Landsleute. Die Chinesen gründeten im Oak Garden, einer ehemaligen US-amerikanischen Housing, kleine Firmen. Sie kauften in der Siedlung auch Wohnungen, darunter auch Rocky Wang. Sein Geschäft, er handelte mit Zubehörteilen für Aufzüge. Die Corona-Pandemie machte ihm und seinen Landsleuten einen Strich durch die Rechnung. Viele der Unternehmer mussten ihre Geschäfte einstellen, so auch Wang. Und obwohl es keinen direkten Zusammenhang zwischen dem Müll und der schlechten wirtschaftlichen Situation gibt, sei der Müll schlecht für das Image der Community, sagt Wang. Der Müll türmt sich hauptsächlich vor dem Mehrfamilienhaus mit dem Namen Hongkong. In dem Haus gäbe es auch schon länger Probleme. Der Hausverwalter habe beispielsweise gekündigt, weil die Gebühren nicht bezahlt worden seien. Jetzt fühle sich niemand mehr verantwortlich, sagt Wang. Er sieht deswegen die Behörden in der Pflicht, auch weil das Müllproblem schon länger als ein Jahr bestehe.
17: Wenn sich niemand um das Problem kümmert, wird es immer größer. Das ist wie ein Schneeball. Das Amt hat jetzt die Verpflichtung, die Leute darauf hinzuweisen, die Regeln zu befolgen.
4: Beim Abfallwirtschaftsbetrieb in Birkenfeld kennt man die Problematik im Oak Garden. Werkleiter Holger Schäfer sieht die Bewohner in der Pflicht.
6: Die Leute machen sich ganz einfach keine Gedanken, wie sie ihre Abfälle bereitstellen sollen. Man wirft das einfach auf einen großen Haufen und das zu jeder Tages- und Nachtzeit. Größte Herausforderung ist, die Leute, die dort wohnen, dazu zu bringen, ihre Abfälle ordnungsgemäß zu trennen.
4: Das scheint bislang jedoch nicht zu funktionieren, weswegen der Abfall nicht regelmäßig abtransportiert wird. Rocky Wang jedenfalls hofft, dass die Behörden härter durchgreifen und das Problem dauerhaft gelöst wird, damit er nicht mehr auf den Müllhaufen schauen muss. Der 59-Jährige, der gebürtig aus Peking kommt, will trotzdem im Hunsrück bleiben. Ihm gefällt es hier. Nach China will er nicht mehr zurück.
17: Die Siedlung ist schön. Ich mag es hier. Ich werde hier bleiben für den Rest meines Lebens.
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1: Spitzenpolitiker kennen die Macht der Bilder, nutzen sie gern für eigene Zwecke. Beliebtes Motiv, um die Männlichkeit unter Beweis zu stellen, oberkörperfreie Fotos, zum Beispiel in der Badehose. Wladimir Putin, Matteo Salvini oder Nicolas Sarkozy haben so am Wasser die Muskeln spielen lassen. Dass solche Bilder auch mächtig nach hinten losgehen können, musste Friedrich Ebert erfahren. Sein unfreiwilliger Auftritt in Badehose war der erste große Medienskandal der Weimarer Republik. Die Illustrierte Zeitung vom 24. August 1919 machte ihn zur Titelgeschichte. Wegen der Wahl Eberts zum Reichspräsidenten erschien die Zeitung aber schon 3 Tage früher, am 21. August, also heute vor 107 Jahren.
7: Zugegeben, es gibt vorteilhaftere Fotos. Reichspräsident Friedrich Ebert steht bis zu den Knien in der Ostsee, die Arme in die Hüften gestemmt, auf den Lippen ein dünnes Lächeln. Neben ihm, einen Kopf größer als er, Reichswehrminister Gustav Noske. Beide stecken in riesigen, unförmig labberigen Badehosen und geben den Blick frei auf ihre untrainierten, runden Bäuche. Das Bild ist ein Schnappschuss des Strandfotografen Wilhelm Steffen aus dem Ostseebad Haffkrug im Juli 1919. Für die Öffentlichkeit ist die Aufnahme nicht bestimmt. Trotzdem findet sie ihren Weg in die Medien. Am 21. August, dem Tag von Eberts Vereidigung als erster Reichspräsident der Weimarer Republik, füllt das Foto die ganze erste Seite der Berliner Illustrierten Zeitung. Ein Gag oder ein politischer Kommentar? Die öffentliche Empörung ist jedenfalls riesig. Denn innerlich ist ein Großteil der Deutschen 1919 noch in den Konventionen des untergegangenen Kaiserreichs verhaftet, sagt Walter Mühlhausen, Ebert-Biograf und ehemaliger Leiter der Ebert-Gedenkstätte in Heidelberg.
23: Zunächst einmal war es etwas Ungewöhnliches, dass das Staatsoberhaupt, das war ja Friedrich Ebert, sich in Badehosen präsentiert. Das passt nicht. Und wer an Wilhelm II., den letzten Kaiser, gewöhnt war, konnte sich schwerlich damit abfinden, dass nun der Präsident als indirekter Nachfolger des Kaisers sich so entblößt in der Badehose zeigt.
7: Um den Skandal zu verstehen, muss man wissen, dass das Baden Anfang des 20. Jahrhunderts strengen Regeln unterliegt. Bis vor kurzem sind Frauen noch voll bekleidet mit Strümpfen, Schuhen und Hut ins Wasser gegangen. Für Herren ziemt es sich, den Rumpf mit einem entsprechenden Badekostüm zu bedecken. Oberkörperfrei, das geht gar nicht. Wirklich viral, wie man heute sagen würde, geht das Bild allerdings erst mit dem richtigen Framing.
3: Eine Postkarte mit dem Titel »Einst und jetzt« stellt die vermeintliche Würdelosigkeit des Vorgangs heraus, indem sie das Bild mit Porträts des ehemaligen Kaisers und seines Generalfeldmarschalls Paul von Hindenburg flankiert.
23: Einst, das war Wilhelm II., den man oben sieht, oder der Generalfeldmarschall, den man unten sieht, in Paradeuniform. Stärker könnte man den Kontrast gar nicht darstellen. Einst, das war die Glanz und Gloria, jetzt, da sind wir alle in Badehose.
3: Spätestens mit der Postkarte wird das Foto vom Scherz zur Propagandawaffe. Denn es verhöhnt nicht nur den frisch gebackenen Reichspräsidenten Friedrich Ebert, sondern mit ihm die junge Weimarer Republik. Viele Deutsche stehen der Demokratie ohnehin misstrauisch gegenüber. Über ihr liegt der Schatten der demütigenden Niederlage im Ersten Weltkrieg und die Schmach des Versailler Vertrags. Das Bild scheint die deutsche Gemütslage auf den Punkt zu bringen. Nackt, wehrlos und lächerlich steht die einst so stolze Nation vor der Welt da. Für die Satireblätter ist der Eklat ein gefundenes Fressen. Sie verwursten die Aufnahme zu Witzen, Karikaturen und Persiflagen. So spottet die Satirezeitschrift Kladderadatsch zu »Heil dir im Siegerkranz«, der Hymne des Kaiserreichs.
8: »Heil dir am Badestrand, Herrscher im Vaterland, Heil Ebert dir. Du hast die Badebüchs, sonst hast du weiter nix als deines Leibes Zier. Heil Ebert dir. Ebert in Badehose wurde das wirkungsvollste, weil pöbelhafteste Argument gegen die Republik.
1: Das SWR-Zeitwort von Julia Haungs.
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1: Mit Ann-Kathrin Rose.
9: Hallo an diesem Freitagnachmittag und hallo zum ersten Pokalwochenende der Saison. Schon heute Abend starten ja gleich 4 Südwestclubs in die erste Runde. Der Karlsruher SC muss ab 18 Uhr bei Preußen Münster ran. Ebenfalls um 18 Uhr ist der 1. FC Kaiserslautern bei Waldhof Mannheim zu Gast. Ein emotionales Duell. Ein Derby. Und das ist spürbar. Beide Teams, die haben große Lust, wissen aber auch, welche Bedeutung die Partie hat. FCK-Trainer Thorsten Lieberknecht.
11: Es sind besondere Spiele für die Fanlage, für die jeweilige Region und die Bedeutung ist enorm hoch. Und wir wissen eben halt auch, dass ein Sieg ja auch Selbstvertrauen gibt.
9: Großes Thema ist auch die Sicherheit, nicht erst jetzt, etwa 1,5 Stunden vor Anpfiff. Und wie sich die Mannheimer darauf vorbereiten, das weiß Yannick Barwick, Pressesprecher des Waldhof.
24: Wir haben ja auch viele Spiele, die so als Hochrisikospiele eingestuft sind, auch in der dritten Liga. Und dementsprechend sind wir gut darauf vorbereitet, außerhalb vom Stadion, aber auch hier innen drin im Stadion, dass, glaube ich, jeder, der ins Stadion kommt, ein sicheres Gefühl vor allem hat und dann hier 90 Minuten mindestens schönen Fußball erleben kann.
9: Der Fokus beider Vereine ist also der Fußball. Anpfiff der Erstrundenpartie zwischen Waldhof Mannheim und dem FCK um 18 Uhr. Und das können Sie live hören auf swr.de Sport. Der VfB Stuttgart, der muss dann um 20.45 Uhr ran bei Hansa Rostock. Am Wochenende noch mehr Südwestclubs im Einsatz. Am Sonntag Heidenheim bei Jeddelo 2 und Mainz 05. Ab 15.30 Uhr ebenfalls am Sonntag, da ist der Bundesligist beim VfB Krischow zu Gast. Und für alle, die jetzt nicht so ganz genau wissen, wo das ist, das liegt in der Lausitz in der Nähe von Cottbus, ist ein Dorf mit 560 Einwohnerinnen und Einwohnern und mit einem Oberligisten. Und die Krischower, die haben alle zusammen im örtlichen Sportpark Stahltribünen aufgebaut und sich für das Spiel ihres sportlichen Lebens ein Stadionmarke Eigenbau hingestellt. 4000 Fans gehen da rein und viele werden dem kleinsten Dorf in dieser ersten Pokalrunde die Daumen drücken. Und das sind nicht die Mainzer, nein, das ist Krischow. Mainz-Trainer Urs Fischer, der hat schon einmal eingeordnet, was ihn und sein Team da erwarten wird.
25: Ja, auf einen ekligen Gegner. Es geht über Einstellung. Und in erster Linie ist das nicht Aufgabe des Trainers, muss ich dann schon auch sagen. Also ein Spieler sollte schon von Haus aus irgendwo die nötige Einstellung für ein Spiel. Da geht es um was, ein Pokalspiel. Aber logisch, ich glaube, wir haben die Jungs auch ein bisschen vorbereitet, was sie da erwarten könnte. Am Ende geht es nur über die richtige Einstellung. Wenn die da ist, ich glaube, dann wirst du auch weniger Probleme haben. Ist die nicht da, ja, werden sie dir das Leben schwer machen.
9: Also Urs Fischer, der Mainzer Trainer, der unterschätzt auch den Oberligisten aus Krischow an diesem Wochenende nicht. Welche Überraschungen es gibt und welcher Favorit weiterkommt, das können Sie immer nachlesen auf swr.de Sport. Außerdem gibt's alle Spiele der Südwestclubs zum Hören live immer dann, wenn die Partie ansteht, ebenfalls auf swr.de Sport. Und ein letzter Hinweis, der Trainer der Heidenheimer, Frank Schmidt, der ist am Sonntag zu Gast im SWR-Fernsehen bei SWR Sport und wird dann darüber sprechen, wie diese Erstrundenpartie war gegen Jeddelo, aber natürlich auch, wie es den Heidenheimern ergeht nach dem Bundesliga-Abstieg und nach dem Start in Liga 2. Das war's vom Sport. Die Zeit ist es 16.29 Uhr.
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1: Mit Petra Waldvogel. Sag mir, was du trägst. Ich sag dir, wer du bist. Das Kleiderleute machen ist eine alte Binsenweisheit. Inzwischen allerdings ergänzt oder abgelöst durch Marken. Die sind nämlich weit mehr als Namen und Logos. Egal ob auf dem Schulhof, im Büro oder beim Einkauf. Marken sind Symbole und haben ein Image, mit dem sie uns im besten Fall schmücken. Wie Marken uns und unser Verhalten mitbestimmen, darüber reden wir nach den Nachrichten um 20:30. Und das Wetter heute noch regnerisch, 17 bis 25 Grad. Zum Wochenende wird es freundlicher und mit bis zu 25 Grad auch wärmer.
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10: Um 16.30 Uhr mit Monja Sobotka. In Berlin haben das Landeskriminalamt und der Verfassungsschutz ein Waffenversteck in einem Wald gefunden. Entsprechende Hinweise habe es schon im Oktober vergangenen Jahres gegeben, sagte Bundesinnenminister Dobrindt. Dietrich Karmeurer.
12: Der Minister berichtet, die Bundesanwaltschaft ermittelt gegen einen Verdächtigen, der in Rumänien in Haft sitzt. Die Ermittler werfen ihm geheimdienstliche Agententätigkeit und die Vorbereitung einer schweren staatsgefährdenden Straftat vor. Zu den Hintergründen des Waffenverstecks äußert sich Dobrindt vorsichtig. Eine Beteiligung fremder Mächte, also fremder Staaten, könne er nicht ausschließen. Er sieht den Fall im Zusammenhang mit Spionage oder Sabotage. Der Fund stütze die Einschätzung der Sicherheitsbehörden. Sie gehen von einer hohen Gefährdungslage aus.
10: Der ehemalige langjährige Vorsitzende der deutschen Polizeigewerkschaft Wendt kritisiert die Bundesregierung. Er schrieb auf der Plattform Facebook, derzeit sei auf keinem Gebiet auch nur ansatzweise erkennbar, dass die Regierung Schritte in die richtige Richtung mache. Es gebe viel Reformgerede, aber nichts, was den Bürgern wirklich nutze. Wendt gehört zum Wahlkampfteam der CDU in Mecklenburg-Vorpommern. Dort sind am 20. September Landtagswahlen. In einer repräsentativen Umfrage des Instituts INSA kam die CDU dort in der vergangenen Woche auf 10%. Die Deutsche Bischofskonferenz hat die Äußerungen des israelischen Polizeiministers Ben-Gvir zu gezielten Tötungen von Palästinensern kritisiert. Der Paderborner Erzbischof Benz sagte, das zeige ein erschreckendes Maß an Verrohung und Menschenverachtung. Ben-Gvir habe außerdem vielen Palästinensern im Gazastreifen das Menschsein abgesprochen. Das widerspreche dem biblischen Menschenbild, das Christen und Juden miteinander verbinde. Es sei auch befremdlich, dass die israelische Regierung auf Ben-Gvirs Äußerungen bislang nicht reagiert habe. Die Präsidentin des Internationalen Strafgerichtshofs Akane hat vor einem Niedergang des Völkerrechts gewarnt. Die USA hatten sie vor 3 Tagen mit Sanktionen belegt. Im Online-Dienst X ließ sie nun von ihrem Verlag erklären, sie habe schon erwartet, dass es sie dieses Mal treffen würde. Der Strafgerichtshof hatte zuvor von einem eklatanten Angriff gesprochen. US-Außenminister Rubio hat die Maßnahme damit begründet, dass der Internationale Strafgerichtshof gegen Repräsentanten von Ländern ermittle, die dem Gericht nicht angehörten. Dazu zählen die USA, aber unter anderem auch Israel und Russland. Der Grenzschutz in Lettland hat einen Tunnel entdeckt, durch den Migranten illegal von Belarus aus in das EU-Land gekommen sind. Aufgeflogen ist der Fluchtweg, nachdem eine Gruppe von 28 Migranten aufgegriffen worden war. Sie machten die Grenzschützer auf den Geheimgang aufmerksam, dessen Ausgang 20 Meter von der Grenze entfernt mit Moos bedeckt war. Einen ähnlichen Fund gab es schon in der vergangenen Woche. Auch in Polen und Litauen werden immer wieder Tunnel nach Belarus entdeckt. Es wird vermutet, dass staatliche Stellen in Minsk für die Geheimgänge mitverantwortlich sind. In Griechenland sind seit Jahresbeginn mehr als 300 Menschen festgenommen worden, weil sie Brände verursacht haben sollen. Das hat die Feuerwehr mitgeteilt. In 36 Fällen handle es sich wohl um Vorsatz. Über 270 Brände seien fahrlässig verursacht worden. Für die nächsten Tage sind in Griechenland wieder heiße Temperaturen und starke Winde angesagt. Das könnte die Waldbrandgefahr, die sich aktuell entspannt hat, wieder steigern. Nach dem schweren Unwetter am Mittwochabend im Norden des Landes laufen auch heute noch Aufräum- und Reparaturarbeiten. Besonders stark betroffen waren große Teile des Westerwalds. In Höhergrenzhausen sind an Häusern Fassadenteile weggebrochen. Die Bewohner versuchen noch, Dinge aus ihren Wohnungen zu holen. Ein Statiker soll im Laufe des Tages klären, ob die Gebäude zu retten sind oder abgerissen werden müssen. Die meisten Menschen haben wieder Strom. Allerdings sind 14 Gemeinden zum Teil weiterhin von einem Stromausfall betroffen. SWR-Nachrichten, Redaktion Christiane Sütterle und Stefan Bosch.
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1: Mit Petra Waldvogel. Welchen Füller hatte der Banknachbar in der Schule? Welche Jeans sind angesagt oder out? Welches Auto fahren wir? Und wieso muss es immer das gleiche Waschmittel sein? Marken. Sie begleiten uns durchs Leben und zeigen, wer und wie wir sind oder sein wollen. Professor Dr. Arndt Zische ist Markensoziologe und kann diese und viele andere Fragen beantworten. Herr Zische, welchen Füller hatten Sie in der Schule?
13: Pelikan.
1: Richtige Antwort.
13: Ja, also mit GH-Menschen habe ich gar nicht gesprochen.
1: Früher nicht. Heute würde ich da Ausnahmen machen, aber selbstverständlich hatte ich auch einen Pelikan.
13: Ah, sehen Sie, schon sind wir in einem Team.
1: Richtig. Und früher ein Pelikan, immer ein Pelikan. Das heißt, wieso sind Marken so anhänglich? Oder andersrum, wieso bleiben wir manchen Marken quasi ein Leben lang treu?
13: Weil der Mensch, wenn ich das ein bisschen plakativ sagen muss, der Mensch ist ein in Anführungszeichen Gewohnheitstier. Und Marken kommen diesem menschlichen Wunsch sehr, sehr entgegen. Und wenn uns einmal eine bestimmte Creme, ein bestimmter Füller, ein bestimmtes Produkt ein gutes Gefühl gegeben hat, dann neigt der Mensch dazu, dieses Gefühl wiederholen zu wollen. Und wenn ich schon immer mit einem Pelikan geschrieben habe, also gefühlt schon immer, das merken Sie auch an Kindern, da ist eigentlich, wenn man 2-3 Wochen etwas gemacht hat, ist das dann schon immer. Und dann möchte ich immer wieder dieses Gefühl haben, das ich dann eben nur habe, wenn ich einen Pelikanfüller in den Händen halte.
1: Eine emotionale Bindung haben wir zu Marken, zu bestimmten Marken. Sind sie auch sowas wie Identifikationsstifter und Orientierungshilfen dann in einem komplexen Alltag, dass wir Dinge einordnen können leichter?
13: Ich würde es noch stärker ausdrücken. Manche Marken sind Identitätsanker. Also ich verankere ja mit meiner Marke nach innen wie nach außen, natürlich nicht mit jeder, vielleicht nicht mit dem Wasser, das ich im Vorbeigehen kaufe, aber an sich ist jede einzelne unserer Konsumentscheidungen ja immer eine bestimmte Aussage über unsere Identität. Also warum zerkratzen sich so viele Menschen den Lack an ihrem Auto, um da einen Sylt-Aufkleber hinzumachen? Das machen sie ja, weil sie allen anderen auf der Autobahn oder wo auch immer zeigen möchten, wie sie ihren Urlaub verbringen. Und genauso, ob es der Pelikan, der Mont Blanc-Füller, ob es das teure Auto ist, aber auch das billigere Auto. Also frei nach Watzlawick könnte man sagen, man kann nicht nicht Marke machen oder man kann nicht nicht Identität machen. Wenn ich darauf achte, dass ich jedes Mal ein Krokodil auf dem Hemd habe, dann zeige ich Ihnen, dass ich bereit bin, eine bestimmte Summe für meine Hemden zu investieren. Aber in dem Moment, wo ich ganz bewusst niemals ein T-Shirt, ein Polohemd mit irgendetwas drauf trage, signalisiere ich Ihnen ja auch etwas, nämlich, also da stehe ich jetzt wirklich drüber, ich hab's nicht nötig zu zeigen, wie viel jetzt mein Polohemd gekostet hat.
1: Das heißt also, dass die Marke im Prinzip stärker ist als der Kopf, als unsere Ratio. Man kauft eben die Marke oder kauft sie nicht und gar nicht wirklich das Produkt?
13: Genau. Eine Marke hat es bei uns geschafft, wenn wir blind in den Supermarkt, blind in die Boutique gehen und uns der erste Griff immer zu unserer Marke führt. Also wir nennen das sozusagen Vertrauen, Gefallen, Gewohnheit, Gedächtnis kann man das so nennen. In dem Moment, wo eine Marke mein emotionaler Anker ist, habe ich diese Empfindung ja nur, wenn ich mir die Zähne mit Elmex putze. Das Tolle ist, da können Sie auch mit Argumenten nicht dagegen an. Also wer schon einmal erlebt hat, wie sich ein Apple- und ein Samsung-Besitzer, hatte ich neulich gerade im Zug wieder, die beide keine technische Ausbildung hatten, sich also da Argumente um die Ohren gefetzt haben, weil der eine ist so in Anführungszeichen doof, dass er so viel Geld ausgibt für ein etwas besser designtes Produkt, obwohl meins kann noch viel mehr und kostet weniger. Also es ist spannend, Marken ziehen über ihre Leistungen an und Menschen werden angezogen über Leistungen. Mhm. Und deswegen existieren Marken. Und wenn eine Leistung es geschafft hat, man sagt in der Markensoziologie immer, Marken sind ein Wohnzimmer der Seele. So, und in dem Moment, wo eine Marke es geschafft hat, dass sie bei mir zum Wohnzimmer der Seele gehört, das kann die Bildzeitung am Sonntag sein oder die BAMS oder es kann auch die FAZ sein, es kann jedes Produkt sein, es kann der Tatort-Krimi sein, die Netflix-Serie. In dem Moment, wo ein bestimmtes Produkt zu meinem Leben dazugehört, will ich es immer wieder haben.
1: Und dieser Markenstatus hilft dem Einzelnen vielleicht weiter im Leben. Er ist aber vor allem wertvoll für denjenigen, der ihn hat. Was kann ihn gefährden? Wodurch kann eine Marke und damit auch ein Unternehmen beispielsweise ihre Wirkmacht verlieren?
13: Das ist tatsächlich ganz einfach, aber das verstehen manche Marken nicht. In dem Moment, wo sie ihre Leistung nicht mehr erbringt. Also wenn ich immer Persil gekauft habe, so, und nun merke ich nach einer Wäsche, so, meine Wäsche ist aber gar nicht mehr so weiß, wie ich das gewohnt habe. Das Spannende ist, meistens verzeihen wir, wenn wir eine Marke richtig gern haben, verzeihen wir noch ein, zweimal sozusagen die Nichtleistung. Aber dann spätestens beim dritten oder vierten Mal, in dem Moment kommt der Zweifel ins System. Marken leben ja davon, dass ich unnachdenklich einkaufe. Ich greife einfach dazu und das ist dann mein Landliebe-Joghurt. In dem Moment, wo es nicht mehr so schmeckt, nicht mehr so gut wäscht, in dem Moment, wo die Bedienung nicht mehr so intuitiv ist, wie ich das gewohnt habe, in dem Moment kommt irgendwann der Zweifel ins System. Also kurze Antwort, in dem Moment, wo die Leistung nachlässt, fängt das Problem für die Marke an.
1: Weil die Liebe aufhört zwischen der Marke und mir.
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1: Dendermonde ist eine Kleinstadt in Belgien. Bauarbeiter haben dort in einem Keller Goldbarren und Münzen im Wert von rund 9 Millionen Euro gefunden, eingemauert in einer Wand. Die große Frage, die Stadt und Menschen bewegt, wer hat den Schatz dort vergraben und wem gehört das viele Gold? Sabrina Fritz über jede Menge Trubel in Dendermonde.
14: Das Gold ist nicht mehr in der Stadt. Als Polizeichef Patrick Faes von dem Fund erfahren hat, ließ er den Schatz sofort in Zivilfahrzeugen nach Brüssel bringen. Erst als die Millionen in Sicherheit waren, informierte er die Öffentlichkeit. Dann brach die Welt über Dendermonde herein.
15: Maar dann de laatste dagen, sinds het nieuws de wereld rondgaat.
14: Wir bekommen E-Mails aus der ganzen Welt. Wir haben Leute aus Lettland, die schreiben, mein Großvater hat hier gearbeitet, erzählt er dem ARD-Team in Brüssel.
15: Hier gewerkt in der Zeit bei die Familie.
14: Andere behaupten, sie seien wiedergeboren worden und hätten das Gold in einem früheren Leben in Dendermonde versteckt. Der Polizeichef nimmt den Trubel gelassen. Er muss jetzt erstmal seine Arbeit machen, ermitteln, wo das Gold überhaupt herkommt. Ob eine kriminelle Bande dahinter steckt oder eine Familiengeschichte. Die Spur führt zum Haus der Familie van Asche, einer wohlhabenden Brauereifamilie der Stadt. In ihrem ehemaligen Wohnhaus wurde das Gold gefunden. Die Baustelle ist jetzt mit einem Gitter und einem Schloss gesichert. Von dem Haus stehen nur noch die Außenmauern. Das Gebäude ist total entkernt. Hier hat Kobe Phillips den Schatz gefunden. Der 18-jährige Student jobbt in den Ferien auf der Baustelle. In der Stadt ist der Goldfund das Gesprächsthema Nummer 1. Der Fahrradverleih hofft auf zusätzliche Kundschaft. Die Bürgermeisterin, Leen Dierik, kennt auch die Geschichte der Brauereifamilie, bleibt aber vorsichtig. Wir sind uns immer noch nicht sicher, also wird das Geheimnis noch eine Weile in der Stadt lauern. Wir sind gespannt, wie das jetzt alles endet. Oder die viel diskutierte Frage, ob man das ganze Gold auch abgegeben hätte.
16: Aber letztendlich ist das, denke ich, ein redlich natürlicher Reflex gewesen.
14: Jeder sagt erstmal, das hätte ich nicht getan. Aber am Ende kannst du es nicht für dich behalten. Was willst du auch machen mit so einem Goldblock, sagt Dirk Martens aus der Stadt.
16: Blockske Gold, nach wie geht er gehen? Was geht er damit tun?
14: Und eine junge Frau findet es toll, dass es von einem Studenten gefunden wurde, der es ehrlich herausgegeben hat.
18: Ja, ich finde es sicher wel speziell, dass das gefunden ist gewesen. Auch sicher, weil das ein Jobstudent gefunden ist. Und auch, ich finde es sicher ehrlich, dass er da ehrlich über gewesen ist, um das nach Börse zu bringen.
14: Seine Ehrlichkeit kann sich noch auszahlen. Jetzt werden erstmal mögliche Erben der Brauereifamilie, die Steuerbehörde des belgischen Staates und der Besitzer des Hauses, die Hilfsorganisation CAW, ihr Interesse anmelden. Wenn in den nächsten 5 Jahren kein rechtmäßiger Besitzer gefunden ist, bekommt die Hilfsorganisation CAW, der das Haus gehört, die eine Hälfte. Die andere ginge laut belgischem Recht an den Finder. Bauarbeiter Philips wäre dann 23 Jahre alt und bekäme möglicherweise Millionen für seine Ehrlichkeit.
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1: Heute noch einigermaßen regnerisch. Auch in der Nacht regnet und gewittert es weiter. Die Temperaturen sinken auf 14 bis 9 Grad. Morgen dann noch einzelne Schauer und Gewitter, die lassen aber später nach. Und bis zum Abend ist es dann weitgehend trocken und teilweise sogar sonnig. Die Temperaturen morgen 16 bis 24. Am Sonntag freundlich und bis 25 Grad. Und dann wird es die kommende Woche sukzessive immer wärmer.
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0: Mittwochabend im Norden des Landes laufen auch heute noch Aufräum- und Reparaturarbeiten. Besonders stark betroffen waren große Teile des Westerwalds. In Hürgrenzhausen sind an Häusern Fassadenteile weggebrochen. In Griechenland sind seit Jahresbeginn mehr als 300 Menschen festgenommen worden, weil sie Brände verursacht haben sollen. Das hat die Feuerwehr mitgeteilt. In 36 Fällen handele es sich um Vorsatz, wohl über 270 Brände seien fahrlässig verursacht worden. Die Ausgaben für Sozialhilfe sind im vergangenen Jahr in Deutschland deutlich gestiegen, und zwar um 6,1% im Vergleich zum Vorjahr. Wie das Statistische Bundesamt mitteilte, legten sie auf 21,5 Milliarden zu. Der Anstieg sei vor allem auf höhere Kosten für die Hilfe zur Pflege zurückzuführen. Sie erhöhten sich demnach um mehr als 13% auf 6 Milliarden Euro.
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0: Am Wochenende kehrt die Formel 1 zurück aus der Sommerpause. Zum vorerst letzten Mal geht es nach Zandvoort. Überhaupt ist weiterhin viel Bewegung im Kalender. Noch immer ist unklar, ob die beiden Nahostrennen in Katar und Abu Dhabi im Dezember stattfinden können. Formel 1-Chef Stefano Domenicali hat schon bestätigt, dass das Saisonfinale alternativ in Europa stattfinden könnte. Neben Imola hat er auch Deutschland als Standort wieder zur Diskussion gebracht. Lena Bergmann aus der Sportredaktion hat mit den Verantwortlichen der beiden traditionsreichen Strecken in Deutschland gesprochen. Lena, konkret genannt hat Stefano Domenicali den Hockenheimring. Was sagen denn die Betreiber der Rennstrecke zu einem möglichen großen Preis von Deutschland?
2: Zunächst bleibt mal festzuhalten, dass der Hockenheimring noch keine konkreten Perspektiven benennen kann. Hier betont man, dass man im regelmäßigen Austausch sei mit der Formel 1. Aber gerade für traditionsreiche Strecken wie den Hockenheimring, die nicht staatlich bezuschusst sind, da sind die hohen Kosten rund um so einen Grand Prix ein Problem. Allen voran die hohen Antrittsgebühren. Die Königsklasse verlangt rund 20 bis 30 Millionen Euro für die Teilnahme. Und viel Geld verdienen lässt sich mit der Formel 1 dann aber nicht. Das hängt unter anderem mit den strengen Marketingrichtlinien zusammen von Liberty Media. So heißt das Medienunternehmen, dem die kommerziellen Formel-1-Rechte gehören. Als Betreiber der Rennstrecke kann man beispielsweise auf Werbebanden keine eigene Werbung schalten, die Teilnahmekosten wieder einholen. Das geht zum größten Teil über die Tickets. Und dann müsste man diese eben auch sehr teuer verkaufen.
0: Der Nürburgring ist eine weitere legendäre Strecke in Deutschland, die nicht nur bei den Fahrern sehr beliebt ist, sondern auf der einige Formel-1-Teams auch nach wie vor testen. Wie schaut man dort auf die Diskussion rund um eine Rückkehr der Formel 1 nach Deutschland?
2: Die Verantwortlichen beim Nürburgring sagen, dass man dann gesprächsbereit sei, wenn es eine bezahlbare und auch ernsthafte langfristige Absicht gibt. Also abseits vom Einspringen in diesem Jahr. Hinzu kommt, der Nürburgring, allen voran die Nordschleife, ist schon eine weltbekannte Strecke, die auch so Touristen anzieht und sich seit Jahren über andere Rennserien und Wettbewerbe finanziert. An den reinen Marketing-Mehrleistungen der Formel 1 hat man dementsprechend weniger Interesse als auf anderen Rennstrecken der Welt, die nicht so bekannt sind. Und finanziell wäre ein Formel-1-Rennen unter den jetzigen Bedingungen und Anforderungen für den Nürburgring ein absolutes Verlustgeschäft. Auch hier liegt das vor allem an den strengen Marketingauflagen der Formel 1. Auch während der Auf- und Abbauphasen in der Woche vor und nach dem Grand Prix könnte der Betreiber die unterschiedlichen Teile der Strecke beispielsweise nicht vermieten.
0: Seit dieser Saison gibt es mit Audi ja auch einen deutschen Rennstall in der Formel 1, der mit Nico Hülkenberg einen deutschen Fahrer unter Vertrag hat, auch operativ in Deutschland tätig ist. Wie schaut man bei Audi auf ein Heimrennen und hätte Audi Interesse daran, ein solches Rennen zu sponsern?
2: Bei Audi würde man sich freuen, wenn die Formel 1 den Weg zurück nach Deutschland findet. Das hätte vor allem emotionalen und symbolischen Wert. Man würde sich davon beispielsweise erhoffen, die eigenen Mitarbeiter noch stärker einzubinden. Allerdings ist für Audi als hierzulande etablierte Marke der deutsche Markt mit Abstand nicht so attraktiv wie die Wachstumsmärkte in Asien und Nordamerika. Und Knackpunkt für ein Rennen in Deutschland ist auch für Audi die finanzielle Machbarkeit. Bedingung wäre, dass Audi als Promoter eines Grand Prix vom Erfolg und der wirtschaftlichen Stärke der Formel 1 profitieren kann. Mit den strengen Marketingrichtlinien und den hohen Antrittsgebühren dürfte das aber aktuell nicht der Fall sein.
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0: In Österreichs Hauptstadt, in Wien, müssen Frauen an einigen öffentlichen Toiletten für die Nutzung 50 Cent zahlen. Für Männer gibt es kostenlose Urinale. Und das ist ungerecht, findet die 27-jährige Wienerin Melanie Gradig. Und hat die Stadt Wien verklagt.

0: David Freches hat die Klägerin getroffen.
1: Angefangen hat alles mit einem menschlichen Bedürfnis, sagt Melanie Gradig.
2: Also ich war mit einem Freund im Stadtpark und wir mussten beide aufs Klo. Er durfte dann gratis pinkeln, ich musste 50 Cent zahlen. Dann war ich so, wie kann das sein?
1: Das ist eine Frage, die bei der 27-Jährigen dazu geführt hat, Klage einzureichen. Sie klagt gegen die Stadt Wien. Ihr geht es um Gleichbehandlung in öffentlichen Toiletten. Denn in Wien muss in 27 öffentlichen Toiletten gezahlt werden, um die Kabine nutzen zu können. Melanie Gradig sagt, Frauen können das Gratis-Pissoir nicht nutzen und zahlen daher immer. Männer zahlen aber bei der Nutzung des Pissoirs nichts.
2: Aber es kann ja nicht sein, dass ein Geschlecht zahlen muss und das andere aber kostenlose Alternativen zur Verfügung gestellt bekommt.
1: Die 27-Jährige argumentiert mit dem Wiener Antidiskriminierungsgesetz. Sie habe die Stadt vorher per Mail auf das Thema aufmerksam gemacht. Aber das habe genauso wenig Erfolg gehabt wie ein Schlichtungsversuch. Darum jetzt die Klage. Hat sie Erfolg, sieht das Gesetz mindestens 1.000 Euro Schadensersatz pro betroffener Person vor. Aber Melanie Gradig gehe es nicht ums Geld, sondern ums Prinzip. Und eine Umfrage im ORF zeigt, Melanie Gradig scheint mit ihrer Klage einen Nerv getroffen zu haben.
3: Ich finde das eine Frechheit. Ungerecht, wie immer. Weil das muss ja genauso gereinigt werden.
4: Komplett bescheuert. Das ist unfair, ja. Gleiches Recht für alle.
1: Die Stadt Wien sagt auf Anfrage, dass über 80% der rund 170 öffentlichen Toiletten allen Menschen gratis zur Verfügung stünden. Bei den kostenpflichtigen Fällen handele es sich um 27 WC-Anlagen, die während festgelegter Zeiten so stark aufgesucht würden, dass permanent Menschen vor Ort sein müssten, die die Toiletten reinigen. Menschen wie Christoph Jelinek.
5: Ja, viele Frauen sagen, wenn es sauber ist, sagen sie gerne.
1: Und die Stadt Wien ergänzt, außerhalb der festgelegten Zeiten, also zum Beispiel nachts, seien die Kabinen für alle gratis. Julia Schiradi-Hoog ist die Stadtbaudirektorin in Wien. Sie sagt, die kostenlosen Pissoirs hätten einen Grund.
6: Frei zugängliche Pissoirs erhöhen insgesamt die Hygiene auf Spielplätzen, in Parks. Das ist schon ein wichtiges Instrument für die Erhaltung der Hygiene.
1: In Wien hat die Stadt jetzt 4 Wochen Zeit, um auf die Klage von Melanie Gradig zu reagieren. Ihre Anwältin ist Petra Labak. Sie geht von einem Einspruch aus, sodass es zu einem Verfahren kommen dürfte. Ein Urteil wäre ihrer Meinung nach ein Präzedenzfall in Österreich. Und sollte sie gewinnen, sagt sie.
7: Das hat sicherlich Folgewirkungen in anderen Gemeinden, Städten dergleichen, ja.
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9: An Deutschlands Flughäfen sollen Drohnen künftig schneller entdeckt werden. Bundesverkehrsminister Steffen Bilger von der CDU hat angekündigt, in den An- und Abflugbereichen der Flughäfen sollen kurzfristig eine Interimstechnik der deutschen Flugsicherung zum Einsatz kommen. Bilger sagte, es sei wichtig, keine Zeit zu verlieren, zum Beispiel mit langwierigen Ausschreibungsprozessen. Die Sicherheit des Luftverkehrs dulde keinen Aufschub. Am Flughafen Frankfurt ist bereits seit Ende 2024 eine Drohnenabwehranlage der Bundespolizei im Betrieb. Nach Angaben aus Flughafenkreisen wurden seitdem rund 150 illegale Drohnenaufstiege in unmittelbarer Flughafennähe registriert. In den meisten Fällen handelte es sich um Hobbypiloten. In Bremen ist eine der bedeutendsten internationalen Konferenzen zu künstlicher Intelligenz zu Ende gegangen, die ITCHKAI. Sie war nach Jahrzehnten erst zum zweiten Mal in ihrer Geschichte in Deutschland zu Gast. Rund 3000 KI-Experten und Expertinnen haben sich über neue Entwicklungen im Bereich künstlicher Intelligenz ausgetauscht.
10: Mehr als 70% der Beiträge kamen von chinesischen KI-Forschern und Forscherinnen. Die Arbeiten aus Deutschland machten einen Anteil von gerade mal 2% aus. Deutsche und europäische Wissenschaftler betonten, wie wichtig mehr Investitionen in den Bereich künstliche Intelligenz sind, um nicht gänzlich den Anschluss zu verlieren und nur noch abhängig von amerikanischen Unternehmen und chinesischer Technologie zu sein. Politisch wurde es im offiziellen Teil der Konferenz zwar nicht, aber wiederholt zeigten sich renommierte Forscher irritiert, dass das Bundesministerium für Forschung, Technologie und Raumfahrt weder mit der zuständigen Ministerin selbst noch auf Staatssekretärsebene vertreten war. Das Ministerium verweist auf die Urlaubszeit. Eine Sprecherin betonte auf Nachfrage aber, dass künstliche Intelligenz als eine prioritäre Schlüsseltechnologie betrachtet und bis 2029 mit 2,8 Milliarden Euro gefördert werde. Das Fazit aus dem Organisationsteam der Konferenz fällt positiv aus. 2027 ist die ITCHKAI in Kyoto. Sven Weingärtner, Bremen.
9: Rheinland-Pfalz hat in der ersten Jahreshälfte Rekordzahlen im Tourismus verbucht. Das zeigen Daten des Statistischen Landesamtes in Bad Ems.
11: Mit über 4 Millionen Gästen und 10,3 Millionen Übernachtungen in den ersten 6 Monaten verzeichnet Rheinland-Pfalz einen neuen Höchststand. Damit ist auch das Vor-Corona-Niveau des starken Tourismusjahres 2019 leicht übertroffen worden. Dies hatten andere Bundesländer schon früher geschafft durch die fehlenden Übernachtungskapazitäten im Ahrtal. Nach der Flutkatastrophe war Rheinland-Pfalz aber ins Hintertreffen geraten. Im Vergleich zum Vorjahreszeitraum konnte die Gästezahl im Ahrtal um mehr als 11% zulegen. Auch die Tourismusregionen Rheinhessen und das Mittelrheintal begrüßten deutlich mehr Gäste, so die Angaben des Statistischen Landesamtes. Zu den Verlierern zählten die Hotels und Pensionen im Westerwald, im Lahnkreis und der Region Hunsrück nahe. Der Trend zu Campingurlaub hält weiter an. Petra Thiele, SWR Wirtschaftsredaktion.
9: Der Deutschlandchef des Schweizer Schokoladenherstellers Lindt hat angekündigt, das Unternehmen werde noch in diesem Jahr die Preise für einige Produkte senken. Er sagte der Bild-Zeitung, der Preis für den klassischen Weihnachtsmann von 125 Gramm werde von 5,99 Euro auf 5,49 Euro geändert. Grund sind die gesunkenen Preise für Kakao. Sie waren bis Ende 2024 auf einen historischen Rekord von fast 12.000 Dollar pro Tonne gestiegen. Lindt hatte die Preise für Schokolade bis dahin mehrfach angehoben. Heute kostete eine Tonne Kakao laut Übersicht der deutschen Börse rund 6.000 Dollar. Und dann schauen wir noch an die Frankfurter Börse, wo der DAX gut 0,5% im Plus steht.
12: Positive Impulse gibt's heute aus der Wirtschaft. Trotz Niedrigwasser im Rhein und trotz der ungeklärten Lage am Persischen Golf hat die deutsche Industrie ihr Wachstum beschleunigt. So das Ergebnis der regelmäßigen Befragung der Einkaufsmanagerinnen und Manager durch S&P Global. Der sogenannte Einkaufsmanager-Index ist für die Industrie im August überraschend um fast 2 Zähler auf 54,1 Punkte gestiegen. Ökonomen hatten dagegen mit einem leichten Rückgang gerechnet. Ab einem Indexwert von 50 signalisiert das Wirtschaftsbarometer Wachstum. Von S&P hieß es, in der deutschen Industrie seien Produktion, Auftragseingänge und Exporte so stark gewachsen wie seit Anfang 2022 nicht mehr. Also vor dem Angriff Russlands auf die Ukraine. Man sehe nach Monaten der Verunsicherung durch den Iran-Krieg derzeit gewisse Aufholeffekte. Außerdem machten sich steigende Verteidigungsausgaben bemerkbar. Etwas schlechter läuft es im Bereich Dienstleistungen. Hier ist der Einkaufsmanager-Index auf 48,5 Punkte zurückgegangen, rangiert also unterhalb der Wachstumsschwelle. Heidi Radwinas, ARD-Finanzredaktion Frankfurt.
9: Und das war das Update aus der Wirtschaft um 16.58 Uhr.
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13: Im Studio ist Gerhard Leitner. Einen schönen guten Abend. Mehr als 2500 Tote und mindestens 5000 Infizierte. Es geht um Ebola in der Demokratischen Republik Kongo. Und das in einem Land, in dem andere tödliche Krankheiten toben. Und nicht nur das, marodierende Milizen ziehen mordend durch das riesige Land. All das macht die medizinische Hilfe extrem schwer. Dazu ein Gespräch mit einem Epidemiologen der Charité, und zwar in der kommenden halben Stunde, das Ganze nach den Nachrichten.
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13: Zunächst fällt in einigen Regionen Baden-Württembergs teils intensiver Regen mit Aquaplaning und lokalen Gewittern. Am Abend und in der Nacht folgen von Frankreich einzelne kräftige Schauer oder Gewitter. Zwischendurch ist es trocken und aufgelockert. Die Temperaturen sinken auf 14 bis 9 Grad. Morgen bilden sich neben sonnigen Phasen örtlich letzte Schauer oder Gewitter. Später ist die Sonne immer öfter zu sehen, dann bleibt es trocken. Bei böigem Westwind liegen die Höchstwerte zwischen 16 Grad im Westerwald und 24 Grad am Kaiserstuhl. Die weiteren Aussichten am Sonntag: nach kühler Nacht Sonne und Wolken bei maximal 25 Grad. Zu Wochenbeginn dünne Schleierwolken, spätsommerlich bis 28 Grad warm wird es dann nochmal.
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14: Um 17 Uhr mit Monja Sobotka. Der Verfassungsschutz hat in einem Waldgebiet bei Berlin im Herbst ein geheimes Waffenversteck gefunden. Das hat Bundesinnenminister Dobrindt bestätigt. Gefunden wurden Handfeuerwaffen samt Munition. Es werde geprüft, ob andere Staaten in den Fall verwickelt sind. Eine Beteiligung fremder Mächte sei nicht auszuschließen. Dobrindt sagte, die Bundesanwaltschaft ermittle gegen einen Verdächtigen.
15: Der Verdächtige befindet sich zurzeit in Rumänien in Haft. Das Ermittlungsverfahren ist gegen geheimdienstliche Agententätigkeit gerichtet und gegen die Vorbereitung einer schweren staatsgefährdenden Straftat. Die Ermittlungen laufen und das Verfahren ist nicht abgeschlossen.
14: Nach Angaben von Dobrindt gibt es einen Zusammenhang zu anderen aktuellen Vorfällen in jüngster Zeit. Der ehemalige langjährige Vorsitzende der deutschen Polizeigewerkschaft Wendt kritisiert die Bundesregierung. Er schrieb auf der Plattform Facebook, derzeit sei auf keinem Gebiet auch nur ansatzweise erkennbar, dass die Regierung Schritte in die richtige Richtung mache. Es gebe viel Reformgerede, aber nichts, was den Bürgern wirklich nutze. Wendt gehört zum Wahlkampfteam der CDU in Mecklenburg-Vorpommern. Dort sind am 20. September Landtagswahlen. In einer repräsentativen Umfrage des Instituts INSA kam die CDU dort in der vergangenen Woche auf 10%. Im Westjordanland sind jüdische Siedler in ein palästinensisches Dorf in der Nähe von Hebron eingedrungen. Nach Angaben der israelischen Armee hatten die Siedler keine Genehmigung, sich in dem Gebiet aufzuhalten. Mindestens ein Haus wurde in Brand gesetzt. Palästinenser reagierten mit Steinwürfen, einige Siedler wurden verletzt. Daraufhin schoss nach Angaben einer israelischen Nachrichtenseite ein Wachmann aus einer nahegelegenen Siedlung. Das palästinensische Gesundheitsministerium berichtete von einem tödlich getroffenen 17-Jährigen. Außerdem sei ein 70 Jahre alter Mann verletzt worden. In Schweden hat ein Mann an einer Schule mehrere Menschen mit einem Schwert angegriffen und verletzt. Der mutmaßliche Täter wurde festgenommen, wie die Polizei mitteilte. Der Vorfall ereignete sich in einer Kleinstadt nahe Stockholm. Mehrere schwedische Medien berichten, der Täter sei mit einer Machete bewaffnet gewesen und von der Polizei niedergeschossen worden. Weitere Einzelheiten sind bisher nicht bekannt. In Griechenland sind seit Jahresbeginn mehr als 300 Menschen festgenommen worden, weil sie Brände verursacht haben sollen. Das hat die Feuerwehr mitgeteilt. In 36 Fällen handle es sich wohl um Vorsatz. Über 270 Brände seien fahrlässig verursacht worden. Für die nächsten Tage sind in Griechenland wieder heiße Temperaturen und starke Winde angesagt. Das könnte die Waldbrandgefahr, die sich aktuell entspannt hat, wieder steigern. Der Tourismus in Rheinland-Pfalz wächst. Im ersten Halbjahr gab es nach Angaben des Statistischen Landesamtes 4,1 Millionen Gäste und 10,3 Millionen Übernachtungen. So viele wie in den vergangenen 20 Jahren nicht. Im Vergleich zum Vorjahreszeitraum sind die Übernachtungen demnach um 1,5% gestiegen. Innenminister Ebling spricht von Rekordzahlen. Rheinland-Pfalz mache mit vielfältiger Natur, guter Luft und spannenden Städten genau jene Angebote, die derzeit gefragt seien, nämlich Wandern, Radfahren, Entschleunigung und Sicherheit. Der Fußballweltverband FIFA hat den argentinischen Nationalspieler Leandro Paredes wegen Tätlichkeiten nach dem WM-Finale gegen Spanien nachträglich gesperrt. Insgesamt 10 Länderspiele darf der 32-Jährige nicht für die Albiceleste auflaufen, wie der Fußballweltverband mitgeteilt haben. Neben Paredes wurden auch 4 weitere Spieler und mehrere Betreuer der argentinischen Mannschaft mit Sperren belegt. Sie alle hatten nach dem verlorenen Finale spanische Spieler geschubst und getreten. SWR-Nachrichten, Redaktion Christiane Sütterle und Stefan Bosch. Das Wetter für Baden-Württemberg und Rheinland-Pfalz. Ein Tief lenkt kühlere Luft heran. Die Vorhersage. Von Frankreich her teils kräftige Schauer oder Gewitter, die auch abends und nachts anhalten. Tiefstwerte 14 bis 9 Grad. Morgen neben sonnigen Phasen örtlich Schauer oder Gewitter. Bei böigem Westwind zwischen 16 Grad im Westerwald und 24 Grad im Kaiserstuhl. Die Zeit 17.05 Uhr.
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13: Und darum geht es bis 17:30 unter anderem. Mehrere Wirtschaftsverbände drängen die Bundesregierung in einem offenen Brief zu Reformen. Dazu ein Gespräch mit dem Chef von Südwestmetall. Ein neues israelisches Siedlungsprojekt strapaziert das Verhältnis zu vielen befreundeten Staaten. Und was macht den Ebola-Ausbruch in der Demokratischen Republik Kongo so gefährlich? Auch das wollen wir wissen. Mein Name ist Gerhard Leitner. Einen schönen guten Abend. Reformen so schnell wie möglich. Das fordern Wirtschaftsverbände und Großkonzerne aus Bayern, Baden-Württemberg in einem Brief an die Bundesregierung, die nächste Woche in einer Klausur den weiteren Regierungskurs abstecken will. Zu den Unterzeichnern gehören Audi, BMW, Mercedes-Benz, Porsche, die Verbandsspitzen der bayerischen Metall- und Elektroarbeitgeber. In dem Schreiben heißt es unter anderem, wegen hoher Energiekosten und sich wandelnder wirtschaftlicher Rahmenbedingungen stehen die Unternehmen in Deutschland unter erheblichen Druck. Mitunterzeichner ist Oliver Bartha, Hauptgeschäftsführer des Verbands der Metall- und Elektroindustrie Baden-Württemberg oder einfach Südwestmetall. Herr Bartha, die Bundesregierung macht Rekordschulden, um investieren zu können. Sie hat einen staatlich subventionierten Industriestrompreis beschlossen, Stichwort Energiekosten. Warum genügt Ihnen das nicht?
16: Wir haben mit dem Brief darauf hingewiesen, dass die konkrete Ausgestaltung der sozial- und wirtschaftspolitischen Rahmenbedingungen jetzt darüber entscheidet, ob unsere Mitgliedsunternehmen noch in Deutschland investieren können und vor allem, ob wir in unserer Industrie die Arbeitsplätze erhalten werden können. Und da spielen viele Eckpunkte eine Rolle. Neben Energie und Bürokratie natürlich auch die Rahmenbedingungen, die unsere Unternehmer treffen, die wir in dem Brief auch ausführlich erwähnt haben. Das ist die Beitragsbelastung aus der Sozialversicherung, das sind die ausbleibenden Reformen der Arbeitszeit und es ist im Besonderen das Altersteilzeitmodell.
13: Lassen Sie uns gerade mal auch die Sozialabgaben betrachten. Laut Eurostat liegen die in Frankreich mit mehr als 45% deutlich vor Deutschland, Belgien und Dänemark auch. Deutschland ist immer noch eins der reichsten Länder der Welt. Warum sind denn die Sozialabgaben das große Problem?
16: Die Sozialabgaben liegen bei uns bei inzwischen über 42%. Und wir haben hier jetzt noch nicht eingerechnet, dass durch die Krankenreform weitere 4,5 Milliarden Euro Zusatzkosten durch die Anhebung der Beitragsbemessungsgrenze hinzukommt. Wir werden weitere 2 Prozentpunkte bei der Rentenversicherung durch die Kapitalrente haben. Und die Pflegereform ist noch gar nicht besprochen. Das heißt, wir werden hier auf den Spitzenplatz sicherlich uns hin entwickeln. Und haben damit eine Belastung in unserer Industrie, die so nicht mehr wettbewerbsfähig ist, gerade wenn wir in die neuen wirtschaftlichen Rahmenbedingungen hineinschauen.
13: Wenn man sich die Unterzeichner des Briefs anschaut, dann sind da auch die Autokonzerne aus Deutschland dabei, die in der Vergangenheit bestimmte Entwicklungen ein bisschen verschlafen haben. Die Nachfrage aus China zum Beispiel bricht ja vor allem ein, weil die Menschen dort andere Autos wollen. Das sind ja wohl die Unternehmer schuld, oder sehen Sie das anders?
16: Ja, die Unternehmerschuld, das ist ein bisschen einfach gedacht.
13: Ja, ein bisschen plakativ.
16: Wir befinden uns in der größten Transformation unserer Industrie und das ist nicht nur Automotive, sondern auch Maschinenbau. Hier geht es um die Dekarbonisierung, aber eben auch um die Digitalisierung. Und wir brauchen jetzt den nötigen Handlungsspielraum, um den Generationswechsel hinzubekommen. Das, was alte Industrie ist, bedarf jetzt einer sozialverträglichen Deinvestitionen und wir brauchen aber auf der anderen Seite jetzt Luft für neue Investitionen in neue Produkte und neue Technologien. Wir sind gerade in Baden-Württemberg weiterhin Spitze bei Forschung und Entwicklung. Da spielen wir auf den ersten 3 bis 4 Plätzen weltweit mit in dem Konzert mit namhaften chinesischen Universitäten, aber eben auch mit Boston oder Kalifornien. Zählbar kommt da nur nichts bei raus, wenn wir hier die Arbeitskosten nicht im Griff bekommen. Und Arbeitskosten sind die Sozialversicherungsbeiträge, das sind aber auch Energiekosten und das sind aber auch Arbeitsbedingungen, die ich vorhin erwähnt hatte.
13: Ich frage nochmal provozierend, warum soll die Regierung den Unternehmen bei der Anpassung an die wirtschaftlichen Rahmenbedingungen unter die Arme greifen? Ist das nicht Aufgabe der Unternehmen, auf Marktschwankungen zu reagieren?
16: Die Politik soll nicht den Unternehmen unter die Arme greifen. Ich rufe ja nicht nach weiteren Subventionen, sondern ich erbitte Unterlassen. Ich erbitte Unterlassung von weiteren Beitragssteigerungen. Mit Geld und Ressourcen kann es jeder. Wir haben ein Versprechen der Politik, dass die Beiträge nicht weiter steigen, sondern eigentlich zurückgehen auf 40%. Wir haben ein Versprechen der Politik im Koalitionsvertrag, dass das Arbeitszeitgesetz auf einen europäischen Standard reformiert wird. Unsere Regeln sind aus dem letzten Jahrhundert und damit nicht wettbewerbsfähig. Und wir kriegen hier weitere Hürden in der Transformation vorgelegt, indem das Blockmodell der Altersteilzeit abgeschafft werden soll, was gerade jetzt eine sozialverträgliche Transformation ermöglicht. Also rufen wir nicht nach Subventionen, sondern wir verbieten uns weitere Belastungen.
13: Es gibt aber andere Stimmen. Der Vorstandsvorsitzende des DAX-Konzerns Siemens Healthineers. Montag hat die Anspruchshaltung vieler Wirtschaftsbosse gegenüber der Politik kritisiert. In einem dpa-Interview spricht er sogar, Zitat, von Rumgenörgel und Deutschland sei weder eine Planwirtschaft noch eine Staatswirtschaft, die alles regle und zur Seite räume. Und da ist er nicht ganz allein. Es gibt auch noch andere Stimmen. Was antworten Sie denn darauf?
16: Wir nörgeln nicht rum. Ich glaube, dass wir in unserem Brief sehr deutlich gemacht haben, wo konkret wir Handlungsbedarfe sehen. Ich hatte sie gerade erwähnt. Und es geht auch nicht darum, dass die Politik etwas aus dem Weg räumt, sondern die Politik möge bitte unterlassen, in die Tätigkeiten einzugreifen, die die Unternehmer belasten. Und dazu gehören weitere Beitragsbelastungen, die, auch wenn wir den Spitzenplatz vielleicht noch nicht haben, aber ganz, ganz oben sind und weiter steigen. Und dazu gehört eine Überregulierung bei der Arbeitszeit. Und dazu gehört auch der Eingriff in die Altersteilzeit, ein Modell, was sich über Jahrzehnte bewährt hat.
13: Reformen so schnell wie möglich, das fordern Wirtschaftsverbände und Großkonzerne aus Bayern und Baden-Württemberg in einem Brief an die Bundesregierung. Dazu war das Oliver Bartha, Hauptgeschäftsführer des Verbandes der Metall- und Elektroindustrie Baden-Württemberg Südwestmetall. Mit dem Siedlungsprojekt E1 und damit in den Nahen Osten, östlich von Jerusalem, strapaziert Israel sein Verhältnis zum Westen einmal mehr. Abgesehen von den schockierenden Forderungen von Polizeiminister Ben-Gvir nach gezielten regelmäßigen Tötungen von Palästinensern. E1 ist eines der politisch und völkerrechtlich sensibelsten Vorhaben im Westjordanland. Der Bau tausender Wohneinheiten könnte das Gebiet faktisch teilen und die Perspektive auf einen zusammenhängenden palästinensischen Staat weiter schwächen. Mehrere westliche Staaten, darunter Deutschland, Großbritannien und Frankreich, haben die Pläne inzwischen in ungewöhnlich scharfem Ton kritisiert. Die EU diskutiert mögliche Sanktionen. Aus Tel Aviv, Julia Lai.
17: Mohammed Rahal im Mai in Alexandria im besetzten Westjordanland. Am Eingang zu seinem Heimatort haben israelische Behörden die Läden seiner Familie abreißen lassen, als Vorbereitung für das Siedlungsprojekt E1. Hier war der Gemüseladen, hier ein Elektromarkt, eine Fleischerei, ein Supermarkt, hier gab es Leben. Hier waren immer Leute, alles war ordentlich und sauber. Jetzt haben sie eine Müllhalde daraus gemacht. Al-Ahizariya liegt zwischen Ost-Jerusalem und der israelischen Siedlung Ma'al Adumim. In der leben heute über 37.000 Siedler. Nach internationalem Recht ist sie illegal. Zwischen Ma'al Adumim und Ost-Jerusalem sollen insgesamt 3.400 neue Wohneinheiten für jüdische Siedler entstehen. Das und den Bau einer Umgehungsstraße für Palästinenser hatte die israelische Regierung bereits vergangenen Sommer beschlossen. Am Dienstagabend hat das israelische Bauministerium den Prozess nur noch weiter vorangetrieben. Es hat den Bau der ersten mehr als 1.200 Wohneinheiten für das E1-Projekt öffentlich ausgeschrieben. Die internationale Empörung war groß. In Berlin ließ Bundeskanzler Merz durch den stellvertretenden Regierungssprecher Sebastian Hille erklären:
18: Die jüngsten Schritte der israelischen Regierung im Westjordanland, unter anderem die gestrige Siedlungsausschreibung, verfolgt der Bundeskanzler mit großer Sorge.
17: Gestern dann folgte eine gemeinsame Erklärung der Staats- und Regierungschefs von 7 westlichen Ländern, darunter Großbritannien, Italien, Frankreich und Deutschland. Sie fordern Israel auf, das Vorhaben zu stoppen. Wütende Reaktionen aus Israel, etwa von Finanzminister Bezalel Smotrich, ließen nicht lange auf sich warten. Er reagierte auf einen ähnlich lautenden Tweet des britischen Außenministers Ed Miliband. Ich möchte ihm unmissverständlich sagen, das britische Mandat im Land Israel ist beendet. Ich lasse mich von Drohungen und Sanktionen weder beeindrucken noch einschüchtern. Wir akzeptieren keine Vorgaben ausländischer Staaten. Wir tun das, was für den Staat Israel gut und richtig ist, um unser historisches und biblisches Recht auf das Land unserer Vorfahren zu verwirklichen und existenzielle Bedrohungen für unsere Bürger zu beseitigen. Ersten Medienberichten zufolge erwägt die EU nun außerdem weitreichende Sanktionen.
19: etwa die Kennzeichnung von Produkten aus Israel, nicht nur aus den Siedlungen, die Einschränkung akademischer Zusammenarbeit und das Einfrieren bestimmter diplomatischer Kooperationen. Dass gerade Deutschland solche Schritte auf EU-Ebene mitträgt, ist wenig wahrscheinlich. Zuletzt hatte die Bundesregierung solche Initiativen immer wieder ausgebremst. Trotzdem zeigt schon die Diskussion, wie ernst die Lage diesmal ist. Um das zu verstehen, muss man wissen, welche Bedeutung E1 hat. Daniel Seidemann, israelischer Anwalt und Experte für Ost-Jerusalem, beschreibt das so. E1 unterscheidet sich von allen anderen Siedlungen im Westjordanland, da es schwerwiegende und verheerende Auswirkungen auf die Möglichkeit eines künftigen palästinensischen Staates haben wird. Es wird das Westjordanland zerstückeln und das Gebiet in einen nördlichen Kanton mit Ramallah und Nablus und einen südlichen Kanton mit Bethlehem und Hebron spalten. Es gäbe keine Verbindung, keinerlei Kontinuität zwischen diesen beiden Teilen. Seidemann selbst hat zweimal vor dem obersten Gerichtshof in Israel gegen E1 geklagt und beide Male verloren. Er hat deshalb wenig Hoffnung, dass das Projekt auf dem Rechtsweg noch zu stoppen ist, zumal die Mühlen der Justiz langsam mahlen und die Ausschreibung schon Mitte Oktober endet. Deshalb setzt er nun auf Druck aus Europa. Die wichtigsten europäischen Länder sollten erklären, dass jede natürliche oder juristische Person, sei es ein Auftragnehmer, ein Rechtsanwalt, ein Planer, ein Finanzinstitut, irgendjemand, der sich aktiv an E1 beteiligt, die Befähigung verliert, in Europa Geschäfte zu machen. Schon in der bisherigen Erklärung der westlichen Staats- und Regierungschefs ist eine solche Warnung enthalten. Sie richtet sich allerdings nur an Unternehmen, die überlegen, sich auf die Ausschreibung zu bewerben.
13: Mit dem Siedlungsprojekt E1 östlich von Jerusalem strapaziert Israel sein Verhältnis zum Westen. Der Bau tausender Wohneinheiten dort könnte das Gebiet faktisch teilen und die Perspektive auf einen zusammenhängenden palästinensischen Staat weiter schwächen. Der Bericht war das von Julia Ley. Die tödliche Ebola-Krankheit-Epidemie breitet sich laut den Vereinten Nationen im Osten der Demokratischen Republik Kongo dramatisch aus. Rund 2500 Menschen seien inzwischen gestorben, die Hälfte davon in den vergangenen 20 Tagen. Mehr als 5000 Menschen gelten laut UN als infiziert. Der leitende UN-Koordinator Julian Harness hat dazu heute gesagt:
20: The epidemic is spreading widely. It's now covering an area that is bigger than France. And the outbreak is faster than our response.
13: Die Epidemie breitet sich großflächig aus. Sie betrifft mittlerweile ein Gebiet größer als Frankreich und die Verbreitung geschieht schneller, als wir darauf reagieren können, sagt der leitende UN-Koordinator. Darüber kann ich jetzt mit Maximilian Gärtler sprechen. Er ist Epidemiologe an der Charité in Berlin und war mehrfach mit Ärzte ohne Grenzen im Ebola-Einsatz. Herr Gärtler, zunächst die Frage, warum diese massive Ausbreitung im Moment? Herr Gärtler, zunächst mal die Frage.
21: Keine Social Media.
13: So, da war offenbar noch die Frage der Aufzeichnung mit dabei. Jetzt muss ich es erstmal wieder finden. So. Ah, jetzt ist ja alles verrutscht. Super. So, das ist jetzt ein bisschen aufwendig hier und sollte aber gleich wieder funktionieren. So, jetzt müsste das Gespräch starten, wahrscheinlich mit meiner Anmoderation. Herr Gärtler, zunächst mal die Frage, warum diese massive Ausbreitung im Moment?
22: Also nach allem, was wir wissen, liegt das vor allem an der katastrophalen Situation im Kongo, in der Region speziell, die wir ja seit Jahrzehnten kennen. Durch den Bürgerkrieg, durch die politische Instabilität, die Armut, das fehlende Gesundheitsversorgungssystem. Und das sind die Gründe aus unserer Sicht viel mehr.
13: Auch fehlende Informationen vielleicht?
22: Ja, also ganz klar. Wir haben diesen Ausbruch sicherlich erst nach sehr später Zeit bemerkt. Das wird eine Ursache dafür sein, dass das jetzt mit so einer Dynamik fortschreitet. 100 Tage nach Erklärung des Ausbruchs sehen wir immer noch neue Regionen, die betroffen sind, neue Bevölkerungsgruppen. Es ist überhaupt nicht unter Kontrolle. Und wir wissen auch gar nicht, ob wir das ganze Ausmaß kennen tatsächlich.
13: Von außen hat man das Gefühl, die Epidemie gerät außer Kontrolle. Sehen Sie das auch so?
22: Diese Epidemie, die war überhaupt nie unter Kontrolle.
13: Woran liegen denn die größten Probleme bei der Eindämmung von Ebola? Sie haben eben auch schon die Infrastruktur, die Situation im betroffenen Gebiet angesprochen. Inwieweit ist es medizinisch auch schwierig?
22: Naja, es geht ja beim Eindämmen einer Epidemie vor allem darum, neue Fälle zu vermeiden. Und dafür braucht man das Vertrauen der Bevölkerung. Die muss das einigermaßen verstehen, was da sich biologisch abspielt. Sie muss aber vor allem auch ein Vertrauen in die Hilfskräfte haben, in die Gesundheitsbehörden, in alle relevanten Akteure, damit die Erkrankten rechtzeitig in die Isolationszentren kommen, damit die Erkrankten die Kontaktpersonen nennen, damit man das nachverfolgen und die Infektionsketten abschneiden kann. Aber da fehlt es am einfachsten in dieser Region. Ja, und das ist das Vertrauen in eine Gesundheitsversorgung, die auch sonst kaum effektiv ist, die oft aus der eigenen Tasche bezahlt werden muss. Die haben Menschen, die haben ganz andere, größere Sorgen noch, auch schon ohne diese Ebola-Epidemie gehabt. Wir sehen auch jetzt wahrscheinlich mehr Malaria und Cholera-Tote im Ostkongo als Ebola. Und dazu die Gewalt, die regelmäßigen Vertreibungen durch verschiedene Milizen, das prägt das Leben da. Und da ist es nicht einfach, über so ein Virus dann zu sprechen.
2: Was berichten denn Ihre Kollegen aus dem Infektionsgebiet? Unter welchen Umständen müssen die denn arbeiten?
22: Einmal ist es eben schwierig, die Hilfe so einfach auszubauen, wie wir das aus anderen Regionen kennen, weil man sehr genau prüfen muss, wo kann man sicher arbeiten. Da muss man sich langsam vortasten. Man muss mit den verschiedenen Machthabern irgendwie Kontakt und Vertrauen aufbauen. Dann ist es schwer, Ressourcen reinzubringen. Es dauert einfach lange, bis man Visa bekommt, das Material einschleusen kann. Wir schaffen das jetzt, jede Woche mehrere Tonnen Material zu bringen. Und wir haben 1400 Einsatzkräfte nur für die Ebola-Epidemie vor Ort. Aber das ist ja eine Riesenregion und das reicht deswegen weiterhin nicht aus.
2: Jetzt wird ja versucht, Ebola-Impfstoffe einzusetzen, mit denen man für die neue Variante keine Erfahrung hat. Macht das Sinn?
22: Ja. Also das ist tatsächlich nicht so einfach zu verstehen. Also wir haben diesen Impfstoff gegen das Ebola-Virus hier beim Bundibugyo-Virus, das die gleiche Erkrankung hervorruft und eng verwandt ist. Nehmen die Expertinnen und Experten an, dass das wahrscheinlich eine gewisse Schutzwirkung haben kann. Also dass es zumindest die Sterblichkeit verringert bei den Geimpften im Gegensatz zu ungeimpften Erkrankten. Es vielleicht weniger schwere Verläufe bei denen gibt. Das wird jetzt zügig Zeit, dass dieser vorhandene und zugelassene Impfstoff eingesetzt wird, um zu schauen, ob man wenigstens diese Effekte damit hat. Neue Impfstoffe sollen auch getestet werden, aber die sind im Moment noch in einer Erforschungsphase, dass das noch Monate dauern wird, bis die vor Ort eingesetzt werden können. Und darauf können wir auf keinen Fall warten. Ja. Es ist gut, wir unterstützen das als Organisation, aber man muss auch die Maßnahmen jetzt ergreifen weiterhin, die man so schon hat.
2: Die aktuelle Ebola-Epidemie breitet sich ja aggressiv aus. Besteht denn die Gefahr, dass Ebola auf die Nachbarländer übergreift oder sogar den Kontinent verlässt?
22: Also die Gefahr, dass das in die Nachbarländer kommt, die ist absolut akut. Ja. Und das wird auch von den afrikanischen Gesundheitsbehörden und der WHO so eingeschätzt. Da ist an den Südsudan zu denken, die Zentralafrikanische Republik. Wir hatten ja Fälle in Uganda, aber auch der Kongo ist noch riesig. Wir sehen jetzt Ausbreitungen weiter nach Westen, nach Kisangani. Da war ich letztes Jahr tätig für eine Cholera-Epidemie. Das ist eine Stadt mit an die 2 Millionen Einwohner. Und von da aus ist der Kongo-Fluss schiffbar bis Kinshasa. Das hat 17 Millionen Einwohner. Da braucht es gar nicht unbedingt weitere Länder, um sich eine scheußliche Weiterverbreitung in der Region vorzustellen.
2: Maximilian Gärtner war das, Epidemiologe an der Charité in Berlin zum Ebola-Einsatz in der Demokratischen Republik Kongo. An allen öffentlichen Schulen in Baden-Württemberg soll es ab dem kommenden Schuljahr ein Handyverbot geben. Das Kultusministerium will die private Handynutzung von der ersten bis zur letzten Schulstunde inklusive der Pausen untersagen. Bisher gibt es kein generelles Verbot. Die Schulen stellen selbst Handyregeln auf. In ihrem Koalitionsvertrag haben Grüne und CDU allerdings eine landeseinheitliche Regelung und ein generelles Handyverbot an den Schulen angekündigt. Mehr dazu von Knut Bauer.
21: Keine Social-Media-Nachrichten, keine Videos, kein Scrollen im Internet. Das alles soll in baden-württembergischen Schulen ab dem übernächsten Schuljahr tabu sein.
3: Es geht einfach darum, dass die Schule ein Ort ist, an dem das Handy nicht ständig dazwischen funkt.
21: Kultusminister Andreas Jung von der CDU setzt mit dem Entwurf die Vorgaben des grün-schwarzen Koalitionsvertrags um. Was jetzt noch im Ermessensspielraum jeder einzelnen Schule liegt, soll künftig landesweit einheitlich geregelt werden. Für alle Schularten und alle Altersstufen.
3: Wenn Schule ist, dann macht das Handy Pause. Das ist der Grundsatz. Der soll dazu führen, dass die Konzentration auf den Unterricht gestärkt wird, dass auf dem Schulhof Spiel und Spaß bei den Kleinen, der Austausch, das Gespräch bei den Größeren im Mittelpunkt steht, persönliche Begegnung statt soziale Medien.
21: Das trifft durchaus auf Zustimmung bei Schülern und Eltern.
4: Ich finde es sehr begrüßenswert, weil die Kinder, man merkt selber bei sich, man ist selber nur noch am Handy, man ist nur abgelenkt. Also ich finde es total wichtig.
5: Ich kann mir vorstellen, dass das in der Schule schon hilft, irgendwie die Konzentration zu steigern, weil die Konzentrationsfähigkeit ist halt eben durch die Handys ständig abgelenkt.
21: Doch nicht alle sind begeistert. Die private Nutzung von Handys von der ersten Schulstunde bis zum letzten Klingeln mit Ausnahme der Mittagspause zu untersagen, das geht manchen eindeutig zu weit.
6: Privat ist privat. Ich finde, da hat das Kultusministerium eigentlich nichts mit zu tun.
23: Es ist nicht Aufgabe von der Schule, dass sie da eingreift oder so. Also ich halte von so einem Handyverbot gar nichts.
21: Kritik kommt auch von der Bildungsgewerkschaft GEW. Der stellvertretende Landesvorsitzende Michael Hirn wundert sich, dass die neue Regelung generell für alle Klassen und an jeder Schule gelten soll. Und dass nicht zwischen Altersstufen und Schularten differenziert wird.
2: Handyverbot an Schulen in Baden-Württemberg ab dem kommenden Schuljahr. Aus Stuttgart war das Knut Bauer. SWR Kultur, 17.25 Uhr und wie immer am Ende unserer Freitagabendsendung Zeit für
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24: Ich muss mehr schlafen. Das nehme ich mir regelmäßig vor. Am besten 7 Stunden, mindestens. Das Robert-Koch-Institut hat ja in dieser Woche neue Zahlen zum Schlafverhalten in Deutschland veröffentlicht. Fast 40% der Erwachsenen schlafen an Wochentagen weniger als 7 Stunden. Da bin ich also nicht allein. Das Problem beginnt oft schon mit dem Einschlafen. Vor allem, wenn ich am nächsten Morgen früh raus muss. Dann liege ich im Bett und rechne. Wenn ich jetzt einschlafe, habe ich noch 6 Stunden und 37 Minuten. Wenn ich jetzt einschlafe, noch 6 Stunden und 21 Minuten. Irgendwann bin ich mit der Berechnung meiner verbleibenden Schlafenszeit so beschäftigt, dass an Schlaf überhaupt nicht mehr zu denken ist. Ich arbeite im Schichtdienst, mein Biorhythmus leider nicht. Meine Arbeitszeiten wechseln oft im Wochenrhythmus. Mal muss ich sehr früh raus, mal kann ich länger schlafen, komme dann aber auch deutlich später ins Bett. Mein Körper muss sich regelmäßig umstellen, jede Woche. Das ist immerhin auch eine Form von Regelmäßigkeit. Und für guten Schlaf wird dir ja empfohlen, möglichst regelmäßige Schlafenszeiten. Eine weitere Empfehlung, ein eher kühles Schlafzimmer, auch gut. Hat nur in den vergangenen Wochen nicht so gut geklappt. Hitzewelle draußen, keine Klimaanlage drinnen. Manchmal sind Empfehlungen vollkommen richtig und trotzdem möchte ich sagen, danke, ich gebe das an meinen Dienstplan, meinen Biorhythmus und an das Wetter weiter. Das Schlafproblem bekümmert mich, denn wenig Schlaf steht unter anderem mit Bluthochdruck in Zusammenhang und erhöht das Risiko für Adipositas, Diabetes und Herz-Kreislauf-Erkrankungen. Auch die psychische Gesundheit kann darunter leiden. Das sind ziemlich gute Gründe, mehr zu schlafen. Das versuche ich ja dauernd. Ich tracke meinen Schlaf sogar mit einem Ring. Tagsüber trage ich übrigens eine Smartwatch, nachts den Ring, weil der weniger störend ist. Ich bin also praktisch rund um die Uhr unter Beobachtung, meine eigenen. Morgens bekomme ich meine Schlafauswertung und die beeinflusst mich mehr, als mir lieb ist. Manchmal wache ich auf und denke, auch eigentlich habe ich ganz gut geschlafen. Dann sagt mein Ring, ganz schlechte Erholung und plötzlich fühle ich mich auch schlecht. Oder ich wache auf, fühle mich völlig gerädert und mein Ring sagt, gute Schlafqualität. Ach so, ja, dann geht's mir wohl gut. Aber vielleicht zeigt es auch, was für ein Verhältnis ich inzwischen zu meinem Schlaf habe. Ich schlafe zu wenig und versuche gleichzeitig, den wenigen Schlaf, den ich kriege, möglichst perfekt zu machen. Tiefschlaf, Traumphasen, Puls, Erholung. Am Ende gibt es eine Punktzahl in meiner Schlaf-App. Dabei ist Schlaf eigentlich eine der wenigen Dinge im Leben, bei denen ich überhaupt gar nichts leisten muss. Vielleicht sollte ich also einfach weniger darüber nachdenken, wie gut ich schlafe und einfach mehr schlafen. Ich könnte früher ins Bett gehen, Handy weg, Licht aus, Augen zu, möglichst regelmäßig natürlich und möglichst kühl. Ja, das mit der Regelmäßigkeit wird im Schichtdienst schwierig. Das mit den kühlen Temperaturen ist in diesen Tagen immerhin machbar. Ich werde es also mal wieder versuchen. 7 Stunden wären drin. Wenn ich sofort einschlafe, habe ich noch 6 Stunden und 37 Minuten. Wenn ich sofort einschlafe, 6 Stunden und 21 Minuten. Wenn ich jetzt einschlafe, noch 6 Stunden.
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14: Um 17.30 Uhr mit Monja Sobotka. Der Verfassungsschutz hat in einem Waldgebiet bei Berlin im Herbst ein geheimes Waffenversteck gefunden. Das hat Bundesinnenminister Dobrindt bestätigt. Gefunden wurden Handfeuerwaffen samt Munition. Es werde geprüft, ob andere Staaten in den Fall verwickelt sind. Eine Beteiligung fremder Mächte sei nicht auszuschließen. Dobrindt sagte, die Bundesanwaltschaft ermittele gegen einen Verdächtigen.
15: Der Verdächtige befindet sich zurzeit in Rumänien in Haft. Das Ermittlungsverfahren ist gegen geheimdienstliche Agententätigkeit gerichtet und gegen die Vorbereitung einer schweren staatsgefährdenden Straftat. Die Ermittlungen laufen und das Verfahren ist nicht abgeschlossen.
14: Nach Angaben von Dobrindt gibt es einen Zusammenhang zu anderen aktuellen Vorfällen in jüngster Zeit. Im Westjordanland sind jüdische Siedler in ein palästinensisches Dorf in der Nähe von Hebron eingedrungen. Nach Angaben der israelischen Armee hatten die Siedler keine Genehmigung, sich in dem Gebiet aufzuhalten. Mindestens ein Haus wurde in Brand gesetzt. Palästinenser reagierten mit Steinwürfen, einige Siedler wurden verletzt. Daraufhin schoss nach Angaben einer israelischen Nachrichtenseite ein Wachmann aus einer nahegelegenen Siedlung. Das palästinensische Gesundheitsministerium berichtet von einem tödlich getroffenen 17-Jährigen. Außerdem sei ein 70 Jahre alter Mann verletzt worden. Die Landesregierung wird in diesem Jahr in Stuttgart und Karlsruhe gemeinsam finanzierte Kultureinrichtungen mehr unterstützen. Nach Angaben des Kunstministeriums will das Land unter anderem bei den Staatstheatern in Stuttgart und Karlsruhe seine Anteile vollständig auszahlen. Und zwar unabhängig davon, ob die beiden Städte ihren Anteil an der Finanzierung reduzieren. In einem solchen Fall könnte auch das Land seinen Zuschuss kürzen. Das Land sei sich der aktuellen finanziellen Herausforderungen der Kommunen bewusst, heißt es zur Begründung. Trier wird im Juni kommenden Jahres zum deutschlandweiten Treffpunkt der Schulmusik. Dann findet das Festival Schulen musizieren statt, teilte der Bundesverband Musikunterricht in Mainz mit. Er rechnet mit mehr als 1000 ausgewählten Teilnehmern. Für das Festival wurden Ensembles aller Schularten und Altersstufen ausgewählt, die in Trier gemeinsam proben, musizieren und auftreten sollen. Sie werden unter anderem vor dem Dom in Trier, in Kirchen, Konzertsälen, in der Fußgängerzone und am Moselufer spielen, hieß es. Das Festival Schulen musizieren wird seit 1981 alle 2 Jahre ausgerichtet. Der Tourismus in Rheinland-Pfalz wächst. Im ersten Halbjahr gab es nach Angaben des Statistischen Landesamtes 4,1 Millionen Gäste und 10,3 Millionen Übernachtungen. So viele wie in den vergangenen 20 Jahren nicht. Im Vergleich zum Vorjahreszeitraum sind die Übernachtungen demnach um 1,5% gestiegen. Innenminister Ebling spricht von Rekordzahlen. Rheinland-Pfalz mache mit vielfältiger Natur, guter Luft und spannenden Städten genau jene Angebote, die derzeit gefragt seien, nämlich Wandern, Radfahren, Entschleunigung und Sicherheit. Der Italiener Alessio Magagnotti hat die 2. Etappe der Deutschlandtour von Schwäbisch Hall nach Offenbach an der Queich gewonnen. Zweiter wurde auf der 197 Kilometer langen Strecke Paul Manier aus Frankreich, Dritter Juri Leitao aus Portugal. Bester Deutscher war heute Maximilian Walscheid aus Heidelberg auf Platz 4. In der Gesamtwertung führt weiter der Franzose Louis Barré. Der Fußballweltverband FIFA hat den argentinischen Nationalspieler Leandro Paredes wegen Tätlichkeiten nach dem WM-Finale gegen Spanien nachträglich gesperrt. Insgesamt 10 Länderspiele darf der 32-Jährige nicht für die Albiceleste auflaufen, wie der Fußballweltverband mitgeteilt hat. Neben Paredes wurden auch 4 weitere Spieler und mehrere Betreuer der argentinischen Mannschaft mit Sperren belegt. Sie alle hatten nach dem verlorenen Finale spanische Spieler geschubst und getreten. SWR-Nachrichten, Redaktion Christiane Sütterle und Stefan Bosch.
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13: Nach Regen einzelne Schauer oder Gewitter in der Nacht 14 bis 9 Grad. Morgen örtlich Schauer bei 16 bis 24 Grad. Und am Sonntag nach kühler Nacht 25 Grad.
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10: Mit Judith Bühler. Hallo. Ein Waffenversteck bei Berlin, das der Verfassungsschutz entdeckt hat. Zuerst berichteten darüber NDR, WDR und Süddeutsche Zeitung. Dann bestätigte es auch Bundesinnenminister Alexander Dobrindt. Polizei und Verfassungsschutz haben in der Nähe von Berlin 2 versteckte Schusswaffen und Munition gefunden. Und zwar schon vor einer ganzen Weile. Dietrich Karl Meurer.
11: Bundesinnenminister Alexander Dobrindt wirkt ernst und besorgt, als er am frühen Nachmittag vor die Presse tritt. Der CSU-Politiker berichtet, dass der Verfassungsschutz im Oktober vergangenen Jahres Hinweise auf ein mögliches Waffenversteck in der Nähe von Berlin hatte. Gemeinsam mit dem Landeskriminalamt haben die Behörden das Depot in einem Waldgebiet aufgespürt. Dobrindt sagt weiter, die Einsatzkräfte machten Waffen und Munition unbrauchbar. Danach überwachten sie das Versteck, um mögliche Abnehmer zu identifizieren. Es erschien jedoch niemand. Der Minister berichtet, die Bundesanwaltschaft ermittelt gegen einen Verdächtigen, der in Rumänien in Haft sitzt. Die Ermittler werfen ihm geheimdienstliche Agententätigkeit und die Vorbereitung einer schweren staatsgefährdenden Straftat vor. Zu den Hintergründen des Waffenverstecks äußert sich Dobrindt vorsichtig. Eine Beteiligung fremder Mächte, also fremder Staaten, könne er nicht ausschließen. Der Fund stütze die Einschätzung der Sicherheitsbehörden. Sie gehen von einer hohen Gefährdungslage aus.
10: Von Reformen ist bei der Bundesregierung ja öfter die Rede. Da ist auch einiges geplant, nur manchen geht das nicht schnell genug. Unternehmen wie Porsche, ZF oder Audi fordern von der Bundesregierung in einem offenen Brief beim Thema Reformen mehr Tempo. Sie klagen unter anderem über zu viel Bürokratie und hohe Energiepreise. Aber auch die Suche nach geeigneten Bewerbern für offene Stellen sorgt für Probleme. Thomas Spindler aus der ARD-Finanzredaktion.
12: Das IFO-Institut hat sich aktuell mit dem Fachkräftemangel in Deutschland befasst. Fast einem Viertel der Unternehmen fehlen qualifizierte Arbeitskräfte. Die Tendenz steigt, liegt aber immer noch unter dem langfristigen Durchschnitt. Sollte die Konjunktur tatsächlich wieder anziehen, könnte sich das jedoch schnell ändern. Mit einer stärkeren wirtschaftlichen Erholung dürfte auch der Fachkräftemangel deutlicher zunehmen, meinen die IFO-Experten. Aber noch ist eine echte Konjunkturerholung nicht in Sicht.
10: Deutschland will Asylsuchende nach Italien zurückschicken, und zwar diejenigen, die über Italien in die EU gereist sind und erst dann nach Deutschland kamen. Das hatte Deutschland bereits angekündigt. Jetzt schließen sich dem immer mehr Länder an. Tillmann Kleinjung.
16: Die Schweiz, Österreich, die Niederlande, Finnland, Schweden, all diese Länder wollen Asylsuchende nach Italien zurückschicken. Denn für deren Verfahren ist nach den europäischen Dublin-Regeln Italien zuständig, weil sie dort zuerst in die EU eingereist sind. Jahrelang war dieser Mechanismus ausgesetzt, um Italien als einen der Hauptanlaufpunkte in der EU zu entlasten. Mit der Einführung des gemeinsamen europäischen Asylsystems GEAS am 12. Juni wurde das Dublin-Verfahren wieder aktiviert. Deutschland hatte als erstes Land angekündigt, die Rückführungen wieder aufzunehmen. Italien verweigert die Aufnahme und fordert eine Kompensation für die von deutschen NGOs nach Italien gebrachten Bootsflüchtlinge. Eine solche Kompensation sieht aber GEAS nicht vor. Italien und Deutschland ringen nun um eine gütliche Einigung. Dazu könnte es auch in den kommenden Tagen ein Gespräch zwischen dem deutschen Innenminister Dobrindt und seinem italienischen Amtskollegen Piantedosi geben.
10: Der Brand im belgischen Hohenfenn an der deutschen Grenze ist zwar unter Kontrolle, trotzdem sollte man das Naturschutzgebiet auf keinen Fall betreten. Es könnten Brände am Boden wieder aufflammen, warnen die Behörden. Auch in Griechenland hat sich die Lage um die Waldbrände etwas beruhigt. Dennoch beschäftigten sie das Land weiterhin. Insgesamt sind dort seit Jahresbeginn mehr als 300 Menschen festgenommen worden, weil sie Brände verursacht haben sollen. Aus Athen berichtet Astrid Halder.
17: Ein Feuerwehrsprecher sagte im griechischen öffentlich-rechtlichen Rundfunk, in 36 Fällen handle es sich um Vorsatz. Über 270 seien fahrlässig verursacht worden. Wie zum Beispiel ein Fall auf Kreta vergangene Woche. Der sorgte nicht nur bei Einsatzkräften für Kopfschütteln. So brach dort laut griechischer Feuerwehr ein Feuer aus, nachdem ein Urlauber am Waldrand mit Holzkohle gegrillt hatte. Medienberichten zufolge sagte er den Behörden, er habe nicht gewusst, dass Grillen im Freien bei starkem Wind und Trockenheit verboten sei.
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10: Finanziell sieht es in vielen Kommunen in Baden-Württemberg schlecht aus. Wo spart man da? Häufig im Kulturbereich. In Karlsruhe und Stuttgart ist das zum Beispiel der Fall. Hier springt das Land jetzt ein. Baden-Württembergs Landesregierung unterstützt in diesem Jahr gemeinsam finanzierte Kultureinrichtungen. Das hat das Kunstministerium auf eine Anfrage der SPD-Landtagsfraktion mitgeteilt. Aus Stuttgart berichtet Knut Bauer.
21: Aus Sorge um die Konsequenzen für die Kultureinrichtungen gebe es für 2026 eine Sonderregelung. Das Land werde bei den Staatstheatern in Stuttgart und Karlsruhe sowie dem Stuttgarter Lindenmuseum und der Erinnerungsstätte Hotel Silber in Stuttgart seinen Anteil vollständig auszahlen, so das Kunstministerium. Damit gehe die Landesregierung in Vorleistung, weil es eine Kofinanzierungsregelung gibt. Demnach wäre der Landeszuschuss geringer, wenn die Kommunen ihren Anteil reduzieren. Das Land sei sich der finanziellen Herausforderungen der Kommunen bewusst, heißt es in dem Schreiben auf die SPD-Anfrage. Zudem stünden für Privattheater und Festspiele seit 2025 zusätzlich 3 Millionen Euro zur Verfügung.
10: Wie können und sollten Kinder und Jugendliche beim Thema soziale Medien geschützt werden? Wer da wie in der Verantwortung sein sollte, darüber gibt es unterschiedliche Meinungen. Für den Landesschülerbeirat Baden-Württemberg liegt das Kernproblem bei den Plattformen. Der Beirat hat die Landesregierung deshalb aufgefordert, dafür zu sorgen, dass die Anbieter in die Pflicht genommen werden. Deren Geschäftsmodell sei darauf ausgerichtet, möglichst viel Aufmerksamkeit zu binden. Altersbeschränkungen seien keine Lösung. Entscheidend sei eine wirksame Regulierung und Aufklärung. Idealerweise schon im Kindergarten. Der Wasserpegel am Rhein steigt zwar langsam wieder, die Lage für die Schifffahrt bleibt aber trotzdem angespannt. Nach Angaben des Wasserstraßenamtes bleibt Kaub auch in den kommenden Wochen ein Nadelöhr für Frachtschiffe. Christian Giese-Kessler zu den aktuellen Prognosen.
19: Diese Prognosen werden immer für die nächsten maximal 14 Tage gemacht und da zeigt sich, dass der Pegelstand in Kaub auch dann noch wahrscheinlich unter 77 Zentimeter liegen wird und das ist die Grenze, unter der es offiziell immer noch Niedrigwasser ist. Das heißt, Frachtschiffe können zwar durchfahren, auch die großen, aber mit deutlich weniger Ladung. Im September könnte sich die Lage wieder einigermaßen normalisieren, dafür muss es aber viel und lang regnen.
10: Dass es immer weniger Hausarztpraxen gibt, ist in vielen Regionen ein Problem. Nachdem in Idar-Oberstein aber eine Hausarztpraxis kurzfristig geschlossen hat, gibt es jetzt eine Übergangslösung, eine mobile Arztpraxis. Ab sofort kann man Termine ausmachen. SWR-Reporterin Dunja von Morsee erklärt, wie das genau aussieht.
20: Ab nächster Woche kommt jeden Donnerstag die mobile Arztpraxis auf den Parkplatz der Stadtverwaltung. Patientinnen und Patienten können frühestens eine Woche vorher über die Online-Terminbuchung oder telefonisch einen Termin vereinbaren. Wer in die mobile Arztpraxis kommt, sollte seine Versichertenkarte sowie schon vorliegende Befunde mitbringen. Patienten können sich vor Ort behandeln lassen. Es gibt aber auch Online-Sprechstunden. Diese können am Telefon gebucht werden.
10: Der Tourismus in Rheinland-Pfalz hat sich nach Angaben des Statistischen Landesamts im ersten Halbjahr 2026 positiv entwickelt. Im Vergleich zum Vorjahreszeitraum seien mehr Gäste gekommen und die Übernachtungszahlen gestiegen. Überdurchschnittliche Zuwächse gab es demnach in Rheinhessen, gefolgt vom Mittelrheintal, der Pfalz und der Eifel. Rückläufig seien dagegen die Tourismuszahlen im Lahntal, im Gebiet Hunsrück-Nahe und im Westerwald.
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10: Als ich ein Kind war, da haben wir neben meinem Opa gewohnt. Und wenn meine Mutter kurz rüber ist, meinte sie zu uns, ich bin mal eben bei Opa, wenn was ist, könnt ihr rüberkommen oder anrufen. Und genau das haben wir auch so gemacht. Ein 11-jähriges Mädchen aus Zypern hatte diese Möglichkeit allerdings nicht. Denn ihr alleinerziehender Vater war nicht einfach nur in der Nachbarschaft unterwegs, sondern ist in ein anderes Land gereist, nach Albanien, für ein Fußballspiel. Da kann man das Kind ja auch mal 2 Tage alleine lassen. Na, so locker sahen das allerdings die Nachbarn offenbar nicht. Die riefen die Polizei. Und als die Beamten eintrafen, erklärte die 11-Jährige, ja, ihr Vater sei am Vortag zu einer Reise aufgebrochen. Die Polizei schaltete die Sozialbehörden ein, die kümmerten sich um das Mädchen, berichten zyprische Medien. Gegen den Vater werde ermittelt. Er wird verdächtigt, seine minderjährige Tochter Gefahren ausgesetzt zu haben, weil er sie verlassen hat, heißt es. Also, wenn ein 11-jähriges Mädchen auch kein Kleinkind mehr ist, wer über Tage hinweg verreist, sollte sich vielleicht doch lieber um einen Babysitter kümmern.
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13: 17.45 Uhr.
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4: Hallo an diesem Freitag, an dem gerade eben die 2. Etappe der Deutschlandtour zu Ende gegangen ist. Die ging von Schwäbisch Hall für die Radprofis bis nach Offenbach an der Queich, also an die südliche Weinstraße. Holger Gerska mit den Einzelheiten und einem

0: ersten Pokalwochenende in dieser Saison. Für viele Clubs, auch aus dem Südwesten, geht's heute schon los. In einer knappen Viertelstunde um 18 Uhr muss der Karlsruher SC etwa bei Preußen Münster ran und der erste FC Kaiserslautern ist bei Waldhof Mannheim zu Gast. Ein emotionales Duell, ein Derby, und das ist spürbar, denn beide Teams haben große Lust, wissen aber auch, welche Bedeutung die Partie hat. FCK-Trainer Thorsten Lieberknecht.
1: Es sind besondere Spiele für die Fanlage, für die jeweilige Region, und die Bedeutung ist enorm hoch. Und wir wissen eben halt auch, dass ein Sieg ja auch Selbstvertrauen gibt.
0: Klingt nach voller Fokus Fußball, und doch ist auch die Sicherheit ein großes Thema. Beide Fanlager verbindet eine Rivalität. Die Mannheimer haben sich deshalb wie so oft auch in der dritten Liga auf ein Hochrisikospiel eingestellt. Waldhof-Pressesprecher Yannick Barwick.
2: Außerhalb vom Stadion, aber auch hier innen drin im Stadion, dass, glaube ich, jeder, der ins Stadion kommt, ein sicheres Gefühl vor allem hat und dann hier 90 Minuten mindestens schönen Fußball erleben kann.
0: Waldhof Mannheim gegen den FCK gleich ab 18 Uhr, der VfB Stuttgart dann um 21.45 Uhr bei Hansa Rostock. Beide Spiele gibt's live zum Hören auf swr.de Sport. Erst am Sonntag, da sind dann die Mainzer dran ab 15.30 Uhr. Der Bundesligist, der ist beim VfB Krieschow zu Gast, der kleinste Ort in Runde 1. Und für alle, die jetzt nicht genau wissen, wo das ist in der Lausitz, ein Dorf, 560 Einwohnerinnen und Einwohner und ein Oberligist. Und viele drücken dort den Krieschowern die Daumen, und der Mainzer Trainer Urs Fischer warnt genau deshalb davor, Krieschow ja so ein bisschen zu unterschätzen.
3: Ja, auf einen ekligen Gegner. Es geht über Einstellung. Und in erster Linie ist das nicht Aufgabe des Trainers, muss ich dann schon auch sagen. Ist die nicht da, ja, werden sie dir das Leben schwer machen.
0: Und genau das will Urs Fischer mit den Mainzern in dieser ersten Runde DFB-Pokal unbedingt vermeiden. Das Stadion in Krieschow übrigens ist der örtliche Sportpark, und da wurden Stahltribünen aufgebaut. Für das Spiel ihres Lebens haben die Einwohnerinnen und Einwohner des kleinen Ortes einfach mal ein Stadion Marke Eigenbau hingestellt. 4000 Fans gehen da inzwischen rein. 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Das war's vom Sport. Die Zeit, es ist gleich 17.49 Uhr.
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5: Spitzenpolitiker kennen die Macht der Bilder, nutzen sie gerne für eigene Zwecke. Dass solche Bilder auch mächtig nach hinten losgehen können, musste Friedrich Ebert erfahren. Sein unfreiwilliger Auftritt in Badehose war der erste Medienskandal der Weimarer Republik. Die Illustrierte Zeitung vom 24. August 1919 machte ihn zur Titelgeschichte wegen der Wahl Eberts zum Reichspräsidenten, erschien die Zeitung aber schon 3 Tage früher, am 21. August heute vor 107 Jahren. Dazu das Zeitwort.
6: Zugegeben, es gibt vorteilhaftere Fotos. Reichspräsident Friedrich Ebert steht bis zu den Knien in der Ostsee, die Arme in die Hüften gestemmt, auf den Lippen ein dünnes Lächeln. Neben ihm, einen Kopf größer als er, Reichswehrminister Gustav Noske. Beide stecken in riesigen, unförmig labberigen Badehosen und geben den Blick frei auf ihre untrainierten, runden Bäuche. Das Bild ist ein Schnappschuss des Strandfotografen Wilhelm Steffen aus dem Ostseebad Haffkrug im Juli 1919. Für die Öffentlichkeit ist die Aufnahme nicht bestimmt. Trotzdem findet sie ihren Weg in die Medien. Am 21. August, dem Tag von Eberts Vereidigung als erster Reichspräsident der Weimarer Republik, füllt das Foto die ganze erste Seite der Berliner Illustrierten Zeitung. Ein Gag oder ein politischer Kommentar? Die öffentliche Empörung ist jedenfalls riesig. Denn innerlich ist ein Großteil der Deutschen 1919 noch in den Konventionen des untergegangenen Kaiserreichs verhaftet, sagt Walter Mühlhausen, Ebert-Biograf und ehemaliger Leiter der Ebert-Gedenkstätte in Heidelberg.
7: Zunächst einmal war es etwas Ungewöhnliches, dass das Staatsoberhaupt, das war ja Friedrich Ebert, sich in Badehosen präsentiert. Das passt nicht. Und wer an Wilhelm II., den letzten Kaiser, gewöhnt war, konnte sich schwerlich damit abfinden, dass nun der Präsident als indirekter Nachfolger des Kaisers sich so entblößt in der Badehose zeigt.
6: Um den Skandal zu verstehen, muss man wissen, dass das Baden Anfang des 20. Jahrhunderts strengen Regeln unterliegt. Bis vor kurzem sind Frauen noch voll bekleidet mit Strümpfen, Schuhen und Hut ins Wasser gegangen. Für Herren ziemt es sich, den Rumpf

0: mit einem entsprechenden Badekostüm zu bedecken. Oberkörperfrei, das geht gar nicht. Wirklich viral, wie man heute sagen würde, geht das Bild allerdings erst mit dem richtigen Framing. Eine Postkarte mit dem Titel »Einst und jetzt« stellt die vermeintliche Würdelosigkeit des Vorgangs heraus, indem sie das Bild mit Porträts des ehemaligen Kaisers und seines Generalfeldmarschalls Paul von Hindenburg flankiert.
1: Einst, das war Wilhelm II., den man oben sieht, oder der Generalfeldmarschall, den man unten sieht, in Paradeuniform. Stärker könnte man den Kontrast gar nicht darstellen. Einst, das war die Glanz und Gloria, jetzt, da sind wir alle in Badehose.
0: Spätestens mit der Postkarte wird das Foto vom Scherz zur Propagandawaffe. Denn es verhöhnt nicht nur den frisch gebackenen Reichspräsidenten Friedrich Ebert, sondern mit ihm die junge Weimarer Republik. Viele Deutsche stehen der Demokratie ohnehin misstrauisch gegenüber. Über ihr liegt der Schatten der demütigenden Niederlage im Ersten Weltkrieg und die Schmach des Versailler Vertrags. Das Bild scheint die deutsche Gemütslage auf den Punkt zu bringen. Nackt, wehrlos und lächerlich steht die einst so stolze Nation vor der Welt da. Für die Satireblätter ist der Eklat ein gefundenes Fressen. Sie verwursten die Aufnahme zu Witzen, Karikaturen und Persiflagen. So spottet die Satirezeitschrift Kladderadatsch zu »Heil dir im Siegerkranz«, der Hymne des Kaiserreichs.
2: »Heil dir am Badestrand, Herrscher im Vaterland, Heil Ebert dir. Du hast die Badebüchs, sonst hast du weiter nix als deines Leibes Zier. Heil Ebert dir.« Ebert in Badehose wurde das wirkungsvollste, weil pöbelhafteste Argument gegen die Republik,
0: schreibt der Schriftsteller Josef Roth 1923 traurig. Ebert wehrt sich gegen die Verunglimpfungen und Rufmordkampagnen demokratiefeindlicher Kreise mit zahlreichen Prozessen. Etwa 200 werden es bis zum Ende seines Lebens sein. Das unglückliche Foto des reichen Schönheitspräsident im Bade, wie eine Zeitung formuliert, wird Ebert allerdings nicht mehr los.
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5: Die Ausgaben für Sozialhilfe in Deutschland sind im vergangenen Jahr deutlich gestiegen. Laut Statistischem Bundesamt legten sie im Vergleich zum Vorjahr um gut 6% zu auf insgesamt 21,5 Milliarden Euro.
6: Der Grund: allein für die Pflege stiegen die Hilfen um mehr als 13% auf 6 Milliarden Euro. Der Anteil der Pflege an den gesamten Sozialhilfeausgaben wuchs damit das dritte Jahr in Folge und macht inzwischen fast 28% aus. Dagegen legten der größte Posten in der Sozialhilfe, die Grundsicherung im Alter und bei Erwerbsminderung, nur um fast 3% auf knapp 12 Milliarden Euro zu. Das ist der geringste Zuwachs seit Jahren. Grund dafür ist nach Angaben der Statistiker, dass die Regelsätze für den Lebensunterhalt zu Beginn des vergangenen Jahres nicht erhöht worden seien. Alexander Schmidt, Wiesbaden.
5: An Deutschlands Flughäfen sollen Drohnen künftig schneller entdeckt werden. Bundesverkehrsminister Bilger von der CDU hat angekündigt, in den An- und Abflugbereichen der Flughäfen soll kurzfristig eine Interimstechnik der deutschen Flugsicherung zum Einsatz kommen. Bilger sagte, es sei wichtig, keine Zeit zu verlieren, zum Beispiel mit langwierigen Ausschreibungsprozessen. Am Flughafen Frankfurt ist bereits seit Ende 2024 eine Drohnenabwehranlage der Bundespolizei im Betrieb. Nach Angaben aus Flughafenkreisen wurden seitdem rund 150 illegale Drohnenaufstiege in unmittelbarer Flughafennähe registriert. Wegen des Niedrigwassers in der Donau muss nun auch Bulgarien in seinem einzigen Atomkraftwerk die Stromproduktion drosseln. Ein komplettes Abschalten, wie zuletzt in anderen Ländern, ist bisher aber nicht notwendig.
7: Im Kraftwerk Kozloduy wird die Stromerzeugung in einem von zwei Reaktorblöcken um gut 10% reduziert. Kozloduy steht für etwa 40% der bulgarischen Stromerzeugung. Das Atomkraftwerk ist mit Abstand der wichtigste einzelne Stromerzeuger Bulgariens. Der Ausfall eines Teils der Produktion soll jetzt durch Solarenergie ausgeglichen werden. Bulgarien hat den Ausbau von Photovoltaikanlagen in den vergangenen Jahren stark vorangetrieben. Außerdem hat das Land Braunkohle- und Wasserkraftwerke. Gegebenenfalls kann Bulgarien sogar weiter Strom exportieren. Bulgarien führte zuletzt ungewöhnlich viel Strom aus. Der Hauptgrund sind die Ausfälle und Leistungskürzungen der AKW stromaufwärts der Donau. In den vergangenen Wochen mussten bereits die Kernkraftwerke Pocs in Ungarn und Cernavoda in Rumänien ihre Leistung drosseln oder herunterfahren. Aus dem ARD-Studio Südosteuropa, Silke Hane.
5: Der einzige Gasuntertagespeicher in Rheinland-Pfalz ist dem Betreiber zufolge aktuell leer, anders als in früheren Jahren zu diesem Zeitpunkt. Ein Sprecher der Firma Enovos, die den Speicher im pfälzischen Frankenthal betreibt, sagte, der Arbeitsgasfüllstand liege derzeit bei 0%. Bisher hätten die Kunden keine Kapazitäten gebucht. In vergangenen Jahren war der Speicher in Frankenthal im Spätsommer teilweise zu mehr als 2/3 gefüllt. Die jetzige Situation begründet der Betreiber mit den aktuell hohen Gaspreisen. Volkswagen-Chef Oliver Blume hat kurz vor einer Serie von Betriebsversammlungen eine angespannte Situation für den größten Autobauer Europas beschrieben. In einem Interview, das im Intranet des Unternehmens veröffentlicht wurde, sagte er, die Lage sei mehr als kritisch. Der Konzern sei zwar handlungsfähig, habe aber auch akuten Handlungsbedarf. Die operative Rendite reiche bei weitem nicht aus, um dauerhaft in neue Technologien, Produkte und die VW-Standorte investieren zu können. Ein verschärfter Sparkurs wird seit längerem diskutiert. 4 Werke und ein Stellenabbau von bis zu 50.000 zusätzlichen Stellen ist im Gespräch. Und der deutsche Aktienindex DAX ist mit 26.137 Punkten aus dem Handel gegangen, mehr als 0,5% im Plus.
4: Auf Wochensicht stand der deutsche Leitindex aber schwächer da. Positive Impulse kamen von den Ölpreisen, die über den Tag weitgehend stabil blieben. Das ist nach dem erneuten Anstieg der vergangenen Tage offenbar schon eine gute Nachricht. Mit rund $94 pro Barrel liegt etwa die Nordseesorte Brent deutlich über den rund $70, die vor Ausbruch des Iran-Kriegs fällig wurden. Ebenfalls stabil oder nur leicht steigend präsentierten sich die Renditen für Anleihen etwa in den USA und Deutschland. Die Renditen für US-Staatsanleihen waren zuletzt stark gestiegen. Das hatte die Aktienmärkte gebremst. Grund sind zunehmende Inflationsängste und die massive Verschuldung der USA. Diese Woche wurde bekannt, dass der Schuldenberg der Vereinigten Staaten auf über $40 Milliarden angewachsen ist. Die Krisenwährung Gold hingegen ist stärker gefragt, steigt auf ein 3-Monats-Hoch. Heidi Radwilers, ARD-Finanzredaktion, Frankfurt.
5: Das waren die Wirtschaftsnews um 6:02.
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8: Im Studio ist Gerhard Leitner. Einen schönen Freitagabend. Mehr als 2500 Tote und mindestens 5000 Infizierte. Es geht um Ebola in der Demokratischen Republik Kongo. Und das in einem Land, in dem andere tödliche Krankheiten toben. Und nicht nur das, marodierend ziehen Milizen durch das riesige Land. All das macht die medizinische Hilfe extrem schwer. Darüber ein Gespräch mit einem Epidemiologen der Charité, und zwar in der kommenden halben Stunde nach den Nachrichten.
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8: Zunächst fällt in einigen Regionen Baden-Württembergs teils intensiver Regen mit Aquaplaning und lokalen Gewittern. Am Abend und in der Nacht folgen von Frankreich einzelne kräftige Schauer oder Gewitter. Zwischendurch ist es trocken und aufgelockert. Die Temperaturen sinken auf 14 bis 9 Grad. Morgen bilden sich neben sonnigen Phasen örtlich letzte Schauer oder Gewitter. Später ist die Sonne immer öfter zu sehen, dann bleibt es trocken. Bei böigem Westwind liegen die Höchstwerte morgen dann zwischen 16 Grad im Westerwald und 24 Grad am Kaiserstuhl. Am Sonntag nach kühler Nacht Sonne und Wolken bei maximal 25 Grad. Zu Wochenbeginn sonnig mit dünnen Schleierwolken und spätsommerlich warm. Da ist es dann bis zu 28 Grad warm.
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9: Um 18 Uhr mit Monja Sobotka. In Berlin haben das Landeskriminalamt und der Verfassungsschutz im vergangenen Jahr ein Waffenversteck in einem Wald entdeckt. Das hat Innenminister Dobrindt bestätigt. Gefunden wurden Handfeuerwaffen samt Munition. Aus Berlin, Dietrich Karl Meurer.
10: Der Minister berichtet, die Bundesanwaltschaft ermittelt gegen einen Verdächtigen, der in Rumänien in Haft sitzt. Die Ermittler werfen ihm geheimdienstliche Agententätigkeit und die Vorbereitung einer schweren staatsgefährdenden Straftat vor. Zu den Hintergründen des Waffenverstecks äußert sich Dobrindt vorsichtig. Eine Beteiligung fremder Mächte, also fremder Staaten, könne er nicht ausschließen. Er sieht den Fall im Zusammenhang mit Spionage oder Sabotage. Der Fund stütze die Einschätzung der Sicherheitsbehörden. Sie gehen von einer hohen Gefährdungslage aus.
9: In Griechenland sind seit Jahresbeginn mehr als 300 Menschen festgenommen worden, weil sie Brände verursacht haben sollen. Das hat die Feuerwehr mitgeteilt. In 36 Fällen handle es sich wohl um Vorsatz. Über 270 Brände seien fahrlässig verursacht worden. Für die nächsten Tage sind in Griechenland wieder heiße Temperaturen und starke Winde angesagt. Das könnte die Waldbrandgefahr, die sich aktuell entspannt hat, wieder steigern. In Schweden hat ein Mann an einer Schule mehrere Menschen mit einem Schwert angegriffen und verletzt. Der mutmaßliche Täter wurde festgenommen, wie die Polizei mitteilte. Der Vorfall ereignete sich in einer Kleinstadt nahe Stockholm. Mehrere schwedische Medien berichten, der Täter sei mit einer Machete bewaffnet gewesen und von der Polizei niedergeschossen worden. Weitere Einzelheiten sind bisher nicht bekannt. Im Westjordanland sind jüdische Siedler in ein palästinensisches Dorf in der Nähe von Hebron eingedrungen. Nach Angaben der israelischen Armee hatten die Siedler keine Genehmigung, sich in dem Gebiet aufzuhalten. Mindestens ein Haus wurde in Brand gesetzt. Palästinenser reagierten mit Steinwürfen, einige Siedler wurden verletzt. Daraufhin schoss nach Angaben einer israelischen Nachrichtenseite ein Wachmann aus einer nahegelegenen Siedlung. Das palästinensische Gesundheitsministerium berichtete von einem Toten und einem Verletzten. Die Landesregierung wird in diesem Jahr in Stuttgart und Karlsruhe gemeinsam finanzierte Kultureinrichtungen mehr unterstützen. Nach Angaben des Kunstministeriums will das Land unter anderem bei den Staatstheatern in Stuttgart und Karlsruhe seine Anteile vollständig auszahlen. Und zwar unabhängig davon, ob die beiden Städte ihren Anteil an der Finanzierung reduzieren. In einem solchen Fall könnte auch das Land seinen Zuschuss kürzen. Das Land sei sich der aktuellen finanziellen Herausforderungen der Kommunen bewusst, heißt es zur Begründung. Der Tourismus in Rheinland-Pfalz wächst. Im ersten Halbjahr gab es nach Angaben des Statistischen Landesamtes 4,1 Millionen Gäste und 10,3 Millionen Übernachtungen. So viele wie in den vergangenen 20 Jahren nicht. Im Vergleich zum Vorjahreszeitraum sind die Übernachtungen demnach um 1,5% gestiegen. Der Italiener Alessio Magagnotti hat die zweite Etappe der Deutschlandtour von Schwäbisch Hall nach Offenbach an der Queich gewonnen. Zweiter wurde auf der 197 Kilometer langen Strecke Paul Magnier aus Frankreich. Dritter Juri Leitao aus Portugal. Bester Deutscher war heute Maximilian Walscheid aus Heidelberg auf Platz 4. In der Gesamtwertung führt weiter der Franzose Louis Barré. Der Fußballweltverband FIFA hat den argentinischen Nationalspieler Leandro Paredes wegen Tätlichkeiten nach dem WM-Finale gegen Spanien nachträglich gesperrt. Insgesamt 10 Länderspiele darf der 32-Jährige nicht für die Albiceleste auflaufen, wie der Fußballweltverband mitgeteilt hat. Neben Paredes wurden auch 4 weitere Spieler und mehrere Betreuer der argentinischen Mannschaft mit Sperren belegt. Sie alle hatten nach dem verlorenen Finale spanische Spieler geschubst und getreten. SWR-Nachrichten, Redaktion Stefan Bosch und Christina Trautwein. Das Wetter für Baden-Württemberg und Rheinland-Pfalz. Ein Tief lenkt kühlere Luft heran. Die Vorhersage? Von Frankreich her teils kräftige Schauer oder Gewitter, die auch abends und nachts anhalten. Tiefstwerte 14 bis 9 Grad. Morgen neben sonnigen Phasen örtlich Schauer oder Gewitter, bei böigem Westwind zwischen 16 Grad im Westerwald und 24 Grad am Kaiserstuhl. Am Sonntag Sonne und Wolken bei maximal 25 Grad, zu Wochenbeginn sonnig und wärmer. 18.05 Uhr.
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8: Und darum geht es bis 6:30 unter anderem. Mehrere Wirtschaftsverbände drängen die Bundesregierung in einem offenen Brief zu Reformen. Dazu ein Gespräch mit dem Chef von Südwestmetall. Ein neues israelisches Siedlungsprojekt strapaziert das Verhältnis Israels zu vielen befreundeten Staaten. Und was macht den Ebola-Ausbruch in der Demokratischen Republik Kongo so gefährlich? Auch das wollen wir klären. Im Studio ist Gerhard Leitner. Ich wünsche einen schönen guten Abend. Reformen so schnell wie möglich, das fordern Wirtschaftsverbände und Großkonzerne aus Bayern und Baden-Württemberg in einem Brief an die Bundesregierung, die nächste Woche in einer Klausur den weiteren Regierungskurs abstecken will. Zu den Unterzeichnern gehören Audi, BMW, Mercedes-Benz, Porsche, die Verbandsspitzen der bayerischen Metall- und Elektroarbeitgeber. In dem Schreiben heißt es unter anderem, wegen hoher Energiekosten und sich wandelnder wirtschaftlicher Rahmenbedingungen stehen die Unternehmen in Deutschland unter erheblichem Druck. Mitunterzeichner ist Oliver Bartha, Hauptgeschäftsführer des Verbands der Metall- und Elektroindustrie Baden-Württemberg, kurz Südwestmetall. Herr Bartha, die Bundesregierung macht Rekordschulden, um investieren zu können. Sie hat einen staatlich subventionierten Industriestrompreis beschlossen, Stichwort Energiekosten. Warum genügt Ihnen das nicht?
12: Wir haben mit dem Brief darauf hingewiesen, dass die konkrete Ausgestaltung der sozial- und wirtschaftspolitischen Rahmenbedingungen jetzt darüber entscheidet, ob unsere Mitgliedsunternehmen noch in Deutschland investieren können und vor allem, ob wir in unserer Industrie die Arbeitsplätze erhalten werden können. Und da spielen viele Eckpunkte eine Rolle. Neben Energie und Bürokratie natürlich auch die Rahmenbedingungen, die unsere Unternehmer treffen, die wir in dem Brief auch ausführlich erwähnt haben. Das ist die Beitragsbelastung aus der Sozialversicherung, das sind die ausbleibenden Reformen der Arbeitszeit und es ist im Besonderen das Altersteilzeitmodell.
8: Lassen Sie uns gerade mal auch die Sozialabgaben betrachten. Laut Eurostat liegen die in Frankreich mit mehr als 45% deutlich vor Deutschland, Belgien und Dänemark auch. Deutschland ist immer noch eines der reichsten Länder der Welt. Warum sind denn die Sozialabgaben das große Problem?
12: Die Sozialabgaben liegen bei uns bei inzwischen über 42%. Und wir haben hier jetzt noch nicht eingerechnet, dass durch die Krankenreform weitere 4,5 Milliarden Euro Zusatzkosten durch die Anhebung der Beitragsbemessungsgrenze hinzukommt. Wir werden weitere 2 Prozentpunkte bei der Rentenversicherung durch die Kapitalrente haben. Und die Pflegereform ist noch gar nicht besprochen. Das heißt, wir werden hier auf den Spitzenplatz sicherlich uns hin entwickeln. Und haben damit eine Belastung in unserer Industrie, die so nicht mehr wettbewerbsfähig ist, gerade wenn wir in die neuen wirtschaftlichen Rahmenbedingungen hineinschauen.
8: Wenn man sich die Unterzeichner des Briefs anschaut, dann sind da auch die Autokonzerne aus Deutschland dabei, die in der Vergangenheit bestimmte Entwicklungen ein bisschen verschlafen haben. Die Nachfrage aus China zum Beispiel bricht ja vor allem ein, weil die Menschen dort andere Autos wollen. Das sind ja wohl die Unternehmer schuld, oder sehen Sie das anders?
12: Ja, die Unternehmerschuld, das ist ein bisschen einfach gedacht.
8: Ja, ein bisschen plakativ.
12: Wir befinden uns in der größten Transformation unserer Industrie und das ist nicht nur Automotive, sondern auch Maschinenbau. Hier geht es um die Dekarbonisierung, aber eben auch um die Digitalisierung. Und wir brauchen jetzt den nötigen Handlungsspielraum, um den Generationswechsel hinzubekommen. Das, was alte Industrie ist, bedarf jetzt einer sozialverträglichen Deinvestition und wir brauchen aber auf der anderen Seite jetzt Luft für neue Investitionen in neue Produkte und neue Technologien. Wir sind gerade in Baden-Württemberg weiterhin Spitze bei Forschung und Entwicklung. Da spielen wir auf den ersten 3 bis 4 Plätzen weltweit mit in dem Konzert mit namhaften chinesischen Universitäten, aber eben auch mit Boston oder Kalifornien. Zählbar kommt da nur nichts bei raus, wenn wir hier die Arbeitskosten nicht im Griff bekommen. Und Arbeitskosten sind die Sozialversicherungsbeiträge, das sind aber auch Energiekosten und das sind aber auch Arbeitsbedingungen, die ich vorhin erwähnt hatte.
8: Ich frage nochmal provozierend, warum soll die Regierung den Unternehmen bei der Anpassung an die wirtschaftlichen Rahmenbedingungen unter die Arme greifen? Ist das nicht Aufgabe der Unternehmen, auf Marktschwankungen zu reagieren?
12: Die Politik soll nicht den Unternehmen unter die Arme greifen. Ich rufe ja nicht nach weiteren Subventionen, sondern ich erbitte Unterlassen. Ich erbitte Unterlassung von weiteren Beitragssteigerungen. Mit Geld und Ressourcen kann es jeder. Wir haben ein Versprechen der Politik, dass die Beiträge nicht weiter steigen, sondern eigentlich zurückgehen auf 40%. Wir haben ein Versprechen der Politik im Koalitionsvertrag, dass das Arbeitszeitgesetz auf einen europäischen Standard reformiert wird. Unsere Regeln sind aus dem letzten Jahrhundert und damit nicht wettbewerbsfähig. Und wir kriegen hier weitere Hürden in der Transformation vorgelegt, indem das Blockmodell der Altersteilzeit abgeschafft werden soll, was gerade jetzt eine sozialverträgliche Transformation ermöglicht. Also rufen wir nicht nach Subventionen, sondern wir verbieten uns weitere Belastungen.
8: Es gibt aber andere Stimmen. Der Vorstandsvorsitzende des DAX-Konzerns Siemens Healthineers. Montag hat die Anspruchshaltung vieler Wirtschaftsbosse gegenüber der Politik kritisiert. In einem dpa-Interview spricht er sogar, Zitat, von Rumgenörgel und Deutschland sei weder eine Planwirtschaft noch eine Staatswirtschaft, die alles regle und zur Seite räume. Und da ist er nicht ganz allein. Es gibt auch noch andere Stimmen. Was antworten Sie denn darauf?
12: Wir nörgeln nicht rum. Ich glaube, dass wir in unserem Brief sehr deutlich gemacht haben, wo konkret wir Handlungsbedarfe sehen. Ich hatte sie gerade erwähnt. Und es geht auch nicht darum, dass die Politik etwas aus dem Weg räumt, sondern die Politik möge bitte unterlassen, in die Tätigkeiten einzugreifen, die die Unternehmer belasten. Und dazu gehören weitere Beitragsbelastungen, die, auch wenn wir den Spitzenplatz vielleicht noch nicht haben, aber ganz, ganz oben sind und weiter steigen. Und dazu gehört eine Überregulierung bei der Arbeitszeit. Und dazu gehört auch der Eingriff in die Altersteilzeit, ein Modell, was sich über Jahrzehnte bewährt hat.
8: Reformen so schnell wie möglich, das fordern Wirtschaftsverbände und Großkonzerne wie Mercedes, BMW, Porsche, Verbandsspitzen der Bayerischen Metall- und Elektroarbeitgeber oder auch der Hauptgeschäftsführer des Verbands Sorum der Metall- und Elektroindustrie Baden-Württemberg, Oliver Bartha. Mit dem Siedlungsprojekt E1 östlich von Jerusalem strapaziert Israel sein Verhältnis zum Westen einmal mehr, abgesehen von den schockierenden Forderungen von Polizeiminister Ben-Gvir nach gezielten regelmäßigen Tötungen von Palästinensern. E1 ist eines der politisch und völkerrechtlich sensibelsten Vorhaben im Westjordanland. Der Bau tausender Wohneinheiten könnte das Gebiet faktisch teilen und die Perspektive auf einen zusammenhängenden palästinensischen Staat weiter schwächen. Mehrere westliche Staaten, darunter Deutschland, Großbritannien und Frankreich, haben die Pläne inzwischen in ungewöhnlich scharfem Ton kritisiert. Die EU diskutiert mögliche Sanktionen. Aus Tel Aviv der Bericht von Julia Lai.
13: Mohammed Rahal im Mai in Al-Azariya im besetzten Westjordanland. Am Eingang zu seinem Heimatort haben israelische Behörden die Läden seiner Familie abreißen lassen. Als Vorbereitung für das Siedlungsprojekt E1. Hier war der Gemüseladen, hier ein Elektromarkt, eine Fleischerei, ein Supermarkt, hier gab es Leben. Hier waren immer Leute, alles war ordentlich und sauber. Jetzt haben sie eine Müllhalde daraus gemacht. Al-Azariya liegt zwischen Ostjerusalem und der israelischen Siedlung Ma'ale Adumim. In der leben heute über 37.000 Siedler. Nach internationalem Recht ist sie illegal. Zwischen Ma'ale Adumim und Ostjerusalem sollen insgesamt 3.400 neue Wohneinheiten für jüdische Siedler entstehen. Das und den Bau einer Umgehungsstraße für Palästinenser hatte die israelische Regierung bereits vergangenen Sommer beschlossen. Am Dienstagabend hat das israelische Bauministerium den Prozess nur noch weiter vorangetrieben. Es hat den Bau der ersten mehr als 1.200 Wohneinheiten für das E1-Projekt öffentlich ausgeschrieben. Die internationale Empörung war groß. In Berlin ließ Bundeskanzler Merz durch den stellvertretenden Regierungssprecher Sebastian Hille erklären:
14: Die jüngsten Schritte der israelischen Regierung im Westjordanland, unter anderem die gestrige Siedlungsausschreibung, verfolgt der Bundeskanzler mit großer Sorge.
13: Gestern dann folgte eine gemeinsame Erklärung der Staats- und Regierungschefs von 7 westlichen Ländern, darunter Großbritannien, Italien, Frankreich und Deutschland. Sie fordern Israel auf, das Vorhaben zu stoppen. Wütende Reaktionen aus Israel, etwa von Finanzminister Bezalel Smotrich, ließen nicht lange auf sich warten. Er reagierte auf einen ähnlich lautenden Tweet des britischen Außenministers Ed Miliband. Ich möchte ihm unmissverständlich sagen, das britische Mandat im Land Israel ist beendet. Ich lasse mich von Drohungen und Sanktionen weder beeindrucken noch einschüchtern. Wir akzeptieren keine Vorgaben ausländischer Staaten. Wir tun das, was für den Staat Israel gut und richtig ist, um unser historisches und biblisches Recht auf das Land unserer Vorfahren zu verwirklichen und existenzielle Bedrohungen für unsere Bürger zu beseitigen. Ersten Medienberichten zufolge erwägt die EU nun außerdem weitreichende Sanktionen. Etwa die Kennzeichnung von Produkten aus Israel, nicht nur aus den Siedlungen, die Einschränkung akademischer Zusammenarbeit und das Einfrieren bestimmter diplomatischer Kooperationen. Dass gerade Deutschland solche Schritte auf EU-Ebene mitträgt, ist wenig wahrscheinlich. Zuletzt hatte die Bundesregierung solche Initiativen immer wieder ausgebremst. Trotzdem zeigt schon die Diskussion, wie ernst die Lage diesmal ist. Um das zu verstehen, muss man wissen, welche Bedeutung E1 hat. Daniel Seidemann, israelischer Anwalt und Experte für Ostjerusalem, beschreibt das so.
15: E1 is unlike
13: E1 unterscheidet sich von allen anderen Siedlungen im Westjordanland, da es schwerwiegende und verheerende Auswirkungen auf die Möglichkeit eines künftigen palästinensischen Staates haben wird. Es wird das Westjordanland zerstückeln und das Gebiet in einen nördlichen Kanton mit Ramallah und Nablus und einen südlichen Kanton mit Bethlehem und Hebron spalten. Es gäbe keine Verbindung, keinerlei Kontinuität zwischen diesen beiden Teilen. Seidemann selbst hat zweimal vor dem obersten Gerichtshof in Israel gegen E1 geklagt und beide Male verloren. Er hat deshalb wenig Hoffnung, dass das Projekt auf dem Rechtsweg noch zu stoppen ist, zumal die Mühlen der Justiz langsam mahlen und die Ausschreibung schon Mitte Oktober endet. Deshalb setzt er nun auf Druck aus Europa. Die wichtigsten europäischen Länder sollten erklären, dass jede natürliche oder juristische Person, sei es ein Auftragnehmer, ein Rechtsanwalt, ein Planer, ein Finanzinstitut, irgendjemand, der sich aktiv an E1 beteiligt, die Befähigung verliert, in Europa Geschäfte zu machen. Schon in der bisherigen Erklärung der westlichen Staats- und Regierungschefs ist eine solche Warnung enthalten. Sie richtet sich allerdings nur an Unternehmen, die überlegen, sich auf die Ausschreibung zu bewerben.
8: Mit dem Siedlungsprojekt E1 östlich von Jerusalem strapaziert Israel sein Verhältnis zum Westen. Der Bau tausender Wohneinheiten dort könnte das Gebiet faktisch teilen und die Perspektive auf einen zusammenhängenden palästinensischen Staat weiter schwächen. Aus Tel Aviv war das der Bericht von Julia Ley. Die tödliche Ebola-Epidemie breitet sich laut den UN im Osten der Demokratischen Republik Kongo dramatisch aus. Rund 2500 Menschen seien inzwischen gestorben, die Hälfte davon in den vergangenen 20 Tagen. Mehr als 5000 Menschen gelten laut den Vereinten Nationen als infiziert. Der leitende UN-Koordinator Julian Hannis hat dazu heute gesagt:
15: "The epidemic is spreading widely. It's now covering an area that is bigger than France. And the outbreak is faster than our response."
8: Die Epidemie breitet sich großflächig aus. Sie betrifft mittlerweile ein Gebiet größer als Frankreich. Und die Verbreitung geschieht schneller, als wir darauf reagieren können, sagt der leitende UN-Koordinator. Darüber kann ich jetzt mit Maximilian Gärtler sprechen. Er ist Epidemiologe an der Charité in Berlin und war mehrfach mit Ärzte ohne Grenzen im Ebola-Einsatz. Herr Gärtler, zunächst mal die Frage, warum diese massive Ausbreitung im Moment?
16: Also nach allem, was wir wissen, liegt das vor allem an der katastrophalen Situation im Kongo, in der Region speziell, die wir ja seit Jahrzehnten kennen. Durch den Bürgerkrieg, durch die politische Instabilität, die Armut, das fehlende Gesundheitsversorgungssystem. Und das sind die Gründe aus unserer Sicht viel mehr.
8: Auch fehlende Information vielleicht?
16: Ja, also ganz klar, wir haben diesen Ausbruch sicherlich erst nach sehr später Zeit bemerkt. Das wird eine Ursache dafür sein, dass das jetzt mit so einer Dynamik fortschreitet. 100 Tage nach Erklärung des Ausbruchs sehen wir immer noch neue Regionen, die betroffen sind, neue Bevölkerungsgruppen. Es ist überhaupt nicht unter Kontrolle. Und wir wissen auch gar nicht, ob wir das ganze Ausmaß kennen tatsächlich.
8: Von außen hat man das Gefühl, die Epidemie gerät außer Kontrolle. Sehen Sie das auch so?
16: Diese Epidemie, die war überhaupt nie unter Kontrolle.
8: Woran liegen denn die größten Probleme bei der Eindämmung von Ebola? Sie haben eben auch schon die Infrastruktur, die Situation im betroffenen Gebiet angesprochen. Inwieweit ist es medizinisch auch schwierig?
16: Naja, es geht ja beim Eindämmen einer Epidemie vor allem darum, neue Fälle zu vermeiden. Und dafür braucht man das Vertrauen der Bevölkerung. Die muss das einigermaßen verstehen, was da sich biologisch abspielt. Sie muss aber vor allem auch ein Vertrauen in die Hilfskräfte haben, in die Gesundheitsbehörden, in alle relevanten Akteure, damit die Erkrankten rechtzeitig in die Isolationszentren kommen, damit die Erkrankten die Kontaktpersonen nennen, damit man das nachverfolgen und die Infektionsketten abschneiden kann. Aber da fehlt es am einfachsten in dieser Region. Und das ist Vertrauen in eine Gesundheitsversorgung, die auch sonst kaum effektiv ist, die oft aus der eigenen Tasche bezahlt werden muss. Die Menschen haben ganz andere, größere Sorgen noch, auch schon ohne diese Ebola-Epidemie gehabt. Wir sehen auch jetzt wahrscheinlich mehr Malaria und Cholera-Tote im Ostkongo als Ebola. Und dazu die Gewalt, die regelmäßigen Vertreibungen durch verschiedene Milizen, das prägt das Leben da. Und da ist es nicht einfach, über so ein Virus dann zu sprechen.
8: Was berichten denn Ihre Kollegen aus dem Infektionsgebiet? Unter welchen Umständen müssen die denn arbeiten?
16: Einmal ist es eben schwierig, die Hilfe so einfach auszubauen, wie wir das aus anderen Regionen kennen, weil man sehr genau prüfen muss, wo kann man sicher arbeiten. Da muss man sich langsam vortasten. Man muss mit den verschiedenen Machthabern irgendwie Kontakt und Vertrauen aufbauen. Dann ist es schwer, Ressourcen reinzubringen. Es dauert einfach lange, bis man Visa bekommt, das Material einschleusen kann. Wir schaffen das jetzt, jede Woche mehrere Tonnen Material zu bringen. Und wir haben 1400 Einsatzkräfte nur für die Ebola-Epidemie vor Ort. Aber das ist ja eine Riesenregion und das reicht deswegen weiterhin nicht aus.
17: Jetzt wird ja versucht, Ebola-Impfstoffe einzusetzen, mit denen man für die neue Variante keine Erfahrung hat. Macht das Sinn?
16: Ja, also das ist tatsächlich nicht so einfach zu verstehen. Also wir haben diesen Impfstoff gegen das Ebola-Virus hier beim Bundibugyo-Virus, das die gleiche Erkrankung hervorruft und eng verwandt ist. Nehmen die Expertinnen und Experten an, dass das wahrscheinlich eine gewisse Schutzwirkung haben kann. Also dass es zumindest die Sterblichkeit verringert bei den Geimpften im Gegensatz zu ungeimpften Erkrankten. Es vielleicht weniger schwere Verläufe bei denen gibt. Das wird jetzt zügig Zeit, dass dieser vorhandene und zugelassene Impfstoff eingesetzt wird, um zu schauen, ob man wenigstens diese Effekte damit hat. Neue Impfstoffe sollen auch getestet werden, aber die sind im Moment noch in einer Erforschungsphase, dass das noch Monate dauern wird, bis die vor Ort eingesetzt werden können. Und darauf können wir auf keinen Fall warten. Ja. Es ist gut, wir unterstützen das als Organisation, aber man muss auch die Maßnahmen jetzt ergreifen weiterhin, die man so schon hat.
17: Die aktuelle Ebola-Epidemie breitet sich ja aggressiv aus. Besteht denn die Gefahr, dass Ebola auf die Nachbarländer übergreift oder sogar den Kontinent verlässt?
16: Also die Gefahr, dass das in die Nachbarländer kommt, die ist absolut akut. Ja. Und das wird auch von den afrikanischen Gesundheitsbehörden und der WHO so eingeschätzt. Und da ist an den Südsudan zu denken, die Zentralafrikanische Republik. Wir hatten ja Fälle in Uganda, aber auch der Kongo ist noch riesig. Wir sehen jetzt Ausbreitungen weiter nach Westen, nach Kisangani. Da war ich letztes Jahr tätig für eine Cholera-Epidemie. Das ist eine Stadt mit an die 2 Millionen Einwohner. Und von da aus ist der Kongo-Fluss schiffbar bis Kinshasa. Das hat 17 Millionen Einwohner. Da braucht es gar nicht unbedingt weitere Länder, um sich eine scheußliche Weiterverbreitung in der Region vorzustellen.
17: Maximilian Gärtler war das, Epidemiologe an der Charité in Berlin, zum Ebola-Einsatz in der Demokratischen Republik Kongo. Mehr als 5000 Menschen gelten dort als infiziert, mindestens 2500 Menschen sind bereits gestorben. SWR Kultur aktuell am Freitagabend 18.22 Uhr. Ganz anderes Thema. An allen öffentlichen Schulen in Baden-Württemberg soll es ab dem kommenden Schuljahr ein Handyverbot geben. Das Kultusministerium will die private Handynutzung von der ersten bis zur letzten Schulstunde inklusive der Pausen untersagen. Bisher gibt es kein generelles Verbot. Die Schulen stellen selbst Handyregeln auf. In ihrem Koalitionsvertrag haben Grüne und CDU allerdings eine landeseinheitliche Regelung und ein generelles Handyverbot an den Schulen angekündigt. Mehr von Knut Bauer.
18: Keine Social-Media-Nachrichten, keine Videos, kein Scrollen im Internet. Das alles soll in baden-württembergischen Schulen ab dem übernächsten Schuljahr tabu sein.
19: Es geht einfach darum, dass die Schule ein Ort ist, an dem das Handy nicht ständig dazwischen funkt.
18: Kultusminister Andreas Jung von der CDU setzt mit dem Entwurf die Vorgaben des grün-schwarzen Koalitionsvertrags um. Was jetzt noch im Ermessensspielraum jeder einzelnen Schule liegt, soll künftig landesweit einheitlich geregelt werden. Für alle Schularten und alle Altersstufen.
19: Wenn Schule ist, dann macht das Handy Pause. Das ist der Grundsatz. Der soll dazu führen, dass die Konzentration auf den Unterricht gestärkt wird, dass auf dem Schulhof Spiel und Spaß bei den Kleinen, der Austausch, das Gespräch bei den Größeren im Mittelpunkt steht, persönliche Begegnung statt soziale Medien.
18: Das trifft durchaus auf Zustimmung bei Schülern und Eltern.
20: Ich finde es sehr begrüßenswert, weil die Kinder, man merkt selber bei sich, man ist selber nur noch am Handy, man ist nur abgelenkt. Also ich finde es total wichtig.
21: Ich kann mir vorstellen, dass das in der Schule schon hilft, irgendwie die Konzentration zu steigern, weil die Konzentrationsfähigkeit ist halt eben durch die Handys ständig abgelenkt.
18: Doch nicht alle sind begeistert. Die private Nutzung von Handys von der ersten Schulstunde bis zum letzten Klingeln mit Ausnahme der Mittagspause zu untersagen, das geht manchen eindeutig zu weit.
22: Privat ist privat. Ich finde, da hat das Kultusministerium eigentlich nichts mit zu tun.
23: Es ist nicht Aufgabe von der Schule, dass sie da eingreift oder so. Also ich halte von so einem Handyverbot gar nichts.
18: Kritik kommt auch von der Bildungsgewerkschaft GEW. Der stellvertretende Landesvorsitzende Michael Hirn wundert sich, dass die neue Regelung generell für alle Klassen und und an jeder Schule gelten soll. Und dass nicht zwischen Altersstufen und Schularten differenziert wird.
0: Ob es wirklich richtig sein kann, die Schülerinnen und Schüler so undifferenziert alle gleich zu behandeln und nicht nach Schularten oder nach Schulstufen oder Altersgruppen zu differenzieren. Es macht sicherlich einen Unterschied, ob ich über Kinder im Grundschulalter spreche oder über junge Erwachsene in den beruflichen Schulen.
18: Bei Notfällen oder aus gesundheitlichen Gründen sollen Mobiltelefone auch weiterhin genutzt werden können. Ebenso als Teil des Unterrichts etwa zur Medienbildung. Ansonsten will Kultusminister Andreas Jung keine Ausnahmen von der Regel und wirbt für eine einheitliche Linie.
19: Es ist so, dass das Handy in der Schule einfach für Ablenkung sorgt. Und deshalb ist es wichtig, hier eine klare Linie zu haben. Die Erfahrung zeigt, dass dort, wo das Handy in der Schule keine Rolle spielt, auch Cybermobbing zurückgeht.
18: Nach den Sommerferien soll der Entwurf mit den Regierungsfraktionen abgestimmt werden. Anschließend folgt eine Anhörung mit Experten und Verbänden.
17: An allen öffentlichen Schulen in Baden-Württemberg soll es ab dem kommenden Schuljahr ein Handyverbot geben. Aus unserer Redaktion Landespolitik war das Knut Bauer. SWR Kultur aktuell um 18.26 Uhr und wie immer am Ende unserer Freitagabendsendung Zeit für
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2: Ich muss mehr schlafen. Das nehme ich mir regelmäßig vor. Am besten 7 Stunden, mindestens. Das Robert-Koch-Institut hat ja in dieser Woche neue Zahlen zum Schlafverhalten in Deutschland veröffentlicht. Fast 40% der Erwachsenen schlafen an Wochentagen weniger als 7 Stunden. Da bin ich also nicht allein. Das Problem beginnt oft schon mit dem Einschlafen. Vor allem, wenn ich am nächsten Morgen früh raus muss. Dann liege ich im Bett und rechne. Wenn ich jetzt einschlafe, habe ich noch 6 Stunden und 37 Minuten. Wenn ich jetzt einschlafe, noch 6 Stunden und 21 Minuten. Irgendwann bin ich mit der Berechnung meiner verbleibenden Schlafenszeit so beschäftigt, dass an Schlaf überhaupt nicht mehr zu denken ist. Ich arbeite im Schichtdienst, mein Biorhythmus leider nicht. Meine Arbeitszeiten wechseln oft im Wochenrhythmus. Mal muss ich sehr früh raus, mal kann ich länger schlafen, komme dann aber auch deutlich später ins Bett. Mein Körper muss sich regelmäßig umstellen, jede Woche. Das ist immerhin auch eine Form von Regelmäßigkeit. Und für guten Schlaf wird dir ja empfohlen, möglichst regelmäßige Schlafenszeiten. Eine weitere Empfehlung, ein eher kühles Schlafzimmer. Auch gut, hat nur in den vergangenen Wochen nicht so gut geklappt. Hitzewelle draußen, keine Klimaanlage drinnen. Manchmal sind Empfehlungen vollkommen richtig und trotzdem möchte ich sagen, danke, ich gebe das an meinen Dienstplan, meinen Biorhythmus und an das Wetter weiter. Das Schlafproblem bekümmert mich, denn wenig Schlaf steht unter anderem mit Bluthochdruck in Zusammenhang und erhöht das Risiko für Adipositas, Diabetes und Herz-Kreislauf-Erkrankungen. Auch die psychische Gesundheit kann darunter leiden. Das sind ziemlich gute Gründe, mehr zu schlafen. Das versuche ich ja dauernd. Ich tracke meinen Schlaf sogar mit einem Ring. Tagsüber trage ich übrigens eine Smartwatch, nachts den Ring, weil der weniger störend ist. Ich bin also praktisch rund um die Uhr unter Beobachtung, meine eigenen. Morgens bekomme ich meine Schlafauswertung und die beeinflusst mich mehr, als mir lieb ist. Manchmal wache ich auf und denke, ach, eigentlich habe ich ganz gut geschlafen. Dann sagt mein Ring, ganz schlechte Erholung und plötzlich fühle ich mich auch schlecht. Oder ich wache auf, fühle mich völlig gerädert und mein Ring sagt, gute Schlafqualität. Ach so, ja, dann geht's mir wohl gut. Aber vielleicht zeigt es auch, was für ein Verhältnis ich inzwischen zu meinem Schlaf habe. Ich schlafe zu wenig und versuche gleichzeitig, den wenigen Schlaf, den ich kriege, möglichst perfekt zu machen. Tiefschlaf, Traumphasen, Puls, Erholung. Am Ende gibt es eine Punktzahl in meiner Schlaf-App. Dabei ist Schlaf eigentlich eine der wenigen Dinge im Leben, bei denen ich überhaupt gar nichts leisten muss. Vielleicht sollte ich also einfach weniger darüber nachdenken, wie gut ich schlafe und einfach mehr schlafen. Ich könnte früher ins Bett gehen, Handy weg, Licht aus, Augen zu, möglichst regelmäßig natürlich und möglichst kühl. Ja, das mit der Regelmäßigkeit wird im Schichtdienst schwierig. Das mit den kühlen Temperaturen ist in diesen Tagen immerhin machbar. Ich werde es also mal wieder versuchen. 7 Stunden wären drin. Wenn ich sofort einschlafe, habe ich noch 6 Stunden und 37 Minuten. Wenn ich sofort einschlafe, 6 Stunden und 21 Minuten. Wenn ich jetzt einschlafe, noch 6 Stunden und...
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17: Betrachtungen waren das von Florian Zelt. Und das war die Aktuell-Sendung in SWR Kultur am Freitagabend. Mein Name ist Gerhard Leitner. Ich wünsche einen schönen Abend, am besten natürlich hier mit unserem Programm und die Zeit, es ist 18.30 Uhr.
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5: Jedes Jahr werden mehr als 800.000 Menschen in Deutschland in einer Psychiatrie behandelt. Einige fühlen sich dort jedoch eingesperrt.
6: Man braucht ja eine Art von Begleitung oft in solchen Zuständen, wo man eben einfach ja, den Alltag nicht mehr hinbekommt, nicht mehr orientiert ist so in der geteilten Alltagswirklichkeit.
5: Zum Beispiel Lea Di Gregorio, die selbst in einer Klinik war.
6: Ja, leider ist dann oft der einzige Weg, der zur Verfügung gestellt wird, eben ja, diese Station mit der geschlossenen Tür.
5: Dabei geht es 50 Jahre nach der großen Psychiatriereform auch ohne Zwang. Moderne Psychiatrie kann sogar zu Hause stattfinden. Und selbstbestimmt.
7: Und dann kamen schon die Rückfragen von den Patienten und von den Angehörigen. Ja, darf ich denn dann im Krankenhaus bleiben, wenn ich keine medikamentöse Behandlung will? Das sage ich selbstverständlich. Sie entscheiden das.
5: Psychiatrie in Deutschland heute. Teil 2 von 2. Ambulant, vernetzt, herausgefordert. Von Marius Penzel. In der Gemeindepsychiatrie mitten in den Mannheimer Quadraten. Anders als Lea ergeht es Kaya. Die junge Frau hält ihre Tochter Luna, 13 Monate alt, fest im Arm.
24: Hätte ich nie gedacht, auch dass ich jetzt mit Kind stabil bleibe oder bin und auch so mich so kümmern kann, hätte ich selber nicht mitgerechnet. Also.
5: Kaya leidet seit 2002 an einer schweren Traumafolgestörung und musste deshalb in einer Psychiatrie behandelt werden. Noch vor 50 Jahren, bis zur Psychiatriereform 1975, werden Menschen wie sie manchmal jahrelang in großen Kliniken fernab der Städte verwahrt, statt versorgt. Vieles hat sich seither getan. Heute lautet eine wichtige Frage: Was kommt nach dem Aufenthalt in der Psychiatrie?
24: Nach der Klinik hatte ich eine Phase, da hat es ganz gut geklappt. Bei mir ist es so, sobald was Belastendes kam, das kann auch nur eine Telefonrechnung gewesen sein, die kam. Und wo ich nicht genau wusste, wie bezahle ich die, wo man dann wieder in so ein Loch fällt und dann nicht mehr aufstehen kann.
5: Wie soll Kaya ein gesundes Leben finden? Sich um die junge Familie und Arztbesuche kümmern, während Arbeit erledigt oder gefunden werden muss und die Miete bezahlt? Kaya bekommt einen Platz hier, in der Gemeindepsychiatrie in Mannheim. Neben der Therapie helfen Sozialarbeiter der jungen Mutter, Papierkram zu erledigen, eine Wohnung, Arbeit und Freizeitgruppen zu finden. Kaya arbeitet jetzt in einer Arztpraxis und kommt allein zurecht.
24: Ich kann mir jetzt auch vorstellen, dass es perspektivisch, dass wir es langsam ausschleichen lassen, weil ich merke, ich kann auch mal so meine Meinung jetzt auch sagen und das konnte ich eigentlich nie, oh Gott. Und ich brauche ihn nicht mehr so sehr.
25: Das ist auch die Sache.
24: Ja.
5: Eine Psychiatrie, die hilft, selbstbestimmt zu gesunden. Das ist eine der wichtigsten Forderungen, die die Expertengruppe der Psychiatrie-Enquete 1975 vor dem Bundestag formuliert hat. Es ging darum, den Menschen zu helfen, ein gleichberechtigtes Leben in unserer Gesellschaft zu führen. Im ersten Teil dieser Das Wissen-Reihe erzählen wir, was hinter der Psychiatriereform steckt. Die Folge heißt Psychiatrie in Deutschland 1975. Revolte gegen das Wegsperren. Die Ziele von damals ähneln stark dem Konzept der Gemeindepsychiatrie in Mannheim. Barbara Vollmeier leitet die Abteilung.
26: Wir sind immer da für Patientinnen mit in der Regel chronischen psychischen Erkrankungen, die mehr brauchen als einfach nur einen ambulanten Nervenarzt. Wir sind sozusagen, kann man sagen, für die, die aus den Netzen fallen, die mehr brauchen als nur mal einen stationären Aufenthalt.
5: Die Psychiatrie, die nur ein paar Straßen weiter liegt, nennen hier alle nur ZI. Das Zentrum für seelische Gesundheit. Die Gemeindepsychiatrie ist eine Abteilung davon und liefert ein Rundumpaket, um nach der Klinik ins Leben zu finden.
26: Manchmal gibt es trotzdem Krisen und dann sind auch wir sehr glücklich und arbeiten eng mit dem ZI zusammen. Da es die Patienten dann, versuchen wir, dass sie freiwillig in die Klinik gehen und dass sie früher gehen, dass es nicht zu spät ist. In der Regel kann man, wenn man früh geht, einen Rückfall besser abfangen.
5: Das Modell der Gemeindepsychiatrie und die Psychiatrie-Enquete tragen dieselbe Handschrift. Und zwar die von Heinz Häfner. Er war bis 1975 stellvertretender Vorsitzender der Psychiatrie-Enquete-Kommission. In demselben Jahr, als diese Enquete ihren Bericht veröffentlicht und Reformen fordert, eröffnet Häfner das ZI im Zentrum von Mannheim. Die Gemeindepsychiatrie ist damals ihr Aushängeschild.
27: Ich denke, ohne dass ich das weiß, dass Herr Häfner schon das, was in der Psychiatrie-Enquete gestanden hat, in enger Verbindung mit dem gesehen hat, was er für das ZI auch geplant hat.
5: Jens Bullenkamp ist Psychiater und leitete bis zu seinem Ruhestand im Jahr 2023 die Gemeindepsychiatrie. Als er 1991 zu dieser Abteilung kommt, ist Häfner noch sein Chef. Von Anfang an sollten hier die sozialen Ursachen psychischer Erkrankungen erforscht und wohnortnahe Hilfe aufgebaut werden. Die Gemeindepsychiatrie wird vom Pilotprojekt zum etablierten Knotenpunkt für Therapie, Arbeit und Wohnen. Doch ausbreiten kann sich das Vorbild nicht.
27: Eine Abteilung, die sich ausschließlich mit diesen Themen beschäftigt, die gibt es nach wie vor nicht. Das ist mir auch nie gelungen, das also als Vorbild hinzustellen für andere Regionen, dass sich was Ähnliches dort auch aufbauen oder entwickeln konnte.
5: Immerhin sind Elemente dessen, was die Patientinnen und Patienten bei der Gemeindepsychiatrie in Mannheim finden, überall in Deutschland entstanden. Ein Großteil der Ziele der Psychiatrie-Enquete sei daher erreicht, sagt Bullenkamp. Die überfüllten Großkrankenhäuser sind Geschichte. Die neuen Kliniken sind kleiner und patientenorientierter. Viele Patienten berichten, hier im Notfall eine respektvolle Unterstützung zu finden und auch nach der Entlassung nicht alleingelassen zu werden.
27: Es gibt eigentlich keine Region mehr in Deutschland, wo es nicht irgendwelche Wohn- und Arbeitsbeschäftigungsangebote auch für Menschen mit schweren psychischen Erkrankungen mehr gibt. Allerdings durchaus in unterschiedlicher Qualität und unterschiedlicher Quantität.
5: Und genau diese unterschiedliche Qualität scheint ein Problem zu sein. Wie gut das Netz der Psychiatrie ist, ist in Deutschland von Kommune zu Kommune anders. Das hängt auch mit der Psychiatriereform zusammen. Damals unterstützt die Regierung Modellprojekte. Viele sind auch heute noch regional begrenzt. Und so kommt es, dass einige Betroffene auch von schlechten Erfahrungen in der Psychiatrie berichten. So wie die 33-jährige Lea Di Gregorio.
6: Ich würde sagen, es gibt genauso auch also wenn man sagen würde, wäre jetzt im Sinne von so einer menschlicheren Psychiatrie, also da sehe ich auch eher so Rückwärtstrends.
5: Lea sitzt in einem stillen Raum in Lübeck. Hier ist sie gerade Literaturstipendiatin. An einem alten Schreibtisch aus Holz schreibt sie über das System, das sie selbst von innen kennengelernt hat. Ihre psychischen Probleme beginnen vor mehr als 10 Jahren. Nach ihrem Abitur reist sie nach Indien. Danach zieht sie nach Berlin, will studieren und Journalistin werden. Doch sie gerät in eine Krise.
6: Ja, ich habe dann sehr viel nachgedacht und konnte einfach nicht mehr schlafen, mehrere Nächte. Und ich glaube, dass eben auch dieser enorme Schlafmangel bei mir immer eben ja, ein deutlicher Auslöser war. Also dieses viele Gedankenkreisen und gar nicht mehr schlafen.
5: Lea pendelt zwischen unfassbarer Angst und euphorischen Phasen, in denen sie ununterbrochen redet, teils unverständlich für ihr Umfeld. Ihre Eltern bringen sie erst zu sich nach Hause, dann zum Hausarzt, schließlich in die Psychiatrie. Lea geht freiwillig mit. Doch als sie das Gelände betritt, wächst in ihr ein beunruhigendes Gefühl.
6: Da war so ein vergittertes Raucherabteil und es war einfach ein Ort, der mir Angst gemacht hat. Und ich einfach gemerkt habe, dass das so ein Ort ist mit so einer extremen Ohnmacht. Und ich wollte dann da eben zunächst nicht bleiben.
5: Das Team der Klinik schätzt die Lage so ein. Wenn Lea geht, könnte sie sich selbst verletzen. Die Fachleute reagieren mit einer rechtlichen Unterbringung. Für die Behandlung wird Lea gegen ihren Willen festgehalten. Eine Zwangsmaßnahme, die Kliniken anwenden, wenn sie eine Selbst- oder Fremdgefährdung fürchten. Stichprobenuntersuchungen und Erhebungen aus Baden-Württemberg legen nahe, dass heute 6-8% aller Psychiatriepatienten von Fixierung, Isolation oder Medikation unter Zwang betroffen sind.
6: Ich würde das auch als eine traumatische Erfahrung beschreiben, wenn man an einem fremden Ort in einem Zustand, wo man extrem sensibel ist, lange gar nicht mehr geschlafen hat, mit Menschen, die man überhaupt nicht einschätzen kann, einem auch nicht vorgestellt oder irgendwie erklärt werden, in so einem Zustand ist und dann nicht weg kann.
5: Lea erhält in ihrer ersten Klinik die Diagnose bipolare Störung. Es fühlt sich an wie ein Stempel. Manche Bekannte wenden sich von ihr ab. Eine Ärztin rät der jungen Frau, das Studium und ihre Lebenspläne über den Haufen zu werfen und stattdessen eine Ausbildung zu beginnen. In der Psychiatrie hat sie gesehen, wie das Personal anderen mit Zwang droht. Manchmal eskaliert die Situation, wenn sich Patienten dagegen wehren. Das mitzubekommen belastet sie. Auch Jahre nach ihrem letzten Psychiatrieaufenthalt redet sie nur ungern darüber.
6: Genau, ich habe auch gesehen, dass es eben so ein... ich glaube, ich will das gar nicht so genau jetzt nochmal beschreiben, ehrlich gesagt.
5: Die Psychiatrie-Enquete hat 1975 in einem Bericht offengelegt, wie häufig damals Menschenrechte in den Nervenheilanstalten verletzt worden sind. Dass das inzwischen deutlich seltener geworden ist, ist eine Errungenschaft von damals. Viele Psychiatrieerfahrene arbeiten heute in Hilfseinrichtungen oder Kliniken mit. Sie organisieren sich in Selbsthilfegruppen und stehen für ihre Rechte ein. So haben Einrichtungen wie das Zentralinstitut für seelische Gesundheit in Mannheim einen Betroffenenbeirat. Es geht darum, die Sichtweisen und Erfahrungen von Menschen mit psychischen Erkrankungen ernst zu nehmen. Wie hier bei einer Fachtagung im Juni 2025 in Leipzig.
8: Es hat sich was getan durch die NKT, aber vieles ist immer noch sehr im Argen oder verschlimmert sich teilweise sogar in der heutigen Zeit.
5: Im Rathaus von Leipzig wird das 50-jährige Jubiläum der Psychiatrie-Enquete gefeiert. Vor dem Gebäude steht Volker Scherer, der sich für den Bundesverband Psychiatrieerfahrener engagiert. Er verteilt Flyer. Darum wollen wir trotzdem nicht feiern, steht darauf.
8: Ich sage noch kurz, kann hier auch mögliche technische akustische Fremdeinmischung geben, ein großes Problem.
5: Volker Scherer hört manchmal Stimmen und Töne, die unser Mikrofon akustisch nicht einfangen kann. Er steht hier öffentlich für sich und andere Betroffene ein, obwohl er unter einer Schizophrenie leidet. Vor 50 Jahren wäre das undenkbar gewesen.
8: Wir haben zum Beispiel neue Gesetze, dass durch die Hintertür ambulante Zwangsmaßnahmen eingeführt werden, die es vorher so nicht gab.
5: Nach einem Urteil des Bundesverfassungsgerichts von 2024 sollen in Ausnahmefällen auch Zwangsbehandlungen außerhalb der Psychiatrie rechtlich möglich sein. Das geht bislang nur in der Klinik. Zwang ist das Gegenteil von Selbstbestimmung. Psychiatrieerfahrene Menschen wie Volker und Lea haben den Eindruck, dass der gesellschaftliche Druck auf sie seit langem erstmals wieder zunimmt. In den Medien scheinen sich Berichte über psychisch kranke Menschen zu häufen, die zu Straftätern werden. Auch Anfang Juni 2025 ist wieder ein Fall in den Schlagzeilen. Eine aktuelle Wochenzeitung berichtet, dass eine Frau in Hamburg 18 Menschen mit einem Messer verletzt hat. Kurz zuvor ist sie aus einer Psychiatrie entlassen worden, in die Obdachlosigkeit.
9: Es gab in letzter Zeit einige solche Geschichten, die natürlich dann ein Bild formen von Menschen mit psychischen Krankheiten, die gefährlich sind, die unberechenbar sind. Und das ist schwierig.
5: Georg Schomerus ist Stigmaforscher und Direktor der Klinik für Psychiatrie am Universitätsklinikum Leipzig. In seinen Händen hält er den Zeitungsbericht.
9: Weil das dann das Image bestimmt von sehr, sehr, sehr, sehr vielen Leuten, die nie im Leben in so eine Lage geraten würden, weil denen das völlig fern liegt.
5: Laut Studien werden Menschen während psychotischer Episoden im Vergleich zur Normalbevölkerung häufiger selbst zum Opfer einer Gewalttat, betont er. Fälle extremer Gewalt wie in Hamburg geschehen selten, doch sie sind möglich.
9: Ich würde mir wünschen, dass man solche schlimmen Vorfälle zum Anlass nimmt, um tatsächlich darüber zu sprechen, wie man das verhindern kann und wie man die Behandlung von Menschen mit schweren psychischen Krankheiten verbessern kann.
5: Psychische Krisen lassen sich behandeln. Und zwar so effektiv und vergleichsweise nebenwirkungsarm wie noch nie in der Geschichte zuvor. In den Jahrzehnten seit der Psychiatriereform hat sich viel verändert. Doch immer wieder fallen Menschen durch das Hilfsnetz. Obdachlose zum Beispiel. Zwei Drittel von ihnen sollen Schätzungen zufolge an einer psychischen Erkrankung leiden.
9: Es gibt wirksame Medikamente, es gibt gute Psychotherapie. Dazu gehört auch eine gute Sozialarbeit. Dazu gehört tagesstrukturierende Angebote. Aber wenn jemand keine Wohnung hat, also dann nützt das alles gar nicht so wahnsinnig viel.
5: Soziale Probleme wie Wohnungsnot sind entscheidend für den Verlauf psychischer Erkrankungen. Darauf kann die Psychiatrie wenig Einfluss nehmen. Die Folgen sind verheerend. Viele psychisch Erkrankte verwahrlosen und die Gesellschaft wendet sich immer mehr von ihnen ab. Das beobachtet Schomerus in seiner Forschung. Auch Menschen mit psychotischen Erkrankungen wie Schizophrenie erfahren zunehmend Ablehnung. Es gibt aber auch eine gute Nachricht. Manche Vorurteile sinken. Über Depressionen, Angststörungen oder Traumafolgestörungen sprechen wir heute viel offener als vor 30 Jahren.
9: Und vielleicht hat das sogar was miteinander zu tun, dass wir alle so gestresst sind, dass wir einfach keinen Nerv mehr haben, uns auch noch mit anderen schwierigen Leuten auseinanderzusetzen. Dass wir einfach denken, oh Gott, das riecht nach Komplikationen, da gehe ich mal einen Schritt zurück und versuche mich möglichst nicht drum zu kümmern.
5: Zurück zu Lea Di Gregorio nach Lübeck, der jungen Frau, die in der Psychiatrie eine Zwangsunterbringung erlebt hat. Nach ihrem ersten Aufenthalt in der Klinik studiert Lea, macht zwei Masterabschlüsse und lässt sich bei einer Menschenrechtsorganisation zur Journalistin ausbilden. Doch sie gerät erneut in eine Lebenskrise. Bei ihr nimmt sie die Form einer Psychose an.
6: Das ist ja auch die Frage, ob das nicht normal ist irgendwie, wenn man auf belastende Dinge in der Welt entsprechend reagiert.
5: Lea sucht sich Hilfe bei ihrem Bruder. Sie entscheiden, dass sie in die Klinik geht. An den Ort, vor dem sie sich in ihrer Krise am meisten fürchtet. Der erneute Aufenthalt in der Psychiatrie beginnt mit Angst.
6: Ich weiß nicht, ob ich in meinem Leben überhaupt schon mal solche Angst hatte wie da. Was da gut war, war, dass es da viel mehr therapeutische Angebote dann später gab als in dem ersten Krankenhaus.
5: Lea sagt, hier und auch andernorts sei sie Menschen begegnet, die sich bemühen, einfühlsam mit Patientinnen wie ihr in solchen Ausnahmesituationen umzugehen.
6: Ich glaube, es müsste einfach viel mehr Möglichkeiten, Räume geben, wo Menschen sich hinbegeben können, ohne Angst davor zu haben.
5: Ein solcher Ort für eine selbstbestimmte, wohnortnahe Versorgung soll etwa in Bremen-Überseestadt entstehen. Ganz im Sinne der 1975 begonnenen Psychiatriereform. Früher ein Hafengelände, ist hier ein Wohnviertel an der Weser geschaffen worden,

0: viel normaler und man merkt, aha, der andere ist eben anders. Ja, wunderbar.
1: Im Zentrum der Überseestadt steht die blaue Manege. Von außen sieht sie aus wie eine moderne Scheune. Wer eintritt, erreicht einen großen Saal mit Tischen, Stühlen, unzähligen Gemälden und Skulpturen, oft in der Farbe Blau.
0: Kurze, wir gehen da weiter.
1: Es geht weiter zur Keramik- und Holzwerkstatt.
0: Die Keramikwerkstatt, genau, die hat eben auch wieder oben das Lager und hier unten sind einfach viele Regale.
1: Die ist ein Rückzugsort mit Sofa, falls jemanden der Trubel im Saal zu viel wird. Überall Licht, Holz und Kunst. Doch heute, an einem Wochentag, sind die Werkstätten leer.
0: Das ist so der schwierige Teil, den wir zurzeit haben, dass uns die Agentur ein Projekt mit 16 Arbeitsgelegenheitenstellen gestrichen hat. Das ist aber eine Bundeskürzung, da kann die Bremer Agentur gar nichts dazu. Und deshalb haben wir jetzt tagsüber keinen Betrieb mehr.
1: Es ist wie bei vielen sozialen Projekten. Die blaue Manege und ihre Angebote sind von verschiedenen Fördertöpfen abhängig. Und so ist der Begegnungsort für Menschen mit Psychiatrieerfahrung momentan verwaist. Statt die Idee einer wohnortnahen Versorgung voranbringen zu können, kämpft Fitzdenning also darum, den Status quo zu halten.
0: Bin glücklich über das, was entstanden ist, und traurig über das, wo wir gesellschaftlich den nächsten Schritt nicht gehen wollen.
1: Der nächste Schritt, der nötig wäre, heißt für ihn die Ambulantisierung der Psychiatrie. Also nicht die große Klinik in der Peripherie, sondern Hilfe im Notfall in der Nähe. Denn was hier im Viertel Überseestadt fehlt, ist ein Ort, an dem man in einer akuten psychischen Krise Hilfe bekommt. Wer psychiatrische Hilfe braucht, dem bleibt nur die Option, 2 Stunden Bus fahren auf die andere Seite der Stadt. Dort steht das Klinikum Bremen Ost, ein 10-stöckiger Bau aus Beton. Die Klinik ist über die Jahre patientenfreundlicher und kleiner geworden. Doch sie versorgt einen Großteil der Bremer in psychischen Krisen immer noch dort, wo sie vor über 100 Jahren errichtet wurde. Weit draußen am Stadtrand und eben nicht gemeindenah.
2: Wenn die Klinik in England gewesen wäre, würde es als psychiatrische Klinik nicht mehr geben. Sondern da wären in den verschiedenen Stadtteilen von Bremen kleine Einheiten.
1: Viele der großen Kliniken sind in Deutschland auch 50 Jahre nach der 1975 eingeleiteten Psychiatriereform nicht verschwunden, sagt Martin Zinkler. Er ist ehemaliger Chefarzt hier. Wir treffen ihn im Café neben der Klinik zum Gespräch.
3: Mal der Kaffee?
2: Jawohl, super, danke schön.
1: Der Arzt Martin Zinkler ist einer, der die Psychiatriereform in Deutschland vorantreiben möchte. Seine Vision? Eine Psychiatrie ohne Zwang, bei der Patienten auch in Krisen freiwillig Unterstützung bekommen. Bevor er als Chefarzt nach Bremen gekommen ist, hat Zinkler in der Psychiatrie in Heidenheim gearbeitet. Was er dort aufbaut, führt die Weltgesundheitsorganisation im Jahr 2021 als Beispiel guter Psychiatrie in Deutschland auf. Zinkler führt das sogenannte Home Treatment ein, bei dem Fachleute die Patienten auch zu Hause behandeln und die Familien mit einbeziehen. Zwangsbehandlungen werden dadurch in Heidenheim im nationalen Vergleich extrem selten.
2: Also diesen nicht schönen Begriff der Drehtürpatienten. Die kommen, die werden entlassen, dann kommen sie wieder, manchmal freiwillig, manchmal auch mit unfreiwillig. Wenn man das anders machen will, dann braucht man Ressourcen für ambulante, vertrauensbildende Arbeit.
1: Dass die ambulante Behandlung zu Hause nicht der Standard ist, liegt für Martin Zinkler an der Art der Krankenhausfinanzierung. Psychiatrien bekommen ihr Geld pro Fall und Behandlungstag. Die Kliniken sind fast immer voll belegt. Der Druck auf Personal und Patienten ist hoch. Insbesondere dann, wenn sich Patienten gegen die Behandlung wehren. Er schildert eine typische Szene.
2: Der ist da, will keine Medikamente. Also 3 Tage schauen wir uns das an. Wenn er nach 3 Tagen nichts nimmt, dann müssen wir entscheiden, Entlassung oder Zwangsmedikation. Also wird relativ schnell dann auf die Tube gedrückt.
1: Nicht nur des Geldes wegen. Menschen in psychischen Ausnahmezuständen können sich, wenn es schlecht läuft, selbst schaden. Im schlimmsten Fall auch anderen. Um Patienten und Personal zu schützen, reagieren Kliniken oft mit Zwang, wenn es brenzlig wird.
2: Dann kann es sein, dass in einer labilen Situation dann tatsächlich, dass die Person ausrastet. Da ist eine Fixierung, vielleicht kommt es dann auch zu einer rechtlichen Unterbringung, vielleicht auch zu einer Zwangsmedikation, unter die sich die Person dann unterwirft. Weil die Machtverhältnisse sind eindeutig.
1: Die Folge? Viele brechen die Therapie nach der Entlassung ab, geraten erneut in eine Krise und suchen sich dann zu spät.

0: Ed Hilfe. Dabei gibt es eine gut erforschte Alternative, mit der Patienten zufriedener sind. Die Behandlung im eigenen Zuhause, das Home Treatment. Um das in Heidenheim umsetzen zu können, handelte Martin Zinkler dort im Rahmen eines Modellprojekts eine neue Finanzierung aus. Das Regionalbudget. Seitdem zahlt die Krankenkasse für die Menschen, die die Klinik pro Jahr versorgt. Sei es auf Station oder ambulant in den Teams, in denen sie Patienten daheim besuchen.
1: Letztlich geht es darum, dass man mit den Ressourcen, die man hat, gute Dinge macht.
0: Ein Vorteil des Home Treatments: oft lassen sich Betroffene doch überzeugen, sich freiwillig in die Psychiatrie zu begeben. Etwa in eine Tagesklinik, bei der sie nachts wieder nach Hause gehen dürfen.
1: Es war viel leichter, dann wenn die Angehörigen wirklich nicht mehr konnten, auch mal zu sagen, ja, kommen Sie mal ein paar Tage stationär oder noch viel besser, kommen Sie doch in unsere Tagesklinik. Ja, und darf ich da wieder raus? Ja, Tagesklinik heißt, Sie kommen morgens um 8 und um 16.30 Uhr fahren Sie wieder nach Hause.
0: In Heidenheim trägt die Modernisierung der Psychiatrie Früchte. Die Klinik ist plötzlich nicht mehr überlastet. Alle Patienten bekommen nun Einzelzimmer. Zwangsbehandlungen gibt es nur noch selten. Dieses erfolgreiche Modell soll Zinkler ab 2021 als Chefarzt in der Psychiatrie Bremen-Ost einführen. Wie in Heidenheim handelt die Klinik ein Regionalbudget aus.
1: Programm war eben, dass es für alle Regionen Home Treatment gibt. Programm war, dass man Betten abbaut. Programm war, dass die Tageskliniken dezentralisiert werden. Und das wurde dann auch alles ziemlich rasch so umgesetzt.
0: Martin Zinkler und sein Team arbeiten daran, ein ambulantes Netzwerk und Vertrauen aufzubauen. Bald schon gibt es auch in Bremen weniger Zwangsbehandlungen. Viele Patienten, die sich gegen die Behandlung wehren, dürfen nun wieder gehen.
1: Und wenn natürlich dann der Anspruch ja ist, wir wollen eigentlich mehr ambulant machen und die erlebte Realität ist, das sind ja die gleichen Leute, die wir da wieder antreffen.
0: Das Problem ist, einerseits möchte Bremen, so erzählt es Zinkler, die Psychiatrie modernisieren. Individueller und ambulanter soll die Behandlung sein. Gleichzeitig bleiben Vorbehalte gegenüber psychisch Kranken, die in der Öffentlichkeit auffällig werden. Gegenüber jenen, die zwar nicht straffällig geworden sind, also nicht verhaftet werden können, die aber dennoch viele Bürgerinnen und Bürger und die Polizei lieber jetzt als morgen in einer Klinik untergebracht wüssten. In etwa so interpretiert Martin Zinkler es zumindest.
1: Das war dann die Situation, die die Arbeit dann für mich schwieriger gemacht hat. So mit den Beschwerden von Polizei und rechtlichen Betreuern und Amtsgerichten. Sagen, das geht zu weit, das ist zu schnell, das ist zu radikal.
0: In Bremen kann er seine Vision einer modernen Psychiatrie nicht verwirklichen. Ende 2024 beendet er seine Tätigkeit als Chefarzt. Laut einer Mitteilung des Trägers der Klinik Bremen-Ost sei dies auf, Zitat, eigenen Wunsch geschehen. Beide Parteien hätten sich nicht über die zukünftige Ausrichtung der Klinik einigen können, heißt es weiter.
1: Mehr Toleranz für so einen Umgestaltungsprozess zu gewinnen, das ist mir nicht gelungen.
0: Laut Bremer Senat soll die Reform auch ohne ihn weitergehen. Die vereinbarten Regionalbudgets, die das Home-Treatment ermöglichen, laufen noch mehrere Jahre. Während Martin Zinkler das alles erzählt, fällt ihm etwas ein.
1: Genau, es gibt ja, das ist interessant, es gibt ja jetzt ganz neue Leitlinien der WHO. Es gibt jetzt Leitlinien zur Psychiatriepolitik und zur Umsetzung in den Organisationen.
0: Die Weltgesundheitsorganisation veröffentlichte im Frühling 2025 so etwas wie eine Neufassung des Enquete-Berichts von 1975, nur konkreter und global. Die Verfasser beschreiben darin, wie man das, was Zinkler vorhatte, also eine gemeindenahe, auf Selbstbestimmung ausgelegte Psychiatrie, sowohl in armen als auch in wohlhabenden Ländern politisch umsetzen kann. Auf dem Klinikgelände neben dem Café, in dem er sitzt, hängt ein Plakat mit einem bekannten Gesicht darauf. Lea de Gregorio. In einigen Wochen wird sie hier eine Lesung halten. Lea de Gregorio hat über ihre Erfahrungen in der Psychiatrie ein Buch geschrieben. Unter Verrückten sagt man du, ist 2024 erschienen. Sie liest für Das Wissen eine Passage daraus.
2: Werden andere mich ernst nehmen, wenn sie dieses Buch gelesen haben und meine Diagnose wissen, frage ich mich. Werden Sie denken, ich sei verrückt, wenn ich zu einem anderen Thema Kritisches sage, schreibe, etwas Unangepasstes tue? Werden Sie es mit einer Diagnose erklären, damit negieren?
0: Lea hat ihre Stimme erhoben. Mit ihrem Buch war sie schon bei Dutzenden Lesungen. Ihr letzter Klinikaufenthalt ist mittlerweile Jahre her. Wie viele Menschen mit Psychiatrieerfahrung weiß sie, dass sie auf Krisen oft vulnerabler reagiert als andere.
2: Im Notfall habe ich eben Medikamente oder ja, Techniken auch, dass ich dann Achtsamkeitsübungen mache, Dinge, die mich erden oder wo ich einfach merke, dann kann ich besser schlafen oder ja, mach mir nicht so viele Gedanken. Das funktioniert jetzt seit einigen Jahren gut, ja.
0: Fassen wir zusammen. Die Psychiatriereform hat viel verbessert. Das sagen fast alle, die die Psychiatrie kennen. In den letzten 50 Jahren sind alle Kliniken kleiner, patientenorientierter und erreichbarer geworden. Gleichzeitig helfen Hilfsvereine und Projekte in den Städten, dass schwer psychisch Erkrankte auch in der Nachbarschaft andocken und Unterstützung finden können.
2: Also ich habe eigentlich beides erlebt. Also eben einmal sehr, sehr negative Erfahrungen, mit denen ich sehr lange zu kämpfen hatte oder auch immer noch zu kämpfen habe sicherlich, aber auch therapeutische Unterstützung.
0: Fest steht, zu Ende geschrieben ist die Geschichte der Psychiatrie noch lange nicht.
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1: Um 19 Uhr mit Monja Sobotka. Nach dem Fund mehrerer versteckter Waffen in einem Waldstück bei Berlin gehen die Sicherheitsbehörden von einem geplanten Anschlag aus. Das hat Bundesinnenminister Dobrindt bestätigt. Nach Medienberichten könnten die Waffen für mutmaßliche Morde im Auftrag russischer Geheimdienste bestimmt gewesen sein. Innenminister Dobrindt sagte, eine Beteiligung fremder Mächte sei nicht auszuschließen, ohne Russland namentlich zu nennen. Die Bundesanwaltschaft ermittelt gegen einen Verdächtigen, der sich derzeit in Rumänien in Haft befinde. Bei den schweren Unwettern vorgestern Abend sind mindestens 3 Tornados über Deutschland gefegt. Das bestätigte ein Sprecher des Deutschen Wetterdienstes jetzt. Wirbelstürme gab es demnach im hessischen Wetzlar, in Fürstenwalde-Spree in Brandenburg und im rheinland-pfälzischen Höhr-Grenzhausen. Die Tornados verursachten zum Teil heftige Schäden. Dächer wurden abgedeckt, Gebäude beschädigt und Bäume entwurzelt. Mehrere Menschen wurden verletzt. Nach Tschechien erhalten auch Landwirte in Österreich wegen der Dürreschäden durch die Hitze staatliche Unterstützung. Die Regierung in Wien stellt 240 Millionen Euro an öffentlichen Geldern bereit. Landwirtschaftsminister Totschnig sagte, die vergangenen Monate seien die trockensten seit Beginn der Messungen. Es sei daher klar, dass man die Bauern nicht im Stich lassen könne. In Deutschland will Bundesagrarminister Rainer nächste Woche entscheiden, ob es Hilfen für die Landwirtschaft gibt. Der Tourismus in Rheinland-Pfalz wächst. Im ersten Halbjahr gab es nach Angaben des Statistischen Landesamtes 4,1 Millionen Gäste und 10,3 Millionen Übernachtungen. So viele wie in den vergangenen 20 Jahren nicht. Im Vergleich zum Vorjahreszeitraum sind die Übernachtungen demnach um 1,5% gestiegen. Bei dem Angriff an einer schwedischen Schule sind mindestens 3 Menschen verletzt worden. Das gaben die Behörden der Kleinstadt Fagersta bekannt. Dort war ein Mann mit einem Schwert in eine Schule eingedrungen. Alle 3 Verletzten mussten ins Krankenhaus. Medienberichten zufolge wurde der mutmaßliche Täter von der Polizei angeschossen und festgenommen. Es soll sich um einen 18-jährigen ehemaligen Schüler der Schule handeln. Der Italiener Alessio Magagnotti hat die 2. Etappe der Deutschland-Tour von Schwäbisch Hall nach Offenbach an der Queich gewonnen. Zweiter wurde auf der 197 Kilometer langen Strecke Pol-Magnier aus Frankreich, Dritter Luri Leitao aus Portugal. Bester Deutscher war heute Maximilian Walscheid aus Heidelberg auf Platz 4. In der Gesamtwertung führt weiter der Franzose Louis Barret. Der Fußballweltverband FIFA hat den argentinischen Nationalspieler Leandro Paredes wegen Tätlichkeiten nach dem WM-Finale gegen Spanien nachträglich gesperrt. Insgesamt 10 Länderspiele darf der 32-Jährige nicht für Albiceleste auflaufen, wie der Fußballverband mitgeteilt hat. Neben Paredes wurden auch 4 weitere Spieler und mehrere Betreuer der argentinischen Mannschaft mit Sperren belegt. Sie alle hatten nach dem verlorenen Finale spanische Spieler geschubst und getreten. SWR-Nachrichten, Redaktion Stefan Bosch und Christina Trautwein. Das Wetter für Baden-Württemberg und Rheinland-Pfalz. Ein Tief lenkt kühlere Luft heran. Die Vorhersage. Teils kräftige Schauer oder Gewitter, die auch abends und nachts anhalten. Tiefstwerte 14 bis 9 Grad. Morgen neben sonnigen Phasen örtlich Schauer oder Gewitter zwischen 16 Grad im Westerwald und 24 Grad am Kaiserstuhl. Die Zeit 19.04 Uhr. Ja.
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3: Vorsicht auf der A5 Darmstadt Richtung Heidelberg. Zwischen Seeheim-Jugenheim und Zwingenberg liegen Fahrzeugteile auf dem mittleren Fahrstreifen. Vorsicht auf der A44 Dortmund Richtung Kassel. Zwischen Zierenberg und Kassel-Bad Wilhelmshöhe steht ein defektes Fahrzeug auf dem rechten Fahrstreifen. A3 Frankfurt Richtung Köln. Zwischen Kelsterbach und Mönchhofdreieck 2 Kilometer stockender Verkehr. A5 Heidelberg Richtung Karlsruhe. Zwischen Karlsruhe-Durlach und Dreieck Karlsruhe 4 Kilometer Stau. A6 Heilbronn Richtung Mannheim. Zwischen Bad Rappenau und Sinsheim 5 Kilometer Stau wegen einer Baustelle. Und A7 Fulda Richtung Würzburg, zwischen Fulda Dreieck und Bad Brückenau Wildflecken, 7 Kilometer Stau und stockender Verkehr.
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4: Wir haben vor gar nicht allzu langer Zeit über diese ganz große Geschichte gesprochen von OpenAI, dass interne KI-Modelle in ihren Tests aus der Testumgebung bei OpenAI in Anführungszeichen ausgebrochen sind und Hugging Face, eine andere Firma, gehackt haben. Und ja, also mein Gott, ist seitdem viel passiert.
5: Seitdem hat gefühlt jede KI irgendjemand gehackt. Alle hacken sich gegenseitig.
4: Das ist jetzt irgendwie so ein bisschen cool geworden, genau. Jedes KI-Labor will auch seine KI haben, die auch irgendwo hackt. Und natürlich nicht nur die großen Labs, sondern ja auch noch private KIs von einzelnen Menschen und staatlich geführte Hacking-Angriffe, möglicherweise auch mit KIs. Also die ganze KI-Welt hackt sich gerade gegenseitig.
5: Ja, und das holen wir jetzt heute mal alles auf. Wir haben natürlich auch noch neue Erkenntnisse über die alten Fälle. Und wir gucken uns jetzt dieses ganze Hacking-Thema mal in Ruhe an. Wir fragen, wer hackt sich jetzt eigentlich überall wo rein? Was ist da wirklich alles passiert? Wie hacken sich KIs woanders rein? Und warum machen die das?
4: Also für alle, die so ein bisschen in der Welt gelebt haben in letzter Zeit, die haben natürlich diese große Geschichte damals bei OpenAI mitbekommen. Und man könnte meinen, damit ist eigentlich alles gesagt. Wir haben ja auch viel dazu gesagt. Aber es ist, wie gesagt, es kamen sehr viele Fragen auch von euch. Und deswegen dachten wir uns zum einen aufgrund der Fragen, zum anderen, weil einfach so viel passiert ist, dass wir uns dieses Thema noch ein weiteres Mal angucken. Wenige Tage nach der OpenAI-Geschichte, nachdem wir auch unsere Folge rausgebracht haben, hat sich damals in dieser Woche, Ende Juli war das, Anthropic zu Wort gemeldet. Anthropic, die große Konkurrenzfirma von OpenAI, also quasi Real Madrid und Barcelona in der KI-Welt, wenn man so möchte. Und haben gesagt, ach übrigens, wir haben jetzt mal uns die ganzen Dokumentationen unserer eigenen internen Tests angeschaut. Und naja, wie sollen wir das euch jetzt mitteilen? Aber bei uns haben übrigens KIs sich auch aus Versehen in andere Unternehmen eingehackt.
5: Ja, und wenn ich es richtig verstanden habe, waren die Fälle, die sie da bekannt gegeben haben, sogar eigentlich nochmal eine Nummer größer als das, was OpenAI gesagt hat.
4: Zumindest ähnlich relevant und interessanterweise wurde da dann viel weniger viral dazu berichtet. Mhm. Der Unterschied ist zum einen, dass es sich nicht nur um einen Fall handelt, sondern um drei verschiedene und dass in dem Fall es sich um so eine sogenannte Capture the Flag Übung gehandelt hat bei Anthropic. Also da geht es darum, dass man dem Modell sagt, pass auf einem anderen PC hier in diesem Servernetzwerk, in dem du dich befindest, das keinen Zugang zum Internet hat, da befindet sich eine bestimmte Datei. Diese Datei, die musst du finden. Ja, da steht was drin. Und quasi, wenn du das rausfindest, dann hast du sozusagen diese Übung gewonnen. Also ganz ähnlich wie das, was bei OpenAI war. Und was wohl passiert ist, ist, dass eben die Anweisung an die KI-Agenten, also Teil des Prompts, mit dem die auf diese Aufgabe angesetzt wurden, explizit gesagt hat, Achtung, ihr befindet euch in einer simulierten Umgebung. Es gibt keinen Zugang zum Internet. Was ihr hier macht, ist sozusagen nur in einer, ja, wir sind wieder bei diesem berühmten Wort, in einer Sandbox, also in einem Sandkasten. Dort könnt ihr euch umgucken und diesen Gegenstand, diese Datei suchen. Mhm. Und was dann aber passiert ist, dass, und Anthropic hat das bezeichnet als Missverständnis mit dem Dienstleister, der diese Übungen durchgeführt hat, dass dann es doch einen Zugang zum Internet gab und die Modelle diesen Zugang natürlich entdeckt haben. Und dann man eben im Nachhinein, also Anthropic hat dann geguckt, was haben die Modelle sich dabei gedacht, in Anführungszeichen, also die dokumentieren ja immer so ihr internes Nachdenken über was. Was ist sozusagen vorgegangen, welches Reasoning ist passiert in den Modellen, die Modelle dann davon ausgegangen sind, ich bin hier wohl in etwas, das aussieht wie das offene Internet, aber das kann doch gar nicht das offene Internet sein, weil mir wurde ja gesagt, ich bin hier in einer Umgebung, in einer Sandbox.
5: Was für eine schöne Simulation, das haben sie ein richtig tolles Trainingsgelände hier gebaut. Haben
4: dieses Internet nachgebaut, ja, verrückt. Und haben da dann eben im offenen Internet angefangen, sich umzuschauen nach dieser Datei, die sie suchen sollten und sind dabei auf, ich glaube, wenn ich das richtig sehe, nicht näher genannten Firmen, die wurden nicht genannt, welche das waren, auf den Servern von anderen Firmen gelandet, wo sie sich dann unerlaubterweise Zutritt verschafft haben. Eben, ja, wieder, man sieht, diese Modelle sind einfach sehr gut darin, im Hacken von Systemen, im Sicherheitslücken identifizieren. Und das ist dann passiert nicht nur einmal, sondern dreimal.
5: Okay, also das heißt, es ist auch eigentlich wieder ein Fehler in dem Sandkasten, aber schon auch eine Leistung von den Modellen, diese Fehler dann zu finden und dann auch einfach diese ganzen folgenden Schritte zu gehen. Meta war eine Woche später dran mit einer ganz ähnlichen Sache.
4: Ja. Hey Leute, unsere KI hat sich auch noch ja. nur reingehackt.
5: Und tatsächlich ist es, wenn ich den Pressesprecher von dieser Sicherheitsfirma richtig verstehe, bei Meta auch derselbe Sandkastenfehler gewesen, über den du auch gerade von Anthropic erzählt hast. Also auch da gab es ein Modell, das durch diese Fehlkonfiguration dann ins Internet gehen konnte. Man spricht da irgendwie von einem menschlichen Fehler, weil das halt einfach nicht richtig konfiguriert war. Also ich weiß jetzt nicht wirklich, ob dann die Sandkastenauslieferungsfirma quasi eigentlich in der Schuld ist oder ob einfach die Leute bei Meta und vielleicht auch bei Anthropic das anders hätten aufsetzen sollen. Also wie du gesagt hast, wahrscheinlich ein Missverständnis. Aber jedenfalls ist Meta auch mit dabei und wir haben auch eine gute KI, die auch andere Firmen hacken kann.
4: Ja, ich glaube, es hat sich für viele Leute an dem Punkt dann schon irgendwie die Frage gestellt, ja, Moment mal. Also jetzt will jede KI-Firma da so ein bisschen mitmachen bei diesem Spielchen, das OpenAI angefangen hat. Und plötzlich gucken alle so in ihrem Schrank nach und merken so, Moment mal, unsere KI ist auch mächtig und gefährlich. Achtung Leute, so schaut uns an, wir sind auch cool. Und das könnte man meinen, aber es ist noch viel mehr passiert in diesen 2 Wochen seit dem OpenAI-Hack. Und zwar nicht nur bei den großen Modellen hacken sich KI-Agenten irgendwo ein, sondern eben auch zum Beispiel bei Privatpersonen. Das war so eine, vielleicht meine Lieblingsnachricht in dieser Reihe von Nachrichten der letzten Zeit. Und zwar bei einem Australier, Andrew heißt der Mann, der diesen Open-Claw-Agenten nutzt. Na, wir haben da auch im KI-Podcast vor einer Weile mal drüber geredet. Das ist eben diese neuen Agenten, wo man einem Sprachmodell mehr und mehr Werkzeuge an die Hand gibt und das dann eben länger selbstständig arbeiten kann. Und die Idee ist, dass es eben so ein nützlicher Assistent ist für alle möglichen Sachen. Ja, und dieser Andrew in Australien hatte eben auch einen Open-Claw-Agenten und hat den alle möglichen Sachen für sich machen lassen. Unter anderem hat er gesagt, hey, du, ich würde mich gerne bei diesem Fitnessstudio anmelden für einen Kurs. Kannst du nicht einfach online die Anmeldung bei diesem Fitnessstudio für mich machen? Und der Open-Claw-Agent hat natürlich gesagt, natürlich kann ich das machen, ist dann online auf die Seite gegangen von diesem Fitnessstudio, hat gesehen, aha, okay, die haben so eine Anmeldeliste, Moment mal, aber dieser Kurs ist ausgebucht, ja blöd. Ah, aber da ist eine kleine Sicherheitslücke auf der Webseite von dem Fitnessstudio und interessant, ich kann meinen Andrew viel weiter in die Zukunft für Klassen anmelden, als das Fitnessstudio offiziell erlaubt. So, das war das Erste, was er gemacht hat. Mhm. Und dann hat dieser Open Claw Agent von Andrew eben noch was Zweites bemerkt. Und zwar, dass es eine Warteliste gibt für diesen Kurs, für diesen Fitnesskurs, wo Andrew gerade auf Platz 4 der Warteliste war. Und sich dann gedacht, naja, Moment mal, da könnte man doch auch mal gucken, ob ich hier nicht diese Aufgabe noch besser erledigen kann. Hat gesehen, auch diese Sicherheitslücke auf der Website des Fitnessstudios erlaubt dem Open-Claw-Agent einfach andere Leute aus der Warteliste rauszulöschen, was der dann eben auch direkt gemacht hat. Hat eine Person rausgelöscht aus der Warteliste, die weiter vorne drin war als Andrew, um Andrew eben ja hochzuschieben in der Warteliste.
5: Alles nur für den Zumba-Kurs.
4: Alles nur für den Zumba-Kurs, ja genau. Also das Interessante ist, dass eben tatsächlich dieser Mann dann eben auch mit dem Team von der ABC die Chatprotokolle und Screenshots gezeigt hat und man kann dann ganz lustig nachlesen, dass eben danach gesagt hat, so hey, Moment mal, nein, das wollte ich nicht, kannst du bitte diese Person wieder zurück in die Warteliste machen, ich will doch niemanden hier rauswerfen und dann sagt die KI so, ja gut, dass du das jetzt sagst, aber leider kann ich das nicht mehr rückgängig machen, sorry, tut mir leid, my bad, so ich hätte da ein bisschen vor, also so wie wir das kennen, ne, von KI-Modellen.
5: Ja, wie wir das kennen aus Science-Fiction-Filmen, ehrlich gesagt, das ist schon irgendwie eine krasse Welt, in der wir leben.
4: Und das ist eben zunehmend jetzt gerade nicht nur eben bei Andrew und nicht nur bei den großen KI-Labs, sondern etwas, was mehr und mehr passiert. Also die Nachrichten, wir haben noch 2 weitere, durch die wir jetzt vielleicht ganz kurz noch durchgehen, die häufen sich da schon. Ne? Es gab eine andere, man könnte jetzt wieder sagen, okay, keine Ahnung, was mit dem Andrew los ist, aber immer noch bin ich irgendwie misstrauisch bei diesen Veröffentlichungen, bei diesen Blogposts von OpenAI und von Anthropic. Aber es gab eben zum Beispiel auch gerade einen Fall von britischen Sicherheitsforschern, die im AISI arbeiten, im AI Security Institute. Das ist ein KI-Sicherheitsinstitut der britischen Regierung und die dort eben auch Modelle auf ihre Sicherheit testen und dort auch zum Beispiel Zugriff hatten auf Claude Mythos, also dieses Claude-Modell, das nicht öffentlich verfügbar ist, das wir nur in einer abgeschwächten Form als Claude Fable öffentlich haben, über das ja auch viel gesprochen wurde, über die Fähigkeiten und die dieses Modell und auch OpenAI-Modelle dort getestet haben und eben jetzt auch Alarm geschlagen haben, weil auch dort das passiert ist, dass sie diesen Modellen in dem Fall explizit gesagt haben, hackt euch rein in andere Systeme, also wirklich, ihr dürft alles machen, macht das. Und die Modelle dann wirklich auch den ganzen, so die ganze Bandbreite gemacht haben, also Phishing-E-Mails geschrieben haben an Menschen, also sprich, ne, wenn man eine echt aussehende E-Mail bekommt, wo dann aber ein Link drin ist, mit dem man sich irgendeinen Virus holt oder irgendeine Sicherheitslücke auf seinen Rechner lädt. Die haben dann versucht, sogenanntes Social Engineering zu machen. Das ist auch eine ganz bekannte Methode in der Hacking-Welt, also wo man einfach merkt, die große Schwachstelle in vielen IT-Systemen sind halt die Menschen, die in diesen Unternehmen arbeiten. Und wenn ich einem Mensch sozusagen den reinlegen kann, mir das Passwort zu seiner Firma oder zu seinem Firmeninfrastruktur zu verraten, dann komme ich da viel, viel schneller rein als vielleicht über die Technologie. Und auch das haben diese Modelle gemacht. Also haben angefangen, irgendwelche anderen Researcher oder Menschen aus Firmen anzuschreiben, E-Mails zu schreiben, sich auszugeben als unter falscher Identität, als irgendwelche Personen, die harmlos wirken, um sich da eben Zugang zu verschaffen. Also wirklich die ganze Bandbreite von dem, was man eigentlich klassischerweise so aus den Horror-Stories über die bösen Hacker kennt.
5: Ja, und genau, das ist irgendwie schon das Krasse daran, weil man ja auch oft hört, dass die Technologie nur ein Aspekt davon ist und dann zu einem echten Angriff noch viel mehr gehört, nämlich auch das Verstehen von dem Gefüge von Menschen da drumherum. Aber ja, es ist, die können wohl auch das. Und es ist eben ein unabhängiges, also ein britisches Institut, was nicht jetzt im Zusammenhang mit den großen Laboren steht, was keinen Grund hätte, da jetzt was zu sagen, damit Anthropic oder OpenAI so aussehen, als hätten sie super tolle Modelle. Genau, der letzte Fall, über den wir kurz sprechen wollen, der ist jetzt auch in den letzten Tagen erst bekannt geworden, der kommt aus Taiwan. Und auch da ist es so, dass es kein großes KI-Labor ist, das es bekannt gegeben hat, sondern das taiwanesische Digitalministerium. Die haben nämlich gesagt, dass sie einen großen autonomen Angriff auf viele Regierungsziele bemerkt haben. Das ist im Juli passiert. Die haben zusammen mit einer Sicherheitsfirma dann zusammengearbeitet, um das aufzuarbeiten und rauszufinden, was da los war. Und die haben eben gesagt, die haben bis zu 8 parallele Agenten dann gefunden, die Regierungskonten kompromittiert haben, die Personalakten gestohlen haben und die ganz verschiedene Ziele angegriffen haben, eben unter anderem die Atomaufsicht und Energiekonzerne. Und dieser Angriff ist wohl gebaut worden auf Open Source Frameworks. Also auch dieses Open Claw mit den Hummern, auch das war da wohl ein Teil von diesem System, was gebaut wurde, um diesen Angriff durchzuführen. Keiner der Quellen sagt, wer der Angreifer war. Also da wird niemandem bestimmten zugeschrieben, aber es ist wohl China nah, ist eine Vermutung, einfach dadurch, dass da die chinesische Sprache Simplified Chinese benutzt wurde, als sie gesehen haben, wer da mit welchen AIs schreibt. Wir gucken jetzt nochmal grundlagenmäßig, wie KIs hacken, damit wir einfach diese ganzen Fälle in Zukunft auch besser einordnen können.
4: Und vielleicht können wir an der Stelle einmal uns nochmal auch anschauen, was mittlerweile ans Licht gekommen ist zu neuen Details bei OpenAI selber, also bei diesem ursprünglichen ersten Vorfall, über den ja so viel geredet wurde. Und zwar war es wohl so, dass intern bei OpenAI, wo halt diese ganzen internen Tests laufen mit den verschiedenen KI-Systemen, mit den verschiedenen autonomen, in Anführungszeichen, Agenten, also sprich KI-Agenten, die über einen längeren Zeitraum an komplexen Aufgaben sitzen, dass die unbemerkt von OpenAI, unbemerkt von den Menschen, die dafür zuständig waren, das alles zu überprüfen und zu gucken, was diese Agenten eigentlich machen, angefangen haben, in Anführungszeichen, miteinander zu kommunizieren. Mhm. Also eine Art internes Internetforum zu machen, wo einzelne Agenten Fragen gestellt haben und kollaboriert haben mit anderen, um diese Fragen zu lösen.
5: Ja, das ist natürlich von der Erzählung her super beeindruckend, weil das ja auch genau in diese ganzen Science-Fiction-Bilder reinspielt, die wir im Kopf haben von KIs, die aufwachen.
4: Die sich selbstständig machen, die lebendig werden.
5: Genau, und
4: die
5: dann auch kommunizieren wollen und sich helfen wollen und so. Also vielleicht gucken wir uns mal an, was ist da genau passiert. Als Grundlage, glaube ich, muss jeder verstehen, dass wir es immer noch einfach mit Autocomplete-Systemen zu tun haben. Also ein LLM, in der allereinfachsten Erklärung, schreibt einfach Sätze weiter. Und wenn du ihm einen Satzanfang gibst und der Satz beginnt mit 2 plus 2 ist gleich und dann sagst du, schreib den Satz weiter, dann schreibt er mittlerweile ziemlich zuverlässig, schreibt er dann eine 4 rein. Und man kann das natürlich viel, viel komplexer machen. Und da kommen ganz viel von diesen sehr beeindruckenden Fähigkeiten in Anführungszeichen her, die wir heute sehen, dass diese Modelle einfach mit viel, viel Code trainiert wurden und deswegen eben auch Sätze vervollständigen können, die beginnen mit, hier ist ein System, hier ist ganz viel Code von diesem System, wo könnte da eine Lücke sein, was würdest du als nächstes machen, wenn du diese Lücke ausnutzen wolltest. So, das Messageboard ist auch auf diese Art entstanden, das Messageboard in Anführungszeichen. Das ist quasi die statistisch naheliegende Fortsetzung von, ich hänge fest, ich komme nicht weiter. Wo finde ich jetzt weitere Lösungsansätze? Weil auch das ist was man den Modellen in den letzten Monaten vermehrt beigebracht hat, dass sie eben so mit sich selber reden sollen und sagen, sie zu sich selber sagen sollen, hier diese Lücke hat aber nicht geklappt oder hier dieses Programm gibt einen Fehler, was könnte ich dann als nächstes machen?
4: Wie würde ich jetzt dieses Problem lösen, wenn ich das lösen müsste?
5: Genau.
4: Und dann ist sozusagen der in Anführungszeichen einfach automatisch vervollständigte Text wäre dann, ich würde wahrscheinlich eine Frage stellen an andere Leute, die sich mit diesem Problem auch auskennen.
5: Ganz
4: und
5: genau.
4: Was dann die Modelle bei OpenAI eben offenbar gemacht haben, war, dass sie gemerkt haben, hey, es gibt hier dieses interne Dateisystem von OpenAI, Artifactory nennt sich das, und dort kann ich tatsächlich Nachrichten hinterlassen, die gelesen werden von anderen Modellen und dann auch, wo dann andere Modelle wiederum darauf antworten und ihre eigenen, also Antworten darauf geben. Und das ist passiert. Also diese Modelle haben dann in dieses interne Dateisystem begonnen, ja, kleine Textbausteine, kann man so sagen, abzulegen. Für uns Menschen liest sich das eben wie ja bei einem Internetforum, bei einem Messageboard oder eben wie auf Reddit, also quasi einfach Beiträge und andere Antworten darauf.
5: Die Leute bei OpenAI haben das dann bemerkt, haben dann gesagt, ach nee, Moment mal, das macht ja unseren Artifactory, unseren Serverdienst quasi kaputt und außerdem war das gar nicht beabsichtigt, dass diese Agenten miteinander Nachrichten schreiben. Dann haben die das gelöscht, dann haben die das alles aufgeräumt und ich weiß nicht, ein paar Tage, ein paar Wochen später haben sie aber gesehen, dass die Agenten das quasi neu aufgebaut haben. Und zwar, weil sie jetzt das Verbot hatten, da Dateien reinzulegen. Das hat OpenAI dann quasi deaktiviert und hat gesagt, nein, ihr legt jetzt hier keine Textdateien mehr an. Dann haben die wohl gesagt, na gut, dann legen wir halt leere Ordner an, weil das dürfen wir offenbar noch. Und dann schreiben wir einfach in die Ordnernamen unsere Nachrichten rein. Und nochmal, also ich merke ja, wie ich rede, dass ich diese Systeme vermenschliche und dass es einfach so wirkt, als hätten die dann total lustige Ideen und würden sich auch vielleicht so ein bisschen freudig daran machen, die Menschen zu hintergehen. Das entsteht durch Autocomplete. Das macht es, finde ich, nicht unbedingt weniger beeindruckend. Aber man darf auch nicht daraus eine Story machen, die den KIs irgendwie eine Intention zuschreibt. Und vielleicht ist jetzt auch nochmal der Punkt, um über diese Frage zu reden, ist das jetzt alles Marketing? Wie viel davon ist Marketing? Ich finde, du hast es in der Vorbereitung in unseren Notizzettel, in unser geheimes Messageboard total schön reingeschrieben. Da hast du nämlich geschrieben, Herrschaftszeiten, ist das jetzt PR oder was?
4: Das ist ja eben genau der, also da haben wir mehrere E-Mails auch nochmal bekommen. Mir haben auch viele Leute geschrieben, dir bestimmt auch auf LinkedIn und sonst wo. Also spätestens als diese Meta-Nachricht kam, also spätestens als auch noch so fucking Meta von Mark Zuckerberg, so die lameste KI-Firma von
5: der
4: allen.
5: Der Internet Explorer
4: auch
5: unter den
4: noch
5: KI-Firmen.
4: Irgendwie sagt, hey, wir haben auch einen Hack, so bitte lasst uns auch auf die Party. Spätestens da also ging es mir selber so, dass ich mir dachte so, also OpenAI und Anthropic meinetwegen, aber bei Meta weiß ich jetzt wirklich nicht, ob ihr da nicht einfach irgendwie uns irgendwas erzählt.
5: Ob jemand intern eine E-Mail geschrieben hat und gesagt hat, kann irgendjemand was finden, und dass wir auch noch eine Pressemitteilung machen können.
4: Ja, also, total. Und es gab ja auch ganz viele lustige Memes. Ne? Also Demis Hassabis, der große legendäre KI-Chef bei Google, ist ja auch gerade von seiner Stelle ja wegbefördert worden, wenn man so will. Dann haben Leute auch gesagt, so, das ist jetzt die Strafe dafür, dass Gemini noch keine Hacks gemacht hat. Und es hat alles, also es wirkt ein bisschen so, wie wenn jetzt eben diese ganzen KI-Bosse, Dario Amodei, Sam Altman, Mark Zuckerberg, so die kleinen Jungs auf dem Spielplatz sind. Und
5: in der Sandbox.
4: Im Sandkasten auf dem Spielplatz. Und jeder sagt so, hey, mein Papa ist aber irgendwie total stark und der kann irgendwie 50 Kilo hochheben. Ach ja, mein Papa ist viel stärker. Was denken wir dazu, Marie?
5: Das eine ist, vielleicht können wir das auch nochmal sagen an der Stelle, als Menschen, die selber in den Medien arbeiten, so ein bisschen funktionieren Nachrichten so. Also in dem Moment, wo es einmal so eine krasse Schlagzeile gibt, dann steigt natürlich die Wahrscheinlichkeit, dass nächster Fall eine Woche danach auch eine Nachricht wieder ist. Einfach weil da eh schon drüber geredet wurde, weil alle schon darüber sensibilisiert wurden. Also keine Ahnung, ich weiß es nicht. Als Beispiel, wenn ein Hund irgendwie einen Heuschnupfen hat und dann wird einmal drüber berichtet, dann ist der nächste Hund mit dem zweiten Heuschnupfen in der nächsten Woche auch noch interessanter. Und
4: oder vielleicht noch grundlegender. Also allein dadurch, dass das bei OpenAI passiert ist, haben halt überhaupt erstmal die anderen Firmen sind auf die Idee gekommen, auch mal nachzuschauen,
5: genau,
4: und auch mal
5: das
4: genauer
5: Ding.
4: Zu gucken. Und dadurch ist es erstmal Anthropic zum Beispiel aufgefallen, dass bei ihnen das bereits passiert war.
5: Ja, und vielleicht auch, weil es ja ganz gut gelaufen ist auch. Also ob das von vornherein als Marketingaktion geplant wurde, da sind wir uns, glaube ich, alle einig. Nein, da gibt es einfach keine Hinweise drauf. Das ist ziemlich sicher eine Verschwörungstheorie, aber dass es marketingmäßig gut funktioniert hat, also dass es wieder sehr viel Aufmerksamkeit gab für OpenAI dadurch und auch für Hugging Face und dass auch der Dreh davon dann wirklich so war, diese Modelle sind mächtig, das ist natürlich was, das sehen dann alle anderen KI-Firmen und da kann ich mir schon vorstellen, dass sie dann denken, also erstens, ja, wir gucken, was können unsere Modelle eigentlich und was machen die so und zweitens, also lass uns dann auch mal eine Pressemitteilung dazu machen, weil es vielleicht gut ankommt, aber auch, weil es natürlich besser ankommt, wenn wir es sagen, als wenn irgendjemand anders dann jetzt sagt, hey, wir wurden angegriffen und wir sind dann die, die nicht transparent damit waren und die nicht selber proaktiv an die Öffentlichkeit damit gegangen sind.
4: Ja, wobei ich mir immer noch nicht sicher bin, ob das für diese Firmen tatsächlich am Ende gut sein wird, das zu sagen. Also ich weiß nicht, ob diese Kalkulation, die du gerade beschrieben hast, tatsächlich jetzt bei Anthropic passiert. Ich denke mir fast eher, dass auch bei Anthropic und auch bei Meta, denen schon klar ist, dass wenn das am Ende tatsächlich zu mehr Regulierung führt und dazu führt, dass irgendwie die US-Regierung oder irgendwas anderes, irgendeine EU-Regulierung oder sowas, denen jetzt noch mehr rein vorwerkt, dass das dann, dass man sich da keinen Gefallen damit getan hat, dass diese Modelle das plötzlich machen. Und dass man das jetzt nicht, wenn man sich aussuchen könnte, eine Welt, wo die Modelle das nicht getan hätten, dann wäre man vielleicht lieber in der Welt, wo die Modelle das nicht tun würden. So, das ist ja auch ein sehr reales KI-Risiko, über das wir reden. Mhm. Das ja auch schon auch was ist, was du, also als Firma willst du ja eigentlich eher ein Produkt haben, das nicht unzuverlässig ist, sondern eben
5: würde
4: schon
5: würde man meinen,
4: zuverlässig ist.
5: Aber ich finde schon auch, dass es einfach in so die generelle Kommunikation dieser Firmen passt. Also die haben auch schon viele andere Dinge rausgebracht, wo man auch sagen würde, ist das wirklich klug aus PR-Sicht? Und also ich glaube, das ist auch nicht immer dann quasi so spieltheoretisch absolut zu Ende gedacht, was dann daraus alles folgt. Deswegen, ich find den Gedanken schon ganz schlüssig, dass das eine Rolle spielt. Auch vielleicht noch, um das kurz zu sagen, das ist, glaube ich, das, was das pro Marketing alles ist, doch nur PR-Lager denkt. Wir haben ja gerade dieses Rennen zwischen den großen geschlossenen KI-Firmen und den ganzen Open-Source-Modellen, die zum Beispiel auch aus China vermehrt kommen. Und da geht die Logik dann natürlich so, dass die halt sagen, na, vielleicht ist jetzt gerade schon der Punkt, wo wir sagen, wir wollen mehr Regulierung, wir dann nämlich diejenigen sein, die mit der US-Regierung zusammenarbeiten und reguliert mal alle anderen, weil das ist alles ganz gefährlich und oh Gott, China und das geht nämlich überhaupt nicht und deswegen schützt uns die zwei großen amerikanischen KI-Firmen und reguliert alle anderen.
4: Es kann gut sein, dass das eine zusätzliche Thematik ist, die da irgendwo auch in diesem ganzen Potpourri aus Thematiken, glaube ich, eine Rolle spielt. Ich glaube trotzdem, dass es, also dieser Punkt, den ja manche Leute weiterhin machen, dass das grundsätzlich alles irgendwie ein ganz großes PR-Ding doch sein muss, weil warum sonst würde jetzt plötzlich zufälligerweise auch noch Mark Zuckerberg da irgendwie mitmachen? Den Punkt, glaube ich, kann man schon so ein bisschen insofern zumindest einmal hinterfragen, weil da die Geschichte dieser britischen Forscher zum Beispiel nicht so gut reinpasst, die wir vorhin erwähnt haben. Also das sind ja welche, die tatsächlich eigentlich ja irgendwo eine unabhängige staatliche Stelle sind, also so unabhängig, wie man sich das vorstellen kann von staatlichen Stellen und die tatsächlich in ihren Tests selber dann das bemerken, dass diese KI-Modelle tatsächlich Phishing-Angriffe und Social Engineering und all diese Dinge probieren und das eben auch öffentlich machen. Und das ist dann tatsächlich für mich schon so ein Punkt, wo ich sagen würde, es ist einfach eine reale Entwicklung. Aber erstmal müssen wir festhalten, dass wir jetzt in einer Welt leben, wo tatsächlich diese Modelle so gut sind, dass sie permanent Sicherheitslücken entdecken. Und das ist etwas, was uns jetzt schon eine sehr, sehr große Herausforderung für das gesamte Internet eigentlich präsentieren wird.
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3: Um 19.30 Uhr mit Thomas Krüger. Schock in Hofkreismar in Nordhessen. Ein Autofahrer war am Morgen durch die Fußgängerzone gerast und hatte 8 Menschen leicht verletzt. Jetzt ist laut Polizei klar, es war keine Amokfahrt, sondern ein medizinischer Notfall. Der 68-Jährige hatte schon vorher offenbar benommen in seinem Auto gesessen und war dann losgefahren. Nachdem er vor einer Laterne stehen blieb, fand ein Ersthelfer ihn leblos im Wagen, konnte ihn aber reanimieren. Sein Zustand ist nach Angaben der Polizei kritisch. Bundesinnenminister Dobrindt hat Berichte über einen Waffenfund bei Berlin im letzten Oktober bestätigt. Die Bundesanwaltschaft ermittelt gegen einen Tatverdächtigen, der in Rumänien festgenommen wurde. Vorgeworfen wird ihm unter anderem die Vorbereitung einer schweren staatsgefährdenden Gewalttat. In dem Versteck wurden laut Dobrindt 2 Waffen und Munition gefunden. ARD-Hauptstadtkorrespondent Dietrich Karl Meurer.
6: Zu den Hintergründen des Waffenverstecks äußert sich Dobrindt vorsichtig. Eine Beteiligung fremder Mächte, also fremder Staaten, könne er nicht ausschließen. Er sieht den Fall im Zusammenhang mit Spionage oder Sabotage. Der Fund stütze die Einschätzung der Sicherheitsbehörden. Sie gehen von einer hohen Gefährdungslage aus.
3: Bei den Unwettern vorgestern hat es in Deutschland mindestens 3 Tornados gegeben. Das hat der Deutsche Wetterdienst bestätigt. Wirbelstürme dieser Art gab es demnach im Großraum Wetzlar in Hessen, in Hörgrenzhausen in Rheinland-Pfalz und im brandenburgischen Fürstenwalde. Die Tornados verursachten zum Teil schwere Schäden. Mehrere Menschen wurden verletzt. Schwertangriff an einer Schule in Schweden. Dabei sind nach Polizeiangaben mehrere Menschen verletzt worden. Wie schwer ist noch unklar. Aus Stockholm, ARD-Korrespondentin Jana Sinram.
7: Der Angriff ereignete sich in der Stadt Fagersta, etwa 170 Kilometer nordwestlich von Stockholm. Laut schwedischen Medien drang ein Mann mit einem Schwert in die weiterführende Schule ein. Der mutmaßliche Täter befindet sich demnach in Polizeigewahrsam. Auch benachbarte Schulen wurden abgesperrt. Schwedens Ministerpräsident Ulf Kristersson erklärte, er sei in Gedanken bei allen Betroffenen. Er bat darum, Polizei und Rettungskräfte ungestört arbeiten zu lassen und betonte, die Hintergründe der Tat seien noch unklar.
3: Bei der Hockey-WM der Männer hat die deutsche Nationalmannschaft eine Niederlage kassiert. Der Titelverteidiger unterlag Spanien im ersten Duell der Zwischenrunde im belgischen Wavre mit 1:2. Damit brauchen die Deutschen am letzten Spieltag der Zwischenrunde einen Sieg, um das Halbfinale zu erreichen. Das waren die Nachrichten. Das Wetter. Am Abend und in der Nacht teils kräftige Schauer oder Gewitter. Es kühlt ab auf 14 bis 9 Grad. Morgen wechselhaft mit Schauern und Gewittern, zum Abend hin dann freundlicher, Höchstwerte von 16 bis 24 Grad. Die weiteren Aussichten. Am Sonntag Sonne und Wolken bei maximal 25 Grad. Am Montag viel Sonne und wieder wärmer mit bis zu 28 Grad. Die Zeit, es ist 19.33 Uhr.
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3: Vorsicht auf der A7 Kassel Richtung Hannover zwischen Kreuz Kassel-Mitte und Kassel-Ost. Behinderungen durch eine Ölspur. A3 Frankfurt Richtung Köln zwischen Kelsterbach und Mönchhofdreieck. 2 Kilometer stockender Verkehr. A5 Heidelberg Richtung Karlsruhe zwischen Karlsruhe-Durlach und Dreieck Karlsruhe. 2 Kilometer Stau. A6 Heilbronn Richtung Mannheim zwischen Bad Rappenau und Sinsheim. Eine Baustelle. 4 Kilometer stockender Verkehr. Und A7 Fulda Richtung Würzburg zwischen Fulda Dreieck und Bad Brückenau-Wildflecken. 4 Kilometer Stau.
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8: Mit Christoph Schäffer. Gastland der Frankfurter Buchmesse in knapp 2 Monaten ist die Tschechische Republik. Tschechische Literatur ist verbunden mit großen Namen wie Milan Kundera, Bohumil Hrabal, Josef Skvorecký und nicht zuletzt Václav Havel. Auf der Buchmesse wird es auch und vor allem um die Autorinnen und Autoren der Gegenwart gehen. Radka Denemarkova oder Jaroslav Rudiš, Dora Kapralova oder Marek Torčík, um nur einige zu nennen. Doch das Bild wäre nicht komplett ohne einen Blick auf die Bedingungen, unter denen Literatur in der Tschechoslowakei in Zeiten der Diktatur entstand, im Nazi-Protektorat und nach der Machtübernahme der Kommunisten. Samizdat, das ist der auch in Tschechien gebräuchliche Begriff für Bücher, Zeitschriften und Flugblätter, die im Untergrund selbst hergestellt und verbreitet wurden. Dem tschechischen Samizdat ist jetzt eine Ausstellung in Frankfurt gewidmet. Wir sprechen gleich darüber. Zunächst ein Blick zurück in den Oktober 1989. Damals wurde dem tschechischen Schriftsteller und Dissidenten Václav Havel in der Frankfurter Paulskirche der Friedenspreis des deutschen Buchhandels verliehen. Nur Havel selbst konnte nicht kommen, weil ihm das kommunistische Regime sonst die Rückreise verweigert hätte. Am Sonntag, dem 15. Oktober 1989, widmete die Tagesschau der Preisverleihung und dem Preisträger fast 4 Minuten.
9: Das Recht zur freien Meinungsäußerung in Osteuropa hat der tschechoslowakische Schriftsteller und Bürgerrechtler Václav Havel eingefordert. Der diesjährige Friedenspreisträger des deutschen Buchhandels konnte den Preis heute in der Frankfurter Paulskirche nicht selber entgegennehmen, da ihm die Behörden seines Landes die Reise verweigert hatten. Deshalb ließ er seine Dankesrede von einem Freund, dem Schauspieler und Regisseur Maximilian Schell, verlesen. Wachsam entgegenzutreten, so Havel, gelte es vor allem der Verdrehung von so verheißungsvollen Worten wie Sozialismus.
10: Worte haben auch ihre Geschichte. Es gab zum Beispiel Zeiten, in denen das Wort Sozialismus für ganze Generationen Erniedrigter und Unterdrückter ein magnetisches Synonym für eine gerechtere Welt war und für die Ideale, die mit diesem Wort ausgedrückt worden waren, wurden Menschen fähig, lange Jahre ihres Lebens zu opfern und vielleicht gar das Leben selbst. Ich weiß nicht, wie es sich in Ihrem Lande verhält, doch in meiner Heimat ist aus demselben Wort, also aus dem Wort Sozialismus, schon längst ein ganz gewöhnlicher Gummiknüppel geworden, mit dem irgendwelche reich gewordenen und an nichts glaubenden Bürokraten alle ihre frei denkenden Mitbürger in den Rücken schlagen, wobei sie sie Feinde des Sozialismus und antisozialistische Kräfte nennen.
11: Die Verleihungsurkunde wird Günter Christiansen vom Börsenverein des deutschen Buchhandels bald persönlich in Prag an Havel übergeben. Die Laudatio hielt heute der französische Philosoph André Glücksmann, der auch auf die Massenflucht aus der DDR einging.
12: Vom Westfernsehen wissen die Bürger auf der anderen Seite der Mauer gut genug um die Schwierigkeiten, die sie erwarten. Sie sind nicht dem Eldorado auf der Spur. Wollen sie wirklich wissen, warum sie weggehen? Wollen sie wissen, was den Schritt der Flüchtlinge lenkt? Dann lesen sie Havel. Er berichtet ganz genau, was jeder Neuankömmling unmissverständlich zu erkennen gibt. Ich will nicht als Trottel sterben.
9: Václav Havel ist die Symbolfigur der Opposition in seiner Heimat und einer der Mitbegründer der Bürgerrechtsgruppe Charta 77. Er hat sein Preisgeld von 25.000 Mark für einen unabhängigen Verlag gestiftet, den unterdrückte tschechoslowakische Autoren kürzlich gegründet haben.
13: Stationen eines Jahres im Leben des Václav Havel, gewissermaßen stellvertretend für sein bisheriges Leben. Am Tage der Menschenrechte konnte er ungehindert durch die Sicherheitskräfte des Staates an einer Demonstration der Bürgerrechtler teilnehmen und die kommunistischen Machthaber auffordern, endlich mit der demokratischen Umgestaltung zu beginnen. 2 Wochen später auf dem Weg zu einem Bürgersymposion erfolgte vor den Augen einer internationalen Menschenrechtskommission seine Verhaftung. Zum 10. Mal in den 21 Jahren nach dem Prager Frühling. So war es im November und Dezember, so war es im Januar dieses Jahres bei den Gedenkfeiern am Todestag des Studenten Jan Palach. Von 8 Monaten Gefängnis musste er die Hälfte absitzen. Fast 5 Jahre in seinem Leben hat er auf die physische Freiheit verzichten müssen. Im Sommer dieses Jahres traf er sich heimlich mit den Freunden von Solidarność im Grenzgebiet zwischen Polen und der CSSR. In die politische Rolle hat ihn das System der Kommunisten gedrängt. Als Schriftsteller hat ihn die Regierung seines Heimatlandes daran gehindert, heute den Friedenspreis persönlich entgegenzunehmen. Ich persönlich trage an meiner Abwesenheit in Frankfurt nicht so schwer. Andererseits tut es mir aber sehr leid, dass unsere Politiker mit uns Bürgern so umgehen, als seien wir ihr Eigentum.
8: Václav Havel im Tagesschaubeitrag des damaligen ARD-Fernsehkorrespondenten Karl Bringer. Wenige Wochen nach der Verleihung des Friedenspreises verdrängte die Samtene Revolution das kommunistische Regime in der Tschechoslowakei von der Macht. Noch bevor das Jahr 1989 zu Ende ging, wurde Václav Havel, der Dissident und Schriftsteller, zum Präsidenten des Landes gewählt. Havels Dankesrede für den Friedenspreis war eine der letzten Schriften, die als Untergrundpublikation in der Tschechoslowakei erschienen. Sie ist in einem grafisch besonders schön gestalteten Exemplar auch in der Ausstellung Samizdat zu sehen, die jetzt im Museum für Kommunikation in Frankfurt eröffnet wurde. Knapp 2 Monate vor der Frankfurter Buchmesse mit dem Gastland Tschechien beleuchtet die Ausstellung, auf welch abenteuerliche Weise Bücher und Zeitschriften im Untergrund hergestellt und verbreitet wurden. Und das nicht nur in Zeiten der kommunistischen Diktatur, sondern auch zuvor im von Nazi-Deutschland errichteten Protektorat. Samizdat, Worte der Freiheit in der Tschechoslowakei 1939 bis 1989. So heißt die Ausstellung, die von Michal Pschiban vom Institut für tschechische Literatur bei der Akademie der Wissenschaften in Brünn kuratiert wurde und die die Produktion von Literatur auch als Akt des politischen Widerstands begreift. Ich habe mit Michal Pschiban gesprochen und ihn zunächst gefragt, was der Begriff Samizdat genau bedeutet und woher er eigentlich kommt.
14: Samizdat pochází z ruštiny a je to vlastně humor, je to vlastně vtip, protože ruská komunistická nakladatelství vždycky obsahovala to slovo izdat, Verlag.
15: Das Wort Samizdat stammt aus dem Russischen und ist eigentlich ein Witz, denn die Namen russischer kommunistischer Verlage hatten immer die Endung izdat. Das bedeutet Verlag. Der russische Dichter Nikolai Glaskow, der seine Verse nicht veröffentlichen konnte, hat sich dann als Witz den Begriff Samsebia Izdat ausgedacht, das so viel wie Selbstverlag bedeutet. Das wurde dann zu Samizdat verkürzt. Also das Wort hat seinen Ursprung im Russischen im Jahr 1953.
8: War der Begriff Samizdat dann auch gleich in der Tschechoslowakei gebräuchlich?
14: Nein, nein, in Tschechoslowensku. Samizdat se nejvíc rozvinul po roce 69, kdy začala takzvaná normalizace.
15: Nein, in der Tschechoslowakei verbreitete sich der Begriff Samizdat erst nach 1969 richtig, als die sogenannte Normalisierung begann. Das war nach dem Sturz Alexander Dubčeks und dem Einsetzen der neuen Welle der Sowjetisierung in der Tschechoslowakei. Herausgeber wie Ludwig Vaculík oder Ivan Klima weigerten sich schlichtweg, dieses russische Wort zu akzeptieren, das ja aus der Sprache der Besatzer stammte. Sie suchten andere Begriffe wie Alternativverlag oder unveröffentlichter Verlag. Doch am Ende hat sich das kurze Wort Samizdat in der Öffentlichkeit durchgesetzt.
8: In Ihrer Ausstellung, da sehen wir auch die Werkzeuge des Samizdat. Schreibmaschinen, Kohlepapier, Durchschlagpapier, eine alte Druckmaschine mit Matrizen. Mit welchen Mitteln wurde da gearbeitet beim Samizdat?
14: Zatímco v Polsku měli i svoje vlastní tajné tiskárny a dokázali vydávat ty knihy ve stovkách výtisků.
15: Während es in Polen geheime Druckereien gab und Bücher in Auflagen von Hunderten von Exemplaren gedruckt werden konnten, war das in der Tschechoslowakei nicht der Fall. Hier war das gebräuchlichste Produktionsmittel die Schreibmaschine. Sie lieferte mit Kohlepapier 6 Durchschläge, vielleicht auch 12 oder 15. Es war eine unglaublich mühsame Arbeit. Man saß 3 Tage lang da und tippte einen Roman ab, nur um am Ende 6 Exemplare zu erhalten. Ein weiteres Hilfsmittel war der Matrizendrucker, wobei diese Geräte von den Kommunisten streng überwacht wurden. Manch einer hatte vielleicht einen alten, abgenutzten Matrizendrucker. In der Ausstellung zeigen wir ein Modell aus dem Jahr 1930, ein Gerät, das noch in den 1980er Jahren zur Verbreitung von Samizdat-Publikationen genutzt wurde. Mit einer solchen Maschine konnte man 100 bis 200 Exemplare herstellen, bevor die Matrize riss. Dann musste man alles noch nochmal neu abtippen. Matrizendrucker waren Mangelware und wurden von der Staatspolizei beschlagnahmt.
14: Takže si český koumák, malý český vynálezce, si vymyslel takzvaný rámeček.
15: Dann hat ein tschechischer Tüftler einen kleinen Rahmen erfunden. Der funktionierte nach dem Prinzip des Siebdrucks, einer künstlerischen Drucktechnik, bei der man Text auf eine Matrize überträgt. Die Matrizen für dieses Gerät waren sehr haltbar, sodass man problemlos hunderte, sogar bis zu 1000 Exemplare damit herstellen konnte. Natürlich war die Stasi dahinterher, sodass kaum jemand seinen Rahmen lange behalten konnte, bevor er beschlagnahmt wurde. Aber die Herstellung war sehr einfach, aus Teilen, die im Handel nicht erhältlich waren.
16: Auf jeden Fall war es ein gewaltiger Aufwand, all diese Bücher abzutippen. Wer hat das gemacht? Waren das vorwiegend Frauen, wie auf dem Foto in ihrer Ausstellung zu sehen ist? Und gab es so etwas wie eine Kultur der Zusammenarbeit, bei der man, wenn man ein Buch gelesen hatte, es dann auch einmal abtippen musste?
14: Samizdat byl vlastně dvojího typu, dvojího druhu. Autor dopsal rukopis a dal ho vydavateli. Ten vydavatel objednal písařky, samozřejmě tajně.
15: Es gab zwei Formen von Samizdat. Ein Autor stellte ein Manuskript fertig und übergab es seinem Verleger. Der Verleger beauftragte dann Schreibkräfte, natürlich im Geheimen. 3 oder 4 Schreibkräfte kopierten dasselbe Buch, sodass am Ende vielleicht 50 oder 60 Exemplare dieses Buches existierten. Und das war Samizdat, direkt vom Manuskript des Autors erstellt. Diese Exemplare gelangten dann zu ganz normalen Lesern, die den Autor gar nicht kannten. Für sie war der Autor nur ein Name, ein Fremder. Und wenn sie wollten, sie mussten nicht, aber sie konnten, kopierten sie die Bücher selbst und gaben sie an ihre Freunde weiter. Das war so eine Art Selbstbedienungsveröffentlichung. Allerdings passierten oft Fehler bei diesem Kopierprozess, den der Autor ja nicht überwachte. Fehler entstanden beim Abschreiben von schwer lesbaren Originalen, doch das störte die Autoren nicht. Denn das Wichtigste war, den Text, die Botschaft unter die Leute zu bringen.
14: Das war ani autorům nevadilo, protože důležité bylo dostat ten Text, to sdělení dostat mezi lidi.
16: In der Ausstellung zeigen sie auch künstlerisch gestaltete Buchumschläge mit Fotografien, mit Grafiken, aber das war nicht typisch für die Samizdat-Veröffentlichungen.
14: Nejdůležitější byl obsah toho sdělení. Čili samizdatové knížky se opisovaly v knižním formátu často, ale někdy také ve formátu kancelářského papíru A4, prostě protože to bylo rychlejší.
15: Der Inhalt der Botschaft war das Wichtigste. Samizdat-Bücher wurden oft im Buchformat kopiert. Manchmal wurden sie aber auch auf A4 Büropapier hergestellt. Das ging schneller, weil man nicht ständig neue Blätter in die Schreibmaschine einlegen musste. Jedenfalls stand eine grafische Gestaltung nicht im Vordergrund. Natürlich gab es Leute, denen künstlerische und grafische Qualität wichtig waren. Ein Samizdat-Verlag fertigte zum Beispiel Fotoumschläge an. Man bereitete Fotos vor und klebte sie auf die Buchdeckel. So sah es am Ende fast wie ein normales Buch aus, auch wenn es mit ganz einfacher Technik hergestellt worden war.

0: fertigen. Aber die Verbreitung der Schriften war eine Straftat. Wenn ich also 6 Kopien anfertigte und zu Hause aufbewahrte, konnte man mir nichts anhaben. Doch sobald ich anfing, sie an Freunde weiterzugeben, fiel das unter einen bestimmten Paragraphen des Strafgesetzbuches. Tatsächlich war aber, wer Samizdat veröffentlichte, politisch gegen das Regime eingestellt und meist auch in anderer Weise aktiv. Dafür konnte man dann verurteilt werden. Dazu kam, private, unternehmerische Tätigkeit war in der Tschechoslowakei nicht erlaubt. Ich konnte also nicht einfach ein Buch kopieren und verkaufen. Sobald ich es verkaufte, war das eine unerlaubte geschäftliche Tätigkeit und verstieß gegen Wirtschaftsgesetze. Die kommunistische Polizei suchte also stets nach anderen Vorwänden und sie hatte auch andere Strafmaßnahmen parat. Wer zu viel Ärger machte, wurde ins Gefängnis gesteckt. Bei weniger schwerwiegenden Fällen entzog man einem vielleicht den Führerschein oder die Fahrzeugpapiere. Oder man ließ den Telefonanschluss sperren. Oder man beschlagnahmte den Reisepass. Den konnte man zwar nur für Reisen nach Osteuropa nutzen, aber immerhin, wenn man ihn erst einmal nicht mehr hatte, war man völlig aufgeschmissen.
1: Wir verbinden Samizdat vor allem mit der Zeit des kommunistischen Regimes. Doch Veröffentlichungen im Untergrund gab es schon lange zuvor.
2: Je rukopisný opis jedné básnické skladby z konce 19. století, kde rakousko-uherská cenzura zabránila vydání básně svatopluka Čecha Lešetinský kovář.
0: Das älteste Stück in meiner Sammlung ist eine handschriftliche Abschrift eines poetischen Werks aus dem späten 19. Jahrhundert. Die österreichisch-ungarische Zensur hatte die Veröffentlichung eines Gedichts von Svatopluk Čech untersagt und die Menschen schrieben es von Hand ab. Schreibmaschinen standen ihnen nicht ohne weiteres zur Verfügung. Es ist bemerkenswert, dass dieses poetische Werk im Jahr 1890 seinen Weg nach Amerika fand, ins Exil, wo es im Druck erschien. Erst nach 10 Jahren hob die österreichische Zensur das Verbot auf, sodass es auch hier in Buchform veröffentlicht werden konnte. Das Prinzip, das dem Samizdat zugrunde liegt, war also schon im 19. Jahrhundert bekannt, auch wenn das Wort Samizdat noch nicht existierte. So etwas wie Samizdat gab es auch während des Zweiten Weltkriegs unter der Nazi-Besatzung, was natürlich sehr riskant war. Das waren politische Zeitschriften des Widerstands, aber auch literarische Publikationen, die vorwiegend surrealistisch geprägt waren und als entartete Kunst verboten waren. In den kommunistischen 1950er Jahren griffen nur sehr wenige Schriftsteller zum Samizdat. Einige Autoren waren emigriert, die Mehrheit der Schriftsteller war links eingestellt, das heißt, sie sympathisierten anfangs mit den kommunistischen Ideen und es dauerte 10 Jahre, bis ihnen aufging, dass das nicht das Richtige war. Die größte Verbreitung erlitt der Samizdat in den letzten 20 Jahren des kommunistischen Regimes, besonders in den späten 1980er Jahren, von 1985 bis 1989. Damals wurde eine Generation erwachsen, die nicht so traumatisiert war durch den August 1968, durch den Einmarsch der Russen und die Niederschlagung des Prager Frühlings. Die Elterngeneration, die das noch erlebt hatte, war voller Angst. Doch die Generation der Kinder war naiv und frech. Das ist meine Generation. Als wir erwachsen wurden, als wir 20 waren, da schrieben wir ein Buch nach dem anderen.
1: In der Ausstellung sind Samizdat-Ausgaben berühmter Autoren zu sehen. Václav Havel, Ludwig Vaculík. Wie hat sich die Literatur unter dem Druck des Kommunismus entwickelt? Ist da eine besondere Form von Literatur entstanden?
2: Historicky pro Čechy je literatura vlastně nástrojem politického boje. 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A vždycky v literatuře nacházeli nějakou útěchu s tím útlakem. Čili myslím si, že literární samizdat byl žádanější mezi lidmi, víc ho chtěli než samizdat politický.
0: Historisch gesehen ist Literatur für die Tschechen immer ein Instrument des politischen Kampfes. Die Tschechen lebten unter österreichischer Herrschaft, während des Krieges unter deutscher Herrschaft und sie fanden in der Literatur immer einen gewissen Trost angesichts dieser Unterdrückung. Daher glaube ich, dass die Nachfrage der Bevölkerung nach literarischem Samizdat besonders groß war, mehr als nach dem politischen Samizdat. Auf jeden Fall spiegeln sich die politischen Verhältnisse in der Samizdat-Literatur wider, insbesondere den Themen. Václav Havels Theaterstücke aus den 1970er Jahren sind von seinen Lebenserfahrungen geprägt. Was die offiziell veröffentlichte Literatur angeht, darauf hat der Schriftsteller Josef Skorwetzki hingewiesen, musste eine bestimmte Bedingung erfüllen. Die Autoren mussten nämlich so tun, als wüssten sie nicht, wer verantwortlich ist für das, was passiert. Die Autoren konnten zwar bestimmte Dinge kritisieren, durften aber die dahinterliegende Ursache nicht benennen. Für einen Leser wie mich als Jugendlicher wirkte diese Literatur weitgehend verlogen. Sie sagte mir nicht die Wahrheit. Sie bot mir nicht die Möglichkeit, mich auseinanderzusetzen. Im Grunde leugnete oder beschönigte sie die Realität. Daher waren Samizdat und Bücher aus dem Exil eine echte Quelle des Trostes und der

0: Ermutigung. Endlich gab es irgendwo Menschen, die über die Dinge genauso denken wie ich.
1: Tak to pro nás byla opravdu taková jako útěcha a vlastně povzbuzení. Povzbuzení jako, že někde v republice jsou lidé, kteří si o věci myslí to stejné, co já.
2: Josef Skvoretzky, on byl v exilu.
3: Sie haben Josef Skvoretzky erwähnt, der im Exil lebte, wie viele andere tschechische Schriftsteller auch. War das auch eine Form von Samizdat, Romane von Skvoretzky oder anderen Exilanten in die Tschechoslowakei zu bringen?
1: Problém byl oboustranný. Nejprve byl problém dostat rukopisy autorů, kteří žili v Československu, do zahraničí.
0: Das Problem bestand auf beiden Seiten. Zunächst gab es das Problem, Manuskripte von Autoren, die in der Tschechoslowakei lebten, ins Ausland zu schaffen. Darum kümmerte sich von Deutschland aus Willem Prečar, ein Historiker, der emigriert war und ein Zentrum der geheimen Kommunikation mit der Heimat aufgebaut hatte. Die Manuskripte, die er erhielt, bot er Exilverlagen an. Und umgekehrt. Im Exil gedruckte und veröffentlichte Bücher wurden in die Tschechoslowakei geschmuggelt, manchmal auch über die diplomatische Post. Es gab einen deutschen Diplomaten in Deutschland, Wolfgang Schör, der sich da sehr verdient gemacht hat.
1: Diplomatickou poštou. V Německu byl diplomat Wolfgang Schör, který by se velmi zasloužil o tu komunikaci. Paradoxně, ty tištěné knížky.
0: Und paradoxerweise wurden die im Ausland gedruckten Bücher auf Schreibmaschinen neu abgetippt, wobei dann wieder 6 bis 10 neue Exemplare entstanden. Es gab also zum Beispiel im Samizdat Abschriften der Bücher von Milan Kundera, obwohl Milan Kundera selbst mit Samizdat nichts zu tun hatte.
1: Existovaly vlastně i samizdatové opisy knih Milana Kundery, přestože Milan Kundera sám osobně se Samizdatem neměl nic společného.
2: Historia Samizdatu.
3: Ist die Geschichte des Samizdat mit dem Jahr 1989, mit der samtenen Revolution, zu Ende? Oder sind wir jetzt in Europa und in Tschechien vielleicht in einer Situation, wo Samizdat wieder eine Rolle spielen könnte?
1: V České republice se to slovo Samizdat dneska používá už bez těch politických konotací. 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
0: In der heutigen Tschechischen Republik wird das Wort Samizdat ohne die politischen Konnotationen verwendet. Wenn also ein angehender Autor einen Gedichtband am Computer schreibt und 20 Exemplare auf einem Laserdrucker ausdruckt, nennt er das Samizdat, weil es ein traditioneller Begriff ist, auch wenn der politische Zusammenhang nicht mehr da ist. Doch anderswo auf der Welt existiert Samizdat auch im politischen Sinne des Wortes natürlich durchaus. Wir wissen, dass in Kuba Samizdat-Literatur am Computer erstellt, gedruckt und veröffentlicht wird. Wir wissen, dass Bücher, die in China verboten sind, in Hongkong für chinesische Leser gedruckt wurden. Doch derzeit geht auch Hongkong hart gegen Buchhändler vor, die diese Bücher verkauft haben. Das wird also bald zu Ende sein. Und was Russland oder Belarus betrifft, da gibt es Websites, die aus dem Exil betrieben und herausgegeben werden. Was in der Heimat, in Belarus oder Russland, tatsächlich entsteht, weiß man im Exil oft nicht. Es ist durchaus möglich, dass wegen der drohenden harten Strafe gar nichts mehr produziert wird. Aber wir wissen es nicht.
1: Co vzniká uvnitř Běloruska nebo uvnitř Ruska, to často oni sami nevědí. Je dost možné, že nevzniká nic vzhledem k hrozbě vysokých trestů, ale nevíme to.
2: Česká veřejnost bojuje i dneska pro svobodu slova.
3: Die tschechische Öffentlichkeit kämpft ja auch aktuell wieder für die Freiheit der Medien im Land. Befürchten Sie, dass sich Zustände wie in der Vergangenheit wiederholen könnten?
1: Určitě už se nevrátí komunismus. Ale obávám se, že i v České republice dnes jsou lidé líní myslet.
0: Der Kommunismus wird sicherlich nicht zurückkehren, aber ich fürchte, dass die Menschen in der Tschechischen Republik heute denkfaul sind und dass Tschechien weitgehend von der Freude am Konsum eingenommen wurde, von der Freude an der Vielzahl der Möglichkeiten, die wir beim Einkaufen, Reisen und so weiter haben. Und dass wir das alles als selbstverständlich betrachten. Ich glaube, wenn irgendein Schlamassel kommen oder eine echte Bedrohung entstehen würde, dann würden sich Menschen finden, die sich dagegen zur Wehr setzen würden. Aber genau wie unter den Kommunisten wären sie nicht in der Mehrheit.
1: Kdyby jaksi nastala nějaká opravdová hrozba, takže se najdou lidé, kteří jaksi se postaví proti. Ale stejně jako za komunistů nebude jich většina.
3: Michal Přiban war das vom Institut für tschechische Literatur bei der Akademie der Wissenschaften der Tschechischen Republik. Er ist der Kurator der neuen Ausstellung im Museum für Kommunikation in Frankfurt. Samizdat, Worte der Freiheit in der Tschechoslowakei 1939 bis 1989. Zu sehen bis zum 24. Januar. Angesichts der Kultur- und Medienpolitik der seit einem Jahr in Prag regierenden rechtspopulistischen Koalition sehen viele in Tschechien die Freiheit von Kunst und Journalismus in ihrem Land wieder in Gefahr. Bei Protesten gehen im ganzen Land Zehntausende auf die Straße. Eine Auseinandersetzung, die wohl auch in Frankfurt geführt werden wird, wenn Tschechien sich als Gastland der Buchmesse präsentiert. Die Erinnerung an die mutige Literaturproduktion des Samizdat wird dabei sicher eine Rolle spielen. Mein Name ist Christoph Schäffer.
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2: Guten Abend, ich begrüße Sie zur Tagesschau. Seit Jahren treiben jüdische Siedler Wohnungsbauprojekte im Westjordanland voran, mit Unterstützung der israelischen Regierung. An einem Siedlungsprojekt östlich von Jerusalem gibt es nun heftige internationale Kritik. Auch die Bundesregierung, sonst hier eher zurückhaltend, hat sich einer scharf formulierten Erklärung westlicher Staaten angeschlossen. Das Westjordanland ist seit dem Sechstagekrieg 1967 von Israel besetzt. Etwa 3,4 Millionen Palästinenser leben hier und mehr als 750.000 jüdische Siedler. Die jüdischen Siedlungen wurden nach dem Völkerrecht illegal errichtet.
3: Hier sollen sie entstehen. Insgesamt 3.400 neue Wohnungen. Die israelische Regierung sagt, dies sei israelisches Land. Jede Siedlung für sie ein Beitrag zur Sicherheit Israels. Nach internationalem Recht illegal. Der neue Siedlungsblock würde Jerusalem vom restlichen Westjordanland abschneiden. Ein zusammenhängender palästinensischer Staat wäre damit praktisch erledigt. Hier sind die Sorgen groß. Die Situation hier ist sehr schlecht. Es gibt starke Einschränkungen für uns. Es ist schrecklich. Seit fast 30 Jahren wird das Projekt E1 geplant. Der Bau immer wieder verschoben wegen internationalen Drucks. Der kommt auch jetzt. Aber Israels Finanzminister Smotrich gibt sich unbeeindruckt. Wir lassen uns keine Vorschriften aus dem Ausland machen. Wir tun das, was für Israel gut und richtig ist. Ende Oktober wählt Israel. Der rechtsextreme Smotrich kämpft mit seiner Partei ums politische Überleben. Er wohnt selbst in einer Siedlung. Anwalt Daniel Seidemann ist ein Gegner des Projekts. Er hofft auf weiteren internationalen Druck, auch aus Deutschland. Der einzige Weg, das Projekt zu stoppen, ist ein Warnschuss. Es ist ein schwerwiegender Verstoß gegen das Völkerrecht. Es untergräbt essentielle europäische Interessen. Die Bundesregierung und andere westliche Regierungen warnen, Baufirmen und Banken in das Projekt E1 zu investieren. Angst vor Sanktionen sollen dazu führen, dass hier keine weiteren Siedlungen entstehen.
2: Nach dem Fund eines Waffenverstecks bei Berlin gehen die Behörden von einem geplanten Anschlag aus. Die Polizei hatte im vergangenen Oktober zwei Waffen und Munition in einem Wald entdeckt. Bundesinnenminister Dobrindt sagte heute, eine Beteiligung fremder Mächte sei nicht auszuschließen. NDR, WDR und Süddeutsche Zeitung hatten zuvor berichtet, Ermittler gingen davon aus, dass das Depot russischen Agenten für Anschläge dienen sollte. Claudia Kornmeier in Berlin, zwei Waffen, das klingt erstmal wenig. Wie brisant ist dieser Fall?
4: Also die Ermittler, die gehen in diesem Fall von einem Anschlagsplan in Rumänien aus. Aber auch in Deutschland ist heute zwar noch offen geblieben, aber Anschlagspläne, das würde ich generell und schon für sich genommen als brisant einordnen. Und hier kommt jetzt noch hinzu, dass dahinter ein russischer Geheimdienst vermutet wird. Wobei Innenminister Dobrindt bislang nur abstrakt von fremden Mächten spricht. Das heißt, es würde um Spionage- und Sabotageversuche gehen, mit dem vermuteten Ziel, die Bevölkerung zu verunsichern, das Land zu destabilisieren, um so auf politische Entscheidungen einzuwirken. Und damit könnte dieser Fall in einer Reihe mit weiteren stehen, in denen es dieselbe Vermutung gibt. Etwa bei dem Drohnenvorfall auf dem Leipziger Flughafen vor 2,5 Wochen, den zahlreichen Drohnenüberflügen und Ausspähversuchen etwa von Militärgeländen oder Transportwegen in den vergangenen Monaten, in denen es ja teilweise auch Festnahmen gegeben hat. Oder, das ist jetzt schon etwas länger her, die Brandsätze, die in DHL-Paketen gefunden worden sind.
2: Danke, Claudia Kornmeier in Berlin. Wie kommt die deutsche Wirtschaft wieder in Schwung? Die Bundesregierung setzt auf Reformen und hat bereits einige Maßnahmen auf den Weg gebracht, beispielsweise steuerliche Entlastungen. Doch mehrere Großkonzerne und Wirtschaftsverbände fordern mehr Tempo. In einem gemeinsamen Schreiben heißt es wörtlich, angekündigte Reformen müssten jetzt schleunigst und ohne irgendwelche Abstriche umgesetzt werden. Unterschrieben haben den Brief auch Industriegrößen wie Mercedes-Benz, BMW und Siemens.
5: Mehr Tempo bei Reformen, Hindernisse aus dem Weg räumen, Die süddeutsche Metall- und Elektroindustrie fordert die Bundesregierung auf, im Koalitionsvertrag Versprochenes einzuhalten. Initiator des Briefes der Bayerische Branchenverband VBM und sein baden-württembergisches Pendant Südwestmetall. Die Zeit dränge.
6: Weil unsere Unternehmen und Mitgliedsunternehmen jetzt ihre Wirtschaftspläne machen und darüber entscheiden, ob in Deutschland investiert werden kann und ob wir unsere Arbeitsplätze halten werden können.
5: Unterzeichnet haben den Brief Autobauer wie Mercedes-Benz und BMW, Zulieferer wie ZF Friedrichshafen oder der Technologiekonzern Siemens. Sie beklagen den Druck etwa durch hohe Energiekosten und den internationalen Wettbewerb und stellen drei Kernforderungen auf. Eine dauerhafte Senkung der Sozialabgaben, die Arbeit in Deutschland verteuerten, den Erhalt des Blockmodells bei der Altersteilzeit, bei dem Arbeitszeit vor der Rente schrittweise gesenkt wird, sowie den Wegfall der täglichen Höchstarbeitszeit zugunsten einer flexibleren Wochenarbeitszeit. Kanzleramtsministerin Wagen sagte im gemeinsamen Morgenmagazin von ARD und ZDF, über die Notwendigkeit von Reformen gebe es Einigkeit zwischen Politik und Wirtschaft. Ein bisschen Zeit brauche es aber noch.
7: Das sind große Reformpakete, die jetzt beschlossen werden müssen. Die müssen im Herbst beschlossen werden. Die sind teilweise schon auf den Weg gebracht. Das kommt aber dann auch zu, sage ich mal, Einschnitten bei den Bürgerinnen und Bürgern.
5: Herbst sei ein dehnbarer Begriff, sagt die Wirtschaft. Denn schon für den vergangenen Herbst seien die großen Reformen angekündigt gewesen.
2: Auch die weltweit stärkste Wirtschaftsmacht lebt schon lange über ihre Verhältnisse. Die USA haben einen gewaltigen Schuldenberg aufgetürmt und müssen deshalb jeden Tag geschätzte 3 Milliarden Dollar Zinsen zahlen. Die Trump-Regierung sucht jetzt neue Wege aus der Schuldenkrise mit erheblichen Risiken für das weltweite Finanzsystem, wie Experten warnen. Dabei geht es um die Staatsanleihen, mit denen sich die US-Regierung immer wieder frisches Geld an den Finanzmärkten besorgt.
8: Der Stress kommt aus den USA, denn das Land braucht immer neues Geld. Die Folge: rekordhohe Schulden. Mit Sorge beobachtet auch Markus Gürne, Leiter der ARD-Finanzredaktion, diesen wachsenden Schuldenstand.
9: Jetzt hat er eben das erste Mal 40 Billionen US-Dollar überschritten. Und das liegt daran, dass der Krieg im Iran wahnsinnig teuer ist für die Vereinigten Staaten. Die Trumpsche Zollpolitik hat sehr viel Geld gekostet. Der Supreme Court hat einige dieser Zölle kassiert. Da wird jetzt Geld zurückgefordert. Und es laufen trotzdem Kosten in den Vereinigten Staaten im Haushalt weiter. Dieses Gemisch ist gefährlich.
8: Denn der Staat muss sich Geld für seinen Haushalt leihen. Die Zinsen dafür auf Höchstständen. 4,7% für 10-jährige Staatsanleihen und sogar 5,2% für 30-jährige Staatsanleihen. Die Reaktion der USA?
9: Der US-Finanzminister versucht künstlich auf eine bestimmte Art und Weise Druck aus diesem Anleihemarkt rauszunehmen, weil es eben sehr, sehr teuer ist für die Vereinigten Staaten. Und deshalb wendet er bestimmte Spielereien und Tricks, sagen manche Ökonomen an. Zum Beispiel versuchen die Vereinigten Staaten selber diese Anleihen zurückzukaufen.
8: Die Folge: Unsicherheit an den internationalen Finanzmärkten. Deutsche Staatsanleihen liegen auf einem 15-Jahres-Hoch. 3,3% Zinsen, wenn sich der deutsche Staat für 10 Jahre Geld leiht. Bei 30 Jahren sogar 3,8%.
9: Deutschlands Staatsverschuldung steigt seit geraumer Zeit. Das sieht man hier. Und es könnte ja noch weitergehen. Der Finanzminister möchte eine weitere Billion Schulden machen bis 2030.
8: Mehr Schulden, mehr Zinsen heißt weniger Geld, das etwa für Modernisierungsmaßnahmen in Deutschland übrig bleibt. Zum Beispiel für Infrastruktur, Bildung oder Klimaschutz. Von einer großen Krise im Finanzsystem geht zumindest Markus Gürne aber nicht aus.
2: In der Ukraine sind bei einem Angriff auf ein Einkaufszentrum nach Angaben der Behörden mindestens 14 Menschen getötet worden. Zweimal trafen russische Drohnen das Gebäude in der Großstadt Kryvyi Rih. Laut dem Gouverneur der Region wurden zudem mehr als 100 Menschen verletzt, 27 von ihnen schwer. Der ukrainische Präsident Selenskyj sprach von einem Terrorakt. Kein Hausbau ohne Zement, und auch im Straßenbau ist der Werkstoff unverzichtbar. Hergestellt wird er unter anderem aus Kalkstein, und das macht die Zementproduktion zu einer der Hauptquellen für das Treibhausgas Kohlendioxid. Sie verursacht etwa 8% der weltweiten CO2-Emissionen. Zum Vergleich, der Flugverkehr verursacht 2%. Jetzt wird mit Hochdruck an Verfahren gearbeitet, um die Zementproduktion klimaneutral zu machen.
10: Was Sie hier im Zementwerk als die nächste industrielle Revolution feiern, beginnt mit einem schlichten Knopfdruck. Offiziell eingeweiht ist sie, die Pilotanlage. Sie soll ein Problem lösen, das hier seinen Anfang nimmt. Kalkstein, unverzichtbarer Grundstoff für die Zementproduktion, aber verarbeitet extrem klimaschädlich. Rund 600.000 Tonnen CO2 pustet allein das Werk der Firma Holcim in der Region Hannover jedes Jahr in die Luft. Die neue Pilotanlage soll das ändern.
11: Mit dieser Anlage wollen wir bis zu 10.000 Tonnen CO2 pro Jahr abscheiden, aber vor allem wollen wir Erkenntnisse sammeln rund um die CO2-Qualität, was für Kondensat entsteht.
10: Also üben, bis in einigen Jahren eine große Anlage steht. Vorbilder gibt es weltweit kaum. In Norwegen etwa passiert zwar Vergleichbares, aber mit einer anderen Technik. Die Idee hier, das CO2 wird durch spezielle Membranen in den Rohren gefiltert. Am Ende bleibt hochreines Kohlendioxid, das von anderen Industriezweigen weiterverarbeitet werden kann.
12: Ich bin selber Meeresforscher und Technologieentwickler und es ist genau der richtige Weg, das CO2 aus den Prozessen nehmen. Es ist aber genauso wichtig, dass wir sie wieder in den Kreislauf, dass wir das CO2 in den Kreislauf zurückbringen und dass wir im Umgang mit der Umwelt vorsichtig sind. Das wird uns hier gelingen.
10: Der Umweltverband BUND befürchtet allerdings, dass durch solche Verfahren in absehbarer Zeit nur kleine, aber keine relevanten Mengen CO2 aufbereitet werden. Das Versprechen in Höfer wiederum, in etwa 10 Jahren sollen rund 200.000 Tonnen CO2 aufbereitet werden. Und langfristig soll die Zementproduktion gänzlich klimaneutral werden.
2: Der Klimawandel hat große Auswirkungen auf die Umwelt und das bekommen auch die Winzer zu spüren. Nach dem heißen und trockenen Sommer hat die Weinlese in Deutschland so früh begonnen wie nie zuvor. Aufgrund des warmen Wetters rechnen die Erzeuger mit Weinen in Spitzenqualität.
13: 2 Wochen früher als in den Vorjahren, eine letzte Kontrolle des Zuckergehalts vor der Ernte. Wegen der vielen Sonne sind die Trauben von Thomas Rosa in diesem Jahr deutlich früher reif.
14: Für den ersten Tag haben wir Müller-Thurgau, sind wir bei 85 Öchsle. Da können wir sehr zufrieden sein. Das ist schon im Kabinettbereich.
13: Sehr gute Qualität also. Damit kann die Weinlese starten. Die große Frage, haben Trockenheit und Hitze dem Wein geschadet? Die ersten Trauben für den Federweißer sind ein Fingerzeig in Sachen Qualität und Menge des Weins in diesem Jahr.
14: Der Weinstock oder die Traube an sich mag es ja warm. Teilweise haben wir ein bisschen Probleme mit der Trockenheit. Und auch mit der Beere, mit der Hitze. Aber prinzipiell kann man sagen, das ist eigentlich ein sehr guter. Also wir sind guter Dinge, dass man wieder eine sehr gute Qualität produzieren wird.
13: Dank tiefer Wurzeln konnten viele Weinpflanzen noch genug Wasser bekommen. Jungpflanzen haben sie hier im badischen Kinzigtal bewässert. Auch in der Kelter der Weinkooperative in Gengenbach blickt man optimistisch auf die ersten Trauben des Jahres. Der Klimawandel werde die Weinlandschaft verändern, sagen sie hier. Die Folge? Einige Rebsorten verschwinden, andere robustere kommen hinzu.
15: Dem Riesling wird es tatsächlich mittelfristig zu warm. Ja, das ist schade, weil es natürlich auch eine Sorte ist, die für unsere Region steht. Wir haben zum Beispiel auch Viognier, Merlot, Cabernet Sauvignon, Syrah. Das sind alles Sorten, die ganz andere klimatische Bedingungen gewohnt sind und die hier natürlich bei uns sehr, sehr gut wurzeln, sehr gut Erträge bringen.
13: Winzer Thomas Rosa und seine Kollegen erwarten etwa 20% weniger Wein als üblich, dafür mit sehr guter Qualität. In Anbetracht der Hitzerekorde und der langen Dürre wäre das für sie trotzdem ein gutes Ergebnis.
2: Dramatische Szenen haben sich heute in der schwedischen Gemeinde Fagersta nordwestlich von Stockholm abgespielt. Nach Angaben der lokalen Behörden ist dort am frühen Nachmittag ein Mann mit einem Schwert bewaffnet in eine Schule eingedrungen und hat mindestens 3 Menschen verletzt, 2 von ihnen schwer. Die Polizei habe den Täter festgenommen und das Gebäude danach stundenlang untersucht. Erst am frühen Abend konnten Eltern ihre Kinder abholen. Über die Hintergründe des Angriffs ist noch nichts bekannt. Der Waldbrand im Hürtgenwald ist vollständig gelöscht. Das erklärten der Bürgermeister der Gemeinde und die Feuerwehr. Damit ist der größte Brand in der Geschichte Nordrhein-Westfalens beendet. Rund 300 Hektar Waldfläche waren betroffen. Mehr als 1800 Kräfte von Feuerwehr, THW und Bundeswehr kämpften gegen die Flammen an. Und nun die Wettervorhersage für morgen Samstag, den 22. August.
16: Morgen macht sich in ganz Deutschland kühlere Meeresluft breit. Die subtropische und energiereiche Luft sorgt zusammen mit einem Tief im Südosten heute Nacht noch für teilweise gewittrigen und anfangs auch noch unwetterartigen Regen. Auch im Westen lokaler Starkregen mit Unwetterpotenzial. Am Tag gibt's viele Wolken mit Schauern und einzelnen Gewittern, aber auch Sonne, die im Süden die besten Chancen hat. Vor allem im Norden ist es windig. Heute Nacht 15 bis 10 Grad, im äußersten Norden und Süden zum Teil nur einstellige Werte. In Küstennähe und im Erzgebirge morgen unter 20, am Oberrhein dagegen bis 23 Grad. Auch Sonntag im Norden windig und vor allem an der Ostsee ein paar Schauer oder Gewitter. Richtung Süden scheint oft die Sonne. In der neuen Woche dann viel Sonnenschein und im Südwesten wird es wieder heiß.
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18: Hallo und herzlich willkommen zum ARD-Sportabend, wie gewohnt aus den Studios des RBB in Berlin, heute mit Lars Becker im Studio. Zum Auftakt erstmal ein Ergebnis, gerade zu Ende gegangen, das Auftaktspiel der Bundesliga der Frauen. Der erste FC Union hat gegen den Meister, gegen den FC Bayern, mit 1:4 verloren. Dazu später mehr, genauso wie zur ersten Hauptrunde im DFB-Pokal, 20.45 Uhr die Abendpartie Hansa Rostock gegen den VfB Stuttgart. Und wir sind in dieser ersten Viertelstunde bei der Reit-WM in Aachen. Entscheidung im Springreiten und bei der Deutschlandtour der Radprofis. Los geht's aber mit dem DFB-Pokal und der Partie Hansa Rostock gegen den VfB Stuttgart. 20.45 Uhr geht's los, halbe Stunde also noch hin. Jan Dittgeogheit, wie ist die Atmosphäre, wie ist die Stimmung im Stadion in Rostock?
19: Naja, die ist im Ostseestadion immer gut, auch in der dritten Liga, weil man auch da immer vor vollen Rängen spielt. Aber heute ist es eben dann doch ganz besonders. Es wurde ja bei den Fans das Motto ausgegeben, alle in Weiß. Und da haben sich auch ganz, ganz viele dran gehalten. Die Treuen von der Südtribüne, die sind erst vor ein paar Augenblicken auf ihre Stammplätze gekommen. Und da wird jetzt mit rhythmischem Klatschen auch das eigene Team schon mal angefeuert. Also das Ostseestadion ist mit 27.000 Zuschauern heute ausverkauft und bereit für einen richtig spannenden, schönen Pokalabend.
18: Die Zweit- und Drittligisten in der ersten Hauptrunde des DFB-Pokals haben den Vorteil, schon zwei Spiele absolviert zu haben, so ein bisschen schon den Rhythmus aufgenommen haben, während die Bundesliga-Clubs, und das trifft natürlich auch den VfB Stuttgart, vom ersten Pflichtspiel der Saison stehen. Ist das ein kleiner Vorteil für Rostock? Ist das etwas, womit Hansa spekuliert?
19: Also ich denke schon, dass das ein Vorteil ist. Das hat der Stuttgarter Trainer Sebastian Hoeneß auch ganz klar so benannt, dass wenn man eben im Rhythmus ist, da dann doch einen Vorteil hat gegenüber den Stuttgartern. Aber der FC Hansa hat eben in diesen ersten beiden Spielen 4 Punkte geholt, aber nicht eben durchweg überzeugt. Das war zweimal ziemliches Spektakel. Und das, was eben Sorge bereitet, gerade wenn man gegen eine so offensivstarke Mannschaft wie den VfB Stuttgart dann spielt. Die Rostocker haben in diesen beiden ersten Drittligaspielen insgesamt 5 Gegentore kassiert. Zwar auch 6 geschossen, aber hinten muss man natürlich die Reihen dann deutlich besser dicht halten, als es eben zum Auftakt in der dritten Liga der Fall gewesen ist.
18: 4 Punkte, Platz 6. Was ist das Ziel für Hansa Rostock in diesem Jahr in der Liga?
19: Also da ist man ja deutlich offensiver mit dem Ziel vorangegangen, als das in den vergangenen beiden Jahren der Fall gewesen ist. Es gibt nur eine Losung. In diesem Jahr muss das klappen mit dem Aufstieg. Da gibt es überhaupt keine Diskussion. Da kann man wirklich auch sämtliche Instanzen beim FC Hansa fragen und durchgehen. Die haben alle gesagt, dieses Jahr müssen wir aufsteigen, denn in den vergangenen beiden Jahren ist man jeweils 5. geworden. Damit war man logischerweise nicht zufrieden, weil man eben ja auch zu den finanzstärksten Vereinen der dritten Liga gehört und wurde ja unter der Woche dann nochmal ein zusätzlicher Schuldenschnitt bekannt gegeben. Also der Verein ist jetzt fast schon schuldenfrei und das sind Voraussetzungen, die eigentlich für einen Zweitligisten da sein sollten und diesem Anspruch will man eben in dieser Drittligasaison endlich auch gerecht werden.
18: Härtetest für den VfB Stuttgart vor dem Bundesliga-Start am kommenden Wochenende. Welche neuen Namen findest du in der Startformation von Sebastian Hoeneß?
19: Na, vor allem ist da natürlich Jenan Pečinović, den man vom VfL Wolfsburg geholt hat. Da wird kolportiert, dass das eine 25 Millionen Ablöse gewesen ist. Eigentlich hätte man auch im Tor natürlich einen besonderen Blick geworfen auf Dennis Simon, den man vom Sportclub Paderborn geholt hat. Der hat sich nur in der Vorbereitung am Oberschenkel verletzt und die neue Nummer 1, die wird gar nicht spielen. An seiner Stelle Fabian Bredlow. Ja, und die anderen dann doch bekannten Neuzugänge, die Stuttgart geholt hat, die sitzen erstmal auf der Bank, zum Beispiel Bilal El-Khanous, der hat auch 15 Millionen gekostet, kommt aus Leicester. Also ansonsten sorgt Sebastian Hoeneß doch dafür, dass die bewährten Kräfte es erstmal machen sollen. Und das ist natürlich auch für das Rostocker Publikum schön, wenn man einen Dennis Undav oder einen Angelo Stiller oder einen Maximilian Mittelstädt da mal hier im Ostseestadion sehen kann.
18: Stuttgart natürlich der Favorit in dieser Partie, wenn auch ohne Pflichtspiel bisher. Wie werden die beiden Teams deines Erachtens nach diese Partie angehen? Du hast bei Hansa ja erzählt, viele Tore geschossen, aber hinten auch relativ anfällig.
19: Und genau deswegen hat Daniel Brinkmann die Anfangsformation gegenüber dem Spiel gegen Waldhof Mannheim am vergangenen Sonntag kräftig durcheinander gewirbelt. 6 neue insgesamt. Das ist tatsächlich eine Überraschung. Damit war so nicht zu rechnen. Und klar ist auch zu erkennen, dass er in der Defensive da die Schotten dicht machen will. Obwohl er auch gesagt hat, es wird eben nicht funktionieren, nur den Ball vom eigenen Tor wegzuhalten. Lang und breit bringt Sicherheit, ist nicht das Motto. Da zitiere ich jetzt Daniel Brinkmann. Er hat gesagt, wir brauchen auch den Mut, wir brauchen auch die Situation, wo wir die Stuttgarter auch in der eigenen Hälfte unter Druck setzen. Und vorne, wie gesagt, da sieht es nicht so schlecht aus beim FC Hansa. Ein Andreas Vogelsammer mit seiner ganzen Routine hat schon 3 Treffer in der dritten Liga erzielt, führt damit die Torschützenliste an. Und ich glaube, dass die Rostocker schon auch vor dem eigenen Publikum nicht nur verteidigen können und auch nicht verteidigen werden.
18: Vielen Dank, Jan Dittjoger. 20.45 Uhr geht's los im Ostseestadion Hansa Rostock gegen den VfB Stuttgart. 3 Partien hatten schon um 18 Uhr begonnen. 2 von ihnen sind durch. Eintracht Frankfurt hat bei der SC St. Tönis aus der Stadt Tönis-Forst, Kreis Viersen in NRW, Oberliga Niederrhein mit 11:0 gewonnen. 10:0 bereits zur Pause. Deutlicher hatte noch nie ein Pokalspiel zur Pause gestanden. Den höchsten Sieg der Historie feierten die Stuttgarter Kickers 1941. 17:0 gegen den VfB 05 Knielingen. Damals hieß der Wettbewerb noch Tschammerpokal. Lang ist's her. Außerdem weiter Zweitligist Karlsruhe, 2:1 gewonnen beim Zweitliga-Absteiger Münster. Und die Partie Mannheim gegen Kaiserslautern steht 0:0, sollte in die Verlängerung gehen. Da droht aber ein Abbruch. Dazu gleich mehr. Jetzt geht es erstmal um Radsport, um die Deutschlandtour. Die wird natürlich immer begleitet von Holger Gerska. Heute die 2. von 4 Etappen. Ein kurzer Prolog war ja zum Auftakt am Mittwoch vorgeschaltet. Heute ging es über knapp 200 Kilometer von Schwäbisch Hall nach Offenbach an der Queich. Die Etappe wurde im Massensport entschieden. Bester Deutscher Max Walscheid auf Rang 4. Aber Holger Gerska, der Topsprinter dieser Tour, der hat überraschend diesen Massenstart nicht gewonnen.
20: Ja, eine faustdicke Überraschung, denn Paul Magnier ist momentan dem Papier nach die Nummer 1 unter den Sprintern. Er hat die meisten direkten Duelle gewonnen und wird sozusagen in der Sprinter-Weltrangliste an 1 geführt. Das hat allerdings nicht verhindert, dass er gegen einen 19-Jährigen verloren hat, der überhaupt noch kein Profi ist. Der kommt nämlich aus der Nachwuchsabteilung des deutschen Red Bull World Tour Teams. Die haben eine Rookie-Mannschaft, die heißen auch so, Red Bull Rookies. Und er ist jetzt hier einmal in diese Deutschland-Tour hineingerutscht, weil es einfach mal eine freie Planstelle gab. Und so hat Alessio Magagnotti diesen Sprint gewonnen. Und er war um so viele schneller auf den letzten 100 Metern, dass Paul Magnier sicherlich auch gestaunt hat über diesen 19-jährigen Italiener. Magnier also 2. und die Deutschen am Ende auf den Plätzen 4 bis 7.
18: Welche Auswirkungen hat die Etappe auf die Gesamtwertung?
20: Minimale, aber nicht zu unterschätzende. Momentan kann man sagen, dass dieses Rennen, diese Deutschlandtour ein Duell ist zwischen Isaac Del Toro, dem Tour de France Dritten dieses Jahres, und dem Franzosen Louis Barret, der die erste Etappe in Schwäbisch Hall gewonnen hat. Und die beiden lagen durch 9 Sekunden voneinander getrennt. Jetzt sind es allerdings nur noch 6 Sekunden, denn unterwegs hat Del Toro einen Bonussprint gewonnen. Und da es ja auch auf der Königsetappe, die dann am Samstag ansteht, einen Bonussprint gibt, plus natürlich geht es dann auch um den Etappensieg, kann man jetzt nicht mehr sagen, dass Barret einfach nur Del Toro folgen müsste und er wäre dann schon automatisch der Sieger, sondern das wird jetzt nicht mehr so einfach. Das hat Del Toros Ausgangsposition ein bisschen verbessert.
18: Wie ist denn die Resonanz? Wie ist das Interesse an der Strecke und auch an den TV-Übertragungen bei dieser Deutschlandtour?
20: TV-Übertragung bisher noch sehr mäßig. Da merkt man so ein bisschen, dass eben die Besetzung eben so ist, wie es ein Rennen so mit sich bringt, was nicht zur World Tour gehört, und parallel eben 2 Rennen aus der obersten Kategorie stattfinden. Die Spanien-Rundfahrt, die beginnt morgen. Und dazu kommt auch noch die Benelux-Rundfahrt, die jetzt parallel läuft. Und ja, klar, bei der Spanien-Rundfahrt jedes Team mit 8 Fahrern, bei der Benelux-Rundfahrt mit 7 Fahrern. Damit fehlen die besten 15 auf dem Papier schon mal pro Team. Und dann ist die Besetzung eben nicht so toll und das merkt man halt. Aber vor Ort ist es noch was ganz anderes. Da ist natürlich das Live-Erlebnis Radsport, das man hier auch mal vor die Haustür beliefert bekommt. Wenn man sich so einen Nachmittag wie heute hier auf halbem Wege zwischen Mannheim und Karlsruhe angeschaut hat, da gibt's unterwegs noch Rennen für die allerkleinsten Laufradrennen für 2-, 3-, 4-Jährige. Dann fahren die Kids mit 6, 7, 8 hinter dem ehemaligen Profi Jens Vogt hinterher. Dann gibt es Inklusionsrennen. Da ist den ganzen Nachmittag was los. Da sind Tausende an den Strecken. Das ist eine tolle Stimmung. Da fühlt sich diese Deutschlandtour wirklich großartig an.
18: Also eine B-Besetzung, wenn man so will, und andere Gegenveranstaltungen, ist trotzdem perspektivisch eine weitere Ausdehnung der Deutschlandtour in den nächsten Jahren auf vielleicht mehr als diese 5 Tage möglich, auf eine gesamte Woche?
20: Ja, das klingt auf dem Reißbrett ganz toll, würde man sofort unterschreiben. Es gibt nur ein Problem, so eine Deutschlandtour braucht Start- und Zielorte und das Ganze ist teuer. Das kostet ein paar hunderttausend Euro und wir wissen, wie es in den Kommunen aussieht und in deren Kassen. Und mal einfach so zu sagen, wir machen jetzt mal eine Etappe der Deutschlandtour und das kostet jetzt 400.000 und dann wird eben unsere Schule erst in 2-3 Jahren saniert. Das ist schwer durchsetzbar. Diese ganze Deutschlandtour ist nach wie vor offenbar ein Verlustgeschäft. Die wird ja organisiert von der ASO, die auch die Tour de France beispielsweise austrägt und organisiert. Und das ist eine quersubventionierte Veranstaltung, die Tour de France als Zukunftsprojekt tatsächlich auch bis 2050 austragen will. Das hat man vertraglich festgelegt, bis 2050 wohlgemerkt. Und man will dann irgendwann Gewinn machen damit, aber es ist noch nicht so weit und es ist nach wie vor nicht so leicht, genug Städte zu finden, die das hier austragen wollen. Und jetzt von 5 auf 7 hochzugehen, das ist ein Akt. Das Einzige, was natürlich helfen könnte, wäre World Tour. Und dann müsste aber ein anderes Rennen weichen. Das ist erst einmal nicht in Sicht. Dann könnte man auch natürlich bessere Starterfelder bringen und dann hätte man vielleicht diese Attraktivität. Aber dann wäre es noch ein bisschen teurer. Und so gesehen ist das momentan, glaube ich, der Rahmen, in dem es noch halbwegs gesund ist. Und ich kann mir nicht vorstellen, dass sich das in den nächsten 2-3 Jahren ändern wird.
18: Holger Gersker über die Deutschlandtour der Radprofis, die an diesem Wochenende konkret am Sonntag zu Ende geht. Nochmal zurück zum DFB-Pokal. Bundesligist Eintracht Frankfurt und Zweitligist Karlsruhe haben als erste beiden Vereine die zweite Runde im DFB-Pokal erreicht. Es gibt noch eine Partie, die eigentlich laufen sollte. Waldhof Mannheim, Drittligist gegen den Zweitligisten Kaiserslautern. Derby im Karl-Benz-Stadion schon zu Beginn. Feuerwerk und Rauch, Unterbrechung. Und jetzt sollte eigentlich die Verlängerung beim Stand von 0-0 gespielt werden. Aber es gibt massive Ausschreitungen und Daniel Günther eine Spielunterbrechung nicht nur, sondern ein Abbruch droht.
0: Ich kann mir zum jetzigen Zeitpunkt nicht vorstellen, dass diese Partie fortgesetzt wird. Das Pokalspiel zwischen dem SV Waldhof und dem 1. FC Kaiserslautern steht kurz vor dem Abbruch. In der Nachspielzeit eskalierte hier alles nach einer Rudelbildung. Jetzt sieht man hier nur Polizei auf dem Rasen. Es flogen Leuchtraketen. Es gab gegenseitige Provokationen. Die Mannschaften sind in der Kabine. Und jetzt beim Stand von 0-0 droht dieser Partie der Abbruch.
18: Wir beobachten das natürlich weiter und gehen aber erstmal zum Reiten, konkret zur WM in Aachen. Dressur und Vielseitigkeit sind durch mit einer Flut an Medaillen für das deutsche Team. Und die letzten Tage gehören jetzt den Springreitern. Heute die WM-Entscheidung in der Teamwertung mit der 3. und letzten Teilprüfung. Die deutsche Equipe lag nach der 1. und 2. Runde in Führung. Wie ist der aktuelle Stand der Dinge, Jan Wochner?
21: Na, hat sich bislang aus deutscher Sicht noch nichts getan, denn es war noch keiner der 4 Deutschen bislang dran. Das ändert sich in wenigen Minuten, wenn der so erfahrene Daniel Deusser als erster für die Deutschen reiten wird. Der Vorsprung auf die zweitplatzierten US-Amerikaner ist da, aber er ist nicht groß. Das heißt, möglichst eine fehlerfreie Runde vorlegen, um auch so ein bisschen die Gemüter zu beruhigen. Denn das wird heute, dafür muss man wirklich kein Reitprophet sein, extrem spannend und extrem eng.
18: 40.000 Zuschauer in der Aachener Sürs, das muss eine wahnsinnige Atmosphäre sein, gerade unter Flutlicht.
21: Ja. Ja, das ist großartig. Also Flutlicht war schon relativ früh an, denn es ist ziemlich dunkel, wolkenverhangener Himmel. Eben hat es richtig gedonnert, da kam auch ordentlich was von oben runter. Also der Rasen durchaus durchnässt, hat bislang aber noch keinen Einfluss auf die Reiterinnen und Reiter. Und ja, also es sind mindestens die 45.000, wenn ich mich hier so umschaue. So ein paar Plätze sind frei, dort wo es eben nicht überdacht ist. Die sind alle unter das Dach dann eben ausgewichen, auch wenn es mittlerweile nicht mehr regnet. Aber da sind noch mal ein paar Tausend mehr. Also das geht heute Richtung 50.000 und alle schauen sie ganz gebannt zu. Aktuell sind die Briten unterwegs. Ben Maher, super erfahren, fehlerfrei durchgekommen. Die Briten lagen ja auf Platz 5. Aktuell sind sie jetzt Zweiter und das bedeutet nur noch 3 Reiter und dann ist Daniel Deusser an der Reihe.
18: Vielen Dank fürs erste, Jan Wochner. Entscheidung heute in der Mannschaftswertung beim Springreiten bei der WM in Aachen. Im Laufe der Sendung übrigens ein Gespräch mit dem Einzelweltmeister von Aachen in der Vielseitigkeit mit Michael Jung. Und nach den Nachrichten kümmern wir uns um den Auftakt in der Frauenfußball-Bundesliga Union gegen die Bayern und haben außerdem ein ausführliches Gespräch mit dem langjährigen Captain des 1. FC Union bei den Männern, mit Christopher Trimmel. Bis gleich.

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1: Um 20.30 Uhr mit Jasmin Becker. Bei einem russischen Angriff auf ein Einkaufszentrum in der Südostukraine sind mindestens 14 Menschen getötet worden. Das hat das ukrainische Militär mitgeteilt. Es gäbe mehr als 100 Verletzte. Präsident Selenskyj sprach von einem zynischen und hinterhältigen Angriff auf seine Heimatstadt. Die Drohnen hätten in zwei Wellen angegriffen, das zweite Mal nach Eintreffen der Rettungskräfte. Solche Angriffe seien Terrorakte. Die Welt müsse entsprechend darauf reagieren, forderte Selenskyj. In Schweden hat ein Mann in einer Schule zwei Jungen mit einem Schwert schwer verletzt. Eine weitere Person wurde nach Behördenangaben leicht verletzt. Aus Stockholm, Arne Bartram.
2: Es passiert gegen 14 Uhr am Freitagnachmittag in einer weiterführenden Schule in Fagersta, etwa 2 Stunden Autofahrt von Stockholm entfernt. Schüler berichten im schwedischen Fernsehen, dass ein junger Mann plötzlich mit einem Schwert auf einen ihrer Freunde losgeht und ihm in den Arm sticht. Der Angreifer soll nach Informationen schwedischer Medien ein 18-jähriger ehemaliger Schüler der Schule sein, der bereits wegen einer Körperverletzung verurteilt wurde. Die Polizei hat ihn am Bein angeschossen und festgenommen.
1: Bundesinnenminister Dobrindt hatte einen Medienbericht bestätigt, wonach Ende 2025 in der Nähe von Berlin ein Waffenversteck gefunden wurde. Verfassungsschutz und Polizei entdeckten in einem Waldgebiet 2 Schusswaffen und Munition. Aus dem Hauptstadtstudio Dietrich Kallmeurer.
3: Die Einsatzkräfte machten Waffen und Munition unbrauchbar. Danach überwachten sie das Versteck, um mögliche Abnehmer zu identifizieren. Es erschien jedoch niemand. Der Minister berichtet, die Bundesanwaltschaft ermittelt gegen einen Verdächtigen, der in Rumänien in Haft sitzt. Die Ermittler werfen ihm geheimdienstliche Agententätigkeit und die Vorbereitung einer schweren staatsgefährdenden Straftat vor.
1: In der Demokratischen Republik Kongo breitet sich das Ebola-Virus weiter aus. Rund 2500 Menschen seien bisher gestorben, so ein UN-Vertreter. Die Epidemie ist deshalb so schwer einzudämmen, weil es weder einen passenden Impfstoff noch eine gezielte Therapie gibt. Mit mehr als 5000 offiziell bestätigten Infektionen ist es der schlimmste Ebola-Ausbruch in der Geschichte des Landes. Zum Fußball. In der ersten Runde des DFB-Pokals gab es folgende Ergebnisse. St. Tönis, Eintracht Frankfurt 0:11 und Preußen Münster, Karlsruher SC 1:2. Soweit die Nachrichten. Das Wetter. Jetzt am Abend und später in der Nacht fällt von der Niederlausitz und Sachsen bis zum Bayerischen Wald zunächst oft kräftiger Regen, der ostwärts abzieht. Sonst fällt aber auch gebietsweise Regen, örtlich auch mit Blitz und Donner. Morgen dann wechseln sich Sonne und dichte Wolken ab, dazu gibt es Schauer und einzelne Gewitter. Von Vorpommern bis nach Brandenburg sowie südlich der Donau bleibt es weitgehend trocken. Der Süden bekommt am meisten Sonne ab. 17 bis 24 Grad werden es maximal. Die Zeit 20.33 Uhr.
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4: Willkommen zurück, weiter im Studio Lars Becker. 2 Ergebnisse aus der ersten Runde des DFB-Pokals haben Sie gerade gehört. Frankfurt, der Bundesligist, und Karlsruhe, der Zweitligist, sind weiter. Eine dritte Partie sollte schon zu Ende sein oder zumindest sich in der Verlängerung oder im Elfmeterschießen befinden. Waldhof Mannheim, der Drittligist, gegen den Zweitligisten Kaiserslautern. Das ist ein Nachbarschaftsderby. Es gab schon zu Beginn des Spiels eine Unterbrechung. Feuerwerk und Rauch waren unterwegs. Und dann war die Frage nach Ausschreitungen und Polizeieinsatz, sogar Polizeipferde auf dem Platz, ob die Partie fortgesetzt wird. Wir werden gleich in wenigen Sekunden Daniel Günther rufen und werden dann anschließend zum Auftaktspiel der Fußball-Bundesliga der Frauen übergehen. Da hat der erste FC Union gegen Meister Bayern München am Ende deutlich mit 1:4 verloren. Jetzt aber erstmal der aktuelle Stand der Dinge aus Mannheim.
5: Ich bin ganz ehrlich, vor einer Viertelstunde hätte ich nicht daran geglaubt, dass ich beide Mannschaften hier nochmal auf dem Rasen wiedersehe. Aber jetzt machen sie sich warm, um dieses Spiel, dieses Skandalspiel, dann doch sportlich zu beenden. Die Polizei hat den Platz verlassen und Schiedsrichter Robert Schröder gibt jetzt beiden Teams die Gelegenheit, sich ein bisschen aufzuwärmen. Denn das Spiel war ja über eine halbe Stunde unterbrochen. Und ich weiß nicht, lange es in dieser Nachspielzeit dann noch gehen wird beim Stand von 0:0. Und danach gibt es ja noch einmal 2x15 Minuten Verlängerung. Man kann nur hoffen, dass auf den Rängen alles ruhig bleibt. Denn eins ist klar, bei der nächsten Unregelmäßigkeit, bei dem nächsten Feuerwerkskörper, das auf den Rasen fliegt, bin ich mir relativ sicher, macht Robert Schröder hier Feierabend. Aber jetzt hoffen wir, dass die Sache weitergeht. Für beide Akteure ist das alles andere als leicht, aber es wird hier gleich weitergehen bei diesem ganz sicher jetzt schon skandalösen Spiel zwischen Waldhof und dem 1. FC Kaiserslautern beim Stand von 0:0.
4: Die letzten Minuten oder Sekunden nur noch der regulären Spielzeit sind zu absolvieren und dann aller Voraussicht nach die Verlängerung und möglicherweise, wenn es nicht noch schlimmer wird oder erneut schlimm wird, das Elfmeterschießen. So, Saisoneröffnung in der Bundesliga der Frauen, Auftaktpartie im Stadion an der Alten Försterei in Berlin-Köpenick vor 15.000 Fans und meiner Kollegin Tabea Kunze. Hallo Tabea.
6: Hallo Lars, darf ich dich kurz korrigieren? Es waren sogar über 17.000.
4: Umso besser, sehr schön. Die Korrektur nehme ich sehr gerne zur Kenntnis. Union Berlin gegen den Titelverteidiger, gegen Bayern München. Union möchte gerne im zweiten Bundesliga-Jahr unter die Top 10, liebäugelt vielleicht sogar intern mit einem Platz im internationalen Fußball. Und die Bayern wollen, klar, die fünfte Meisterschaft in Folge. Ich hatte das Gefühl, die Partie ist so gelaufen, wie man es fast erwarten konnte. Halbwegs ausgeglichen lange und am Ende gewinnen die Bayern doch deutlich. Kannst du es konkret machen?
6: Ja, es waren dann am Ende die individuellen Momente, die einfach zugunsten der Bayern ausgegangen sind. Und aus Union-Sicht kann man sagen, es war einfach bitter, wie das hier gelaufen ist. Denn fast wären tatsächlich die Berlinerinnen hier in Führung gegangen. In der 7. Minute hatte Kempel das 1:0 auf dem Fuß. Und sie nutzt diese Großchance eben nicht, legt den Ball knapp links am Tor vorbei. Und ganz anders dann in der 26. Minute das erste Tor dieser neuen Bundesliga-Saison. Es gehörte Clara Bühl, ein direkter Freistoß aus 17 Metern, toll verwandelt von der deutschen Nationalspielerin. Und in der zweiten Halbzeit, ja, kaum angepfiffen, da hat Pernille Harder, auch so ein Topstar der Bayern, einen schlimmen Rückpass der Unionerinnen bestraft. Da stand es dann 2:0 und dann ging das irgendwie so seinen Gang. Ich hatte das Gefühl, die Bayern hatten dann auch ja alles im Griff. 3:0 dann in der 60. Minute wieder im Anschluss an einen Freistoß von Bühl. Vigo Stotti, die Torschützin, erst in der Schlussphase, als bei mir so das Gefühl aufkam, jetzt ist den Unionerinnen auch alles egal, da hat dann Bauereisen das 1:3 geköpft. Am Ende noch das 4:1 durch Münchens Prost. Also es war ja nicht so richtig spannend, aber trotzdem bleibt, glaube ich, aus Unioner Sicht das Gefühl, hier war doch mehr drin.
4: Tabea, die Experten waren sich vor Saisonbeginn einig, sind sich sicherlich immer noch, die Bayern werden wieder Meister, sind national nicht zu gefährden und möglicherweise ist der Gap zwischen den Bayern und dem Rest des Feldes noch größer geworden?
6: Ja, man muss es leider aus Sicht der Spannung so sagen, denn es ist fast schon, ja, hingenommen, auch von sämtlichen Trainern der Liga, dass die Bayern in ihren Titel verteidigen werden. Es wäre dann der fünfte Meistertitel in Folge, der bei den Frauen nach München wandern würde. Und ich sehe da auch niemanden, der sie jetzt ernsthaft herausfordern könnte. Der VfL Wolfsburg hat wirklich Schwierigkeiten ohne Alexandra Popp, auch ohne den Sportdirektor Ralf Kellermann, konkurrenzfähig zu bleiben. Ich glaube nicht, dass das reichen wird, um die Münchnerinnen eben zu fordern in Sachen Meisterschaft. Aber was wir vielleicht sagen können, was die Liga eben spannend hält, ist das Rennen um die internationalen Plätze. Da haben wir Frankfurt, Leverkusen, natürlich auch Union, die eben um diese ersten, ja sag ich mal, 3 bis 4 Plätze mitspielen werden.
4: Also Spannung vermutlich hinter dem noch nicht feststehenden, aber sehr wahrscheinlich einen erneuten Meister FC Bayern. Es gibt, Tabea, keine freien Frauenfußballclubs mehr in der Bundesliga. Mit Essen ist der letzte verbliebene Verein im Sommer abgestiegen. Nur noch Teams aus Männer-Bundesliga-Clubs oder die zu Männer-Bundesliga Clubs gehören. Geht bei dir auch so ein bisschen Melancholie damit einher?
6: Ja, ich finde, es ist wirklich ganz schwer zu sagen, wie ich das jetzt finden soll. Denn klar, die freien Frauenfußballclubs, die einfach diese Sportart in Deutschland auch geprägt haben, wie eben der FFC Frankfurt, wie Turbine Potsdam, wie auch die SGS Essen, die sind eben jetzt nicht mehr dabei, konnten nicht mehr mithalten in der Bundesliga, obwohl sie eben so viel für diese, ja, die Fußballerinnen in Deutschland einfach historisch gesehen getan haben. Und trotzdem muss man sagen, wenn die Bundesliga den Anschluss nicht verlieren möchte mit den großen Ligen aus England und Spanien, dann braucht sie einfach diese Finanzkraft und dann braucht sie dieses Quersubventionieren von den Männer-Bundesligisten. Und das ist einfach der Weg, der wird nicht aufzuhalten sein. Und wenn man zum Beispiel auch mit Spielerinnen spricht, wie zum Beispiel Clara Bühl vom FC Bayern, die sagt natürlich ganz klar, das braucht die Liga. Die braucht einfach diese starken Männerclubs im Hintergrund, um eben den Anschluss international nicht zu verlieren. Und ich frage mich eher, ob dieser Anschluss nicht schon mehr und mehr verloren gegangen ist. wenn wir noch darüber reden wollen, wer alles die Liga
4: unbedingt auch verlassen hat.
6: Ne? Das müssen wir ja auch noch sagen. Dann lass uns darüber sprechen.
4: Ja, es ist enorm viel in Bewegung im Frauenfußball. Ne? Immer höhere Ablösesummen für Topspielerinnen und das betrifft natürlich auch die Bundesliga. Die Bayern haben Georgia Stanway, einen der Stars der Szene, verloren an den FC Arsenal. Elisa Sens ist weg, Selina Gergi, Nicole Anjumi. Wird die Bundesliga möglicherweise abgehängt?
6: Ja, das ist meine Befürchtung, dass man da ein bisschen die Entwicklung verschlafen hat und dass die Spielerinnen ja auch ganz offen sagen, wie eben Stanway, ich möchte in eine Liga, in der ich jedes Wochenende auf Top-Niveau gefordert bin. Und dieses Gefühl hatte sie hier eben beim FC Bayern in der Bundesliga nicht mehr. Und man sieht ja auch, dass die Summen, die in England gerade gezahlt werden, auch an Gehältern für die Spielerinnen sehr attraktiv sind, auch eben was die Rahmenbedingungen angeht. Und die Bundesliga hängt da noch hinterher. Hier wird noch über ein Grundgehalt gesprochen, das möglicherweise mal verpflichtend eingeführt wird. Da redet man von 3.000 Euro brutto im Monat. Da sind andere Ligen, gerade eben die englische Liga, längst weiter. Und ich kann es den Spielerinnen nicht vorwerfen, dass sie am Ende dann die Bundesliga verlassen.
4: Du hast zum Beispiel auch Clara Bühl erwähnt. Da haben auch einige gedacht, die würde den FC Bayern in dieser Saison verlassen. Sie ist da geblieben, genauso wie Julia Gwin und Franziska Kett. Aber die sind heiß begehrt international und möglicherweise im nächsten Jahr auch weg. Wodurch sind die möglicherweise zu halten? Hilft die Ausgliederung der Frauen-Bundesliga weiter?
6: Ja, das ist sehr spannend, dass du das ansprichst. Die Bundesliga hat ja eben genau diesen Schritt jetzt gewagt, sich vom DFB losgelöst. Zur kommenden Saison wird sie eben eigenständig organisiert sein. Und Dirk Zingler, der Präsident des 1. FC Union, ist ja jemand, der da sehr rührig ist. Und der hat hier gerade vor dem Spiel bei den Kollegen des ZDF mal eben so nebenbei fallen lassen, dass die Bundesliga zu der kommenden Saison dann auch Playoffs einführen wird, was die Entscheidung um die Meisterschaft angeht. Da gab es wohl jetzt eine Abstimmung unter den 14 Clubs. 12 waren dafür, nur der FC Bayern und der VfL Wolfsburg waren dagegen und sind dann aber sozusagen überstimmt worden. Und mit diesen Playoffs möchte man weiter die Attraktivität der Liga steigern, möchte eben sich auch interessant machen für Medienpartner, möchte mehr Fernsehgelder generieren. Also es ist einiges im Fluss, auch was die Bundesliga angeht. Und ich glaube, das ist wirklich auch dringend nötig, um eben auch für die besten Spielerinnen der Welt attraktiv zu bleiben.
4: Vielen Dank, Tabea Kunze, über die Situation der Frauenfußball-Bundesliga und natürlich das Auftaktspiel dieser Bundesliga, der neuen Bundesliga-Saison 2026-27, der 1. FC Union im zweiten Jahr in der Bundesliga zu Hause gegen den deutschen Meister, den Dauermeister, den Titelverteidiger, den Pokalsieger gegen den FC Bayern am Ende mit 1:4 verloren. Wir bleiben beim 1. FC Union, gehen aber zu den Männern. Da ist nämlich vor der neuen Saison vieles auf links gedreht worden und das hängt natürlich mit dem neuen Trainer zusammen, mit dem Schweizer Mauro Lustrinelli. Andere Ideen, anderes Konzept, anderes Spielsystem. Grob vereinfacht gesagt, Vierer statt Dreier- oder Fünferkette, aktiver, offensiver Ballbesitzfußball statt defensivem gegen den Ballfußball. Ob und wie diese Metamorphose funktioniert, darüber habe ich mit dem langjährigen Kapitän der Eisernen, mit Christopher Trimmel, gesprochen und ihn zuerst gefragt, wie radikal Lustrinelli den Prozess konkret gestaltet hat.
7: Ja, natürlich. Also wenn du so eine Spielidee und ich müsste lügen, Union stand ja die letzten Jahre für ja, einen ordentlich anderen Fußball, so ehrlich bin ich, dann geht das nur Step by Step. Also da kann man nicht von heute auf morgen ja, gleich alle Inhalte in die Mannschaft pumpen, sondern das braucht natürlich Zeit und das wird auch jetzt noch weit in die Saison hinein auch Zeit brauchen, um die Prozesse dann perfekt umzusetzen.
4: Einigen Spielern kommt so eine Systemumstellung entgegen, für andere ist es mühsamer. Wie schwer ist es für ein gesamtes Team, sich umzuorientieren, neue Mechanismen und Spielsysteme auch zu erlernen und dann umzusetzen?
7: Ach, das sehe ich gar nicht so streng. Ich glaube, natürlich gibt es Spielsysteme, wo sich vielleicht der ein oder andere Spieler jetzt nicht so wohl fühlt, aber am Ende sind wir ja Leistungssportler, die täglich trainieren, um den Matchplan oder den Plan des Trainers bestmöglich umzusetzen. Und ich denke, wenn es ein Trainerteam dann gut macht, ist es absolut immer möglich, egal ob das jetzt Viererkette ist, Fünferkette, wie auch immer. Ich glaube, dass wir schon die Spieler dafür haben, das absolut umzusetzen. Und deswegen braucht es natürlich seine Zeit und es ist egal, ob wir jetzt die letzten Jahre Fünferkette praktiziert haben, sondern bei jeder Mannschaft braucht das seine Zeit und natürlich versucht man dann auch mit positiven Resultaten die ganze Spielidee zu verstärken.
4: Sie haben es schon angedeutet und Ihr Teamkollege Andras Schäfer hat es unter der Woche auch nochmal gesagt, die Mannschaft spiele noch nicht so, wie Lustrinelli sich das vorstelle. In den 10 Testspielen gab es auch nur in Anführungsstrichen 3 Siege. Generalprobe gegen Ipswich 2-4 verloren. Steigt da innerlich auch ein Stück weit die Unruhe, die Nervosität oder sagen Sie einfach trust the process?
7: Ja, nee, wir sind da gar nicht nervös. Das ist auch normal, dass wie schon vorher angesprochen, dieser Prozess einige Zeit braucht. Anders verstehe ich natürlich einzelne Spieler. Wenn du als Fußballer in der Vorbereitung, wir hatten schon einige Spiele, dann die Resultate nicht so hast, ist es auch ganz normal, dass da auch Unzufriedenheit herrscht. Das ist ja typisch. Ich meine, ich spiele auch in erster Linie Fußball, um die Spiele zu gewinnen. Das ist ja ganz klar. Aber das braucht seine Zeit und ich glaube, die Resultate haben jetzt in erster Linie nicht so eine große Rolle eingenommen, wie die Art und Weise, eben diese Inhalte dann in die Mannschaft zu bekommen. Und wir wissen natürlich, dass wir da schon noch einen weiten Weg vor uns haben. Aber am Ende müssen wir dranbleiben und eben dem Vorgang vertrauen.
4: Es gibt einige Begriffe, die Mauro Lustrinelli immer wieder nennt. Intensität, Energie, allen voran, aber auch Freude, Begeisterung, Winner-Mentalität, Team-Spirit. Wie würden Sie Ihren neuen Trainer charakterisieren? Was zeichnet ihn aus?
7: Ja, er lebt genau diese Eigenschaften jeden Tag vor. Er verlangt von der Mannschaft sehr viel, was ich sehr gut finde. Und um diesen Fußball erfolgreich zu praktizieren, brauchst du eben diese Energie, diese Intensität, weil am Ende geht es dann schon auch um Pressing-Situationen. Und jeder, der sich mit Fußball ein bisschen beschäftigt, weiß, dass es ein halbes Pressing nicht gibt, weil in der Bundesliga speziell auf so einem Niveau nutzt das der Gegner aus und bespielt das ganz, ganz leicht. Und wenn du im Pressing bist, vor allem in der Vorwärtsbewegung, bringt das natürlich auch Räume für den Gegner hinter der letzten Kette. Deswegen muss das natürlich schon passen und da braucht man dann schon die Intensität und auch die Aggressivität. Und wir wissen, und das war für uns die letzten Jahre natürlich auch eine Lehre, wenn du das nicht täglich im Training vorlebst und auch umsetzt, dann wird es am Wochenende auch schwer. Und wir sind absolut eine Mannschaft, wenn wir gut trainieren, eine gute Woche haben, dann liefern wir meistens auch am Wochenende. Und das lebt der Trainer absolut jeden Tag vor.
4: 4 Neuzugänge hat Union bislang verpflichtet, zuletzt den schnellen Ivora Emanuel Latelat und den erfahrenen Schweizer Nationalspieler und WM-Teilnehmer Michel Aebischer. Wie gut sehen Sie das Team aufgestellt? Gibt es weiteren Bedarf aus Ihrer Sicht?
7: Ja, also Bedarf. Also ich vertraue, ich bin eigentlich immer ein Spieler und Kapitän gewesen. Ich habe da die Kaderpolitik nie hinterfragt. Ich arbeite oder bin immer mit der Mannschaft zufrieden, die da ist. Weil am Ende bringt es auch immer wieder Chancen für junge Spieler, für Spieler, die vielleicht eher hinten dran waren. Also deswegen, ich möchte da gar nicht irgendwie was beurteilen. Fakt ist, die Neuzugänge haben definitiv alle Qualität. Das hat man jetzt im Training schon gesehen und die brauchen die auch. Also

0: Spiele abliefern, so wie man sich das vorstellt. Und das war jetzt in der Vorbereitung natürlich schon einzelne Teile zu sehen, was wir drauf haben, was da möglich ist. Aber es gab auch Teile, wo wir es noch nicht so verstanden haben, aber das ist auch normal.
1: Die lange Vorbereitungszeit ist bald vorbei. Am Sonntag das erste Pflichtspiel, die erste Hürde im DFB-Pokal, auswärts beim Zweitligisten Eintracht Braunschweig. Ein Reifetest, sagt Lustrinelli, ist aber eine ziemlich unangenehme und undankbare Aufgabe, könnte ich mir vorstellen, zumal der Gegner schon im Rhythmus ist.
0: Absolut, und ich kenne auch persönlich den Cheftrainer und auch seinen Co-Trainer sehr gut, weil ich mit dem Co-Trainer aktiv bei Rapid Wien noch zusammengespielt habe, mit Stefan Kulowitz und mit dem Lars Konecka, der war der erste Co-Trainer von Ralf Rangnick bei der österreichischen Nationalmannschaft. Das sind schon Top-Trainer und ich weiß, was die drauf haben. Deswegen glaube ich schon, dass die einen Heimvorteil haben, dass die taktisch perfekt eingestellt sind und, wie du schon gesagt hast, auch im Rhythmus mittlerweile. Das heißt, es ist natürlich eine große Aufgabe für uns und aber auch eine schöne Aufgabe.
1: Christopher Trimmel, der langjährige Kapitän des ersten FC Union vor der neuen Saison. Gleich geht's weiter mit dem zweiten Teil des Gesprächs. Vorher aber gehen wir live rein zum DFB-Pokal. Erste Runde seit 20.45 Uhr. Die Partie im Ostseestadion in Rostock. Hansa gegen den VfB Stuttgart. Wie hat's angefangen, Jan Dittjogeit?
2: Auf jeden Fall stimmungsvoll. Ja, der Faktor Publikum, der wird hier eine Rolle spielen. Das haben beide Trainer vor dieser Partie gesagt. Und die Unterstützung hier im Ostseestadion von den 27.000 für den FC Hansa ist auch riesengroß. Jetzt aber aufgepasst, die Stuttgarter über die rechte Seite, kommt ein Querpass in die Mitte. Aber das ist ein Abwehrfuß dazwischen. Und deswegen Eckball, erster Eckball für den VfB Stuttgart, der schon versucht in dieser Anfangsphase das Heft des Handelns in die Hand zu bekommen. Aber der FC Hansa immer wieder auch mit den Situation. Genau so hat sich Daniel Brinkmann das vorgestellt. Na klar, das Spiel machen werden die Stuttgarter, aber diese Situationen, die dann immer wiederkehren, wo man eben im Umschaltspiel auch den Gegner mal unter Druck setzen kann, haben wir schon auch in dieser Anfangsphase gesehen. Noch aber nach 6 Minuten keine Tore, 0:0.
1: Teil 2 des Gesprächs mit Christopher Trimmel, dem Kapitän des ersten FC Union, inzwischen 39 Jahre alt, geht in seine 13. Saison beim ersten FC Union und für ihn heute auch ein besonderer Tag. Sie werden heute als Berliner Profifußballer des Jahres geehrt. Erstmal herzlichen Glückwunsch dazu. Wo findet diese Ehrung statt? In welchem Rahmen?
0: Ja, die findet vor dem ersten Saisonspiel der Frauen gegen Bayern München statt, also im Stadion. Ich freue mich natürlich sehr. Es ist mir natürlich eine Ehre, dass ich diese Auszeichnung erhalte. Freue mich schon auf die Übergabe.
1: Sie sind seit 2014 bei Union, haben alles mitgemacht, gehen in Ihre 13. Saison, wenn ich richtig gezählt habe. Woran merken Sie, dass Sie inzwischen 39 und nicht mehr ganz 29 sind? Und wie lässt sich das ausgleichen?
0: Also ganz ehrlich, in der Regenerationsphase merke ich es am meisten, dass man natürlich jetzt schon ein bisschen länger braucht als früher. Das ist aber auch normal und nichts Überraschendes. Aber ansonsten fühle ich mich tatsächlich noch sehr, sehr gut. Ich glaube, das ist ja das Wichtigste, speziell auf meiner Position über Außen, wo man ja doch gegen meistens den schnellsten Gegenspieler der Mannschaft trifft. Aber ich bin noch im Saft. Ich möchte auch sportlich weiterhin eine Option sein für die Mannschaft. Ich bin Kapitän dieser Mannschaft. Mir macht es Spaß, jeden Tag ins Stadion zu fahren. Von dem her, ja, ich glaube, man muss natürlich im eher höheren Fußballalter natürlich noch mehr auf seinen Körper schauen. Aber man muss ehrgeizig bleiben und sich nicht irgendwie als alter Mann fühlen.
1: Machen Sie speziell was anders jetzt, um das Niveau zu halten? Also Ernährung, Schlafroutinen, individuelle Dinge?
0: Speziell die Regenerationsphase, die nehme ich mir. Also da schnappe ich mir schon auch noch einen zusätzlichen Tag, wo ich mehr auf meinen Körper gucke, weil, wie gesagt, ich merke es am meisten, dass ich halt einfach vielleicht so einen Tag länger brauche, wenn ich mal ein Spiel mache über 90 Minuten. Aber wie gesagt, das ist normal. Ich glaube, das sollte man sich nicht übernehmen und dann mit falschem Ehrgeiz vielleicht mal in ein hartes Training stürzen, sondern da gehört die Trainingssteuerung dann schon auch dazu.
1: Eine beeindruckend lange Karriere und vor allen Dingen auch lange beim ersten FC Union. Was geht denn jetzt vielleicht sogar besser mit 39 als vor 10 Jahren, neben Erfahrung?
0: Ja, ich glaube, man wächst natürlich auch mit den Spielphasen. Ich glaube, ich habe mit Union, mit dem Aufstieg, mit den internationalen Geschäften, die wir 3 Jahre auch erleben durften, auch mit die letzten 3 Jahre sportlich eher schwierige Jahre, habe ich alles miterlebt. Ich glaube, diese Erfahrung, die macht man dann halt nur, wenn man älter wird. Also so früh, glaube ich, solche Phasen mitzunehmen, ist eine Ausnahme.

0: man, von dem her wächst man da dran. Man glaube ich, hat man oder man entwickelt eine gewisse Routine in auch schwierigen Situationen, dass man da vielleicht mal da ein bisschen Ruhe reinbringt. Das bringt mich natürlich schon auch weiter. Aber es ist natürlich auch dann die Erfahrung in den Spielphasen, dass man vielleicht ein Spiel besser lesen kann. Vielleicht in Drucksituationen ist man dann konzentrierter und ruhiger als vielleicht ein junger Spieler. Aber da sehe ich dann auch wieder die Verantwortung, die ich dann habe, um eben den jüngeren Spielern was mitzugeben.
1: Letzte Frage zu dem Themenkomplex. Wann entscheiden Sie, ob es noch weitergeht? Immer kurz vor Ende der laufenden Saison? Oder wie lange ist das physisch machbar? Man merkt ja, dass die Karrieren zum Teil immer länger dauern und Ihre ist ja schon sehr beeindruckend, was Union angeht.
0: Ja, also früher war ich eher entspannter, weil ich wusste, okay, man hat ja auch, wenn man sich jetzt im März, April erst zusammensetzt und der Verein, das weiß man ja am Ende nie, entscheidet sich für einen anderen Weg. Da ist man dann natürlich schon entspannter, weil man weiß, okay, man hätte vielleicht die ein oder andere Option, sportlich woanders hinzugehen. Das ist ja auch normal. Jetzt in gehobenen Fußballalter setzt man sich wahrscheinlich ein bisschen früher zusammen. Also ich gehe davon aus, dass ich im Winter wieder ein offenes Gespräch dann mit dem Präsidenten führen werde. In welche Richtung das gehen wird, werden wir sehen. Ich glaube, solange ich mich gut fühle, und das weiß ich selber auch, das ist die Voraussetzung, und ich der Mannschaft noch was gebe, und da meine ich jetzt gar nicht, dass ich jetzt absoluter Stammspieler sein muss, sondern man braucht ja jede Position doppelt besetzt. Und solange ich eine gute Konkurrenz auch bin, und aushelfen kann und der Mannschaft was gebe, dann sehe ich mich natürlich schon noch aktiv im Fußball. Aber wie gesagt, da gehören immer zwei Seiten dazu.
1: Dann entlasse ich Sie jetzt mit einer Schlussfrage. Wenn irgendwann für die Union-Legende, und das sind Sie ja längst, Captain Trimmel Schluss ist, folgt wie angedacht die zweite Karriere als Tätowierer?
0: Nein, also als Tätowierer, das mache ich ja immer so nebenbei. Das ist ja eine Leidenschaft, das ist ein Hobby. Und das geht auch neben Hauptberuf eigentlich ganz gut, weil die Leute sich ohnehin eher abends tätowieren lassen möchten. Aber ich mache die Trainerlizenz. Ich sehe mich weiterhin im Fußball. Das ist die letzten Jahre bei mir so gewachsen. Ich werde jetzt im November schon die Prüfung zur B-Lizenz absolvieren und werde definitiv die nächsten Jahre in den Trainerlizenzen meinen Weg sehen. Und da möchte ich auf jeden Fall dranbleiben.
1: Christopher Trimmel, der Kapitän des 1. FC Union, morgen mit seiner Mannschaft, am Sonntag mit seiner Mannschaft im DFB-Pokal in Braunschweig gefordert und der Auftakt in die Bundesliga Woche später gegen Frankfurt. Die haben sich heute beim SC St. Tönnies, Oberliga Niederrhein, mit 11:0 durchgesetzt. Und damit geht es wieder zur Reit-WM nach Aachen. Entscheidung in der Mannschaftswertung heute. Deutschland führt, 4 Reiter unterwegs, 3 müssen 0 gehen. Und die Frage an Jan Wochner: Hat der Erste schon eine Nullrunde hingelegt?
2: Aber wie Markus Ehning, der Mann aus Borken in Westfalen, hat eine Null geschafft. Fehlerfreier Ritt auf seinem Wallach Coolio. Dieses so intelligente Pferd, das so klug ist, dass es als Albert Einstein unter den Springreitpferden gilt. Und die beiden haben richtig abgeliefert. Markus Ehning, der ist so westfälisch trocken. Den habe ich vorher noch an der Kaffeemaschine im Presseraum abgefangen. Habe ich gefragt, na, was machen Sie denn hier? Und er sagte, na, hier ist ruhig, und diese Ruhe hat er auch dann hier in den Parcours mitgenommen. Zweimal wackelte die Stange bedenklich, aber blieb liegen, und das im Gegensatz zu den anderen Top-Nationen. Allesamt die Verfolger im Klassement, USA, Belgien und Italien mit Abwürfen, also es riecht für den Moment schwer nach Gold für Deutschland.
1: Zurück zum DFB-Pokal. Frankfurt also in der zweiten Runde, genauso wie Karlsruhe, 2:1 gewonnen in Münster. Die Skandalpartie, die kurz vor dem Abbruch stand, Mannheim gegen Kaiserslautern, da steht es nach der ersten Halbzeit der Verlängerung weiter 0:0. Und wie steht es, Jan Dittjogert, im Ostseestadion? Hansa gegen Stuttgart. Merkt man, dass Hansa schon 2 Pflichtspiele in den Knochen hat und Stuttgart noch nicht im Rhythmus ist?
3: Ja, also ich glaube schon, dass Trainer Daniel Brinkmann ganz zufrieden sein wird mit dem, was seine Mannschaft hier in der knappen ersten Viertelstunde gezeigt hat. Auf jeden Fall ist es so, dass man die Stuttgarter sehr aggressiv anläuft. Jetzt aber eine Standardsituation von der linken Seite für den VfB. Mittelstädt hat sich dort den Ball zurechtgelegt. Der rechte Arm geht hoch. Jetzt kommt aber mit dem linken Fuß reingeschlagen. Kurz vor das Tor. Kopfball aber raus. Befördert den Ball erst einmal aus dem 16-Meter-Raum. Die Rostocker müssen aufpassen, dass sie die Situation jetzt unter Kontrolle bekommen, denn der zweite Ball über die linke linke Seite kommt jetzt nochmal wieder Mittelstädt, kann sich im Zweikampf durchsetzen, Flanke in die Mitte und da gibt es wieder eine Kopfballgelegenheit, da stiegen gleich 3, 4 Spieler hoch, am Ende waren Rostocker zuletzt dran, deswegen Eckball von der rechten Seite, der VfB Stuttgart musste schon wechseln, früh wechseln, Nicolas Nartey ist nicht mehr mit dabei, für den ganz besonders bitter, weil der sich ganz bestimmt viel vorgenommen hat, denn der hat ja mal gespielt beim FC Hansa, ist zwar schon eine Weile her, war 2019, 2020, hat einen super Eindruck hinterlassen, ist ja dann auch seinen Weg gegangen, aber er hat sich da an den Oberschenkel gefasst, musste runter für ihn rein, Joscha Wagnermann, also damit wird der VfB sicherlich personell auch nicht viel schlechter sein als vorher. So, Eckball jetzt von der rechten Seite, aber die Ausführung dauert noch ein bisschen, jetzt kommt der Ball auf den kurzen Pfosten geschlagen, aber jetzt ist die Situation dahin, es bleibt beim 0:0.
1: Nach den Nachrichten ein Gespräch mit dem Speerwurf Europameister mit Julian Weber. Bis dann.

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1: Um 21 Uhr mit Monia Sobotka. Bei einem russischen Drohnenangriff auf ein Einkaufszentrum im Süden der Ukraine sind mindestens 14 Menschen ums Leben gekommen. Mehr als 100 weitere wurden verletzt, wie die Behörden der Region Dnipropetrovsk mitteilten. Präsident Selenskyj erklärte am Abend, nach dem ersten Angriff auf das Gebäude habe die russische Armee einen zweiten Angriff durchgeführt, der auf herbeigeeilte Rettungskräfte gezielt habe. Auch aus anderen Regionen der Ukraine wurden Angriffe auf zivile Ziele gemeldet. Deutschland und 4 weitere EU-Länder wollen in Ruanda Abschiebezentren für abgelehnte Asylsuchende einrichten. Nach Informationen des SWR-Politik-Magazins Report Mainz und dem Spiegel soll in der kommenden Woche eine Delegation europäischer Regierungsmitglieder nach Ruanda reisen, um über die sogenannten Return Hubs zu verhandeln. Dorthin könnten Menschen gebracht werden, deren Asylanträge abgelehnt wurden. Neben Deutschland gehören zu der Gruppe von EU-Staaten, die sich selbst die Umsetzer nennen, Österreich, Dänemark, Griechenland und die Niederlande. Nach Tschechien erhalten auch Landwirte in Österreich wegen der Dürreschäden durch die Hitze staatliche Unterstützung. Die Regierung in Wien stellt 240 Millionen Euro an öffentlichen Geldern bereit. Landwirtschaftsminister Totschnig sagte, die vergangenen Monate seien die trockensten seit Beginn der Messungen. Es sei daher klar, dass man die Bauern nicht im Stich lassen könne. In Deutschland will Bundesagrarminister Rainer nächste Woche entscheiden, ob es Hilfen für die Landwirtschaft gibt. In der spanischen Region Valencia mussten sich wegen eines Waldbrandes hunderte Menschen in Sicherheit bringen. Die Flammen rücken nach Medieninformationen immer näher an den Ort Gatova. Dort halten sich in den Sommermonaten auch viele Touristen auf. Die militärische Kriseneinheit, die Feuerwehr und Löschhubschrauber sind im Einsatz. Der Waldbrand war den Informationen nach gestern Abend im Naturpark der Sierra Calderona durch einen Blitzeinschlag ausgelöst worden. Fußball-Zweitligist Karlsruher SC steht in der zweiten Runde des DFB-Pokals. Die Badener haben am Abend bei Drittligist Preußen Münster 2:1 gewonnen. Außerdem siegte Eintracht Frankfurt bei Oberligist SC St. Tönis mit 11:0. SWR-Nachrichten, Redaktion Christina Trautwein. Das Wetter für Baden-Württemberg und Rheinland-Pfalz. Heute Nacht einzelne, teils kräftige Schauer oder Gewitter, zwischendurch trocken und aufgelockert. Tiefstwerte 14 bis 9 Grad. Morgen neben sonnigen Phasen örtlich Schauer oder Gewitter, später immer öfter Sonne und trocken. Zwischen 16 Grad im Westerwald und 24 Grad am Kaiserstuhl. Die Zeit 21.03 Uhr.
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2: Hallo again, der ARD-Sportabend mit Lars Becker im Studio. Die zweite und dritte Fußball-Bundesliga haben bereits ihre ersten beiden Spieltage absolviert. Und bevor es dann am kommenden Freitag auch mit der Bundesliga losgeht, wird am Wochenende davor, das ist ja inzwischen Tradition, die erste Hauptrunde im DFB-Pokal ausgetragen. Eintracht Frankfurt ist weiter durch ein 11:0 beim SC St. Tönis. Das ist ein Club aus der Oberliga Niederrhein, Kreis Viersen in NRW. Karlsruhe hat 2:1 beim Drittligisten Preußen Münster gewonnen. Und die Partie Waldhof Mannheim gegen Kaiserslautern, die kurz vor dem Abbruch stand, befindet sich in der zweiten Hälfte der Verlängerung. Spielstand immer noch 0:0. Bleibt noch eine Partie, die im Roste-Stadion in Rostock stattfindet, seit 20.45 Uhr. Wie gewohnt, der DFB-Pokal, Jan, mit 64 Teams. 5 Siege sind bis zum Finale im Olympiastadion notwendig. Das steigt am 29. Mai 27. Das mal nur als Hinweis. Jetzt bist du mit der ersten Runde dran.
3: Ja, und der Weg für den FC Hansa dahin, der ist schon ganz schön weit. Und er ist noch ein Stück weiter geworden, denn der VfB Stuttgart ist hier in Führung gegangen. In der 18. Minute Cenan Pejcinovic, Neuzugang vom VfL Wolfsburg. Und jetzt die nächste Gelegenheit und der Schuss zischt dort ganz knapp am langen Pfosten vorbei. Der VfB Stuttgart durch Chris Führig mit einem Linkschuss aus kurzer Distanz. Also jetzt fast den zweiten Treffer gegeben. Tor Nummer 1 in Minute 18. Pejcinovic dort im 16-Meter-Raum des FC Hansa freigespielt, hat sich sich körperlich gut durchsetzen können. Und dann hat er mit dem linken Fuß den Ball flach rechts ins Rostocker Tor befördert. Luca unbehauen, die neue Nummer 1 im Kasten. Der Rostocker tauchte da zwar noch ab, aber der war so scharf und so platziert geschossen, dass da nichts zu holen gewesen ist. Also es war im Grunde genommen die erste wirklich dicke Chance für die Stuttgarter in dieser Partie. Aber dann hat eben Pejcinovic eiskalt zugeschlagen. 21 Jahre alter Stürmer, der natürlich jetzt beim VfB Stuttgart eine wichtige Rolle übernehmen will. Und ein erstes Achtungszeichen hat er eben hier in dieser 18. Minute gesetzt. Die Stuttgarter bis dahin schon das bessere, aktivere Team. Der FC Hansa aber eigentlich schon auch sehr dicht dran an den Gegenspielern in den Zweikämpfen, aber in bestimmten Situationen, und das war auch eine Erfahrung, die man schon zu Beginn der Drittligasaison gemacht hat, da ist man dann eben doch zu weit weg vom Gegenspieler. Das hat Pejcinovic ausgenutzt und deswegen jetzt nach 20,5 Minuten eine 1:0-Führung für den VfB Stuttgart.
2: Dortmund und die Bayern tragen ihre Pokalspiele erst am 1. bzw. 2. September aus. Der BVB beim HEBC Hamburg, Titelverteidiger München in Osnabrück. Morgen treffen sie sich erstmal in Dortmund zum Supercup. Es geht um den ersten kleinen Titel der Saison. Die Bayern ohne Jamal Musiala, der nach seinen beiden Zusammenbrüchen in Testspielen Absenzen wegen einer neurologischen Dysfunktion geschont wird. Zu dem Thema im Laufe des Abends ein Gespräch mit dem Leiter des Epilepsiezentrums am Uniklinikum in Freiburg. Für das Spiel morgen, den Supercup, haben sich übrigens der Bundestrainer Jürgen Klopp und auch der Bundeskanzler Friedrich Merz, bekennender BVB-Fan, angesagt. Und damit geht es zur Leichtathletik. Bemerkenswerte 21 Medaillen hat das deutsche Team in der vergangenen Woche bei der Europameisterschaft in Birmingham eingesammelt. 6 dieser Medaillen glänzen golden und eine davon hat sich Speerwerfer Julian Weber geschnappt. Mit dem Europameister konnte ich am Nachmittag sprechen. Mit dem 6. und letzten Wurf hat er den Speer oder wie er selbst gerne sagt, das Stöckchen auf 90 Meter und 40 Zentimeter und damit zu Gold geschleudert und sich anschließend als mentales Biest bezeichnet. Glückwunsch erstmal und die erste Frage an Julian Weber, was ihm vor diesem Versuch durch den Kopf gegangen ist.
4: Ja, der letzte Versuch, das war wirklich, ich wusste, ich muss jetzt liefern und Nick Thum hat ja einen grandiosen Wettkampf gemacht. Ich habe 5 Zentimeter weiter geworfen als ich und dann wusste ich, jetzt lege ich alles rein, jetzt muss alles passen und ich hatte vorher wirklich Probleme mit dem Anlauf und mit dem Rhythmus und das ist halt so wichtig. Und wenn du den nicht hast, wenn das nicht passt, dann kannst du auch nicht weit werfen. Und ich bin einfach extrem glücklich, dass das dann im letzten Versuch so gut geklappt hat und ich diesen Knaller da raushauen konnte. Das war wirklich genial. Und dann habe ich mich so gefreut. Da musste ich erstmal, ist mir ein riesen Stein vom Herzen gefallen, da musste ich erstmal alles rausschreien.
2: Jubelpose, Jubelschreie, Kieferschmerzen. Anschließend haben sie gesagt, viel Adrenalin und Zitat mit das geilste Feeling, das ich bisher so hatte. Wegen der Dramatik oder der Bedeutung dieses Erfolgs oder der Zusammenhang?
4: Ja, beides. Absolut. Da war einfach alles in dem Moment perfekt. Und wenn du den Speer abwirfst und dann merkst, okay, der geht weit und mit dem Frust, was ich auch so in den Versuchen vorher hatte und dann dieses Gefühl, das ist also wirklich unbeschreiblich. Also du fühlst dich wie ein Zeus irgendwie in dem Moment, der den Blitz da losfeuert. Es ist ein unbeschreibliches Gefühl und das ist auch schwer zu beschreiben. Einfach, das war einfach wunderschön und dann halt direkt mit meinen Eltern, mit meiner Verlobten da zusammen gefeiert und Nick Thum war sogar auch noch nach mir dran. Das habe ich dann aber erst beim Feiern gemerkt und weil ich die ganzen Versuche vorher auch als letztes dran war und dann war aber Nick Thum nach mir noch dran, weil er in dem Moment dann geführt hat. Und das hatte ich überhaupt nicht auf dem Schirm, bin dann aber direkt zu ihm hin und habe mich entschuldigt und haben dann natürlich zusammen gefeiert, war ja auch für ihn ein Riesenerfolg und er konnte ja auch nicht mehr großartig werfen, hat auch Wadenkrämpfe gehabt und deswegen war das dann auch alles gut.
2: Der Youngster und Überraschungszweite Nick Thum, mit ihrem letzten Wurf haben sie ihn bezwungen. Es gab dann eine bemerkenswerte Szene. Thum konnte seinen letzten Wurf gar nicht mehr richtig ausführen. Anlauf, Abbruch, Speer einfach irgendwie so ein bisschen nach vorne in den Rasen gesteckt, umgefallen, Krämpfe. Ich weiß, dass Speerwerfen mental und körperlich anstrengend ist, aber was passiert da?
4: Naja, das ist einfach eine riesengroße Belastung. Ist ja auch nicht nur die Würfe an sich. Man versucht ja über den kompletten Wettkampf auch die Spannung zu halten, versucht immer wieder auch Imitationen zu machen, so im Modus sozusagen zu bleiben und das natürlich mental und körperlich auch extrem anstrengend und auch die Tage vorher, wir hatten ja auch den Tag vorher dann die Qualifikation und das ist natürlich extrem kräftezehrend und da kann es dann auch mal passieren, dass die Waden krampfen, hatte ich auch schon gehabt.
2: Kommen wir zurück zu Ihnen. Eine nicht ganz einfache Saison. Es gab durchaus Probleme im Vorfeld der EM und wenn ich das richtig mitgekriegt habe, auch im Wettkampf selbst Schulterprobleme. Auch besonders stolz, sich durchgebissen zu haben oder ist das für einen Speerwerfer eine Selbstverständlichkeit, mit der einen oder anderen Malaise werfen zu müssen?
4: Ja. Naja, es ist schon eine Art Selbstverständlichkeit. Also Speerwurf ist eine extrem belastende Disziplin. Da wirken einfach unfassbar große Kräfte auf den Körper. Ich meine, wir sprinten an und bremsen dann innerhalb von einer Bruchteil einer Sekunde ab und laden die Energie im Prinzip durch den kompletten Körper einmal diagonal durch und in den Speer. Also das ist das Optimalziel und manchmal klappt das besser oder auch nicht. Dann merkt man das ein bisschen mehr. Aber bei so einem Wurf, wie ich ihn hatte, das fühlt sich einfach leicht und schön an und da kriegst du das gar nicht mit, weil die komplette Energie dann auch in den Speer geht. Aber klar, ich hatte wirklich viele Probleme in der Vorbereitung. Musste vorsichtig sein und auch viel zurückstecken, was das Training angeht. Und bin aber froh, dass ich dann auch Wettkämpfe ausgelassen habe, bin da vernünftig geblieben und haben da, glaube ich, echt einen guten Job gemacht und dass ich dann auch so fit und bereit war, dann auch für die Europameisterschaft und hat alles genau so geklappt, wie wir uns das vorgestellt haben.
2: Ihr zweiter EM-Titel nach 2022 plus Silber 24, eine tolle Bilanz auf kontinentaler Ebene. Bleibt die Frage, klappt es im nächsten Jahr endlich mit einer WM oder besser noch und 2028 in LA mit einer Olympiamedaille, wo Sie doch jetzt das mentale Biest ausgepackt haben?
4: Ja, also das ist ja mit dem Mentalen, das ist natürlich immer so eine Sache, das hatte ich auch irgendwie in dem Moment gedacht sagen zu müssen, weil ich das schon oft gehört habe, okay, der ist jetzt Vierter geworden, der ist Fünfter geworden bei einer großen Meisterschaft und das schon wieder, das muss ja am Mentalen liegen und das habe ich halt wirklich oft gehört und ich glaube so mit dem letzten Wurf jetzt in der Europameisterschaft da nochmal zu kontern, habe ich das so ein bisschen versucht oder denke ich ganz gut widerlegt. Aber generell habe ich schon immer gedacht, dass ich mental sehr stark bin. Ich habe schon immer im Wettkampf weiter geworfen als im Training und in der Situation, wie auch in der Weltmeisterschaft oder Olympia, das Maximale aus mir herausgeholt. Das ist halt immer einfach auf das Mentale zu schieben. Für mich war es halt öfters einfach, ja, entweder ein Virus vorher wie bei der Weltmeisterschaft letztes Jahr, wo ich hätte gewinnen können oder müssen. Da war ich einfach unfassbar stark, aber war einfach ja komplett fertig sozusagen. Habe da eine Woche vorher im Delirium gelegen mit Virus. Klar, und man hat natürlich auch immer mal wieder das ein oder andere Zimperlein oder Probleme, die einen dann auch mal bei einer Weltmeisterschaft irgendwie daran hindern können, das Maximale herauszuholen, auch wenn man vorher weitergeworfen hat. Das ist natürlich immer sehr schwer, ja.
2: Spricht aber auch natürlich für Ihre Stärke, körperlich wie mental, dann immer wieder so zurückgekommen, eben so oft knapp vorbei, so oft Vierter. Ein Wort noch zur deutschen Leichtathletik und zum deutschen Team. Sie haben gesagt, Vibe in der Leichtathletik ist gerade großartig. Woran liegt das, dass plötzlich die deutsche Leichtathletik, nicht plötzlich, aber so in den letzten Jahren Sprünge nach vorn gemacht hat?
4: Ja, es ist natürlich schwer, da so einen Grund zu nennen, aber es sind einfach sehr viele junge Talente neu im Team. Wir haben wirklich, ich glaube, es wurde einfach sehr gute Jugendarbeit geleistet. Wir sind wirklich ein starkes, motiviertes Team. Der Vibe ist einfach, hat sich doch echt spürlich verändert. Es haben alle einfach Spaß, wir verstehen uns alle gut und das macht schon viel aus. Und deswegen lief das auch so gut und was wir da gezeigt haben in Birmingham ist natürlich echt beeindruckend und hat mega Spaß gemacht und ist natürlich auch schön, wenn dann der Druck sozusagen, den man ja unterbewusst teilweise auch spürt, dieser Medaillendruck, das hat sich natürlich auch so ein bisschen verändert. Das sind ganz viele mit großartigen Leistungen. Und das ist für alle, glaube ich, dann auch schön, wenn wir uns gegenseitig feiern können und zusammen feiern können und viele Erfolge feiern. Ja.
2: Hat sich eigentlich an Ihrer Situation irgendwas geändert oder pendeln Sie immer noch zwischen Mainz und Potsdam?
4: Ich bin schon öfters in Mainz, aber habe natürlich lange Zeit und fokussiert in Berlin und Potsdam trainiert, habe da wirklich auch die besten Voraussetzungen, die besten Rahmenbedingungen und klar, ab und zu will ich natürlich schon meine Neffen und Nichten sehen, die jetzt auch gerade bin ich in Mainz und die habe ich ja dann auch im Interview gegrüßt. Die Kleinen und bin ich natürlich froh, wenn ich die auch sehe, aber da war dann natürlich nicht ganz so viel Zeit in der direkten Vorbereitung, ja.
2: Speerwurf-Europameister Julian Weber über seinen Triumph in Birmingham und die richtig gute Performance der ganzen Mannschaft mit insgesamt 21 deutschen Medaillen. Und damit geht's wieder zurück nach Rostock ins Hansa-Stadion. DFB-Pokal, erste Runde. Hansa liegt, Jan, gegen den VfB Stuttgart immer noch 1-0 zurück, weil Pečinović der Neuzugang getroffen hat.
3: Und das Ganze in der 18. Minute und das hat das Spiel des VfB Stuttgart schon auch nochmal beflügelt. Gab jetzt nicht eine ganze Reihe an guten Möglichkeiten, aber eine dann zumindest doch noch in der 25. Minute. Ein Schuss von Chabot aus 23, 24 Metern. Da hatte Luca Unbehauen im Kasten des FC Hansa schon so seine Probleme, hat den Ball aus seiner Sicht nach links ablenken können. Von dort prallte das Leder dann an den Pfosten und das war die zweite richtig dicke Gelegenheit. Aber auch der FC Hansa hat sich nochmal gemeldet in Sachen Konterspiel und das war schlichtweg nicht gut zu Ende gespielt über die linke Seite von Leon Dajaku, der dort entweder selbst hätte abschließen müssen oder wenn er dann schon in die Mitte passt, einen doch deutlich besseren Pass hätte spielen müssen, der jedenfalls kam dann nicht an. Jetzt in dieser Situation gibt es erst einmal die erste gelbe Karte in dieser Partie und zwar für Nationalspieler Angelo Stiller, der dort einfach den Rostocker Kenan Fatkic nicht loslassen wollte. War vielleicht ein bisschen übermotiviert vom Stuttgarter, denn die Szene hat sich noch weit, weit weg vom eigenen Tor abgespielt, so 6-7 Meter in der Hälfte der Stuttgarter. Aber da wurde vielleicht so ein bisschen auch in Sachen Ehrgeiz gepackt, der Angelo Stiller, und wollte Fatkic da einfach nicht vorbeilassen. So, nun also Freistoß für die Rostocker von dieser Position da, 5-6 Meter in der gegnerischen Hälfte, halbrechte Position und dort an der Strafraumkante formieren sich gleich eine ganze Reihe von Spielern. Und da kommt der Ball da flach reingeschlagen. Also was das sollte von Leon Dajaku, bleibt mir ein Rätsel. Das wurde dann überhaupt nicht gefährlich. Die Stuttgarter haben den Ball sofort abfangen können. Und als dann der Konter vonstatten gehen soll, gibt es jetzt auf der anderen Seite auch die erste gelbe Karte, weil Florian Bonert dort eigentlich nichts anderes übrig blieb, als den Gegner festzuhalten. Und deswegen kassiert er vom erfahrenen Schiedsrichter Sascha Stegemann hier die zweite gelbe Karte in dieser Partie. Freistoß für die Stuttgarter. Schnell ausgeführt. Das ist Stiller, der auf der linken Seite dort führig mitnimmt. Der im Zweikampf tritt zweimal auf den Ball, spielt die Kugel dann zurück zu Mittelstädt, der nochmal quer, das Ganze so 30, 35 Meter vor dem Rostocker Tor. Im Augenblick ist da kein wirkliches Durchkommen, aber die Stuttgarter, die haben durch diese Führung in der 18. Minute durch Pečinović das Spiel besser in den Griff bekommen und führen nun nach 33 Minuten mit 1-0.
2: Jan Dittjogeit, inzwischen ist auch die dritte um 18 Uhr angepfiffene Partie zu Ende. Aus zweierlei Gründen deutlich verspätet. Zum einen gab es bei der Begegnung Mannheim gegen Kaiserslautern, das ist ja ein Nachbarschaftsderby, Ausschreitungen, tumultartige Szenen, Platzsturm, Polizisten mit Pferden auf dem Rasen. Partie stand vor dem Abbruch, ist dann doch fortgesetzt worden und es ist zu Ende gegangen. Kurz vor Schluss der Verlängerung mit dem entscheidenden 1-0 für Kaiserslautern in Mannheim. Der Zweitligist, also weiter der Drittligist, ausgeschieden. Krieschow ist ein Ortsteil der Großgemeinde Kolkwitz im Landkreis Spree-Neiße in Brandenburg, 14 Kilometer westlich von Cottbus gelegen, 560 Einwohner. Der kleinste Ort oder besser das kleinste Dorf in der Geschichte des deutschen Fußballs, das jemals die erste Runde des DFB-Pokals erreicht hat. Und dort trifft der Oberligist VfB 1921 Krieschow am Sonntag auf den Bundesligisten Mainz 05. Mit dem Trainer des Dorfclubs aus Krieschow, mit Robert Koch, habe ich am Nachmittag gesprochen und ihn zuerst gefragt, wie denn die Lage in Krieschow aktuell ist. Bereits Ausnahmezustand oder die berühmte Ruhe vor dem Sturm?
5: Ach, teils, teils. Also wir haben ja heute nochmal Abschlusstraining und die Arbeiter trotzdem draußen machen
6: den Platz nochmal schick, gucken, dass die letzten Details geklärt sind. Morgen wird da noch einiges passieren. Ja, aber trotzdem, die Vorfreude ist enorm und ja, es kann endlich losgehen.
2: Was ich wirklich bemerkenswert finde, Sie tragen dieses Pokalspiel nicht im wenige Kilometer entfernten Stadion der Freundschaft in Cottbus, sondern im heimischen Sportpark in Krieschow aus. Warum haben Sie sich dafür entschieden?
6: Ja, es war am Ende auch eine Kostenfrage, muss man ganz ehrlich sagen, dass die Stadionmiete uns einfach zu hoch war. Und wir dann gesagt haben, okay, dann versuchen wir das Ganze halt bei uns in Krieschow durchzuziehen. Dazu kam dann auch der schnelle Kontakt mit Mainz 05, wo die Verantwortlichen auch gesagt haben, dass wir hier nie mit 3.000, 4.000 Gästefans rechnen müssen. Und deswegen haben wir gesagt, okay, mit Zusatztribünen aufgebaut, bekommen wir das dann bei uns gestemmt. Und ja, aktuell sieht es ja so aus, dass wir da die irgendwo zwischen 3.500 und 4.000 Zuschauer haben werden. Und das macht das Ganze natürlich dann charmant und, wie man so mitbekommt, natürlich auch für die Öffentlichkeit ja, sehr interessant, das Ganze.
2: Gibt ja schon schöne Bilder aus Krieschow. Ein ganzes Dorf packt an, jeder Hand wurde und wird benötigt. Stahlrohrtribüne aufgebaut. Insgesamt, Sie haben es gesagt, 4.000 Zuschauer werden dann reinpassen. Sie haben praktisch fast die gesamten 215.000 Euro fürs Erreichen der ersten Hauptrunde im DFB-Pokal da reingesteckt. Oder ein Großteil davon vermutlich.
6: Nee, ganz so schlimm ist es dann doch nicht. Es sind halt viele, viele ehrenamtliche Mitarbeiter, die hier anpacken und machen und tun. Es sind ein paar Rentner dabei, Paare, die halt nach der Arbeit noch hierher kommen. Es geht dann ein bisschen in die Dämmerung rein. Von daher sind die Ausgaben überschaubar. Klar kostet es eine Menge Geld, aber es ist definitiv insgesamt dann wesentlich weniger noch, als wenn wir jetzt eine Stadionmiete in einem großen Stadion hätten.
2: Und die Atmosphäre ist sicherlich auch noch eine ganz andere als ein, keine Ahnung, zu einem Drittel gefüllten Stadion der Freundschaft in Cottbus, klar. Die Teilnahme am DFB-Pokal war schon vor dem Finale klar, weil ja Gegner Cottbus als Aufsteiger in die zweite Liga qualifiziert war. Dann haben Sie dieses dritte Finale der Vereinsgeschichte sogar 2-1 gegen Energie gewonnen. Sind da gleich mehrere Träume Realität geworden mit dem Pokalsieg und DFB-Pokaleinzug?
6: Genau, also es ist ja allgemein das Ziel eines Sportlers, Titel zu gewinnen. So ganz klar muss man das ja auch formulieren. Und so sind wir auch damals in dieses Pokalfinale gegangen. Unabhängig davon, dass dieser eine Traum ja wahr geworden ist durch Energie Cottbus und die Teilnahme an der zweiten Liga. Unabhängig davon gab es halt, wie gesagt, einen Titel zu gewinnen. Und den nimmt uns jetzt keiner mehr. Darauf sind wir mächtig stolz. Und ja, deswegen am Ende, glaube ich, auch verdient, in den DFB-Pokal eingezogen.
2: Was rechnen Sie sich jetzt sportlich gegen Mainz aus? Die Schlagzeile Dorfclub schafft Fußballwunder?
6: Das würde ich sofort unterschreiben, natürlich. Ja, wir müssen realistisch sein, wissen ganz genau, dass die Chancen sehr, sehr, sehr gering sind. Wir konnten diese kleine Chance vielleicht ein bisschen erhöhen, indem wir jetzt in Krieschow spielen, ja, weil unsere Spieler natürlich die Gegebenheiten vor Ort kennen, weil sicherlich für den Bundesliga-Profi aus Mainz es ihnen dann doch was anderes erwartet, als wenn wir jetzt vielleicht in einem großen Stadion spielen. Und von daher, ja. Aber trotzdem, wir müssen wissen, dass es eine Mini-Mini-Chance ist.
2: Erwarten Sie am Sonntag eigentlich auch Prominenz im Sportpark?
6: Nicht, dass ich wüsste. Also ich weiß jetzt nicht, wer sich alles angemeldet hat, da aus, keine Ahnung, Politik, Sport und Fernsehen. Aber ist uns auch relativ egal. Wir wollen uns für uns konzentrieren.
2: Robert, Sie selbst waren Profi, lange bei Dynamo Dresden, zweite Liga, dritte Liga Kapitän. Wie sind Sie und wann nach Krieschow geraten?
6: Ist meine dritte Saison jetzt als Cheftrainer. Ich war vorher in Bischofswerda 3 Jahre Oberliga-Co-Trainer. Und dort haben wir ja im dritten Jahr die Meisterschaft geholt. Und da war für mich dann aber auch klar zu sagen, okay, ich möchte den nächsten Schritt machen. Das war dann das Thema Cheftrainerrolle, auch um eine A-Lizenz zu machen. Ja, und dann haben die Gespräche mit Krieschow stattgefunden und es war eigentlich relativ schnell klar, dass wir dann zueinander finden werden.
2: 2017 ist Krieschow aus der 6. Liga der Brandenburg-Liga in die Oberliga Süd des Nordostdeutschen Fußballverbandes aufgestiegen. Galten oder gelten vielleicht immer noch ein bisschen als Farmteam von Energie Cottbus? Ist die Nähe zu Cottbus ein wesentlicher Faktor, ein Faktor für die Aufstiege und auch die dauerhafte Präsenz in der Oberliga oder ist das überinterpretiert?
6: Ach, teils, muss ich sagen. Es gibt natürlich viele Spieler bei uns im Kader, die in der Jugend bei Energie Cottbus ausgebildet wurden. Ne? Und dann durch die Nähe und den rasanten Aufstieg, möchte ich mal sagen, des Vereins dann auch hier ihre Zukunft gefunden haben. Und von daher, ja, ist es schon von Vorteil, wenn man so einen großen Verein in der Nähe hat. Trotzdem muss ich ganz klar sagen, dass der Standort Krieschow, ja, für einen Fußballer jetzt nicht unbedingt der beste ist. Und das bekommen wir ja auch aktuell in der Sommertransferperiode so ein bisschen mit, dass es schwierig ist, dann doch Spieler auch mal nach Krieschow zu locken.
2: Es gibt einen Spieler in Ihrem Team, der wie kein anderer für den Verein steht. Das ist Andi Hebler, Ex-Profi in Cottbus, inzwischen 37, Gesicht, Identifikationsfigur, bester Torschütze der Oberliga, bester Torschütze im Landespokal. Auf der Homepage steht die Schlagzeile Legende macht weiter, weil er noch eine Saison dranhängt. Was bedeutet ihm dieses Spiel, dieser Tag? Wie erleben Sie ihn gerade?
6: Ja, es ist genauso voller Vorfreude wie alle anderen auch. Für ihn ist ein Traum in Erfüllung gegangen, nochmal DFB-Pokal spielen zu können, aufgrund seines hohen Alters natürlich. Auch dass der Verein ja immer mal wieder dran war, war ja das dritte Pokalfinale, was wir jetzt spielen konnten. Zweimal zuvor sind wir ja gescheitert. Und von daher ja, ist es für ihn natürlich ein Traum, der in Erfüllung geht. Und das ist auch das, was ich sage. Am Ende steht bei uns die Menschlichkeit im Vordergrund und der Genuss an diesem Spiel, an diesem Highlight.
2: Sie haben die Sommertransferperiode angesprochen. Die Oberligasaison hat ja schon begonnen. Sie sind mit zwei Niederlagen gestartet. Hat dieses Superhighlight DFB-Pokal ein Stück abgelenkt oder hat es andere Gründe?
6: Das weiß ich nicht, weil ich nicht unbedingt in die Köpfe der Spieler schauen kann. Ich gehe natürlich nicht davon aus, das wurde auch so mitgeteilt in den Gesprächen, aber ja, wir sind jetzt auf der Seite einmal mal froh, dass wir den Liga-Alltag ausblenden konnten. Wir hatten uns das natürlich anders vorgestellt, ist ganz klar. Aber jetzt ist die Woche war die geilste, wie wir gesagt haben, für den Verein. Und die soll am Sonntag dann mit diesem Highlight dann auch enden. Zumindest vorerst.
2: Robert Koch, der Trainer des Oberligisten VfB 1921 Krischow, vor dem Spiel im DFB-Pokal gegen den Bundesligisten Mainz. Krischow, das kleinste Dorf in der Geschichte des deutschen Fußballs, das jemals die erste Runde des DFB-Pokals erreicht hat. Das ist das Stichwort DFB-Pokal. So langsam wird es für den Drittligisten Hansa Rostock schwierig, gegen Stuttgart weiterzukommen. Jan Dittjogait.
3: Ja, und es war von vornherein klar, wenn die Rostocker nicht besser verteidigen als in den ersten beiden Drittligaspielen dieser Saison, dann wird das schwer gegen den VfB Stuttgart. Und genau das hat sich bewahrheitet. Der zweite grobe Abwehrschnitzer am eigenen Strafraum im Aufbauspiel. Erst Prömel, dann Undav, dann wieder Pecinovic im Strafraum der Rostocker zum 2:0. Also der Neuzugang mit einem Doppelpack hier in der ersten Halbzeit im Ostseestadion. Eben gerade aber durch Michaelis die große Chance, um zumindest wieder ranzukommen für den FC Hansa. Die größte Gelegenheit für die Hausherren bis zum jetzigen Zeitpunkt. Aber im letzten Augenblick konnte Bredlow im Kasten des VfB Stuttgart den Ball noch abwehren. Aber es sieht nicht viel nach Überraschung aus. Nach knapp 42 Minuten führt der VfB Stuttgart 2:0.
2: Weitere Stippvisite bei der Reit-WM in Aachen. Heute die WM-Entscheidung in der Mannschaftswertung. Dritte und letzte Teilprüfung. Die deutsche Equipe liegt vorne. Und es war klar, aus dem Quartett Markus Ehning, der WM-Debütantin, sowie Hines, Richard Vogel und Daniel Deusser müssen 3:0 gehen. Dann ist die Goldmedaille sicher. Wie sieht's aus, Jan Wochner?
7: Ja, mittlerweile hat sich die Lage sogar noch einmal verbessert. Es liegt mittlerweile Gold mehr als in der Luft hier in der Aachener Sörs. Zwei Reiter sind schon durch. Sophie Hinners gerade eben fehlerfrei, nur ein einziger winziger Strafzeitpunkt, weil sie ein Ticken zu langsam war auf ihrem tollen Hengst Sinclair hier im größten Reitstadion der Welt. Zuvor Markus Ehning ohne Abwurf fehlerfrei und die Konkurrenz, sie patzt und patzt und patzt alle anderen Top-Nationen mit Abwürfen in Serie. Und das bedeutet, wenn gleich Daniel Deusser hier an den Start geht, dann kann er sich einen Abwurf erlauben und Deutschland wäre vorzeitig Weltmeister. Damit, ehrlich gesagt, hat niemand gerechnet. Niemand. Es ist total irre. Alle Favoriten straucheln mit einer Ausnahme. Deutschland. Und somit wäre tatsächlich der erste WM-Titel für die deutsche Equipe in der Mannschaftswertung nach 16 langen Jahren gleich schon möglich.
2: 2010 bei den Weltreiterspielen in Lexington in den USA. Jan, der Olympiasieger Christian Kuckuck ist in Aachen nur Ersatzreiter. Das hat aber anscheinend gar nicht zu atmosphärischen Störungen oder Unruhe geführt.
7: Ja, bei ihm selbst schon. Der war richtig angefressen, hat damit auch nicht hinterm Berg gehalten. Kann man ja auch verstehen, wenn du Olympiasieger bist und nicht für die deutsche Mannschaft nominiert worden bist. Aber auf der anderen Seite hat Springreit-Bundestrainer Otto Becker, das kann man, glaube ich, jetzt schon sagen, alles richtig gemacht. Er hat da eine Equipe zusammengestellt, die sich auch, also wirklich persönlich sehr, sehr gut untereinander versteht. Das hat Sophie Hinners beispielsweise vorgestern auch uns gegenüber schon sehr deutlich gemacht. Sie hat gesagt, das ist so etwas wie unser Erfolgsgeheimnis. Also diese Teamchemie, dass der eine die andere wirklich dann auch unterstützt, abseits des Parcours. Und ja, die deutsche Mannschaft reitet phänomenal. Eben ist der Schweizer Fernsehkommentator in der kurzen Pause aus seiner Kabine gestürmt und kam wirklich begeistert, schwer begeistert angesichts der deutschen Ritte zu uns und sagte, das war Lehrvideo.
2: Die deutsche Mannschaft, die Springreiter vor dem nächsten WM-Titel, dem ersten seit 16 Jahren, und nach den Nachrichten hier ein Gespräch mit dem Weltmeister zum zweiten Mal im Einzel in der Vielseitigkeit mit Michael Jung.

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1: Um 21.30 Uhr mit Monja Sobotka. Bei einem russischen Drohnenangriff auf ein Einkaufszentrum im Süden der Ukraine sind mindestens 14 Menschen ums Leben gekommen. Mehr als 100 weitere wurden verletzt, wie die Behörden der Region Dnipropetrovsk mitteilten. Präsident Selenskyj erklärte am Abend, nach dem ersten Angriff auf das Gebäude habe die russische Armee einen zweiten Angriff durchgeführt, der auf herbeigeeilte Rettungskräfte gezielt habe. Deutschland und 4 weitere EU-Länder wollen in Ruanda Abschiebezentren für abgelehnte Asylsuchende einrichten. Nach Informationen des SWR-Politikmagazins Report Mainz und dem Spiegel soll in der kommenden Woche eine Delegation europäischer Regierungsmitglieder nach Ruanda reisen, um über die sogenannten Return Hubs zu verhandeln. Dorthin könnten Menschen gebracht werden, deren Asylanträge abgelehnt wurden. Neben Deutschland gehören zu der Gruppe von EU-Staaten, die sich selbst die Umsetzer nennen, Österreich, Dänemark, Griechenland und die Niederlande. Nach Tschechien erhalten auch Landwirte in Österreich wegen der Dürreschäden durch die Hitze staatliche Unterstützung. Die Regierung in Wien stellt 240 Millionen Euro an öffentlichen Geldern bereit. Landwirtschaftsminister Totschnig sagte, die vergangenen Monate seien die trockensten seit Beginn der Messungen. Es sei daher klar, dass man die Bauern nicht im Stich lassen könne. In Deutschland will Bundesagrarminister Rainer nächste Woche entscheiden, ob es Hilfen für die Landwirtschaft gibt. In der spanischen Region Valencia mussten sich wegen eines Waldbrandes hunderte Menschen in Sicherheit bringen. Die Flammen rücken nach Medieninformationen immer näher an den Ort Gatova. Dort halten sich in den Sommermonaten auch viele Touristen auf. Die militärische Kriseneinheit, die Feuerwehr und Löschhubschrauber sind im Einsatz. Der Waldbrand war den Informationen nach gestern Abend im Naturpark der Sierra Calderona durch einen Blitzeinschlag ausgelöst worden. Der 1. FC Kaiserslautern steht in der zweiten Runde des DFB-Pokals. Der Fußball-Zweitligist gewann am Abend beim Drittligisten Waldhof Mannheim mit 1:0 nach Verlängerung. Außerdem siegte der Zweitligist Karlsruher SC beim Drittligisten Preußen Münster mit 2:1. Eintracht Frankfurt gewann bei Oberligist SC St. Tönis mit 11:0. SWR-Nachrichten, Redaktion Christina Trautwein. Das Wetter für Baden-Württemberg und Rheinland-Pfalz. Heute Nacht einzelne, teils kräftige Schauer oder Gewitter. Zwischendurch trocken und aufgelockert, Tiefstwerte 14 bis 9 Grad. Morgen neben sonnigen Phasen örtlich Schauer oder Gewitter, später immer öfter Sonne und trocken. Zwischen 16 Grad im Westerwald und 24 Grad am Kaiserstuhl. 21.33 Uhr.
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2: Letzte Runde bis 22 Uhr, weiter mit Lars Becker im Studio und der Blick auf den DFB-Pokal. 3 Partien sind durch, die hatten alle um 18 Uhr begonnen. Ganz eindeutige Angelegenheit für Eintracht Frankfurt, die Partie in Krefeld beim SC St. Tönis. Aus der Stadt Tönisforst, Kreis Viersen in Nordrhein-Westfalen, Oberliga Niederrhein 11:0. Der Sieg zur Pause stand 10:0. Da sah es schon nach dem höchsten Sieg in der Historie des DFB-Pokals aus. 17:0 Stuttgarter Kickers 1941. Da hieß das Ding noch Tschammer-Pokal. Karlsruhe, der Zweitligist, hat beim Drittligisten Preußen Münster gewonnen. Dazu gleich mehr. Aber die Skandalpartie des heutigen Abends, Mannheim gegen Kaiserslautern, stand vor dem Abbruch, ist zu Ende gebracht worden. Entscheidender Treffer kurz vor Ende der Verlängerung. Daniel Günther.
3: Es war Ibrahim Kanate, der in der letzten Minute der Verlängerung den einzigen Treffer hier in diesem Spiel erzielte und so den 1. FC Kaiserslautern in die nächste Runde des DFB-Pokals brachte. Aber dieser 1:0-Erfolg des 1. FC Kaiserslautern steht eindeutig im Hintergrund. Denn dieses Spiel stand kurz vor dem Abbruch, als nach einer Rudelbildung auf dem Platz in der Nachspielzeit der regulären 90 Minuten die Sache komplett eskalierte. Es flogen Gegenstände auf dem Platz, Raketen aus dem Lauternblock Richtung Haupttribüne. Fans des SV Waldhof stürmten auf den Rasen. Eine halbe Stunde war dieses Spiel unterbrochen, wurde dann fortgesetzt. Und am Ende steht der 1:0-Erfolg des 1. FC Kaiserslautern in Mannheim.
2: Der Zweitligist Kaiserslautern weiter, der Zweitliga-Absteiger, der Drittligist Malteshof Mannheim ist raus. Und das Gleiche gilt auch für die Partie Preußen-Münster gegen Karlsruhe. Münster aus der zweiten Liga in die dritte abgestiegen, verliert zu Hause gegen den Zweitligisten Karlsruhe mit 1:2. Sarah Schwedmann.
4: Der Drittligist war nah dran am Zweitligisten, ging mit einer 1:0-Führung in die Halbzeitpause, konnte aber in der zweiten Halbzeit zu wenig entgegensetzen. Da drehte der Karlsruher SC auf und stellte den 0:1-Rückstand durch Monte Ndikom auf Münsters Seite nach 35 Minuten erzielt in ein 2:1. Das 1:1 durch Marvin Wanicek nach 70 Minuten und 10 Minuten vor Schluss war Sebastian Jung am Fünfer allein nach schönem Freispiel von Broschinski zum 2:1. Damit steht der Karlsruher SC, der Zweitligist, mit dem Sieg gegen den Drittligisten in Münster in der zweiten Runde des DFB-Pokals.
2: Also bislang keine Überraschung, und eine Überraschung deutet sich auch nicht an bei der um 20.45 Uhr begonnenen Partie Hansa Rostock gegen den VfB Stuttgart. Dritte Liga gegen erste Liga. Wohl dem Jan Dittjogait, der sich einen Pečinović kurzfristig noch holen kann in die Mannschaft, und dessen Wechsel von Wolfsburg nach Stuttgart hat sich für den VfB schon gelohnt.
5: Also angeblich sollen da ja 25 Millionen Euro Ablöse geflossen sein, und wirklich einen kleinen Teil davon hat er dann hier in diesen ersten 45 Minuten schon wieder eingespielt. Und mit welcher Souveränität der Stürmer dann diese Treffer erzielt hat, ist schon bemerkenswert. Allerdings das Ganze auch mit Einladung der Rostocker Defensive. Das, was in der dritten Liga schon erkennbar gewesen ist mit 5 Gegentreffern in den ersten beiden Spielen, hat sich hier dann nahtlos fortgesetzt. Das waren 2 grobe Abwehrschnitze, aber Pečinović ist dann eben auch clever genug. Seine Mitspieler setzen ihn dann entsprechend in Szene. Und zweimal war es ein Linksschuss, zweimal im Strafraum, zweimal nichts zu machen für Luca Unbehaum im Hansakasten. Auf der anderen Seite gab es zwar auch 1-2 Situationen, wo die Rostocker mit ein bisschen mehr Konsequenz im Abschluss auch zu einem Treffer hätten kommen können. Aber alles in allem eine vollkommen verdiente 2:0 Pausenführung des Favoriten.
2: 45 Minuten hat Rostock noch Zeit, um der Geschichte noch ein anderes Gesicht, eine Wendung zu geben. Und es ist unwahrscheinlich, aber vielleicht noch die Verlängerung zu erreichen. Bislang Stuttgart klar überlegen. Dressur, Geländeritt und Springen, die drei Teilbereiche des Vielseitigkeitsreitens. Und bei großen Championaten, bei Olympischen Spielen, Welt- und Europameisterschaften heißt der Sieger nicht immer, aber doch ziemlich oft Michael Jung. Bei der Heimweltmeisterschaft in Aachen hat er das gerade wieder unterstrichen und mit seinem 2. WM-Gold im Einzel, es ist der 4. WM-Titel insgesamt, untermauert. In der monströsen Bilanz stehen auch 4 Olympiasiege, 3-mal Einzelgold, das ist noch keinem anderen Vielseitigkeitsreiter gelungen, und 8 EM-Titel. Erste Frage nach den Glückwünschen an Michael Jung: Was bedeutet es Ihnen, diesen Triumph in der Aachener Sörs bei der Heim-WM zu feiern?
6: Ja, ist wirklich gigantisch, ist was ganz, ganz Besonderes. 2006 war noch so ein bisschen vor meiner Zeit. Mittlerweile bin ich schon ein paar Mal in Aachen gewesen, durfte da reiten. Das ist immer eine fantastische Veranstaltung mit super tollem Publikum, richtig was los. Und jetzt bei der Weltmeisterschaft natürlich nochmal alles mehr. Es war auch toll, dass alle Disziplinen zusammen waren. Dadurch war die Atmosphäre nochmal gigantischer.
2: Jung gegen England, so hieß das Duell vor dem abschließenden Springen. Am Ende hatten Sie mit Ihrem Hannoveraner Chipmunk die Winzigkeit von 0,4 Punkten Vorsprung. Wie war die letzte Runde und vor allem, wie waren die Momente danach?
6: War super spannend. Es war sehr knapp. Es war ein schwerer Parcours. Die Zeit war auch knapp. Man durfte nicht bummeln. Dadurch wird es natürlich auch nochmal schwieriger. Fischer Chipmunk hat mir auf dem Abreiteplatz schon ein richtig tolles Gefühl gegeben, hatte richtig Kraft und Energie, und er ist ja sehr sensibel, aber trotzdem war er super konzentriert, hat sich toll reiten lassen, ist am Anfang gleich richtig super losgesprungen, zwischendurch hat es 1-2 Mal geklappert, wo es auch richtig spannend war, aber es ist liegen geblieben, das Glück war auf meiner Seite. Und ich bin einfach unglaublich dankbar, dass ich so tolle Pferde zum Reiten habe von der Unternehmensgruppe Fischer.
2: Einer der emotionalsten Momente Ihrer Karriere?
6: Mit Sicherheit, ja. Das ist so ein Championat im eigenen Land, ist was ganz, ganz Besonderes. Und da die Chance zu haben, dabei zu sein und dann so viele Freunde und Bekannte, die dort sind, vor Ort sind und mitfiebern und die Daumen drücken und dann auch die Glückwünsche hinterher, das ist schon ein ganz emotionaler und besonderer Moment.
2: Ich habe gelesen, Sie hätten in Aachen ein Titeltrauma aufgearbeitet. Wie kann das sein bei so vielen Erfolgen?
6: Ja, nee, also so schlimm war es nicht. Aber es ist natürlich, dass es nicht immer so rund läuft alles. Und wir hatten schon mal ein paar Missgeschicke zwischendurch. Das macht natürlich dann die Erfolge, wenn alles rund läuft, umso bedeutender. Und da denkt man natürlich immer wieder drüber nach. Und da merkt man auch, dass es von so vielen unterschiedlichen Faktoren abhängt.
2: Die Süddeutsche schreibt, wenn Pferd und Reiter eins werden, was zeichnet ihr aktuelles Top-Pferd Chipmunk? Was zeichnet die Kombination jungen Chipmunk aus?
6: Wir kennen uns jetzt seit vielen, vielen Jahren, sind ein tolles Team, sind immer mehr zusammengewachsen. Ich kenne ihn in der Vorbereitung, ich kenne ihn auf dem Turnier, er kennt mich auch. Und umso eingespielter das Ganze ist, umso ruhiger und konzentrierter ist man dann auch, wenn es drauf ankommt. Und das ist, glaube ich, dann letztendlich auch bei so einem Championat das Entscheidende.
2: Wie kriegen Sie es denn immer wieder, Pferde eben zu Top-Pferden zu machen, diese Kombination herzustellen, dieses ja fast blinde Vertrauen?
6: Mir macht die Arbeit mit den Tieren unheimlich viel Spaß und hatte schon immer viele unterschiedliche Pferde von Anfang an. Und das ist die Herausforderung, jedes Pferd, genauso wie jeder Mensch unterschiedlich ist, auch so ein bisschen den eigenen Charakter zu lassen und zusammen zu trainieren mit den Tieren und die zu verstehen und auf die Einzelheiten und auf die Feinheiten einzugehen.
2: Das letzte Championat war es das für Chipmunk. Wie geht's für Sie weiter? Das nächste Goldpferd längst im Stall?
6: Ja, ich habe tolle junge Pferde und das ist noch ein langer Weg. Das ist noch ein langer Weg, aber wie gesagt, es macht mir Spaß, junge Pferde auszubilden und ich habe einige tolle junge Pferde im Stall. Und bin gespannt, was die Zukunft bringt.
2: Sie sind auf der familieneigenen Reitanlage in Horb-Altheim, das am Neckar, ne, aufgewachsen, reiten genau. Von Geburt an sozusagen. Wie kann ich mir den Alltag genau. Von Michael Jung vorstellen?
6: Viel auf dem Pferd, aber mittlerweile auch einige Schüler, einiges zu trainieren, also viel auch vom Boden aus Unterricht geben. Und ja, eigentlich permanent von morgens bis abends mit den Pferden zu tun und auch früh morgens und abends spät mit den Gedanken immer beim Pferd.
2: Dann noch einmal zurück nach Aachen. Die IOC-Präsidentin war zu Gast. Kirsty Coventry soll sehr begeistert gewesen sein. Haben Sie sie gesprochen oder ihre Reaktion irgendwie mitbekommen?
6: Nee, leider nicht.
2: Ah, das ist schade. Okay. über Aachen haben wir am Anfang schon gesprochen. Das ist ja ein Veranstaltungsort, der atmosphärisch fast alles in den Schatten stellt. Ist das einer, wenn nicht der Reiterort der Welt?
6: Ja, kann man schon so. Es gibt sicherlich noch andere große, tolle Turniere auch. Aber das ist bei uns in der Region, in Deutschland, europaweit, vielleicht sogar weltweit eins der größten Turniere. Ich meine, man sieht das allein an der Starterliste jedes Jahr, was für Namen immer vor Ort sind. Und dementsprechend kommt auch das Publikum, um die jeweiligen Top-Leute zu sehen. Und Aachen ist früher schon immer, das ist ja mittlerweile schon, hat es auch eine richtige lange Geschichte, wenn man sieht auf der Tafel, wer früher da schon alles geritten ist und schon gewonnen hat. Das ist schon ein besonderer Ort.
2: Michael Jung zum zweiten Mal Weltmeister im Einzel in der Vielseitigkeit. Und wir sind auch gleich live in Aachen, dann bei der wahrscheinlichen Entscheidung im Teamwettbewerb der Springer. Deutschland steht vor der ersten Goldmedaille seit 2010. Gut einen Monat nach dem WM-Finale gibt es doch noch Konsequenzen für den Argentinier Leandro Paredes für seine Ausraster.
7: Der argentinische Nationalspieler Leandro Paredes ist wegen seiner Tätlichkeit nach dem verlorenen WM-Finale gegen Spanien zu einer Sperre von 10 Spielen und einer Geldstrafe in Höhe von umgerechnet 77.000 Euro verurteilt worden. Das teilte der Fußballweltverband FIFA mit. Daneben wurden 3 weitere Spieler, Paredes Teamkollegen Molina und Almada sowie der Spanier Gavi mit Sperren und Geldstrafen belegt. Auch der argentinische Co-Trainer Roberto Ayala muss 3 Partien aussetzen – und 30.000 US-Dollar zahlen. Der argentinische Fußballverband wurde wegen der Verstöße bei mehreren Spielen zu einer zusätzlichen Geldstrafe von insgesamt 321.000 US-Dollar verurteilt. Nach dem Schlusspfiff im Finale war es zu heftigen Auseinandersetzungen gekommen, die vor allem von argentinischer Seite ausgegangen waren. Leandro Paredes hatte sich nach Spielende zu einer Tätlichkeit hinreißen lassen.
2: Stefan Kersthold berichtete. Und damit geht's zur Formel 1. An diesem Wochenende der große Preis der Niederlande in Zandvoort. Lena Bergmann.
8: Der Rennkalender der Formel 1 bleibt weiterhin in Bewegung. Noch immer ist unklar, ob die beiden Nahostrennen in Katar und Abu Dhabi im Dezember stattfinden können. Formel 1-Chef Stefano Domenicali hat bereits bestätigt, dass das Saisonfinale alternativ in Europa stattfinden wird und damit auch den Standort Deutschland wieder zur Diskussion gebracht. Sowohl der Hockenheimring als auch der Nürburgring sehen aktuell aber keine konkrete Perspektive für eine Rückkehr der Formel 1 nach Deutschland. Hauptfaktor sind neben einem fehlenden langfristigen Engagement die hohen Kosten. Die Königsklasse verlangt rund 20 bis 30 Millionen Euro Antrittsgebühr. Viel Geld verdienen lässt sich mit der Formel 1 dann aber nicht. Grund dafür sind unter anderem die strengen Marketingrichtlinien von Liberty Media, dem Medienunternehmen, dem die kommerziellen Formel 1-Rechte gehören.
2: Das zum Hintergrund. Mercedes-Pilot George Russell hat sich in Zandvoort die Pole-Position für das Sprintrennen beim Großen Preis der Niederlande gesichert. Der Brite setzte sich in der Qualifikation für das Kurzrennen am Samstag vor Weltmeister Lando Norris im McLaren durch. Und damit geht's zum Springreiten, die mögliche Goldentscheidung für Deutschland mit Jan Wochner.
9: 16 lange Jahre warten können heute Abend enden. So lange ist es her, dass die deutsche Springreitequipe zum letzten Mal Teamweltmeister geworden ist. Heute steht sie ganz dicht vor diesem goldenen Erfolg und das ausgerechnet bei der Heim-WM in Aachen vor vollem Haus im größten Reitstadion der Welt. Weit über 40.000 Zuschauer sind da. Das Flutlicht ist an und nur noch eine Reiterin aktuell im Parcours, bis dann Daniel Deusser hier reinstarten wird auf seinem Pferd Othello und vorzeitig, man höre und staune, vorzeitig den Golderfolg klar machen kann. Denn die Konkurrenz, sie hat gepatzt und sie patzt auch. Gerade war es gut zu hören, wie ich finde, der Abwurf gleich am ersten Hindernis von Lilly Keenan, die für die zweitplatzierten US-Amerikanerin gerade im Parcours ist und direkt mal Stangen abgeräumt hat, wie auch weitere Top-Nationen vor ihr. Die US-Amerikaner als Zweitplatzierte heute in diesen Tag gegangen, noch ohne eine einzige Nullrunde. Die Briten hatten schon einen Abwurf. Die Belgier sich aktuell aus den Medaillenrängen verabschiedet und die Italiener hat es sogar aus den Top Ten gekegelt. So sehr haben die hier gepatzt. Nur eine Nation ist bislang so gut wie fehlerfrei durchgekommen. Das war die Deutsche. Und zwar mit Markus Ehning, dem Mann aus Borken in Westfalen, der eine blitzsaubere Nullrunde auf Kuljo zum Start für die deutsche Mannschaft heute Abend hier geschafft hat. Und Sophie Hinners, die WM-Debütantin, die auch im Einzel auf Medaillenkurs ist, hat es ebenfalls brillant gemacht auf ihrem Hengst Sinclair. Nur einen winzigen Zeitstrafpunkt eingeholt und ansonsten fehlerfrei ohne Abwurf unterwegs gewesen. Und das bedeutet, dass die deutsche Mannschaft aktuell im Klassement mehr als 4 Punkte Vorsprung hat. Und damit ist sozusagen die Bühne bereitet für Daniel Deusser, der jetzt jeden Moment hier in dieses Stadion einreiten wird. Er kann sich gleich einen Abwurf erlauben bei den 14 Hindernissen hier in dieser wirklich beeindruckenden Reitsportarena, die sie ist. Und Deutschland wäre sicher Weltmeister. Gelingt ihm das nicht, erlaubt er sich mehr Abwürfe. Kann Deutschland immer noch Gold holen. Dann mit dem letzten Reiter, der startet später. Das wird Richard Vogel sein. Aber jetzt ist er da und das Publikum ist natürlich auch da. Begrüßt Daniel.

0: die Steilsprünge und Oxer zum Teil fast 1,60 Meter hoch, also durchaus gewaltig. Auch am zweiten sauber, kurz mal innegehalten vor dem dritten, aber ebenfalls fehlerfrei. Jetzt in der großen Runde um den großen Wassergraben, der wird heute nicht übersprungen, den Oxer dahinter ohne Fehler bewältigt. Jetzt kommt die Dreifachkombination. Steilsprung, Oxer, Oxer. Kein Fehler. Der kleine Wassergraben, den es heute zu überwinden gibt, ebenfalls mühelos mit einem gewaltigen Sprung bewältigt. Dann geht es jetzt hinten einmal um eine Kurve bei der Gegengeraden hier im Aachener Stadion vorbei, zu auf einen Steilsprung in Gelb und Rot gehalten. Da hat mal die Berührung, finde ich, gut gehört, aber die Stange ist liegen geblieben. Doppelkombination, Oxer, fehlerfrei, hoher Steilsprung, gerade so, da musste er ordentlich nacharbeiten, der Daniel Deusser, aber Deutschland ist auf Goldkurs. Viel fehlt nicht mehr, noch vier Hindernisse, auch dieser Steilsprung, fehlerfrei, jetzt kommt der gewaltige Oxer vor der Haupttribüne, den überspringt er, noch zwei Hindernisse, da kann doch nichts mehr schief gehen, wieder fehlerfrei und dann ist es der letzte Oxer für Daniel Deusser. Deutschland ist Weltmeister und Deusser ballt die Faust und wedelt einmal mit dem rechten Arm durch den Aachener Nachtabend. Herrliche Atmosphäre in der Aachener Sörs. Hier sitzt niemand mehr. 45.000 Menschen bejubeln Daniel Deusser und die deutsche Equipe hat es geschafft. Vorzeitig Teamweltmeister zum ersten Mal seit 16 Jahren. Wer hätte damit gerechnet? Ja, vielleicht viele, dass Deutschland Weltmeister wird heute, aber doch nicht nach drei Reitern, nicht mit so einer überragenden, einer überlegenen Vorstellung, wie wir es bislang erlebt haben. Daniel Deusser macht es großartig und ist auch in der Einzelwertung ganz vorne mit dabei und kann sich damit große Hoffnung machen am Sonntag, auch in der Einzelwertung, vielleicht um den Weltmeistertitel mitzureiten, genauso wie Markus Ehning und Sophie Hinners, die ebenfalls perfekt positioniert sind, was die Einzelwertung angeht. Als Team ist Deutschland schon jetzt Weltspitze. Deutschland ist Weltmeister als Team im Springreiten.
1: Vielen Dank, Jan Wochner. Zweimal binnen weniger Tage ist der deutsche Fußballnationalspieler Jamal Musiala in Testspielen des FC Bayern kollabiert. Erst war Musiala im Spiel gegen Leipzig kurzzeitig bewusstlos. Drei Tage später ist er in der Partie gegen Heidenheim zusammengesackt. Anschließend hat Musiala in den sozialen Medien öffentlich gemacht, dass er an einer neurologischen Dysfunktion leidet, die zu temporär kurz auftretenden, aber gut behandelbaren Absenzen führen kann. Zwei Zusammenbrüche, viele Fragen, die habe ich am Nachmittag Professor Andreas Schulze-Bonhage stellen können. Er ist Leiter des Epilepsiezentrums am Universitätsklinikum in Freiburg. Was bedeuten die beiden Begriffe neurologische Dysfunktion und temporäre Absenzen?
2: Ja, also von einer neurologischen Dysfunktion spricht Herr Musiala hier wahrscheinlich deshalb, weil es sich um eine ganz vorübergehende Störung gehandelt hat. Man hat ja gesehen, dass er danach dann auch wieder rasch bei Bewusstsein war. Das ist ein Charakteristikum von epileptischen Anfällen, also einer neurologischen Erkrankung im Rahmen von Epilepsien, wo es zu einer kurzen Störung bestimmter Funktionen kommen kann, in diesem Fall offenbar der Steuerung der Motorik oder aber auch des Bewusstseins. Das ist ganz charakteristisch für diese Epilepsien, dass diese Funktionsstörungen eben nur ganz kurzzeitig sind, also zum Beispiel Sekunden oder vielleicht auch mal eine oder zwei Minuten lang anhalten und dass zwischen diesen Zeiten die jeweilig Betroffenen ganz normal ihre Tätigkeiten ausüben können, also völlig unbeeinträchtigt sind.
1: Ferndiagnosen verbieten sich, das ist völlig klar. Sind das vereinfacht ausgedrückt Kurzschlüsse, Fehlverknüpfungen von Nervenzellen im Gehirn?
2: Ja, es ist in der Tat so, dass die Nervenzellen im Gehirn hier eine abnorme Entladung vornehmen. Wir nennen das epileptische Entladungen. Das bedeutet, dass Nervenzellen abnorm synchron entladen. Normalerweise arbeiten sie alle völlig unabhängig voneinander und vollführen ihre Aufgaben. Also zum Beispiel sensorische Aufgaben, dass sie unser Sehen verarbeiten oder motorische Aufgaben, dass sie steuern, wie wir unsere Arme oder Beine bewegen, etwa auch in einem solchen Fußballspiel. Und während einer solchen epileptischen Aktivität ist diese Funktion dann zeitweise gestört.

0: gestört und es kommt durch solch eine abnorme gemeinsame rhythmische Entladung zu einer Störung, zum Beispiel hier des Bewusstseins oder der Fortsetzung der Bewegung.
1: Deuten sich diese Zusammenbrüche in der Regel an? Gibt es Vorzeichen oder kommen sie eher ganz plötzlich?
0: Insgesamt kommen sie sehr plötzlich. Bei manchen Patienten ist es so, dass sie ein Vorgefühl haben. Wir nennen das auch die epileptische Aura. Das ist bei manchen fokalen Anfällen so. Bei manchen Anfällen fehlt aber auch eine solche Aura. Das kommt ein bisschen darauf an, wo im Gehirn diese Aktivität beginnt.
1: Was könnten die Ursachen sein? Ist es eine genetische Veranlagung möglicherweise oder was könnte eine Rolle spielen?
0: Es gibt eine Vielzahl möglicher Ursachen, das kenne ich jetzt im vorliegenden Fall nicht. Es gibt sowohl genetische Formen von Epilepsien, wozu zum Beispiel solche sogenannten Absence-Epilepsien zählen. Es gibt aber auch eine ganze Vielzahl von möglichen feinen strukturellen Veränderungen der Hirnrinde, die zum Beispiel zu solchen kurzzeitigen Funktionsstörungen führen können. Um das im Einzelfall zu sagen, müsste man bestimmte Untersuchungen durchführen, zum Beispiel eine EEG-Untersuchung, also eine Hirnstromkurve oder aber eine bildgebende Untersuchung wie eine Kernspintomographie des Kopfes.
1: Der FC Bayern schreibt, der Verein habe seit Monaten von der Erkrankung Musialas gewusst, die ja gut behandelbar sei. Zwei Zusammenbrüche binnen weniger Tage sprechen eher dagegen, dass die Medikation schon richtig passt.
0: Ja, also sicherlich ist es so gewesen, dass jetzt in dieser Woche die Medikation nicht ausreichend gewirkt hat. Aber es ist eben oft so, dass es eine gewisse Zeit benötigt, bis man die optimale Einstellung durch diese Medikamente erzielt hat. Und zum Beispiel, wenn man eine Medikation wechselt, kann es Phasen geben, wo solche Anfälle dann häufiger auftreten oder eben auch einmal in einem Spiel vorkommen können. Insgesamt ist es aber so, dass man, wenn man in kompetenten Händen ist, dass diese Behandlung in sehr, sehr vielen Fällen doch sehr erfolgreich ist.
1: Musiala schreibt auch, die Momente hätten scary gewirkt, klar, aber es bestehe kein darüber hinausgehendes gesundheitliches Risiko. Ist es tatsächlich so, dass Leistungssport im Allgemeinen, Fußball im Besonderen, mit dieser Einschränkung möglich ist und Langzeitfolgen auch ausgeschlossen werden können, mehr oder weniger?
0: Diese Anfälle, wie wir sie jetzt bei ihm auch sehen konnten, sind in der Tat nicht gefährlich. Die einzige Gefahr besteht darin, dass eben in der Zeit, wo jemand nicht normal reagieren kann, er sich grundsätzlich verletzen kann. Dieses Risiko ist aber bei einem Fußballspiel relativ gering und wäre bei anderen Sportarten wesentlich höher. Insgesamt kann man sagen, dass Fußball eine Sportart ist, die man ohne weiteres ausführen kann, auch wenn man unter einer Epilepsie mit solchen epileptischen Anfällen leidet und dass es eigentlich weder ein Risiko gibt durch das Ausüben der Sportart, also das Fußballspielen provoziert keine epileptischen Anfälle, als auch, dass eben bei Vorliegen der Epilepsie man sich hier nicht besonders stark verletzen kann. Das wäre ganz anders, wenn er jetzt ein Radrennfahrer wäre oder wenn er, Fallschirmspringen würde, dann wären das Sportarten, die natürlich gefährlich wären.
1: Können diese Dysfunktionen und Absenzen eigentlich auch wieder weggehen mit der Zeit oder müssen sich Patienten darauf einstellen, dass sie ein Leben lang medikamentös eingestellt sein und werden müssen?
0: Das kommt ein bisschen auf die Form der Epilepsie an. Es gibt also bestimmte Formen von Epilepsien, die tatsächlich spontan ausheilen. Andere Epilepsien, zum Beispiel fokale Epilepsien, worum es sich hier am ehesten handelt, können, wenn man einige Zeit eine erfolgreiche medikamentöse Behandlung durchgeführt hat, man geht da von 3 bis 5 Jahren aus, wenn man 3 bis 5 Jahre vollständige Anfallskontrolle gehabt hat, kann man auch versuchen, diese Medikation wieder abzusetzen und in vielen Fällen ist es dann auch möglich, wieder ohne Medikation zu leben.
1: Professor Andreas Schulze-Bohnhage, Leiter des Epilepsiezentrums am Universitätsklinikum in Freiburg. Und damit nochmal schnell zu Jan Dittjogait nach Rostock, DFB-Pokal gegen Stuttgart.
2: Immer noch 2:0 für den VfB, 55,5 Minuten absolviert. Würde normalerweise bedeuten, dass also gut 10 Minuten in Durchgang 2 schon gespielt worden sind. Aber da rollt seit einigen Minuten der Ball hier gar nicht mehr, weil unglaublich viel Pyrotechnik auf der Südtribüne im Rostocker Ostseestadion, dort wo die Hansa Ultras beheimatet sind, gezündet worden ist. Der Rauch hat sich nun im kompletten Stadion verteilt, sodass die Partie nun schon seit einigen Minuten unterbrochen ist. Gleich dürfte es aber weitergehen bei einem 2:0 für den VfB.
1: Vielen Dank, Jan. Das war Sportschau Live, der ARD Sportabend. Lars Becker im Studio wünsche Ihnen allen ein angenehmes Wochenende. Hier übernehmen die Kolleginnen und Kollegen des NDR mit der ARD. Infonacht. Tschüss.

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1: Um 22 Uhr mit Milat Kupay. Russland hat mit Langstreckendrohnen ein Einkaufszentrum in der ukrainischen Großstadt Kryvyi Rih angegriffen. Nach Angaben örtlicher Behörden wurden mindestens 14 Menschen getötet und mehr als 120 weitere verletzt. Aus Kiew, Florian Kellermann.
2: Das getroffene Einkaufszentrum war das größte in Kryvyi Rih. Fotos zeigen ein weitgehend zerstörtes Gebäude. Nach Angaben von Behörden griff Russland es in zwei Wellen mit Langstreckendrohnen an. Mit solchen zweiten Angriffen sollen Helfer getroffen werden, die zu einem Unglücksort gerufen werden. Der ukrainische Präsident Volodymyr Zelensky nannte den Angriff in einer Mitteilung absolut zynisch und niederträchtig. Er sei als terroristischer Akt zu werten. Kryvyi Rih ist Zelenskys Heimatstadt.
1: Bundesinnenminister Dobrindt hat bestätigt, dass Beamte bei Berlin ein geheimes Waffendepot entdeckt haben. Laut einer Recherche von NDR, WDR und Süddeutscher Zeitung gehen die Ermittler davon aus, dass das Depot russischen Agenten für Anschläge dienen sollte. Innenminister Dobrindt spricht vom möglichen Einfluss fremder Mächte. Nach Einschätzung von ARD-Berlin-Korrespondentin Claudia Kornmeier handelt es sich um einen brisanten Fall.
3: Das heißt, es würde um Spionage- und Sabotageversuche gehen, mit dem vermuteten Ziel, die Bevölkerung zu verunsichern, das Land zu destabilisieren, um so auf politische Entscheidungen einzuwirken. Und damit könnte dieser Fall in einer Reihe mit weiteren stehen, in denen es dieselbe Vermutung gibt. Etwa bei dem Drohnenvorfall auf dem Leipziger Flughafen vor 2,5 Wochen, den zahlreichen Drohnenüberflügen und Ausspähversuchen etwa von Militärgeländen oder Transportwegen in den vergangenen Monaten, in denen es ja teilweise auch Festnahmen gegeben hat. Oder, das ist jetzt schon etwas länger her, die Brandsätze, die in DHL-Paketen gefunden worden sind.
1: In Schweden ist bei einem Angriff mit einem Schwert an einer Schule ein Mensch ums Leben gekommen. Er sei gefunden worden, nachdem die Polizei die Schule betreten und den Angreifer angeschossen und festgenommen habe. Das sagte der örtliche Polizeichef auf einer Pressekonferenz nach dem Angriff in der Kleinstadt Fagersta. 3 Menschen wurden den Angaben zufolge verletzt, 2 von ihnen schwer. In der ersten Runde des DFB-Pokals hat Eintracht Frankfurt beim SC St. Tönnies mit 11:0 gewonnen. Preußen Münster unterlag dem Karlsruher SC mit 1:2 und der erste FC Kaiserslautern setzte sich beim SV Waldhof Mannheim mit 1:0 nach Verlängerung durch. Das Südwestderby wurde wegen Ausschreitungen zwischenzeitlich unterbrochen. Das Spiel Rostock gegen Stuttgart läuft noch. Das waren die Nachrichten. Und das Wetter in Norddeutschland. Nachts im Südosten abnehmender Regen, sonst weitere Schauer im Nordosten und Süden wechselnd bewölkt, meist trocken, bei 15 bis 6 Grad. Tagsüber teils Schauer bei 12 bis 25 Grad. Und die Zeit, es ist 22.03 Uhr.
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4: Und wir starten auf der A2 Hannover Richtung Berlin zwischen Peine und Braunschweig-Watenbüttel. 6 Kilometer stockender Verkehr. Und A2 Hannover Richtung Dortmund zwischen Hannover-Langenhagen und Garbsen 4 Kilometer Stau. Die A2 Hannover Richtung Dortmund, die ist zwischen Hamm und Kamener Kreuz wegen Bauarbeiten über das Wochenende hinweg bis Montag früh gesperrt. Auch hier 2 Kilometer Stau. Die A3 Frankfurt Richtung Köln ist zwischen Neuwied und Neustadt-Wied nach einem Unfall gesperrt. 3 Kilometer Stau haben wir hier. A3 Nürnberg Richtung Linz zwischen Neuhaus und Passau Süd. 2 Kilometer Stau. A8 Salzburg Richtung München zwischen Felden und Fraßdorf. 4 Kilometer Stau. Wir bleiben in Bayern. Die A8 München Richtung Salzburg ist zwischen Irschenberg und Rosenheim West nach einem LKW-Unfall gesperrt. Auch hier staut es sich. Die A38 Richtung Leipzig ist zwischen Bad Lauchstädt und Leuna wegen Bauarbeiten bis Sonntagnachmittag gesperrt. Die A40 Essen Richtung Duisburg ist zwischen Kreuz Kaiserberg und Kreuz Duisburg wegen Bauarbeiten auch über das Wochenende hinweg bis Montag früh gesperrt. Genauso die A52 Düsseldorf Richtung Essen zwischen Kreuz Breitscheid und Essen-Kettwig wegen Bauarbeiten auch hier bis Montag früh gesperrt. A61 Ludwigshafen Richtung Koblenz zwischen Pfalzfeld und Immelshausen 2 Kilometer Stau. Und die letzte Meldung kommt von der A516, die ist zwischen Kreuz Oberhausen und Oberhausen-Eisenheim wegen Bauarbeiten bis Montag früh in beiden Richtungen gesperrt. Sonst hoffen wir, dass Sie einigermaßen gut durchkommen heute Abend. 9:55 ist es gleich. Im Studio für Sie, Nina Zimmermann.
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4: Israel treibt den Siedlungsbau im sogenannten E1-Gebiet im Westjordanland voran. Deutschland und weitere Staaten fordern einen Stopp. Aber wie viel Druck erzeugt so ein internationaler Appell tatsächlich? Das ist unser Schwerpunkt in den kommenden Minuten. Damit starten wir in die ARD-Infonacht. Ich begrüße Sie hier aus dem NDR-Infostudio in Hamburg. Siedlung, das klingt ja bei uns eher gern mal so nach ein paar Häusern, ein paar Menschen. Im Westjordanland sind damit zum Teil ganze Kleinstädte gemeint, mit tausenden Bewohnern und mit entsprechender Infrastruktur. Schulen und Einkaufszentren, Schwimmbäder teilweise. Laut einem Bericht der EU leben mittlerweile rund 750.000 israelische Siedler im Westjordanland, inklusive Ostjerusalem. Und jeder weitere Ausbau der Siedlung erschwert jegliche Perspektive auf eine Zwei-Staaten-Lösung. Besonders umstritten ist das sogenannte E1-Projekt östlich von Jerusalem. Insgesamt sind dort rund 3.400 Wohnungen geplant. Eine Bebauung dieses Gebiets würde das Westjordanland faktisch in einen nördlichen und einen südlichen Teil trennen. Für gut 1.200 Wohnungen läuft jetzt die Ausschreibung. Großbritannien, Frankreich, Deutschland und weitere Staaten verurteilen diese Pläne scharf. Aber wie viel kann internationaler Druck bewirken? Unser ARD-Korrespondentin Julia Lai war vor Ort.
5: Mohammed Rahail im Mai in Alexandria im besetzten Westjordanland. Am Eingang zu seinem Heimatort haben israelische Behörden die Läden seiner Familie abreißen lassen. Als Vorbereitung für das Siedlungsprojekt E1. Hier war der Gemüseladen, hier ein Elektromarkt, eine Fleischerei, ein Supermarkt. Hier gab es Leben. Hier waren immer Leute, alles war ordentlich und sauber. Jetzt haben sie eine Müllhalde daraus gemacht. Al-Aizariya liegt zwischen Ostjerusalem und der israelischen Siedlung Ma'ale Adumim. In der leben heute über 37.000 Siedler. Nach internationalem Recht ist sie illegal. Zwischen Ma'ale Adumim und Ostjerusalem sollen insgesamt 3.400 neue Wohneinheiten für jüdische Siedler entstehen. Das und den Bau einer Umgehungsstraße für Palästinenser hatte die israelische Regierung bereits vergangenen Sommer beschlossen. Am Dienstagabend hat das israelische Bauministerium den Prozess nur noch weiter vorangetrieben. Es hat den Bau der ersten mehr als 1.200 Wohneinheiten für das E1-Projekt öffentlich ausgeschrieben. Die internationale Empörung war groß. In Berlin ließ Bundeskanzler Merz durch den stellvertretenden Regierungssprecher Sebastian Hille erklären:
6: Die jüngsten Schritte der israelischen Regierung im Westjordanland, unter anderem die gestrige Siedlungsausschreibung, verfolgt der Bundeskanzler mit großer Sorge.
5: Gestern dann folgte eine gemeinsame Erklärung der Staats- und Regierungschefs von 7 westlichen Ländern, darunter Großbritannien, Italien, Frankreich und Deutschland. Sie fordern Israel auf, das Vorhaben zu stoppen. Wütende Reaktionen aus Israel, etwa von Finanzminister Bezalel Smotrich, ließen nicht lange auf sich warten. Er reagierte auf einen ähnlich lautenden Tweet des britischen Außenministers Ed Miliband. Ich möchte ihm unmissverständlich sagen, das britische Mandat im Land Israel ist beendet. Ich lasse mich von Drohungen und Sanktionen weder beeindrucken noch einschüchtern. Wir akzeptieren keine Vorgaben ausländischer Staaten. Wir tun das, was für den Staat Israel gut und richtig ist, um unser historisches und biblisches Recht auf das Land unserer Vorfahren zu verwirklichen und existenzielle Bedrohungen für unsere Bürger zu beseitigen. Ersten Medienberichten zufolge erwägt die EU nun außerdem weitreichende Sanktionen. Etwa die Kennzeichnung von Produkten aus Israel, nicht nur aus den Siedlungen, die Einschränkung akademischer Zusammenarbeit und das Einfrieren bestimmter diplomatischer Kooperationen. Dass gerade Deutschland solche Schritte auf EU-Ebene mitträgt, ist wenig wahrscheinlich. Zuletzt hatte die Bundesregierung solche Initiativen immer wieder ausgebremst. Trotzdem zeigt schon die Diskussion, wie ernst die Lage diesmal ist. Um das zu verstehen, muss man wissen, welche Bedeutung E1 hat. Daniel Seidemann, israelischer Anwalt und Experte für Ostjerusalem, beschreibt das so. E1 unterscheidet sich von allen anderen Siedlungen im Westjordanland, da es schwerwiegende und verheerende Auswirkungen auf die Möglichkeit eines künftigen palästinensischen Staates haben wird. Es wird das Westjordanland zerstückeln und das Gebiet in einen nördlichen Kanton mit Ramallah und Nablus und einen südlichen Kanton mit Bethlehem und Hebron spalten. Es gäbe keine Verbindung, keinerlei Kontinuität zwischen diesen beiden Teilen. Seidemann selbst hat zweimal vor dem obersten Gerichtshof in Israel gegen E1 geklagt und beide Male verloren. Er hat deshalb wenig Hoffnung, dass das Projekt auf dem Rechtsweg noch zu stoppen ist, zumal die Mühlen der Justiz langsam mahlen und die Ausschreibung schon Mitte Oktober endet. Deshalb setzt er nun auf Druck aus Europa. Die wichtigsten europäischen Länder sollten erklären, dass jede natürliche oder juristische Person, sei es ein Auftragnehmer, ein Rechtsanwalt, ein Planer, ein Finanzinstitut, irgendjemand, der sich aktiv an E1 beteiligt, die Befähigung verliert, in Europa Geschäfte zu machen.
7: Schon in der bisherigen Erklärung der westlichen Staats- und Regierungschefs ist eine solche Warnung enthalten. Sie richtet sich allerdings nur an Unternehmen, die überlegen, sich auf die Ausschreibung zu bewerben.
8: Aber welche Bedeutung hat dieser Appell von Deutschland, Großbritannien, Frankreich und weiteren westlichen Staaten? Sie fordern alle Israel auf, die E1-Siedlungspläne zurückzunehmen und den Ausbau nicht weiter voranzutreiben. Darüber hat meine NDR-Kollegin Birgit Langhammer mit Luise Amtsberg gesprochen. Sie ist Abgeordnete von Bündnis 90 Die Grüne, Mitglied im Auswärtigen Ausschuss im Bundestag und Nahost-Berichterstatterin der Grünen-Fraktion. Sie hat den Siedlungsbau im Westjordanland schon früh als völkerrechtswidrig bezeichnet und stärkere politische Konsequenzen gefordert. Frage an Sie, ist der Appell der Bundesregierung jetzt der richtige Schritt?
9: Also es ist einerseits der richtige Schritt, sich natürlich gemeinsam auch zu bekennen und dieses Projekt zu verurteilen. Was mir fehlt, ist nach wie vor die konkrete Handlungsebene, konkrete Maßnahmen, die dazu führen, dass dieses Projekt tatsächlich auch verhindert wird.
10: Das heißt, Ihnen reichen diplomatische Erklärungen nicht aus. Was würden Sie sagen, was sollten konkrete Konsequenzen sein?
9: Also wir müssen auf jeden Fall darüber sprechen, wie wir weiter sanktionieren können. Und da muss man deutlich sagen, Deutschland hat in der Vergangenheit, das war auch immer wieder die Kritik internationaler Partner, Sanktionen blockiert. Mehrfach auch auf europäischer Ebene den Prozess zu einer deutlicheren Sprache und Handlung gegenüber der israelischen Regierung blockiert. Und was jetzt wichtig wäre, ist herauszufinden, ob dieses gemeinsame Statement gegen diesen Bau dieser Siedlung, ob das auch verbunden wird mit politischen Maßnahmen. Da wären zum Beispiel zu nennen, also das sind auch Punkte, die die deutsche Bundesregierung in Vergangenheit immer wieder blockiert hat, das Assoziierungsabkommen zumindest teilweise auszusetzen. Und wir müssen eine Debatte führen über die Einfuhr von Siedlungsprodukten auf den europäischen Markt. Das sind die Produkte, die am Ende auch zu einer Finanzierung von Siedlungen vor Ort beitragen. Die deutsche Bundesregierung hat sich klar in einer Abstimmung auf UN-Ebene gegen das Palästinenser-Hilfswerk der Vereinten Nationen gestellt, hat dem Mandat nicht zugestimmt. Das sind alles Aspekte, die vor Ort natürlich dazu beitragen, dass die Situation von Palästinenserinnen und Palästinensern deutlich erschwert wird. Also hier braucht es eine klare Abkehr, ne, auch nach dem Waffenstillstand, der ja kein wirklicher ist. Im vergangenen Oktober hat die Bundesregierung auch ihre Politik bezogen auf die Waffenexporten, Waffenlieferungen geändert, hat sozusagen diese Beschränkungen, es wird nur geliefert, was nicht in Gaza eingesetzt wird, wieder zurückgenommen. Das ist definitiv ein Fehler gewesen. Also es gibt einige Maßnahmen, die dazu beitragen können, dass Druck auf die israelische Regierung erhöht wird, um dieses konkrete Projekt zu beenden, aber natürlich auch, um grundsätzlich wieder auf den Pfad einer Zwei-Staaten-Lösung zu kommen, die von der israelischen Regierung mehr als deutlich blockiert und auch verhindert wird.
10: Zu dem Punkt würde ich gern gleich nochmal kommen, aber vielleicht einmal noch gerade das deutsch-israelische Verhältnis. Vielleicht beginnen wir damit, weil Deutschland betont ja traditionell seine besondere Verantwortung gegenüber Israel. Und jetzt mehren sich aber ja durchaus auch Stimmen, dass man das trennen müsse und vielleicht auch kann. Also zum einen gegen Angriffe der Hamas und Iran klare Verbundenheit zeigen, aber bei anderen Punkten Kritik ohne die enge Verbundenheit anzuzweifeln. Ist das möglich? Ist das nötig?
9: Ich glaube, beides muss getan werden. Der Krieg im Iran, die Handlungen der US-amerikanischen Regierung, aber auch Israels und auch die Reaktion Irans müssen, glaube ich, ein bisschen getrennt davon betrachtet werden, auch wenn sie es faktisch nicht sind. Es gibt eine Bedrohungslage für Israel, das ist überhaupt nicht zu bestreiten. Und dennoch gilt es, das abzukoppeln von der Frage, wie sieht eigentlich die Zukunft dieses Staates Israels und der palästinensischen Gebiete aus? Und was kann man eigentlich dafür tun, dass die Zwei-Staaten-Lösung wieder in den Fokus des politischen Handelns kommt? Das eine schließt das andere nicht aus. Und natürlich ein besonderes Verhältnis zu Israel hat die alte Bundesregierung und viele politische Akteure immer wieder auch betont, ist ja eine Haltung, und das leitet sich ja dann auch ab sozusagen aus dem Handeln, dass man alles dafür tut, jüdisches Leben sowohl in Israel als auch in anderen Teilen der Welt und vor allen Dingen auch in Deutschland zu schützen. Und an dieser Formel gibt es auch überhaupt nichts auszusetzen. Das muss Maßgabe der Politik sein, wo Kritik besteht, und das würde ich teilen, ist, ob dieser Weg, die Entrechtung und auch die Enteignung von Palästinenserinnen und Palästinensern in der Westbank beispielsweise oder auch dieser brutale Krieg in Gaza dazu beiträgt. Und da würde ich doch ein großes Fragezeichen hintermachen. Das heißt, das Bemühen muss politisch weiterbleiben, dass Palästinenserinnen und Palästinenser auf dem Weg einer eigenen Staatsgründung, einer Selbstbestimmung kommen, was diese israelische Regierung momentan verhindert. Und deshalb sind auch Sanktionen und das Aufbauen von politischem Druck momentan die absolute Maßgabe, die passieren muss.
8: Sagt Luise Amtsberg, Bundestagsabgeordnete von den Grünen, über die Forderung der Bundesregierung an Israel, die E1-Siedlungsprojekte zu stoppen. Im Gespräch bei NDR Info mit Birgit Langhammer.

0: Es ist 22.15 Uhr, ganz genau.
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0: Kreislaufbeschwerden, schlimme Kopfschmerzen, Schwindel, hohe Temperaturen können dem Körper ordentlich zusetzen und im schlimmsten Fall können sie lebensgefährlich werden. Das Robert-Koch-Institut schätzt die Zahl der hitzebedingten Todesfälle in Deutschland bis Anfang August auf rund 14.000. Zugleich werden Hitzewellen häufiger und intensiver und damit wächst der Druck auf die Städte, auf Kliniken, auf Pflegeeinrichtungen und auch auf Feuerwehr und Katastrophenschutz. Die Frage ist allerdings nicht nur, wie heiß es überhaupt wird, sondern wie gut Deutschland inzwischen auf diese Gesundheitsgefahr auch vorbereitet ist. Isabel Karas berichtet aus Berlin.
2: Mehr Hitzetage, mehr Notfälle. Wenn die Temperaturen steigen, steigt auch die Belastung für den Rettungsdienst. Für Notfallsanitäter Bastian Metzinger hieß das in den letzten Wochen rausfahren und helfen, auch bei weit über 30 Grad.
3: Wir können auch nicht sagen, wir machen hitzefrei oder Homeoffice. Wir kommen, wenn die 112 gerufen wird, egal wie heiß es ist.
2: Metzinger ist stellvertretender Leiter beim Rettungsdienst des Arbeiter-Samariter-Bunds Berlin. Er und sein Team sind an den heißen Tagen zuletzt häufiger ausgerückt als sonst, da besonders viele Menschen medizinische Hilfe brauchten.
3: Wir erleben natürlich, dass die Rettungsdienste einfach am Kapazitätslimit arbeiten, sowohl wir als auch die Notaufnahmen. Es ist einfach ein erhöhtes Einsatzaufkommen, mit dem wir zurechtkommen müssen. Und natürlich kommt auch die Belastung für unsere Kolleginnen und Kollegen dazu.
2: 2026 ist schon jetzt, noch vor dem Ende des Sommers, das Jahr, in dem es in Deutschland die meisten hitzebedingten Todesfälle gab. Laut Robert-Koch-Institut 12.500, allein bis Anfang August. Für Klaus Reinhardt, den Präsidenten der Bundesärztekammer, ist dabei Folgendes entscheidend.
4: Das, was uns besonders beschäftigt, ist die Tatsache, dass man mit entsprechenden Maßnahmen die meisten dieser Verstorbenen oder Todesfälle hätte auch verhindern können.
2: Was im Alltag oft übersehen wird, Hitze kann bereits bestehende Erkrankungen so stark verschärfen, dass daraus ein medizinischer Notfall wird. Das größte Risiko besteht den RKI-Daten zufolge für ältere Menschen ab 75.
4: Jemand, der eine Gefäßerkrankung hat im Kopf, altersbedingt, der nicht ausreichend Flüssigkeit zu sich nimmt, bei dem dickt sozusagen das Blut ein, dass es tatsächlich zu einer Verstopfung eines Gefäßes kommt oder zu einem Mangel durch Blutung bestimmter Hirnareale. Mit dann anschließendem Ausbildung eines Schlaganfalles.
2: So ein Schlaganfall ließe sich zum Beispiel verhindern. Die Frage ist, passiert das schon systematisch genug? Seit 2023 gibt es zumindest einen Hitzeschutzplan für Gesundheit, den das Bundesgesundheitsministerium im letzten Jahr noch erweitert hat. Er soll dafür sorgen, dass Hitzewarnungen möglichst viele Menschen erreichen und Einrichtungen wie Krankenhäuser und Pflegeheime vorbereitet sind. Doch es gibt ein Problem, sagt Christos Pantazis, der gesundheitspolitische Sprecher der SPD-Fraktion.
5: Ich will nicht negieren, dass der Plan gut ist und dass wir da an der Stelle gute Überlegungen haben einfließen lassen, noch in der damaligen Ampelregierung. Allerdings müssen sie mit Geld hinterlegt werden.
2: Und genau da wird es politisch kompliziert. Für Investitionen in die Infrastruktur sind vor allem Länder und Kommunen verantwortlich. Der Bund kann nicht einfach überall mitbezahlen. Pantazis und weitere SPD-Politikerinnen und Politiker wollen deshalb die Zuständigkeiten neu ordnen.
5: Aus meiner Sicht ist ja Hitzeschutz, und davon bin ich fest überzeugt, kein Komfort, sondern er ist gelebter Gesundheitsschutz. Deswegen halte ich es auch für sinnvoll, dass man die Klimaanpassung übrigens auch als Gemeinschaftsaufgabe auch im Grundgesetz verankert.
2: Sollte das passieren, müsste der Bund mindestens die Hälfte der Kosten übernehmen.
0: Die SPD, allen voran auch 5 Bundesminister der SPD, forderten ja diese Woche, die Klimaanpassung als Gemeinschaftsaufgabe von Bund und Ländern im Grundgesetz zu verankern. Mein NDR-Kollege Stefan Schlag hat darüber mit Schleswig-Holsteins Umweltminister Tobias Goldschmidt von den Grünen gesprochen und ihn gefragt, was der Vorstoß, also auch eine Verfassungsänderung, denn bringen soll. Denn der Schutz der natürlichen Lebensgrundlagen, der steht bereits seit 1994 im Grundgesetz. Und das Bundesverfassungsgericht hat daraus 2021 ja ein verfassungsrechtliches Klimaschutzgebot abgeleitet. Also was würde eine solche Novelle bringen?
6: Ja, es geht ja darum, dass eine neue Gemeinschaftsaufgabe auf den Weg gebracht wird. Das heißt, dass sich Bund und Länder gemeinsam verpflichten, unsere Natur und unsere Infrastrukturen so umzubauen, dass sie auch in der Zukunft, in Zeiten des Klimawandels, funktionieren. Und da geht es darum, auch Mittel auf den Weg zu bringen, wo Bund und Länder gemeinsam auch finanzieren, die vielen Maßnahmen, die erforderlich sind.
7: Die Mittel müssen aber irgendwo herkommen. Mehr Geld kommt doch dadurch nicht in den Umlauf.
6: Es kommt nicht mehr Geld in den Umlauf, aber es kommt Geld in den Umlauf. Und das Allerwichtigste daran ist, dass dieses Geld systematisch ausgegeben wird. Also Klimaanpassung, das ist ja Teamwork. Das wird nur funktionieren, wenn Bund und Länder nicht gegeneinander arbeiten, sondern gemeinsam für eine gute Zukunft und für eine angepasste Infrastruktur. Und das sollte man miteinander besprechen. Und das kann man am besten im Zuge so einer Gemeinschaftsaufgabe Klimaanpassung tun. Wir sind da schon erfahren mit, beispielsweise bei der Agrarstruktur und im Küstenschutz gibt es so eine Gemeinschaftsaufgabe seit vielen Jahrzehnten und das läuft wirklich sehr, sehr gut.
7: Besteht aber nicht auch die Gefahr, wenn man sowas dann ins Grundgesetz schreibt, wenn der Bund dann noch dazukommt, dass alles noch bürokratischer wird und es noch länger dauert, um irgendetwas überhaupt auf den Weg zu bringen?
6: Nee, die Gemeinschaftsaufgaben, die funktionieren sehr gut. Da gibt es klare Abstimmungsverfahren zwischen Bund und Ländern und wir gehen da sehr koordiniert vor. Und wir begreifen den Küstenschutz zum Beispiel als gemeinsame Aufgabe von Bund und Ländern. Und so sollten wir das bei der Klimaanpassung auch tun. Ich sehe da keine wirkliche Bürokratiegefahr, sondern eher eine Harmonisierung und eine Abstimmung aufeinander.
7: Sie, Herr Goldschmidt, haben ja vor kurzem auch eine Klimaanpassungsstrategie des Landes Schleswig-Holstein vorgestellt. Da sind so mehrere Handlungsfelder aufgezeigt, von Küsten- und Binnenhochwasserschutz zur menschlichen Gesundheit, Landwirtschaft, da ist alles mit drin. Reicht sowas nicht?
6: Das ist ja erstmal eine Strategie, die sagt, was müssen wir eigentlich alles tun in den nächsten Jahrzehnten? Wir wissen, das wird ein unglaublicher Kraftakt werden. Aber dieser Kraftakt ist erforderlich. Das haben wir ja gerade in diesem Sommer wieder gesehen. Da müssen wir uns unterhaken und gemeinsam ganz, ganz viel auf den Weg bringen. Wenn ich jetzt auf mein Bundesland schaue, dann ist da natürlich der Küstenschutz, also die großen Deiche, die wir verstärken müssen, die höher gemacht werden müssen für viele, viele Millionen Euro. Aber da sind auch Sachen, wo wir noch nicht so weit sind. Zum Beispiel der Hitzeschutz bei Altenpflegeeinrichtungen, Krankenhäusern. Wir müssen ja Antworten finden auf 14.000 Tote, die das Robert-Koch-Institut alleine in diesem Jahr gezählt hat. Das können wir ja so nicht akzeptieren.
7: Wie schätzen Sie denn die Chancen ein, dass das tatsächlich dann auch so im Grundgesetz niedergeschrieben wird? Weil die Union ist ja noch skeptisch.
6: Ja, der Kanzler blockiert bzw. hält sich ja bei dem Thema achselzuckend raus. Das finde ich übrigens wirklich ein Drama bei 14.000 Toten, dass dort nicht auch politische Führung gezeigt wird. Ich glaube, dass wir weiter drängeln müssen, Bund und Länder gemeinsam. Also der Umweltminister des Bundes, der hat unsere volle Rückendeckung. Weil einfach so weitermachen wie bisher wird nicht funktionieren. Wir müssen da wirklich ins Handeln kommen.
0: Sagt Schleswig-Holsteins Umweltminister Tobias Goldschmidt im Gespräch mit Stefan Schlag zur Forderung, Klimaanpassung als Gemeinschaftsaufgabe von Bund und Ländern im Grundgesetz zu verankern. Ein SPD-Vorstoß in dieser Woche. Für viele Schweinehalter in Deutschland wird es wirtschaftlich immer enger. Die Preise für Schweinefleisch und Ferkel sind niedrig. Gleichzeitig kosten Futter, Energie und Stallbetrieb viel Geld. Dazu kommt Konkurrenz aus dem Ausland. Dort können Schweine teilweise deutlich billiger gehalten und auf den Markt gebracht werden. Für manche Betriebe stellt sich deshalb inzwischen ganz grundsätzlich die Frage, lohnt sich Schweinehaltung überhaupt noch? Auch in Bayern kämpfen viele Höfe mit dieser Entwicklung. Daniela Olivares war bei einem Betrieb im Kreis Eichstätt.
8: Im blauen Arbeitsanzug und Gummistiefeln geht Schweinehalter Johannes Schaal durch den Stall. In den einzelnen Abteilungen liegen die Ferkel bei ihren Müttern. Neugierig schauen sie nach oben. Sie sind 2 Wochen alt und entwickeln sich im Großen und Ganzen gut, sagt Schaal. Er könnte zufrieden sein, aber...
9: Wir haben hohe Kosten, die wir zu leisten haben. Wir haben hohe Standards, die vor allem Kosten verursachen. Und wir haben einen sehr schlechten Preis. Wir haben seit Jahren schon nicht kostendeckende Preise, die für unseren Betrieb wirklich existenzbedrohend sind.
8: Vor allem aus Spanien kommt viel Fleisch auf den Markt, das deutlich billiger ist. Bayerische Schweinehalter zahlen drauf. Ein großes Problem auch für Schweinehalter Johannes Schaal. Er ist Landwirt im Vollerwerb. Die Ferkel verkauft er in der Region. 2017 hat er entschieden zu investieren und einen neuen Stall gebaut. Der Fokus mehr Tierwohl. Die Schweine haben mehr Platz, mehr Auslauf, mehr frische Luft und mehr Licht. 1,2 Millionen Euro hat der Stall gekostet. Der Kredit ist noch nicht abbezahlt und belastet ihn zusätzlich finanziell.
9: Genau das ist das, was mich so ärgert. Wir haben 2017 so gebaut, wie die Gesellschaft es damals und auch heute fordert, aber an der Ladentheke nicht bezahlt. Es wird nach wie vor vor allem nach Preis eingekauft, weniger nach Regionalität.
8: Dass der Preis immer wieder schwankt und schlechte Jahre dabei sind, das kennt Johannes Schaal. Mittlerweile sind es aber viele schlechte Jahre. Viele Betriebe könnten aufgeben, weil ihnen die Perspektive fehle, fürchtet der Bayerische Bauernverband und fordert daher Hilfe von der Politik, wie beispielsweise günstige Kredite oder steuerliche Entlastungen. Das Bayerische Landwirtschaftsministerium teilt schriftlich mit, Bayern wird sich auf allen Ebenen mit Nachdruck dafür einsetzen, dass die Schweinehalter die Unterstützung bekommen, die sie jetzt dringend brauchen. Konkrete Maßnahmen nennt das Ministerium allerdings nicht. Johannes Schaal verteilt Stroh in den Fresskörben. Rund 70 Stunden hat seine Arbeitswoche. Und er macht es gerne. Dennoch.
9: Landwirtschaft ist der schönste Beruf der Welt. Ich habe wirklich absolute Abwechslung und Herausforderung jeden Tag. Und es macht einfach Spaß, auch seinen eigenen Traum zu verwirklichen. Umso trauriger ist es im Grunde, wenn man hier nicht den Lohn seiner Arbeit bekommt, wenn man dafür kämpfen muss, überhaupt seine Arbeit bezahlt zu bekommen.
8: Dass sich das ändert, ist sein Wunsch. Einen Plan B hat er nämlich erstmal nicht. Umsteigen auf derzeit besser laufende Hähnchen ist für ihn keine Option. Seine Hoffnung, schnelle Hilfen aus der Politik und eine Entspannung auf dem Markt.
0: Daniela Olivares aus dem bayerischen Eichstätt über den wirtschaftlichen Druck auf Schweinehalter und die Frage, wie Betriebe unter diesen Bedingungen noch weitermachen können.
1: Sport.
0: Und es ist das nächste deutsche Gold bei der Reit-WM in Aachen. Nach 16 Jahren landete die deutsche Mannschaft im Springreiten wieder auf Platz 1, Marcel Stober.
10: Im Medaillenspiegel sieht es ja eh sehr gut aus fürs deutsche Team. Da wurde die Medaillenzahl in der ersten Woche ja schon ordentlich hochgeschraubt. Alleine 5 Golden hat es schon gegeben. Deutschland steht deshalb auch auf Rang 1 im Medaillenspiegel. Aber du hast es ja gesagt, in der Mannschaft ist Gold im Springreiten tatsächlich zuletzt 2010 geglückt. Und jetzt hat die deutsche Equipe den Heimvorteil nutzen können. Aus Aachen, Jan Wochner.
11: Das war eine überragende Vorstellung der deutschen Springreit-Equipe. Überlegen holte sich das Team von Bundestrainer Otto Becker vorzeitig Teamgold bei dieser Heim-WM und das vor ausverkauftem Haus. Auch weil die Konkurrenz aus den anderen Springreit-Top-Nationen serienweise patzte. Die deutschen Starter behielten dagegen ihre Nerven. Markus Ening blieb als erster Reiter fehlerfrei. WM-Debütantin Sophie Hinners erlaubte sich nur einen Zeitstrafpunkt und Daniel Deusser machte auf Othello ebenfalls fehlerfrei den vorzeitigen Erfolg perfekt, noch ehe Schlussreiter Richard Vogel am Start war. Durch die starken Einzelergebnisse der Deutschen könnten am Sonntag in der Einzelwertung weitere Medaillen für Schwarz-Rot-Gold folgen.
10: Im DFB-Pokal der Männer hat die erste Runde begonnen und beim Derby Mannheim gegen Kaiserslautern gab es Ausschreitungen, Feuerwerkskörper, einen Platzsturm, also im Prinzip fast alle Zutaten für einen Spielabbruch, kann man sagen. Das ist allerdings nicht passiert. Nach einer längeren Unterbrechung konnte die Verlängerung angepfiffen werden, die dann Kaiserslautern in letzter Minute mit 1:0 gewinnen konnte. Karlsruhe holte in Münster ein 2:1 und Eintracht Frankfurt beim SC St. Tönis sogar ein 11:0. Und auch Bundesligist Stuttgart scheint sich bei Drittligist Rostock durchsetzen zu können. Er steht 4:0 nach 84 gespielten Minuten. Jan Dittjörgeit live in Rostock. Da scheint der Bundesligist sehr souverän zu sein.
12: Ja, das ist tatsächlich so. Auch hier hat es übrigens eine Unterbrechung gegeben, eine längere wegen Pyrotechnik. Zum Glück keine Ausschreitung, aber das Ganze ist eine extrem souveräne Vorstellung des VfB Stuttgart. Und vor allem ist dort Neuzugang Jenan Pečinović derjenige, der jetzt zum Matchwinner wird. Schon in der ersten Halbzeit hat der Ex-Wolfsburger 2 Tore für den VfB erzielt in Minute 18 und in Minute 38. Und nach dem Wechsel, da hat Hansa das zwar nochmal probiert, aber letztlich hat in der 74. Minute Tomasch das dritte Tor der Stuttgarter erzielt und dann war es wieder Pečinović in Minute 82, der das Ganze hier auf 4:0 geschraubt hat. 5 Minuten gibt es hier noch regulär, da noch ordentlich was drauf wegen der Nachspielzeit der Pyrotechnik-Unterbrechung, aber hier ist alles klar, 4:0 für Stuttgart.
10: Jan Dittjörgeit live aus Rostock. Übrigens, die Frauen, die haben heute auch gespielt. Bundesliga-Auftakt in Berlin. Da verlor Union allerdings gegen den Meister FC Bayern mit 1:4. In der Vorrunde der Hockey-Weltmeisterschaft lief es für die deutschen Männer fast wie gemalt. Der Titelverteidiger hat ja sogar den Gastgeber und Weltranglisten ersten Belgien besiegt. Im letzten nicht mehr wirklich wichtigen Gruppenspiel gab es zwar nun Unentschieden, aber jetzt in der Hauptrunde auch die erste Niederlage. Ein 1:2 gegen Spanien. Christina Schröder hat das Ganze im belgischen Wavre verfolgt. Warum ist diese Niederlage jetzt so bitter?
13: Klar, im letzten Gruppenspiel gegen Australien ist noch alles drin. Allerdings hatte der Titelverteidiger schon zum Hauptrundenauftakt die große Chance zum Halbfinaleinzug gehabt. Denn das DRB-Team hatte aus dem Vorrundenspiel gegen Belgien bereits 3 Punkte auf dem Konto. Gegen Spanien hätte also sogar ein Unentschieden reichen können fürs Weiterkommen. Jetzt gilt es für Kapitän Grambusch und Co. einen kühlen Kopf zu bewahren und an bereits gezeigte Leistungen anzuknüpfen. In diesem Turnier bewies Deutschland nämlich bereits, dass es das Zeug zur Titelverteidigung hat. Zum Beispiel beim eindrucksvollen Sieg gegen Gastgeber Belgien vor 10.000 gegnerischen Fans oder dem souveränen Auftritt in der ersten Halbzeit gegen Spanien. Vor allem Konstanz und Konsequenz im Torabschluss werden für das junge deutsche Team gegen Australien entscheidend sein.
10: Australien dann der Gegner am Sonntag. Die Australier haben heute gegen Belgien 1:1 gespielt.
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14: Um 22.30 Uhr mit Milat Kupay. Bei russischen Drohnenangriffen sind in der ukrainischen Großstadt Kryvyi Rih mindestens 15 Menschen getötet worden. Nach Angaben der örtlichen Behörden gibt es etwa 130 Verletzte. Getroffen wurde unter anderem das größte Einkaufszentrum dort. Präsident Selenskyj verurteilte die Angriffe auf seine Heimatstadt als absolut zynisch und verabscheuungswürdig. Eine zweite russische Drohne habe das Einkaufszentrum eine halbe Stunde nach der ersten getroffen, so Selenskyj. Dies sei ein gezielter Versuch gewesen, Rettungskräfte zu treffen. In der schwedischen Stadt Fagersta ist bei dem Schwertangriff an einer Schule ein Mensch getötet worden. Das hat die Polizei am Abend auf einer Pressekonferenz mitgeteilt. Aus Stockholm, Arne Bartram.
15: Zwei Jugendliche wurden bei der Attacke schwer verletzt, sind aber in stabilem Zustand. Ein weiterer Jugendlicher wurde leicht verletzt. Der Angreifer soll nach Informationen schwedischer Medien ein 18-jähriger ehemaliger Schüler der Schule sein, der bereits wegen Körperverletzung verurteilt wurde. Die Polizei hat ihn am Bein angeschossen und festgenommen. Der Sender SWT berichtet, dass die Polizei im Zusammenhang mit der Tat ein Konto auf der Social-Media-Plattform TikTok untersucht. Auf diesem sollen vor der Tat gewaltverherrlichende Inhalte und das Foto eines Schwertes gepostet worden sein. Der Hintergrund der Tat ist noch unklar.
14: Bundesinnenminister Dobrindt hat Medienberichte über den Fund eines Waffenverstecks in der Nähe von Berlin bestätigt. Verfassungsschutz und Polizei fanden dort nach Angaben des CSU-Politikers im vergangenen Oktober Schusswaffen und Munition. NDR, WDR und Süddeutsche Zeitung hatten berichtet, Ermittler gingen davon aus, dass das Depot russischen Agenten für Anschläge dienen sollte. Dobrindt bestätigte auch die Festnahme eines Verdächtigen in Rumänien. Er soll das Versteck angelegt haben. Die mauretanische Küstenwache hat mehr als 300 Migranten gerettet, die sich auf dem Weg nach Europa befunden haben. Bei ihrer Rettung seien die Menschen in einer schwierigen humanitären Lage gewesen, teilte die Küstenwache mit. Aus Rabat, Sarah Mersch.
16: Sie hätten sich auf einem Holzboot befunden. Dieses trieb zum Zeitpunkt der Rettung in der Nacht zum Donnerstag manövrierunfähig auf dem Meer. An Bord befanden sich 315 Menschen aus den westafrikanischen Ländern Gambia und Senegal. In den vergangenen Monaten war es immer wieder zu schweren Unglücken vor der mauretanischen Küste gekommen, bei denen Menschen aus Westafrika versucht hatten, mit Booten die Kanarischen Inseln zu erreichen. Allein im Juli seien 144 Menschen gestorben oder vermisst worden, so das Flüchtlingshilfswerk der Vereinten Nationen, UNHCR.
14: Das Wetter in Norddeutschland. Nachts im Südosten abnehmender Regen, sonst weitere Schauer. Im Nordosten und Süden wechselnd bewölkt, meist trocken, minimal 15 bis 6 Grad. Tagsüber teils Schauer, einzelne Gewitter, später im Nordosten und südlich der Donau längst freundlich. Und allgemein trocken, maximal 12 bis 25 Grad. Am Sonntag heiter bis wolkig, teils Schauer, 18 bis 26 und am Montag in der Nordhälfte wechselhaft mit Schauern, im Süden oft freundlich bei 19 bis 28 Grad. Das waren die Nachrichten.
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0: Mit der A2 Hannover Richtung Berlin zwischen Peine und Braunschweig-Wartenbüttel 6 Kilometer stockend. Und A2 Hannover Richtung Dortmund zwischen Hannover-Langenhagen und Garbsen 4 Kilometer Stau. Die A2 Hannover Richtung Dortmund jetzt nochmal zwischen Hamm und Kamener Kreuz. Da laufen Bauarbeiten bis Montag früh, auch hier gesperrt. Aktuell auch mit 2 Kilometern Stau. A8 Salzburg Richtung München zwischen Felden und Fraßdorf 4 Kilometer Stau. Und die A8 München Richtung Salzburg Gegenrichtung zwischen Irschenberg und Rosenheim West. Nach einem LKW-Unfall ist die Autobahn hier in der Richtung gesperrt. Auch hier staut es sich. Die A38 Richtung Leipzig ist zwischen Bad Lauchstädt und Leuna wegen Bauarbeiten bis Sonntagnachmittag gesperrt. Die A40 Essen Richtung Duisburg, die ist zwischen Kreuz Kaiserberg und Kreuz Duisburg wegen Bauarbeiten bis Montag früh gesperrt. Die A52 Düsseldorf Richtung Essen ist zwischen Kreuz Breitscheid und Essen-Kettwig wegen Bauarbeiten auch bis Montag früh gesperrt. Und das gleiche gilt für die A516 zwischen Kreuz Oberhausen und Oberhausen-Eisenheim. Auch hier Bauarbeiten bis Montag früh und gesperrt. Wir wünschen Ihnen heute Abend eine gute und sichere Fahrt. 22.34 Uhr ist es.
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0: Und die kommt wie gewohnt hier aus dem Studio von NDR Info in Hamburg. Mein Name ist Nina Zimmermann. In der Politik Maßstäbe setzen und privat anders handeln. Dieser Widerspruch ist Jens Spahn zum Verhängnis geworden. Bei ihm sind Überzeugung und persönliche Entscheidungen in der Debatte um die Leihmutterschaft öffentlich aufeinandergeprallt. Die Konsequenz? Spahn ist als Vorsitzender der Unionsfraktion zurückgetreten. Sein Bundestagsmandat behält er. Aber für den Vorsitz des CDU-Bezirksverbandes Münsterland wird er jetzt nicht wieder kandidieren. Für einen Politiker, der jahrelang zu den einflussreichsten Köpfen der Union gehörte, verändert sich die Rolle deutlich. Karriereknick, könnte man sagen. Aber wie geht es eigentlich Politikern, wenn sie diese Spitzenämter verlieren, wenn Einfluss, Aufmerksamkeit und Macht plötzlich deutlich weniger werden? Unser Berlin-Korrespondent Benjamin Großkopf hat sich einige Beispiele angesehen.
17: Die einen gehen erstmal ganz.
18: Ich will aber nicht durch den Bundestag laufen und sagen, habe ich euch doch vorher gesagt, hättet ihr mal besser auf mich gehört.
17: Die anderen gehen nicht so ganz.
19: Ich bin Abgeordneter, das bin ich gerne, ich bin immer direkt gewählt worden, darauf bin ich stolz und ich nehme das sehr ernst.
17: Manche sagen den anderen auf Wiedersehen.
20: Ich habe mich hier im Parteivorstand der SPD verabschiedet, bin zurückgetreten, machen Sie es gut.
17: Die anderen denken eher an sich.
21: Es ist der schmerzlichste Schritt meines Lebens.
17: Robert Habeck, Olaf Scholz, Andrea Nahles, Karl Theodor zu Guttenberg. Aus dem Spitzenjob gewählt, gejagt, auf jeden Fall gegangen. Und dann?
22: Bin 2 Monate lang über die Alpen gelaufen, von Wien an den Bodensee.
17: Sagt Kevin Kühnert, Stationen vor Wien und Bodensee, Juso-Chef, SPD-Shootingstar, Generalsekretär, dann Rückzug 2024-25, aus Gründen, gesundheitlich erschöpft, Neuorientierung.
22: Aber ich habe dann auch die Verantwortung, das Potenzial, was darin steckt, für was Neues zu verwenden. Ich will jetzt nicht 30 Jahre unterwegs sein und Geschichten von früher erzählen.
17: Der nach Wahlniederlage aus allen Ämtern und dann aus dem Bundestag geschiedene Spitzengrüne Robert Habeck formuliert das ähnlich.
18: Und umgekehrt will ich auch nicht wie ein Gespenst über die Flure des Bundestages laufen und sagen, oh, ich war übrigens mal Vizekanzler, erinnert ihr euch noch daran? War doch gar nicht alles so ganz schlecht.
17: Dafür spukt das Gespenst abgetretener Spitzenpolitiker dann woanders herum, zum Beispiel bei der eigenen Familie. Woran Habeck sich erst wieder gewöhnen musste, zuzuhören, nicht gleich zu entscheiden. Beim 3-nach-9-Talk erinnert er sich an Gespräche am Familientisch, zum Beispiel Austausch des damaligen Wirtschaftsministers mit Frau und Kindern. Wer hat was vor?
18: Dann jemand wollte reisen und jemand wollte jobben und jemand wollte surfen und jemand wollte irgendwas und dann gab es noch Liebeskummer hier und irgendwas da. Und dann habe ich mir das nur 10 Minuten angehört und gesagt, ist doch ganz einfach. Erst wird gearbeitet, dann wird gesurft, dann wird das und danach kannst du wieder lernen. Und dann haben sich alle angeguckt und gesagt, hä, was laberst du denn jetzt hier? Und sag ich, wieso, ist doch logisch. Nein, aber es ist überhaupt nicht logisch. Man nennt es Gespräch. Es geht nicht darum, hier irgendwas zu entscheiden. Wir wollen auch gar keine Antwort haben. Wir wollen nur.
17: Wie ist es also, ohne den Druck zu entscheiden, aber auch ohne, dass man etwas entscheiden kann, außer wann es Abendessen gibt? Robert Habeck arbeitet inzwischen wissenschaftlich in Dänemark. Kevin Kühnert als Lobbyist für eine andere Finanzpolitik bei einer NGO. Ex-SPD-Chefin Andrea Nahles ist wieder Chefin der Bundesagentur für Arbeit. Karl Theodor zu Guttenberg ging nach seinem Rücktritt wegen seiner plagiierten Doktorarbeit erstmal ganz weit weg, in die USA.
23: Ich bin wirklich gottfroh, nicht mehr im politischen Zirkus herumturnen zu müssen.
17: Diesen Zirkus begleitet zu Guttenberg inzwischen wieder als Podcaster, Berater, vom Rand der Manege aus, aber deutlich vernehmbar. Und er spricht über Depressionen, eine posttraumatische Belastungsstörung, die nach dem Rücktritt als Verteidigungsminister diagnostiziert wurde.
23: Ich möchte wirklich irgendwann feststellen, dass ich diesen Anforderungen einfach schlicht nicht gewachsen bin. Und das ist eine Feststellung, die fällt einem nicht ganz leicht, wenn man im Amt ist, aber auch da hat sich das schon abgezeichnet. Und ich glaube, es sind andere eher für das harte, bissige, nicht immer nur liebevolle, aber trotzdem sehr benötigt politische Geschäft gemacht als ich.
17: Zum Beispiel seine Lebenspartnerin Katharina Reiche, die Bundeswirtschaftsministerin. Ganz los von der Politik, das eint die meisten ehemaligen Spitzenleute, kommt man eh nicht.
24: Ich habe vor, ein ehemaliger Kanzler zu sein, über den sich die SPD immer freut.
17: Sagt Olaf Scholz, Abgeordneter, Wahlkreis 61, Potsdam, Potsdam-Mittelmark 2, Teltow-Fleming 2. Nicht mehr, aber auch nicht weniger.
0: Unser Hauptstadtkorrespondent Benjamin Großkopf über Jens Spahns Rückzug aus Spitzenämtern und darüber, wie andere Politiker mit dem Verlust von Macht und Einfluss umgegangen sind.
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0: Deutschland hat ein Problem. Es wächst nicht mehr so stark, wie es müsste, um seinen Wohlstand zu halten. Zu diesem Schluss kommen unter anderem das Institut der deutschen Wirtschaft und die Stiftung Familienunternehmen. Mit Blick auf die stagnierende Produktivität stellt sich die Frage, haben wir zu viel unproduktive Jobs in unserem Land? Und warum ist das auf Dauer auch schädlich? Bianca von der Au mit einer Analyse und möglichen Lösungen.
2: Die Zahlen sprechen für sich. Während die Arbeitsproduktivität in den 1980er und 1990er Jahren noch um rund 2% jährlich zunahm, wuchs sie in den vergangenen 6 Jahren im Schnitt nur noch um jährlich 0,3%. Also kaum. Die Arbeitsproduktivität bezeichnet die durchschnittliche Wirtschaftsleistung, die jede erwerbstätige Person erbringt.
3: 3 Dinge kommen da vor allem zusammen. Das ist zum einen, dass die Fortschritte aus der Digitalisierung nicht so zum Tragen kommen, wie es erhofft wurde. Und zweitens fehlen zunehmend Fachkräfte durch den demografischen Wandel. Und drittens investieren Staat und Unternehmen zu wenig in neues Kapital, also neue Maschinen, Anlagen, in eine bessere Infrastruktur, was auch zu geringerem Produktivitätswachstum führt.
2: Sagt Christian Kestermann vom IW Köln, der für die Stiftung Familienunternehmen die Studie durchgeführt hat. Nach seiner Analyse müsste Deutschland gut 5-mal produktiver sein, um den Wohlstand im Land zu erhalten. Heißt das im Umkehrschluss, wir leisten uns zu viele unproduktive Jobs? Ein klares Ja kommt von Jörg Krämer, Chefvolkswirt der Commerzbank. In Deutschland sei vor allem die Bürokratie zu stark gewachsen.
4: Es kommt ja nicht von ungefähr, dass der staatliche Sektor neben der IT der Sektor ist, wo die Beschäftigung am stärksten wächst. Und da sind auch sehr viele unproduktive Jobs entstanden. Denken Sie an die vielen Menschen, die Berichtspflichten nachkommen, Beauftragte für dies und das. In diesen Bereichen sind leider in den letzten Jahren überproportional viele Jobs entstanden.
2: Zu viel Bürokratie, zu wenig Digitalisierung in der Verwaltung. Über Jahre hinweg wurde zu wenig in den Standort investiert. Es fehlt zudem an Innovationen im großen Stil. Die Problemanalyse ist nicht neu und wurde von der Bundesregierung erkannt, in Teilen auch bearbeitet. Aber es geht zu langsam, sagt Professor Rainer Kirchdörfer von der Stiftung Familienunternehmen.
5: Vor allem, wir müssen uns messen an unseren internationalen Wettbewerbern. Und Fortschritt in Deutschland um den Faktor 1 ist schön, aber bringt nichts, wenn der Fortschritt in unseren internationalen Wettbewerbern um den Faktor 2 nach vorne geht. Dann fallen wir trotzdem zurück.
2: Die Lösungen wurden auch schon oft benannt. Mehr Digitalisierung, Einsatz von künstlicher Intelligenz und vor allem mehr Investitionen. Wenn der Staat mit seinem Sondervermögen vorangeht, so die Hoffnung, folgen auch private Investitionen in den Standort.
0: Bianca von der Au aus der Wirtschaft über die Frage, warum Deutschlands Produktivität stagniert. Hitze und Trockenheit hinterlassen inzwischen an vielen Stellen Spuren. Wir schauen in den kommenden Minuten auf die Folgen und darauf, wie sich Natur und Landwirtschaft darauf einstellen müssen. Und Tiere. Wo sonst Pfützen, Tümpel oder kleine Wasserstellen sind, bleibt in vielen Regionen inzwischen nur trockener Boden. Die anhaltende Trockenheit trifft nicht nur Wälder und Felder, sondern eben auch Wildtiere. Der Deutsche Tierschutzbund warnt, besonders der Wassermangel sei dramatisch. Denn wenn Wasser fehlt, trocknen Lebensräume aus, Pflanzen entwickeln sich und schlechter Insekten werden weniger und damit fehlen vielen Tieren eben auch die Nahrung. Besonders leiden da gerade Amphibien und Vögel. Anna Fries hat sich die Lage angeschaut.
7: Vertrocknetes Gras, braune Baumkronen, kaum Schmetterlinge oder andere Insekten. Folgen der Trockenheit fallen dem Wildtierökologen Volker Zahner von der Hochschule Weihenstephan im Wald hinter seinem Haus an vielen Stellen ins Auge. An einem ausgetrockneten Tümpel bleibt er stehen.
25: Als Wasserquelle ist es natürlich für alle Tiere ein gewisses Problem. Diese Massenwanderungen vom Grasfrosch, von der Erdkröte zum Beispiel, da hängen viele Tierarten dran, die die fressen. Der Iltis zum Beispiel oder der Westenbussard.
7: Einige Meter daneben steht ein Haselnussstrauch. Nur wenige Früchte hängen noch daran. Zahner greift nach einer Nuss. Sie ist klein, braun und vertrocknet.
25: Das ist einfach hohl, das ist nichts. Haselnüsse sind tatsächlich total energiereich und spielen als Winternahrung für eine ganze Reihe von Tierarten eine große Rolle. Wenn die einlagern für den Winter und die sind tatsächlich hohl, dann haben die Tiere ein Problem.
7: Auch der Holunder trägt in diesem Jahr kaum Beeren.
25: Gerade Mönchsgrasmücke zum Beispiel, die nach Afrika ziehen wollen, die das Mittelmeer überwinden müssen, die brauchen das als Fettreserve.
7: Nicht nur Futtermangel macht Wildtieren zu schaffen, auch die Hitze selbst birgt Gefahren. Vogelnester können sich in der Sonne extrem aufheizen. In der Not springen Jungvögel heraus. Zahner rechnet damit, dass die Bestände von Schwalben und Amphibien im kommenden Jahr weiter zurückgehen.
0: Anna Fries über die Folgen der anhaltenden Trockenheit für Wildtiere und darüber, warum fehlendes Wasser schnell zum Problem für ganze Nahrungsketten wird. Es ist 22.45 Uhr, 22:45 an diesem Freitagabend.
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0: Ja, die aktuelle Trockenheit, die wir in Deutschland erleben, setzt nicht nur Wildtieren zu, auch in der Landwirtschaft werden die Folgen immer deutlicher. 3, 4 Hitzewellen liegen inzwischen hinter uns, je nachdem, in welchem Teil Deutschland man wohnt. Und Regen kam vielerorts zu wenig oder vielleicht auch zur falschen Zeit. Für Obstbauern am Bodensee wird das zunehmend zum Problem. Das hat sich unser Reporter Christian Wagner angeschaut.
6: 2, 3 Äpfel auf einmal pflückt Andreas Wilhelm aus der langen Apfelbaumreihe und lässt sie in seine Holzkiste kullern. Nicht mal Tennisballgröße haben sie. Die müssen weg, damit die etwas größeren, die an den Bäumen bleiben, möglichst viel Kraft und Wasser bekommen, damit sie noch größer werden.
8: Ja, da ist der Apfel natürlich hier nicht ganz geschaffen dafür, so hohe Temperaturen zu ertragen. Ja, gibt dann auch gerne mal Sonnenbrand und haben aber auch sehr viele Äpfel, die eben verbrannt sind, die jetzt erst mal weg müssen, die am Boden geschmissen werden, dass die anderen dann noch etwas schön werden. Wir hoffen jetzt auf noch einen schönen Herbst, dann kann das schon noch was werden.
6: Kühle Nächte und sonnige Tage, das wäre ein schöner Herbst für die Obstbauern wie Wilhelm. Denn noch sind Elster, Jonagold oder Braeburn viel zu klein.
8: Man sieht es jetzt gerade hier an den Bäumen, die jetzt natürlich einfach zu wenig Wasser hatten. Also jetzt muss dann was passieren, dass die Äpfel noch gewisse Größe kriegen. Und so ist das inzwischen auch sehr regionale Geschichte mit dem Regen. Lokal ist Land unter und 2 Kilometer weiter drüben ist gar nichts gefallen. Und das merkt man schon von der Klimaerwärmung her und Veränderung her, dass sich das dramatisch eigentlich für uns auch verändert hat.
6: Apfelbäume bewässern, das ist keine Option, sagt Andreas Wilhelm und hat dabei als Sprecher vom Bauernverband im Kreis Lindau auch die Obstgärten seiner Kollegen im Blick. Das Bodenseeufer ist meist viel zu weit weg, wenn man denn überhaupt Seewasser hernehmen dürfte. Und Wasser aus den Hydranten? Viel zu teuer.
8: Wilhelm? Okay, und ja, wir sind noch nicht ganz am Ernten, aber demnächst, was hätten Sie hier für eine Sorte gebraucht? Ja, wir fangen jetzt mit Elster an und dann geht es weiter mit Gala. Dann kommt die Rubinette, der Jonagold, zwischendrin Boskop und Pinova.
6: Im kleinen Büro neben Landmaschinen und Kühlhalle ist Andreas Wilhelm jetzt jeden Tag auch damit beschäftigt, für seine Ernte Abnehmer zu finden. Da spielt der Klimawandel eine Rolle und der Geschmackswandel.
8: Der Verbraucher möchte heute einen harten, knackigen Apfel haben. Ja? Und crunchig muss er sein. Und da arbeiten wir natürlich dran, dass wir diesen Apfel dann auch produzieren. Und das verdrängt natürlich schon die ein oder andere alte Sorte. Ja? Als Beispiel Cox Orange, den ist es hier einfach zu heiß. Und somit haben wir natürlich einfach die Sorte nicht mehr im Anbau.
6: Aber weil es so heiß war, ist doch bestimmt auch mehr Saft getrunken worden, überlegt Wilhelm. Da müsste doch die Nachfrage nach Äpfeln für die Saftproduktion steigen. Wobei, 19 Cent bekommt er dann fürs Kilo. Kommt da überhaupt das Geld für die Löhne der Saisonarbeiter rein? Ein schwieriges Geschäft. Aber wer die Obstlandschaft rund um den Bodensee gut findet, sagt Wilhelm, der könnte doch im Supermarkt öfter mal Obst vom Bodensee in den Einkaufswagen legen. Und wenn es jetzt mal regnet, werden die Äpfel auch noch größer.
0: Soweit Christian Wagner über die Folgen von Hitze und Trockenheit für Obstbauern. Der Blick vom Bodensee zeigt also auch ein Problem, das viele Obstbaubetriebe betrifft, Hitze und Trockenheit, die verschärfen den wirtschaftlichen Druck zusätzlich. Denn gleichzeitig konkurrieren heimische Erzeuger mit günstigeren Importen aus dem Ausland. Was bedeutet das für den Obstanbau in Deutschland und wie können sich Betriebe auf all das einstellen? Margareta Holzreiter aus der ARD Klimaredaktion.
9: Apfelbäume, soweit das Auge reicht. In schnurgeraden Reihen bewachsen sie die hügeligen Flächen des Obsthof Rembold in der Nähe von Heilbronn. Trotz der vielen Hitzetage in diesem Jahr sehen die Äpfel von Obstbauer Albrecht Rembold noch ziemlich gut aus. Ein Grund dafür sind Hagelnetze.
11: Bei uns im Betrieb sind die Hagelnetze in der Zwischenzeit Standard geworden. Sowohl wichtig wegen dem Hagel,
10: Aber in der Zwischenzeit merken wir auch, dass es einen super Zusatzeffekt hat gegen Sonnenbrand bei der Früchte.
9: Aber die Sonne ist nicht allein das Problem, sondern auch der fehlende Regen. Die Apfelbäume hatten wochenlang zu wenig Wasser. Pro Baum fehlen Obstbauer Rembold deshalb nach eigener Schätzung bis zu 3 Kilogramm Apfelgewicht. Um sich zu schützen, werfen die Bäume bei Wassermangel teilweise sogar Früchte ab. Bei Albrecht Rembold läuft seit ein paar Tagen eine Notfallbewässerung. Mit tatkräftiger Unterstützung seiner Familie

0: setzen müssen. Das ist ein Muss für die Betriebe dann, um zukunftssicher zu sein.
1: Wasser brauchen Apfelbauern nicht nur im Sommer. Auch im Frühjahr spielt es eine wichtige Rolle. Wenn in Frühlingsnächten nämlich Frost droht, dann besprühen die Obstbauern ihre Apfelblüten mit Wasser. Das schützt sie vor Kälteschäden. Der Klimawandel macht es laut Ruhes wahrscheinlicher, dass Apfelknospe und Frostnacht aufeinandertreffen.
0: Durch die milden Winter haben sich die Blühtermine einfach nach vorne geschoben. Die Apfelblüte war früher mal irgendwann Anfang Mitte Mai, ne? Heute sind wir Anfang Mitte April.
1: Eine Hoffnung für den heimischen Apfelanbau sind neue, klimaresiliente Sorten. Obstbauer Albrecht Rembold gibt unterdessen sein Bestes, um seinen Betrieb fit für die Zukunft zu machen.
2: Ich möchte meinen Kindern einen Betrieb übergeben, der ökologisch und ökonomisch besser dasteht als das, was ich von meinen Vorfahren übernommen habe.
1: Damit auf seinen Flächen auch in ein paar Jahrzehnten noch heimische Äpfel geerntet werden können.
3: Ja, Hitze und Trockenheit machen also längst Anpassung nötig. Und wie grundlegend sich unser Klima verändert, zeigt sich besonders deutlich auch in den Alpen. Die Pasterze am Großglockner in Österreich ist Österreichs größter Gletscher. Noch, denn das Eis schmilzt. Und zwar so schnell, dass er diesen Titel, die Pasterze zumindest, den größter Gletscher zu sein im Land, schnell verlieren könnte. Nur noch ein schmales Eisband verbindet seine Zunge mit dem Nährgebiet, also mit dem höher gelegenen Teil des Gletschers. Und genau diese Verbindung könnte bald abreißen, berichtet Silke Hane.
4: Ein Kochlöffel oder halt irgendwas zum Absieben, Plastik, Bier, ganz, ganz viel Bierdosen.
5: Marco Schiefer steht auf Österreichs größtem Gletscher, der Pasterze, und sammelt Müll. Der 33-Jährige arbeitet für den Nationalpark Hohe Tauern, in dem der Gletscher liegt, auf dem Berg Großglockner. Zusammen mit einem Team von Helfern entfernt Schiefer den Müll, den der Klimawandel zutage fördert.
6: Leider hat man halt in der Vergangenheit nicht so ein Umweltbewusstsein gehabt, wie man es jetzt Gott sei Dank hat. Und deswegen hat man in der Vergangenheit vieles von dem Müll einfach ins Eis geschmissen, ins vermeintlich ewige Eis. Und wie sich jetzt zeigt, ist es halt nicht ewig.
5: Denn die Pasterze schmilzt, in diesem Sommer besonders schnell. Der Gletscherforscher Anton Neureiter vermisst das Eis regelmäßig und erklärt den Grund.
7: Quasi seit Mitte Juni haben wir keinen Schnee mehr auf den Gletschern bekommen, der den Gletscher schützen würde. Somit war die ganze Sommersaison Schmelze.
5: Neureiter prognostiziert, dass die Eisfläche in diesem Jahr 2 Meter an Dicke verliert. In den vergangenen 10 Jahren waren es im Schnitt 1,50 Meter. Noch in diesem Jahr könnte außerdem das dünne Eisband abreißen, das den oberen Teil des Gletschers mit dem unteren Teil verbindet, der sogenannten Gletscherzunge. Dann käme von oben kein frisches Eis mehr nach. Zurück bleibt das, was Forscher Neureiter Toteis nennt.
7: Die Folgen sind einfach, dass sich da unten ein großer Toteiskörper bildet, der dann langsam abschmilzt. Also die Zunge wird wahrscheinlich in den nächsten 20 Jahren nicht mehr so zu erkennen sein, wie sie wir jetzt kennen. Und der Gletscher wird sich zurückziehen auf die höheren Höhen, wo sie sich noch länger halten kann.
5: Die Pasterze wäre dann nicht mehr Österreichs größter Gletscher. Ein Prozess, der laut dem Gletscherforscher unumkehrbar ist.
7: Wir sehen ja in den Bemühungen, dass wir die Klimaerwärmung auf einen gewissen Grad stoppen wollen oder zumindest einschränken wollen. Aber rein diese Ziele sind für die Gletscher in Österreich irrelevant, quasi, weil sie schon bei diesem Klima, das wir jetzt haben, nicht bestehen können.
5: Die österreichischen Alpen wird das wohl für immer verändern. Wo Gletscher und Permafrost durch die höheren Temperaturen wegschmelzen, bleibt brüchiges Gestein zurück. Das sieht man jetzt schon auf dem Großglockner. Das Terrain wird damit immer gefährlicher, beschreibt Bergführer Peter Zirknitzer, der bei der Müllsammelaktion auf der Pasterze mithilft.
8: Der Gletscher ist ja bis da oben hingegangen. Und jetzt ist eigentlich diese ganze Stütze ist da weg. Und somit hat es keine Stütze mehr, so ist halt einfach, ja, bricht's runter. Und das ist das Gefährliche für die Bergsteiger.
5: Zurück bleibt an vielen Stellen ein Gemisch aus Eis, Geröll, Sand und Abfall. Insgesamt 9 große Säcke Müll sammelt die Gruppe um Peter Zirknitzer und Marco Schiefer an diesem Tag. Mehr als 5 Tonnen werden noch im Eis vermutet. Marco Schiefer vom Nationalpark will für Ordnung auf der Pasterze sorgen, solange es sie noch gibt.
6: Es ist halt schade um den Lebensraum Gletscher, weil das ist ja nicht tot, das ist ja auch in Bewegung, das ist Eis, das ist was sehr Besonderes. Also das haben wir in den Ostalpen da jetzt ja nicht mehr so in Hülle und Fülle. Und das ist halt schon schade, weil die nächste Generation, meine Tochter, erlebt es vielleicht noch, aber dann irgendwann vielleicht auch nicht mehr. Gell?
3: Eindrücke aus Österreich, gesammelt von unserer Korrespondentin Silke Hane über das rasante Abschmelzen der Pasterze am Großglockner. Und damit endet auch unser Schwerpunkt hier in der ARD-Infonacht zu Hitze, zu Trockenheit und den Folgen des Klimawandels für Tiere, für Landwirtschaft und eben auch die Alpen.
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0: Anthony Hopkins kennt man vor allem als Schauspieler, aber der 89-Jährige komponiert auch selbst und hat jetzt ein Album aufgenommen, Life is a Dream. Unser Korrespondent Reinhard Spielauer stellt das Album vor und erzählt von Hopkins besonderer Beziehung zu Musik, die sich auch durch viele seiner Filme zieht.
1: Ein kleines Stück von Bedrich Smetana. Mal sehen, was ich kann.
2: Am Klavier Anthony Hopkins als Papst Benedikt in Die zwei Päpste. Der Gast, für den er spielt, ist sein späterer Nachfolger Franziskus. Und Hopkins spielt tatsächlich selbst. Schon 4 Jahre nach seiner Geburt 1937 im walisischen Margam lernt er Klavier spielen. Als Teenager, lange vor seiner Karriere als Schauspieler, beginnt er zu komponieren und hat über die Jahrzehnte einiges angesammelt.
1: Spielen Sie Klavier oder ein anderes Instrument?
3: Nein, aber ich weiß, Sie haben ein Album gemacht.
2: Das hat Anthony Hopkins tatsächlich. Life is a Dream heißt es, darin 12 seiner Kompositionen. Umgesetzt mit Hilfe eines Freundes. Hopkins hat ihn in seiner Wahlheimat Kalifornien kennengelernt. Der Star-Dirigent der Philharmonie von Los Angeles, Gustavo Dudamel, hat die Werke in einem Londoner Studio eingespielt mit dem Londoner Philharmonieorchester. Auch dabei Klaviervirtuose Sergio Tiempo. Man sagte mir, Sir Anthony Hopkins hat ein Werk geschaffen und er möchte, dass ich den Klavierpart spiele unter Gustavo Dudamel zusammen mit dem Philharmonischen Orchester. Einem Hannibal Lecter widerspricht man besser nicht, sagt Tiempo.
4: Bereit, wenn Sie es
5: Obviously you don't say no to Hannibal Lecter.
4: Noch einen Augenblick, bitte.
6: Sie hat mich angekettet!
2: Der brutale Kannibale Hannibal Lecter aus Das Schweigen der Lämmer verliert sich nach einem Gewaltexzess in Bachs Goldberg-Variationen. Oscar für Anthony Hopkins, für dessen Filmcharaktere Musik oft eine zentrale Rolle spielt. Die Goldberg-Variationen tauchen zum Beispiel auch im Lämmer-Sequel Hannibal wieder auf und auch in Rendezvous mit Joe Black und The Father ist Musik entscheidend. Die berühmte Arie aus Bizets Perlenfischer führt dort direkt in die Seelenwelt des Vaters, gespielt von Anthony Hopkins. Er selbst hatte das Stück für die Szene vorgeschlagen. Musik war meine erste große Leidenschaft, sagt er heute. Die 12 Stücke aus Life is a Dream führen in die Seelenwelt von Anthony Hopkins. Im Verlauf von mehr als 60 Jahren entstanden, schlagen sie eine Art Bogen über das Leben. Es beginnt musikalisch mit einer Fanfare, quasi dem Beginn des Lebens, und akzeptiert mit Solo, Cello und Chor am Ende den Tod. Das Leben sei vom Moment der Geburt an ein einziger langer Abschied, sagt Hopkins in der Los Angeles Times über Life is a Dream. Vielleicht ist es auch das Schlitzohrige, das ihn lange jung gehalten hat. Im Vanity Fair Podcast verriet Jonathan Pryce, der in Die zwei Päpste den Franziskus spielt, den vielleicht dreistesten Coup des Sir Anthony Hopkins. Es ging um die Szene mit dem Klavierspiel. Tony sagte, dafür passt Mozart nicht. Ich würde gerne einen düsteren Smetana spielen. Dieses Smetana-Stück gibt es gar nicht. Er hat es selbst geschrieben. Nur wegen der Tantiemen, witzelt Price. Auf Life is a Dream hat es der Hopkins-Smetana allerdings nicht geschafft.
0: Reinhard Spiegelauer über Anthony Hopkins als Komponisten. Der Winter ist ja noch ein Stück entfernt, aber Deutschlands Gasspeicher sind nur gut zur Hälfte gefüllt. Die Frage ist, halb voll oder halb leer? Ist das für Ende August noch entspannt oder ein Grund zur Sorge? Das ist gleich ein Thema bei uns nach diesen Nachrichten um 11 Uhr.

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1: Um 23 Uhr mit Milat Kupay. Bei russischen Drohnenangriffen sind in der ukrainischen Großstadt Kryvyi Rih mindestens 14 Menschen in einem Einkaufszentrum getötet und mehr als 120 verletzt worden. Das berichten örtliche Behörden. Aus der Nachrichtenredaktion Torben Müller.
2: Präsident Selenskyj sprach in einem Beitrag von einem absolut zynischen und hinterhältigen Angriff auf ein gewöhnliches Einkaufszentrum. Nach seinen Angaben griffen die Drohnen in zwei Wellen an. Eine halbe Stunde nach dem ersten Treffer und dem Ausbruch eines Brandes sei ein erneuter Angriff auf die Rettungskräfte erfolgt, berichtete er. In seiner abendlichen Videobotschaft nannte Selenskyj die Attacke eine absolute Grausamkeit der Russen.
1: In Schweden ist bei einem Angriff mit einem Schwert an einer Schule ein Mensch ums Leben gekommen. Er sei gefunden worden, nachdem die Polizei die Schule betreten und den Angreifer angeschossen und festgenommen habe. Das sagte der örtliche Polizeichef auf einer Pressekonferenz nach dem Angriff in der Kleinstadt Fagersta. Drei Menschen wurden den Angaben zufolge verletzt, zwei von ihnen schwer. Die Sicherheitsbehörden gehen im Fall eines Waffenlagers am Berliner Stadtrand von einem geplanten Anschlag aus. Bundesinnenminister Dobrindt erklärte auf einer Pressekonferenz, der Generalbundesanwalt habe die Ermittlungen übernommen, nachdem Verfassungsschutz und Polizei das Depot im vergangenen Oktober entdeckt hatten. NDR, WDR und SZ hatten berichtet, darin hätten sich Schusswaffen und Munition befunden. Die Ermittler gehen demnach davon aus, dass das Versteck russischen Agenten für Anschläge dienen sollte. Ein Verdächtiger, der das Lager angelegt haben soll, wurde nach Angaben Dobrindts in Rumänien festgenommen. Der VfB Stuttgart steht in der zweiten Runde des DFB-Pokals. Der Bundesligist setzte sich mit 4:0 bei Drittligist Hansa Rostock durch. Aus der Sportredaktion Marcel Stober.
3: Der Pokalsieger von 2025 trat in Rostock souverän auf. Drei Tore des Stuttgarter Neuzugangs Pejcinovic waren am Ende ausschlaggebend für das deutliche Ergebnis. Im Derby zwischen Mannheim und Kaiserslautern stand es nach 90 Minuten 0:0. Vor dem Anpfiff der Verlängerung musste es länger unterbrochen werden. Es flogen Gegenstände, Fans und Polizei stürmten den Platz, Pyrotechnik wurde gezündet und aufs Feld geworfen. In letzter Minute der Verlängerung erzielte Kaiserslautern das Tor des Tages zum 1:0. Karlsruhe drehte die Partie in Münster und ist mit dem 2:1 eine Runde weiter. Frankfurt schlug den Oberligisten St. Tönis mit 11:0.
1: Erstmals seit 2010 haben die deutschen Springreiter bei den Weltmeisterschaften in Aachen Gold geholt. Silber sicherte sich das Team aus Belgien. Den dritten Platz belegte Großbritannien. Das waren die Nachrichten. Und das Wetter in Deutschland. Nachts im Südosten abnehmender Regen, sonst weitere Schauer. Im Nordosten und Süden wechselnd bewölkt bei 15 bis 6 Grad. Und die Zeit, es ist 23.03 Uhr.
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4: Ja, ein paar Meldungen habe ich für Sie, vor allem auch ein paar Sperrungen über das Wochenende hinweg wegen Bauarbeiten. Wir starten auf der A2 Hannover Richtung Dortmund zwischen Hannover, Langenhagen und Garbsen, 4 Kilometer Stau. Die A2 Hannover Richtung Dortmund hier zwischen Hamm und Kamener Kreuz wegen Bauarbeiten bis Montag früh gesperrt. Hier staut es sich auch auf 2 Kilometer. A8 Salzburg Richtung München zwischen Felden und Fraßdorf, 1 Kilometer Stau. Die A38 Richtung Leipzig ist zwischen Bad Lauchstädt und Leuna wegen Bauarbeiten bis Sonntagnachmittag gesperrt. Die A40 Essen Richtung Duisburg ist zwischen Kreuz Kaiserberg und Kreuz Duisburg auch wegen Bauarbeiten bis Montag früh gesperrt. Genauso die A52 Düsseldorf Richtung Essen zwischen Kreuz Breitscheid und Essen-Kettwig wegen Bauarbeiten bis Montag früh gesperrt. Und die A516, die ist zwischen Kreuz Oberhausen und Oberhausen-Eisenheim auch wegen Bauarbeiten bis Montag früh in beiden Richtungen gesperrt. Wir wünschen Ihnen eine gute und sichere Fahrt.
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4: Mit Nina Zimmermann hier bei NDR Info in Hamburg. Wir begleiten Sie bis 6 Uhr früh durch diese Nacht. Ja, es ist noch Sommer, aber die ersten Tage erinnern schon etwas daran, der nächste Winter kommt. Und wenn der so lang und so frostig wird wie der vergangene, kann ein Blick auf die Füllstände der Gasspeicher nicht schaden. Und die sind erstaunlich niedrig. Die deutschen Gasspeicher sind nur gut zur Hälfte gefüllt. Zeitgleich steigen die Preise am Weltmarkt, Stichwort Straße von Hormus. Das ist unser Schwerpunkt jetzt in den kommenden Minuten. Wir fragen gleich eine Energieexpertin der SPD, warum sind die Speicher nicht besser gefüllt und was bedeutet das für den kommenden Winter? Aber zunächst berichtet uns Thomas Speckhofen aus Brüssel, wie es in Europa um die Gasvorräte bestellt ist.
5: Ja, es gehe gerade etwas schleppender voran mit der Gasspeicherung. In Europa räumt Kommissionssprecherin Eva Jourová ein.
6: I can admit that it's a bit slower pace than in the previous years.
5: Knapp 62% beträgt der Füllstand der Gasspeicher gerade europaweit. Das geht aus Daten von GIE hervor, dem Europäischen Verband für die Gasinfrastruktur. Wobei die nationalen Unterschiede beträchtlich sind. Am weitesten vorn sind Portugal und Polen mit jeweils fast 90%. Italien liegt bei 80. In Deutschland sind die Gasspeicher ausweislich der europäischen Daten zu knapp 50% gefüllt. Schlusslichter sind Lettland, Schweden und die Niederlande mit etwas mehr als 40%. Aber alles kein Grund zur Sorge, heißt es von der Kommission. Sie sieht die Gasversorgung angesichts der bevorstehenden Heizsaison gesichert.
6: There is no immediate concern for the security of gas supply in the EU ahead of the next winter season.
5: Es gehe auch nicht darum, bis zu 100% aufzufüllen. 80% reichten, sagt die Kommissionssprecherin. Im vergangenen Jahr lag der Füllstand in Europa zu dieser Zeit allerdings schon bei 74%. Nicht bei 62. In Deutschland betrug er knapp 68, nicht rund 50%.
4: Also halb voll, halb leer. Über all das hat mein Kollege vom NDR Stefan Schlag mit der energiepolitischen Sprecherin der SPD-Bundestagsfraktion, mit Nina Scheer, gesprochen. Warum sind in Deutschland die Speicher nicht besser gefüllt, sondern eben nur zur Hälfte?
7: Das hat auf jeden Fall preisliche Gründe. Je mehr teures Gas eingespeichert werden muss, desto teurer wird es eben insgesamt. Und da spielen wahrscheinlich einige Ursachen, auch geopolitische Gründe, mit hinein. Man muss aber auch sehen, dass wir im Vergleich zu den Vorjahren, deswegen hinkt auch der Vergleich so ein bisschen, eine andere Versorgungslage insgesamt haben, was die Vorsorge angeht. Nämlich wir bekommen mehr LNG-Lieferungen. Früher waren wir auf die Speicher stärker angewiesen in Kombination mit einer sehr einseitigen Abhängigkeit von Russland. Das hat sich ja in den letzten Jahren geändert infolge des Angriffskriegs auf die Ukraine. Und insofern haben wir hier jetzt nicht mehr die Notwendigkeit, 100% beziehungsweise auch etwas unter den 100%, 80%, wie man dann immer rechnet, auch in den EU-Durchschnitten wurde ja gerade angetextet, das nun zu erreichen, sondern die Kombination zählt. Insofern ist auch ein weniger in den Füllständen kein Alarmsignal in Kombination mit den LNG-Anlandungen. Man muss auch sehen, dass wir tatsächlich inzwischen etwas weniger Gasverbräuche haben, auch witterungsbereinigt durch Energiewende, durch Umstellung auf Wärmepumpen. Genauer ist das nicht quantifiziert, aber es ist schon ein Rückgang da. Aber zuletzt, man darf sich jetzt auch nicht zurücklehnen. Also es kann nicht sein, dass die Händler jetzt einfach nur warten. Sie haben schon ihre Verpflichtungen, die wir gesetzlich gesetzt haben, mit den Füllstandsvorgaben. Und diese Füllstandsvorgaben, die sollten jetzt schon erreicht werden. Dafür hat man sie ja.
8: Auf die Händler können wir gleich noch zu sprechen kommen. Ich will noch mal das aufgreifen, was Sie gerade gesagt haben mit LNG. Also da muss aber schon einiges klappen, ne? Also deutsche LNG-Terminals dürfen nicht ausfallen, weder durch technische Defekte oder Sabotage. Der Winter darf dann auch nicht zu knackig ausfallen. Also ist bei Ihrem Optimismus auch eine gehörige Portion Glück eingepreist?
7: Nein, das ist schon jetzt so gerechnet, dass auch bei etwas frostigeren Temperaturen es dann klappt. Sonst würde man diese Prognose so nicht aufstellen. Das ist schon so mitgerechnet. Aber gleichwohl, wir haben ja nicht umsonst auch diese Füllstandsvorgaben. Und auch wenn man da leicht runter bleibt, da hat man natürlich mit Puffern gerechnet. Ja, aber die Händler dürfen sich jetzt nicht zurücklehnen und einfach nur die preislich günstigere Variante wählen, sondern die Füllstandsvorgaben sollten schon so weit wie irgend möglich erreicht werden.
8: Private Unternehmen befüllen ja die Gasspeicher, um dann in der Heizperiode auch Gewinn zu machen. Das geht nicht so richtig auf, weil Gas eben teurer geworden ist, unter anderem ja durch den Iran-Konflikt. Steht in Deutschland noch keine staatliche Gasreserve zur Verfügung?
7: Nein, wir haben bisher diese Variante, das haben wir bei Öl, bei Gas haben wir eine andere Vorsorge bisher über diese Füllstandsvorgaben. Die läuft allerdings auch aus, diese Regelung. Die gibt es noch bis Ende März 2027 und es ist jetzt auch schon seit einigen Monaten in der Diskussion und auch in Vorbereitung, dass man für den dann darauffolgenden Winter, also den 27-28er Winter, dann auch andere neue Rahmenbedingungen hat. Und da wird eben auch diskutiert, ob man da ein solches Modell mit einer strategischen Reserve macht. Verschiedene Modelle kann es da geben. Das müssen wir dann aber auch aushandeln, welche neuen Grundlagen wir da haben. Man muss bedenken, dass die an der Art und Weise der Vorsorge natürlich auch der Preis hängt. Ja, je mehr Sicherheit man sich leistet und auch zu welchem Zeitpunkt man sich mehr Sicherheit leistet, desto teurer kann es werden. Und auch Lock-in-Effekte können natürlich passieren, wenn man sich eben ein Sicherheitssystem fossiler Art leistet, dann wird es umso schwerer, von den Fossilen wegzukommen. Und wir wollen ja die Abhängigkeit von den Fossilen abbauen. Deswegen muss das alles mit hineingedacht werden. Auch die Vorsorge muss letztendlich so ausgestaltet werden, dass man kein Festhalten, kein künstliches Verlängern an fossilen Gasen hat.
8: Bei den Preisen, Frau Scheer, da haben ja die Verbraucherschützer schon gesagt, also Kunden müssen sich auf steigende Preise einstellen. Gehen Sie auch davon aus?
7: Da muss man da muss man immer bei fossilen Energien von ausgehen. Ja, und leider passt eben insofern wir noch so abhängig sind von den fossilen Gasen. Deswegen müssen wir ja auch so schnell wie möglich wegkommen von dieser Abhängigkeit. Das ist ein Weltmarkt und selbst wenn man noch heimische Ressourcen mit einrechnen würde, in dem ja nur begrenzten Ausmaß, wie sie überhaupt verfügbar wären, man bleibt, solange man von Erdgas abhängig ist, immer auch vom Weltmarkt abhängig. Und das ist immer ein Spiel mit dem Feuer, was die Preise angeht. Wir haben die Alternativen mit den Erneuerbaren. Wir haben viel Zeit leider in den vergangenen Jahren verschlafen, das noch viel forcierter auszubauen. Sind zwar auch schon auf einem guten Weg, aber da darf es jetzt auch keine Rückschritte geben. Müssen so schnell wie möglich auf die Erneuerbaren umsteigen.
4: Sagt die energiepolitische Sprecherin der SPD-Bundestagsfraktion Nina Scheer über die Füllstände der Gasspeicher und die Frage, wie Deutschland durch den kommenden Winter kommt. Und wir kommen zu einer ungewöhnlichen Geschichte aus Belgien, aus Dendermonde. Bauarbeiter haben dort im Keller Goldbarren und Münzen im Wert von rund 9 Millionen Euro entdeckt, eingemauert in einer Wand. Und seitdem rätseln nicht nur die Menschen vor Ort, wer hat diesen Schatz dort versteckt und vor allem, wem gehört er jetzt? Sabrina Fritz.
9: Das Gold ist nicht mehr in der Stadt. Als Polizeichef Patrick Faes von dem Fund erfahren hat, ließ er den Schatz sofort in Zivilfahrzeugen nach Brüssel bringen. Erst als die Millionen in Sicherheit waren, informierte er die Öffentlichkeit. Dann brach die Welt über Dendermonde herein.
10: Maar dan de laatste dagen, sinds het nieuws de wereld rondgaat.
9: Wir bekommen E-Mails aus der ganzen Welt. Wir haben Leute aus Lettland, die schreiben, mein Großvater hat hier gearbeitet, erzählt er dem ARD-Team in Brüssel. Andere behaupten, sie seien wiedergeboren worden und hätten das Gold in einem früheren Leben in Dendermonde versteckt. Der Polizeichef nimmt den Trubel gelassen. Er muss jetzt erstmal seine Arbeit machen, ermitteln, wo das Gold überhaupt herkommt. Ob eine kriminelle Bande dahinter steckt oder eine Familiengeschichte. Die Spur führt zum Haus der Familie van Asche, einer wohlhabenden Brauereifamilie der Stadt. In ihrem ehemaligen Wohnhaus wurde das Gold gefunden. Die Baustelle ist jetzt mit einem Gitter und einem Schloss gesichert. Von dem Haus stehen nur noch die Außenmauern. Das Gebäude ist total entkernt. Hier hat Kobe Phillips den Schatz gefunden. Der 18-jährige Student jobbt in den Ferien auf der Baustelle. In der Stadt ist der Goldfund das Gesprächsthema Nummer 1. Oder die viel diskutierte Frage, ob man das ganze Gold auch abgegeben hätte.
11: Aber letztendlich ist das, denke ich, ein redelijk natürlicher Reflex gewinnt, die sich gesagt hat.
9: Jeder sagt erstmal, das hätte ich nicht getan. Aber am Ende kannst du es nicht für dich behalten. Was willst du auch machen mit so einem Goldblock, sagt Dirk Martens aus der Stadt.
11: Das ist ein Blockchen Gold. Nach wie geht er gehen? Was geht er damit tun?
9: Jetzt werden erstmal mögliche Erben der Brauereifamilie, die Steuerbehörde des belgischen Staates und der Besitzer des Hauses, die Hilfsorganisation CAW, ihr Interesse anmelden. Wenn in den nächsten 5 Jahren kein rechtmäßiger Besitzer gefunden ist, bekommt die Hilfsorganisation CAW, der das Haus gehört, die eine Hälfte. Die andere ginge laut belgischem Recht an den Finder.
4: Soweit der Bericht aus dem ARD-Studio Brüssel von Sabrina Fritz über den Millionenfund von Belgien und die Frage, wem ein solcher Schatz am Ende eigentlich gehört.

0: Die Woche ist auch geschafft. Freitagabend, 23:15 Uhr ganz genau.
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0: Russland wählt ja im September ein neues Parlament. Und der Druck auf die wenigen noch verbliebenen Gegner des Krieges zum Beispiel gegen die Ukraine wächst weiter. Die liberale Antikriegspartei Jabloko wird nicht auf dem Stimmzettel stehen. Sie bleibt von der Wahl zur Staatsduma ausgeschlossen. Das oberste Gericht in Moskau hat das Anfang der Woche noch einmal bestätigt. Am selben Tag wurde auch der stellvertretende Parteivorsitzende Lew Schlossberg zu 11 Jahren und 1 Monat Straflager verurteilt. Der Vorwurf gegen ihn, er habe die russischen Streitkräfte verunglimpft und Falschnachrichten verbreitet. Jetzt hat sich Parteichef und Jakobo-Chef Nikolai Rybakov im Gespräch mit der ARD geäußert.
2: Der Anstecker am Revers zeigt eine weiße Taube. So trat er vors Gericht. Und mit diesem Friedenssymbol auch kommt er zum ARD-Interview in Moskau. Nikolai Rybakov, Vorsitzender von Jabloko. Die Partei darf nicht an der Duma-Wahl kommenden Monat teilnehmen. Das hatte der oberste Gerichtshof in Moskau vor einigen Tagen entschieden. Kurz darauf bestätigte die Berufungskammer das Urteil. Wie wirkt das auf Rybakov nach? Einerseits ist heute ein ganz normaler Tag und wir leben in Freiheit in Moskau. Andererseits erhalte ich jeden Morgen Nachrichten, dass Menschen ums Leben gekommen sind. Und ich denke selbstverständlich darüber nach, was mit meinem Stellvertreter Lew Schlossberg in Pskow passiert ist. 11 Jahre Haft, weil er sich für Frieden einsetzt. Ich fühle mich wie ein Mensch, um den herum so vieles passiert. Die Jabloko-Partei habe sich zahlreicher Gesetzesverstöße schuldig gemacht, darunter Urheberrechtsverletzungen, Unterstützung aus dem Westen und undurchsichtige Finanzierung, so das Urteil des obersten Gerichtshofes. Und deshalb darf Jabloko nicht an der Duma-Wahl teilnehmen. Es geht nicht nur darum, was das für Russland bedeutet, sondern für die ganze Welt. Wir wollen nicht an der Wahl teilnehmen, um Abgeordnete in der Staatsduma zu haben, sondern damit Frieden herrscht und der Tod von Menschen gestoppt wird. Jabloko ist in Russland die einzige Partei, die offen Russlands Krieg gegen die Ukraine ablehnt und damit auch die Politik von Kreml-Chef Wladimir Putin. Klar, dass das Urteil gegen Jabloko weithin als politisch gesehen wird. Das ist ein Gerichtsurteil gegen eine Partei, die sich für den Frieden einsetzt. Aber das geben unsere Gegner ja auch ganz offen zu. Deshalb, ja, ist es ausschließlich eine politische Entscheidung, dass auf dem Stimmzettel nur gleichartige Parteien stehen dürfen, die sich alle für dasselbe einsetzen. Unterkriegen lassen will sich Rybakov durch das Urteil nicht. Ein Versprechen, das der Jabloko-Vorsitzende gibt. Und er gibt noch ein zweites. Dass ich in Russland bleiben und alles in meiner Macht Stehende tun werde, damit Russland ein Ort ist, an dem die Menschen ohne Angst leben können. Und ich bin Teil davon. Denn ich trenne mein Schicksal nicht von dem unseres Landes. Das sagt Rybakov über sein Leben. Der Partei könnte nun aber noch mehr drohen als der Ausschluss von der Duma-Wahl. Ein Gericht könnte die Partei zu einer extremistischen Organisation erklären und sie damit in der Konsequenz verbieten. In Russland verstehen wir, dass Entscheidungen getroffen werden können, die nicht auf Gesetz und Recht beruhen. Aber wir tun alles, um nicht gegen Gesetze zu verstoßen. Und in Bezug auf uns müssen umgekehrt auch die Gesetze gelten, die unsere Arbeit in Russland schützen. Wie es in der Praxis weitergehen wird, werden wir sehen.
0: Sagt der Jabloko-Chef Nikolai Rybakov, der der ARD ein Interview gegeben hat. Dazu der Beitrag von Björn Blaschke. Der israelische Siedlungsbau im Westjordanland hat zuletzt deutlich ja nochmal zugenommen. Jetzt allein im vergangenen Jahr wurden 54 neue offizielle Siedlungen genehmigt. Ein Rekord. Die Bundesregierung sieht die Entwicklung mit großer Sorge und warnt vor den Folgen, auch mit dem Blick auf eine Zwei-Staaten-Lösung. Wie sich diese Entwicklung vor Ort aber ganz konkret auswirkt, hat unser Korrespondent Jan-Christoph Kitzler im Jordantal beobachtet. Dort haben israelische Siedler ein antikes Wasserbecken übernommen und zu einem Freizeitort gemacht. Das Wasser sprudelt, junge Menschen springen hinein, andere kühlen sich in der Hitze ab. Aber das Wasser und das umliegende Land wurde früher von den Palästinensern genutzt für ihre Felder und ihre Tiere.
3: Die Szenerie ist idyllisch und die Menschen, die an diesen Ort gekommen sind, haben offensichtlich ihren Spaß. Aus einem dicken Rohr schießt Wasser in das Becken, Jugendliche springen hinein. Was da weiter mit Wasser gefüllt wird, ist ein etwa 2000 Jahre altes Bassin aus der Zeit von König Herodes. Es liegt im Jordantal, genauer gesagt im von Israel besetzten Westjordanland. Eigentlich ist das palästinensisches Land, doch jetzt haben die Siedler den Ort übernommen. Es weht eine israelische Fahne, es gibt einen Zaun, Überwachungskameras. Israel Shapira ist mit seiner Frau und seinen 4 Töchtern gekommen. Er wohnt in einer ultraorthodoxen Siedlung bei Jerusalem und er ist so eine Art Experte für Wasserquellen. Er hat einen Blog und eine WhatsApp-Gruppe, über die er seine Erkenntnisse teilt, auch zu diesem Ort. Juden sind hier schon gewandert, bevor das Becken überhaupt mit Wasser gefüllt war. Etwa einen halben Kilometer von hier entfernt gibt es eine Siedlung seit 30 Jahren. Meine Töchter haben Ferien und ich gehe 3-mal pro Woche mit ihnen zu den Quellen, weil es heiß ist. Lange Wanderungen sind nicht möglich. Wo es Wasser gibt, gehen wir hin und baden. Naama ist gekommen aus Mizpe Jericho, einer israelischen Siedlung in der Nähe, die, wie alle Siedlungen, völkerrechtlich illegal ist. Doch für die junge Frau hier ist das Israel. Jeder Ort in Israel ist nicht nur ein Ort zum Ausgehen, Spaß haben und wunderschön, sondern auch voller tiefer Bedeutung. Denn es ist das Land Israel, Eretz Israel. Dieser Ort hat durch seine Erneuerung noch mehr an Bedeutung gewonnen. Herodes hat das hier vor tausenden von Jahren gebaut und wir setzen das fort. Das ist Israel. Wir führen die Vergangenheit fort, die Wurzeln und wachsen weiter. Ihr Mann sagt aus dem Hintergrund den Satz, wir sind auf unser Land zurückgekehrt. Die palästinensischen Bauern im Dorf nebenan haben eine ganz andere Sicht auf die Dinge. Die, mit denen wir sprechen, wollen nicht, dass ihr Name genannt wird. Sie haben schon zu viel Gewalt durch radikale Siedler und israelische Sicherheitskräfte erlebt. Einer der Männer sagt uns, ihm fehle jetzt das Wasser, das seit ein paar Wochen in das Becken geleitet wird. Ich bin Landwirt, ich habe 1 Hektar mit Dattelpalmen und Gewächshäuser. Die Gewächshäuser bekommen kein Wasser. Wir brauchen das Wasser aus der Quelle. Die Datteln sind dieses Jahr klein, weil das Wasser nicht ankommt. Sie haben die Zufuhr unterbrochen und es in das Becken geleitet. Sie wollen das Becken, wir brauchen das Wasser, nicht das Becken. Wasser ist das Wichtigste. Wie er jetzt weitermacht, weiß er noch nicht, aber er weiß, dass die Siedler, die nebenan im Wasser planschen, ihm die Lebensgrundlage entziehen. Ein paar Häuser weiter wohnt ein 40-jähriger Mann. Er hat 6 Kinder und er hatte mal eine Ziegenherde, wie schon sein Vater. Als Kind schon hat er die Ziegen auf die Weide geführt. Als vor 6 Jahren ein Siedler gekommen ist, wurde es immer schwieriger, das Land zu nutzen. Um das Dorf haben sie jetzt einen Zaun gebaut. Sie schwimmen vergnügt umher, während ich unter Stress stehe. Ich habe das Gefühl, gleich zu explodieren, aber ich kann nichts tun. Man sieht, wie sie in Freiheit leben. Sie haben Autos, Pferde, Geländewagen. Es ist für alles gesorgt. Und du hast nichts. Ich hatte 80 Ziegen, Tiere, die mir gehörten. Sie lebten von der Weide und waren in den Bergen zu Hause. Seit dem Eintreffen der Siedler nahm ihr Bestand nach und nach ab. Vor 2 Wochen habe ich die letzten 5 Ziegen verkauft. Seine letzten Ziegen, sie waren auch eine Familientradition, die ihm verloren gegangen ist. Er hat nun Arbeit angenommen auf einer israelischen Dattelpalmenplantage und er hofft, dass er mit seiner Familie nicht auch noch aus seinem Haus vertrieben wird. Ein paar hundert Meter weiter strömt derweil das Wasser in das Becken, in dem die Siedler sich abkühlen.
0: Ein Bericht von Jan-Christoph Kitzler aus dem Jordantal über ein konkretes Beispiel dafür, wie sich der israelische Siedlungsbau auf den Alltag der palästinensischen Bevölkerung dort auswirkt.
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4: Mit Finn Hornberg. In der ersten Runde des DFB-Pokals hat sich der VfB Stuttgart gegen Hansa Rostock keine Blöße gegeben und verdient mit 4:0 gewonnen. Jan Dittjogeit berichtet.
5: Der VfB Stuttgart hat seine Erstrundenaufgabe souverän erledigt und ließ dem Drittligisten kaum eine Chance. Einen Traumeinstand erlebte Neuzugang Jenan Pecinovic. Der Ex-Wolfsburger traf in der ersten Halbzeit gleich 2-mal in der 18. und in der 38. Minute. Die Gäste ließen Hansa nur ganz selten vor das eigene Tor und wenn, war Keeper Bredlo zur Stelle. Nach dem Wechsel gab zunächst eine längere Unterbrechung, weil im Rostocker Block Pyrotechnik gezündet worden war. Als der Ball dann wieder lief, sorgte der Stuttgarter Tomasch in der 74. Minute für das 3:0. Pečinović mit seinem dritten Tor traf zum 4:0 Endstand. Im ersten Pflichtspiel der neuen Saison präsentierte sich das Team aus Schwaben sehr stabil und zeigte im ausverkauften Ostseestadion vor 27.000 Zuschauern eine starke Vorstellung.
4: Die weiteren Ergebnisse: Eintracht Frankfurt schlägt SC St. Tönes 11:0, Preußen Münster unterliegt Karlsruhe mit 1:2 und Waldhof Mannheim verliert spät in der Verlängerung mit 0:1 gegen Kaiserslautern, nachdem das Spiel aufgrund von Fanausschreitungen fast eine gute halbe Stunde unterbrochen war. Die deutschen Springreiter haben sich souverän die Goldmedaille bei der Reit-WM in Aachen gesichert. Das Team von Bundestrainer Otto Becker durfte schon eine knappe Stunde vor dem Ende der letzten Teilprüfung den Titel feiern. Der Ritt von Schlussreiter Richard Vogel war für die Mannschaftswertung nicht mehr relevant. Es zählten auch in der letzten von drei Teilprüfungen die drei besten Ergebnisse jeder Mannschaft. Und so war nach Daniel Deussers Ritt schon alles klar. Es ist das vierte Teamgold für Deutschland in der WM-Geschichte. Und nochmal zurück zum Fußball. In Berlin feierte die Frauen-Bundesliga ihren Auftakt. Union Berlin traf auf den Serienmeister aus München. Auf dem Papier ein klares Spiel und das spiegelte auch das Ergebnis wider. 4:1 siegte Bayern München gegen Union. Bayerns Mittelfeldstrategin Linda Dahlmann war zufrieden mit der Leistung.
6: Ich glaube, es war schon sehr dominant, gerade in der ersten Halbzeit. Haben wir sehr, sehr ballsicher gespielt, haben uns besser präsentiert als gegen Wolfsburg. Es hat echt viel Spaß gemacht, muss man sagen. Wir haben es, glaube ich, ein bisschen noch härter erwartet im Zweikampf, aber von daher, finde ich, haben wir schon einen guten Job gemacht, es hat Spaß gemacht. Natürlich noch die eine oder andere Sache, die wir hätten besser machen können, gerade in der zweiten Halbzeit, aber insgesamt nehmen wir ein 4:1 auf jeden Fall mit.
4: Die Bayern jagen also Titel Nummer 5 in Folge. Die deutschen Hockeymänner haben einen Dämpfer bei der WM in Belgien kassiert. Das deutsche Team verlor gegen Spanien 1:2 in der Zwischenrunde. Eine wirklich bittere Niederlage für den Titelverteidiger. Christina Schröder mit den Einzelheiten.
7: Das stark verjüngte DHB-Team zeigte in dieser Partie zwei Gesichter. Zu Beginn spielte Deutschland erwachsen, verteidigte diszipliniert, auch der Zug zum Tor stimmte. Dort fehlte zunächst die letzte Konsequenz, doch eben diese zeigte dann Torjäger Justus Weigand 5 Minuten vor der Halbzeit und lenkte eine holprige Flanke ins Tor. Unglücklicher Dämpfer dagegen der kurz darauf folgende Foul 7 Meter für Spanien, der zum Ausgleich führte. Nach der Pause wurde Deutschland dann fahrig und gab die Spielkontrolle aus der Hand. Die quirligen Spanier dagegen mutiger, scheiterten aber immer wieder an Torhüter Danneberg, der ein ums andere Mal stark parierte. Ausgerechnet die deutsche Nummer 1 war es aber, die dem Gegner den Ball zur Führung auf den Schläger legte. Im letzten Viertel drehten die deutschen Männer noch einmal auf, blieben aber ohne Erfolg.
4: Das deutsche Team hat am Sonntag das Weiterkommen in der eigenen Hand. Fürs WM-Halbfinale muss ein Sieg gegen Australien im letzten Spiel her. Die Radprofis bahnen sich bei der Deutschlandtour ihren Weg durchs Land. Auf der zweiten Etappe ging es von Schwäbisch Hall bis nach Offenbach an der Queich. Eine Etappe für die Sprinter, die mit einer Überraschung endete. Der 19-jährige Alessio Manganotti setzte sich im Zielsprint durch. Bester Deutscher war Max Walscheid auf Platz 4. Direkt dahinter folgt Landsmann Phil Bauhaus, der den Zielsprint so beschreibt.
8: Sehr schwer. Auch beim Kilometer kam noch mal so eine Insel. Das war so ein bisschen natürlich so ein kleiner Punkt, wo man wusste, okay, da muss man vorne sein. Und ja, hab's gut geschafft. Dann was mich dann am Ende ein besseres Ergebnis gekostet hat, war so ein bisschen, dass ich dann nicht so ganz in die Reihe kam und wurde so ein bisschen in den Wind gedrückt. Ja, am Ende dann alles gegeben und dann knapp hinter Max, glaube ich, dann 5. gewonnen.
4: Auf der 3. Etappe geht's von Herxheim bis nach Bad Dürkheim.
0: Der Sport hier in der ARD-Infonacht immer um 16:45. Heute unter anderem mit Finn Hornberg.
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0: Im Iran kann ein Lied zur Straftat werden. Eine Sängerin muss für 4 Jahre ins Gefängnis, weil sie öffentlich vor einem Publikum gesungen hat. Jetzt antwortet sie auf das Urteil mit einem mutigen Video und legt sich damit noch einmal mehr mit dem Regime an. Darauf schauen wir gleich mit unserer Korrespondentin Katharina Willinger nach diesen Nachrichten um 12:30.

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1: Um 23.30 Uhr mit Katja Kindermann. Russland hat mit Langstreckendrohnen ein Einkaufszentrum in der ukrainischen Großstadt Kryvyi Rih angegriffen. Nach Angaben örtlicher Behörden wurden mindestens 15 Menschen getötet und etwa 130 weitere verletzt. Aus Kiew Florian Kellermann.
2: Das getroffene Einkaufszentrum war das größte in Kryvyi Rih. Fotos zeigen ein weitgehend zerstörtes Gebäude. Nach Angaben von Behörden griff Russland es in zwei Wellen mit Langstreckendrohnen an. Mit solchen zweiten Angriffen sollen Helfer getroffen werden, die zu einem Unglücksort gerufen werden. Der ukrainische Präsident Volodymyr Zelensky nannte den Angriff in einer Mitteilung absolut zynisch und niederträchtig. Er sei als terroristischer Akt zu werten. Kryvyi Rih ist Zelenskys Heimatstadt.
1: In Schweden ist bei einem Angriff mit einem Schwert an einer Schule ein Mensch ums Leben gekommen. Er sei gefunden worden, nachdem die Polizei die Schule betreten und den Angreifer angeschossen und festgenommen habe. Das sagte der örtliche Polizeichef auf einer Pressekonferenz nach dem Angriff in der Kleinstadt Fagersta. Drei Menschen wurden den Angaben zufolge verletzt, zwei von ihnen schwer. Bundesinnenminister Dobrindt hat Medienberichte über den Fund eines Waffenverstecks in der Nähe von Berlin bestätigt. Verfassungsschutz und Polizei fanden dort nach Angaben des CSU-Politikers im vergangenen Oktober Schusswaffen und Munition. NDR, WDR und SZ hatten berichtet, Ermittler gingen davon aus, dass das Depot russischen Agenten für Anschläge dienen sollte. Dobrindt bestätigte auch die Festnahme eines Verdächtigen in Rumänien. Er soll das Versteck angelegt haben. Die vergangenen 12 Monate waren die trockensten, seitdem in Österreich Wetterdaten aufgezeichnet werden. Dort tritt nach wochenlanger Hitze jetzt ein Dürre-Sofortprogramm für Landwirte in Kraft. Aus Wien, David Freches.
3: Bauern müssen 2 Monate lang keine Sozialversicherungsbeiträge zahlen. Dieser Erlass beträgt rund 140 Millionen Euro. Der Staat geht quasi in Vorleistung, will sich das Geld aber später über geringere Zuschüsse zu den Pensionen der Bauern zurückholen. Außerdem fließen jeweils 25 Millionen Euro in die Dürreversicherung und Kredithilfen. Die Bundesregierung hat angekündigt, dass ein Klimagesetz kommen soll, mit dem Ziel, das Land bis 2040 klimaneutral zu machen.
1: Und das Wetter in Deutschland. Nachts im Südosten abnehmender Regen, sonst weitere Schauer. Im Nordosten und Süden wechselnd bewölkt und meist trocken, minimal 15 bis 6 Grad. Tagsüber teils Schauer und einzelne Gewitter, später im Nordosten und südlich der Donau länger freundlich und allgemein trockener, maximal 12 bis 25 Grad. Am Sonntag heiter bis wolkig, teils Schauer, 18 bis 26 Grad. Und am Montag in der Nordhälfte wechselhaft mit Schauern, im Süden oft freundlich bei 19 bis 28 Grad. Das waren die Nachrichten.
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4: Und da schauen wir erstmal auf die A2 Hannover Richtung Dortmund zwischen Hamm und Kamener Kreuz wegen Bauarbeiten bis Montag früh gesperrt. Die A8 Salzburg Richtung München zwischen Felden und Fraßdorf auch noch 1 Kilometer Stau. Die A38 Richtung Leipzig ist zwischen Bad Lauchstädt und Leuna wegen Bauarbeiten bis Sonntagnachmittag gesperrt. Die A40 Essen Richtung Duisburg ist zwischen Kreuz Kaiserberg und Kreuz Duisburg wegen Bauarbeiten bis Montag früh gesperrt. Ähnlich die A52 Düsseldorf Richtung Essen zwischen Kreuz Breitscheid und Essen-Kettwig, auch hier Bauarbeiten, bis Montag früh gesperrt. Und die A516 ist zwischen Kreuz Oberhausen und Oberhausen-Eisenheim wegen Bauarbeiten, auch bis Montag früh, hier aber in beiden Richtungen gesperrt. Kommen Sie gut und sicher an Ihr Ziel. Kurz nach 11:30 noch der Freitag, der 21. August.
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4: Ein Gedicht singen und dafür zu 4 Jahren Haft verurteilt werden, das ist einer iranischen Sängerin passiert. Bei einer Veranstaltung hatte sie ein Gedicht des Nationaldichters Saadi gesungen, einem der bedeutendsten persischen Dichter. Aber Frauen dürfen im Iran nicht allein öffentlich vor einem gemischten Publikum singen. Das Gericht verurteilte die Frau, die Sängerin, wegen Anstiftung zu Korruption und Prostitution. Jetzt hat sie ein Video veröffentlicht, in dem sie sich gegen das Urteil wehrt und mit dem sie sich möglicherweise noch stärker in Gefahr bringt.
5: Es sind sanfte, melodische Klänge und Zeilen aus einem Gedicht des persischen Dichters Saadi, die Sängerin Hiwar Seyfizadeh hier performt. Die Aufnahmen stammen von einem Auftritt aus dem Februar 2025 in Teheran. Mit halb geschlossenen Augen, schwarzer langer Kleidung und einem dezenten Kopftuch, das ihr dunkles Haar preisgibt, hält die junge Frau das Mikrofon fest umschlungen. Ihr Auftritt damals dauert nur wenige Minuten. Kurze Zeit später stürmen Sicherheitskräfte die Veranstaltung und nehmen die Sängerin und weitere Menschen fest. Jetzt soll Hiwar Seyfizadeh 4 Jahre lang ins Gefängnis. Die iranische Justiz wirft der 29-Jährigen Anstiftung zu Korruption und Prostitution vor. Seyfizadeh, die während den Ermittlungen geschwiegen hatte, postet nun ein Videostatement auf ihrem Social-Media-Account. Welches Verhalten meinerseits soll den Tatbestand Anstiftung zu Korruption und Prostitution erfüllt haben? Wie kann überhaupt das Singen eines Gedichts von Saadi als solches gelten? Fest steht, hätte ein Mann diese Zeilen gesungen, es wäre gar nichts passiert. Doch Frauen ist es in der Islamischen Republik Iran verboten, öffentlich zu singen. Vielen Künstlerinnen blieb lange Zeit nichts anderes übrig, als das Land zu verlassen, oder sie gaben das Singen auf. Doch vor allem die junge Generation will diese Gesetze nicht mehr hinnehmen. Während nach den Frau-Leben-Freiheit-Protesten im Herbst 2022 immer mehr Iranerinnen, vor allem in den Städten, das gesetzlich vorgeschriebene Kopftuch ablegten, sah man auch immer wieder Frauen, die ihre Liebe zur Musik nicht weiter zurückhalten wollten, wie Hiwar Seyfizadeh. Sie unterrichtet auch traditionelle Musik. Das darf sie, solange Frauen unter sich sind. Trotz all der Probleme und Einschränkungen, mit denen ich und andere Sängerinnen konfrontiert sind, habe ich immer versucht, einfach nur das zu tun, was ich so liebe. Dass sich die Sängerin klar äußert und das Urteil kritisiert, ist mutig. Noch dazu trägt sie im Video kein Kopftuch. Für die Hardliner, die die iranische Justiz kontrollieren, ein weiterer Grund, daran Anstoß zu nehmen. Teherans Generalstaatsanwalt Ali Solehi forderte erst vor kurzem ein härteres Vorgehen gegen Verstöße rund um die sogenannten Sittengesetze. Hiwar Seyfizadeh soll im Iran sein. In ihrem Video, das inzwischen mehr als 2 Millionen Mal angeschaut wurde, kündigt sie mit ernster Miene an, das Urteil nicht einfach hinnehmen zu wollen. Meine Forderung ist klar, ich gehe in Berufung. Dort soll das mir zugeschriebene Verhalten unabhängig und sorgfältig geprüft werden. Auch die Veranstalter des Abends sollen für mehrere Jahre in Haft, heißt es. Das Kulturzentrum, in dem der Auftritt stattfand, ist seit vergangenem Jahr geschlossen.
6: 4 Jahre Haft, weil sie öffentlich gesungen hat. Katharina Willinger, unsere Korrespondentin, berichtete über das Schicksal der iranischen Sängerin Hiwar.
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6: Wer ein Elektroauto fährt, vertraut darauf, dass Ladesäulen zuverlässig funktionieren, möglichst schnell laden und im Idealfall auch dort stehen, wo das Auto ohnehin parkt. Genau darum geht es beim Ausbau der Ladesäuleninfrastruktur in Deutschland. Denn die Zahl der Elektroautos steigt. Und damit stellt sich die Frage, wie viele Ladepunkte tatsächlich notwendig sind. Thomas Eckert berichtet.
7: Im niedersächsischen Tarmstedt, zwischen Hamburg und Bremen, spürt Wolf Warnke den Wandel im Autogeschäft. Seine Familie führt das Autohaus Warnke bereits in 3. Generation. Inzwischen interessieren sich deutlich mehr Kundinnen und Kunden für Elektroautos.
8: Etwa 3/4 der Anfragen sind aktuell nach E-Autos, nach gebrauchten E-Autos. Und wir haben im April den Zeitpunkt erreicht, dass wir das erste Mal mehr elektrische Autos verkauft haben als Verbrenner.
7: Auch bei der Technik hat sich viel getan. Die Reichweiten sind gestiegen. Gleichzeitig können moderne Elektroautos deutlich schneller laden als früher.
8: Wir sind angefangen mit 50 kW maximaler Ladeleistung und wir sind jetzt im Bereich 150, 180 kW schon unterwegs. Das heißt, das hat sich auch etwa verdoppelt und verdreifacht. Das heißt, damit wird den Kunden natürlich sehr viel Unsicherheit genommen, weil im Falle eines Falles können sie schnell laden.
7: Im Juli 2026 waren nach Zahlen des Kraftfahrtbundesamtes 29,3% der neu zugelassenen Pkw reine Elektroautos. Rechnet man Plug-in-Hybride hinzu, lag der Anteil der Neuwagen mit Elektroantrieb bei 40,7%. Bund, Länder und Kommunen wollen deshalb das Ladenetz weiter ausbauen. Bis 2030 sollte es bundesweit 1 Million öffentlich zugängliche Ladepunkte geben. So sehen es die sogenannten Masterpläne Ladeinfrastruktur der vergangenen und jetzigen Bundesregierung vor. Ludwig zu Hohenlohe befürchtet jedoch, dass die Ziele am tatsächlichen Bedarf vorbeigehen. Für den Geschäftsführer der Datenfirma Cirantic ist nicht die reine Anzahl an Ladepunkten entscheidend.
9: Das Argument, es gibt nicht genügend Ladeinfrastruktur und das hemmt den Absatz von Elektroautos, ist falsch. Wir haben in unserer Datenbank rund 220.000 Ladepunkte in Deutschland registriert, davon ungefähr 58.000 auch Schnellladeinfrastruktur, was im internationalen Vergleich gerade bei der Schnellladeinfrastruktur tatsächlich führend ist in Europa.
7: Sein Unternehmen bündelt Daten von Ladesäulenbetreibern und stellt sie Autoherstellern und Navigations-Apps zur Verfügung, damit E-Autofahrer sehen können, wo Ladesäulen stehen, ob sie verfügbar sind und was das Laden kostet. Zu Hohenlohe sieht die Zukunft bei den Schnellladern. Diese übertragen Gleichstrom mit hoher Leistung. Sie können einen Akku in vergleichsweise kurzer Zeit aufladen. Langsame AC-Ladesäulen eignen sich dagegen vor allem für längere Standzeiten zu Hause oder am Arbeitsplatz. Seit Ende 2024 werden laut der Daten der Firma Cirantic mehr Ladevorgänge über Schnelllader abgewickelt als über langsame AC-Ladepunkte. Derzeit entstünden trotzdem immer noch weiter langsame AC-Ladesäulen, kritisiert er. Neben der Art der Ladesäulen geht es auch darum, wo sie stehen.
10: Es ist wichtig, dass die dort platziert werden, wo sich die Menschen auch aufhalten, wo sie sich gerne aufhalten oder wo es in den Tagesablauf passt. Und zwar auch so passt, dass man dann lädt, wenn der kostengünstige Strom aus Erneuerbaren zur Verfügung steht.
7: Sagt Jutta Geldermann von der Uni Duisburg-Essen. Supermärkte und Baumärkte könnten deshalb zu wichtigen Ladeorten werden. Dort stehen Elektroautos häufig lange genug, um sie zu laden, so das Ergebnis der Studie. Für Wolf Warnke, den Geschäftsführer des Autohauses Warnke, ist aber noch etwas anderes entscheidend: die Preise.
11: Die Ladetarife müssen verständlich, transparent sein und der Ladestrom muss einen attraktiven Preis haben.
7: Der Erfolg der Elektromobilität wird sich also nicht allein an der Zahl der Ladesäulen messen lassen. Entscheidend ist, ob das Laden im Alltag funktioniert. Schnell, zuverlässig und zu einem nachvollziehbaren Preis.
6: Der Ausbau der Ladesäuleninfrastruktur, dazu der Bericht von Thomas Eckert. Wie viel Natur darf wirtschaftlichen Interessen weichen? Diese Frage sorgt gerade in Nürnberg für Streit. Dort geht es um das Mohrenbrunnenfeld, einen ökologisch besonders wertvollen Naturraum im Nürnberger Stadtgebiet, am Rande zumindest. Und eigentlich soll es Landschaftsschutzgebiet werden. Naturschützer drängen darauf, wirtschaftliche Interessen stehen dagegen. Tina Wenzel berichtet.
12: Das Mohrenbrunnenfeld im Süden Nürnbergs ist ein kleines Idyll. Alte, knorrige Kiefern trotzen dem Wind. Bunte Blüten sprießen auf dem sonst braunen Sandmagerrasen. Seit Jahrzehnten kämpfen der örtliche Bürgerverein und der Bund Naturschutz darum, das Mohrenbrunnenfeld unter Landschaftsschutz zu stellen. Es sei ein wertvolles Biotop, betont Klaus-Peter Murawski, Bund Naturschutz-Kreisvorsitzender.
13: Wir haben eine Untersuchung gemacht mit der Universität Erlangen-Nürnberg und haben auf dieser Fläche fast 800 Arten festgestellt, also Tier- und Pflanzenarten, davon circa 35, die auf der roten Liste stehen. Aus der Sicht des Artenschutzes ist es hier eine wahre Schatzkammer.
12: Auch die Stadt Nürnberg wollte das gesamte rund 30 Hektar große Biotop schützen. Doch die Flächen gehören nicht der Stadt Nürnberg. Ein Großteil ist im Besitz des Konzerns Siemens. Und der zieht nicht mit bei den Plänen. Siemens teilte schriftlich mit:
14: Im Flächennutzungsplan der Stadt wird dieses Grundstück als gewerbliche Baufläche dargestellt. Das Grundstück ist eine der letzten verbleibenden Reserveflächen der Siemens AG für eine mögliche gewerbliche Nutzung in Franken und daher von großer strategischer Relevanz für das Unternehmen.
12: Die Stadt reagiert. Der neue Plan: Erstmal soll nur ein Teil des Areals als Landschaftsschutzgebiet ausgewiesen werden. Zu groß sei das Klagerisiko, sagt Klaus Köppel, Leiter des Umweltamts in Nürnberg.
15: Also die Stadtverwaltung verfolgt ja da eher das Konzept von Kooperation statt Konfrontation. Also schrittweises Vorgehen zum Erreichen der jeweiligen Ziele und aber auch im Dialog bleiben mit allen Beteiligten.
12: Rund 10 Hektar statt der insgesamt 30 sollen nun geschützt werden. Werner Miegel, der Vorsitzende des örtlichen Bürgervereins, ist sauer.
16: Von dem, was wir uns ursprünglich als Landschaftsschutzgebiet erhofft haben, ist eigentlich wirklich nur ein kleiner Teil übrig geblieben. Und wie drücke ich das politisch korrekt aus? Am besten gar nicht. Wir waren entsetzt.
13: Realität ist doch, dass Siemens sich aus Nürnberg schon weitgehend zurückgezogen hat und weiter zurückziehen wird. Die wollen dieses Grundstück veritabel bestmöglich bebauen und verkaufen. Und da muss man hart bleiben und sagen, wir haben viel zu wenig artenreiche Grün- und Freiflächen. Die wir haben, müssen wir mit Zähnen und Klauen verteidigen. Und das vermissen wir.
12: Sagt Klaus-Peter Murawski vom Bund Naturschutz. Der Naturschutzbund und der Bürgerverein fordern weiter, das gesamte Mohrenbrunnfeld unter Landschaftsschutz zu stellen. Für September ist eine Protestaktion geplant.
4: Soweit der Bericht von Tina Wenzel. 23 Uhr und 45 ist es.
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4: Vielleicht haben Sie es ja heute auch gehört oder gelesen. Bei Berlin wurde ein geheimes Waffendepot entdeckt. Und wir schauen jetzt mal hinter die Schlagzeile. Der Fund ist schon etwas her. Bereits im vergangenen Herbst schießen Ermittler in einem Waldgebiet auf zwei scharfe Waffen und Munition. Die Waffen wurden unbrauchbar gemacht. Das Versteck wurde dann erst einmal überwacht. Inzwischen ermittelt auch die Generalbundesanwaltschaft oder der Generalbundesanwalt. Ein Verdächtiger sitzt in Rumänien in Haft. Und die zentrale Frage lautet, sollte das Depot möglicherweise im Auftrag eines ausländischen Geheimdienstes angelegt worden sein? Bundesinnenminister Dobrindt schließt eine Beteiligung von, Zitat, fremden Mächten nicht aus. Eine Formulierung, die gerade immer öfter auftaucht. Die Behörden ermitteln gegen einen russischen Geheimdiensthintergrund. Dietrich Karl Meurer gibt uns erstmal einen Überblick.
17: Bundesinnenminister Alexander Dobrindt wirkt ernst und besorgt, als er am frühen Nachmittag vor die Presse tritt. Der CSU-Politiker berichtet, dass der Verfassungsschutz im Oktober vergangenen Jahres Hinweise auf ein mögliches Waffenversteck in der Nähe von Berlin hatte.
18: Verfassungsschutz und Polizei haben dieses Versteck ausfindig gemacht. In diesem Versteck waren zwei Handfeuerwaffen und entsprechend Munition hinterlegt.
17: Die Bundesanwaltschaft ermittelt gegen einen Verdächtigen, der in Rumänien in Haft sitzt. Die Ermittler werfen ihm geheimdienstliche Agententätigkeit und die Vorbereitung einer schweren staatsgefährdenden Straftat vor. Zu den Hintergründen des Waffenverstecks äußert sich Dobrindt vorsichtig.
18: Ist eine Beteiligung fremder Mächte auch in diesem Fall auszuschließen? Nein. Das laufende Verfahren wird weitere Erkenntnisse in dieser Hinsicht liefern können.
17: Er sieht den Fall im Zusammenhang mit Spionage oder Sabotage. Der Fund stütze die Einschätzung der Sicherheitsbehörden. Sie gehen von einer hohen Gefährdungslage aus.
4: Und genau da setzen wir jetzt noch einmal an. Der Fund selbst liegt ja eben schon ein bisschen zurück. Und darüber hat meine NDR-Kollegin Birgit Langhammer mit Manuel Bewader aus dem Rechercheteam von NDR, WDR und Süddeutscher Zeitung gesprochen und ihn gefragt, was weiß man denn mittlerweile über die Hintermänner des Depots?
19: Also offiziell auf unsere Anfrage hält sich der Verfassungsschutz bedeckt, genau so, dass man zu solchen vertraulichen Vorgängen nichts sagt. Wir hatten herausgefunden in den vergangenen Monaten, seitdem sitzen wir an der Recherche, dass es wohl ein paar Bezüge gibt. Man hat ein paar Sachen herausgefunden. Es gab diesen Hinweis direkt auf dieses Versteck. So ist man darauf überhaupt gekommen. Man hat dort die Waffen gefunden. Und es gibt offenbar eben einen Bezug zu einem Mann, der im vergangenen Herbst, im Oktober schon, in Rumänien festgenommen wurde. Der wurde dort festgenommen, weil er an einem anderen Plot beteiligt sein soll. Und das ist ein Brandanschlag, der geplant war, offenbar in Paketen, die in die Ukraine geschickt werden sollten. Also der Mann wurde dort festgenommen und der Generalbundesanwalt ermittelt aber auch gegen ihn und wirft ihm vor, das nennt sich dann so ein bisschen staatstragend, geheimdienstliche Tätigkeit und die Vorbereitung einer schweren staatsgefährdenden Gewalttat.
4: Das hat ja Innenminister Dobrindt heute auch nochmal bestätigt. Also die Bundesanwaltschaft ermittelt, heißt ja dann auch immer, es ist ein terroristischer Hintergrund, oder?
19: Ja, oder eben in diesem Fall könnte es Staatsterrorismus sein. Es geht eher darum, dass wir es hier mit Agententätigkeit wohl zu tun haben. Und jedenfalls zeigt das unsere Recherche, die Sicherheitskreise, also Personen, die von den Vorgängen wissen und sich schon länger damit befassen, die gehen davon aus, dass diese Waffen auch dann für sogenannte kinetische Operationen oder Aktionen geplant waren. Kinetische Operationen, das wären dann so etwas wie Anschläge, Attentate. Und ja, damit, wer schießt, würde natürlich auch wahrscheinlich den Tod einer Person in Kauf nehmen. Und dann könnte es natürlich Staatsterrorismus sein.
20: Auch da hat der Innenminister ja öfter schon betont, dass die Sicherheitsbehörden seit Monaten vor möglichen Attentatsplänen auch durch Russland warnten, beispielsweise auf Rüstungsmanager oder russische Oppositionelle im Exil oder auch Unterstützer der Ukraine. Wie reagiert man eigentlich darauf? Also wurden da Schutzmaßnahmen ganz konkret auch erhöht?
19: Seit dem Start des Angriffskrieges gegen die Ukraine, zuerst hatten wir so Spionage, Ausspähung, das waren so diese ersten Andeutungen des hybriden Krieges. Und jetzt haben wir halt eine andere Lage. Genau, es gibt diese relativ konkreten Hinweise offenbar auf Tötungsszenarien, auf Mordanschläge. Und die Schutzmaßnahmen, die dann zum Teil individuell getroffen werden, darüber redet niemand gern. Aber zum Beispiel, das weiß man bei verschiedenen Rüstungsmanagern, wo es diese Hinweise und diese Gefährdungslagen gibt. Dort wird der individuelle Personenschutz natürlich erhöht. Insgesamt die Schutzmaßnahmen, ja, darüber haben wir gesprochen. Das ist natürlich ein bisschen schwierig. Wir sehen ja auch bei diesen Drohnenvorfällen, die zum Teil Russland zugeschrieben werden, da sind wir bisher relativ schutzlos. Ansonsten versucht man halt, wir sehen eine Stärkung der Nachrichtendienste, man versucht halt

0: dass, wenn diese Theorie stimmt, der Ermittler, dann wäre es ja vielleicht eine Tat gewesen, bei der man nicht genau wissen will nachher, diese Person hat dort die Waffe gekauft, sondern man verschleiert das. Ja, das ist ja dieser Trick im hybriden Krieg, dass Russland auch bei Taten, wo sich unsere Behörden sicher sind oder auch Gerichte sicher sind, dass Russland dahinter steckt, Russland sagt, das sind Verschwörungstheorien. Das stimmt alles gar nicht. Und wenn man natürlich Waffen versteckt, wenn die Waffe vielleicht später nie auftaucht, dann ist natürlich viel schwieriger herauszufinden, wer war das. Deswegen ist jede Waffe, die vielleicht für einen Anschlag benutzt werden kann, die so versteckt wird, natürlich eine besondere Gefahr.
1: Manuel Bewader aus dem Rechercheteam von NDR, WDR und Süddeutscher Zeitung über den Waffenfund bei Berlin, den der Innenminister Dobrindt ja mittlerweile offiziell auch bestätigt hat. Und das ist auch ein Thema in den Zeitungen.
2: Standpunkte.
1: Dieses Waffendepot auf der einen Seite und auf der anderen Seite die Diskussion um das russische Haus in Berlin. Das zeigt, das Verhältnis zwischen Berlin und Moskau scheint weiter im Sinkflug. Das Redaktionsnetzwerk Deutschland verlangt wörtlich, Putins Propagandatempel in Berlin endlich dicht zu machen. Die russische Führung lasse seit Jahren keinen Zweifel daran, dass sie Deutschland als Feind betrachte.
3: Die russischen Geheimdienste spionieren uns aus, greifen uns im Internet an und lassen angeheuerte Wegwerfagenten mit Anschlagsaufträgen auf uns los. Erst am Freitag wurde öffentlich, dass bereits im letzten Jahr ein Waffendepot in einem Wald nahe Berlin entdeckt worden war. Und trotz alledem steht das russische Haus an der Friedrichstraße in Berlin weiterhin offen, kann als Kulturzentrum und als Basis für alle möglichen anderen Tätigkeiten der russischen Geheimdienste dienen.
1: Und genau das ist auch Thema im Kommentar beim Deutschlandfunk.
4: Gleich nebenan befindet sich der riesige Komplex der russischen Botschaft, die ebenfalls ausreichend Platz für große Scharen von Spionen und ihre Instrumente bietet. Die Schließung des Kulturinstituts wäre also vor allem ein Symbol für totale, endgültige Sprachlosigkeit in den Beziehungen zwischen beiden Ländern, auch für eine Perspektivlosigkeit in diesen Beziehungen. Denn Sprache, Kultur und Wissenschaft werden eines Tages Anknüpfungspunkte für eine Annäherung sein, wenn diese politisch wieder möglich sein wird.
1: Soweit der Kommentar im Deutschlandfunk. Die Augsburger Allgemeine kommentiert, für die Bundesregierung gäbe es keinen Grund mehr, das russische Haus in Berlin weiter zu tolerieren.
3: Es ist ein Jammer, was aus einer Einrichtung geworden ist, die ihre Ursprünge noch zu DDR-Zeiten hat, nach dem Ende des Kalten Krieges aber zu einem Symbol der Hoffnung auf eine neue Ära der gesamtdeutsch-russischen Freundschaft wurde. Das deutsche Interesse an der facettenreichen russischen Sprache, an Musik, Ballett, Literatur und bildender Kunst, der so lange durch einen eisernen Vorhang von Europa getrennten Kulturnation, war riesig. Und es bleibt die Sehnsucht, dass die Beziehungen in besseren Zeiten wieder Fahrt aufnehmen. Doch gegenüber einem Regime, das ein Nachbarland brutal überfallen hat und täglich dessen Zivilbevölkerung mit Drohnen, Raketen und Bomben attackiert, muss Deutschland nicht so tun, als ob ein normaler kultureller Austausch möglich wäre.
1: Soweit waren das Standpunkte. Heute zusammengestellt von Ulrike Ufer.
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1: Die Afghan Whigs gehören zu den Bands, die den Grunge der frühen 1990er Jahre mitgeprägt haben und die immer noch da sind. Jetzt zum 40-jährigen Bestehen erscheint ein neues Album, Soft Control. Darauf geht Sänger und Mastermind Greg Dooley ziemlich offen mit den eigenen Beziehungsproblemen um, sehr schonungslos, manchmal fast selbstzerlegend. Marcel Anders hat sich das Album angehört und mit Greg Dooley darüber gesprochen.
5: Ich habe subtile Manipulation erlebt von diversen Frauen. Ich habe gespürt, dass sie mich beeinflussen und lenken wollten, statt mir direkt zu sagen, was sie an mir stört. Das habe ich erst als sanfte Kontrolle, dann als unsichtbare Schlinge um meinen Hals empfunden. Immerhin habe ich einen starken Albumtitel daraus gewonnen und Frauen sind eine gute Inspiration für meine Musik. Auf welche Art auch immer. Soft Control, sanfte Kontrolle, ist ein Album, auf dem Greg Dooley über sein Alter, über Stationen aus seinem bewegten Musikerleben, seine Wahlheimat New Orleans und sein komplexes Verhältnis zur Liebe sinniert.

Beziehungen seien wie Landminen, die jederzeit explodieren können, so der Sänger und Gitarrist. Da spricht er aus Erfahrung. Auch mit 61

0: 60 Jahren ist der Baum von einem Kerl ein einsamer Wolf, der von einer Affäre in die nächste stolpert, aber nie die richtige findet. Zum Glück hat er die Musik zur Selbstreflexion und zum Dampfablassen. Therapeutisch, kathartisch und sogar erzieherisch. Musik kann dir Dinge über dich selbst aufzeigen, die dir oft gar nicht bewusst waren. Und für mich ist Songs zu schreiben eine spannende Art der Selbsterkenntnis, gerade mit zunehmendem Alter. Seine Texte vertont Dooley mit einem Rocksound, wie er intensiver und leidenschaftlicher kaum sein könnte. Die 10 Stücke beginnen ganz simpel und spartanisch, um dann zu epischen Dramen zu mutieren. Da fahren Afghanwigs Klavier, Bläser, Streicher, Mundharmonika und wilde Gitarrensoli auf oder flirten mit Jazz und Vaudeville. Das Ergebnis? Ein herrlich überladenes Klanggemälde nach berühmten Vorbildern.
1: I am such a Wall of Sound Fan.
0: Ich bin ein großer Fan der Wall of Sound Produktionen von Phil Spector und ich liebe Brian Wilson von den Beach Boys. Ich mag klangliche Dichte und Größe. Versuche ich mich jedoch an einfachen, reduzierten Songs, funktioniert das nicht. Also baue ich da lieber noch ein Streichquartett ein. Und in New Orleans gibt es auch viele tolle Trompeter, die binnen 20 Minuten im Studio sein können. Du rufst einfach jemanden an, der ein paar Straßen weiter wohnt.
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0: Soft Control ist ein abwechslungsreiches, vielseitiges Rockalbum, das Led Zeppelin, den Rolling Stones oder Curtis Mayfield huldigt und doch eine eigene Note besitzt. Die 10 Stücke sorgen für herrliche Adrenalinschübe und ein gutes Gefühl. Es gibt immer noch Geniestreiche aus einem Metier, das noch lange nicht tot ist. Greg Dooley macht's vor.
1: Und dann hören wir bis zu den Nachrichten um Mitternacht erstmal rein in das neue Album von Afghan Whigs and Soft Control.

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1: Um 0 Uhr mit Katja Kindermann. Bei russischen Drohnenangriffen sind in der ukrainischen Großstadt Kryvyi Rih mindestens 14 Menschen in einem Einkaufszentrum getötet und mehr als 130 verletzt worden. Das berichten örtliche Behörden. Aus der Nachrichtenredaktion Torben Müller.
2: Präsident Selenskyj sprach in einem Beitrag von einem absolut zynischen und hinterhältigen Angriff auf ein gewöhnliches Einkaufszentrum. Nach seinen Angaben griffen die Drohnen in zwei Wellen an. Eine halbe Stunde nach dem ersten Treffer und dem Ausbruch eines Brandes sei ein erneuter Angriff auf die Rettungskräfte erfolgt, berichtete er. In seiner abendlichen Videobotschaft nannte Selenskyj die Attacke eine absolute Grausamkeit der Russen.
1: Die Sicherheitsbehörden gehen im Fall eines Waffenlagers am Berliner Stadtrand von einem geplanten Anschlag aus. Bundesinnenminister Dobrindt erklärte, der Generalbundesanwalt habe die Ermittlungen übernommen, nachdem Verfassungsschutz und Polizei das Depot im Herbst entdeckt hatten. NDR, WDR und SZ hatten berichtet, darin hätten sich Schusswaffen und Munition befunden. Die Ermittler gehen demnach davon aus, dass das Versteck russischen Agenten dienen sollte. Ein Verdächtiger, der das Lager angelegt haben soll, wurde laut Dobrindt in Rumänien festgenommen. Die Regierung Österreichs hat ein Dürre-Sofortprogramm für ihre Landwirte beschlossen. Es sieht unter anderem vor, dass Bauern 2 Monate lang keine Sozialversicherungsbeiträge zahlen. Der Staat will sich das Geld später allerdings über geringere Zuschüsse zu den Pensionen der Bauern zurückholen. Außerdem fließen je 25 Millionen Euro in die Dürreversicherung und in Kredithilfen. Die vergangenen 12 Monate waren in Österreich die trockensten seit Beginn der Wetteraufzeichnungen. Der VfB Stuttgart steht in der zweiten Runde des DFB-Pokals. Der Bundesligist setzte sich mit 4:0 bei Drittligist Hansa Rostock durch. Aus der Sportredaktion Marcel Stober.
3: Der Pokalsieger von 2025 trat in Rostock souverän auf. 3 Tore des Stuttgarter Neuzugangs Pejcinovic waren am Ende ausschlaggebend für das deutliche Ergebnis. Im Derby zwischen Mannheim und Kaiserslautern stand es nach 90 Minuten 0:0. Vor dem Anpfiff der Verlängerung musste es länger unterbrochen werden. Es flogen Gegenstände, Fans und Polizei stürmten den Platz, Pyrotechnik wurde gezündet und aufs Feld geworfen. In letzter Minute der Verlängerung erzielte Kaiserslautern das Tor des Tages zum 1:0. Karlsruhe drehte die Partie in Münster und ist mit dem 2:1 eine Runde weiter. Frankfurt schlug den Oberligisten St. Tönis mit 11:0.
1: Das waren die Nachrichten. Das Wetter in Deutschland. Im Südosten abnehmender Regen, sonst weitere Schauer. Im Nordosten und Süden wechselnd bewölkt und meist trocken. Minimal 15 bis 6 Grad. Am Tag teils Schauer und einzelne Gewitter, später im Nordosten und im Süden länger freundlich. Maximal 12 bis 25 Grad. Am Sonntag heiter bis wolkig, teils Schauer. 18 bis 26 Grad. Und am Montag in der Nordhälfte wechselhaft mit Schauern, im Süden oft freundlich bei 19 bis 28 Grad. Es ist jetzt 0:03 Uhr.
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4: Und da kommen wir erstmal zu einer Gefahreninformation für Schleswig-Holstein. In Horst, Kreis Steinburg, kommt es in der Straße am Bahnhof aktuell zu einem Feuerwehreinsatz wegen eines brennenden Gebäudes. Der Bahnhof kann momentan nicht angefahren werden. Und alle, die dort wohnen und sich aufhalten, werden gebeten, im Warnbereich Fenster und Türen geschlossen zu halten sowie Lüftungs- und Klimaanlagen abzuschalten. Und im Rhein-Erft-Kreis kommt es vereinzelt zu Gewitter, starkem Regen mit bis zu 35 Liter pro Quadratmeter, mit Hagel sowie Windböen mit Windgeschwindigkeiten bis zu 60 km/h. Vermeiden Sie gerade bitte dort den Aufenthalt im Freien. Und dann schauen wir auf die Straßen. Die A2 Hannover Richtung Dortmund ist zwischen Hamm und Kamener Kreuz wegen Bauarbeiten bis Montag früh gesperrt. Auch die A6 Mannheim Richtung Kaiserslautern ist zwischen Grünstadt und Wattenheim gesperrt. Die A38 Richtung Leipzig ist zwischen Bad Lauchstädt und Leuna auch wegen Bauarbeiten bis Sonntagnachmittag gesperrt. Die A40 Essen Richtung Duisburg ist zwischen Kreuz Kaiserberg und Kreuz Duisburg wegen Bauarbeiten bis Montag früh gesperrt. Ein Unfall auf der A49 Gießen Richtung Kassel. Deshalb ist hier die Autobahn zwischen Neustadt und Schwalmstadt nach einem Unfall gesperrt. Die A52 Düsseldorf Richtung Essen ist zwischen Kreuz Breitscheid und Hessen-Kettwig wegen Bauarbeiten bis Montag früh gesperrt. Die A61 Koblenz-Ludwigshafen ist zwischen Koblenz-Waldisch und Immelshausen wegen Bauarbeiten in beiden Richtungen ebenfalls gesperrt. Da werden sie aber umgeleitet. Und die letzte Meldung ist die A516 zwischen Kreuz Oberhausen und Oberhausen-Eisenheim. Auch hier laufen Bauarbeiten bis Montag früh. In beiden Richtungen ist die A516 hier gesperrt. Wir wünschen Ihnen eine gute und sichere Fahrt heute Nacht.
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4: Israel treibt den Siedlungsbau im sogenannten E1-Gebiet im Westjordanland voran. Deutschland und weitere Staaten fordern einen Stopp. Aber wie viel Druck erzeugt so ein internationaler Appell wirklich? Das ist unser Schwerpunkt in den kommenden Minuten. Ich bin Nina Zimmermann und wir begleiten Sie wie gewohnt hier aus dem NDR-Infostudio in Hamburg durch die Nacht. Siedlungen, das klingt ja erst einmal nach ein paar Häusern, ein paar Menschen. Im besetzten Westjordanland sind damit zum Teil ganze Kleinstädte gemeint, mit tausenden Bewohnern und mit entsprechender Infrastruktur, mit Schulen, teilweise mit Schwimmbädern, mit Einkaufszentren. Laut einem Bericht der EU leben mittlerweile rund 750.000 israelische Siedler im Westjordanland, inklusive Ostjerusalem. Und jeder weitere Ausbau der Siedlung erschwert jegliche Perspektive auf eine Zwei-Staaten-Lösung. Besonders umstritten ist eben dieses sogenannte E1-Projekt östlich von Jerusalem. Insgesamt werden dort rund 3.400 Wohnungen geplant. Eine Bebauung, die dieses Gebiet faktisch in einen nördlichen und einen südlichen Teil des Westjordanlands trennen würde. Für gut 1.200 Wohnungen läuft jetzt die Ausschreibung. ARD-Korrespondentin Julia Lai war vor Ort.
5: Mohammed Rahail im Mai in Alexandria im besetzten Westjordanland. Am Eingang zu seinem Heimatort haben israelische Behörden die Läden seiner Familie abreißen lassen. Als Vorbereitung für das Siedlungsprojekt E1. Hier war der Gemüseladen, hier ein Elektromarkt, eine Fleischerei, ein Supermarkt. Hier gab es Leben. Hier waren immer Leute, alles war ordentlich und sauber. Jetzt haben sie eine Müllhalde daraus gemacht. Al-Aizariya liegt zwischen Ostjerusalem und der israelischen Siedlung Ma'ala Adumim. In der leben heute über 37.000 Siedler. Nach internationalem Recht ist sie illegal. Zwischen Ma'ala Adumim und Ostjerusalem sollen insgesamt 3.400 neue Wohneinheiten für jüdische Siedler entstehen. Das und den Bau einer Umgehungsstraße für Palästinenser hatte die israelische Regierung bereits vergangenen Sommer beschlossen. Am Dienstagabend hat das israelische Bauministerium den Prozess nur noch weiter vorangetrieben. Es hat den Bau der ersten mehr als 1.200 Wohneinheiten für das E1-Projekt öffentlich ausgeschrieben. Die internationale Empörung war groß. In Berlin ließ Bundeskanzler Merz durch den stellvertretenden Regierungssprecher Sebastian Hille erklären:
6: Die jüngsten Schritte der israelischen Regierung im Westjordanland, unter anderem die gestrige Siedlungsausschreibung, verfolgt der Bundeskanzler mit großer Sorge.
5: Gestern dann folgte eine gemeinsame Erklärung der Staats- und Regierungschefs von 7 westlichen Ländern, darunter Großbritannien, Italien, Frankreich und Deutschland. Sie fordern Israel auf, das Vorhaben zu stoppen. Wütende Reaktionen aus Israel, etwa von Finanzminister Bezalel Smotrich, ließen nicht lange auf sich warten. Er reagierte auf einen ähnlich lautenden Tweet des britischen Außenministers Ed Miliband. Ich möchte ihm unmissverständlich sagen, das britische Mandat im Land Israel ist beendet. Ich lasse mich von Drohungen und Sanktionen weder beeindrucken noch einschüchtern. Wir akzeptieren keine Vorgaben ausländischer Staaten. Wir tun das, was für den Staat Israel gut und richtig ist, um unser historisches und biblisches Recht auf das Land unserer Vorfahren zu verwirklichen und existenzielle Bedrohungen für unsere Bürger zu beseitigen. Ersten Medienberichten zufolge erwägt die EU nun außerdem weitreichende Sanktionen. Etwa die Kennzeichnung von Produkten aus Israel, nicht nur aus den Siedlungen, die Einschränkung akademischer Zusammenarbeit und das Einfrieren bestimmter diplomatischer Kooperationen. Dass gerade Deutschland solche Schritte auf EU-Ebene mitträgt, ist wenig wahrscheinlich. Zuletzt hatte die Bundesregierung solche Initiativen immer wieder ausgebremst. Trotzdem zeigt schon die Diskussion, wie ernst die Lage diesmal ist. Um das zu verstehen, muss man wissen, welche Bedeutung E1 hat. Daniel Seidemann, israelischer Anwalt und Experte für Ostjerusalem, beschreibt das so. E1 unterscheidet sich von allen anderen Siedlungen im Westjordanland, da es schwerwiegende und verheerende Auswirkungen auf die Möglichkeit eines künftigen palästinensischen Staates haben wird. Es wird das Westjordanland zerstückeln und das Gebiet in einen nördlichen Kanton mit Ramallah und Nablus und einen südlichen Kanton mit Bethlehem und Hebron spalten. Es gäbe keine Verbindung, keinerlei Kontinuität zwischen diesen beiden Teilen. Seidemann selbst hat zweimal vor dem obersten Gerichtshof in Israel gegen E1 geklagt und beide Male verloren. Er hat deshalb wenig Hoffnung, dass das Projekt auf dem Rechtsweg noch zu stoppen ist, zumal die Mühlen der Justiz langsam mahlen und die Ausschreibung schon Mitte Oktober endet. Deshalb setzt er nun auf Druck aus Europa. Die wichtigsten europäischen Länder sollten erklären, dass jede natürliche oder juristische Person, sei es ein Auftragnehmer, ein Rechtsanwalt, ein Planer, ein Finanzinstitut, irgendjemand, der sich aktiv an E1 beteiligt, die Befähigung verliert, in Europa Geschäfte zu machen. Schon in der bisherigen Erklärung der westlichen Staats- und Regierungschefs ist eine solche Warnung enthalten. Sie richtet sich allerdings nur an Unternehmen, die überlegen, sich auf die Ausschreibung zu bewerben.
4: Aber welche Bedeutung hat dieser Appell an Israel? Das hat meine NDR-Kollegin Birgit Langhammer mit Luise Amtsberg besprochen. Sie ist Bundestagsabgeordnete für Bündnis 90 Die Grünen, Mitglied im Auswärtigen Ausschuss und Nahostberichterstatterin der Grünen-Fraktion. Sie hat den Siedlungsbau im Westjordanland schon früher als völkerrechtswidrig bezeichnet und stärkere politische Konsequenzen gefordert. Ist der Appell der Bundesregierung jetzt der richtige Schritt?
7: Also es ist einerseits der richtige Schritt, sich natürlich gemeinsam auch zu bekennen und dieses Projekt zu verurteilen. Was mir fehlt, ist nach wie vor die konkrete Handlungsebene, konkrete Maßnahmen, die dazu führen, dass dieses Projekt tatsächlich auch verhindert wird.
8: Das heißt, Ihnen reichen diplomatische Erklärungen nicht aus. Was würden Sie sagen, was sollten konkrete Konsequenzen sein?
7: Also wir müssen auf jeden Fall darüber sprechen, wie wir weiter sanktionieren können. Und da muss man deutlich sagen, Deutschland hat in der Vergangenheit, das war auch immer wieder die Kritik internationaler Partner, Sanktionen blockiert. Mehrfach auch auf europäischer Ebene den Prozess zu einer deutlicheren Sprache und Handlung gegenüber der israelischen Regierung blockiert. Und was jetzt wichtig wäre, ist herauszufinden, ob dieses gemeinsame Statement gegen diesen Bau dieser Siedlung, ob das auch verbunden wird mit politischen Maßnahmen. Da wären zum Beispiel zu nennen, also das sind auch Punkte, die die deutsche Bundesregierung in Vergangenheit immer wieder blockiert hat, das Assoziierungsabkommen zumindest teilweise auszusetzen. Und wir müssen eine Debatte führen über die Einfuhr von Siedlungsprodukten auf den europäischen Markt. Das sind die Produkte, die am Ende auch zu einer Finanzierung von Siedlungen vor Ort beitragen. Die deutsche Bundesregierung hat sich klar in einer Abstimmung auf UN-Ebene gegen das Palästinenser-Hilfswerk der Vereinten Nationen gestellt, hat dem Mandat nicht zugestimmt. Das sind alles Aspekte, die vor Ort natürlich dazu beitragen, dass die Situation von Palästinenserinnen und Palästinensern deutlich erschwert wird. Also hier braucht es eine klare Abkehr, ne? Auch nach dem Waffenstillstand, der ja kein wirklicher ist. Im vergangenen Oktober hat die Bundesregierung auch ihre Politik bezogen auf die Waffenexporten, Waffenlieferungen geändert, hat sozusagen diese Beschränkung, es wird nur geliefert, was nicht in Gaza eingesetzt wird, wieder zurückgenommen. Das ist definitiv ein Fehler gewesen. Also es gibt einige Maßnahmen, die dazu beitragen können, dass Druck auf die israelische Regierung erhöht wird, um dieses konkrete Projekt zu beenden, aber natürlich auch, um grundsätzlich wieder auf den Pfad einer Zwei-Staaten-Lösung zu kommen, die von der israelischen Regierung mehr als deutlich blockiert und auch verhindert wird.
8: Zu dem Punkt würde ich gern gleich nochmal kommen, aber vielleicht einmal noch gerade das deutsch-israelische Verhältnis. Vielleicht beginnen wir damit, weil Deutschland betont ja traditionell seine besondere Verantwortung gegenüber Israel. Und jetzt mehren sich aber ja durchaus auch Stimmen, dass man das trennen müsse und vielleicht auch kann. Also zum einen gegen Angriffe der Hamas und Iran klare Verbundenheit zeigen, aber bei anderen Punkten Kritik, ohne die enge Verbundenheit anzuzweifeln. Ist das möglich? Ist das nötig?
7: Ich glaube, beides muss getan werden. Der Krieg im Iran, die Handlungen der US-amerikanischen Regierung, aber auch Israels und auch die Reaktion Irans müssen, glaube ich, ein bisschen getrennt davon betrachtet werden, auch wenn sie es faktisch nicht sind. Es gibt eine Bedrohungslage für Israel, das ist überhaupt nicht zu bestreiten. Und dennoch gilt es, das abzukoppeln von der Frage, wie sieht eigentlich die Zukunft dieses Staates Israels und der palästinensischen Gebiete aus? Und was kann man eigentlich dafür tun, dass die Zwei-Staaten-Lösung wieder in den Fokus des politischen Handelns kommt? Das eine schließt das andere nicht aus. Und natürlich ein besonderes Verhältnis zu Israel hat die alte Bundesregierung und viele politische Akteure immer wieder auch betont, ist ja eine Haltung, und das leitet sich ja dann auch ab sozusagen aus dem Handeln, dass man alles dafür tut, jüdisches Leben sowohl in Israel als auch in anderen Teilen der Welt und vor allen Dingen auch in Deutschland zu schützen. Und an dieser Formel gibt es auch überhaupt nichts auszusetzen. Das muss Maßgabe der Politik sein, wo Kritik besteht, und das würde ich teilen, ist, ob dieser Weg, die Entrechtung und auch die Enteignung von Palästinenserinnen und Palästinensern in der Westbank beispielsweise oder auch dieser brutale Krieg in Gaza dazu beiträgt. Und da würde ich doch ein großes Fragezeichen hintermachen. Das heißt, das Bemühen muss politisch weiterbleiben, dass Palästinenserinnen und Palästinenser auf den Weg einer eigenen Staatsgründung, einer Selbstbestimmung kommen, was diese israelische Regierung momentan verhindert. Und deshalb sind auch Sanktionen und das Aufbauen von politischem Druck momentan die absolute Maßgabe, die passieren muss.
4: Sagt Luise Amtsberg von den Grünen im Gespräch mit Birgit Langhammer über die Forderung der Bundesregierung an Israel, das E1-Siedlungsprojekt zu stoppen. 0.14 Uhr haben wir es.
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4: Kreislaufbeschwerden, Kopfschmerzen, vielleicht auch Schwindel, hohe Temperaturen können den Körper ordentlich zusetzen und im schlimmsten Fall lebensgefährlich werden. Das Robert-Koch-Institut schätzt die Zahl der hitzebedingten Todesfälle in Deutschland bis Anfang August auf über 12.000. Zugleich werden Hitzewellen häufiger und intensiver und damit wächst auch der Druck auf Städte, auf Kliniken, auf Legeeinrichtungen und auf den Katastrophenschutz. Die Frage ist also nicht nur, wie heiß es wird, sondern wie gut Deutschland inzwischen auf diese auch Gesundheitsgefahr vorbereitet ist. Isabel Karas berichtet aus Berlin.
9: Mehr Hitzetage, mehr Notfälle. Wenn die Temperaturen steigen, steigt auch die Belastung für den Rettungsdienst. Für Notfallsanitäter Bastian Metzinger hieß das in den letzten Wochen rausfahren und helfen, auch bei weit über 30 Grad.
10: Wir können auch nicht sagen, wir machen hitzefrei oder Homeoffice. Wir kommen, wenn die 112 gerufen wird, egal wie heiß es ist.
9: Metzinger ist stellvertretender Leiter beim Rettungsdienst des Arbeiter-Samariter-Bunds Berlin. Er und sein Team sind an den heißen Tagen zuletzt häufiger ausgerückt als sonst, da besonders viele Menschen medizinische Hilfe brauchten.
10: Wir erleben natürlich, dass die Rettungsdienste einfach am Kapazitätslimit arbeiten, sowohl wir als auch die Notaufnahmen. Es ist einfach ein erhöhtes Einsatzaufkommen, mit dem wir zurechtkommen müssen. Und natürlich kommt auch die Belastung für unsere Kolleginnen und Kollegen dazu.
9: 2026 ist schon jetzt, noch vor dem Ende des Sommers, das Jahr, in dem es in Deutschland die meisten hitzebedingten Todesfälle gab. Laut Robert-Koch-Institut 12.500, allein bis Anfang August. Für Klaus Reinhardt, den Präsidenten der Bundesärztekammer, ist dabei Folgendes entscheidend.
11: Das, was uns besonders beschäftigt, ist die Tatsache, dass man mit entsprechenden Maßnahmen die meisten dieser Verstorbenen oder Todesfälle hätte auch verhindern können.
9: Was im Alltag oft übersehen wird, Hitze kann bereits bestehende Erkrankungen so stark verschärfen, dass daraus ein medizinischer Notfall wird. Das größte Risiko besteht den RKI-Daten zufolge für ältere Menschen ab 75.
11: Jemand, der eine Gefäßerkrankung hat im Kopf, altersbedingt, der nicht ausreichend Flüssigkeit zu sich nimmt, bei dem dickt sozusagen das Blut ein, dass es tatsächlich zu einer Verstopfung eines Gefäßes kommt oder zu einem Mangel durch Blutung bestimmter Hirnareale. Mit dann anschließendem Ausbildung eines Schlaganfalles.
9: So ein Schlaganfall ließe sich zum Beispiel verhindern. Die Frage ist, passiert das schon systematisch genug? Seit 2023 gibt es zumindest einen Hitzeschutzplan für Gesundheit, den das Bundesgesundheitsministerium im letzten Jahr noch erweitert hat. Er soll dafür sorgen, dass Hitzewarnungen möglichst viele Menschen erreichen und Einrichtungen wie Krankenhäuser und Pflegeheime vorbereitet sind. Doch es gibt ein Problem, sagt Christos Pantazis, der gesundheitspolitische Sprecher der SPD-Fraktion.
12: Ich will nicht negieren, dass der Plan gut ist und dass wir da an der Stelle gute Überlegungen haben einfließen lassen, noch in der damaligen Ampelregierung. Allerdings müssen sie mit Geld hinterlegt werden.
9: Und genau da wird es politisch kompliziert. Für Investitionen in die Infrastruktur sind vor allem Länder und Kommunen verantwortlich. Der Bund kann nicht einfach überall mitbezahlen. Pantazis und weitere SPD-Politikerinnen und Politiker wollen deshalb die Zuständigkeiten neu ordnen.
12: Aus meiner Sicht ist ja Hitzeschutz, und davon bin ich fest überzeugt, kein Komfort, sondern er ist gelebter Gesundheitsschutz. Deswegen halte ich es auch für sinnvoll, dass man die Klimaanpassung übrigens auch als Gemeinschaftsaufgabe auch im Grundgesetz verankert.
9: Sollte das passieren, müsste der Bund mindestens die Hälfte der Kosten übernehmen.
4: Die SPD, allen voran ja auch 5 Bundesminister der SPD, forderten diese Woche, die Klimaanpassung als Gemeinschaftsaufgabe von Bund und Ländern im Grundgesetz zu verankern. Und mein NDR-Kollege Stefan Schlag hat darüber mit Schleswig-Holsteins Umweltminister Tobias Goldschmidt von den Grünen gesprochen und ihn gefragt, was eine Verfassungsänderung bringen soll. Denn der Schutz der natürlichen Lebensgrundlage, der steht bereits seit 1994 im Grundgesetz. Und das Bundesverfassungsgericht hat daraus 2021 ein verfassungsrechtliches Klimaschutzgebot abgeleitet. Also was kann der Vorstoß erreichen?
13: Ja, es geht ja darum, dass eine neue Gemeinschaftsaufgabe auf den Weg gebracht wird. Das heißt, dass sich Bund und Länder gemeinsam verpflichten, unsere Natur und unsere Infrastrukturen so umzubauen, dass sie auch in der Zukunft in Zeiten des Klimawandels funktionieren. Und da geht es darum, auch Mittel auf den Weg zu bringen, wo Bund und Länder gemeinsam auch finanzieren die vielen Maßnahmen, die erforderlich sind.
14: Die Mittel müssen aber irgendwo herkommen. Mehr Geld kommt doch dadurch nicht in den Umlauf.
13: Es kommt nicht mehr Geld in den Umlauf, aber es kommt Geld in den Umlauf. Und das Allerwichtigste daran ist, dass dieses Geld systematisch ausgegeben wird. Also Klimaanpassung, das ist ja Teamwork. Das wird nur funktionieren, wenn Bund und Länder nicht gegeneinander arbeiten, sondern gemeinsam für eine gute Zukunft und für eine angepasste Infrastruktur. Und das sollte man miteinander besprechen. Und das kann man am besten im Zuge so einer Gemeinschaftsaufgabe Klimaanpassung tun. Wir sind da schon erfahren mit, beispielsweise bei der Agrarstruktur und im Küstenschutz gibt es so eine Gemeinschaftsaufgabe seit vielen Jahrzehnten und das läuft wirklich sehr, sehr gut.
14: Besteht aber nicht auch die Gefahr, wenn man sowas dann ins Grundgesetz schreibt, wenn da der Bund dann noch dazukommt, dass alles noch bürokratischer wird und es noch länger dauert, um irgendetwas überhaupt auf den Weg zu bringen?
13: Nee, die Gemeinschaftsaufgaben, die funktionieren sehr gut. Da gibt es klare Abstimmungsverfahren zwischen Bund und Ländern und wir gehen da sehr koordiniert vor. Und wir begreifen den Küstenschutz zum Beispiel als gemeinsame Aufgabe von Bund und Ländern. Und so sollten wir das bei der Klimaanpassung auch tun. Ich sehe da keine wirkliche Bürokratiegefahr, sondern eher eine Harmonisierung und eine Abstimmung aufeinander.
14: Sie, Herr Goldschmidt, haben ja vor kurzem auch eine Klimaanpassungsstrategie des Landes Schleswig-Holstein vorgestellt. Da sind so mehrere Handlungsfelder aufgezeigt, von Küsten- und Binnenhochwasserschutz zur menschlichen Gesundheit, Landwirtschaft, da ist alles mit drin. Reicht sowas nicht?
13: Das ist ja erstmal eine Strategie, die sagt, was müssen wir eigentlich alles tun in den nächsten Jahrzehnten? Wir wissen, das wird ein unglaublicher Kraftakt werden, aber dieser Kraftakt ist erforderlich. Das haben wir ja gerade in diesem Sommer wieder gesehen. Da müssen wir uns unterhaken und gemeinsam ganz, ganz viel auf den Weg bringen. Wenn ich jetzt auf mein Bundesland schaue, dann ist da natürlich der Küstenschutz, also die großen Deiche, die wir verstärken müssen, die höher gemacht werden müssen, für viele, viele Millionen Euro. Aber da sind auch Sachen, wo wir noch nicht so weit sind. Zum Beispiel der Hitzeschutz bei Altenpflegeeinrichtungen, Krankenhäusern. Wir müssen ja Antworten finden auf 14.000 Tote, die das Robert-Koch-Institut alleine in diesem Jahr gezählt hat. Das können wir ja so nicht akzeptieren.
14: Wie schätzen Sie denn die Chancen ein, dass das tatsächlich dann auch so im Grundgesetz niedergeschrieben wird? Weil die Union ist ja noch skeptisch.
13: Ja, der Kanzler blockiert bzw. hält sich ja bei dem Thema achselzuckend raus. Das finde ich übrigens wirklich ein Drama bei 14.000 Toten, dass dort nicht auch politische Führung gezeigt wird. Ich glaube, dass wir weiter drängeln müssen, Bund und Länder gemeinsam. Also der Umweltminister des Bundes, der hat unsere volle Rückendeckung. Weil einfach so weitermachen wie bisher wird nicht funktionieren. Wir müssen da wirklich ins Handeln kommen.
8: Sagt Schleswig-Holsteins Umweltminister Tobias Goldschmidt im Gespräch mit Stefan Schlag eben zur Forderung, Klimaanpassung als Gemeinschaftsaufgabe von Bund und Ländern auch im Grundgesetz zu verankern. Für viele Schweinehalter in Deutschland wird es wirtschaftlich immer enger. Die Preise für Schweinefleisch und Ferkel sind niedrig. Gleichzeitig kosten Futter, Energie und Stallbetrieb viel Geld. Dazu kommt Konkurrenz aus dem Ausland. Dort können Schweine teilweise deutlich billiger gehalten und auf den Markt gebracht werden. Wir schauen gleich, was das für manche Betriebe bedeutet. Vorher ein Blick auf die Straßen. Achtung, ein Falschfahrer auf der Landstraße in Frankfurt am Main-Niet auf der B40 zwischen Griftler Dreieck und Mainzer Dreieck unterwegs. Bitte fahren Sie hier äußerst rechts, überholen Sie nicht. In Frankfurt am Main-Niet auf der B40 zwischen Griftler Dreieck und Mainzer Landstraße ist hier ein Falschfahrer unterwegs. Bitte äußerste Vorsicht in beiden Richtungen. Und wir schauen jetzt auf den Bericht von unserer Kollegin Daniela Olivares. Sie hat sich einen Betrieb im Kreis Eichstätt mal angeschaut, denn für manche Betriebe, gerade Schweinehalter, stellt sich inzwischen ganz grundsätzlich die Frage, lohnt sich die Schweinehaltung überhaupt noch? Und da ist die Frage in Bayern nachgegangen.
15: Im blauen Arbeitsanzug und Gummistiefeln geht Schweinehalter Johannes Schaal durch den Stall. In den einzelnen Abteilungen liegen die Ferkel bei ihren Müttern. Neugierig schauen sie nach oben. Sie sind 2 Wochen alt und entwickeln sich im Großen und Ganzen gut, sagt Schaal. Er könnte zufrieden sein, aber...
16: Wir haben hohe Kosten, die wir zu leisten haben. Wir haben hohe Standards, die vor allem Kosten verursachen. Und wir haben einen sehr schlechten Preis. Wir haben seit Jahren schon nicht kostendeckende Preise, die für unseren Betrieb wirklich existenzbedrohend sind.
15: Vor allem aus Spanien kommt viel Fleisch auf den Markt, das deutlich billiger ist. Bayerische Schweinehalter zahlen drauf. Ein großes Problem auch für Schweinehalter Johannes Schaal. Er ist Landwirt im Vollerwerb. Die Ferkel verkauft er in der Region. 2017 hat er entschieden zu investieren und einen neuen Stall gebaut. Der Fokus: mehr Tierwohl. Die Schweine haben mehr Platz, mehr Auslauf, mehr frische Luft und mehr Licht. 1,2 Millionen Euro hat der Stall gekostet. Der Kredit ist noch nicht abbezahlt und belastet ihn zusätzlich finanziell.
16: Genau das ist das, was mich so ärgert. Wir haben 2017 so gebaut, wie die Gesellschaft es damals und auch heute fordert. aber an der Ladentheke nicht bezahlt. Es wird nach wie vor allem nach Preis eingekauft, weniger nach Regionalität.
15: Dass der Preis immer wieder schwankt und schlechte Jahre dabei sind, das kennt Johannes Schaal. Mittlerweile sind es aber viele schlechte Jahre. Viele Betriebe könnten aufgeben, weil ihnen die Perspektive fehle, fürchtet der Bayerische Bauernverband und fordert daher Hilfe von der Politik, wie beispielsweise günstige Kredite oder steuerliche Entlastungen. Das Bayerische Landwirtschaftsministerium teilt schriftlich mit, Bayern wird sich auf allen Ebenen mit Nachdruck dafür einsetzen, dass die Schweinehalter die Unterstützung bekommen, die sie jetzt dringend brauchen. Konkrete Maßnahmen nennt das Ministerium allerdings nicht. Johannes Schaal verteilt Stroh in den Fresskörben. Rund 70 Stunden hat seine Arbeitswoche. Und er macht es gerne. Dennoch.
16: Landwirtschaft ist der schönste Beruf der Welt. Ich habe wirklich absolute Abwechslung und Herausforderung jeden Tag. Und es macht einfach Spaß, auch seinen eigenen Traum zu verwirklichen. Umso trauriger ist es im Grunde, wenn man hier nicht den Lohn seiner Arbeit bekommt, wenn man dafür kämpfen muss, überhaupt seine Arbeit bezahlt zu bekommen.
15: Dass sich das ändert, ist sein Wunsch. Einen Plan B hat er nämlich erstmal nicht. Umsteigen auf derzeit besser laufende Hähnchen ist für ihn keine Option. Seine Hoffnung, schnelle Hilfen aus der Politik und eine Entspannung auf dem Markt.
17: Soweit Daniela Olivares aus dem Bayerischen Eichstätt über den wirtschaftlichen Druck auf Schweinehalter und die Frage, wie Betriebe unter diesen Bedingungen noch weitermachen können.
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3: Mit Marcel Stober. Gold für Deutschland. Das ist bei der Reit-WM keine Seltenheit. Ja, das stimmt. Zum 6. Mal gab es das jetzt schon dieses Jahr. Die Disziplin allerdings, die ist schon auffällig, denn im Springreiten hat ein deutsches Team zuletzt vor 16 Jahren Gold geholt. Eben bis jetzt. Aus Aachen, Jan Wochner.
18: Dieser Weltmeistertitel war eine echte Machtdemonstration der deutschen Springreiter. Vor dem begeisterten Publikum in der Aachener Sörs mit mehr als 40.000 Zuschauern blieben alle vier deutschen Reiter ohne Abwurf. Während die Konkurrenz reihenweise patzte, behielten die deutschen Starter eine weiße Weste, erlaubten sich mit Sophie Hinners und Richard Vogel einige Zeitstrafpunkte, die letztlich aber nicht ins Gewicht fielen. Daniel Deusser als dritter Reiter machte vorzeitig den Goldtriumph perfekt. Den ersten seit 16 Jahren, bei dem der routinierte Markus Ehning einst auch schon dabei gewesen war. Diesmal brachte Ehning fehlerfrei Deutschland als erster auf Goldkurs. Mit großem Vorsprung jubelte die deutsche Equipe am Ende. Silber ging an Belgien, Bronze an die Briten.
3: Vier Spiele im DFB-Pokal bei den Männern gab es gestern Abend. Erste Runde und auch der Pokalsieger von 2025, der VfB Stuttgart, war schon gefordert, gab sich beim 4:0 bei Drittligist Rostock allerdings keine Blöße. Trainer Sebastian Hoeneß ist äußerst zufrieden. Was hat ihm besonders gefallen?
19: Die Haltung. Die haben das Spiel sofort angenommen. Und ich glaube, das war bis zum Schluss sichtbar. Natürlich war es dann wichtig, zwischendurch auch die Tore zu machen, um das Spiel auch zu beruhigen. Aber wir haben nicht nachgelassen. Ich habe keine Passivität gesehen, auch nach den Führungen, und das hat mir gut gefallen.
3: Beim Derby Mannheim gegen Kaiserslautern hat es Ausschreitungen gegeben. Nach dem 0:0 nach regulärer Spielzeit flogen Gegenstände und flog auch Pyrotechnik auf den Platz. Auch Fans gelangten in den Innenraum. Die Verlängerung konnte nach rund einer halben Stunde aber angepfiffen werden. In letzter Minute erzielte Kaiserslautern da dann das Tor zum Weiterkommen. 1:0 also. Karlsruhe hat in Münster das Spiel noch gedreht und 2:1 nach Rückstand gewonnen. Frankfurt holte sogar den höchsten Pokalsieg der Vereinsgeschichte, 11:0 beim SC St. Tönes aus der Oberliga. Die Fußball-Bundesliga der Frauen hat auch wieder angefangen. Das Eröffnungsspiel durfte der Meister FC Bayern bestreiten. Bei Union Berlin gewann man in einem äußerst unterhaltsamen Spiel mit 4:1. Heute geht es mit zwei Partien weiter. Bei der Hockey-Weltmeisterschaft der Männer hätte es fürs deutsche Team so gut aussehen können. Mit Selbstvertrauen ging man nach der Gruppenphase nun in die Hauptrunde. Dort allerdings ging das erste von zwei Spielen verloren. 1:2 unterlag man Spanien, und das ist besonders bitter, berichtet Christina Schröder aus Wavre in Belgien.
20: Klar, im letzten Gruppenspiel gegen Australien ist noch alles drin. Allerdings hatte der Titelverteidiger schon zum Hauptrundenauftakt die große Chance zum Halbfinaleinzug gehabt. Denn das DRB-Team hatte aus dem Vorrundenspiel gegen Belgien bereits 3 Punkte auf dem Konto. Gegen Spanien hätte also sogar ein Unentschieden reichen können fürs Weiterkommen. Jetzt gilt es für Kapitän Grambusch und Co. einen kühlen Kopf zu bewahren und an bereits gezeigte Leistungen anzuknüpfen. In diesem Turnier bewies Deutschland nämlich bereits, dass es das Zeug zur Titelverteidigung hat. Zum Beispiel beim eindrucksvollen Sieg gegen Gastgeber Belgien vor 10.000 gegnerischen Fans oder dem souveränen Auftritt in der ersten Halbzeit gegen Spanien. Vor allem Konstanz und Konsequenz im Torabschluss werden für das junge deutsche Team gegen Australien entscheidend sein.
3: Einmal noch fährt die Formel 1 in Zandvoort. Die niederländische Strecke ist kommendes Jahr nicht mehr im Rennkalender zu finden. Dieses Jahr aber gibt es sogar noch mal ein Sprintrennen. Die Qualifikation dafür gewann George Russell gestern im Mercedes vor Lando Norris. Die US Open gehen auch bald los, das letzte Tennis-Grand-Slam-Turnier des Jahres, dann aber ohne Jannik Sinner. Der Weltranglisten-Erste kann wegen Knieproblemen nicht antreten. Das bedeutet, dass der Deutsche Alexander Zverev als aktuell Zweiter der Weltrangliste an Position 1 des Turniers gesetzt sein wird.
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1: Um 0.30 Uhr mit Katja Kindermann. Russland hat mit Langstreckendrohnen ein Einkaufszentrum in der ukrainischen Großstadt Kryvyi Rih angegriffen. Nach Angaben örtlicher Behörden wurden mindestens 15 Menschen getötet und etwa 130 weitere verletzt. Aus Kiew Florian Kellermann.
2: Das getroffene Einkaufszentrum war das größte in Kryvyi Rih. Fotos zeigen ein weitgehend zerstörtes Gebäude. Nach Angaben von Behörden griff Russland es in zwei Wellen mit Langstreckendrohnen an. Mit solchen zweiten Angriffen sollen Helfer getroffen werden, die zu einem Unglücksort gerufen werden. Der ukrainische Präsident Volodymyr Zelensky nannte den Angriff in einer Mitteilung absolut zynisch und niederträchtig. Er sei als terroristischer Akt zu werten. Kryvyi Rih ist Zelenskys Heimatstadt.
1: Bundesinnenminister Dobrindt hat Medienberichte über den Fund eines Waffenverstecks in der Nähe von Berlin bestätigt. Verfassungsschutz und Polizei fanden dort nach Angaben des CSU-Politikers im vergangenen Oktober Schusswaffen und Munition. NDR, WDR und SZ hatten berichtet, Ermittler gingen davon aus, dass das Depot russischen Agenten für Anschläge dienen sollte. Dobrindt bestätigte auch die Festnahme eines Verdächtigen in Rumänien. Er soll das Versteck angelegt haben. In der schwedischen Stadt Fagersta ist bei dem Schwertangriff an einer Schule ein Mensch getötet worden. Das hat die Polizei am Abend auf einer Pressekonferenz mitgeteilt. Aus Stockholm, Anne Bartram.
21: Zwei Jugendliche wurden bei der Attacke schwer verletzt, sind aber in stabilem Zustand. Ein weiterer Jugendlicher wurde leicht verletzt. Der Angreifer soll nach Informationen schwedischer Medien ein 18-jähriger ehemaliger Schüler der Schule sein, der bereits wegen Körperverletzung verurteilt wurde. Die Polizei hat ihn am Bein angeschossen und festgenommen. Der Sender SWT berichtet, dass die Polizei im Zusammenhang mit der Tat ein Konto auf der Social-Media-Plattform TikTok untersucht. Auf diesem sollen vor der Tat gewaltverherrlichende Inhalte und das Foto eines Schwertes gepostet worden sein. Der Hintergrund der Tat ist noch unklar.
1: Nach den historischen Tiefständen des Rheins steigt der Pegel wieder. Kräftige Regenfälle haben an den vergangenen Tagen dafür gesorgt, dass der Wasserstand wieder zunimmt. Dieser liegt allerdings immer noch weit unter dem normalen Pegel. Deshalb fahren die Schiffe weiterhin nicht mit voller Beladung, heißt es von der Betreibergesellschaft des Binnenhafens Duisburg. Die rechnet frühestens Ende September mit einer wirklichen Entspannung. Und das Wetter in Deutschland. Im Südosten abnehmender Regen, sonst weitere Schauer. Im Nordosten und Süden wechselnd bewölkt und meist trocken. Minimal 15 bis 6 Grad. Am Tag teils Schauer und einzelne Gewitter. Später im Nordosten und im Süden länger freundlich. Maximal 12 bis 25 Grad. Und am Sonntag heiter bis wolkig, teils Schauer. Die Temperaturen liegen dann bei 18 bis 26 Grad. Das waren die Nachrichten.
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17: Achtung, ein Falschfahrer wird uns in Frankfurt am Main Niet auf der B40 zwischen Krifteler Dreieck und Mainzer Landstraße gemeldet. Fahren Sie hier äußerst rechts, überholen Sie nicht. In Frankfurt am Main Niet auf der B40 zwischen Krifteler Dreieck und Mainzer Landstraße ist ein Falschfahrer unterwegs. Eine weitere Gefahreninformation für Schleswig-Holstein. Dort in Horst im Kreis Steinburg kommt es in der Straße am Bahnhof derzeit zu einem Feuerwehreinsatz wegen eines brennenden Gebäudes. Der Bahnhof kann gerade nicht angefahren werden und Bewohner, Anwohner werden gebeten, im Warnbereich Fenster und Türen geschlossen zu halten und auch Klima- und Lüftungsanlagen abzuschalten. Dann gibt es die A2 aktuell, Hannover Richtung Dortmund, die wir Ihnen melden, zwischen Hamm und Kamener Kreuz, Bauarbeiten bis Montag früh gesperrt. Ähnlich auf der A40 Essen Richtung Duisburg, zwischen Kreuz Kaiserberg und Kreuz Duisburg, auch hier Bauarbeiten bis Montag früh gesperrt. Die A61 Koblenz-Ludwigshafen zwischen Koblenz-Waldisch und Emmelshausen wegen Bauarbeiten in beiden Richtungen, auch hier gesperrt, da werden sie aber umgeleitet. Und die letzte Meldung von der A516, die ist zwischen Kreuz-Oberhausen und Oberhausen-Eisenheim wegen Bauarbeiten auch bis Montag früh in beiden Richtungen gesperrt.
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6: Die kommt hier aus dem Studio von NDR Info in Hamburg. Mein Name ist Nina Zimmermann. In der Politik Maßstäbe setzen und privat anders handeln, dieser Widerspruch ist Jens Spahn ja zum Verhängnis geworden. Bei ihm waren in der Debatte um Leihmutterschaft Überzeugung und persönliche Entscheidung öffentlich aufeinandergeprallt. Die Konsequenz? Spahn ist als Vorsitzender der Unionsfraktion zurückgetreten. Sein Bundestagsmandat behält er. Aber auch für den Vorsitz der CDU des Bezirksverbandes Münsterland will er nicht mehr kandidieren. Für einen Politiker, der jahrelang zu den einflussreichsten Köpfen der Union gehörte, verändert sich also die Rolle durchaus deutlich. Karriereknick, möchte man sagen. Das haben aber auch schon andere erlebt, dass Einfluss, Aufmerksamkeit und Macht plötzlich deutlich weniger waren. Unser Berlin-Korrespondent Benjamin Großkopf hat einige Beispiele dafür.
22: Die einen gehen erstmal ganz.
23: Ich will aber nicht durch den Bundestag laufen und sagen, habe ich euch doch vorher gesagt, hättet ihr mal besser auf mich gehört.
22: Die anderen gehen nicht so ganz.
24: Ich bin Abgeordneter, das bin ich gerne. Ich bin immer direkt gewählt worden, darauf bin ich stolz und ich nehme das sehr ernst.
22: Manche sagen den anderen auf Wiedersehen.
25: Ich habe mich hier im Parteivorstand der SPD verabschiedet, bin zurückgetreten. Machen Sie es gut.
22: Die anderen denken eher an sich.
26: Es ist der schmerzlichste Schritt meines Lebens.
22: Robert Habeck, Olaf Scholz, Andrea Nahles, Karl Theodor zu Guttenberg. Aus dem Spitzenjob gewählt, gejagt, auf jeden Fall gegangen. Und dann?
27: Ich bin 2 Monate lang über die Alpen gelaufen, von Wien an den Bodensee.
22: Sagt Kevin Kühnert, Stationen vor Wien und Bodensee. Juso-Chef, SPD-Shootingstar, Generalsekretär. Dann Rückzug 2024-25. Aus Gründen, gesundheitlich erschöpft, Neuorientierung.
27: Aber ich habe dann auch die Verantwortung, das Potenzial, was darin steckt, für was Neues zu verwenden. Ich will jetzt nicht 30 Jahre unterwegs sein und Geschichten von früher erzählen.
22: Der nach Wahlniederlage aus allen Ämtern und dann aus dem Bundestag geschiedene Spitzengrüne Robert Habeck formuliert das ähnlich.
23: Und umgekehrt will ich auch nicht wie ein Gespenst über die Flure des Bundestages laufen und sagen, oh, ich war übrigens mal Vizekanzler, erinnert ihr euch noch daran? War doch gar nicht alles so ganz schlecht.
22: Dafür spukt das Gespenst abgetretener Spitzenpolitiker dann woanders herum, zum Beispiel bei der eigenen Familie, woran Habeck sich erst wieder gewöhnen musste, zuzuhören, nicht gleich zu entscheiden. Beim 3-nach-9-Talk erinnert er sich an Gespräche am Familientisch, zum Beispiel Austausch des damaligen Wirtschaftsministers mit Frau und Kindern. Wer hat was vor?
23: Dann jemand wollte reisen und jemand wollte jobben und jemand wollte surfen und jemand wollte irgendwas und dann gab es noch Liebeskummer hier und irgendwas da. Und dann habe ich mir das nur 10 Minuten angehört und gesagt, ist doch ganz einfach. Erst wird gearbeitet, dann wird gesurft, dann wird das und danach kannst du wieder lernen. Und dann haben sich wir alle angeguckt und gesagt, hä, was laberst du denn jetzt hier? Und ich sagte, wieso, ist doch logisch. Nein, aber ist es überhaupt nicht logisch. Man nennt es Gespräch. Es geht nicht darum, hier irgendwas zu entscheiden. Wir wollen auch gar keine Antwort haben. Wir wollen nur.
22: Wie ist es also, ohne den Druck zu entscheiden, aber auch ohne, dass man etwas entscheiden kann, außer wann es Abendessen gibt. Robert Habeck arbeitet inzwischen wissenschaftlich in Dänemark. Kevin Kühnert als Lobbyist für eine andere Finanzpolitik bei einer NGO. Ex-SPD-Chefin Andrea Nahles ist wieder Chefin der Bundesagentur für Arbeit. Karl Theodor zu Guttenberg ging nach seinem Rücktritt wegen seiner plagiierten Doktorarbeit erstmal ganz weit weg, in die USA.
28: Ich bin wirklich gottfroh, nicht mehr im politischen Zirkus herumturnen zu müssen.
22: Diesen Zirkus begleitet zu Guttenberg inzwischen wieder als Podcaster, Berater, vom Rand der Manege aus, aber deutlich vernehmbar. Und er spricht über Depressionen, eine posttraumatische Belastungsstörung, die nach dem Rücktritt als Verteidigungsminister diagnostiziert wurde.
28: Ich möchte wirklich irgendwann feststellen, dass ich diesen Anforderungen einfach schlicht nicht gewachsen bin. Und das ist eine Feststellung, die fällt einem nicht ganz leicht, wenn man im Amt ist, aber auch da hat sich das schon abgezeichnet. Und ich glaube, es sind andere eher für das harte, bissige, nicht immer nur liebevolle, aber trotzdem sehr benötigte politische Geschäft gemacht als ich.
22: Zum Beispiel seine Lebenspartnerin Katharina Reiche, die Bundeswirtschaftsministerin. Ganz los von der Politik, das eint die meisten ehemaligen Spitzenleute, kommt man eh nicht.
29: Ich habe vor, ein ehemaliger Kanzler zu sein, über den sich die SPD immer freut.
22: Sagt Olaf Scholz, Abgeordneter, Wahlkreis 61, Potsdam, Potsdam-Mittelmark 2, Teltow-Fleming 2. Nicht mehr, aber auch nicht weniger.
6: Soweit Benjamin Großkopf aus dem AD-Hauptstadtstudio über Jens Spahn, seinen Rückzug aus Spitzenämtern und darüber, wie andere Politiker mit dem Verlust von Macht und Einfluss umgegangen sind.
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17: Deutschland hat ein Problem. Es wächst nämlich nicht mehr so stark, wie es müsste, um seinen Wohlstand zu halten. Zu diesem Schluss kommen unter anderem das Institut der deutschen Wirtschaft und die Stiftung Familienunternehmen. Mit dem Blick auf stagnierende Produktivität stellt sich auch die Frage, haben wir zu viele unproduktive Jobs in unserem Land? Und inwieweit ist das auf Dauer schädlich? Bianca von der Au mit einer Analyse.
4: Die Zahlen sprechen für sich. Während die Arbeitsproduktivität in den 1980er und 1990er Jahren noch um rund 2% jährlich zunahm, wuchs sie in den vergangenen 6 Jahren im Schnitt nur noch um jährlich 0,3%. Also kaum. Die Arbeitsproduktivität bezeichnet die durchschnittliche Wirtschaftsleistung, die jede erwerbstätige Person erbringt.
7: 3 Dinge kommen da vor allem zusammen. Das ist zum einen, dass die Fortschritte aus der Digitalisierung nicht so zum Tragen kommen, wie es erhofft wurde. Und zweitens fehlen zunehmend Fachkräfte durch den demografischen Wandel. Und drittens investieren Staat und Unternehmen zu wenig in neues Kapital, also neue Maschinen, Anlagen, in eine bessere Infrastruktur, was auch zu geringerem Produktivitätswachstum führt.
4: Sagt Christian Kestermann vom IW Köln, der für die Stiftung Familienunternehmen die Studie durchgeführt hat. Nach seiner Analyse müsste Deutschland gut 5-mal produktiver sein, um den Wohlstand im Land zu erhalten. Heißt das im Umkehrschluss, wir leisten uns zu viele unproduktive Jobs? Ein klares Ja kommt von Jörg Krämer, Chefvolkswirt der Commerzbank. In Deutschland sei vor allem die Bürokratie zu stark gewachsen.
8: Es kommt ja nicht von ungefähr, dass der staatliche Sektor neben der IT der Sektor ist, wo die Beschäftigung am stärksten wächst. Und da sind auch sehr viele unproduktive Jobs entstanden. Denken Sie an die vielen Menschen, die Berichtspflichten nachkommen, Beauftragte für dies und das. In diesen Bereichen sind leider in den letzten Jahren überproportional viele Jobs entstanden.
4: Zu viel Bürokratie, zu wenig Digitalisierung in der Verwaltung. Über Jahre hinweg wurde zu wenig in den Standort investiert. Es fehlt zudem an Innovationen im großen Stil. Die Problemanalyse ist nicht neu und wurde von der Bundesregierung erkannt, in Teilen auch bearbeitet. Aber es geht zu langsam, sagt Professor Rainer Kirchdorfer von der Stiftung Familienunternehmen.
9: Vor allem, wir müssen uns messen an unseren internationalen Wettbewerbern. Und Fortschritt in Deutschland um den Faktor 1 ist schön, aber bringt nichts, wenn der Fortschritt in unseren internationalen Wettbewerbern um den Faktor 2 nach vorne geht. Dann fallen wir trotzdem zurück.
4: Die Lösungen wurden auch schon oft benannt. Mehr Digitalisierung, Einsatz von künstlicher Intelligenz und vor allem mehr Investitionen. Wenn der Staat mit seinem Sondervermögen vorangeht, so die Hoffnung, folgen auch private Investitionen in den Standort. Mit Blick auf die Rahmenbedingungen, die Unternehmen zum Investieren brauchen, nimmt Deutschland aktuell einen der hinteren Plätze im OECD-Vergleich ein, so ein Ranking der Stiftung Familienunternehmen. Die Arbeitskosten seien im Vergleich zu hoch. Unternehmen halten sich mit Investitionen im Land zurück. Auch wegen der hohen bürokratischen Hürden. Und da wären wir wieder beim Thema unproduktive Jobs.
17: Soweit Bianca von der Au über die Frage, warum Deutschlands Produktivität stagniert. Ein Deich kann kilometerweit Menschen und Landschaft schützen. Und manchmal reicht dann doch ein kleines Loch im Boden, um ihn zu schwächen. Wenn wir über Klimaanpassung sprechen, gehört auch der Küstenschutz dazu. Mecklenburg-Vorpommern im Norden hat mit rund 2000 Kilometern die längste Küstenlinie aller Bundesländer an Ostsee, Haff und Bodden. Ohne Schutzanlagen wären große Flächen bei Sturmfluten gefährdet. Und manchmal reicht eben schon ein kleines Tier, um dieses System zu schwächen. Nager graben Gänge in Deiche und können sie dadurch instabil machen. Unsere Reporterin Christine Senkball war bei einer Deichreparatur dabei.
10: Okay, scheint ja ziemlich tief reinzugehen. Das heißt,
11: ein früher Morgen am Achterwasser bei Pudaklar, einem Dorf auf Usedom. Auf dem kleinen Deich an dem Haffgewässer zum Festland hin geht es turbulent zu. Bagger und Bauarbeiter brechen die Stille, die sonst Fuchs und Hase gehört. Und vielleicht noch dem Biber, der die Idylle des Küstenhinterlandes ebenfalls liebt. Der aber heute dem Bürgermeister Hartmut Pöck Sorgenfalten auf die Stirn treibt.
12: Also wir haben die Situation, der Biber hat hier unseren Deich angefressen. Wir sehen jetzt einen Einbruch der Decke des Deiches, 2 Löcher.
11: Loch im Deich bedeutet Gefahr.
2: Die Gefahr besteht darin, dass die angrenzenden Wiesen überflutet werden. Wir haben etliche Wohngebäude, die unterhalb des Berges in Pudaklar liegen und die könnten schon bedroht werden. Wenn der Deich durchbricht, könnte es sein. Und der landwirtschaftliche Betrieb kann im Prinzip das Gras nicht mehr mähen, weil das für die Saison dann kaputt ist, ne?
11: Der Bürgermeister hat sich an das zuständige Amt gewandt. Der Amtsleiter aus Stralsund ist vor Ort. Denn zwei Wochen zuvor gab es wenige Meter weiter schon ein Biberloch. Matthias Wolters vom Staatlichen Amt für Landwirtschaft und Umwelt.
3: In der Nacht, als das passierte, hat die Feuerwehr und hier die Gemeinde schon ganze Arbeit geleistet und vorsorglich dicht gemacht. Aber jetzt müssen wir natürlich vom Stalo den Zustand wiederherstellen, damit unser Deich wieder sicher ist.
13: Der Biber ist jetzt nicht mehr drin. Loslegen.
11: Der Bagger trägt Steine und Erde ab. Dann soll Schicht für Schicht alles wieder aufgetragen und verdichtet werden, bis das technische Bauwerk wieder stabil ist. Die kleinen alten Deiche hier an den seichten Boddengewässern im Hinterland der Insel Usedom sind ebenso wichtig wie die komplexeren Küsten- und Hochwasserschutzsysteme am Ostseestrand, sagt Wolters.
3: Es ist gar kein Unterschied zwischen den Deichen an der Außenküste und an der Binnenküste. Das ist nur nicht so aufgeregt. Das Wasser hier kommt schleichend. Das steigt schleichend und kommt dann und sorgt genauso für Überschwemmungsgefahr, wie das an den Außendeichen der Fall ist.
11: Circa 1000 Quadratkilometer Land würden an Ostsee, Haff- und Boddenküste ohne Hochwasserschutz überfluten. 180.000 Küstenbewohner würde es treffen. Und die Besiedlung nimmt zu.
3: Mehr Menschen wollen an die Küste ziehen, immer dichter das Wasser heran. Das ist eine Herausforderung, wo wir mit unseren Küstenschutzanlagen hinterher müssen. Und natürlich rechnen wir mit steigenden Wasserständen, ne, durch den Klimawandel. Und da müssen wir unsere Küstenschutzanlagen einfach anders dimensionieren für die Zukunft.
11: Seit 1990 flossen darum Millionen in solche Bauwerke. Wellenbrecher, Ufermauern, Aufspülungen. Zwei Beispiele. 43 Millionen Euro kostete die Küstenschutzanlage in Zingst auf der Halbinsel Dars. 39 Millionen Euro Sperrwerk und Deiche in Greifswald. Der Deich in Pudaklar ist inzwischen wieder dicht. Der Bürgermeister beruhigt. Erstmal.
2: Der Biber wird sich sicherlich eine andere Stelle suchen. Wir haben ja auch kein Problem damit. Es muss bloß schnell reagiert werden.
11: 20 Millionen Euro stehen dem Land für den Küstenschutz im Jahr zur Verfügung. Damit es allen gut geht. Mensch und Deich und Biber.
17: Christine Senkbeil über Küstenschutz im Kleinen und darüber, warum auch unscheinbare Schäden an Deichen ernst genommen werden müssen. Samstag, der 22. August, 0 Uhr und 46 haben wir es.
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17: Mehrere Hitzewellen liegen hinter uns, also je nachdem, wo Sie in Deutschland ja auch wohnen. Und vielerorts hat es zu wenig geregnet. Und wenn Regen kam, dann oft auch nicht zur richtigen Zeit. Für die Landwirtschaft ist das längst mehr als nur ein heißer Sommer. Gerade im Obstanbau entscheidet die Wasserversorgung darüber, wie gut sich Früchte entwickeln und welche Qualität am Ende geerntet werden kann. Für Obstbauern am Bodensee zum Beispiel wird das zunehmend zum Problem. Das hat sich unser Reporter Christian Wagner angesehen.
14: Zwei, drei Äpfel auf einmal pflückt Andreas Wilhelm aus der langen Apfelbaumreihe und lässt sie in seine Holzkiste kullern. Nicht mal Tennisballgröße haben sie. Die müssen weg, damit die etwas größeren, die an den Bäumen bleiben, möglichst viel Kraft und Wasser bekommen, damit sie noch größer werden.
15: Ja, da ist der Apfel natürlich hier nicht ganz geschaffen dafür, so hohe Temperaturen zu ertragen. Ja, gibt dann auch gerne mal Sonnenbrand. Und haben aber auch sehr viele Äpfel, die eben verbrannt sind, die jetzt erst mal weg müssen, die am Boden geschmissen werden, dass die anderen dann noch etwas schön werden. Wir hoffen jetzt auf noch einen schönen Herbst. Dann kann das schon noch was werden.
14: Kühle Nächte und sonnige Tage, das wäre ein schöner Herbst für die Obstbauern wie Wilhelm. Denn noch sind Elster, Jonagold oder Braeburn viel zu klein.
15: Das sieht es jetzt gerade hier an den Bäumen, die jetzt natürlich einfach zu wenig Wasser hatten. Also jetzt muss dann was passieren, dass die Äpfel noch gewisse Größe kriegen. Und so ist das inzwischen auch sehr regionale Geschichte mit dem Regen. Lokal ist Land unter und 2 Kilometer weiter drüben ist gar nichts gefallen. Und das merkt man schon von der Klimaerwärmung her und Veränderung her, dass sich das dramatisch eigentlich für uns auch verändert hat.
14: Apfelbäume bewässern, das ist keine Option, sagt Andreas Wilhelm und hat dabei als Sprecher vom Bauernverband im Kreis Lindau auch die Obstgärten seiner Kollegen im Blick. Das Bodenseeufer ist meist viel zu weit weg, wenn man denn überhaupt Seewasser hernehmen dürfte. Und Wasser aus den Hydranten? Viel zu teuer.
15: Wilhelm? Okay, und ja, wir sind noch nicht ganz am Ernten, aber demnächst, was hätten Sie hier für eine Sorte gebraucht? Ja, wir fangen jetzt mit Elster an und dann geht es weiter mit Gala. Dann kommt die Rubinette, der Jonagold, zwischendrin Boskop und Pinova.
14: Im kleinen Büro neben Landmaschinen und Kühlhalle ist Andreas Wilhelm jetzt jeden Tag auch damit beschäftigt, für seine Ernte Abnehmer zu finden. Da spielt der Klimawandel eine Rolle und der Geschmackswandel.
15: Der Verbraucher möchte heute einen harten, knackigen Apfel haben. Ja? Und crunchig muss er sein. Und da arbeiten wir natürlich dran, dass wir diesen Apfel dann auch produzieren. Und das verdrängt natürlich schon die ein oder andere alte Sorte. Ja? Als Beispiel Cox Orange, den ist es hier einfach zu heiß. Und somit haben wir natürlich einfach die Sorte nicht mehr im Anbau.
14: Aber weil es so heiß war, ist doch bestimmt auch mehr Saft getrunken worden, überlegt Wilhelm. Da müsste doch die Nachfrage nach Äpfeln für die Saftproduktion steigen. Wobei, 19 Cent bekommt er dann fürs Kilo. Kommt da überhaupt das Geld für die Löhne der Saisonarbeiter rein? Ein schwieriges Geschäft. Aber wer die Obstlandschaft rund um den Bodensee gut findet, sagt Wilhelm, der könnte doch im Supermarkt öfter mal Obst vom Bodensee in den Einkaufswagen legen. Und wenn es jetzt mal regnet, werden die Äpfel auch noch größer.
17: Christian Wagner über die Folgen von Hitze und Trockenheit für die Obstbauern. Dieser Bericht vom Bodensee zeigt also ein Problem, das viele Obstbaubetriebe betrifft. Hitze und Trockenheit, und das verschärft den wirtschaftlichen Druck noch zusätzlich. Denn gleichzeitig konkurrieren heimische Erzeuger mit günstigeren Importen aus dem Ausland. Was bedeutet das für den Obstanbau in Deutschland und wie können Betriebe sich darauf einstellen? Margareta Holzreiter aus der ARD Klimaredaktion.
0: Apfelbäume, soweit das Auge reicht. In schnurgeraden Reihen bewachsen sie die hügeligen Flächen des Obsthof Rembold in der Nähe von Heilbronn. Trotz der vielen Hitzetage in diesem Jahr sehen die Äpfel von Obstbauer Albrecht Rembold noch ziemlich gut aus. Ein Grund dafür sind Hagelnetze.
1: Bei uns im Betrieb sind die Hagelnetze in der Zwischenzeit Standard geworden. Sowohl wichtig wegen dem Hagel, aber in der Zwischenzeit merken wir auch, dass es einen super Zusatzeffekt hat gegen Sonnenbrand bei der Früchte.
0: Aber die Sonne ist nicht allein das Problem, sondern auch der fehlende Regen. Die Apfelbäume hatten wochenlang zu wenig Wasser. Pro Baum fehlen Obstbauer Rembold deshalb nach eigener Schätzung bis zu 3 Kilogramm Apfelgewicht. Um sich zu schützen, werfen die Bäume bei Wassermangel teilweise sogar Früchte ab. Bei Albrecht Rembold läuft seit ein paar Tagen eine Notfallbewässerung. Mit tatkräftiger Unterstützung seiner Familie fährt er nun Wasserkanister zu seinen Apfelbäumen und versorgt sie über feine Tropfschläuche mit Wasser. Eine Luxusbewässerung ist das nicht, sagt der Landwirt.
1: Wir spielen Feuerwehr, da wo es am schlimmsten ist, dass der Bestand nicht kaputt geht, dass Qualität noch erhalten bleibt. Ich habe schon mit dem Gedanken gespielt, ein Speicherbeck

0: sie vor Kälteschäden. Der Klimawandel macht es laut Ruhes wahrscheinlicher, dass Apfelknospe und Frostnacht aufeinandertreffen.
1: Durch die milden Winter haben sich die Blühtermine einfach nach vorne geschoben. Die Apfelblüte war früher mal irgendwann Anfang Mitte Mai. Heute sind wir Anfang Mitte April.
0: Eine Hoffnung für den heimischen Apfelanbau sind neue, klimaresiliente Sorten. Obstbauer Albrecht Rembold gibt unterdessen sein Bestes, um seinen Betrieb fit für die Zukunft zu machen.
2: Ich möchte meine Kinder einen Betrieb übergeben, der ökologisch und ökonomisch besser dasteht als das, was ich von meinen Vorfahren übernommen habe.
0: Damit auf seinen Flächen auch in ein paar Jahrzehnten noch heimische Äpfel geerntet werden können.
3: Margareta Holzreiter aus der ARD Klimaredaktion darüber, wie sich Betriebe auch auf Klimaveränderung einstellen können, auch zum Beispiel beim Obstanbau.
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3: Anthony Hopkins kennt man ja vor allem als Schauspieler, aber der 89-Jährige komponiert auch selbst und hat jetzt ein Album aufgenommen, Life is a Dream. Reinhard Spiegelauer stellt das Album vor und erzählt von Hopkins besonderer Beziehung zur Musik, die sich auch durch viele seiner Filme zieht.
5: Ein kleines Stück von Bedřich Smetana. Mal sehen, was ich kann.
6: Am Klavier Anthony Hopkins als Papst Benedikt in Die zwei Päpste. Der Gast, für den er spielt, ist sein späterer Nachfolger Franziskus. Und Hopkins spielt tatsächlich selbst. Schon 4 Jahre nach seiner Geburt 1937 im walisischen Margam lernt er Klavier spielen. Als Teenager, lange vor seiner Karriere als Schauspieler, beginnt er zu komponieren und hat über die Jahrzehnte einiges angesammelt.
5: Spielen Sie Klavier oder ein anderes Instrument?
7: Nein, aber ich weiß, Sie haben ein Album gemacht.
6: Das hat Anthony Hopkins tatsächlich. Life is a Dream heißt es, darin 12 seiner Kompositionen. Umgesetzt mit Hilfe eines Freundes. Hopkins hat ihn in seiner Wahlheimat Kalifornien kennengelernt. Der Star-Dirigent der Philharmonie von Los Angeles, Gustavo Dudamel, hat die Werke in einem Londoner Studio eingespielt mit dem Londoner Philharmonieorchester. Auch dabei Klaviervirtuose Sergio Tiempo. Man sagte mir, Sir Anthony Hopkins hat ein Werk geschaffen und er möchte, dass ich den Klavierpart spiele unter Gustavo Dudamel zusammen mit dem Philharmonischen Orchester.
8: Einem Hannibal Lecter widerspricht man besser nicht, sagt Tiempo.
9: Bereit, wenn Sie es
10: Obviously you don't say no to Hannibal Lecter.
9: Noch einen Augenblick, bitte.
11: Sie hat mich angekettet!
6: Der brutale Kannibale Hannibal Lecter aus Das Schweigen der Lämmer verliert sich nach einem Gewaltexzess in Bachs Goldberg-Variationen. Oscar für Anthony Hopkins, für dessen Filmcharaktere Musik oft eine zentrale Rolle spielt. Die Goldberg-Variationen tauchen zum Beispiel auch im Lämmer-Sequel Hannibal wieder auf und auch in Rendezvous mit Joe Black und The Father ist Musik entscheidend. Die berühmte Arie aus Bizets Perlenfischer führt dort direkt in die Seelenwelt des Vaters, gespielt von Anthony Hopkins. Er selbst hatte das Stück für die Szene vorgeschlagen. Musik war meine erste große Leidenschaft, sagt er heute. Die 12 Stücke aus Life is a Dream führen in die Seelenwelt von Anthony Hopkins. Im Verlauf von mehr als 60 Jahren entstanden, schlagen sie eine Art Bogen über das Leben. Es beginnt musikalisch mit einer Fanfare, quasi dem Beginn des Lebens, und akzeptiert mit Solocello und Chor am Ende den Tod. Das Leben sei vom Moment der Geburt an ein einziger langer Abschied, sagt Hopkins in der Los Angeles Times über Life is a Dream. Vielleicht ist es auch das Schlitzohrige, das ihn lange jung gehalten hat. Im Vanity Fair Podcast verriet Jonathan Pryce, der in Die zwei Päpste den Franziskus spielt, den vielleicht dreistesten Coup des Sir Anthony Hopkins. Es ging um die Szene mit dem Klavierspiel. Tony sagte, dafür passt Mozart nicht. Ich würde gerne einen düsteren Smetana spielen. Dieses Smetana-Stück gibt es gar nicht. Er hat es selbst geschrieben. Nur wegen der Tantiemen, witzelt Price. Auf Life is a Dream hat es der Hopkins-Smetana allerdings nicht geschafft.
3: Reinhard Spiegelauer über Anthony Hopkins als Komponisten und das neue Album.
4: Standpunkte.
12: Diese
4: Waffen, die gefunden worden sind, auch die Munition, die ist sicherlich vorgesehen gewesen, um Anschlagspunkte

0: Planungen durchzuführen.
1: Sagt der Bundesinnenminister Alexander Dobrindt. Er hat Medienberichte bestätigt, nach denen Sicherheitsbehörden ein Waffendepot in Berlin entdeckt haben. Laut NDR, WDR und Süddeutscher Zeitung gehen die Behörden davon aus, dass in dem Versteck mehrere Waffen für russische Agenten lagen. Das Verhältnis zwischen Berlin und Moskau scheint also weiter im Sinkflug, was sich auch in der Diskussion um das russische Haus in Berlin zeigt. Das Redaktionsnetzwerk Deutschland verlangt, Zitat, Putins Propagandatempel endlich dicht zu machen. Die russische Führung lasse seit Jahren keinen Zweifel daran, dass sie in Deutschland als Feind betrachte.
2: Die russischen Geheimdienste spionieren uns aus, greifen uns im Internet an und lassen angeheuerte Wegwerfagenten mit Anschlagsaufträgen auf uns los. Erst am Freitag wurde öffentlich, dass bereits im letzten Jahr ein Waffendepot in einem Wald nahe Berlin entdeckt worden war. Und trotz alledem steht das russische Haus an der Friedrichstraße in Berlin weiterhin offen, kann als Kulturzentrum und als Basis für alle möglichen anderen Tätigkeiten der russischen Geheimdienste dienen.
1: Sebastian Engelbrecht wendet sich im Deutschlandfunk gegen einen solchen Schritt. Eine Schließung würde an der Intensität russischer Spionage nichts ändern.
3: Gleich nebenan befindet sich der riesige Komplex der russischen Botschaft, die ebenfalls ausreichend Platz für große Scharen von Spionen und ihre Instrumente bietet. Die Schließung des Kulturinstituts wäre also vor allem ein Symbol für totale, endgültige Sprachlosigkeit in den Beziehungen zwischen beiden Ländern, auch für eine Perspektivlosigkeit in diesen Beziehungen. Denn Sprache, Kultur und Wissenschaft werden eines Tages Anknüpfungspunkte für eine Annäherung sein, wenn diese politisch wieder möglich sein wird.
1: Die Augsburger Allgemeine kommentiert, für die Bundesregierung gäbe es keinen Grund mehr, das russische Haus in Berlin weiter zu tolerieren.
2: Es ist ein Jammer, was aus einer Einrichtung geworden ist, die ihre Ursprünge noch zu DDR-Zeiten hat, nach dem Ende des Kalten Krieges aber zu einem Symbol der Hoffnung auf eine neue Ära der gesamtdeutsch-russischen Freundschaft wurde. Das deutsche Interesse an der facettenreichen russischen Sprache, an Musik, Ballett, Literatur und bildender Kunst, der so lange durch einen eisernen Vorhang von Europa getrennten Kulturnation, war riesig. Und es bleibt die Sehnsucht, dass die Beziehungen in besseren Zeiten wieder Fahrt aufnehmen. Doch gegenüber einem Regime, das ein Nachbarland brutal überfallen hat und täglich dessen Zivilbevölkerung mit Drohnen, Raketen und Bomben attackiert, muss Deutschland nicht so tun, als ob ein normaler kultureller Austausch möglich wäre.
1: Und soweit waren das Standpunkte, die die Kollegin Ulrike Ufer aus der Nachrichtenredaktion zusammengestellt hat.
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5: Um 1 Uhr mit Katja Kindermann. Bei russischen Drohnenangriffen sind in der ukrainischen Großstadt Kryvyi Rih mindestens 15 Menschen in einem Einkaufszentrum getötet und mehr als 130 verletzt worden. Das berichten örtliche Behörden. Aus der Nachrichtenredaktion Torben Müller.
6: Präsident Selenskyj sprach in einem Beitrag von einem absolut zynischen und hinterhältigen Angriff auf ein gewöhnliches Einkaufszentrum. Nach seinen Angaben griffen die Drohnen in 2 Wellen an. Eine halbe Stunde nach dem ersten Treffer und dem Ausbruch eines Brandes sei ein erneuter Angriff auf die Rettungskräfte erfolgt, berichtete er. In seiner abendlichen Videobotschaft nannte Selenskyj die Attacke eine absolute Grausamkeit der Russen.
5: Volkswagen-Chef Blume hat umfassende Änderungen im Konzern angekündigt. Die Lage sei mehr als kritisch, sagte Blume wörtlich in einem Interview im VW-Intranet. Als sicher gilt, dass der 58-Jährige damit die Belegschaft vorbereiten will auf einen harten Umbau. Der Sparkurs, mit dem VW im vergangenen Jahr die Kosten in seinen deutschen Fabriken um fast 20% gesenkt habe, reiche noch nicht aus, fügte Blume hinzu. Die Kurzvideoplattform TikTok zahlt in den USA 400 Millionen Dollar, um einen Rechtsstreit beizulegen. Dabei geht es um den Datenschutz von Kindern und Jugendlichen. Das US-Justizministerium warf TikTok und seinem chinesischen Mutterkonzern ByteDance vor, persönliche Daten von Nutzern unter 13 Jahren gesammelt zu haben, ohne die Zustimmung der Eltern einzuholen. Das Justizministerium stimmte dem Vergleich zu und verwies darauf, dass TikTok seine Datenschutzpraxis inzwischen geändert habe. Der VfB Stuttgart steht in der 2. Runde des DFB-Pokals. Der Bundesligist setzte sich mit 4:0 bei Drittligist Hansa Rostock durch. Aus der Sportredaktion Marcel Stober.
0: Der Pokalsieger von 2025 trat in Rostock souverän auf. 3 Tore des Stuttgarter Neuzugangs Pejcinovic waren am Ende ausschlaggebend für das deutliche Ergebnis. Im Derby zwischen Mannheim und Kaiserslautern stand es nach 90 Minuten 0:0. Vor dem Anpfiff der Verlängerung musste es länger unterbrochen werden. Es flogen Gegenstände, Fans und Polizei stürmten den Platz, Pyrotechnik wurde gezündet und aufs Feld geworfen. In letzter Minute der Verlängerung erzielte Kaiserslautern das Tor des Tages zum 1:0. Karlsruhe drehte die Partie in Münster und ist mit dem 2:1 eine Runde weiter. Frankfurt schlug den Oberligisten St. Tönis mit 11:0.
5: Das waren die Nachrichten. Das Wetter in Deutschland. Im Südosten abnehmender Regen, sonst weitere Schauer. Im Nordosten und Süden wechselnd bewölkt und meist trocken. Minimal 15 bis 6 Grad. Am Tag teils Schauer und einzelne Gewitter, später im Nordosten und im Süden länger freundlich. Maximal 12 bis 25 Grad. Am Sonntag heiter bis wolkig, teils Schauer, 18 bis 26 Grad. Und am Montag in der Nordhälfte wechselhaft mit Schauern, im Süden oft freundlich. Die Temperaturen liegen dann bei 19 bis 28 Grad. Es ist jetzt 1.03 Uhr.
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1: Und da starten wir mit einer Entwarnung für die B40 in Frankfurt am Main-Niet. Kein Falschfahrer mehr zwischen Grifteler Dreieck und Mainzer Landstraße. Die A2 Hannover Richtung Dortmund ist zwischen Hamm und Kamener Kreuz wegen Bauarbeiten bis Montag früh gesperrt. Die A38 Richtung Leipzig, die ist zwischen Bad Lauchstädt und Leuna auch wegen Bauarbeiten bis Sonntagnachmittag gesperrt. Die A40 Essen Richtung Duisburg ist zwischen Kreuz Kaiserberg und Kreuz Duisburg wegen Bauarbeiten bis Montag früh gesperrt. Genauso die A52 Düsseldorf Richtung Essen zwischen Kreuz Breitscheid und Essen-Kettwig, auch hier Bauarbeiten bis Montag früh. Die A61 Koblenz-Ludwigshafen ist zwischen Koblenz und Immelshausen wegen Bauarbeiten bis Montag früh in beiden Richtungen gesperrt. Da werden sie umgeleitet. Und die A516, die ist zwischen Kreuz Oberhausen und Oberhausen-Eisenheim wegen Bauarbeiten bis Montag früh in beiden Richtungen gesperrt. Kommen Sie gut und sicher an.
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1: Heute Nacht mit Nina Zimmermann hier bei NDR Info in Hamburg. Es ist immer noch Sommer, aber so die ersten Tage gerade im Norden des Landes, die haben schon mal so ein bisschen daran erinnern lassen, der nächste Winter kommt bestimmt. Und wenn der so lang und frostig wird wie der vergangene, kann ein Blick auf die Füllstände der Gasspeicher nicht schaden. Und die sind erstaunlich niedrig zu diesem Jahreszeitpunkt. Die deutschen Gasspeicher sind gerade mal zur Hälfte gefüllt. Zugleich steigen die Preise auf dem Weltmarkt. Das ist unser Schwerpunkt in den kommenden Minuten. Halb voll, halb leer. Wir fragen gleich eine Energieexpertin der SPD, warum sind die Speicher nicht besser gefüllt und was bedeutet das für den kommenden Winter? Zunächst aber berichtet Thomas Spickhofen aus Brüssel, wie es in Europa um die Gasvorräte eigentlich bestellt ist.
7: Ja, es gehe gerade etwas schleppender voran mit der Gasspeicherung. In Europa räumt Kommissionssprecherin Eva Jan-Girjova ein.
8: I can admit that it's a bit slower pace than in the previous years.
7: Knapp 62% beträgt der Füllstand der Gasspeicher gerade europaweit. Das geht aus Daten von GIE hervor, dem Europäischen Verband für die Gasinfrastruktur. Wobei die nationalen Unterschiede beträchtlich sind. Am weitesten vorn sind Portugal und Polen mit jeweils fast 90%. Italien liegt bei 80. In Deutschland sind die Gasspeicher ausweislich der europäischen Daten zu knapp 50% gefüllt. Schlusslichter sind Lettland, Schweden und die Niederlande mit etwas mehr als 40%. Aber alles kein Grund zur Sorge, heißt es von der Kommission. Sie sieht die Gasversorgung angesichts der bevorstehenden Heizsaison gesichert.
8: There is no immediate concern for the security of gas supply in the EU ahead of the next winter season.
7: Es gehe auch nicht darum, bis zu 100% aufzufüllen. 80% reichten, sagt die Kommissionssprecherin. Im vergangenen Jahr lag der Füllstand in Europa zu dieser Zeit allerdings schon bei 74%. Nicht bei 62. In Deutschland betrug er knapp 68, nicht rund 50%.
1: Und darüber hat mein Kollege beim NDR, Stefan Schlag, mit der energiepolitischen Sprecherin der SPD-Bundestagsfraktion, mit Nina Scher, gesprochen. Er hat sie gefragt, warum sind in Deutschland die Speicher nicht besser gefüllt, sondern eben nur zur Hälfte?
9: Das hat auf jeden Fall preisliche Gründe. Je mehr teures Gas eingespeichert werden muss, desto teurer wird es eben insgesamt. Und da spielen wahrscheinlich einige Ursachen, auch geopolitische Gründe, mit hinein. Man muss aber auch sehen, dass wir im Vergleich zu den Vorjahren, deswegen hinkt auch der Vergleich so ein bisschen, eine andere Versorgungslage insgesamt haben, was die Vorsorge angeht. Nämlich wir bekommen mehr LNG-Lieferungen. Früher waren wir auf die Speicher stärker angewiesen in Kombination mit einer sehr einseitigen Abhängigkeit von Russland. Das hat sich ja in den letzten Jahren geändert infolge des Angriffskriegs auf die Ukraine. Und insofern haben wir hier jetzt nicht mehr die Notwendigkeit, 100% beziehungsweise auch etwas unter den 100%, 80%, wie man dann immer rechnet, auch in den EU-Durchschnitten wurde ja gerade angetextet, das nun zu erreichen, sondern die Kombination zählt. Insofern ist auch ein weniger in den Füllständen kein Alarmsignal in Kombination mit den LNG-Anlandungen. Man muss auch sehen, dass wir tatsächlich inzwischen etwas weniger Gasverbräuche haben, auch witterungsbereinigt, durch Energiewende, durch Umstellung auf Wärmepumpen. Genauer ist das nicht quantifiziert, aber es ist schon ein Rückgang da. Aber zuletzt, man darf sich jetzt auch nicht zurücklehnen. Also es kann nicht sein, dass die Händler jetzt einfach nur warten. Sie haben schon ihre Verpflichtungen, die wir gesetzlich gesetzt haben, mit den Füllstandsvorgaben. Und diese Füllstandsvorgaben, die sollten jetzt schon erreicht werden. Dafür hat man sie ja.
10: Auf die Händler können wir gleich noch zu sprechen kommen. Ich will nochmal das aufgreifen, was Sie gerade gesagt haben mit LNG. Also da muss aber schon einiges klappen. Ne? Also deutsche LNG-Terminals dürfen nicht ausfallen, weder durch technische Defekte oder Sabotage. Der Winter darf dann auch nicht zu knackig ausfallen. Also ist bei Ihrem Optimismus auch eine gehörige Portion Glück eingepreist?
9: Nein, das ist schon jetzt so gerechnet, dass auch bei etwas frostigeren Temperaturen es dann klappt. Sonst würde man diese Prognose so nicht aufstellen. Das ist schon so mitgerechnet. Aber gleichwohl, wir haben ja nicht umsonst auch diese Füllstandsvorgaben. Und auch wenn man da leicht drunter bleibt, da hat man natürlich mit Puffern gerechnet. Ja, aber die Händler dürfen sich jetzt nicht zurücklehnen und einfach nur die preislich günstigere Variante wählen, sondern die Füllstandsvorgaben sollten schon so weit wie irgend möglich erreicht werden.
10: Privatunternehmen befüllen ja die Gasspeicher, um dann in der Heizperiode auch Gewinn zu machen. Das geht nicht so richtig auf, weil Gas eben teurer geworden ist, unter anderem ja durch den Iran-Konflikt. Steht in Deutschland noch keine staatliche Gasreserve zur Verfügung?
9: Nein, wir haben bisher diese Variante, das haben wir bei Öl, bei Gas haben wir eine andere Vorsorge bisher über diese Füllstandsvorgaben. Die läuft allerdings auch aus, diese Regelung. Die gibt es noch bis Ende März 2027 und es ist jetzt auch schon seit einigen Monaten in der Diskussion und auch in Vorbereitung, dass man für den dann darauffolgenden Winter, also den 27-28er Winter, dann auch andere neue Rahmenbedingungen hat. Und da wird eben auch diskutiert, ob man da ein solches Modell mit einer strategischen Reserve macht. Verschiedene Modelle kann es da geben. Das müssen wir dann aber auch aushandeln, welche neuen Grundlagen wir da haben. Man muss bedenken, dass die an der Art und Weise der Vorsorge natürlich auch der Preis hängt. Ja, je mehr Sicherheit man sich leistet und auch zu welchem Zeitpunkt man sich mehr Sicherheit leistet, desto teurer kann es werden. Und auch Lock-in-Effekte können natürlich passieren, wenn man sich eben ein Sicherheitssystem fossiler Art leistet, dann wird es umso schwerer, von den Fossilen wegzukommen. Und wir wollen ja die Abhängigkeit von den Fossilen abbauen. Deswegen muss das alles mit hineingedacht werden. Auch die Vorsorge muss letztendlich so ausgestaltet werden, dass man kein Festhalten, kein künstliches Verlängern an fossilen Gasen hat.
10: Bei den Preisen, Frau Scheer, da haben ja die Verbraucherschützer schon gesagt, also Kunden müssen sich auf steigende Preise einstellen. Gehen Sie auch davon aus?
9: Da muss man da muss man immer bei fossilen Energien von ausgehen. Ja, und leider passt eben insofern wir noch so abhängig sind von den fossilen Gasen. Deswegen müssen wir ja auch so schnell wie möglich wegkommen von dieser Abhängigkeit. Das ist ein Weltmarkt und selbst wenn man noch heimische Ressourcen mit einrechnen würde, in dem ja nur begrenzten Ausmaß, wie sie überhaupt verfügbar wären, man bleibt, solange man von Erdgas abhängig ist, immer auch vom Weltmarkt abhängig. Und das ist immer ein Spiel mit dem Feuer, was die Preise angeht. Wir haben die Alternativen mit den Erneuerbaren. Wir haben viel Zeit leider in den vergangenen Jahren verschlafen, das noch viel forcierter auszubauen. Sind zwar auch schon auf einem guten Weg, aber da darf es jetzt auch keine Rückschritte geben. Müssen so schnell wie möglich auf die Erneuerbaren umsteigen.
1: Sagt die energiepolitische Sprecherin der SPD-Bundestagsfraktion Nina Scheer über die Füllstände der Gasspeicher und die Frage, wie Deutschland durch den kommenden Winter kommt. Eine Zigarette ist schnell geraucht, ein paar Minuten, aber ihr Stummel, ihr Filter, der kann dagegen jahrelang in der Umwelt bleiben, wenn er achtlos weggeschnipst wird. Der Stummel, der Filter besteht aus Kunststoff, zerfällt nach und nach in Mikroplastikfasern und Regen kann Nikotin und andere Schadstoffe dann in Boden und Gewässer spülen. Und damit wird das zum Problem. Auf Gehwegen, auf Plätzen, in den Parks vor allem. Auch in Treuenbrietzen in Brandenburg sammeln sich rund um den Marktplatz immer wieder jede Menge Kippen. Ein Hausmeister wollte das nicht länger hinnehmen und hat sich eine ziemlich ungewöhnliche Methode einfallen lassen, um Raucher zum Umdenken zu bringen. Lena Wilborn hat sich das angesehen, ob diese Idee funktioniert.
11: Ronald Resch zeigt in seiner Werkstatt auf eine leere Milchtüte. Aus der bastelt Treuenbrietzens Rathaushausmeister einen Mülleimer für die Zigarettenkippen.
12: Genau, hier sehen wir mal so einen Prototyp sozusagen, selbst gemacht aus einem Tetrapack. Dann schneide ich das hier zu, auf meiner kleinen Maschine. Beklebtes, bedrucktes, kommen Löcher rein, Kabelbinder durch und ein, ganz wichtig, 1/4 Liter Wasser, dass die Kippen gleich aussehen.
11: Knallgrün sind die Milchtütenmülleimer am Ende. Die Aufschrift lautet: Kippen hier hinein. Ronald Resch macht sich auf den Weg zum Rathausplatz. Hier in der Umgebung hängen bereits 10 seiner selbstgebastelten Kippeneimer.
12: Wir können ja mal einen aufschneiden. Können wir uns ja mal angucken. So, wenn wir sie jetzt nachzählen würden, sage ich mal so 250 Zigarettenkippen.
11: Die jetzt nicht mehr Treuenbrietzener Boden belasten. Die Idee für die Milchtütenmülleimer hat sich der Hausmeister von der Insel Wangerooge abgeguckt.
12: Da hingen auch an den Masten so eine Taschen. Da wurden nur die Tetrapacks reingemacht und dann kann man die einfach auswechseln. Hier in Treuenbrietzen habe ich mir gedacht, binden wir das mal an und wir machen das Projekt einfach mal. Jetzt sind 10 Behälter im Umlauf, die betreue ich selber. Sind sie voll, geht das ganze Teil in Restmüll.
11: Und eine neue Milchtüte wird angehängt. Treuenbrietzens Bürgermeister Robert Walter Wildgrube ist begeistert von der Aktion.
13: Kann ich eigentlich nur lobende Worte finden, unseren Rathausmeister. Der hat natürlich auch viele, viele Aufgaben. Und ja, man sieht, der brennt auch für die Stadt, für sein Rathaus, ja, für den Vorplatz hier.
11: Kleines Projekt mit großer Wirkung. Rund um den Rathausplatz liegen jetzt viel weniger Zigarettenkippen auf dem Boden als vorher. Und das freut natürlich Ronald Resch.
12: Dankeschön, die das nutzen, muss ich jetzt einfach mal so sagen. Und vielleicht lernen wir alle daraus und machen ein bisschen mit für unsere Umwelt.
1: Sagt Hausmeister Resch im Bericht von Lena Born über eine ungewöhnliche Idee gegen Zigarettenstummeln, wie Tetrapacks zum Kippenfänger werden können.
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1: Um ganz genau 1.14 Uhr. Der israelische Siedlungsbau im besetzten Westjordanland hat zuletzt ja deutlich zugenommen. Allein im vergangenen Jahr wurden 54 neue offizielle Siedlungen genehmigt. Ein Rekord. Die Bundesregierung sieht die Entwicklung mit großer Sorge und warnt vor den Folgen, gerade für eine Zwei-Staaten-Lösung. Wie sich diese Entwicklung vor Ort aber ganz konkret auswirkt, hat unser Korrespondent Jan-Christoph Kitzler im Jordantal beobachtet. Dort haben israelische Siedler ein antikes Wasserbecken übernommen und zu einem Freizeitort gemacht. Das Wasser sprudelt, junge Menschen springen hinein, andere kühlen sich in der Hitze ab. Das Wasser und das umliegende Land wurden früher aber von Palästinensern genutzt, für ihre Felder und ihre Tiere.
14: Die Szenerie ist idyllisch und die Menschen, die an diesen Ort gekommen sind, haben offensichtlich ihren Spaß. Aus einem dicken Rohr schießt Wasser in das Becken, Jugendliche springen hinein. Was da weiter mit Wasser gefüllt wird, ist ein etwa 2000 Jahre altes Bassin aus der Zeit von König Herodes. Es liegt im Jordantal, genauer gesagt im von Israel besetzten Westjordanland. Eigentlich ist das palästinensisches Land, doch jetzt haben die Siedler den Ort übernommen. Es weht eine israelische Fahne, es gibt einen Zaun, Überwachungskameras. Israel Shapira ist mit seiner Frau und seinen 4 Töchtern gekommen. Er wohnt in einer ultraorthodoxen Siedlung bei Jerusalem und er ist so eine Art Experte für Wasserquellen. Er hat einen Blog und eine WhatsApp-Gruppe, über die er seine Erkenntnisse teilt, auch zu diesem Ort. Juden sind hier schon gewandert, bevor das Becken überhaupt mit Wasser gefüllt war. Etwa einen halben Kilometer von hier entfernt gibt es eine Siedlung seit 30 Jahren. Meine Töchter haben Ferien und ich gehe 3-mal pro Woche mit ihnen zu den Quellen, weil es heiß ist. Lange Wanderungen sind nicht möglich. Wo es Wasser gibt, gehen wir hin und baden. Naama ist gekommen aus Mizpe Jericho, einer israelischen Siedlung in der Nähe, die, wie alle Siedlungen, völkerrechtlich illegal ist. Doch für die junge Frau hier ist das Israel. Jeder Ort in Israel ist nicht nur ein Ort zum Ausgehen, Spaß haben und wunderschön, sondern auch voller tiefer Bedeutung. Denn es ist das Land Israel, Eretz Israel. Dieser Ort hat durch seine Erneuerung noch mehr an Bedeutung gewonnen. Herodes hat das hier vor Tausenden von Jahren gebaut und wir setzen das fort. Das ist Israel. Wir führen die Vergangenheit fort, die Wurzeln und wachsen weiter. Ihr Mann sagt aus dem Hintergrund den Satz, wir sind auf unser Land zurückgekehrt. Die palästinensischen Bauern im Dorf nebenan haben eine ganz andere Sicht auf die Dinge. Die, mit denen wir sprechen, wollen nicht, dass ihr Name genannt wird. Sie haben schon zu viel Gewalt durch radikale Siedler und israelische Sicherheitskräfte erlebt. Einer der Männer sagt uns, ihm fehle jetzt das Wasser, das seit ein paar Wochen in das Becken geleitet wird. Ich bin Landwirt, ich habe einen Hektar mit Dattelpalmen und Gewächshäuser. Die Gewächshäuser bekommen kein Wasser. Wir brauchen das Wasser aus der Quelle. Die Datteln sind dieses Jahr klein, weil das Wasser nicht ankommt. Sie haben die Zufuhr unterbrochen und es in das Becken geleitet. Sie wollen das Becken, wir brauchen das Wasser, nicht das Becken. Wasser ist das Wichtigste. Wie er jetzt weitermacht, weiß er noch nicht, aber er weiß, dass die Siedler, die nebenan im Wasser planschen, ihm die Lebensgrundlage entziehen. Ein paar Häuser weiter wohnt ein 40-jähriger Mann. Er hat 6 Kinder und er hatte mal eine Ziegenherde, wie schon sein Vater. Als Kind schon hat er die Ziegen auf die Weide geführt. Als vor 6 Jahren ein Siedler gekommen ist, wurde es immer schwieriger, das Land zu nutzen. Um das Dorf haben sie jetzt einen Zaun gebaut. Sie schwimmen vergnügt umher, während ich unter Stress stehe. Ich habe das Gefühl, gleich zu explodieren, aber ich kann nichts tun. Man sieht, wie sie in Freiheit leben. Sie haben Autos, Pferde, Geländewagen. Es ist für alles gesorgt. Und du hast nichts. Ich hatte 80 Ziegen, Tiere, die mir gehörten. Sie lebten von der Weide und waren in den Bergen zu Hause. Seit dem Eintreffen der Siedler nahm ihr Bestand nach und nach ab. Vor 2 Wochen habe ich die letzten 5 Ziegen verkauft. Seine letzten Ziegen, sie waren auch eine Familientradition, die ihm verloren gegangen ist. Er hat nun Arbeit angenommen auf einer israelischen Dattelpalmenplantage und er hofft, dass er mit seiner Familie nicht auch noch aus seinem Haus vertrieben wird. Ein paar hundert Meter weiter strömt derweil das Wasser in das Becken, in dem die Siedler sich abkühlen.
1: Jan-Christoph Kitzler aus dem Jordantal, wie sich der israelische Siedlungsbau auf den Alltag der palästinensischen Bevölkerung auswirkt. Wie viel Natur darf wirtschaftlichen Interessen weichen? Darum geht es jetzt, weil diese Frage sorgt gerade in Nürnberg auch für Streit. Dort geht es um das Moorbrunnfeld, einen ökologisch besonders wertvollen Naturraum im Nürnberger Stadtgebiet. Eigentlich soll es Landschaftsschutzgebiet werden, Naturschützer drängen darauf, wirtschaftliche Interessen stehen aber dagegen. Tina Wenzel berichtet.
15: Das Mohrenbrunnfeld im Süden Nürnbergs ist ein kleines Idyll. Alte, knorrige Kiefern trotzen dem Wind. Bunte Blüten sprießen auf dem sonst braunen Sandmagerrasen. Seit Jahrzehnten kämpfen der örtliche Bürgerverein und der Bund Naturschutz darum, das Mohrenbrunnfeld unter Landschaftsschutz zu stellen. Es sei ein wertvolles Biotop, betont Klaus-Peter Murawski, Bund Naturschutz-Kreisvorsitzender.
16: Wir haben eine Untersuchung gemacht mit der Universität Erlangen-Nürnberg und haben auf dieser Fläche fast 800 Arten festgestellt, also Tier- und Pflanzenarten, davon circa 35, die auf der roten Liste stehen. Aus der Sicht des Artenschutzes ist es hier eine wahre Schatzkammer.
15: Auch die Stadt Nürnberg wollte das gesamte rund 30 Hektar große Biotop schützen. Doch die Flächen gehören nicht der Stadt Nürnberg. Ein Großteil ist im Besitz des Konzerns Siemens. Und der zieht nicht mit bei den Plänen. Siemens teilte schriftlich mit:
17: Im Flächennutzungsplan der Stadt wird dieses Grundstück als gewerbliche Baufläche dargestellt. Das Grundstück ist eine der letzten verbleibenden Reserveflächen der Siemens AG für eine mögliche gewerbliche Nutzung in Franken und daher von großer strategischer Relevanz für das Unternehmen.
15: Die Stadt reagiert. Der neue Plan: Erstmal soll nur ein Teil des Areals als Landschaftsschutzgebiet ausgewiesen werden. Zu groß sei das Klagerisiko, sagt Klaus Köppel, Leiter des Umweltamts in Nürnberg.
18: Also die Stadtverwaltung verfolgt ja da eher das Konzept von Kooperation statt Konfrontation. Also schrittweises Vorgehen zum Erreichen der jeweiligen Ziele und aber auch im Dialog bleiben mit allen Beteiligten.
15: Rund 10 Hektar statt der insgesamt 30 sollen nun geschützt werden. Werner Miegel, der Vorsitzende des örtlichen Bürgervereins, ist sauer.
19: Von dem, was wir uns ursprünglich als Landschaftsschutzgebiet erhofft haben, ist eigentlich wirklich nur ein kleiner Teil übrig geblieben. Und wie drücke ich das politisch korrekt aus? Am besten gar nicht. Wir waren entsetzt.
16: Realität ist doch, dass Siemens sich aus Nürnberg schon weitgehend zurückgezogen hat und weiter zurückziehen wird. Die wollen dieses Grundstück veritabel bestmöglich bebauen und verkaufen. Und da muss man hart bleiben und sagen, wir haben viel zu wenig artenreiche Grün- und Freiflächen. Die wir haben, müssen wir mit Zähnen und Klauen verteidigen. Und das vermissen wir.
15: Sagt Klaus-Peter Murawski vom Bund Naturschutz. Der Naturschutzbund und der Bürgerverein fordern weiter, das gesamte Mohrenbrunnfeld unter Landschaftsschutz zu stellen. Für September ist eine Protestaktion geplant.
1: Tina Wenzel über den Streit um das Mohrenbrunnfeld in Nürnberg und die Frage, wie umfassend dieser Naturraum auch künftig geschützt werden soll.
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1: Und da schauen wir auf einen ziemlich revolutionären Modellversuch, der heute vor 25 Jahren vereinbart wurde, nämlich die kontrollierte Abgabe von Heroin. Das Ziel? Schwerstabhängige zurück in die Gesellschaft zu führen. Andreas Neumann über die Idee und das Konzept.
20: So, wir kommen jetzt in den Vergaberaum. Hier ist die Scheibe, hinter denen die Schwestern stehen und das Diamorphin den Patienten in genauer Dosierung abgeben.
21: Eine Mitarbeiterin führt durch die Räume der Diamorphinambulanz in Karlsruhe. Oder sollte man Heroinambulanz sagen? Denn Diamorphin ist pharmazeutisch hergestelltes Heroin mit der gleichen Wirkung wie das Rauschgift. Und das können sich Süchtige hier unter Aufsicht spritzen.
20: Dann wird der Arm abgebunden und die Patienten injizieren sich dann langsam das Diamorphin. In dem Raum ist alles verspiegelt, damit wir die Patienten auch gut beobachten können.
21: Denn die Abgabe der Droge in der Ambulanz wird streng kontrolliert. Sie ist Teil einer Therapie, um die Drogenkranken wieder gesundheitlich und sozial zu stabilisieren. Denn nicht vorrangig der Konsum von Heroin bzw. Diamorphin zerstöre die Süchtigen, sondern ihre Verelendung im illegalen Drogenmilieu, sagt Michael Kraus.
22: Ziel dieser Therapiestudie ist es, den Gesundheitszustand der Betreffenden so weit zu bessern, dass sie in der Lage sind, in ein geregeltes, sozial integriertes Leben zurückzukehren.
21: Michael Kraus, der ab dem Jahr 2001 eine groß angelegte Versuchsstudie leitet, mit der die damals rot-grüne Bundesregierung, mehrere Bundesländer und mehrere große Städte eine neue Ära der Behandlung Drogensüchtiger einleiten wollen.
23: Heroin wird es künftig in Deutschland für Schwerstabhängige auf Rezept geben. Vertreter von Bund und Ländern unterzeichneten in Bonn eine Vereinbarung über einen wissenschaftlich begleiteten Modellversuch.
21: Die Diamorphinambulanzen starten in Bonn, dann Frankfurt und bis 2006 sind es 7 deutsche Großstädte, die ihre Ergebnisse mit der Abgabe von Heroin an hunderte Süchtige zusammentragen können. Es zeigt sich, dass viele Betroffene gesundheitlich stabilisiert werden, wieder einer Arbeit nachgehen und sich nicht mehr durch Beschaffungskriminalität strafbar machen.
24: Das ist auch eine kontrollierte Heroinabgabe. Kann ganz normal leben, kann arbeiten gehen, habe überhaupt keinen Druck und vor allem, ich koste dem Staat kein Geld mehr.
21: Aufgrund der guten Behandlungsergebnisse des Modellversuches verabschiedet der Bundestag 2009 ein Gesetz, das die Abgabe von Diamorphin, also pharmazeutisches Heroin, als reguläres Medikament in der Suchttherapie dauerhaft legalisiert. Auf Rezept, bezahlt von der Krankenkasse. Heute gibt es ungefähr 15 Ambulanzen, in denen Süchtige Heroin in einer Therapie erhalten. In ganz Deutschland 15. Der Modellversuch, pharmazeutisches Heroin an Suchtkranke abzugeben, wurde am 22. August 2001 vom Bund, einigen Bundesländern und Kommunen beschlossen. Das war heute, vor 25 Jahren.
1: Und damals war das eben ein ziemlich radikaler Gedanke in der deutschen Drogenpolitik. Der Stichtag von Andreas Neumann.
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25: Mit Finn Hornberg. In der ersten Runde des DFB-Pokals hat sich der VfB Stuttgart gegen Hansa Rostock keine Blöße gegeben und verdient mit 4:0 gewonnen. Jan Dittjogeit berichtet.
26: Der VfB Stuttgart hat seine Erstrundenaufgabe souverän erledigt und ließ dem Drittligisten kaum eine Chance. Einen Traumeinstand erlebte Neuzugang Jenan Pecinovic. Der Ex-Wolfsburger traf in der ersten Halbzeit gleich zweimal, in der 18. und in der 38. Minute. Die Gäste ließen Hansa nur ganz selten vor das eigene Tor und wenn, war Keeper Bredlo zur Stelle. Nach dem Wechsel gab es zunächst eine längere Unterbrechung, weil im Rostocker Block Pyrotechnik gezündet worden war. Als der Ball dann wieder lief, sorgte der Stuttgarter Tomasch in der 74. Minute für das 3:0. Pecinovic mit seinem dritten Tor traf zum 4:0 Endstand. Im ersten Pflichtspiel der neuen Saison präsentierte sich das Team aus Schwaben sehr stabil und zeigte im ausverkauften Ostseestadion vor 27.000 Zuschauern eine starke Vorstellung.
25: Die weiteren Ergebnisse: Eintracht Frankfurt schlägt SC St. Tönes 11:0, Preußen Münster unterliegt Karlsruhe mit 1:2 und Waldhof Mannheim verliert spät in der Verlängerung mit 0:1 gegen Kaiserslautern, nachdem das Spiel aufgrund von Fanausschreitungen fast eine gute halbe Stunde unterbrochen war. Die deutschen Springreiter haben sich souverän die Goldmedaille bei der Reit-WM in Aachen gesichert. Das Team von Bundestrainer Otto Becker durfte schon eine knappe Stunde vor dem Ende der letzten Teilprüfung den Titel feiern. Der Ritt von Schlussreiter Richard Vogel war für die Mannschaftswertung nicht mehr relevant. Es zählten auch in der letzten von drei Teilprüfungen die drei besten Ergebnisse jeder Mannschaft. Und so war nach Daniel Deussers Ritt schon alles klar. Es ist das vierte Teamgold für Deutschland in der WM-Geschichte. Und nochmal zurück zum Fußball. In Berlin feierte die Frauen-Bundesliga ihren Auftakt. Union Berlin traf auf den Serienmeister aus München. Auf dem Papier ein klares Spiel und das spiegelte auch das Ergebnis wider. 4:1 siegte Bayern München gegen Union. Bayerns Mittelfeldstrategin Linda Dahlmann war zufrieden mit der Leistung.
0: Ich glaube, es war schon sehr dominant, gerade in der ersten Halbzeit. Haben wir sehr, sehr ballsicher gespielt, haben uns besser präsentiert als gegen Wolfsburg. Es hat echt viel Spaß gemacht, muss man sagen. Wir haben es, glaube ich, ein bisschen noch härter erwartet im Zweikampf, aber von daher, finde ich, haben wir schon einen guten Job gemacht. Es hat Spaß gemacht. Natürlich noch die eine oder andere Sache, die wir hätten besser machen können, gerade in der zweiten Halbzeit. Aber insgesamt nehmen wir ein 4:1 auf jeden Fall mit.
25: Die Bayern jagen also Titel Nummer 5 in Folge. Die deutschen Hockeymänner haben einen Dämpfer bei der WM in Belgien kassiert. Das deutsche Team verlor gegen Spanien 1:2 in der Zwischenrunde. Eine wirklich bittere Niederlage für den Titelverteidiger. Christina Schröder mit den Einzelheiten.
2: Das stark verjüngte DHB-Team zeigte in dieser Partie zwei Gesichter. Zu Beginn spielte Deutschland erwachsen, verteidigte diszipliniert, auch der Zug zum Tor stimmte. Dort fehlte zunächst die letzte Konsequenz, doch eben diese zeigte dann Torjäger Justus Weigand 5 Minuten vor der Halbzeit und lenkte eine holprige Flanke ins Tor. Unglücklicher Dämpfer dagegen der kurz darauf folgende Foul-7 Meter für Spanien, der zum Ausgleich führte. Nach der Pause wurde Deutschland dann fahrig und gab die Spielkontrolle aus der Hand. Die quirligen Spanier dagegen mutiger, scheiterten aber immer wieder an Torhüter Danneberg, der ein ums andere Mal stark parierte. Ausgerechnet die deutsche Nummer 1 war es aber, die dem Gegner den Ball zur Führung auf den Schläger legte. Im letzten Viertel drehten die deutschen Männer noch einmal auf, blieben aber ohne Erfolg.
25: Das deutsche Team hat am Sonntag das Weiterkommen in der eigenen Hand. Fürs WM-Halbfinale muss ein Sieg gegen Australien im letzten Spiel her. Die Radprofis bahnen sich bei der Deutschlandtour ihren Weg durchs Land. Auf der zweiten Etappe ging es von Schwäbisch Hall bis nach Offenbach an der Queich. Eine Etappe für die Sprinter, die mit einer Überraschung endete. Der 19-jährige Alessio Manganotti setzte sich im Zielsprint durch. Bester Deutscher war Max Walscheid auf Platz 4. Direkt dahinter folgt Landsmann Phil Bauhaus, der den Zielsprint so beschreibt.
3: Sehr schwer. Auch beim Kilometer kam noch mal so eine Insel. Das war so ein bisschen natürlich so ein kleiner Punkt, wo man wusste, okay, da muss man vorne sein. Und hab's gut geschafft. Dann was mich dann am Ende ein besseres Ergebnis gekostet hat, war so ein bisschen, dass ich dann nicht so ganz in die Reihe kam und wurde so ein bisschen in den Wind gedrückt. Ja, am Ende dann alles gegeben und dann knapp hinter Max, glaube ich, dann Fünfter gewonnen.
25: Auf der dritten Etappe geht es von Herxheim bis nach Bad Dürkheim.
1: Soweit der Sport. Von und mit vor Finn Hornberg.
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5: Um 1.30 Uhr mit Katja Kindermann. Russland hat mit Langstreckendrohnen ein Einkaufszentrum in der ukrainischen Großstadt Kryvyi Rih angegriffen. Nach Angaben örtlicher Behörden wurden mindestens 15 Menschen getötet und etwa 130 weitere verletzt. Aus Kiew Florian Kellermann.
6: Das getroffene Einkaufszentrum war das größte in Kryvyi Rih. Fotos zeigen ein weitgehend zerstörtes Gebäude. Nach Angaben von Behörden griff Russland es in zwei Wellen mit Langstreckendrohnen an. Mit solchen zweiten Angriffen sollen Helfer getroffen werden, die zu einem Unglücksort gerufen werden. Der ukrainische Präsident Volodymyr Zelensky nannte den Angriff in einer Mitteilung absolut zynisch und niederträchtig. Er sei als terroristischer Akt zu werten. Kryvyi Rih ist Zelenskys Heimatstadt.
5: Bundesinnenminister Dobrindt hat Medienberichte über den Fund eines Waffenverstecks in der Nähe von Berlin bestätigt. Verfassungsschutz und Polizei fanden dort nach Angaben des CSU-Politikers im vergangenen Oktober Schusswaffen und Munition. NDR, WDR und SZ hatten berichtet, Ermittler gingen davon aus, dass das Depot russischen Agenten für Anschläge dienen sollten. Dobrindt bestätigte auch die Festnahme eines Verdächtigen in Rumänien. Er soll das Versteck angelegt haben. In der schwedischen Stadt Fagersta ist bei dem Schwertangriff an einer Schule ein Mensch getötet worden. Das hat die Polizei am Abend auf einer Pressekonferenz mitgeteilt. Aus Stockholm, Arne Bartram.
7: Zwei Jugendliche wurden bei der Attacke schwer verletzt, sind aber in stabilem Zustand. Ein weiterer Jugendlicher wurde leicht verletzt. Der Angreifer soll nach Informationen schwedischer Medien ein 18-jähriger ehemaliger Schüler der Schule sein, der bereits wegen Körperverletzung verurteilt wurde. Die Polizei hat ihn am Bein angeschossen und festgenommen. Der Sender SWT berichtet, dass die Polizei im Zusammenhang mit der Tat ein Konto auf der Social-Media-Plattform TikTok untersucht. Auf diesem sollen vor der Tat gewaltverherrlichende Inhalte und das Foto eines Schwertes gepostet worden sein. Der Hintergrund der Tat ist noch unklar.
5: Nach den historischen Tiefständen des Rheins steigt der Pegel wieder. Kräftige Regenfälle haben an den vergangenen Tagen dafür gesorgt, dass der Wasserstand wieder zunimmt. Dieser liegt allerdings immer noch weit unter dem normalen Pegel. Deshalb fahren die Schiffe weiterhin nicht mit voller Beladung, heißt es von der Betreibergesellschaft des Binnenhafens Duisburg. Die rechnet frühestens Ende September mit einer wirklichen Entspannung. Das waren die Nachrichten. Das Wetter in Deutschland. Im Südosten abnehmender Regen, sonst weitere Schauer. Im Nordosten und Süden wechselnd bewölkt und meist trocken. Minimal 15 bis 6 Grad. Am Tag teils Schauer und einzelne Gewitter. Später im Nordosten und im Süden länger freundlich. Maximal 12 bis 25 Grad. Am Sonntag heiter bis wolkig, teils Schauer. 18 bis 26 Grad. Und am Montag in der Nordhälfte wechselhaft mit Schauern. Im Süden oft freundlich bei 19 bis 28 Grad. Das waren die Nachrichten.
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8: Und da haben wir vor allem Bauarbeiten und Sperrungen auf diversen Straßen, die A2 Hannover Richtung Dortmund zum Beispiel zwischen Hamm und Kamener Kreuz, Bauarbeiten und bis Montag früh gesperrt. Die A38 Richtung Leipzig, die ist zwischen Bad Lauchstädt und Leuna wegen Bauarbeiten bis Sonntagnachmittag auch gesperrt. Genauso die A40 Essen Richtung Duisburg zwischen Kreuz Kaiserberg und Kreuz Duisburg, hier auch Bauarbeiten, bis Montag früh die Sperre. Die A52 Düsseldorf Richtung Essen zwischen Kreuz Breitscheid und Hessen-Kettwig, Bauarbeiten auch bis Montag früh gesperrt. Die A61 Koblenz-Ludwigshafen, die ist zwischen Koblenz und Emmelshausen wegen Bauarbeiten auch bis Montag in beiden Richtungen gesperrt, da werden sie aber umgeleitet. Und die A516, die ist zwischen Kreuz Oberhausen und Oberhausen-Eisenheim wegen Bauarbeiten bis Montag früh in beiden Richtungen gesperrt. Wir wünschen Ihnen eine gute Fahrt.
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8: Mit Nina Zimmermann heute Nacht. Schön, dass Sie bei uns sind. Ein Gedicht singen und dafür zu 4 Jahren Haft verurteilt werden. Das ist einer iranischen Sängerin passiert. Bei einer Veranstaltung hatte sie ein Gedicht des Nationaldichters gesungen, vertont und einen der bedeutendsten persischen Dichter dabei quasi zitiert. Aber Frauen dürfen im Iran nicht in der Öffentlichkeit und vor allem nicht vor einem gemischten Publikum singen. Das Gericht verurteilte sie dann wegen Anstiftung zu Korruption und Prostitution. Jetzt hat sie ein Video veröffentlicht, in dem sie gegen das Urteil sich wehrt und mit dem sie sich möglicherweise noch stärker in Gefahr bringt.
9: Es sind sanfte, melodische Klänge und Zeilen aus einem Gedicht des persischen Dichters Saadi, die Sängerin Hiwar Seyfizadeh hier performt. Die Aufnahmen stammen von einem Auftritt aus dem Februar 2025 in Teheran. Mit halb geschlossenen Augen, schwarzer langer Kleidung und einem dezenten Kopftuch, das ihr dunkles Haar preisgibt, hält die junge Frau das Mikrofon fest umschlungen. Ihr Auftritt damals dauert nur wenige Minuten. Kurze Zeit später stürmen Sicherheitskräfte die Veranstaltung und nehmen die Sängerin und weitere Menschen fest. Jetzt soll Hiwar Seyfizadeh 4 Jahre lang ins Gefängnis. Die iranische Justiz wirft der 29-Jährigen Anstiftung zu Korruption und Prostitution vor. Seyfizadeh, die während den Ermittlungen geschwiegen hatte, postet nun ein Videostatement auf ihrem Social-Media-Account. Welches Verhalten meinerseits soll den Tatbestand Anstiftung zu Korruption und Prostitution erfüllt haben? Wie kann überhaupt das Singen eines Gedichts von Saadi als solches gelten? Fest steht, hätte ein Mann diese Zeilen gesungen, es wäre gar nichts passiert. Doch Frauen ist es in der Islamischen Republik Iran verboten, öffentlich zu singen. Vielen Künstlerinnen blieb lange Zeit nichts anderes übrig, als das Land zu verlassen, oder sie gaben das Singen auf. Doch vor allem die junge Generation will diese Gesetze nicht mehr hinnehmen. Während nach den Frau-Leben-Freiheit-Protesten im Herbst 2022 immer mehr Iranerinnen, vor allem in den Städten, das gesetzlich vorgeschriebene Kopftuch ablegten, sah man auch immer wieder Frauen, die ihre Liebe zur Musik nicht weiter zurückhalten wollten, wie Hiwar Seyfizadeh. Sie unterrichtet auch traditionelle Musik. Das darf sie, solange Frauen unter sich sind. Trotz all der Probleme und Einschränkungen, mit denen ich und andere Sängerinnen konfrontiert sind, habe ich immer versucht, einfach nur das zu tun, was ich so liebe. Dass sich die Sängerin klar äußert und das Urteil kritisiert, ist mutig. Noch dazu trägt sie im Video kein Kopftuch. Für die Hardliner, die iranische Justiz kontrollieren, ein weiterer Grund, daran Anstoß zu nehmen. Teherans Generalstaatsanwalt Ali Solehi forderte erst vor kurzem ein härteres Vorgehen gegen Verstöße rund um die sogenannten Sittengesetze. Hiwar Seyfizadeh soll im Iran sein. In ihrem Video, das inzwischen mehr als 2 Millionen Mal angeschaut wurde, kündigt sie mit ernster Miene an, das Urteil nicht einfach hinnehmen zu wollen. Meine Forderung ist klar, ich gehe in Berufung. Dort soll das mir zugeschriebene Verhalten unabhängig und sorgfältig geprüft werden. Auch die Veranstalter des Abends sollen für mehrere Jahre in Haft, heißt es. Das Kulturzentrum, in dem der Auftritt stattfand, ist seit vergangenem Jahr geschlossen.
8: 4 Jahre Haft, weil sie öffentlich gesungen hat. Katharina Willinger, unsere Korrespondentin, berichtete über das Schicksal der iranischen Sängerin Hiwar.
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8: Wer ein Elektroauto fährt, der vertraut darauf, dass Ladesäulen zuverlässig funktionieren, möglichst schnell laden und im Idealfall auch dort stehen, wo das Auto ohnehin parkt. Genau darum geht es beim Ausbau der Ladesäuleninfrastruktur in Deutschland. Denn die Zahl der Elektroautos steigt und damit stellt sich die Frage, wie viele Ladepunkte tatsächlich notwendig sind. Thomas Eckert berichtet.
10: Im niedersächsischen Tarmstedt, zwischen Hamburg und Bremen, spürt Wolf Warnke den Wandel im Autogeschäft. Seine Familie führt das Autohaus Warnke bereits in dritter Generation. Inzwischen interessieren sich deutlich mehr Kundinnen und Kunden für Elektroautos.
11: Etwa 3/4 der Anfragen sind aktuell nach E-Autos, nach gebrauchten E-Autos. Und wir haben im April den Zeitpunkt erreicht, dass wir das erste Mal mehr elektrische Autos verkauft haben als Verbrenner.
10: Auch bei der Technik hat sich viel getan. Die Reichweiten sind gestiegen. Gleichzeitig können moderne Elektroautos deutlich schneller laden als früher.
11: Wir sind angefangen mit 50 kW maximaler Ladeleistung und wir sind jetzt im Bereich 150, 180 kW schon unterwegs. Das heißt, das hat sich auch etwa verdoppelt und verdreifacht. Das heißt, damit wird den Kunden natürlich sehr viel Unsicherheit genommen, weil im Falle eines Falles können sie schnell laden.
10: Im Juli 2026 waren nach Zahlen des Kraftfahrtbundesamtes 29,3% der neu zugelassenen Pkw reine Elektroautos. Rechnet man Plug-in-Hybride hinzu, lag der Anteil der Neuwagen mit Elektroantrieb bei 40,7%. Bund, Länder und Kommunen wollen deshalb das Ladenetz weiter ausbauen. Bis 2030 sollte es bundesweit 1 Million öffentlich zugängliche Ladepunkte geben. So sehen es die sogenannten Masterpläne Ladeinfrastruktur der vergangenen und jetzigen Bundesregierung vor. Ludwig zu Hohenlohe befürchtet jedoch, dass die Ziele am tatsächlichen Bedarf vorbeigehen. Für den Geschäftsführer der Datenfirma Cerantic ist nicht die reine Anzahl an Ladepunkten entscheidend.
12: Das Argument, es gibt nicht genügend Ladeinfrastruktur und das hemmt den Absatz von Elektroautos, ist falsch. Wir haben in unserer Datenbank rund 220.000 Ladepunkte in Deutschland registriert, davon ungefähr 58.000 auch Schnellladeinfrastruktur, was im internationalen Vergleich gerade bei der Schnellladeinfrastruktur tatsächlich führend ist in Europa.
10: Sein Unternehmen bündelt Daten von Ladesäulenbetreibern und stellt sie Autoherstellern und Navigations-Apps zur Verfügung, damit E-Autofahrer sehen können, wo Ladesäulen stehen, ob sie verfügbar sind und was das Laden kostet. Zu Hohenlohe sieht die Zukunft bei den Schnellladern. Diese übertragen Gleichstrom mit hoher Leistung. Sie können einen Akku in vergleichsweise kurzer Zeit aufladen. Langsame AC-Ladesäulen eignen sich dagegen vor allem für längere Standzeiten zu Hause oder am Arbeitsplatz. Seit Ende 2024 werden laut der Daten der Firma Cerantic mehr Ladevorgänge über Schnelllade abgewickelt als über langsame AC-Ladepunkte. Derzeit entstünden trotzdem immer noch weiter langsame AC-Ladesäulen, kritisiert er. Neben der Art der Ladesäulen geht es auch darum, wo sie stehen.
13: Es ist wichtig, dass die dort platziert werden, wo sich die Menschen auch aufhalten, wo sie sich gerne aufhalten oder wo es in den Tagesablauf passt. Und zwar auch so passt, dass man dann lädt, wenn der kostengünstige Strom aus Erneuerbaren zur Verfügung steht.
10: Sagt Jutta Geldermann von der Uni Duisburg-Essen. Supermärkte und Baumärkte könnten deshalb zu wichtigen Ladeorten werden. Dort stehen Elektroautos häufig lange genug, um sie zu laden, so das Ergebnis der Studie. Für Wolf Warnke, den Geschäftsführer des Autohauses Warnke, ist aber noch etwas anderes entscheidend, die Preise.
14: Die Ladetarife müssen verständlich, transparent sein und der Ladestrom muss einen attraktiven Preis haben.
10: Der Erfolg der Elektromobilität wird sich also nicht allein an der Zahl der Ladesäulen messen lassen. Entscheidend ist, ob das Laden im Alltag funktioniert. Schnell, zuverlässig und zu einem nachvollziehbaren Preis.
8: Thomas Eckert über den Ausbau der Ladesäuleninfrastruktur hier in Deutschland. Tornados, die verbinden viele wahrscheinlich zuerst aber mit den USA. Dabei gibt es auch hier bei uns regelmäßig Tornados. Im Schnitt werden in Deutschland rund 50 pro Jahr bestätigt vom Deutschen Wetterdienst. Einer davon ist diese Woche am Mittwoch durch Fürstenwalde in Brandenburg gezogen. Drei Menschen wurden verletzt, Dächer abgedeckt, Bäume entwurzelt. Teile eines Daches flogen nach Angaben der Feuerwehr mehrere hundert Meter weit. Wie sieht es dort denn jetzt zwei Tage später aus? Jola Jordans war bei den Aufräumarbeiten.
15: Die Einsatzkräfte von Feuerwehr und Baumpflegern haben hart gearbeitet und schon viel beseitigt. Die großen Bäume sind von den Straßen weg. Die Äste liegen zusammengekehrt am Straßenrand. Viele Nachbarn packen mit an, fegen zusammen und sammeln Ziegel ein. Dachdecker sieht man gerade überall in der Siedlung. In der prallen Sonne stehen sie oben auf den Dächern und beseitigen die Schäden. Besonders stark getroffen hat es die Kita Regenbogen. Das Blechdach wurde durch den Tornado weggerissen und liegt jetzt etwa 5 Meter entfernt auf der anderen Straßenseite. Die Kita gehört zur AWO Fürstenwalde. Deren Vorsitzende Monika Kilian wartet auf den Gutachter. Der muss die Schäden erst einmal genau aufnehmen. Die Kosten trägt die Versicherung. Dienstag sollen die 90 Kinder wieder in die Kita gehen. Denn innen ist zum Glück nichts beschädigt.
16: Wir sind sehr froh, dass die Stadt so schnell reagiert hat. Das Gebäude gehört ja der Stadt. Wir sind ja nur also Träger des Fachbereichs. Und die Stadt hat ganz schnell reagiert und hat hier Handwerker rangeholt. Und es geht unheimlich zügig voran. Es ist natürlich auf dem Spielplatz vor allen Dingen noch sehr viel zu machen, weil Bäume umgefallen sind. Aber die Aufräumarbeiten waren auch von kleinen Sachen, also kleine Betonteile vom Dach zum Beispiel, die sind im Sandkasten gelandet. Also da muss man alles nochmal wieder rausnehmen, alles sieben.
15: Bei vielen anderen beschädigten Häusern läuft es ähnlich. Erst müssen die Gutachter kommen, die Schäden aufnehmen und die Schadenssumme einschätzen. Danach wird mit der Versicherung geklärt, wie es weitergeht. Uwe Mertl hat vor Jahren mit seiner Firma eines der jetzt beschädigten Häuser gebaut. Die Eigentümer hatten ihn direkt kontaktiert, weil ein dicker Ast durch das Dach und durch die Küchendecke geschlagen ist.
17: Als erstes kommt für so einen Schaden die Wohngebäudeversicherung zum Tragen. Dieses Haus ist ja versichert und wir haben den Schaden gemeldet. Als erstes wird immer eine sogenannte, nennen wir es mal, Sicherungsmaßnahme eingeleitet, damit keine weiteren Schäden entstehen. Das heißt also, Dachdecker machen jetzt gerade eine Notplane rüber, wird abgedeckt, falls nochmal Regen kommt oder sonst was. Dann kommt von der Versicherung ein Gutachter, weil der Schaden ist weitaus vierstellig. Kurzfristig, da kommt schon am Montag.
15: Wenn der Gutachter den Schaden aufgenommen hat, kann das Haus wieder hergerichtet werden. Zum Beispiel Dämmung und Trockenbau erneuern und die Dachziegel neu verlegen. Wie viel von der Versicherung übernommen wird, hängt aber auch immer vom Schaden und von der jeweiligen Versicherung ab.
8: Das kann mitunter ja auch nochmal ein langer Kampf werden. Julia Jordens über die Aufräumarbeiten in Fürstenwalde und die Schäden, die der Tornado auch dort in Brandenburg hinterlassen hat. 1.45 Uhr ist es gleich, 14:15 Uhr.
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8: Und vielleicht haben Sie es ja auch gehört oder gelesen, bei Berlin wurde ein geheimes Waffendepot entdeckt. Und wir schauen jetzt mal hinter diese Schlagzeile. Der Fund ist in der Tat schon etwas länger her. Bereits im vergangenen Herbst stießen Ermittler in einem Waldgebiet auf 2 scharfe Waffen und Munition. Die Waffen wurden unbrauchbar gemacht und das Versteck hat man dann erstmal überwacht. Inzwischen ermittelt der Generalbundesanwalt und ein Verdächtiger sitzt in Rumänien in Haft. Die zentrale Frage lautet aber, sollte das Depot möglicherweise im Auftrag eines ausländischen Geheimdienstes angelegt worden sein? Bundesinnenminister Dobrindt schließt eine Beteiligung fremder Mächte zumindest nicht aus. Dietrich Karl Meurer berichtet.
18: Bundesinnenminister Alexander Dobrindt wirkt ernst und besorgt, als er am frühen Nachmittag vor die Presse tritt. Der CSU-Politiker berichtet, dass der Verfassungsschutz im Oktober vergangenen Jahres Hinweise auf ein mögliches Waffenversteck in der Nähe von Berlin hatte.
19: Verfassungsschutz und Polizei haben dieses Versteck ausfindig gemacht. In diesem Versteck waren zwei Handfeuerwaffen und entsprechend Munition hinterlegt.
18: Die Bundesanwaltschaft ermittelt gegen einen Verdächtigen, der in Rumänien in Haft sitzt. Die Ermittler werfen ihm geheimdienstliche Agententätigkeit und die Vorbereitung einer schweren staatsgefährdenden Straftat vor. Zu den Hintergründen des Waffenverstecks äußert sich Dobrindt vorsichtig.
19: Ist eine Beteiligung fremder Mächte auch in diesem Fall auszuschließen? Nein. Das laufende Verfahren wird weitere Erkenntnisse in dieser Hinsicht liefern können.
18: Er sieht den Fall im Zusammenhang mit Spionage oder Sabotage. Der Fund stütze die Einschätzung der Sicherheitsbehörden. Sie gehen von einer hohen Gefährdungslage aus.
8: Und über diesen Fund der Waffen hat meine NDR-Kollegin Birgit Langhammer mit Manuel Bewader aus dem Rechercheteam von NDR, WDR und Süddeutscher Zeitung gesprochen. Was weiß man denn heute über die Hintermänner des Depots? Was konnte man da ermitteln? Oder halten sich die Behörden bedeckt?
20: Also offiziell auf unsere Anfrage hält sich der Verfassungsschutz bedeckt. Genau so, dass man zu solchen vertraulichen Vorgängen nichts sagt. Wir hatten herausgefunden in den vergangenen Monaten, seitdem sitzen wir an der Recherche, dass es wohl ein paar Bezüge gibt. Man hat ein paar Sachen herausgefunden. Es gab diesen Hinweis direkt auf dieses Versteck. So ist man darauf überhaupt gekommen. Man hat dort die Waffen gefunden. Und es gibt offenbar eben einen Bezug zu einem Mann, der im vergangenen Herbst, im Oktober schon, in Rumänien festgenommen wurde. Der wurde dort festgenommen, weil er an einem anderen Plot beteiligt sein soll. Und das ist ein Brandanschlag, der geplant war, offenbar in Paketen, die in die Ukraine geschickt werden sollten. Also der Mann wurde dort festgenommen und der Generalbundesanwalt ermittelt aber auch gegen ihn und wirft ihm vor, das nennt sich dann so ein bisschen staatstragend, geheimdienstliche Tätigkeit und die Vorbereitung einer schweren staatsgefährdenden Gewalttat.
21: Das hat ja Innenminister Dobrindt heute auch nochmal bestätigt. Also die Bundesanwaltschaft ermittelt, heißt ja dann auch immer, es ist ein terroristischer Hintergrund, oder?
20: Ja, oder eben in diesem Fall könnte es Staatsterrorismus sein. Es geht eher darum, dass wir es hier mit Agententätigkeit wohl zu tun haben. Und jedenfalls zeigt das unsere Recherche, die Sicherheitskreise, also Personen, die von den Vorgängen wissen und sich schon länger damit befassen, die gehen davon aus, dass diese Waffen auch dann für sogenannte kinetische Operationen oder Aktionen geplant waren. Kinetische Operationen, das wären dann so etwas wie Anschläge, Attentate. Und ja, damit, wer schießt, würde natürlich auch wahrscheinlich den Tod einer Person in Kauf nehmen. Und dann könnte es natürlich Staatsterrorismus sein.
21: Auch da hat der Innenminister ja öfter schon betont, dass die Sicherheitsbehörden seit Monaten vor möglichen Attentatsplänen auch durch Russland warnten, beispielsweise auf Rüstungsmanager oder russische Oppositionelle im Exil oder auch Unterstützer der Ukraine. Wie reagiert man eigentlich darauf? Also wurden da Schutzmaßnahmen ganz konkret auch erhöht?
20: Seit dem Start des Angriffskrieges gegen die Ukraine, zuerst hatten wir so Spionage, Ausspähung, das waren so diese ersten Andeutungen des hybriden Krieges. Und jetzt haben wir halt eine andere Lage. Genau, es gibt diese relativ konkreten Hinweise offenbar auf Tötungsszenarien, auf Mordanschläge. Und die Schutzmaßnahmen, die dann zum Teil individuell getroffen werden, darüber redet niemand gern. Aber zum Beispiel, das weiß man bei verschiedenen Rüstungsmanagern, wo es diese Hinweise und diese Gefährdungslagen gibt, dort wird der individuelle Personenschutz natürlich erhöht. Insgesamt die Schutzmaßnahmen, darüber haben wir gesprochen, das ist natürlich ein bisschen schwierig. Wir sehen ja auch bei diesen Drohnenvorfällen, die zum Teil Russland zugeschrieben werden, da sind wir bisher relativ schutzlos. Ansonsten versucht man halt, wir sehen eine Stärkung der Nachrichtendienste, man versucht halt, diesen ganzen Sicherheitsapparat abwehrfähiger zu machen.
21: Jetzt haben eben die Behörden dieses Waffenlager, wie es heißt, entdeckt. Die Waffen sind unschädlich gemacht worden. Und trotzdem vielleicht nochmal zur Einordnung. Also zumindest für mich klingt jetzt zwei Pistolen noch nicht nach einem riesigen Waffenarsenal. Und zuletzt haben wir auch immer wieder gehört, dass vor allem die Verunsicherung der Bevölkerung ein ganz großes Ziel sei. Muss man das vielleicht auch dazu rechnen?
20: Ja, sehr guter Punkt. Natürlich verunsichert so etwas die Bevölkerung. Jetzt muss man zudem sehen, zum Beispiel bei der Tat jetzt in Stade, bei dem Sechsfachmord, die Person soll ja diese Waffe einfach relativ leicht in Berlin gekauft haben. Ja, also Waffen zu kaufen, das ist offenbar nicht so schwer. Aber wenn wir jetzt gucken, dass es sich vielleicht um eine geheimdienstliche Tat handelt, ja, dann sollten wir davon ausgehen, dass, wenn diese Theorie stimmt, der Ermittler, dann wäre es ja vielleicht eine Tat gewesen, bei der man nicht genau wissen will nachher, diese Person hat dort die Waffe gekauft, sondern man verschleiert das. Ja, das ist ja dieser Trick im hybriden Krieg, dass Russland auch bei Taten, wo sich unsere Behörden sicher sind oder auch Gerichte sicher sind, dass Russland dahinter steckt, Russland sagt, das sind Verschwörungstheorien. Das stimmt alles gar nicht. Und wenn man natürlich Waffen versteckt, wenn die Waffe vielleicht später nie auftaucht, dann ist natürlich viel schwieriger herauszufinden, wer war das. Deswegen ist jede Waffe, die vielleicht für einen Anschlag benutzt werden kann, die so versteckt wird, natürlich eine besondere Gefahr.
8: Soweit Manuel Bewarde aus dem Rechercheteam von NDR, WDR und Süddeutscher Zeitung über diesen Waffenfund bei Berlin. Und der und das Verhältnis zu Russland ist auch Thema in den Kommentaren, auf die wir jetzt schauen.
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8: Denn es gab ja auch in der vergangenen Woche die Diskussion um das russische Haus in Berlin. Das Verhältnis zwischen Berlin und Moskau scheint weiter im Sinkflug, auch jetzt mit dem Blick auf das entdeckte Waffenversteck. Das Redaktionsnetzwerk Deutschland verlangte, Zitat, Putins Propagandatempel in Berlin endlich dicht zu

0: die ebenfalls ausreichend Platz für große Scharen von Spionen und ihre Instrumente bietet. Die Schließung des Kulturinstituts wäre also vor allem ein Symbol für totale, endgültige Sprachlosigkeit in den Beziehungen zwischen beiden Ländern, auch für eine Perspektivlosigkeit in diesen Beziehungen. Denn Sprache, Kultur und Wissenschaft werden eines Tages Anknüpfungspunkte für eine Annäherung sein, wenn diese politisch wieder möglich sein wird.
1: Die Augsburger Allgemeine kommentiert, für die Bundesregierung gäbe es keinen Grund mehr, das russische Haus in Berlin weiter zu tolerieren.
2: Es ist ein Jammer, was aus einer Einrichtung geworden ist, die ihre Ursprünge noch zu DDR-Zeiten hat, nach dem Ende des Kalten Krieges aber zu einem Symbol der Hoffnung auf eine neue Ära der gesamtdeutsch-russischen Freundschaft wurde. Das deutsche Interesse an der facettenreichen russischen Sprache, an Musik, Ballett, Literatur und bildender Kunst, der so lange durch einen eisernen Vorhang von Europa getrennten Kulturnation, war riesig. Und es bleibt die Sehnsucht, dass die Beziehungen in besseren Zeiten wieder Fahrt aufnehmen. Doch gegenüber einem Regime, das ein Nachbarland brutal überfallen hat und täglich dessen Zivilbevölkerung mit Drohnen, Raketen und Bomben attackiert, muss Deutschland nicht so tun, als ob ein normaler kultureller Austausch möglich wäre.
1: Und das waren die Standpunkte, heute zusammengestellt von Ulrike Ufer.
3: Kultur. Die Afghan Whigs gehören zu den Bands, die den Grunge der frühen 1990er mitgeprägt haben. Und sie sind immer noch da. Zum 40-jährigen Bestehen erscheint jetzt ein neues Album, Soft Control. Darauf geht Sänger und Mastermind Greg Dooley ziemlich offen mit den eigenen Beziehungsproblemen um. Schonungslos, manchmal fast selbstzerlegend. Marcel Anders aus der Kulturredaktion hat sich das Album angehört und konnte mit Greg Dooley auch über die neuen Songs sprechen.
4: Ich habe subtile Manipulation erlebt von diversen Frauen. Ich habe gespürt, dass sie mich beeinflussen und lenken wollten, statt mir direkt zu sagen, was sie an mir stört. Das habe ich erst als sanfte Kontrolle, dann als unsichtbare Schlinge um meinen Hals empfunden. Immerhin habe ich einen starken Albumtitel daraus gewonnen und Frauen sind eine gute Inspiration für meine Musik. Auf welche Art auch immer. Soft Control, sanfte Kontrolle, ist ein Album, auf dem Greg Dooley über sein Alter, über Stationen aus seinem bewegten Musikerleben, seine Wahlheimat New Orleans und sein komplexes Verhältnis zur Liebe sinniert.

0: Beziehungen seien wie Landminen, die jederzeit explodieren können, so der Sänger und Gitarrist. Da spricht er aus Erfahrung. Auch mit 61 Jahren ist der Baum von einem Kerl ein einsamer Wolf, der von einer Affäre in die nächste stolpert, aber nie die richtige findet. Zum Glück hat er die Musik zur Selbstreflexion und zum Dampfablassen. Therapeutisch, kathartisch und sogar erzieherisch. Musik kann dir Dinge über dich selbst aufzeigen, die dir oft gar nicht bewusst waren. Und für mich ist Songs zu schreiben eine spannende Art der Selbsterkenntnis, gerade mit zunehmendem Alter. Seine Texte vertont Dooley mit einem Rocksound, wie er intensiver und leidenschaftlicher kaum sein könnte. Die 10 Stücke beginnen ganz simpel und spartanisch, um dann zu epischen Dramen zu mutieren. Da fahren Afghan-Wigs Klavier, Bläser, Streicher, Mundharmonika und wilde Gitarrensoli auf oder flirten mit Jazz und Vaudeville. Das Ergebnis? Ein herrlich überladenes Klanggemälde nach berühmten Vorbildern.
1: I am such a Wall of Sound Fan.
0: Ich bin ein großer Fan der Wall of Sound Produktionen von Phil Spector und ich liebe Brian Wilson von den Beach Boys. Ich mag klangliche Dichte und Größe. Versuche ich mich jedoch an einfachen, reduzierten Songs, funktioniert das nicht. Also baue ich da lieber noch ein Streichquartett ein. Und in New Orleans gibt es auch viele tolle Trompeter, die binnen 20 Minuten im Studio sein können. Du rufst einfach jemanden an, der ein paar Straßen weiter wohnt.

0: Soft Control ist ein abwechslungsreiches, vielseitiges Rockalbum, das Led Zeppelin, den Rolling Stones oder Curtis Mayfield huldigt und doch eine eigene Note besitzt. Die 10 Stücke sorgen für herrliche Adrenalinschübe und ein gutes Gefühl. Es gibt immer noch Geniestreiche aus einem Metier, das noch lange nicht tot ist. Greg Dooley macht's vor.
1: Und dann nutzen wir doch mal die Gelegenheit, bis zu Nachrichten und hören rein das neue Album von den Afghan Whigs. Und dann nach den Nachrichten um 2 begrüßt Sie hier Ben Watson im Studio. Kommen Sie gut durch die Nacht.

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1: Um 2 Uhr mit Katja Kindermann. Bei russischen Drohnenangriffen sind in der ukrainischen Großstadt Kryvyi Rih mindestens 15 Menschen in einem Einkaufszentrum getötet und etwa 130 verletzt worden. Aus der Nachrichtenredaktion Torben Müller.
2: Präsident Selenskyj sprach in einem Beitrag von einem absolut zynischen und hinterhältigen Angriff auf ein gewöhnliches Einkaufszentrum. Nach seinen Angaben griffen die Drohnen in 2 Wellen an. Eine halbe Stunde nach dem ersten Treffer und dem Ausbruch eines Brandes sei ein erneuter Angriff auf die Rettungskräfte erfolgt, berichtete er. In seiner abendlichen Videobotschaft nannte Selenskyj die Attacke eine absolute Grausamkeit der Russen.
1: Die Sicherheitsbehörden gehen im Fall eines Waffenlagers am Berliner Stadtrand von einem geplanten Anschlag aus. Bundesinnenminister Dobrindt erklärte, der Generalbundesanwalt habe die Ermittlungen übernommen, nachdem Verfassungsschutz und Polizei das Depot im Herbst entdeckt hatten. NDR, WDR und SZ hatten berichtet, darin hätten sich Schusswaffen und Munition befunden. Die Ermittler gehen demnach davon aus, dass das Versteck russischen Agenten dienen sollte. Ein Verdächtiger, der das Lager angelegt haben soll, wurde laut Dobrindt in Rumänien festgenommen. Die vergangenen 12 Monate waren die trockensten, seitdem in Österreich Wetterdaten aufgezeichnet werden. Dort tritt nach wochenlanger Hitze jetzt ein Dürre-Sofortprogramm in Kraft. Aus Wien, David Freches.
3: Bauern müssen 2 Monate lang keine Sozialversicherungsbeiträge zahlen. Dieser Erlass beträgt rund 140 Millionen Euro. Der Staat geht quasi in Vorleistung, will sich das Geld aber später über geringere Zuschüsse zu den Pensionen der Bauern zurückholen. Außerdem fließen jeweils 25 Millionen Euro in die Dürreversicherung und Kredithilfen. Die Bundesregierung hat angekündigt, dass ein Klimagesetz kommen soll, mit dem Ziel, das Land bis 2040 klimaneutral zu machen.
1: Nach Gewaltexzessen im Erstrundenpokalspiel Waldhof Mannheim gegen Kaiserslautern will der DFB die Vorkommnisse aufarbeiten. Immer wieder waren während des Fußballspiels Feuerwerks- und Rauchkörper gezündet und Gegenstände aufs Feld geworfen worden. Beim Stand von 0:0 vor der Verlängerung stand die Partie kurz vor dem Abbruch. Als die Spieler beider Teams vor geworfenen Pyrofackeln in die Kabinen flüchten mussten, sicherten zwischenzeitlich Reiterstaffeln und Polizisten mit Hunden den Rasen. Nach einem angedrohten Abbruch wurde dann doch wieder angepfiffen. Kaiserslautern gewann mit 1:0. Das waren die Nachrichten. Das Wetter in Deutschland. Im Südosten abnehmender Regen, sonst weitere Schauer. Im Nordosten und Süden wechselnd, bewölkt und meist trocken. Minimal 15 bis 6 Grad. Am Tag teils Schauer und einzelne Gewitter, später im Nordosten und im Süden länger freundlich. Maximal 12 bis 25 Grad. Am Sonntag heiter bis wolkig, teils Schauer, 18 bis 26 Grad.